0: geschlossen gewesen. Silvia Stadler berichtet.
1: Eine Drohne mit Sprengstoff an einem Flughafen, das wertete Bundesinnenminister Alexander Dobrindt am Abend auf einer Pressekonferenz als Anschlagsversuch, als neue Form einer hybriden Bedrohungslage, also eines Angriffs aus dem Verborgenen heraus. Alle nun logischerweise auftretenden Fragen zur Herkunft der Drohne, zur Zusammensetzung des Sprengstoffs oder was damit bewirkt werden sollte, müssten nun den weiteren Ermittlungen vorbehalten bleiben, so der CSU-Politiker.
2: Alle Spekulationen, die es darüber gibt, müssen nicht in die richtige Richtung gehen, können einfach grundfalsch sein. Es geht darum, in alle Richtungen jetzt zurzeit zu ermitteln, um dafür zu sorgen, dass wir Hintermänner identifizieren können. Aber es gehört zum Prinzip der hybriden Bedrohung, dass nicht automatisch immer gleich klar ist, wo das herkommt.
1: Es sei gerade das Ziel solcher diffusen Bedrohungslagen, Verunsicherung zu schüren. Die Art dieses Anschlags spräche jedenfalls für professionelle Täter, so Dobrindt. Das erst kürzlich geschaffene gemeinsame Drohnenabwehrzentrum sei in die Ermittlungen involviert, gemeinsam mit der Generalstaatsanwaltschaft und dem Landeskriminalamt in Dresden, erklärte Sachsens Innenminister Armin Schuster.
3: Auch das Kriminaltechnische Institut macht die Laborarbeit für Drohne, Sprengstoff etc. Wir machen umfangreiche Umfeldmaßnahmen um diesen Flughafen. Sie denken bitte an den zweiten Vorfall. Wir suchen ja noch nach Teilen einer möglicherweise zweiten Drohne. Und wir denken natürlich auch an den Flughafen Dresden und viele andere Dinge, kritische Infrastrukturen. Das alles ist jetzt unser Job.
1: Er sei dankbar für das professionelle Vorgehen bei der Entschärfung der Drohne jetzt, erklärte Alexander Dobrindt, und dass dabei keine Personen zu Schaden gekommen seien.
2: Es ist überhaupt nicht auszuschließen, dass es auch zukünftig ähnliche Versuche auch von hybriden Aktionen, von hybriden Anschlägen geben kann. Trotzdem werden wir das Netz unserer Sicherungsmaßnahmen immer weiter schließen. Zum Netz der Sicherungsmaßnahmen gehört die aktive Drohnenabwehr, die immer mit neuer und zusätzlicher Technik ausgestattet wird, auch an den Flughäfen, auch an anderen Orten.
1: Am Flughafen Leipzig-Halle hatte es bereits im Sommer 2024 einen Vorfall mit einem Paket gegeben, das möglicherweise nur durch glückliche Umstände noch am Boden im DHL-Logistikzentrum in Brand geraten war. Gegen mutmaßlich Beteiligte des damaligen Anschlags wurde in Litauen Anklage erhoben.
0: Ja, was steckt hinter diesem mutmaßlich versuchten Drohnenangriff? Das war auch Thema in den ARD-Tagesthemen. Jesse Wellmer hat mit Bundesinnenminister Alexander Dobrindt gesprochen. Und zunächst ging es um Dobrindts Aussage von einem neuen Bedrohungsszenario mit neuer Gefahrenqualität. Was heißt denn das für die Menschen, für die Bürgerinnen und Bürger im Alltag?
2: Naja, man muss wissen, dass es dieses Bedrohungsszenario gibt. Deswegen habe ich vor Wochen schon deutlich gemacht, dass wir die Bedrohungslage hochstufen mussten von einer abstrakten Bedrohung jetzt zu einer hohen Bedrohungslage. Wir sehen, dass es Anschläge gibt in Deutschland. Wir sehen, dass es hybride Bedrohungen gibt, die sich dann auch so äußern, dass zum ersten Mal nicht eine Drohne sich im Flughafen wiedergefunden hat, sondern eine Drohne, die mit Sprengstoff beladen war. Damit muss man umgehen, diese Gefahrenszenarien. Die muss man kennen und die Politik muss darauf reagieren.
4: Wie wahrscheinlich ist ein politisches Motiv? Die Nähe der Drohne zu ukrainischen Flugzeugen lässt viel Raum für Vermutungen.
2: Ja, es gibt sehr viele Spekulationen, die kann man heute auch den ganzen Tag schon lesen. Wir können keine Spekulationen bestätigen. Das ist jetzt Teil auch der weiteren Ermittlung und der Aufklärung. Aber wenn ich von hybrider Bedrohung spreche, wenn ich die Spitzen der Sicherheitsbehörden hier nach Leipzig einlade, sowohl vom Verfassungsschutz als auch der Bundespolizei als auch das BKA, dann deutet das ja schon darauf hin, dass wir es hier mit einer sehr ernsten Gefahrensituation zu tun haben, die alle unsere Aufmerksamkeit auch braucht, auf die wir auch reagieren müssen und die wir nicht im Amateurbereich vermuten, sondern alles das, was ich auch gesehen habe, ist höchst professionelle Arbeit an der Drohne, an dem Bereich des Sprengsatzes, sodass man daraus seine Rückschlüsse ziehen kann, aber noch nichts beweisen kann.
4: Aber wenn Sie das so sagen, professionell vorbereitet, höchst professionell vorbereitet, ist das ein Hinweis darauf, dass es auch staatliche Akteure sein könnten?
2: Das können auch fremde Mächte sein. Die ermitteln ja in alle Richtungen. Aber es ist auf jeden Fall nicht auszuschließen. Aber recht viel mehr kann man jetzt hier als Bundesinnenminister auch nicht sagen, weil das Teil der Ermittlungen ist. Aber wenn ich mir das anschaue, wie hier vorgegangen worden ist, was hier an Drohne existiert hat, was hier an Sprengsatz existiert hat, dann muss man von einem hochprofessionellen Vorgehen ausgehen. Und dieses professionelle Vorgehen erfordert mehr als Laienwissen. Und deswegen, ja, kann man fremde Mächte einfach nicht ausschließen.
4: Selten ist ein Ort besser gesichert als ein Flughafen. Ist geklärt, wie es sein konnte, dass die mit Sprengstoff beladene Drohne bis aufs Rollfeld vordringen konnte und welchen Ursprung der Sprengstoff hat?
2: Es ist aus der jetzigen Erkenntnis so, dass wir davon ausgehen müssen, dass dieser Sprengstoff militärischer Sprengstoff ist. Wir müssen ferner davon ausgehen, dass derjenige oder diejenigen, die diese Drohne konstruiert haben, sie auch so konstruiert haben, dass sie gewisse Detektionen umgehen kann. Also auch da deutet alles darauf hin, dass man sich professionell darauf vorbereitet hat. Und wie diese Drohne, wie lang diese Drohne, wie weit diese Drohne geflogen ist, um dann hier in der Nähe auch von Flugzeug, von Fluggerät sich aufzuhalten, das ist Teil der weiteren Ermittlungen.
4: Ist der Flughafen Leipzig-Halle besonders im Fokus, weil er Umschlagplatz für militärisches Material ist? Vor 2 Jahren ist dort, viele werden sich erinnern, schon ein Versandpaket explodiert.
2: Ich kann nichts dazu sagen, was den Flughafen Leipzig anbelangt. Nur insofern, er ist einer der Flughäfen, die bei uns auf der Top-Liste stehen, der Ausrüstung mit Technik. Wir rüsten Flughäfen ja mit Drohnendeduktion und Abwehr aus. Und da gehört er zu den Flughäfen, die oben mit auf der Liste stehen, die auch Technik bereits haben. Aber wir reden hier von einem Wettlauf auch mit der Technik. Ich habe das deutlich gemacht, wenn Drohnen so konzipiert werden, dass sie Technik umgehen, muss die Technik auch immer wieder nachgerüstet werden. Diesen Wettlauf, den stellen wir uns aktiv.
4: Ja, der Airportverband ADV zum Beispiel bemängelt, dass diverse deutsche Flughäfen auch Leipzig zugesagte Systeme zur Drohnenabwehr nicht bekommen hätten, auch vom Bundesinnenministerium zugesagt. Geht das jetzt schneller?
2: Nein, das trifft so nicht zu, sondern wir sind mit all diesen Flughäfen natürlich im Austausch. Die Technik ist im Aufbau, zum Teil verbaut, zum Teil wird sie verbaut, zum Teil ist sie im Zulauf. Nochmal, es geht hier um einen Wettbewerb, es geht um ein Wettrüsten. Das heißt, die Technik wird auch immer erweitert und nachgerüstet. Aber über Details will ich dazu auch keine Auskunft geben, weil das Rückschlüsse zieht, die man ja nicht ziehen sollte, zumindest nicht auf der falschen Seite. Aber Drohnenabwehrtechnik ist etwas, was stark im Fokus steht im Aufbau. Übrigens geht es da nicht nur um Flughäfen, sondern die Bedrohung über Drohnen ist an vielen Stellen. Deswegen habe ich die Drohnenabwehreinheit bei der Bundespolizei gegründet, die flexibel im Einsatz ist. Deswegen haben wir das gemeinsame Drohnenabwehrzentrum gegründet, das auch jetzt gerade aktiv ist. Und deswegen wurde auch das Abwehrzentrum Hybrid gegründet, das auch gerade jetzt mit dieser Situation befasst ist, mit den hybriden Bedrohungen, die wir eben für hoch einschätzen.
0: Sagt Bundesinnenminister Alexander Dobrindt in den ARD-Tagesthemen, 2.14 Uhr.
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0: Schauen wir ins Ausland. Ein offenbar neues Phänomen wirbelt die US-Politik auf. An die Spitze der Demokratischen Partei drängen Kandidaten, die mit den alten Regeln komplett brechen und ein komplettes Gegengewicht zu Trump sind. Nach Erfolgen von Politikern wie Sohran Mamdani sorgt jetzt Abdul El-Sayed für ein politisches Beben. Der linke Gesundheitspolitiker hat im Bundesstaat Michigan die entscheidende Senatsvorwahl gegen das moderate Parteiestablishment gewonnen. Wie weit nach links rücken jetzt die Demokraten? Dieses Ergebnis ist in jedem Fall schon mal ein richtungsweisendes Signal für die Kongresswahlen im Herbst. Denn Abdul El-Sayed hat eine Menge Unterstützer.
6: Money out of money in your.
7: Geld raus aus der Politik, Geld rein in eure Taschen und Krankenversicherung für alle. Das ist der Slogan von Abdul El-Sayed. der Arzt und Sohn ägyptischer Einwanderer. Er will nun für die Demokraten einen Senatssitz für Michigan holen und steht für eine radikal linke Politik. Weniger Macht für Großkonzerne, höhere Steuern für Reiche und kein Geld mehr für Waffen an Israel. El Sayed betont: Ich will, dass Politik für die Menschen hier funktioniert. Bezahlbare Lebensmittel und Wohnraum, kostenlose Krankenversicherung, dazu gute Schulen. Sie sollen wissen, dass ihre Steuergelder hier für sie ausgegeben werden. In Michigan stehen große Teile der arabischsprachigen Gemeinschaft hinter El Sayed, aber auch viele junge Wähler wie Myra Hughes. Uni-Absolventin. Er hat sehr viele gute Politikideen, Krankenversicherung für alle und keine Steuergelder mehr ins Ausland dafür, dass Israel dann Kinder bombardiert. Das ist auch ein Seitenhieb gegen El Sayeds Konkurrentin. Haley Stevens war die Favoritin des Partei-Establishments der Demokraten, unterstützt auch von vielen schwarzen Wählern und von pro-israelischen Lobbygruppen. Umgerechnet mindestens 26 Millionen Euro hatten die für Stevens Wahlkampf ausgegeben. Und genau das machte ihr El Sayed immer wieder zum Vorwurf. Dass sie parteiintern als erfahren und pragmatisch gilt, ging dabei fast schon unter. Ich habe entschieden, in meinem Wahlkampf nicht einem anderen Land die Schuld für Amerikas Probleme zu geben. Das verstehe ich nicht. Stevens wollte die Unterstützung der Autoindustrie und den Erhalt von Sozialleistungen. Und sie ging mit einem Vorteil ins Rennen. Als Abgeordnete im US-Repräsentantenhaus hatte sie schon mehrere Wahlkämpfe hier im umkämpften Swing State Michigan gewonnen. Und genau deshalb hielt die Parteiführung sie für die bessere Kandidatin für den Senatssitz, so Matt Bennett von der Denkfabrik Third Way. Er bezeichnet El Sayed als einen Extremisten. Die demokratische Basis hat einen Fehler gemacht. Die wählbarere Kandidatin hat verloren, das kann passieren. Aber er muss jetzt bescheiden die Hand innerhalb seiner Partei ausstrecken und die andere Seite um Hilfe bitten. Der linke Parteiflügel hat den Stimmungstest an der Basis vorerst knapp gewonnen. Abdul El Sayed sieht den Beginn einer Bewegung, auch für ein komplett neues System der Wahlkampffinanzierung. Mit seiner Basisbewegung habe er gegen die Kandidatin des Establishments und der großen Lobbygruppen gewonnen, so El Sayed. Wir haben uns mit einer Maschinerie angelegt. Du kannst eigentlich nicht gegen 70 Millionen US-Dollar Wahlkampfhilfe von außen gewinnen. So viel Geld wurde noch nie in einer Vorwahl gegen einen Demokraten ausgegeben. Doch bei aller Euphorie, der Bewährungstest kommt erst noch. Nun muss El Sayed für die Demokraten den Senatssitz für Michigan auch wirklich gewinnen. Und das wird alles andere als einfach.
0: Sandra Razzo berichtete über die Testwahl in Michigan. Zurück nach Deutschland. Noch ist es eine Weile hin, bis ein neuer Bundespräsident oder eine neue Bundespräsidentin gewählt wird. Im Januar ist es soweit. Viele aus der SPD bestehen aber jetzt schon drauf, dass eine Frau die Nachfolge von Bundespräsident Frank-Walter Steinmeier antritt. Unionsfraktionschef Frei tritt da auf die Bremse. Er hat im ARD-Interview klargestellt, dass es aus Sicht seiner Partei nicht zwingend eine Frau sein muss. Mario Kubina berichtet.
8: Wen will die CDU ins Rennen um die Nachfolge von Bundespräsident Frank-Walter Steinmeier schicken? Dazu hat sich die Partei noch gar nicht positioniert, sagt Unionsfraktionschef Thorsten Frei dem ARD-Hauptstadtstudio.
9: Es ist richtig, dass man jetzt zunächst einmal im September die drei Landtagswahlen in Ostdeutschland abwartet. Dann wissen wir, wie die Zusammensetzung der Bundesversammlung für den 30. Januar aussehen wird.
8: Das ist das Gremium, das ein neues Staatsoberhaupt wählt. Es besteht aus den Abgeordneten des Bundestags und Vertretern der Bundesländer. Bisher war man in Berlin davon ausgegangen, dass alles auf eine Frau hinausläuft. Aber CDU-Chef Friedrich Merz hat zuletzt deutlich gemacht, dass er sich noch nicht festgelegt hat. Aus Sicht von Fraktionschef Frei spricht nach wie vor viel für eine Kandidatin.
9: Nicht zuletzt die Tatsache, dass es die erste Frau als Bundespräsidentin wäre. Ich warne nur vor einer Verengung der Debatte, die sozusagen von vornherein einen Teil der Gesellschaft ausschließt.
8: Was der Koalitionspartner SPD anders sieht. Die Sozialdemokraten finden, die Zeit ist reif für eine Bundespräsidentin. Im Gespräch ist unter anderem Ilse Aigner von der CSU, derzeit Präsidentin des Bayerischen Landtags. CSU-Chef Markus Söder unterstützt Aigner, aber Merz will sich nicht unter Zeitdruck setzen lassen und die Sache erst im Herbst entscheiden.
0: In der Türkei kommt die Regierung im Friedensprozess mit der verbotenen kurdischen Arbeiterpartei PKK einen wichtigen Schritt weiter. Die türkischen Regierungsparteien haben dafür gestern einen Gesetzentwurf ins Parlament eingebracht. Isabel Gotovac.
10: Der Entwurf für das neue Gesetz sieht unter anderem vor, die Niederlegung der Waffen ehemaliger PKK-Kämpfer zu kontrollieren. Der türkische Nachrichtendienst soll in diesem Prozess überprüfen, ob Kämpfer ihre Waffen tatsächlich abgegeben haben. Zudem sollen ehemalige PKK-Anhänger vor Strafverfolgung geschützt werden. Auch Haftstrafen für verurteilte PKK-Mitglieder sollen unter bestimmten Voraussetzungen ausgesetzt werden. Das gilt allerdings nicht automatisch für Personen, die wegen schwerer Gewalttaten verurteilt wurden. So ist PKK-Anführer Öcalan beispielsweise von diesen neuen Regelungen ausgenommen. Die PKK war 1978 von Öcalan gegründet worden. Sie kämpfte mit Waffengewalt und Anschlägen für einen kurdischen Staat oder ein Autonomiegebiet. Zehntausende Menschen kamen in dem Konflikt ums Leben. Öcalan ist seit 1999 auf der Gefängnisinsel Imrale inhaftiert. Nach der Auflösung der PKK vor einem Jahr ist das Gesetz der nächste Schritt, einen Rahmen dafür zu schaffen, den jahrzehntelangen Konflikt zu beenden. Der Entwurf für das neue Gesetz soll noch in dieser Woche verabschiedet werden.
0: Eine Hitzewelle, wie wir sie gerade erleben, ist ja auch immer eine Aggressionswelle. Je höher die Temperaturen, desto schneller kocht laut Wissenschaftlern die Stimmung über. Diese Hitzeaggressivität hat natürlich auch die Freibäder erreicht. Statt entspannt ein paar Bahnen zu drehen, wird der Ton am Beckenrand offenbar rauer. Wie es gerade zum Beispiel in Bayern aussieht, dazu Nico Angersdorfer.
11: Das Stadtbad in Landshut. Am Nachmittag hat es hier 34 Grad im Schatten. Das Freibad gut gefüllt an so einem Tag mit über 2000 Badegästen. Da wird auch die Stimmung schnell mal hitzig, berichtet Bademeisterin Jasmin Minaif.
12: Ich bin mittlerweile seit 99 hier im Bad. Aber man merkt die letzten Jahre so eine steigende Aggressivität und dass die Leute egoistischer werden und rücksichtsloser.
11: Der Höhepunkt dann vor ein paar Wochen. Ein Badegast bedroht und bespuckt hier einen Bademeister. Jasmin Minaif, die Leiterin des Stadtbads, musste handeln.
12: Wir haben jetzt auch gesagt, also bevor jetzt da irgendwas wirklich Gravierendes passiert, haben wir jetzt einen Pflock eine. Und dann sollen uns die unterstützen.
11: Und zwar ein Sicherheitsdienst. An sonnigen Tagen ist jetzt Security im Bad. Die drehen ihre Runden und packen an, wenn's hart auf hart kommt.
12: Wenn eben einmal jemand rausgeworfen worden ist, weil er schon 5, 6, 7 Mal ermahnt worden ist und es hat nichts gebracht. Aber dann hat man einfach das gehabt, dann haben die den rausbegleitet und haben sich halt über alles gekümmert.
11: Die Bademeister haben so wieder Zeit für ihre Aufgaben. In Landshut kommt das gut an.
13: Also die machen das recht unauffällig, muss ich sagen. Die sind ja nicht so, dass die da mittendrin im Weg stehen und ständig kontrollieren.
14: Aber ich kann mir vorstellen, dass das für junge Mädels oder so vielleicht gar nicht verkehrt ist.
15: Ich habe eigentlich da noch nie was erlebt. Bin relativ oft da, also fühle mich da sehr sicher.
11: Der Vorfall in Landshut ist kein Einzelfall. Eine Umfrage des BR zeigt, der Ton wird rauer. Es verändere sich das Miteinander, berichten viele bayerische Städte. Mehr Diskussionen über Regeln, gereiztere Stimmung. Mitte Juli etwa eine Pöbelei in Cham. Die Polizei wirft 10 Männer aus dem Freibad. Hauptaggressor hier ein 21-jähriger Syrer, so die Polizei. Und auch in Landshut ist auffällig, aggressiv sind Gruppen junger Männer, meistens mit Migrationshintergrund, so Landshuts Oberbürgermeister Thomas Haslinger. Aber trotz der Vorfälle will man in Landshut offen bleiben für alle, sagt die Chefin Jasmin Minaif.
12: Es gibt so viele nette und super Leute und nur weil ein paar Störenfriede haben, die meinen, sie müssen da jetzt auf starke Hose machen.
11: Ob der Sicherheitsdienst zur Dauerlösung wird, wollen sie sich noch überlegen. Bis jetzt sorgt er aber für Ruhe im Stadtbad.
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16: Mit Stefanie Lavoie und dem Sprungbeckenkönig von Paris. Moritz Wesemann hat sich bei der Schwimm-EM zum zweiten Mal zum Europameister gekrönt. 4 Tage nach seinem Erfolg vom 1-Meter-Brett triumphierte der 24-Jährige auch im Finale vom 3-Meter-Brett. Lars Becker war für uns am Beckenrand dabei.
17: Das zweite Gold. Moritz Wesemann ist der erfolgreichste deutsche Wasserspringer bei den Europameisterschaften in Paris. Nach der Enttäuschung zum Auftakt im Mixed Team gewann der Hallenser seine beiden Einzelwettbewerbe. Erst dominant im 1-Meter und jetzt auch mit Können und mit etwas Glück im 3-Meter-Wettbewerb. In einem hochklassigen Springen lag Wesemann vor dem letzten Durchgang hinter dem bis dahin herausragenden Jordan Holden. Der Brite verpatzte aber seinen schwierigsten Sprung, während Wesemann, der Beste des Vorkampfs, dann mit dem allerletzten Versuch des Wettbewerbs einen makellosen Sprung ins Wasser zauberte. Gold mit mehr als 500 Punkten. Mit diesen Leistungen kann Wesemann auch auf Weltniveau um Medaillen kämpfen. Lou Massenberg, der zweite deutsche Springer im Finale, wurde starker Fünfter. Auch Pauline Pfeiff musste den medaillenlosen Auftakt verkraften. Ihre Antwort: dreimal Silber in allen Wettbewerben von der 10-Meter-Plattform. Solo, synchron und zum Abschluss mit Ole Rösler auch im Synchron-Mixed nach nur wenigen gemeinsamen Trainingseinheiten. Es war der dritte Abend mit Gold und Silber für den DSV. Dazu kommt einmal Bronze. Damit stehen vor dem Abschlusstag 7 Medaillen in der DSV-Bilanz. Das muss noch nicht das letzte Wort sein.
16: Heute folgt das 3-Meter-Synchronspringen der Frauen und das Springen der Männer vom 10-Meter-Turm. Es ging durch die lieblichen Weinberge des Beaujolais. Bei der Tour de France Femmes stand gestern die 5. Etappe auf dem Programm. Und auf der setzten die deutschen Fahrerinnen ein Zeichen, weiß Matthew Genie Schön.
18: Die deutschen Edelhelferinnen um Antonia Niedermayer, Franziska Koch und Liane Lippert waren einmal mehr enorm gefordert und konnten auf der 5. von insgesamt 9 Etappen dieser Tour de France der Frauen absolut überzeugen. Allen voran Antonia Niedermayer, die zusätzlich zu ihrer Hilfe für die Polin Kasia Niewiadoma auch noch Tagessechste wurde, dadurch auf Rang 4 in der Gesamtwertung klettert und jetzt obendrauf auch noch das weiße Trikot der besten Nachwuchsfahrerin trägt.
19: Das weiße Trikot ist natürlich immer ein netter Bonus, den man hat, aber trotzdem liegt der Hauptfokus wirklich auf Kasia. Jetzt kommen natürlich die Berge, das freut mich, und dann schauen wir mal, was wir da alles machen können,
18: sagte Niedermayer. Gemeinsam mit Liane Lippert und Franziska Koch schaffte sie es in die Spitzengruppe des Tages. Und die drei Deutschen bereiteten so das Finale für ihre Kapitäninnen vor. Der Lohn, das Tages- und das Gesamtpodium für ihre Anführerinnen. Lipperts Kapitänin Marlen Reusser wird Zweite, bleibt aber in Gelb und damit Gesamtführende. Niedermayers Leaderin Kasia Niewiadoma landet auf Rang 3 und belegt diesen Platz auch im Gesamtklassement. Und die strahlende Siegerin in Belleville en Beaujolais ist die Niederländerin Demi Wollering, Teamkollegin von Franziska Koch und jetzt weiterhin mit knappem Rückstand Gesamtzweite.
16: Die Tour findet nach 9 Etappen am Sonntag ihr Ziel in Nizza. Mit einem Tourfestival haben die Fußballerinnen von Eintracht Frankfurt die erste Hürde auf dem Weg in die Champions League genommen. Im Halbfinale des Miniturniers der zweiten Runde bezwangen sie Omonia Nikosia aus Zypern mit 8:0. Im Kampf um den Einzug in die dritte Qualifikationsrunde trifft die Eintracht am Samstag auf den schwedischen Vertreter Malmö. Der Sieger dieser Partie bleibt im Rennen um ein Ticket für die Königsklasse. Der Verlierer spielt im Europacup.
0: Soweit Neues vom Sport mit Stefanie Lavoie. 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
1: Um 2.29 Uhr mit Juliette Groß. Nach dem Drohnenfund auf dem Leipziger Flughafen hat sich Bundesinnenminister Dobrindt über den Vorfall informieren lassen. Er bestätigte, dass die Drohne mit Sprengstoff versehen war. Dobrindt sprach von einem hybriden Anschlagsszenario.
2: Das ist eine neue Gefahrenqualität. Drohnensichtungen, Drohnenbedrohungen, auch im hybriden Zusammenhang, das kennen wir aus der Vergangenheit. Dass eine Drohne bewaffnet mit Sprengstoff sich hier auf einem Flughafengelände befindet, das ist ein neues Bedrohungsszenario.
1: Bundesinnenminister Dobrindt. In Deutschland hat das extreme Niedrigwasser

0: Er soll dabei eine 37 Jahre alte Mutter und ihr 2 Jahre altes Kind getötet haben. Aus der Nachrichtenredaktion Peter Eichenberg.
1: Die Karlsruher Ankläger gehen von einem religiös motivierten politischen Anschlag aus. Sie fordern lebenslange Haft wegen 2-fachen Mordes und 22-fachen versuchten Mordes sowie die Feststellung der besonderen Schwere der Schuld. Dies würde eine Freilassung auf Bewährung nach 15 Jahren Gefängnis erheblich erschweren. Die Verteidigung hingegen plädierte vor dem Oberlandesgericht München auf eine Freiheitsstrafe von 15 Jahren und forderte die Unterbringung in einem psychiatrischen Krankenhaus. Die Anwälte schließen eine verminderte Schuldfähigkeit nicht aus. Laut Gutachter war der Angeklagte allerdings voll schuldfähig.
0: FIFA-Chef Infantino bleibt wohl im Amt, trotz seiner umstrittenen Investorenpläne. Bei einer Krisensitzung in Marokko hat ihm die Spitze des Fußball-Weltverbandes voll Rückendeckung gegeben. In einem langen Statement erklärte die FIFA-Geschäftsleitung ihre uneingeschränkte Unterstützung. Gleichzeitig gesteht die FIFA Fehler im Umgang mit dem Projekt ein. Infantinos umstrittener Investorenplan sah vor, die WM-Rechte teilweise zu verkaufen. Die UEFA drohte mit Boykott. Mittlerweile wurde das Vorhaben gestoppt. Das Wetter in Deutschland. Nachts meist trocken, vereinzelt Schauer, Tiefstwerte 21 bis 12 Grad. Tagsüber freundlich und trocken im Osten und später an der Nordsee Schauer 20 bis 30 Grad. Am Freitag wechselhaft an den Alpen Schauer und Gewitter 19 bis 29 Grad. Am Samstag viel Sonne und trocken bei 22 bis 33 Grad. Das waren die Nachrichten.
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3: Mit einer Gefahreninformation für Hessen im Rheingau-Taunus-Kreis zwischen Bad Schwalbach und Taunusstein-Seizenhahn brennt ein größeres Waldstück. In Wiesbaden ist im gesamten Stadtgebiet deutlicher Brandgeruch wahrnehmbar. Bitte schließen Sie Fenster und Türen und schalten Sie Lüftungen ab, genauso auch wie Klimaanlagen. Das war's soweit. Es sind keine größeren Staus oder Verkehrsbehinderungen auf den Straßen. Ich wünsche Ihnen eine gute und sichere Fahrt. Kommen Sie gut an.
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3: Mit Milat Kupay. Sie sind überall in Plastikflaschen, Konservendosen, Cremes und sogar in der Luft, die wir täglich einatmen. Die Rede ist von hormonellen Disruptoren, chemischen Stoffen, die wir im Körper speichern und die unsere Hormone beeinflussen können. Welche Folgen das hat, darum geht es jetzt im MDR-Podcast Hormongesteuert mit Katrin Simonsen und der Hormonexpertin und Frauenärztin Katrin Schaudig.
4: In dieser Folge wollen wir uns anschauen, welchen Einfluss unsere Umwelt auf unsere Hormone und unsere Gesundheit hat. Es geht um diese super kleinen chemischen Partikel, die uns ständig umgeben und die wir auch über Essen, Trinken und auch Kosmetik oder einfach über die Brotbüchse aufnehmen, ohne es zu merken. Wir sprechen heute über hormonelle Disruptoren. Und dafür haben wir uns einen Gast eingeladen und wir freuen uns sehr, dass sie sich heute Zeit nehmen konnte für uns. Das ist Frau Professor Annette Hasenburg. Sie ist Direktorin der Klinik für Geburtshilfe und Frauengesundheit an der Uniklinik Mainz. Sie ist Expertin für gynäkologische Onkologie. Sie ist Leiterin der ESGO, das ist die Europäische Gesellschaft für gynäkologische Onkologie. Und sie wurde schon mehrfach vom Stern und vom Fokus zur Top-Medizinerin des Jahres gekürt. Herzlich willkommen, Annette Hasenburg.
5: Ja, ich freue mich sehr, heute dabei sein zu dürfen. Und ich muss eine ganz kleine Sache korrigieren. Ich leite nicht die ganze ESCO, sondern nur die Working Group Psycho-Oncology. Aber das ist auch richtig.
4: Frau Hasenburg, lassen Sie uns mal auf diese hormonellen Disruptoren schauen. Kann man das eigentlich irgendwie übersetzen, Disruptoren?
5: Das sind Stoffe in unserer Umwelt, die die Hormone durcheinander bringen. Also, die sie unterbrechen. Die haben also unterschiedliche Wirkungen auf die Hormone. Sie können die entweder nachmachen, also so tun, als ob sie Hormone wären und dann deren Funktion übernehmen. Oder sie blockieren sie, das gibt's auch. Oder sie bringen sie einfach durcheinander. Diese drei Möglichkeiten gibt es und das ist in dem Wort ja Disruptoren zusammengefasst, weil man gar nicht genau sagen kann, was sie jetzt machen. Sie stören einfach unser Hormonsystem.
4: Wenn Sie sagen, die machen die nach oder blockieren die, das heißt, es gibt an den Rezeptoren sozusagen, docken die an oder wie muss ich mir das vorstellen?
5: Die docken an verschiedenen Stellen an. Also die können einmal an den Rezeptoren andocken, aber sie können auch ihre Wirkung noch weiter fassen. Zum Beispiel

0: Denken wir an die Endometriose. Die können zum Beispiel, oder das PCO-Syndrom, das ist vielleicht noch etwas eindrücklicher. Das ist ja so ein Syndrom, das haben wir auch schon teilweise mal besprochen, wo einfach es metabolische und hormonelle Veränderungen an den Eierstöcken gibt. Da behindern die zum Beispiel die Glukoseverarbeitung und führen zu einer Insulinresistenz. Also, dass Glukose nicht mehr richtig verarbeitet werden kann. Das heißt, sie beeinflussen auch Bereiche, die so drumherum wirken. Oder sie unterdrücken die Östrogene und fördern die Gestagene oder umgekehrt. Und das ist natürlich teilweise sehr ungünstig. Oder was auch passieren kann, sie haben immunologische Wirkungen oder sie greifen die Kraftwerke unserer Zellen an, die Mitochondrien. Das ist ganz ungünstig. Die haben wir ja überall im ganzen Körper. Also die Wirkungen sind unterschiedlich, aber eben ganz besonders in den Systemen oder in den Organen, die hormonabhängig sind. Darum nennt man sie hormonelle Disruptoren, aber sie haben darüber hinaus noch ganz andere Wirkungen auf unser Immunsystem, auf unser Energiesystem, auf unser Zuckersystem. Und was sie sogar machen können, nur noch ein Punkt, was sie sogar machen können, die Gene, die wir von den Eltern bekommen haben, sind ja vorgegeben. Aber sie können bestimmte Gene an- oder abschalten, sodass sie sogar, wir nennen das, epigenetischen Einfluss haben können.
1: Ich hatte so ein bisschen mich belesen vorher und dann hatte ich manchmal den Eindruck, ja, das sind alles so Annahmen, die man hat, aber richtig gut bewiesen ist das alles noch nicht. Wie ist da Ihr Stand?
0: Da darf ich ein ganz klein bisschen weiter ausholen. Also es gibt über 300.000 verschiedene Chemikalien und ungefähr 1.000, die man eben in diese Gruppe fasst. Und es ist jetzt ganz schwierig, die Wirkung einer einzelnen Substanz nachzuweisen, weil wir sind ja meistens einem Cocktail ausgesetzt. Ja, Sie kriegen ja nicht nur, was weiß ich, eine Substanz und nicht die andere, sondern jeder hat ja unterschiedliche Kombinationen. Und dann ist es auch noch sehr wichtig, zu welchem Zeitpunkt im Leben man diesen Substanzen ausgesetzt ist. Also als Kinder ist es gefährlicher oder in der Schwangerschaft beispielsweise oder in so Umstellungsphasen. Und jetzt soll man herausfinden, was eine Substanz macht. Und dann macht man Bevölkerungsstudien und schaut und sagt, okay, wir messen jetzt beispielsweise diese Substanz, zum Beispiel mal BPA, wir messen die im Urin. Und dann gibt es Korrelation und dann können wir sagen, okay, bei den Frauen, bei denen jetzt zum Beispiel BPA oder PCB, das sind alles so Abkürzungen von schwierigen chemischen Substanzen, sind jetzt besonders hoch und die haben besonders hohes Risiko für Brustkrebs. Oder wir sehen bestimmte Substanzen im Urin oder im Blut und stellen dann fest, oh, die Patienten sind viel schlechter schwanger geworden und die haben viel niedrigere AMH-Werte, also Werte, die darauf hinweisen, wie gut man beispielsweise schwanger werden kann. Katrin, das kannst du noch besser erklären. Und so kann man Korrelationen herstellen. Und dann kann man gucken, okay, wenn diese Substanz so wirkt, nehmen wir jetzt beispielsweise mal Brustkrebs, das ist relativ einfach, dann nehme ich diese Substanz, schütte die auf diese Brustkrebszellen und sehe, die explodieren.
1: Aber trotzdem wird nicht jede Frau, bei der sie im Blut diese chemischen Stoffe feststellen, Brustkrebs bekommen, ne?
0: Absolut. Und wahrscheinlich werden wir irgendwas von den Substanzen bei jedem von uns feststellen. Ja, also gerade wenn wir jetzt mal an das Mikroplastik denken, Plastik wird ja überhaupt nicht mehr zersetzt. Das wird zerkleinert in Mikroplastik. Und wir sehen das jetzt beispielsweise in der Follikelflüssigkeit, im Mutterkuchen, in den Spermien, wo auch immer, sehen wir Mikroplastik. Und jede von uns wird irgendetwas davon haben. Aber wir haben natürlich die Frauen, die haben ein genetisches Risiko. Manche sind sehr sportlich, körperlich aktiv, essen pflanzenbasiert und sind schlank. Andere rauchen, trinken Alkohol und sind denselben Substanzen ausgesetzt. Wie kriegt man jetzt diese Mischung raus? Also ich glaube, dass wir durch den Lebensstil noch sehr, sehr viel beeinflussen können, wie diese Substanzen jetzt in unserem Körper wirken und vor allem, weil die sich ganz besonders im Fettgewebe anreichern. Je mehr Fettgewebe wir haben, darum auch die Lifestyle-Faktoren, desto mehr können die unseren Körper angreifen. Und darum ist es auch bei den Frauen unterschiedlich, weil wir sind einfach unterschiedlich.
2: Ich glaube, das ist auch nochmal ein guter Punkt, weil mir das immer wieder auffällt, wenn wir überhaupt über Risiken sprechen. Weil, Frau Simonsen, Sie haben gerade gesagt, dass dann nicht jede Frau, die diesen Stoff in ihrem Blut hat, Brustkrebs kriegt. Das haben wir ja bei ganz vielen Sachen. Es ist ja auch immer so, dass wir diskutieren, dass wenn man lange eine Hormonersatztherapie macht oder eine Hormontherapie, dass man dann ein leicht erhöhtes Brustkrebsrisiko hat. Das heißt aber nicht, dass alle Frauen, die Hormone nehmen, das haben, sondern nur, wenn man die gesamte Gruppe nimmt, sieht man, okay, wenn jemand jetzt 15 Jahre Hormone nimmt, dann hat er ein etwas höheres Risiko als die Frauen, die nichts nehmen. Dann haben wir aber wieder die nächste Gruppe, das wissen wir, was ein viel deutlicheres Risiko zum Beispiel für Brustkrebs macht, ist der Alkoholkonsum. Auch wenn, Annette, wie du gerade so schön gesagt hast, ab und zu ein Gläschen ist schon erlaubt. Aber wir wissen, wenn eine Frau jeden Abend 2 Glas Wein trinkt, dann hat sie ein deutlich erhöhtes Risiko für Brustkrebs. Ist nie 100%, sondern es ist immer nur, wir sagen auch manchmal in anderen Risiken, das muss mehreres zusammenkommen, damit es fast zum Überlaufen kommt. Ja, das ist übrigens genauso mit dem Thromboserisiko. Wenn wir einen genetischen Faktor haben, der unser Blut schneller gerinnen lässt, dann haben wir ein erhöhtes Risiko für eine Thrombose. Aber es gibt Menschen, die haben diese Faktoren und die kriegen ihr ganzes Leben keine Thrombose. Und dann gibt es andere, die kriegen vielleicht mit 20 die erste Thrombose. Und das liegt dann daran, dass vielleicht eine zusätzliche genetische Komponente dabei ist oder dann vielleicht noch eine Flugreise oder sie die falschen Tabletten nehmen. Das heißt, es ist immer die Summe von Risiken, die dann insgesamt zu einem erhöhten Risiko oder einem erhöhten Ereignisbereitschaft führt. Und das ist jetzt nicht so, dass wenn wir uns diesen Risiken aussetzen, diesen Disruptoren, dass wir jetzt zwangsläufig alle was erleben. Und auch wenn man sagt, wie gut ist das eigentlich belegt? Also ich erinnere immer noch eine uralte Publikation, ich glaube, die ist aus den 40er oder 50er Jahren, wo australische Schafzüchter bemerkt haben, dass ihre Schafe, die auf einer bestimmten Weide weiden, im nächsten Jahr schlechter tragen, also weniger kleine Lämmchen auf die Welt gebracht haben. Und dann war es in dem Fall, ich meine, es war Rotklee, was auf diesem Feld wuchs. Und das ist eben ein potentes Phytoöstrogen. Und das hat sozusagen disruptiert, also da ist das Wort drin, hat sozusagen gestört, dass eine Schwangerschaft zustande kam. Trotzdem kamen ein paar Babylämmchen auf die Welt, aber eben weniger. Und das ist wieder dieses, es ist nie 100%, sondern es ist immer die Summe, die was ausmacht.
0: Das finde ich super, dass du das nochmal erklärt hast, ja.
1: Aber zurück zu unseren hormonellen Disruptoren, die wollen wir uns jetzt mal genauer angucken. Frau Hasenburg, Sie haben gesagt, über 1000 Chemikalien gibt es, die man so bezeichnet. Wir wollen mal so die bekanntesten rausgreifen und mal sagen, wo man die findet, also wo die uns umgeben sozusagen. Ich habe als erstes gefunden die Phthalate. Das sind so diese Weichmacher, ne?
0: Ja, das sind Weichmacher und ganz oft auch Träger für Duftstoffe. Die sind häufig in Kosmetika vorhanden. Die sind Stabilisatoren für eine Konsistenz, also in Cremes zum Beispiel. Die gibt es aber auch in Frischhaltefolie oder in Plastikbehältern beispielsweise.
1: Dann die PFAS. Das habe ich zumindest schon mal gehört, auch bekannt als Ewigkeitschemikalien. Wo sind die drin?
0: Die sind oft in der Imprägnierung von Kleidung. Das heißt zum Beispiel auch, wenn man sich Kleidung neu kauft, erstmal waschen. In beschichteten Pfannen, Lebensmittelverpackungen, zum Beispiel wenn die Pizza transportiert wird, aber auch in Kosmetikprodukten.
1: Auch in diesen Pizzakartons, die wie Pappe aussehen?
0: Na, die sind ja innen oft nochmal so ein bisschen mit Kunststoff beschichtet. Das ist ja meistens nicht nur Pappe.
1: Aber einige PFAS wurden doch schon verboten eigentlich, habe ich so im Hinterkopf.
0: Einige wurden verboten, genau, einige wurden verboten. Aber erstens haben sie eine sehr lange Halbwertszeit und manche gibt es immer noch, es ist eine ganze Gruppe von Alkylsubstanzen.
1: Dann haben Sie eben schon gesagt, dieses BPA, Bisphenol A heißt das, ist häufig auch in Kunststoffen und in Getränkedosen, habe ich gelesen.
0: Absolut, genau, und vor allem im Deckel. Also das ist oft im Deckel, in Konservendosen, in Trinkdosen, aber auch in Plastik.
1: Warum im Deckel?
0: Ja, die Deckel sind auch oft nochmal beschichtet, dass die nicht aufgehen, dass da keine Bakterien reinkommen. Also warum das genau so ist, weiß ich nicht, aber das Bisphenol A, das hat eine ganz ausgeprägte östrogene Aktivität. Das war auch mal unter den Östrogenen gelistet. Ich weiß nicht, ob du das weißt, Katrin. Das von dem sagt man auch, dass es beispielsweise die Fertilität, also die Chance, dass man schwanger wird, einschränkt, wenn man hohe BPA-Werte hat.
1: Und in Plastikflaschen, da gibt es ja auch immer so Warnungen, ne? Man soll nicht Wasser aus der Plastikflasche trinken.
0: Also wenn ich einen Tipp heute bei der Sendung geben dürfte, ist das kein Plastik mehr. Also nachdem ich mich damit beschäftigt habe, sind alle Tupperdosen rausgeflogen. Ich habe sie geliebt. Jetzt schleppe ich die schweren Glasbehälter mit, auch auf Reisen. Aber auch vor allem Trinkflaschen, wo zum Beispiel das Wasser warm werden kann oder in denen Substanzen erwärmt werden, das sollte man auf keinen Fall tun. Erwärmen in Plastik ist ganz ungünstig. Bei mir gibt es auch nur noch Sprudel aus Glasflaschen.
1: Und dann gibt es noch, das hat mich auch ein bisschen erschreckt, solche Stoffe in Kosmetika, Lippenstift, Creme, Haarspray, das sind Parabene und Benzophenone.
0: Sie haben gut recherchiert. Stimmt. Ja, nee, das ist wirklich wahr. Das sind diese Stoffe, die drin sind und eben auch dazu dienen, die Kosmetika schön weich zu machen. Ja, wir wollen ja auch die Creme verstreichen können. Und die auch dazu dienen, dass sie die Cremes länger halten. Ich meine, man wundert sich doch manchmal, warum die Kosmetika nicht schlecht werden oder die setzen ja keinen Schimmel an.
1: Und müssen eigentlich diese Stoffe ausgewiesen werden? Wenn man jetzt auf einer Verpackung gucken würde, würde ich diese Namen dann da finden?
0: Die werden oft nicht ausgewiesen tatsächlich, also manchmal schon, aber nicht immer. Aber es gibt sehr gute Apps. Also wenn ich jetzt zum Beispiel Kosmetika kaufe, dann nehme ich meine Apps, scanne den Barcode ein und dann sagt mir mein Barcode entweder zum Beispiel keine Schadstoffe oder hormonelle Schadstoffe. Manchmal fordert mich die App dann sogar auf, Protests an den Hersteller zu senden. Dann gibt es auch Apps, die mir sagen, eine Gesamtbewertung der Inhaltsstoffe. Also super ist dann 100 von 100, ganz schlecht 7 von 100. Die einzelnen Inhaltsstoffe.
3: Ich muss einmal kurz unterbrechen für eine Verkehrsmeldung. Hier ist der Verkehrsservice der ARD Infonacht. Achtung, Falschfahrer auf der B93 Schneeberg Richtung Borna zwischen Mosel und der A4 Meerane. Kommt Ihnen ein Falschfahrer entgegen? Fahren Sie bitte äußerst rechts, nicht überholen. Ich sag's nochmal, auf der B93 Schneeberg Richtung Borna zwischen Mosel und der A4 Meerane ist ein Falschfahrer unterwegs. Vorsicht bitte in beiden Richtungen.
0: Vor allem dann, wenn man behandeltes Holz verbrennt. Und sie haben die ungünstige Eigenschaft, sich in zum Beispiel fettem Fisch, Milch oder Fleisch auch anzureichern.
1: So, jetzt bin ich ein bisschen deprimiert, weil... Weil ich habe das Gefühl, eigentlich mache ich alles falsch. Okay, aber wir gucken erstmal, ich habe verstanden vorhin, wir nehmen diese Stoffe auf, sind mini kleine Chemikalien, die sich dann auch in meinem Körper sammeln. In welchen Organen besonders?
0: Also wie ich einmal schon gesagt habe, in unserem Fettgewebe. Und zum anderen in den Organen, die hormonabhängig sind. Also für uns Frauen ist das die Brust. Wir fragen uns ja beispielsweise auch, warum Brustkrebs zunimmt. Als ich angefangen habe zu studieren, hatte jede 10. Frau, heute jede 8. Frau Brustkrebs. Dann Eierstockkrebs und vor allem auch Krebs im Bereich der Gebärmutter. Das sind die Organe, die bei uns Frauen eben besonders hormonabhängig sind.
1: Auch da muss ich einfach wieder fragen, woher kommt der Nachweis, dass dann der Krebs tatsächlich durch diese hormonellen Disruptoren ausgelöst wurde oder das befördert wurde dadurch?
0: Also diesen Nachweis können Sie nicht erbringen. Dazu sind wir einfach viel zu komplex. Ja, weil es ist ja nicht nur diese eine Substanz, wie Frau Schaudig das gut erklärt hat, sondern das ist oft die Summe von vielen Dingen, die dann einfach dazukommen. Ja, das muss man einfach berücksichtigen. Und wir wissen das aus Versuchen, wenn wir sagen, okay, beispielsweise Frauen mit Brustkrebs, bei denen haben wir überproportional diese oder jene Substanz festgestellt. Und gerade für Brustkrebs kann man das eigentlich ganz gut nachweisen. Zum Beispiel diese PCBs, die sind eindeutig karzinogen für den Menschen. Und dann nimmt man diese Substanzen und gibt die eben auf Brustkrebszellen. Und wenn man sieht, dass sie besonders gut wachsen, hat man schon den zweiten Hinweis. Und wir haben natürlich auch Tierversuche. Also gerade bei verschiedenen Krebsarten kann man das ganz gut nachweisen. Und was jetzt eben auch noch dazu kommt, was ich total spannend finde, es gibt die sogenannten Cosmic Signatures. Es gibt Firmen, vor allem in den USA, die eine genetische Sequenzierung machen, aber nur von Tumoren. Und sich dann die Tumore angucken und dann schon sagen können, okay, wenn ich bestimmte Konstellationen finde, dann kann ich darauf, weist es darauf hin, dass die Patientinnen und Patienten zum Beispiel vermehrter UV-Strahlung ausgesetzt waren oder zum Beispiel dem Rauchen. Man, das sind die beiden, die ich jetzt kenne, aber man arbeitet dran, eben auch sogenannte Cosmic Signatures für andere Substanzen zu finden, sodass man hinterher im Tumor, wenn man den Tumor untersucht, sagen kann, okay, also diese Frau hatte vielleicht ganz besonders viel Exposition mit der oder jener Substanz. Aber das geht jetzt noch nicht, da arbeitet man dran. Aber das wird vielleicht langfristig der Weg sein, weil jetzt ist es einfach so, bis sie die Anzahl von Lifestyle-Faktoren, die man zur Protektion einsetzt, ist einfach auch so unterschiedlich im Vergleich zu dem, was die einzelnen Leute auch dann durch die Umgebung mitbekommen.
1: Sie haben eben nochmal die Abkürzung PCB genannt. Was ist das, PCB?
0: Das sind polychlorierte Biphenyle. Das sind polychlorierte Biphenyle und die sind beispielsweise in Farben oder Hydrauliköl, die sind eher in der Industrie, aber kommen eben auch in unsere Umwelt.
1: Die hat man eben noch gar nicht in der Liste erwähnt, sozusagen.
0: Nee, stimmt. Ja, es gibt so viele. Wir können, glaube ich, gar nicht auf alle eingehen, aber die Hauptsubstanzen haben wir jetzt.
1: Aber kann ich die auch irgendwie wieder loswerden? Also kann ich auch irgendwie das verbessern, sozusagen, was sich in meinem Körper da angesammelt hat? Oder baut sich das mit der Zeit auch wieder ab?
0: Also es wird natürlich auch mit der Zeit ein bisschen weniger und die guten Nachrichten sind ja auch, dass man eben dadurch, dass man diese positiven Lifestyle-Faktoren dann auch für sich umsetzt, das körpereigene System wieder stärken kann. Ich glaube, das ist eine der wichtigsten Botschaften, dass wir selber sehr viel dafür tun können, dass einfach das Gesamtpaket besser wird. Wir werden die Substanzen nicht aus der Umwelt rauskriegen, wir kriegen sie nicht aus der Luft, wir kriegen sie nicht aus dem Essen, das Mikroplastik ist überall. Aber wir können natürlich viel dafür tun, dass unser Körper eine bessere Widerstandskraft gegen diese Substanzen hat. Und wir können sie reduzieren natürlich auch, weil wir gucken, dass sie jetzt nicht mehr aus Plastikflaschen trinken, vielleicht weniger häufig ihren Kamin anmachen, das Essen selber kochen, damit da nicht so viele Substanzen drin sind, die da jetzt eigentlich nicht drin sein sollten. Da gibt es ja viele Möglichkeiten, was sie tun können.
1: Wir gehen mal so ein bisschen nochmal durch, was diese Stoffe bei uns im Frauenkörper sozusagen auslösen können. Sie haben vorhin schon mal kurz dieses PCOS beschrieben, das polyzystische Ovar-Syndrom. Darüber haben wir schon öfter im Podcast gesprochen. Das ist eine hormonelle Störung. Die Frauen haben dann nicht selten so einen Testosteronüberschuss, haben Übergewicht, dann bleibt die Periode aus, es bilden sich ganz viele Zysten an den Eierstöcken. Ja. Bisher, glaube ich, hat man wahrscheinlich gedacht, da gibt es einfach eine genetische Veranlagung dazu. Wo kommen dann diese hormonellen Disruptoren ins Spiel? An welcher Stelle?
0: Ich fürchte, das ist auch hier wieder eine Kombination. Also wir wissen ja, es gibt ein gewisses genetisches Risiko. Katrin, du kannst vielleicht nachher nochmal auf die anderen Ursachen eingehen. Mhm. Aber wir wissen eben auch, dass ganz speziell das BPA den Glukosemetabolismus, also die Glukoseverarbeitung in den Eierstockzellen stört und die Empfindlichkeit gegenüber Insulin runterreguliert. Und das ist ja auch ein Faktor bei dem PCOS-Syndrom, dass wir eine gewisse Insulinresistenz bekommen. Und dazu kommt, dass das BPA direkt die Androgenproduktion in den TK-Zellen, also eine besondere Art von Zellen in den Eierstöcken, stimulieren kann. Das sind zwei Dinge, die wirklich das PCOS-Syndrom unterstützen. Und ich weiß es nicht, Katrin, ob die Zahlen am PCOS-Syndrom zugenommen haben oder ob wir es früher diagnostizieren, ob die Wachsamkeit dafür einfach größer ist. Aber in meinem subjektiven Empfinden hat das zugenommen.
2: Naja, was wir schon wissen, dass Frauen, die zunehmen oder die PCOS-Frauen haben häufig, also zu 80% eigentlich oder 90%, sind stark übergewichtig. Und es ist interessanterweise so, wenn diese Frauen abnehmen, dann verschwindet auch häufig die Erkrankung. Ist tatsächlich so. Also die kriegen plötzlich einen regelmäßigen Zyklus und so weiter. Ist nicht bei allen so. Es gibt auch schlanke PCOS-Patienten, die haben das trotzdem. Und da sieht man wieder, wie bei vielen Erkrankungen und gerade das PCOS ist für mich so ein Klassiker, dass es eben nicht so eine ganz einheitliche Definition und Struktur gibt. Aber was die alle haben, ist, oder fast alle, eine Insulinresistenz. Und jetzt können wir uns vorstellen, nachdem Menschen immer dicker werden weltweit. Das ist tatsächlich so. Also die Adipositas ist ja auf dem Vormarsch. Und dann wird es auch mehr Frauen mit einer Insulinresistenz geben. Und die Insulinresistenz wiederum ist ein wesentlicher Faktor des PCOS. Also insofern, und wenn man irgendwas zu sich nimmt, was diese Insulinresistenz begünstigt, dann ist es total vorstellbar, dass dann auch solche endokrinen Disruptoren bei der Einzelnen eine Rolle spielen können. Ich finde das total plausibel. Und auch da nochmal, es ist immer die Summe von Faktoren, die zusammenkommen und die vielleicht bei der Einzelnen gar nichts bewirkt und bei der anderen vielleicht schon in geringen Mengen die Symptome, die sie hat oder die Erkrankung massiv verstärkt.
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3: Weil sie Spreng- und Brandanschläge auf Geflüchtete und politisch Andersdenkende geplant und verübt haben, sind 8 mutmaßliche Neonazis in Hamburg zu Haftstrafen verurteilt worden. Das Besondere, die Mitglieder und Unterstützer der rechtsextremen Terrorgruppe Letzte Verteidigungswelle sind sehr jung. Zur Tatzeit war der jüngste Angeklagte gerade einmal 14 Jahre alt. Dementsprechend sprach die Richterin am Hanseatischen Oberlandesgericht von braunen Kinderzimmern. Unser Gastautor heute ist Harald Likus, Politikredakteur der Braunschweiger Zeitung. Er meint, das junge Alter der Täter sei besorgniserregend.
5: Nur durch Zufall ist bei den Brand- und Sprengstoffanschlägen der Neonazi-Gruppe mit dem beknackt pathetischen Namen Letzte Verteidigungswelle niemand getötet worden. Und sie sind jung, sehr jung, zur Tatzeit zwischen 14 und 21. Gut, dass sie geschnappt und zu Haftstrafen verurteilt wurden. Gut auch, dass die meisten Reue zeigten, wie die Richterin sagte. Extrem besorgniserregend ist gleichwohl, dass sowohl im rechtsextremen als auch im islamistischen Milieu die Täter immer jünger werden. Viele unreife, oftmals seelisch instabile, vernachlässigte und oder misshandelte Jugendliche sind der Radikalisierung im Netz hilflos ausgeliefert. Den Rest geben ihnen die auf Überschwemmung mit dem immer gleichen getrimmten Social-Media-Algorithmen. Den Kick gibt ihnen die makabere Hoffnung auf eine Art Ruhm. Da braut sich Entsetzliches zusammen. Was kann man tun? Genau hinschauen. Lehrerinnen, Nachbarn, Eltern können es sein, die Äußerungen oder Veränderungen eines jungen Mannes alarmierend finden. Sie dürfen es nicht für sich behalten.
3: Die Meinung von Harald Likus von der Braunschweiger Zeitung. Das Straubinger Tagblatt schaut auf die Ursachen der schnellen Radikalisierung junger Menschen und fordert Maßnahmen von der Politik.
6: Kein Urteil kann reparieren, was gesellschaftlich, pädagogisch und digital versäumt wurde. Die neue Radikalisierung entsteht kaum mehr im Hinterzimmer einer Kameradschaft, sondern auf TikTok, Instagram, in Chats, Foren und Gaming-Plattformen. Nötig ist deshalb nicht nur ein konsequentes Vorgehen gegen Rekrutierer und Gewaltpropaganda, sondern auch verlässliche Jugend- und Sozialarbeit, Schulsozialarbeit, politische Bildung, Medienkompetenz und niedrigschwellige Beratungs- und Ausstiegsangebote.
3: Die Süddeutsche Zeitung meint, Bewegungen wie die Letzte Verteidigungswelle entstünden nicht im luftleeren Raum, sondern in einem gesellschaftlichen Kontext.
6: Der Rechtsruck in Deutschland und der sich verschärfende Ton gegenüber Migranten, all dies ist trockenes Holz für rechtsextreme Brandstifter. Selbstverständlich kann und darf es für Themen wie Migration kein Debattenverbot geben. Meinungsverschiedenheiten müssen ausgetragen werden. Aber krachende Zuspitzungen und brutale Vereinfachungen, wie sie im Wettbewerb um Aufmerksamkeit mehr und mehr eingesetzt werden, schlagen Wellen, die an den Rändern der Gesellschaft ankommen. Für die Straftaten der letzten Verteidigungswelle sind deren Aktivisten verantwortlich. Zum Klima in der Gesellschaft tragen alle bei.
3: Die Frankfurter Allgemeine Zeitung schreibt:
6: Besonders die Erzählung von der Überfremdung und der angeblich letzten Chance, sich dem entgegenzustellen, wird von identitären und völkischen Gruppen verbreitet. Junge Menschen auf der Suche nach Orientierung und Halt sind anfällig für solche Narrative. Und rechtsextremistische Akteure, wie es im Verfassungsschutzbericht heißt, adressieren sie gezielt. In sozialen Medien, aber auch mit vermeintlich harmlosen Freizeitangeboten. Von solchen Vordenkern ist ein bestimmter Flügel der AfD nur einen Handschlag entfernt. Oder sogar noch weniger. Das ist in der immer wieder aufflackernden Debatte über ein Verbotsverfahren zu untersuchen.
3: Und das waren die Standpunkte, zusammengestellt hat sie Marei Beermann. Ja, diese Gruppe, die letzte Verteidigungswelle, soll Anschläge auf Geflüchtete und politische Gegner geplant und teils bereits verübt haben. 8 junge Angeklagte, die jetzt verurteilt wurden mit Haftstrafen zwischen 1,5 und 5 Jahren. Die Hintergründe dazu gleich unser Top-Thema nach den nächsten Nachrichten.
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7: Um 3 Uhr mit Juliette Groß. Nach dem Vorfall mit einer Sprengstoffdrohne am Leipziger Flughafen ist noch unklar, wer dahinter steckt. Bundesinnenminister Dobrindt sprach am Abend vor Ort von einer neuen Gefahrenqualität. Aus der Nachrichtenredaktion Hauke Bülow.
8: Dobrindt zeigte sich überzeugt davon, dass hier professionelle Täter am Werk waren, mit viel Technikwissen und Erfahrung im Umgang mit Sprengstoff. Die Drohnenabwehrtechnik des Flughafens sei nicht in der Lage gewesen, diese Drohne abzuwehren. Trotzdem sei sie gefunden worden und wurde von Spezialisten der Bundespolizei unschädlich gemacht, erklärte der Innenminister. Wer für die Tat verantwortlich ist, um was für einen Sprengstoff es sich handelt und wie die Drohne konstruiert war, all das sei jetzt Teil der Ermittlungen. Die mit Sprengstoff beladene Drohne war in der Nacht zu Mittwoch entdeckt worden.
7: Wegen des Niedrigwassers im Rhein und anderen Flüssen hat Bundesverkehrsminister Bilger heute Wirtschaftsvertreter nach Bonn eingeladen. Die Trockenheit ist für mehrere Branchen ein Problem, weil die Binnenschiffe deutlich weniger Ladung transportieren können. Die frühere Umweltministerin Lemke von den Grünen forderte vor dem Treffen ein grundsätzliches Umdenken. Dem Redaktionsnetzwerk Deutschland sagte sie, das Land werde systematisch entwässert. Es müsse jetzt darum gehen, das Wasser in der Landschaft zu halten und die natürliche Speicherfähigkeit zu erhöhen. Iran und Oman haben sich nach Angaben aus Teheran auf eine neue Schiffsroute durch die Straße von Hormus verständigt. Eine gemeinsame Erklärung zu den zentralen Punkten der Vereinbarung werde derzeit fertiggestellt, sagte der Sprecher des iranischen Außenministeriums. Dadurch könnte der Iran deutlich mehr Kontrolle über die Meerenge bekommen. Die USA waren an den Verhandlungen nicht beteiligt. Noch gibt es keine offizielle Reaktion aus Washington. FIFA-Chef Infantino bleibt wohl im Amt, trotz seiner umstrittenen Investorenpläne. Bei einer Krisensitzung in Marokko hat ihm die Spitze des Fußball-Weltverbandes volle Rückendeckung gegeben. Aus der Nachrichtenredaktion Georg Wolf.
9: Nach dem Treffen in Rabat teilte der Weltverband mit, die anwesenden Mitglieder der Geschäftsleitung, darunter Generalsekretär Grafström, hätten Infantino ihre uneingeschränkte Unterstützung ausgesprochen. Auslöser der Krise war ein mittlerweile verworfener Investorenplan Infantinos. Hier räumte die FIFA nun Fehler ein. Man habe den Mitgliedsverbänden das Gefühl gegeben, vom Prozess ausgeschlossen zu sein. Dafür habe man sich entschuldigt und eine Überprüfung zugesagt. Gleichzeitig schlug der Verband zurück. Man werde keinerlei Angriffe auf die eigene Integrität dulden.
7: Das waren die Nachrichten. Das Wetter in Deutschland. Nachts meist trocken, vereinzelt Schauer, Tiefstwerte 21 bis 12 Grad. Tagsüber freundlich und trocken im Osten und später an der Nordsee Schauer 20 bis 30 Grad. Am Freitag wechselhaft. Es ist 3.03 Uhr.
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3: Achtung, es ist ein Falschfahrer auf der B93 Schneeberg Richtung Borna. Zwischen Mosel und der A4 Meranne kommt Ihnen ein Falschfahrer entgegen. Fahren Sie bitte äußerst rechts und überholen Sie nicht. Auf der B93 Schneeberg Richtung Borna zwischen Mosel und der A4 Meranne ist ein Falschfahrer. Vorsicht bitte in beiden Richtungen. Eine Gefahreninformation für Hessen im Rheingau-Taunus-Kreis. Zwischen Bad Schwalbach und Taunusstein-Seizenhahn brennt ein größeres Waldstück. Das kann man auch in ganz Wiesbaden riechen. Anwohner werden gebeten, Fenster und Türen geschlossen zu halten und Lüftungen abzuschalten. Dann die A1 Bremen Richtung Osnabrück zwischen Dreieck Stur und Wildeshausen Nord. Wegen eines defekten LKW hier eine Sperrung. A10 Dreieck Richtung Dreieck Barnim Richtung Dreieck Spreeau ist zwischen Rüdersdorf und Erkner wegen einer Ölspur auf der Fahrbahn gesperrt. Die A63 Mainz Richtung Kaiserslautern ist zwischen Göllheim und Winnweiler wegen einer Baustelle bis 5 Uhr gesperrt. Und die A81 Singen Richtung Stuttgart ist zwischen Kreuz Böblingen-Hulb und Böblingen-Ost wegen eines Schwertransports bis ca. 4 Uhr gesperrt. Gute Fahrt!
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3: Mit Bilat Kupay aus dem Studio von NDR Info in Hamburg. Sie sind kaum erwachsen und haben den bewaffneten Umsturz geplant. Die Mitglieder der militanten Neonazi-Gruppe Letzte Verteidigungswelle. Sie hatten sich über Chatgruppen organisiert und schwere Brandanschläge in Thüringen und Brandenburg verübt, auf ein Asylbewerberheim und ein Kulturhaus. Und sie hatten weitere Anschläge geplant. Jetzt hat das Oberlandesgericht Hamburg die Urteile gesprochen. Mehr dazu von Frauke Reinig.
10: Was soll brennen, fragte einer der Angeklagten in einem Chat der Terrorgruppe. Das Asylheim oder die Bewohner? Die Antwort, beides. Vor dem zuletzt geplanten Anschlag auf eine Flüchtlingsunterkunft in Brandenburg flog die Gruppe auf. Bis dahin hatte die sogenannte letzte Verteidigungswelle aber schon professionelle Terrorstrukturen, sagt Gerichtssprecher Florian Vogelsang.
11: Das Gericht hat heute zur sogenannten letzten Verteidigungswelle festgestellt, dass es sich dabei um eine terroristische Vereinigung handelt.
10: Fast alle Angeklagten wurden wegen ihrer Mitgliedschaft in der Terrorvereinigung verurteilt, einer wegen Unterstützung.
11: Einzelne Angeklagte darüber hinaus wegen weiterer Straftaten. Das betrifft insbesondere zwei Brandanschläge, wo einige der Angeklagten auch wegen eines Mordversuchs verurteilt worden sind.
10: Bei einigen kamen dann noch Verabredungen zu einem Anschlag hinzu und Fälle von Körperverletzungen. Gut organisiert war die Gruppe, aber nicht sehr professionell, sagt Bundesanwalt Stefan Biel.
12: Wir haben es hier tatsächlich mit wirklich sehr unprofessionell handelnden Angeklagten zu tun gehabt, die sich selbst gefilmt haben, die ganz normal angemeldete Mobiltelefone benutzt haben, meistens auf die Familienangehörigen, sodass wir da ermittlungsmäßig ganz schnell zum Ziel kamen und die Beschuldigten damals ermitteln konnten.
10: Als eine Kugelbombe für einen geplanten Anschlag bestellt werden sollte, konnte die Gruppe 38 Euro dafür nicht aufbringen und kaufte ein kleineres Modell. Die Angeklagten sind jetzt zwischen 15 und 22 Jahre alt. Die Vorsitzende Richterin zitiert aus einem Chat. Ich würde jede Straftat begehen, schreibt da ein Mitglied. Aber versuch das mal mit einer strengen Mutter. Ich darf nach 18 Uhr nicht mehr raus. Die Richterin sprach von braunen Kinderzimmern. Es habe sich im Prozess gezeigt, wie schnell sich die sehr jungen Männer über das Internet radikalisiert haben, sagt Bundesanwalt Biel. Aber
12: tatsächlich hat die Beweisaufnahme ergeben, dass bei den meisten der Angeklagten tatsächlich die familiären Verhältnisse ein Nährboden waren für das rechtsradikale Gedankengut, was sich dann letztlich auch für die Strafzumessung ausgewirkt hat.
10: Und alle Angeklagten haben Taten gestanden. Einige sehr glaubhaft, sagt Gerichtssprecher Vogelsang.
11: Bei anderen Angeklagten war es offenbar so, dass es auch Einlassungen gab, denen das Gericht aber in Teilen jedenfalls nicht gefolgt ist, weil es andere Umstände für objektiv wahrscheinlicher hielt.
10: Weil etwa Videoaufnahmen deutlich andere Schlüsse zuließen.
11: Schließlich war auch zu berücksichtigen, dass einige der Angeklagten sich im Verfahren offenbar jedenfalls von der rechtsradikalen Gesinnung als auch von den Taten distanziert haben, teil- oder gar vollgeständig waren und auch bei der Strafaufklärung weiter geholfen haben.
10: Einige nehmen freiwillig an Deradikalisierungsprogrammen teil, so der Gerichtssprecher. Wir hoffen, ihre Einsicht ist echt, sagt die Vorsitzende Richterin und gibt den Männern noch mit auf den Weg. Sie sollten die Zeit in der Haft nutzen, um an sich zu arbeiten und sich eine Zukunft aufzubauen. Für Bundesanwalt Stefan Biel ist das Thema letzte Verteidigungswelle mit diesem Prozess noch nicht abgeschlossen.
12: Es ist klar, dass wir uns die weiteren Mitglieder der entsprechenden Chatgruppen anschauen und schauen, wer sich da gegebenenfalls auch noch mitgliedschaftlich an dieser Vereinigung betätigt hat.
10: Die 8 Angeklagten in Hamburg seien nur die Spitze des Eisbergs, sagt Biel.
3: Insgesamt 4 Mitglieder der Neonazi-Gruppe sind noch minderjährig, das muss man sagen. Der Jüngste ist bei der Urteilsverkündung gerade erst einmal 15 Jahre alt. Daher auch die Bemerkung der Vorsitzenden Richterin, braunes Kinderzimmer. Wie kann das sein? Woher dieser Hass und diese Gewaltbereitschaft in so jungen Jahren? Darüber hat NDR-Kollege Tim Krohn mit der Bildungsforscherin, Erziehungswissenschaftlerin und Professorin Nina Kolleck von der Uni Potsdam gesprochen. Er wollte von ihr wissen, ob sie denn vom Alter der Mitglieder überrascht war. Bevor wir ihre Antwort hören, hier einmal eine Verkehrsmeldung. Hier ist der Verkehrsservice der ARD Infonacht. Achtung, Falschfahrer auf der A5 Karlsruhe Richtung Frankfurt. Zwischen Bruchsal und Kronau kommt Ihnen ein Falschfahrer entgegen. Fahren Sie bitte äußerst rechts, überholen Sie nicht. Auf der A5 Karlsruhe Richtung Frankfurt zwischen Bruchsal und Kronau ist ein Falschfahrer unterwegs. Vorsicht bitte in beiden Richtungen. Zurück zu unserem Thema. Unser NDR-Kollege Tim Krohn im Gespräch mit der Bildungsforscherin Nina Kolleck zur Frage, ob sie überrascht war vom Alter der Mitglieder der sogenannten letzten Verteidigungswelle.
13: Da bin ich überrascht und vor allem aber erschüttert. Also überrascht würde ich gar nicht mal so sehr sagen, dadurch, dass ich das ja schon wirklich lange beobachte, dass die Täter immer jünger werden und dass auch die Radikalisierung unter sehr jungen Männern, sind es ja meistens, also Jungs, junge Menschen, sehr stark zunimmt und die Täter immer jünger werden. Von daher war ich jetzt nicht groß überrascht, aber doch sehr erschüttert, dass solche jungen Menschen zu solchen schlimmen Taten bereit sind.
14: Was macht die jungen Männer denn aber so anfällig für solche Extreme?
13: Ja, da gibt es unterschiedliche Erklärungen für. Es ist nie immer nur ein Faktor, der hier reinspielt. Aber in jedem Fall ist es hier in dem Fall der letzten Verteidigungswelle Social Media. Denn sie wurden ja über Social Media gewonnen und auch mobilisiert. Aber allein Social Media wird natürlich aus einem jungen Menschen keinen Täter machen, sondern da gibt es dann schon Dinge, die vorher vorgefallen sind. Also es sind Bindungsbrüche, die junge Menschen erlebt haben, eine schwierige Kindheit. Das können Mobbing-Erfahrungen sein. Das ist oft eine schlechte Beziehung zu den eigenen Eltern, die hier mit reinspielt. Und noch dazu befinden sich junge Menschen ja in einer Identitätskrise, also viele junge Menschen gerade in der Pubertät, weil die Pubertät eben dazu führt, dass sich ja sehr viel verändert, nicht nur der Körper, sondern auch der Kopf verändert sich sehr stark. Und umso mehr und umso vulnerabler und umso empfänglicher sind Jugendliche gerade für solche radikalen Botschaften.
14: In so einer Identitätskrise, Frau Kolleck, also dass man in Chatgruppen dann sich gegenseitig hochschaukelt, auch mal daneben benimmt. Okay, das alles passiert. Aber hier ist der Schritt vom Posen, vom Angeben, vom Drohen, Unsinnreden und so weiter zur echten Tat ja offenbar gleich mehrfach gegangen worden. Also wenn man wie in diesem Fall den Tag gleich mit Hitlergrüßen beginnt, dann mit Kugelbomben und Brandsätzen ja in echt hantiert. Was läuft da schief?
13: Na, das ist natürlich im ersten Prozess eine gewisse Normalisierung, die wir ja in der breiten Bevölkerung feststellen können, dass dadurch, dass eben ja auch sehr viel Hitler-Propaganda zum Beispiel über Social Media gepostet wird und sehr junge Menschen auch erreicht, es zu einer gewissen Art von Normalisierung kommt. Und dann finden bei solchen jungen Menschen, die dann auch tatsächlich bereit sind, selbst Gewalt anzuwenden, finden dann nochmal andere Prozesse statt. Das, in der Wissenschaft nennen wir das oft auch Dehumanisierung, also dass andere Menschen nicht mehr als gleichwertige Menschen charakterisiert werden und man eben auch keine Empathie mehr mit diesen anderen Menschen hat. Also das können zum Beispiel Ausländer sein, das können aber auch teilweise Frauen sein, die dann nicht mehr als gleichwertig gelten, sodass dann eben ja der nächste Schritt zur Tat gar nicht mehr so weit ist.
14: Wie sehr sind denn solche Neonazi-Strukturen unter Jugendlichen in Social Media verankert mittlerweile?
13: Die sind tatsächlich stark verankert. Also das ist nicht der einzige Fall, sondern wir beobachten, dass pausenlos fast schon solche Strukturen entstehen. Sehr junge Neonazi-Strukturen, die oft auch anders aufgestellt sind als jetzt so fest etablierte Strukturen, wie jetzt beispielsweise der Dritte Weg, den es ja schon lange gibt. Die haben dann Anwälte, die haben Medienberatung und die agieren auch nochmal viel professioneller als diese kleinen Gruppierungen, die so plötzlich aus dem Boden sprießen. Und das ist tatsächlich ein Phänomen, das aktuell, zu aktuellen Zeiten, ja, immer größer wird.
14: Weil man unser Gespräch jetzt hört, Frau Kolleck, was kann man dann machen, damit zum Beispiel die eigenen Kinder nicht in solche Chats, in solche Extreme hineingezogen werden?
13: Also mit den eigenen Kindern kann man schon mal am allermeisten machen, ne? Weil die Eltern haben ja auf jeden Fall einen sehr starken Einfluss, wenn man mit den Kindern im Gespräch bleibt, den Kindern auch das Gefühl gibt, wenn dir irgendetwas passiert, also gerade auch im Netz oder auch darüber hinaus. Und wenn du in irgendwelche Strukturen gerätst, vor denen du dich dann vielleicht auch schämst oder mit denen du erstmal gar niemanden findest, mit wem du drüber sprechen willst. Also hier ist immer ein offenes Ohr. Mit uns kannst du sprechen oder auch alternative Kontaktmöglichkeiten zu zeigen. Denn gerade in der Pubertät wollen ja viele Jugendlichen dann auch nicht unbedingt mit den eigenen Eltern sprechen. Aber im Gespräch bleiben und sensibel bleiben und gucken, was die jungen Menschen bewegt. Und wenn man merkt, das eigene Kind ist vielleicht auch gerade in einer sehr schwierigen Phase, hat vielleicht gerade Probleme in der Klasse, andere Mobbing-Probleme, dann eben ja schnell hier auch Unterstützungsstrukturen schaffen.
14: Wären Verbote da nicht fast noch einfacher? Also der jüngste Angeklagte, der war zur Tatzeit gerade mal 14. Also wie konsequent müsste man den Zugang zu Social Media in dem Alter beschränken oder bringt das alles gar nichts?
13: Naja, also der war 14. Also wir diskutieren ja eigentlich fast nur über Verbote, bis 14. Von daher wäre er da auch gar nicht mehr mit einbezogen gewesen. Und noch dazu sehen wir auch tatsächlich in der Forschung, zeichnet sich ein ziemlich klares Bild ab, dass diese Verbote nichts bringen. Sie können sogar gefährlich sein, weil sich junge Menschen ja dann noch stärker verschließen und noch weniger das Gespräch dann suchen und noch weniger sich öffnen, wenn sie dann heimlich in den sozialen Medien in solche Netzwerke gelangen beispielsweise.
3: Sagt Nina Kolleck, Professorin für Erziehungs- und Sozialsozialisationstheorie an der Uni in Potsdam.
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3: Um 3.15 Uhr. Es ist ja seit Jahrzehnten immer das Gleiche. Kaum gibt es im Nahen Osten eine Krise, steigen die Spritpreise. Und die Mineralölkonzerne melden Rekordeinnahmen. Das ist vielleicht moralisch fragwürdig, aber nicht gesetzlich verboten. Zumindest solange keine Regierung was gegen diese unglaublichen Profite unternimmt. Finanzminister Klingbeil hatte zuletzt angekündigt, auf EU-Ebene eine sogenannte Übergewinnsteuer prüfen zu lassen. Also auf außerordentliche Erträge von Öl- und Raffinerieunternehmen. Ist er da weitergekommen? Wie ist der Stand? Dazu Hauptstadtkorrespondentin Anne-Kathrin Mellmann.
15: Sie verdienen zu viel, das gefällt mir nicht, schreibt sogar US-Präsident Trump und meint die Mineralölkonzerne. Sie erzielen trotz oder wegen des Iran-Kriegs deutlich höhere Gewinne. Abzocke, meint Christian Görke, Finanzpolitiker der Linken im Bundestag.
16: Wie man sieht, geht durch die unterlassene Hilfeleistung der Bundesregierung das Abkassieren an den deutschen Zapfsäulen munter weiter. Und deshalb schlagen wir als Linke eine Übergewinnsteuer von 50% vor. In dem Moment, wo diese Übergewinnsteuer scharf gestellt wird, fehlt den Mineralölkonzernen das entscheidende Motiv, da sie wissen, dass der Staat sowieso rückwirkend sie zur Kasse bitten wird.
15: Eine nationale Lösung müsse her, so Görke, und nicht die von SPD-Finanzminister Lars Klingbeil vorgeschlagene europäische. Die, so Görke, dauere zu lange und sei zu zahm. Seine Kollegin von den Grünen, Katharina Beck, weist auf ein Grundproblem in Deutschland hin. Wenige Konzerne beherrschen den Markt. Auch das treibe die Preise.
17: Wir haben auch nach dem russischen Angriffskrieg auf die Ukraine Übergewinne beobachtet. Also dass quasi die Gewinnmargen krass ausgedehnt werden, obwohl sich das auf der Kostenseite nicht spiegelt. Klingbeil und die Bundesregierung sollten endlich jetzt hier auch diese Übergewinnsteuer einführen.
15: Aber Klingbeil und die Bundesregierung scheinen weiterhin abzuwarten, wie sich der Iran-Krieg entwickelt. Regierungssprecher Steffen Mayer vor einer Woche.
18: Der Bundeskanzler hat sich hier mehrfach auch geäußert. Er ist grundsätzlich offen für die Diskussion, sieht aber eben auch steuerrechtliche und verfassungsrechtliche Risiken, die zum Beispiel auch von betroffenen Unternehmen durchgängig vor Gericht angefochten werden können, auch angefochten wurden. Insofern prüfen wir alle Möglichkeiten, wie wir auch kartellrechtlich, steuerrechtlich abgesichert gegenüber den Mineralölwirtschaftsunternehmen Maßnahmen treffen können.
15: Offenheit signalisiert auch CSU-Chef Markus Söder. Bundeswirtschaftsministerin Katharina Reiche von der CDU allerdings will von einer Übergewinnsteuer nichts wissen.
19: Unsere Raffinerien sind in Deutschland ein wesentlicher Standortfaktor. Wir haben noch 11 Raffinerien in unserem Land. Raffinerien weiter zu schwächen, ist das falsche Signal in dieser Zeit. Wir müssen vielmehr alles dafür tun, dass der Raffineriestandort Deutschland gestärkt wird.
15: Es sei eine Illusion, durch eine Übergewinnsteuer Mehreinnahmen zu erzielen. Ablehnung kommt auch vom AfD-Finanzpolitiker Kai Gottschalk.
20: Eine Übergewinnsteuer ist rechtlich fraglich. Ab wann gibt es eine Übergewinnsteuer? Sie schreckt Unternehmen, Investoren ab. BioNTech beispielsweise in der großen Corona-Krisenzeit, sollen die dann Übergewinnsteuer zahlen, weil sie als erstes ein Impfpräparat entwickelt haben, ohne dabei zu sagen, wie man zum Impfen steht. Also generell ist das ein Rezept aus der Mottenkiste, aus dem sozialistischen Giftschrank. Entlasten, die CO2-Bepreisung aufheben, runter mit den Steuern auf Benzin, Sprit und allgemein auf die Strompreise. Und dann klappt das auch schon ohne solche Verrenkung.
15: Andere Länder planen angesichts der extrem hohen Gewinne der Mineralölkonzerne so eine Übergewinnsteuer. Portugal zum Beispiel. Die Abgabe soll auf den Teil des Profits erhoben werden, der den Durchschnitt der letzten 2 Jahre um mehr als 20% übersteigt. In Deutschland dagegen stehen die Zeichen weiterhin auf Abwarten.
3: Als vor vielen Jahren, das war 2011, die Wehrpflicht ausgesetzt wurde, da musste auch automatisch der Zivildienst in die Pause gehen. Doch die Zeiten haben sich geändert. Mit Blick auf den Ukraine-Krieg wird über die Rückkehr zur Wehrpflicht nachgedacht. Und das könnte dann auch ein Comeback für den Zivildienst bedeuten. In der Bundesregierung wird gerade über solche Szenarien diskutiert. Sie hat jetzt eine Umfrage unter Verbänden gestartet und viel Interesse wahrgenommen. Wie Sozial- und Gesundheitsverbände darauf schauen, schildert Jessica Brautsch.
1: Mit der Aussetzung der Wehrpflicht verschwand 2011 auch der Zivildienst aus Krankenhäusern, Pflegeheimen, Fahrdiensten und Co. Innerhalb kurzer Zeit fehlten bundesweit rund 90.000 junge Männer, erinnert sich Dirk Blei vom Thüringer Landesverband des Deutschen Roten Kreuzes.
21: Also mit dem Ende des Zivildienstes fielen dann halt wirklich schlagartig innerhalb kürzester Zeit viele, viele junge Menschen, die in Pflegeeinrichtungen zum Beispiel oder im Fahrdienst, beim DRK auch im Rettungsdienst natürlich tätig waren und dort wichtige Aufgaben übernommen haben. Die waren dann sozusagen innerhalb kürzester Zeit nicht mehr da.
1: Das Deutsche Rote Kreuz baute Strukturen um, stellte Personal ein und half beim Aufbau des Bundesfreiwilligendienstes und wurde im vergangenen Winter vom Bundesfamilienministerium kontaktiert. Denn dieses prüft die Rückkehr des Zivildienstes und fragte dazu Verbände an, die in Freiwilligendiensten oder bis 2011 im Zivildienst aktiv waren. Ob sie Wehrersatzdienstplätze anbieten könnten. In einer schriftlichen Antwort des Ministeriums an MDR aktuell heißt es:
22: 22 der 23 Verbände gaben zudem an, dass ihre Infrastrukturen und Einsatzstellen grundsätzlich bereit wären, im Falle einer Reaktivierung einer allgemeinen Wehrpflicht Wehrersatzdienstleistenden ein Angebot zu machen.
1: Mit dabei das Deutsche Rote Kreuz. Die Aussicht auf Zivildienstleistende kommt bei Verbänden grundsätzlich gut an, ebenso in den Pflegeberufen. Fabian Biastoch, Mitglied im Landesvorstand des Verbands der Deutschen Alten- und Behindertenhilfe in Sachsen-Anhalt, sagt:
23: Also generell ist es natürlich eine Bereicherung, wenn junge Menschen in die sozialen Berufe oder auch in die Pflege gehen können und wollen. Und da ist ein Format wie ein Zivildienst, Bundesfreiwilligendienst, so wie es am Ende auch genau heißt, ist fast irrelevant, ein wichtiges Format.
1: Dass Zivis eine Konkurrenz für die bisherigen ungelernten Pflegehelfer darstellen, Arbeitsstellen wegfallen könnten, glaubt Piastoch nicht.
23: Diejenigen, die ungelernt in der Pflege arbeiten, machen das ja auch dauerhaft. Und wenn es ein Zivildienstleistender ist, der das vielleicht nur für einen gewissen, um einige Monate macht, dann macht das ja auch entweder, um halt den Dienst an der Waffe wirklich zu vermeiden oder halt einfach, um sich auch irgendwo ein Bild zu machen von dem Beruf.
1: Biastoch denkt, dass der Zivildienst ein Weg in den Pflegeberuf sein könnte. Eine Entwicklung, die auch Dirk Blei vom Thüringer Landesverband des Deutschen Roten Kreuzes bei Zivildienstleistenden beobachten konnte.
21: Dann ist es natürlich auch so, dass die Leute dort vielleicht erst gar nicht vorhatten, in so einem Bereich tätig zu werden, aber dann damit in Kontakt kommen und später dann auch in diesem Bereich verbleiben. Und das ist ja auch ein großer Gewinn damals gewesen.
1: Die Zeit bis zu einer möglichen Rückkehr von Wehrpflicht und Zivildienst nutzt das Bundesfamilienministerium, um das Zivildienstgesetz zu modernisieren. Doch wann und ob Zivildienstleistende zurückkehren, ist derzeit offen. Bis dahin will das Ministerium die Freiwilligendienste stärken. Ein Gesetzentwurf ist in Arbeit.
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3: Heute vor 100 Jahren durchschwamm Gertrude Adderley als erste Frau den Ärmelkanal. Sophie Angavi blickt zurück.
24: Tausende Feuerquallen im Wasser vor ihr und strömungsbedingte 56 Kilometer Strecke. Gertrude Adderley wartet trotzdem ins Wasser und beginnt den größten Kraftakt ihres Lebens. Gertrude Caroline Adderley wird 1905 in New York City, USA geboren. Ihre Eltern sind deutsche Einwanderer. Die insgesamt 5 Kinder wachsen amerikanisch auf. Mit Schlittschuhlaufen im Central Park, Wochenenden am Meer in New Jersey und einem Grammophon. Mit 5 Jahren erkrankt Gertrude an Masern, überlebt zwar die Infektion, doch ist fortan schwerhörig. Trotz des Risikos für ihr Gehör und entgegen aller gesellschaftlichen Erwartungen beginnt Gertrude schon früh zu schwimmen.
25: Aber junge Mädchen schwimmen keine langen Strecken. Also sucht ihr ein anderes Hobby.
26: Ich werde schwimmen.
24: Und das tut sie. Ihr Vater läuft dabei am Pier entlang, eine Leine um ihre Taille gebunden. So lernt Gertrude schwimmen. Und sie ist gut. Gertrude tritt in den Frauenschwimmverband ein, wo ihre Trainerin Charlotte Epstein sich unermüdlich für sie einsetzt. Ihr gemeinsames Ziel, auch Frauen sollen Wettkämpfe schwimmen dürfen. Mit Erfolg. 17 ist Gertrude, da bricht sie an einem Nachmittag direkt mehrere Amateurschwimmrekorde, holt 1924 eine Goldmedaille und zweimal Bronze bei den Olympischen Spielen. Doch damit ist sie nicht zufrieden. Sie will mehr.
27: Also, ich schwimme durch den Ärmelkanal.
25: Sag das nochmal.
0: Ich schwimme von Frankreich nach England.
25: Nein, meine Antwort
0: lautet... Das war keine Frage.
2: Doch der erste Versuch 1925 scheitert. Ihr Trainer lässt sie frühzeitig aus dem Wasser ziehen. Ein Missverständnis? Adderley meint, er habe den Tee vergiftet, den er ihr als Stärkung reicht. Aus Neid über ihren Erfolg. Bewiesen ist es nicht. 1926 macht sie sich dann bereit. Eine rote Badekappe und einen Zweiteiler trägt sie. Ansonsten nur Schmalz und Fett auf der Haut, als Schutz vor Feuerquallen und Kälte. Ihre große Schwester sitzt im Hilfsboot. Nach 14 Stunden und 31 Minuten erreicht Gertrude Adderley Dover an der englischen Küste. In Amerika wird sie gefeiert.
5: She had conquered the English Channel. Only 5 men had ever done it before, but Trudy's time was 2 hours faster, and she was a woman.
6: When Trudy got home, New York went wild. At City Hall, Mayor Jimmy Walker compared her crossing of the Channel with Moses crossing the Red Sea, Caesar crossing the Rubicon, and Washington crossing the Delaware.
2: Auch als Gertrude später ihr Gehör vollständig verliert, bleibt Schwimmen ihre Leidenschaft. Zeit ihres Lebens setzt sie sich als Schwimmlehrerin ein. Besonders für taube Kinder. Als erste Frau, als sechster Mensch überhaupt, noch dazu schneller als alle Männer vor ihr. So durchschwimmt Gertrude Adderley am 6. August 1926 erfolgreich den Ärmelkanal und ebnet ganz nebenbei auch den Weg für den Frauensport. Das war heute vor 100 Jahren.
3: Und das war der Stichtag von Sophie Angavi.
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7: Mit Finn Hornberg. Die Tour de France der Frauen hat bereits die 5. Etappe absolviert. Von Mâcon ging es bis nach Belleville-en-Beaujolais. 140 Kilometer standen auf dem Plan. Eine Strecke, die besonders den Bergfahrerinnen lag, mit insgesamt 8 Anstiegen. Es gab zwar keine deutsche Siegerin, aber dennoch einen Erfolg aus deutscher Sicht. Antonia Niedermayer hat sich auf dieser harten Strecke dank Platz 6 das weiße Trikot als beste Nachwuchsfahrerin geschnappt. In der Gesamtwertung verbesserte sich die 23-Jährige auf den 4. Platz und war sehr zufrieden mit ihrer Leistung.
8: War auf jeden Fall ein super harter Tag. Das wussten wir auch, dass es hart wird. Aber es war auf jeden Fall auch schön. Ich bin in diesem großen Breakaway irgendwie geendet. War auch gar nicht so der Plan, dass ich schon so früh da drin bin. Aber war am Ende wirklich gut für uns. Also für Kasia auch eine super Situation. Sie musste nichts machen hinten. Und für mich war es auch gut. Von dem her hat es ganz gut gepasst. Eine gute Taktik, denke ich mal.
7: Noch vor ein paar Tagen betonte Niedermayer, dass ihr Fokus nicht darauf liegt, das weiße Trikot zu holen. Naja, jetzt muss sie es verteidigen. Hat sich da der Fokus geändert?
8: Wie gesagt, es ist immer noch der Fokus aufs GC für Kasia. Das weiße Trikot ist natürlich immer ein netter Bonus, den man hat. Aber trotzdem liegt der Hauptfokus wirklich auf Kasia.
7: Weiterhin also voller Support für die Teamkollegin Kasia Niewiadoma, die auf dem 3. Platz landete. Den Sieg auf der 5. Etappe sicherte sich die Top-Favoritin Demi Vollering. Die Niederländerin ließ Marleen Reusser und Niedermayers Teamkollegin im Zielsprint keine Chance. Ihr Rückstand auf die gesamtführende Marleen Reusser beträgt nur noch 12 Sekunden. Am Donnerstag wartet eine ähnliche Aufgabe auf die Fahrerin. Die 6. Etappe führt von Mont-Brigent Richtung Süden nach Tormont-sur-Rhun. 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Der 6. Wettkampftag bei der Schwimm-Europameisterschaft in Paris hätte für die deutschen Wasserspringer nicht viel besser laufen können. Gleich 2 Medaillen gab es für das deutsche Team. Pauline Pfeiffer und Ole Rösler sprangen im gemischten Synchronfinale vom 10-Meter-Turm zu Silber. Später setzte Moritz Wesemann noch einen drauf und krönte sich zum 2. Mal bei dieser EM zum Europameister. Nach seinem Erfolg vom 1-Meter-Brett wiederholte er das Ganze auch vom 3-Meter-Brett. In einem spannenden Finale sichert er sich mit dem letzten Sprung den Titel. Lars Becker fasst zusammen.
9: Moritz Wesemann und Pauline Pfeiff tragen das deutsche Wassersprungteam durch die EM in Paris. 2-mal Gold der eine, 3-mal Silber die andere. Gemeinsam waren die beiden zum Auftakt am enttäuschenden, weil medaillenlosen Team-Event beteiligt. Dann kamen die Erfolge. Wesemann gewinnt seine beiden Einzelwettbewerbe erst vom 1-Meter-Brett dominant und souverän, jetzt vom 3-Meter-Brett mit Klasse und mit etwas Glück, weil der bis dahin herausragende Brite Jordan Holden beim letzten Sprung patzt, während Wesemann, der Vorkampfbeste, den allerletzten Sprung einer hochwertigen Konkurrenz glänzend ins Wasser zaubert.
10: Ich bin unfassbar glücklich. Das erste Mal über 500 Punkte international, was auch so die Schwelle ist, wo man dann Richtung Medaillen geht in der Weltspitze. Das gibt mir einfach super viel Mut, dass ich damit jetzt in die nächsten 2 Jahre gehen kann, Richtung LA 28.
9: Pauline Pfeiff holt in all ihren 3 Wettbewerben von der 10-Meter-Plattform Silber. Im Solo, im Synchron und zum Abschluss mit Ole Rösler auch im Synchron-Mixed. Nach nur wenigen gemeinsamen Trainingseinheiten in Röslers erstem Mixed-Wettkampf. 3x2, knapp an Gold vorbei, aber kein Hadern.
11: Natürlich ist eine Goldmedaille auch immer das Schönste, weil es das Beste, was man kriegen kann. Aber eine Silbermedaille ist einfach fantastisch. Also dafür, dass wir nicht so oft trainiert haben, dass wir das jetzt so gezeigt haben und damit die Silbermedaille abgestaubt, kann man absolut stolz auf uns sein.
9: Es war der 3. Abend mit Gold und Silber für den DSV. Dazu kommt einmal Bronze. Vor dem Abschlusstag stehen 7 Medaillen in der Bilanz. Das muss noch nicht das letzte Wort gewesen sein.
7: Am Donnerstag stehen in Paris noch das Finale der Frauen im Synchronspringen vom 3-Meter-Brett und das Finale der Männer vom 10-Meter-Turm auf dem Programm.
3: Das war der Sport hier in der ARD Infonacht mit Finn Hornberg.
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12: Um 3.30 Uhr mit Juliette Groß. Nach dem Vorfall mit einer Sprengstoffdrohne am Leipziger Flughafen ist noch unklar, wer dahinter steckt. Bundesinnenminister Dobrindt sprach am Abend vor Ort von einer neuen Gefahrenqualität. Aus der Nachrichtenredaktion Hauke Bülow.
13: Dobrindt zeigte sich überzeugt davon, dass hier

0: Urteil erwartet. Im Februar 2025 war ein heute 25 Jahre alter Afghaner mit dem Auto in der Nähe des Münchner Hauptbahnhofs in einen Verdi-Demonstrationszug gefahren. Eine Mutter und ihre kleine Tochter starben, 43 weitere Menschen wurden teils schwer verletzt. Die Bundesanwaltschaft fordert lebenslange Freiheitsstrafe für den Angeklagten. Die Verteidigung will seine Unterbringung in der Psychiatrie erreichen. Iran und Oman haben sich auf eine neue Route für Handelsschiffe durch die Straße von Hormus geeinigt. Das hat das iranische Außenministerium bestätigt. Der Iran würde dadurch deutlich mehr Kontrolle über die Meerenge bekommen. Aus der Nachrichtenredaktion Klaus Regineck.
1: Frachter könnten auf einer nördlichen Route durch iranische Hoheitsgewässer in die Straße von Hormus einfahren. Nachdem sie Häfen im Iran oder in arabischen Golfstaaten angelaufen haben, könnten sie für die Rückfahrt eine südliche Route durch omanische Hoheitsgewässer nutzen. Was weiter in der gemeinsamen Vereinbarung steht, ist allerdings noch nicht bekannt und auch nicht, ob Gebühren für die Durchfahrt erhoben werden sollen. Die USA waren an den Plänen nicht beteiligt. Ihre Zustimmung gilt als ausgeschlossen.
0: Europäische Wissenschaftler haben bestätigt, dass Reste einer SpaceX-Rakete auf dem Mond eingeschlagen sind. Nach Angaben der Europäischen Südsternwarte mit Sitz in Chile handelt es sich um ein 4 Tonnen schweres Schrottteil einer Trägerrakete, das 1,5 Jahre lang durchs All getrudelt sei. Die NASA will auf dem Mond eine Weltraumbasis bauen. Mögliche Kollisionen mit Meteoriten oder Weltraumschrott sind wichtig für die Planung des Projekts. Das Wetter in Deutschland. Am Tage freundlich im Osten und später an der Nordsee Schauer, Höchstwerte 20 Grad auf den Nordseeinseln bis 30 Grad in der Lausitz. Am Freitag an den Alpen Schauer und Gewitter 19 bis 29 Grad, am Samstag viel Sonne bei 22 bis 33 Grad. Das waren die Nachrichten.
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3: Mit einer Entwarnung für die B93 Schneeberg Richtung Borna. Kein Falschfahrer mehr zwischen Mosel und der A4 Merane unterwegs. Noch eine Gefahreninformation für Hessen im Rheingau-Taunus-Kreis zwischen Bad Schwabach und Taunusstein-Seizenhahn. Brennt ein größeres Waldstück. Das kann man in ganz Wiesbaden riechen. Daher bitte Fenster und Türen geschlossen halten und Lüftungen abschalten. Soweit der Verkehr. Gute Fahrt.
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3: Mit Milat Kupay. Nach Serbien ist Albanien das zweite Land auf dem Balkan mit einer Dauerprotestbewegung. Seit Ende Mai kommt es in der Hauptstadt Tirana täglich zu Massenprotesten mit tausenden Teilnehmern. Der Protest nennt sich Flamingo-Revolution, denn der Auslöser ist eine mögliche Zerstörung eines Natur- und Vogelschutzgebietes an der Narta-Lagune an der albanischen Küste. Und das Ganze zugunsten eines Luxus-Tourismus-Resorts, das ausgerechnet Donald Trumps Schwiegersohn Jared Kushner bauen will. Doch es sind auch noch eine Reihe weiterer ähnlicher Projekte in den Fokus der Öffentlichkeit geraten, genauso wie der Premier Edi Rama. Unser Korrespondent Oliver Schosch war in Albanien und hat die Flamingo-Revolution dort miterlebt.
4: Rama tritt zurück, wird hier skandiert. Gemeint ist der albanische Premierminister Edi Rama. Mit diesem Schlachtruf ziehen die Demonstranten durch die albanische Hauptstadt Tirana seit Ende Mai jeden Abend. Meistens kommen ein paar Tausend. An diesem Samstag Anfang Juli sind es Zehntausende. Nieder mit der Diktatur, rufen sie. Eine lange Autokolonne ist unterwegs in die Stadt mit wehenden albanischen Fahnen und Nummernschildern aus verschiedenen europäischen Ländern. Sie filmen sich auf der Fahrt. Auf einem Parkplatz gibt Bledar Meti ein Interview. Ein Albaner aus London in traditionellem rot-weißen Gewand mit weißer albanischer Filzkappe.
5: Wir sind aus verschiedenen Teilen Europas angereist. Aus Griechenland, Italien, aus der Schweiz, aus Großbritannien, Belgien, Frankreich, Deutschland und Österreich. Alle Albaner stehen zusammen in diesem Kampf. Wir richten einen Appell an Edi Rama. Sie haben unsere Nation verkauft. Treten Sie zurück, solange es nicht zu spät ist.
4: Die Gruppe kommt auf dem zentralen Skanderbegplatz in Tirana.

0: an, wo sie von den anderen Demonstranten empfangen wird. Und dann ziehen Zehntausende über den Boulevard bis vor den Amtssitz von Premierminister Edi Rama. Dort ist mitten auf der Straße eine Lautsprecheranlage aufgebaut. Wie jeden Abend wird die albanische Hymne gespielt und dann folgen Reden. Einige Demonstranten tragen rosafarbene Plakate in Flamingo-Form. Die Protestbewegung nennt sich Flamingo-Revolution. Denn der Auslöser der Proteste war das geplante Luxustourismusresort an der albanischen Küste an der Nata-Lagune, wo viele Flamingos leben und bedroht sind. Als Hauptinvestor ist hier Jared Kushner vorgesehen, der Schwiegersohn von US-Präsident Donald Trump. Doch dieses Projekt ist nur der Auslöser der Proteste. Mittlerweile geht es um viel mehr, sagt Olsi Nika von der Umweltschutzorganisation Eco Albania, der bei den Protesten von Anfang an mit dabei ist.
1: Wir hatten schon immer Proteste, wo es um Naturschutz ging. Es waren aber meistens kleinere lokale Proteste gegen bestimmte lokale Bauprojekte. Und gleichzeitig haben in Tirana immer wieder die Anhänger des Oppositionsführers und Ex-Premiers Sali Berisha gegen die Regierung von Edi Rama protestiert, oft mit heftigen Ausschreitungen. Das sind die zwei großen Parteien in Albanien und beide stehen für Korruption und eine Zusammenarbeit mit der organisierten Kriminalität. Jetzt bei der Flamingo-Revolution ist alles anders. Da protestiert die gesamte Bürgerschaft gegen die Regierung und gegen die größte Oppositionspartei. Die Leute sagen, genug ist genug. Seit dem Zusammenbruch des Kommunismus in Albanien haben wir 35 Jahre lang Regierungen gewechselt. Zwar nicht oft, aber wir haben sie gewechselt. Aber wir haben nie die Art des Regierens gewechselt.
0: Der Umweltaktivist Olsi Nika glaubt, dass die Flamingos in der Nata-Lagune nur zufällig zum Protestsymbol in Albanien geworden sind. Es hätte auch jeden anderen Auslöser geben können.
2: Es ist ein Showcase, der zeigt, wie all these are being interlinked.
1: Der Fall ist ein Musterbeispiel dafür, wie die Dinge in Albanien funktionieren. An der Nata-Lagune gibt es, wie überall in Albanien, Streit um Landeigentum. Bürger wurden unrechtmäßig enteignet, eine korrumpierte Justiz hat das Land anderen Leuten zugesprochen, oft auch Geschäftemachern aus der organisierten Kriminalität. Und von dort fließt das Geld in die albanische Wirtschaft. Und wenn gebaut wird, ignoriert die Regierung oft jegliche Naturschutzgesetze und jegliche EU-Standards.
0: Der Strand von Zvernets befindet sich 2 Autostunden südlich von Tirana, etwa in der Mitte der albanischen Küste. Hier soll der Eingangsbereich zum Jared Kushner Luxusresort gebaut werden. Es gibt eine sichelförmige, wilde Bucht mit Klippen und goldgelbem Sand. Hinter dem Strand sind langgezogene Sanddünen mit Bäumen und Sträuchern, in denen die Grillen zirpen. Zum geplanten Kushner Resort soll neben dem Strand von Zvernets auch die Insel Sazan gehören. Die sieht man ziemlich gut vom Strand aus mit ihren grün bewachsenen Hügeln. Sie liegt etwa 7 Kilometer weit draußen im Meer. Es ist eine verlassene ehemalige Militärinsel. Auf der Insel und am Strand soll laut den Plänen, die Jared Kushner veröffentlicht hat, eine eigenständige touristische Kleinstadt entstehen. Mit bis zu 10.000 Hotelzimmern und Luxusvillen und einem Yachthafen. Von einer Investitionssumme von über 4 Milliarden Euro ist die Rede. Jared Kushners Frau, Donald Trumps älteste Tochter Ivanka Trump, hat in ihrem Podcast erzählt, wie sie auf das Projekt in Albanien gekommen sind.
3: Ich arbeite zusammen mit meinem Mann an einem unglaublichen Projekt am Mittelmeer. Wir waren auf dem Schiff eines Freundes und haben einen Stopp gemacht, um zu schwimmen. So haben wir die Insel entdeckt. Wir sind dahin geschwommen. Wir sind barfuß bis zur Spitze der Insel hochgewandert und wir waren wie gefesselt von dieser Landschaft. Sie ist so schön.
0: Und dann spricht Ivanka Trump vermutlich unbewusst das Problem an.
4: We have 5 miles of beachfront.
3: Direkt gegenüber der Insel haben wir 5 Meilen Strand. Auf der einen Seite ist die Lagune, auf der anderen das Meer.
0: Das Tourismusressort ist auf einem schmalen Streifen Sand und Wald zwischen dem Meer und der Lagune geplant. Die Lagune beginnt direkt hinter den Dünen am Strand. Sie sieht aus wie ein riesiger See. Am Ufer der Lagune stapfen ein paar Reiher entlang. In der Ferne sieht man Pelikane schwimmen. Die Nata-Lagune ist eines der wichtigsten Ökosysteme des gesamten Mittelmeerraums, sagt Aleko Miho. Er ist Professor für Biologie an der Universität von Tirana. Er ist regelmäßig hier im Naturschutzgebiet unterwegs. Ganz in der Nähe ist das Mündungsdelta der Vjosa, des letzten wilden Flusses Europas. Damit verbunden ist die Nata-Lagune. Der Biologe fährt auf einem Motorboot über die Lagune und erklärt, was für ein bedeutendes Stück Natur hier auf dem Spiel steht.
5: Wir sind hier in der Nata-Lagune. Es ist eines der produktivsten Ökosysteme des gesamten Planeten. Hier wird eine Menge Biomasse produziert. Das kann man mit Regenwäldern vergleichen. Es gibt Unterwasserwiesen mit Gräsern, Algen und Plankton. Es gibt viele Unterwasserorganismen und dadurch auch eine enorme Menge an Tierarten. Über 100 Fischarten und 248 Vogelarten. Im Winter gibt es hier mehr als 20.000 Vögel. Viele schlafen, überwintern und brüten in der Nata-Lagune. Hier wird eine erhebliche Menge an Sauerstoff produziert und Kohlendioxid gebunden. Und das ist für das Leben auf der Erde sehr wichtig.
0: In der Nata-Lagune gibt es laut Naturschützern über 70 gefährdete Tierarten, wie zum Beispiel den Krauskopfpelikan, den Schelladler, die Moorente, die Mittelmeermönchsrobbe oder die unechte Karettschildkröte. Pro Jahr kommen bis zu 7000 Flamingos in die Nata-Lagune. Sie gehören zwar nicht zu den gefährdeten, aber zu den streng geschützten Vogelarten.
5: Während der Vjosa-Fluss von seinem Ufer bis zur Mündung als Nationalpark geschützt ist, ist die Herangehensweise im Delta-Gebiet eine andere. Hier hat man einfach den Naturschutz in bestimmten Bereichen aufgehoben und in dieser Fläche den neuen Flughafen gebaut. Und jetzt sollen Projekte für den Massentourismus folgen. Wenn direkt an der Lagune die Dünen und Strände bebaut werden, dann werden Lebensräume zerstört und die Artenvielfalt ist in Gefahr. Neue Straßen werden gebaut, das Wasser wird verschmutzt. Wir haben das erlebt in den Orten, in denen an der Küste gebaut wurde. Orikum, Dermi, Saranda und Xamil. In diesen Gebieten gibt es keine Artenvielfalt mehr.
0: Im Jahr 2021 hat die albanische Regierung einige Küstenabschnitte und Landstriche aus der Naturschutzzone Vjosa-Nata herausgenommen, um hier bauen zu können. 2024 wurde dann per Abstimmung im Parlament beschlossen, dass sogenannte touristische Entwicklungen von strategischer Bedeutung auch inmitten von geschützten Nationalparks und Feuchtgebieten genehmigt werden dürfen. Das Jared Kushner-Projekt wurde von der Regierung als strategische Investition eingestuft. Das bedeutet ein beschleunigtes Genehmigungsverfahren weitgehend ohne Kontrollen. Premierminister Edi Rama hat bei diesem Projekt einen bemerkenswerten Einfluss, sagt Afrim Krasnici, ein unabhängiger Politikwissenschaftler aus Tirana, der früher mal albanische Staatspräsidenten politisch beraten hat.
6: In Zvernets, you have mayor of city. You have city council.
7: In Zvernets, wo der Strand ist, gibt es einen Bürgermeister, es gibt ein Stadtparlament, es gibt einen zuständigen Präfekten. Das ist sowas wie ein Landrat. Es gibt also viele lokale Behörden. Warum haben die nichts mitzureden? Wenn etwas Großes gebaut wird, dann ist Edi Rama gleichzeitig Premierminister und noch Landrat und Bürgermeister. Rama ist alles. Er ist die eine Person, die für alle die Entscheidung trifft.
0: Edi Rama hat wichtige Behörden unter seine Kontrolle gebracht. So zum Beispiel den Nationalen Territorialrat, das wichtigste Gremium für alle großen Bauentscheidungen in Albanien. Außerdem das Komitee für strategische Investitionen, das bürokratische Hürden für wichtige Investoren aushebeln kann. Und die albanische Investitionsentwicklungsagentur, die als Ansprechpartner für ausländische Milliardäre dient. Das heißt, alle Fäden laufen bei Edi Rama zusammen. Er kann Investoren akquirieren, Bauprojekte für sie in die Wege leiten und ihnen alle Behörden und Kontrollen vom Leibe halten. Die Planung des Kushner-Tourismus-Ressorts auf der Insel Sasan und am Strand von Zvernets lief völlig intransparent ab. Es gab keine öffentliche Ausschreibung, das Projekt war lange Zeit geheim. Und dann tauchten plötzlich die fertigen Pläne in Jared Kushners Social-Media-Kanälen auf und in internationalen Medienberichten. Am 30. Mai kommt es zu Ausschreitungen am Strand von Zvernets. Es ist der Moment, der die Flamingo-Revolution auslöst. An der Stelle, an der der Eingang zum Luxusresort gebaut werden soll, ist ein Stacheldrahtzaun aufgestellt. Der Zugang zum Strand ist versperrt. Innerhalb der abgesperrten Zone stehen Bagger. Unter den Demonstranten ist der 68-jährige Rentner Minella Baliou. Er kommt aus Zvernets, wohnt aber in der Nachbarstadt Vlora. Er erzählt, was Ende Mai passiert ist.
1: Die haben unser Land gestohlen und wollten zeigen, dass es ihnen gehört. Die Castrati-Gruppe, einer der albanischen Investoren beim Luxusressort, hat den Zaun aufgestellt. Und da ist die Wut der Bürger hochgekocht. Denn der Strand und das Meer sind frei und gehören dem Volk.
0: Am Stacheldrahtzaun versammeln sich einige hundert aufgebrachte Menschen. Einige versuchen, den Zaun umzustoßen. Steine fliegen, Polizisten sprühen mit Pfefferspray. Bilder in den albanischen Medien zeigen, wie etwa ein Dutzend kräftige, zum Teil vermummte Typen aus schwarzen SUVs aussteigen. Eine Aufnahme zeigt, wie zwei dieser Typen einen Demonstranten an den Armen packen und durch den Sand wegschleifen.
2: Die Polizei private.
1: Das waren private Securities. Sie haben die Kriminellen beschützt. Wir wollten durch den Zaun und da reingehen und sehen, was sie da machen. Und auf einmal kamen diese Typen und haben jemanden weggezogen. Die Staatspolizei war dazwischen, aber sie hat gar nichts getan.
0: Minella Baliou ist einer von mehreren Anwohnern, die juristisch gegen das geplante Tourismusprojekt an der Nata-Lagune vorgehen. Baliou hat Dokumente, dass ein großer Teil des Strandes, auf dem gebaut werden soll, seiner Familie gehört.
1: Ich bin einer der rechtlichen Eigentümer, aber ich habe mein Eigentum nie bekommen, obwohl ich alle erforderlichen Dokumente habe. 220 Hektar am Strand von Zvernets, wo gebaut werden soll, gehören mir. Das Land wurde mir mit Hilfe gefälschter Dokumente gestohlen. Und dabei haben alle mitgemacht. Das Gericht, das Grundbuchamt, das Katasteramt, das ist eine regelrechte Landmafia.
0: Minella Baliou hat eine Urkunde, die zeigt, dass sein Großvater das Land im Jahr 1933 gekauft hat, als Weideland an der Küste, um Schafe zu halten. Das war noch zu Zeiten des Königreichs Albanien. Im Jahr 1944 begann dann die Zeit des Kommunismus mit dem Diktator Enver Hoxha. 1946 gab es eine große Agrarreform. Alle privaten Landbesitzer wurden enteignet, ihr Besitz wurde verstaatlicht. Als dann Anfang der 90er Jahre der Kommunismus zusammenbrach, sollten alle ursprünglichen Eigentümer ihr Land zurückbekommen. Es gab entsprechende Gesetze in den Jahren 1993 und 2016. Doch Minella Baliou und seine Familie kamen nie zum Zug, weil der rechtliche Prozess sehr kompliziert wurde und sich lange hinzog. Und plötzlich holte sich ein anderer das Land.
1: Im Jahr 2003 habe ich meine Unterlagen vorgelegt und das Gericht in Vlora hat meinen Anspruch auf Eigentum anerkannt. Ich sollte mich damals an die Kommission zur Rückgabe des Eigentums wenden. Doch dann kamen der Geschäftemacher Arthur Shehu und sein Anwalt mit gefälschten Unterlagen und stoppten mich. Sie bestachen die Rückgabekommission und die Staatsanwaltschaft und sorgten dafür, dass gegen mich ein Strafverfahren eingeleitet wurde. Auf diese Weise verhinderten sie, dass ich mein Eigentum zurückbekommen konnte.
0: Arthur Shehu ist ein Albaner, der in Miami in den USA lebt. Er gilt als Schlüsselfigur der organisierten Kriminalität in Albanien und des internationalen Drogenhandels. Gegen ihn liegt ein albanischer Haftbefehl vor. Sein Anwalt Pelum Petritaj wurde wegen Urkundenfälschungen mehrfach verurteilt, insgesamt zu 10 Jahren Haft. Die unabhängige albanische Antikorruptionsstaatsanwaltschaft SPAC hat alle Vermögenswerte von Arthur Shehu eingefroren, unter anderem auch die Übertragungsrechte an den Strandflächen an der Nata-Lagune. Ob der Rentner Minella Baliou das Land seines Großvaters zurückbekommt, ist im Moment unklar. Doch für den Trump-Schwiegersohn Jared Kushner sind diese Konfiszierungen sehr relevant. Die britische Nachrichtenagentur Reuters berichtete Mitte Juli über den Kauf des Küstenstreifens. Reuters schreibt, dass die Entwicklerfirma des Kushner-Projekts Albania Land Development ein Stück Land vom mutmaßlichen Drogenschmuggler Arthur Shehu gekauft habe in Form von gefälschten Urkunden. Shehus Anwalt teilte Reuters mit, dass die Vorwürfe nicht stimmen würden. Shehu sei weder ein Drogenschmuggler noch ein Urkundenfälscher. Urkundenfälscher. Die albanische Antikorruptionsstaatsanwaltschaft sieht das nach wie vor anders. Nun gibt es also Vorwürfe, dass das Kushner-Projekt ein Naturschutzgebiet zerstören würde und dass die organisierte Kriminalität die Flächen beschafft habe mit Hilfe von gefälschten Urkunden. Und dennoch hat Premierminister Edi Rama das Projekt verteidigt, mehrfach. Als eine Reporterin des US-Nachrichtensenders MS Now gegenüber Rama das Projekt kritisierte, es sei nicht zum Wohle des albanischen Volkes, antwortete Rama in seiner gewohnt schroffen Art.
8: What does it mean? What does it mean? This is an ideological bullshit.
9: Was soll das heißen? Was soll das heißen? Das ist doch ideologischer Bullshit. Es ist eine Großinvestition in den Tourismus. Es wird spektakulär und natürlich wird es nicht für jeden zugänglich sein. Aber es wird Einkommen für alle bringen. Das Land wird profitieren. Es gibt noch kein fertiges Projekt. Es wird immer noch verhandelt. Und das nicht nur mit Jared Kushner. Auch eine der größten Firmen aus Katar ist mit dabei. Wenn Sie etwas gegen Donald Trump haben, dann gehen Sie doch in die USA, um ihn zu bekämpfen. Aber kommen Sie nicht hierher zu uns. Zu den Protesten kann ich nur sagen, je größer die Ambitionen sind, desto größer ist der Widerstand. Länder wachsen auf diese Art.
8: Bigger the ambition, bigger the resistance. And this is how countries grow.
0: In Albanien gibt es immer wieder den Verdacht, dass Edi Rama persönlich vom Kushner-Projekt profitiert. Diesen Vorwurf äußerte unter anderem der Politikwissenschaftler und ehemalige Präsidentenberater Afrim Krasniqi.
6: We see the same guys who control Tirana, these oligarchs. They had information before.
7: Wir sehen, dass die gleichen Oligarchen, die Tirana kontrollieren, dass die Informationen bekommen haben. Und so konnten sie dann das passende Stück Land an der Küste kaufen. Aber wer hat denen gesagt, dass genau hier das große Tourismusprojekt entsteht? Die Oligarchen sind Partner, mit denen Edi Rama zusammenarbeitet und Rama hat die Oligarchen mit Kushner bekannt gemacht. Es gibt insgesamt 8 Oligarchen, denen das Land gehört und dazu noch 2 Familienmitglieder von Edi Rama und eines vom Oppositionsführer Salih Berisha. Und ein Besitzer ist der mit Haftbefehl gesuchte Kriminelle Arthur Shehu. Das heißt, Edi Rama hat auch eine Verbindung hergestellt zwischen Kushner, Trump und diesem Typen.
0: Inwieweit Edi Rama finanziell von diesen Deals profitiert, ließ sich bislang nie beweisen. Die unabhängige albanische Antikorruptionsstaatsanwaltschaft SPAC hat einige hochrangige albanische Politiker wegen Korruption zu Fall gebracht. 2 Vizepremiers von Edi Rama und noch dazu über ein Dutzend Minister und weitere wichtige Politiker aus Ramas Umfeld. Selbst die Behörde, die Diella programmiert hatte, die berühmte albanische Antikorruptions-KI-Ministerin, war in Korruptionsaffären verstrickt. Nur um den Premier selbst scheint es eine Art Mauer zu geben. An ihn kommen die SPAC-Ermittler nicht heran oder sie wagen es nicht. Edi Rama hat unterdessen noch für weitere negative Schlagzeilen gesorgt, mit einer bemerkenswerten Aktion. Es wurde ein Buch veröffentlicht mit einem Vorwort von ihm, mit 800 Seiten und vielen Bildern von über 500 Megabauprojekten in Albanien. Luxusressorts an der Küste, Skyscraper in den Städten, Villen etc. Knapp über 50 dieser Projekte sind schon fertig gebaut, die anderen sind in Planung. Mit dem in englischer Sprache verfassten Buch wollte Edi Rama vor allem Investoren und Politiker aus dem Ausland beeindrucken und zeigen, wie rasant sich Albanien entwickle. Doch das Ganze ging nach hinten los, als es der investigative albanische Journalist Lorin Kadiu in die Hände bekam. Kadiu recherchierte zum Buch und deckte ein bemerkenswertes System hinter den Megabauprojekten auf. Ein regelrechtes Netzwerk zwischen Premierminister, internationalen Architekturbüros und dubiosen Investoren.
10: In many cases it shows how the Prime Minister invited the architects.
1: In vielen Fällen sieht man, wie der Premierminister Architekten nach Albanien eingeladen hat, um da zu bauen. Die Kommunikation ist dokumentiert. Alle reden immer über eine große Freiheit. Man ist frei von Ausschreibungen und von Prozeduren und frei davon, das Projekt der Öffentlichkeit vorstellen zu müssen. Und Premierminister Edi Rama erfüllt den Bauherrn persönlich alle Wünsche. Er schlägt den Architekten Bauprojekte manchmal per WhatsApp vor. Und wenn wir uns angeschaut haben, wo das Geld herkommt, dann sahen wir oft, dass es Ermittlungen gibt mit dem Hinweis Drogenschmuggel oder Geldwäsche. Das Projekt von Jared Kushner in der Nata-Lagune ist nur ein Beispiel für ein Bauprojekt in einem Naturschutzgebiet. Ich habe insgesamt 19 Projekte gezählt, in Naturschutzgebieten oder in unberührter Natur oder am Meer.
10: 19 Projekte in either protected areas or untouched nature and seaside.
0: Edi Rama, du Verräter, Albanien ist keine Handelsware, skandieren die Demonstranten. Rama und seine Regierung scheinen sich ein bisschen unschlüssig darüber zu sein, wie sie mit den täglichen Protesten umgehen sollen. Einerseits gibt es Beteuerungen, dass man mit den Demonstranten in den Dialog treten wolle. Andererseits werden wilde Theorien über die Demonstranten verbreitet. Unter anderem von Eriona Ismaili, Edi Ramas Ministerin für die Beziehungen zum Parlament.
3: Es gibt bei den Demonstranten einen großen Einfluss verschiedener externer Interessensgruppen. Zum einen stecken Feinde unseres Landes dahinter, wie der Iran. Aber auch unsere Konkurrenten im Bereich Tourismus stecken dahinter. Sie haben etwas dagegen, dass sich in Albanien ein Tourismus auf einem höheren Niveau entwickelt.
0: Andreas Schieder von den österreichischen Sozialdemokraten ist im EU-Parlament der ständige Berichterstatter für Albanien und leitet den Beitrittsprozess von EU-Seite aus mit. Er setzt auf einen baldigen EU-Beitritt Albaniens, doch die Proteste im Land beobachte man selbstverständlich sehr aufmerksam und alle Bauprojekte in Naturschutzgebieten würden selbstverständlich genau geprüft, so Schieder.
11: Da muss man als Europäische Union und insbesondere als Europäische Kommission, die ja sich alle Gesetze im Detail auch anschaut, die Ruhe der technisch sauberen Arbeit suchen. Das heißt, genau zu überprüfen, welche Gesetze gibt es, was sind die europäischen Regelungen, denn es ist die Flora-Fauna-Habitat-Richtlinie, das ist die Regelung, dass man sogenannte Umweltverträglichkeitsprüfungen für größere Projekte und dergleichen braucht und abwickeln muss.
9: Also Ihr Gefühl ist so, wie es jetzt gerade aussieht, so geht es wahrscheinlich nicht, oder?
11: Ja, wenn man es jetzt verkürzt sagen will, ja, absolut. Bin mir ziemlich sicher, dass die dieses Verhandeln einfach einmal in aller Klarheit ansprechen.
0: Die zuständige EU-Erweiterungskommissarin Marta Kos hat zuletzt Mitte Juli bei einem Treffen mit Premierminister Edi Rama in Brüssel klargemacht, dass das EU-Verhandlungskapitel 27 über Umwelt- und Klimawandel nur dann erfolgreich zum Abschluss gebracht werden kann, wenn Albanien seine Gesetzgebung an die europäischen Rechtsvorschriften anpasst. Vor allem das Gesetz, das strategische Investitionen in Naturschutzgebieten erlaubt, müsse zurückgenommen werden, so Kos. Den EU-Beitritt sieht Kos aber grundsätzlich nicht in Gefahr. Edi Rama strebt ihn nach wie vor für das Jahr 2030 an und will nach Montenegro, das 2028 anpeilt, das zweitschnellste Land unter den Beitrittskandidaten auf dem Westbalkan sein. Die Demonstranten in Tirana wollen aber weiterhin einen Systemwechsel in der albanischen Politik. Wie es da weitergeht, wie groß ihr Durchhaltevermögen ist, das ist völlig offen.
12: Massenproteste in Albanien, das war ein Feature von unserem Korrespondenten Oliver Schosch.
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12: Eine Drohne mit mutmaßlicher Sprengvorrichtung hat in der Nacht den Flugbetrieb zeitweise lahmgelegt. Die Polizei konnte das Fluggerät sicherstellen. Nach bisherigen Erkenntnissen wäre eine größere Katastrophe nicht ausgeschlossen gewesen. Ja, was bislang bekannt ist, unser Top-Thema gleich nach den nächsten Nachrichten. Dazu dann auch ein Interview mit Bundesinnenminister Dobrindt. 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
1: Um 4 Uhr mit Juliette Groß. Nach dem Vorfall mit einer Sprengstoffdrohne am Leipziger Flughafen ist noch unklar, wer dahinter steckt. Bundesinnenminister Dobrindt sprach am Abend vor Ort von einer neuen Gefahrenqualität. Aus Leipzig, Silvia Stadler.
2: Die Drohne, die am Flughafen Leipzig-Halle gesichtet und unschädlich gemacht wurde, sei mit Sprengstoff ausgestattet gewesen. Es handle sich um einen sehr ernsten sicherheitsrelevanten Vorfall, sagte Bundesinnenminister Alexander Dobrindt am Abend auf einer Pressekonferenz. Die nun logischerweise auftretenden Fragen zur Herkunft der Drohne, der Zusammensetzung des Sprengstoffs und was das Ziel gewesen sei, sollten den weiteren Ermittlungen überlassen bleiben. Man suche noch nach Teilen einer möglicherweise zweiten Drohne, mit der ein Frachtflugzeug zusammengestoßen sein könnte.
1: In Deutschland hat das extreme Niedrigwasser vieler Flüsse noch keine Auswirkungen auf die Energieversorgung. Laut Bundeswirtschaftsministerium gibt es derzeit keine Engpässe bei Öl und Kraftstoffen. Auch Kraftwerke müssten nicht gedrosselt werden. In Ungarn und Rumänien wurden Atomreaktoren heruntergefahren, weil Kühlwasser fehlt. Der neue Verkehrsminister Bilger hat heute zu einem Krisentreffen nach Bonn eingeladen. Das Niedrigwasser im Rhein und anderen Flüssen gefährdet Lieferketten in der Bau- oder Chemieindustrie. Iran und Oman haben sich auf eine neue Route für Handelsschiffe durch die Straße von Hormus geeinigt. Dazu gehören laut iranischem Außenministerium auch Gebühren für Tanker und Frachter. Noch ist allerdings unklar, wie die USA reagieren. Katharina Willinger aus Istanbul.
3: Wenn dieses Modell tatsächlich durchgeht, wir wissen es ja aktuell noch nicht, dann würde das bedeuten, dass das iranische Regime massiv gestärkt wird, nicht nur finanziell. Denn jetzt gerade bei dem Abkommen, was sich abzeichnet, da geht es nicht um den großen Deal, der einen Krieg beenden könnte, wie US-Präsident Trump immer wieder sagt. Es geht nicht ums iranische Atomprogramm, sondern es geht allein um die Öffnung der Straße von Hormuz, die vor dem Krieg ja offen war und jetzt mit so einem Modell theoretisch auch ganz offiziell unter die Kontrolle der iranischen Revolutionsgarde fallen könnte.
1: FIFA-Chef Infantino bleibt wohl so gut wie sicher im Amt, trotz seiner umstrittenen Investorenpläne. Bei einer Krisensitzung in Marokko hat ihm die Spitze des Fußball-Weltverbandes voll Rückendeckung gegeben. In einem langen Statement erklärte die FIFA-Geschäftsleitung ihre uneingeschränkte Unterstützung. Gleichzeitig gesteht sie Fehler im Umgang mit dem Projekt ein. Infantinos umstrittener Investorenplan sah vor, die WM-Rechte teilweise zu verkaufen. Das waren die Nachrichten. Das Wetter in Deutschland. Am Tage freundlich im Osten und später an der Nordsee Schauer, Höchstwerte 20 Grad auf den Nordseeinseln bis 30 Grad an der Lausitz. Am Freitag an den Alpen Schauer und Gewitter. Es ist 4:03 Uhr.
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4: Mit einer Gefahreninformation für Hessen im Rheingau-Taunus-Kreis. Zwischen Bad Schwalbach und Taunusstein-Seitzenhahn brennt ein größeres Waldstück. In Wiesbaden ist im gesamten Stadtgebiet deutlicher Brandgeruch wahrnehmbar. Also bitte Fenster und Türen geschlossen halten und schalten Sie Lüftungen ab. A1 Bremen Richtung Osnabrück ist zwischen Dreieck Stur und Wildeshausen Nord wegen eines defekten LKW gesperrt. Und die A63 Mainz Richtung Kaiserslautern ist zwischen Göllheim und Winnweiler wegen einer Baustelle bis 5 Uhr gesperrt.
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4: Aus dem Studio von NDR Info in Hamburg mit Milat Kupay. Guten Morgen. Es ist das Top-Thema hier bei uns, der Drohnenvorfall in Leipzig in der vergangenen Nacht. Da war am dortigen Flughafen mindestens eine Drohne unterwegs und die war nicht harmlos, im Gegenteil, sie war offenbar tatsächlich mit einer Sprengvorrichtung versehen. Der Flugverkehr wurde unterbrochen, die Polizei konnte die Drohne sicherstellen. Ja, nach jetzigem Ermittlungsstand wäre eine größere Katastrophe nicht ausgeschlossen gewesen. Silvia Stadler.
2: Eine Drohne mit Sprengstoff an einem Flughafen, das wertete Bundesinnenminister Alexander Dobrindt am Abend auf einer Pressekonferenz als Anschlagsversuch, als neue Form einer hybriden Bedrohungslage, also eines Angriffs aus dem Verborgenen heraus. Alle nun logischerweise auftretenden Fragen zur Herkunft der Drohne, zur Zusammensetzung des Sprengstoffs oder was damit bewirkt werden sollte, müssten nun den weiteren Ermittlungen vorbehalten bleiben, so der CSU-Politiker.
5: Alle Spekulationen, die es darüber gibt, müssen nicht in die richtige Richtung gehen, können einfach grundfalsch sein. Es geht darum, in alle Richtungen jetzt zurzeit zu ermitteln, um dafür zu sorgen, dass wir Hintermänner identifizieren können. Aber es gehört zum Prinzip der hybriden Bedrohung, dass nicht automatisch immer gleich klar ist, wo das herkommt.
2: Es sei gerade das Ziel solcher diffusen Bedrohungslagen, Verunsicherung zu schüren. Die Art dieses Anschlags spräche jedenfalls für professionelle Täter, so Dobrindt. Das erst kürzlich geschaffene gemeinsame Drohnenabwehrzentrum sei in die Ermittlungen involviert, gemeinsam mit der Generalstaatsanwaltschaft und dem Landeskriminalamt in Dresden, erklärte Sachsens Innenminister Armin Schuster.
6: Auch das Kriminaltechnische Institut macht die Laborarbeit für Drohne, Sprengstoff etc. Wir machen umfangreiche Umfeldmaßnahmen um diesen Flughafen. Sie denken bitte an den zweiten Vorfall. Wir suchen ja noch nach Teilen einer möglicherweise zweiten Drohne. Und wir denken natürlich auch an den Flughafen Dresden und viele andere Dinge, kritische Infrastrukturen. Das alles ist jetzt unser Job.
2: Er sei dankbar für das professionelle Vorgehen bei der Entschärfung der Drohne jetzt, erklärte Alexander Dobrindt, und dass dabei keine Personen zu Schaden gekommen seien.
5: Es ist überhaupt nicht auszuschließen, dass es auch zukünftig ähnliche Versuche auch von hybriden Aktionen, von hybriden Anschlägen geben kann. Trotzdem werden wir das Netz unserer Sicherungsmaßnahmen immer weiter schließen. Zum Netz der Sicherungsmaßnahmen gehört die aktive Drohnenabwehr, die immer mit neuer und zusätzlicher Technik ausgestattet wird, auch an den Flughäfen, auch an anderen Orten.
2: Am Flughafen Leipzig-Halle hatte es bereits im Sommer 2024 einen Vorfall mit einem Paket gegeben, das möglicherweise nur durch glückliche Umstände noch am Boden im DHL-Logistikzentrum in Brand geraten war. Gegen mutmaßlich Beteiligte des damaligen Anschlags wurde in Litauen Anklage erhoben.
4: Ja, was steckt hinter diesem mutmaßlich versuchten Drohnenangriff? Das war auch Thema in den ARD-Tagesthemen. Jesse Wellmer hat mit Bundesinnenminister Alexander Dobrindt gesprochen. Und zunächst ging es um Dobrindts Aussage von einem neuen Bedrohungsszenario mit neuer Gefahrenqualität. Was heißt denn das für die Menschen, für die Bürgerinnen und Bürger im Alltag?
5: Naja, man muss wissen, dass es dieses Bedrohungsszenario gibt. Deswegen habe ich vor Wochen schon deutlich gemacht, dass wir die Bedrohungslage hochstufen mussten von einer abstrakten Bedrohung jetzt zu einer hohen Bedrohungslage. Wir sehen, dass es Anschläge gibt in Deutschland. Wir sehen, dass es hybride Bedrohungen gibt, die sich dann auch so äußern, dass zum ersten Mal nicht eine Drohne sich im Flughafen wiedergefunden hat, sondern eine Drohne, die mit Sprengstoff beladen war. Damit muss man umgehen, diese Gefahrenszenarien. Die muss man kennen und die Politik muss darauf reagieren.
7: Wie wahrscheinlich ist ein politisches Motiv? Die Nähe der Drohne zu ukrainischen Flugzeugen lässt viel Raum für Vermutungen.
5: Ja, es gibt sehr viele Spekulationen, die kann man heute auch den ganzen Tag schon lesen. Wir können keine Spekulationen bestätigen. Das ist jetzt Teil auch der weiteren Ermittlung und der Aufklärung. Aber wenn ich von hybrider Bedrohung spreche, wenn ich die Spitzen der Sicherheitsbehörden hier nach Leipzig einlade, sowohl vom Verfassungsschutz als auch der Bundespolizei als auch das BKA, dann deutet das ja schon darauf hin, dass wir es hier mit einer sehr ernsten Gefahrensituation zu tun haben, die alle unsere Aufmerksamkeit auch braucht, auf die wir auch reagieren müssen und die wir nicht im Amateurbereich vermuten, sondern alles das, was ich auch gesehen habe, ist höchst professionelle Arbeit an der Drohne, an dem Bereich des Sprengsatzes, sodass man daraus seine Rückschlüsse ziehen kann, aber noch nichts beweisen kann.
7: Aber wenn Sie das so sagen, professionell vorbereitet, höchst professionell vorbereitet, ist das ein Hinweis darauf, dass es auch staatliche Akteure sein könnten?
5: Das können auch fremde Mächte sein. Wir ermitteln ja in alle Richtungen. Aber es ist auf jeden Fall nicht auszuschließen. Aber recht viel mehr kann man jetzt hier als Bundesinnenminister auch nicht sagen, weil das Teil der Ermittlungen ist. Aber wenn ich mir das anschaue, wie hier vorgegangen worden ist, was hier an Drohne existiert hat, was hier an Sprengsatz existiert hat, dann muss man von einem hochprofessionellen Vorgehen ausgehen. Und dieses professionelle Vorgehen erfordert mehr als Laienwissen. Und deswegen, ja, kann man fremde Mächte einfach nicht ausschließen.
7: Selten ist ein Ort besser gesichert als ein Flughafen. Ist geklärt, wie es sein konnte, dass die mit Sprengstoff beladene Drohne bis aufs Rollfeld vordringen konnte und welchen Ursprung der Sprengstoff hat?
5: Es ist aus der jetzigen Erkenntnis so, dass wir davon ausgehen müssen, dass dieser Sprengstoff militärischer Sprengstoff ist. Wir müssen ferner davon ausgehen, dass derjenige oder diejenigen, die diese Drohne konstruiert haben, sie auch so konstruiert haben, dass sie gewisse Detektionen umgehen kann. Also auch da deutet alles darauf hin, dass man sich professionell darauf vorbereitet hat. Und wie diese Drohne, wie lang diese Drohne, wie weit diese Drohne geflogen ist, um dann hier in der Nähe auch von Flugzeug, von Fluggerät sich aufzuhalten, das ist Teil der weiteren Ermittlungen.
7: Ist der Flughafen Leipzig-Halle besonders im Fokus, weil er Umschlagplatz für militärisches Material ist? Vor 2 Jahren ist dort, viele werden sich erinnern, schon ein Versandpaket explodiert.
5: Ich kann nichts dazu sagen, was den Flughafen Leipzig anbelangt. Nur insofern, er ist einer der Flughäfen, die bei uns auf der Top-Liste stehen, der Ausrüstung mit Technik. Wir rüsten Flughäfen ja mit Drohnendeduktion und Abwehr aus. Und da gehört er zu den Flughäfen, die oben mit auf der Liste stehen, die auch Technik bereits haben. Aber wir reden hier von einem Wettlauf auch mit der Technik. Ich habe das deutlich gemacht, wenn Drohnen so konzipiert werden, dass sie Technik umgehen, muss die Technik auch immer wieder nachgerüstet werden. Diesen Wettlauf, den stellen wir uns aktiv.
7: Ja, der Airportverband ADV zum Beispiel bemängelt, dass diverse deutsche Flughäfen auch Leipzig zugesagte Systeme zur Drohnenabwehr nicht bekommen hätten, auch vom Bundesinnenministerium zugesagt. Geht das jetzt schneller?
5: Nein, das trifft so nicht zu, sondern wir sind mit all diesen Flughäfen natürlich im Austausch. Die Technik ist im Aufbau, zum Teil verbaut, zum Teil wird sie verbaut, zum Teil ist sie im Zulauf. Nochmal, es geht hier um einen Wettbewerb, es geht um ein Wettrüsten. Das heißt, die Technik wird auch immer erweitert und nachgerüstet. Aber über Details will ich dazu auch keine Auskunft geben, weil das Rückschlüsse zieht, die man ja nicht ziehen sollte, zumindest nicht auf der falschen Seite. Aber Drohnenabwehrtechnik ist etwas, was stark im Fokus steht im Aufbau. Übrigens geht es da nicht nur um Flughäfen, sondern die Bedrohung über Drohnen ist an vielen Stellen. Deswegen habe ich die Drohnenabwehreinheit bei der Bundespolizei gegründet, die flexibel im Einsatz ist. Deswegen haben wir das gemeinsame Drohnenabwehrzentrum gegründet, das auch jetzt gerade aktiv ist. Und deswegen wurde auch das Abwehrzentrum Hybrid gegründet, das auch gerade jetzt mit dieser Situation befasst ist, mit den hybriden Bedrohungen, die wir eben für hoch einschätzen.
4: Das sagt Bundesinnenminister Alexander Dobrindt in den ARD-Tagesthemen. Und wir schauen derweil hier aufs Wetter bei uns in der ARD-Infonacht. Los geht's mit ein paar aktuellen Temperaturen. So, jetzt ist hier mein System beinahe abgestürzt. So, da haben wir das Wetter. Also, fangen wir mal ganz oben im Norden an. 18 Grad haben wir in Hamburg. Weiter geht's in Berlin. 20 Grad, recht mild. 23 Grad, noch milder in Frankfurt am Main. Weiter in Köln 21 Grad. Ebenfalls 21 Grad in Leipzig, in München. Und 22 Grad messen wir in Stuttgart. Ansonsten, ja, es ist tagsüber freundlich im Osten und auch später an der Nordsee. Gibt es ein paar Regentropfen, die Höchstwerte 20 Grad an den Nordseeinseln bis 30 Grad in der Lausitz. Am Freitag dann gibt es an den Alpen Schauer und Gewitter. Die Temperaturen gehen bis zur 29 Grad Grenze und am Samstag dann das Wochenende viel Sonne bei 22 bis 33 Grad. Zeit. Gleich ist es 4.15 Uhr. Guten Morgen.
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4: Es ist eine Hungerkrise, die Afghanistan in dieser Form noch nicht erlebt hat. Fast ein Drittel der Bevölkerung leidet unter akutem Hunger. Die Vereinten Nationen schlagen vor allem wegen einer extremen Unterernährung bei Kindern und Müttern Alarm. Für Millionen Kleinkinder ist die Lage lebensbedrohlich. Die Katastrophe wird durch die Taliban verschärft. Die ausländischen Hilfskräfte erreichen die hungernden Mütter und ihre Kinder vor Ort einfach nicht. Was das für sie bedeutet, verdeutlicht John Aliff vom Welternährungsprogramm der Vereinten Nationen.
8: In Kandahar Province a few days ago we met Farida, a mother of three.
9: Das ist die Geschichte von Farida, einer Mutter dreier kleiner Kinder in der afghanischen Provinz Kandahar. John Aliff, für Afghanistan zuständiger Direktor des World Food Programs der Vereinten Nationen, erzählt sie, weil sie nach seiner Ansicht typisch ist für die Missstände in dem von den islamistischen Taliban regierten Land.
8: Two of Farida's children suffer from anemia.
9: Zwei Kinder von Farida leiden an Anämie, einem Mangel an roten Blutkörperchen, und ihr 6 Jahre alter Sohn war zu schwach, um in die Schule zu gehen. Zu schwach und zu krank. Als wir mit Farida gesprochen haben, begann ihr Baby bitterlich zu weinen, weil es hungrig war. Da war einfach kein Geld da, um Milch zu besorgen. Faridas Mann verdiene gerade mal umgerechnet $1 am Tag. Das reiche für etwas Brot und Tee, mehr aber nicht. John Aliff.
8: Farida told us categorically that if they were not receiving WFP food at the clinic, her children would undoubtedly die.
9: Farida hat uns klar gesagt, wenn sie nicht irgendwie an ein ausgewogenes Essen herankommt, gibt es keinen Zweifel daran, ihre Kinder werden sterben. So erschütternd dieses Schicksal klingt, so sehr ist es doch in Afghanistan längst zur Normalität geworden. Mangelernährung, gerade bei Kindern, das sei in etwa einem Drittel aller afghanischen Provinzen zum großen Problem geworden, sagt John Aliff vom World Food Programm von Medienvertretern in Genf.
8: 80% of the worst cases.
9: 80% der schlimmsten Fälle betreffen Kinder im Alter von unter 2 Jahren. Und Hilfsorganisationen berichten, dass für die meisten die notwendige Hilfe zu spät kommt.
8: NGOs report that too many of them are arriving too late to be saved. And it's a story of how too many children are dying in Afghanistan.
9: Und es ist die Geschichte darüber, dass viel zu viele Kinder in Afghanistan sterben an Hunger. Die Ursachen dafür sind vielfältig. Ein Grund für den großen Hunger der afghanischen Kinder: rund 6 Millionen Afghaninnen und Afghanen, die vor den Taliban ursprünglich außer Landes geflüchtet waren, wurden zum Teil aus den Nachbarländern wieder zur Rückkehr in ihr Land gezwungen. Mit, so John Aliff, schlimmen Folgen.
8: There are simply not enough jobs to sustain them. Conflict with Pakistan and the Middle East crisis.
9: Da gibt es einfach nicht genügend Jobs für alle. Hinzu kommt der Konflikt mit Pakistan, die Krise im Nahen Osten. All dies hat die Preise für Nahrungsmittel um gut 20-30% nach oben schnellen lassen.
8: Which have pushed up the price of staple foods by 20-30%.
9: Hinzu kommen Mittelkürzungen beim World Food Programm der Vereinten Nationen.
8: We needed 900 million at the beginning of the year. We've received 130 million.
9: Wir haben 900 Millionen US-Dollar für 2026 beantragt und bekommen haben wir bis jetzt gerade mal 130 Millionen Dollar. Aus diesem Grund habe man mancherorts schweren Herzens auch die Hilfsprogramme herunterfahren müssen, klagt John Aliff. Bis zum Ende des Jahres benötige man 500 Millionen Dollar, um die Ernährungskrise in Afghanistan wenigstens einigermaßen unter Kontrolle zu bringen. Das sei einerseits zwar viel Geld, aber andererseits auch eine gute Investition in die Zukunft, so der Afghanistan-Direktor des Welternährungsprogrammes.
8: A further concern, a real concern, that abject hunger drives migration, radicalization and ultimately brings instability.
9: Wir haben eine große Sorge. Der große Hunger im Land kann zur Radikalisierung der Betroffenen führen und den Migrationsdruck befördern. Und das bedeutet Instabilität. Und eines hat uns die Geschichte gezeigt. Instabilität im Inneren birgt die Gefahr in sich, über die afghanischen Grenzen hinauszuschwappen. Ein politisch zerbrechliches, instabiles Afghanistan kann unter diesen Umständen in niemandens Interesse sein.
8: Avoid the return of an unstable Afghanistan, something which clearly is in no one's interest.
4: Thomas Wagner berichtete aus Genf. Es ist noch eine Weile hin, bis ein neuer Bundespräsident oder eine neue Bundespräsidentin gewählt wird. Im Januar ist es soweit.
10: viele aus der SPD bestehen aber jetzt schon darauf, dass eine Frau die Nachfolge von Bundespräsident Frank-Walter Steinmeier antritt. Unionsfraktionschef Frei tritt da auf die Bremse. Er hat im ARD-Interview klargestellt, dass es aus Sicht seiner Partei nicht zwingend eine Frau sein muss. Mario Kubina berichtet.
11: Wen will die CDU ins Rennen um die Nachfolge von Bundespräsident Frank-Walter Steinmeier schicken? Dazu hat sich die Partei noch gar nicht positioniert, sagt Unionsfraktionschef Thorsten Frei dem ARD-Hauptstadtstudio.
12: Es ist richtig, dass man jetzt zunächst einmal im September die drei Landtagswahlen in Ostdeutschland abwartet. Dann wissen wir, wie die Zusammensetzung der Bundesversammlung für den 30. Januar aussehen wird.
11: Das ist das Gremium, das ein neues Staatsoberhaupt wählt. Es besteht aus den Abgeordneten des Bundestags und Vertretern der Bundesländer. Bisher war man in Berlin davon ausgegangen, dass alles auf eine Frau hinausläuft. Aber CDU-Chef Friedrich Merz hat zuletzt deutlich gemacht, dass er sich noch nicht festgelegt hat. Aus Sicht von Fraktionschef Frei spricht nach wie vor viel für eine Kandidatin.
12: Nicht zuletzt die Tatsache, dass es die erste Frau als Bundespräsidentin wäre. Ich warne nur vor einer Verengung der Debatte, die sozusagen von vornherein einen Teil der Gesellschaft ausschließt.
11: Was der Koalitionspartner SPD anders sieht. Die Sozialdemokraten finden, die Zeit ist reif für eine Bundespräsidentin. Im Gespräch ist unter anderem Ilse Aigner von der CSU, derzeit Präsidentin des Bayerischen Landtags. CSU-Chef Markus Söder unterstützt Aigner, aber Merz will sich nicht unter Zeitdruck setzen lassen und die Sache erst im Herbst entscheiden.
10: Drohungen, sexuelle Belästigung, Hasskommentare. Auf Social Media ist das alltäglich und gerade Frauen sind davon betroffen. Influencerinnen, Journalistinnen oder Politikerinnen. Das zeigt auch eine Studie der TU München. Eine junge Stadträtin aus Erlangen wehrt sich derzeit auf Instagram gegen anzügliche Kommentare. Tina Wenzel hat mit ihr gesprochen.
13: Liebe Männer, wir müssen reden. So beginnt der Post von Jasmin Fleißgarten auf Instagram. Die 22-jährige Politikerin aus Erlangen hat genug von anzüglichen Kommentaren, die sie auf ihrem offiziellen Account als Grünen-Stadträtin bekommt.
14: Da hat mir ein nach dem Profilbild nach 50-60-jähriger Mann geschrieben, wann Pille testen. Weil ich zu meinem 22. Geburtstag was gepostet hatte, dass ich ja jetzt meine Pille selber zahlen muss und dass ich das ein bisschen komisch finde, weil ich halt noch Kindergeld beziehe. Also quasi ein politischer Post und dann einfach wann Pille testen. Also fand ich völlig daneben.
13: Jede zweite Nachricht, die sie erhalte, sei ein Dating-Angebot oder sexuelle Anspielungen. Einige der Nachrichten hat sie in ihrem Post öffentlich gemacht. Darunter auch vermeintlich nett gemeinte Anfragen. Darf ich dich zu einem Wellness-Tag mit gutem Essen einladen? Oder du hast ein schönes Gesicht.
14: Ich möchte nicht auf mein Aussehen reduziert werden. Ich poste da meine Meinungen, ich poste Sachen, die ich mir denke oder irgendwie Sachen aus dem Stadtrat, die man vielleicht interessant finden könnte. Und wenn es dann aber halt ganz oft als Rückmeldung einfach nur kommt, ach, du bist aber hübsch. Ich will halt einfach nicht auf mein Aussehen reduziert werden, sondern ich möchte für das wahrgenommen werden, was ich sage.
13: Für ihren Post habe sie einerseits viel Zuspruch erhalten, andere dagegen schrieben, die Kommentare der Männer seien freundlich, weder übergriffig noch sexualisierend. Das sieht Soziologin Sabine Böhm-Burmann von der Frauenberatung Nürnberg anders.
15: Sexuelle Belästigung ist ja im Prinzip immer das, was subjektiv die betroffene Person so empfindet. Und da sind die Grenzen wirklich fließend.
13: Seit mehreren Jahren spielt sexuelle Belästigung und Gewalt auf Social Media in ihrer Arbeit in der Frauenberatung eine immer größere Rolle. Die Soziologin rät Frauen, möglichst wenig Privates im Netz zu teilen. Auch Jasmin Fleißgarten ist vorsichtig. Schon einmal war ein Foto von ihr in einem rechten Telegram-Chat aufgetaucht. Die Gruppe stimmte über die heißesten Grünen-Politikerinnen ab.
14: Mir ist bewusst, dass sowas nochmal passieren könnte. Und deswegen schaue ich auch wirklich, was für Fotos ich hochlade. Dass ich auch nicht zu viel von mir privat preisgebe. Dass ich zum Beispiel jetzt nicht sage, wo ich regelmäßig hingehe, was meine Lieblingscafés sind. Erlangen ist keine so große Stadt. Im Zweifel können die das nachverfolgen, wo ich bin.
13: Jasmin Fleißgarten will trotzdem weiter ihre politischen Ansichten posten. Dating-Anfragen und sexuelle Anspielungen akzeptiert sie nicht.
16: Sport. Mit Stephanie Lavoie und dem Sprungbeckenkönig von Paris. Moritz Wesemann hat sich bei der Schwimm-EM zum zweiten Mal zum Europameister gekrönt. 4 Tage nach seinem Erfolg vom 1-Meter-Brett triumphierte der 24-Jährige auch im Finale vom 3-Meter-Brett. Lars Becker war für uns am Beckenrand dabei.
17: Das zweite Gold. Moritz Wesemann ist der erfolgreichste deutsche Wasserspringer bei den Europameisterschaften in Paris. Nach der Enttäuschung zum Auftakt im Mixed-Team gewann der Hallenser seine beiden Einzelwettbewerbe. Erst dominant im 1-Meter und jetzt auch mit Können und mit etwas Glück im 3-Meter-Wettbewerb. In einem hochklassigen Springen lag Wesemann vor dem letzten Durchgang hinter dem bis dahin herausragenden Jordan Holden. Der Brite verpatzte aber seinen schwierigsten Sprung, während Wesemann, der Beste des Vorkampfs, dann mit dem allerletzten Versuch des Wettbewerbs einen makellosen Sprung ins Wasser zauberte. Gold mit mehr als 500 Punkten. Mit diesen Leistungen kann Wesemann auch auf Weltniveau um Medaillen kämpfen. Lou Massenberg, der zweite deutsche Springer im Finale, wurde starker Fünfter. Auch Pauline Pfeiff musste den medaillenlosen Auftakt verkraften. Ihre Antwort: 3-mal Silber in allen Wettbewerben von der 10-Meter-Plattform. Solo, synchron und zum Abschluss mit Ole Rösler auch im Synchron-Mixed nach nur wenigen gemeinsamen Trainingseinheiten. Es war der dritte Abend mit Gold und Silber für den DSV. Dazu kommt 1-mal Bronze. Damit stehen vor dem Abschlusstag 7 Medaillen in der DSV-Bilanz. Das muss noch nicht das letzte Wort sein.
16: Heute folgt das 3-Meter-Synchronspringen der Frauen und das Springen der Männer vom 10-Meter-Turm. Es ging durch die lieblichen Weinberge des Beaujolais. Bei der Tour de France Femmes stand gestern die 5. Etappe auf dem Programm. Und auf der setzten die deutschen Fahrerinnen ein Zeichen, weiß Matthew Genie Schön.
18: Die deutschen Edelhelferinnen um Antonia Niedermayer, Franziska Koch und Liane Lippert waren einmal mehr enorm gefordert und konnten auf der 5. von insgesamt 9 Etappen dieser Tour de France der Frauen absolut überzeugen. Allen voran Antonia Niedermayer, die zusätzlich zu ihrer Hilfe für die Polin Kasia Niewiadoma auch noch Tagessechste wurde, dadurch auf Rang 4 in der Gesamtwertung klettert und jetzt obendrauf auch noch das weiße Trikot der besten Nachwuchsfahrerin trägt.
19: Das weiße Trikot ist natürlich immer ein netter Bonus, den man hat, aber trotzdem liegt der Hauptfokus wirklich auf Kasia. Jetzt kommen natürlich die Berge, das freut mich, und dann schauen wir mal, was wir da alles machen können,
18: sagte Niedermayer. Gemeinsam mit Liane Lippert und Franziska Koch schaffte sie es in die Spitzengruppe des Tages. Und die drei Deutschen bereiteten so das Finale für ihre Kapitäninnen vor. Der Lohn, das Tages- und das Gesamtpodium für ihre Anführerinnen. Lipperts Kapitänin Marlen Reusser wird Zweite, bleibt aber in Gelb und damit Gesamtführende. Niedermayers Leaderin Kasia Niewiadoma landet auf Rang 3 und belegt diesen Platz auch im Gesamtklassement. Und die strahlende Siegerin in Belleville und Beaujolais ist die Niederländerin Demi Wollering, Teamkollegin von Franziska Koch und jetzt weiterhin mit knappem Rückstand Gesamtzweite.
16: Die Tour findet nach 9 Etappen am Sonntag ihr Ziel in Nizza. Mit einem Tourfestival haben die Fußballerinnen von Eintracht Frankfurt die erste Hürde auf dem Weg in die Champions League genommen. Im Halbfinale des Miniturniers der 2. Runde bezwangen sie Omonia Nikosia aus Zypern mit 8:0. Im Kampf um den Einzug in die 3. Qualifikationsrunde trifft die Eintracht am Samstag auf den schwedischen Vertreter Malmö. Der Sieger dieser Partie bleibt im Rennen um ein Ticket für die Königsklasse. Der Verlierer spielt im Europacup.
10: Das war der Sport mit Stephanie Lavoie. Die Demokraten in den USA, die stehen vor einem möglichen Kurswechsel mit dem Überraschungserfolg des linken Gesundheitspolitikers Abdul El-Sayed. Wächst der Druck auf das bisherige Partei-Establishment und der Ruf nach einem klaren Gegenentwurf zu Donald Trump. Was der Sieg der Senatsvorwahl für die Demokraten und die Kongresswahlen im Herbst bedeutet, dazu gleich mehr nach den nächsten Nachrichten.
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1: Um gleich 4.29 Uhr mit Juliette Groß. Nach dem Drohnenfund auf dem Leipziger Flughafen hat sich Bundesinnenminister Dobrindt über den Vorfall informieren lassen. Er bestätigte, dass die Drohne mit Sprengstoff versehen war. Dobrindt sprach von einem hybriden Anschlagsszenario.
20: Das ist eine neue Gefahrenqualität. Drohnensichtungen, Drohnenbedrohungen, auch im hybriden Zusammenhang, das kennen wir aus der Vergangenheit, dass eine Drohne bewaffnet mit Sprengstoff sich hier auf einem Flughafengelände befindet. Das ist ein neues Bedrohungsszenario.
1: Bundesinnenminister Dobrindt. Wegen des Niedrigwassers im Rhein und in weiteren Flüssen hat Bundesverkehrsminister Bilger heute Wirtschaftsvertreter in Bonn zum Spitzengespräch eingeladen. Das Niedrigwasser ist vor allem für die Binnenschifffahrt ein Problem, da die Schiffe deutlich weniger Ladung transportieren können. Die grünen Bundestagsabgeordnete und frühere Umweltministerin Lemke forderte vor dem Treffen grundsätzliche Konsequenzen. Dem Redaktionsnetzwerk Deutschland sagte sie, das Land werde systematisch entwässert. Es müsse jetzt darum gehen, das Wasser in der Landschaft zu halten und die natürliche Speicherfähigkeit zu erhöhen. Im Prozess um den Autoanschlag auf eine Gewerkschaftsdemonstration in München will das Gericht heute das Urteil sprechen. Ein 25-jähriger Afghaner soll dabei eine 37 Jahre alte Mutter und ihr 2 Jahre altes Kind getötet haben. Aus der Nachrichtenredaktion Peter Eichenberg.
3: Die Karlsruher Ankläger gehen von einem religiös motivierten politischen Anschlag aus. Sie fordern lebenslange Haft wegen zweifachen Mordes und 22-fachen versuchten Mordes sowie die Feststellung der besonderen Schwere der Schuld. Dies würde eine Freilassung auf Bewährung nach 15 Jahren Gefängnis erheblich erschweren. Die Verteidigung hingegen plädierte vor dem Oberlandesgericht München auf eine Freiheitsstrafe von 15 Jahren und forderte die Unterbringung in einem psychiatrischen Krankenhaus. Die Anwälte schließen eine verminderte Schuldfähigkeit nicht aus. Laut Gutachter war der Angeklagte allerdings voll schuldfähig.
1: Europäische Wissenschaftler haben bestätigt, dass Reste einer SpaceX-Rakete auf dem Mond eingeschlagen sind. Nach Angaben der

0: Das waren die Nachrichten.
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2: Mit einer Gefahreninformation für Hessen im Rheingau-Taunus-Kreis zwischen Bad Schwalbach und Taunusstein-Seizenhahn brennt ein größeres Waldstück. Das kann man sogar in ganz Wiesbaden riechen. Also bitte Fenster und Türen geschlossen halten und Lüftungen abschalten. Ansonsten gibt es keine größeren Staus oder Verkehrsbehinderungen. Gute Fahrt wünsche ich Ihnen.
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2: Mit Milad Kupay. Ein offenbar neues Phänomen wirbelt die US-Politik auf. An die Spitze der Demokratischen Partei drängen Kandidaten, die mit den alten Regeln komplett brechen und ein komplettes Gegengewicht zu Trump sind. Nach Erfolgen von Politikern wie Sohran Mamdani sorgt jetzt Abdul El-Sayed für ein politisches Beben. Der linke Gesundheitspolitiker hat im Bundesstaat Michigan die entscheidende Senatsvorwahl gegen das moderate Partei-Establishment gewonnen. Wie weit nach links rücken jetzt die Demokraten? Dieses Ergebnis ist in jedem Fall schon mal ein richtungsweisendes Signal für die Kongresswahlen im Herbst. Denn Abdul El-Sayed hat eine Menge Unterstützer.
3: Money out of? Money in your!
4: Geld raus aus der Politik, Geld rein in eure Taschen und Krankenversicherung für alle. Das ist der Slogan von Abdul El-Sayed. Der Arzt und Sohn ägyptischer Einwanderer, er will nun für die Demokraten einen Senatssitz für Michigan holen und steht für eine radikal linke Politik. Weniger Macht für Großkonzerne, höhere Steuern für Reiche und kein Geld mehr für Waffen an Israel. El-Sayed betont: Ich will, dass Politik für die Menschen hier funktioniert. Bezahlbare Lebensmittel und Wohnraum, kostenlose Krankenversicherung, dazu gute Schulen. Sie sollen wissen, dass ihre Steuergelder hier für sie ausgegeben werden. In Michigan stehen große Teile der arabischsprachigen Gemeinschaft hinter El-Sayed, aber auch viele junge Wähler wie Myra Hughes, Uni-Absolventin. Er hat sehr viele gute Politikideen, Krankenversicherung für alle und keine Steuergelder mehr ins Ausland dafür, dass Israel dann Kinder bombardiert. Das ist auch ein Seitenhieb gegen El-Sayeds Konkurrentin. Hayley Stevens war die Favoritin des Partei-Establishments der Demokraten, unterstützt auch von vielen schwarzen Wählern und von pro-israelischen Lobbygruppen. Umgerechnet mindestens 26 Millionen Euro hatten die für Stevens Wahlkampf ausgegeben. Und genau das machte ihr El-Sayed immer wieder zum Vorwurf. Dass sie parteiintern als erfahren und pragmatisch gilt, ging dabei fast schon unter. Ich habe entschieden, in meinem Wahlkampf nicht einem anderen Land die Schuld für Amerikas Probleme zu geben. Das verstehe ich nicht. Stevens wollte die Unterstützung der Autoindustrie und den Erhalt von Sozialleistungen. Und sie ging mit einem Vorteil ins Rennen. Als Abgeordnete im US-Repräsentantenhaus hatte sie schon mehrere Wahlkämpfe hier im umkämpften Swing State Michigan gewonnen. Und genau deshalb hielt die Parteiführung sie für die bessere Kandidatin für den Senatssitz, so Matt Bennett von der Denkfabrik Third Way. Er bezeichnet El-Sayed als einen Extremisten.
5: Die demokratische Basis hat einen Fehler gemacht. Die wählbarere Kandidatin hat verloren, das kann passieren. Aber er muss jetzt bescheiden die Hand innerhalb seiner Partei ausstrecken und die andere Seite um Hilfe bitten.
4: Der linke Parteiflügel hat den Stimmungstest an der Basis vorerst knapp gewonnen. Abdul El-Sayed sieht den Beginn einer Bewegung, auch für ein komplett neues System der Wahlkampffinanzierung. Mit seiner Basisbewegung habe er gegen die Kandidatin des Establishments und der großen Lobbygruppen gewonnen, so El-Sayed. Wir haben uns mit einer Maschinerie angelegt. Du kannst eigentlich nicht gegen 70 Millionen US-Dollar Wahlkampfhilfe von außen gewinnen. So viel Geld wurde noch nie in einer Vorwahl gegen einen Demokraten ausgegeben. Doch bei aller Euphorie, der Bewährungstest kommt erst noch. Nun muss El-Sayed für die Demokraten den Senatssitz für Michigan auch wirklich gewinnen. Und das wird alles andere als einfach.
2: Wie links werden die Demokraten? Das war Sandra Razzo über die Testwahl in Michigan.
1: Wirtschaft.
2: Solarzellen aufs Dach, Wallbox in die Garage, am besten alles aus einer Hand. Wer so ein Komplettpaket bucht, hofft auf eine schnelle Montage. Doch was tun, wenn die Firma nach der Unterschrift monatelang abtaucht? Ein Fall aus Niedersachsen zeigt jetzt, warum klare Fristen im Vertrag sehr wichtig sind und welche Rechte

0: Sie als Kunden haben. Tobias Deckert und Ulrich Zissler berichten.
1: Eine Photovoltaikanlage auf dem Dach, ein Batteriespeicher im Keller und das Elektroauto in der Garage, geladen mit selbst erzeugtem Solarstrom. Genau das wollten Naja und Boris Hoffmeister. Im Jahr 2022 haben die beiden sich deshalb eine Solaranlage zugelegt, Anbieter Energieversum. Die Werbung klang verlockend, einmal entscheiden, 20 Jahre sorgenfrei hieß es, Photovoltaik all-inclusive zum Festpreis, mit einem Ansprechpartner für alles. Rund 30.000 Euro hat das Paar bezahlt. Schon beim Einbau der Solaranlage gab es aber Verzögerungen, sagt Boris Hoffmeister.
2: Bei der Solaranlage hat es sich halt unheimlich lange hingezogen, dass wir zwar die Platten eben auf dem Dach hatten, aber weder der Speicher im Keller war, noch dass der angeschlossen war.
1: Am Ende funktionierte die Anlage. 3 Jahre später wandte sich das Ehepaar erneut an Energieversum. Sie wollten das System um eine Wallbox erweitern, auch weil sie sonst ihre 20-jährige Garantie verloren hätten. Sie einigten sich auf ein Angebot. Allerdings,
2: wir wollten ein gewisses Lieferdatum haben. Darauf haben wir gepocht, damit es eben sich nicht über mehrere Monate zieht. Und uns war auch wichtig, dass wir eben keine Vorkasse zu zahlen haben.
1: Schriftlich wurde das Lieferdatum allerdings nicht festgehalten. Nur telefonisch hieß es, in 6 Wochen solle es losgehen. Die Wochen vergingen, ohne dass sich etwas tat. Stattdessen folgten nach Angaben des Ehepaares zahlreiche E-Mails und Anrufe ohne konkreten Installationstermin.
3: Wir haben darauf gewartet, dass sich jemand meldet. Wir hatten eigentlich ja auch einen Ansprechpartner, der war aber nicht erreichbar. Das war sehr frustrierend, weil man immer nur bis zur Hotline gekommen ist. Die haben gesagt, wir können hier technisch nicht weiter verbinden.
1: Was Verbraucherinnen und Verbraucher in solchen Fällen tun können, erklärt Julia Rehberg von der Verbraucherzentrale Hamburg.
4: Verbraucher und Verbraucherinnen, die merken, da tut sich überhaupt nichts, sollten auf jeden Fall Fristen setzen. Und zwar nachweisbar, also per Einschreiben, auffordern, die Leistung zu erbringen bis zu einem bestimmten Datum und danach gegebenenfalls auch wieder eine Frist setzen, um vielleicht zurückzutreten und den Vertrag zu beenden. Oder aber zumindest den Schaden, der dadurch entsteht, dass die Arbeit nicht vorangeht, diesen geltend machen zu können.
1: Auf Anfrage räumte Energieversum schließlich Kommunikationsprobleme ein. Das Unternehmen erklärt, die Installation einer Wallbox sei komplex, weil unter anderem auch der örtliche Netzbetreiber eingebunden werden müsse. Gleichzeitig habe man die Kunden über den Stand der Abstimmungen und die dadurch entstandenen Verzögerungen nicht ausreichend informiert. Am Ende gewährte das Unternehmen dem Ehepaar einen Preisnachlass von rund 200 Euro. Nach insgesamt 5 Monaten wurde die Wallbox schließlich installiert. Der Fall der beiden Niedersachsen zeigt, wer einen Handwerksvertrag abschließt, sollte möglichst einen verbindlichen Leistungszeitraum schriftlich festhalten. Das kann helfen, langwierige Verzögerungen und Streit zu vermeiden.
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0: Auf Wochenmärkten und im Internet wird immer wieder Kleidung mit dem Label Made in Italy zu Billigpreisen verkauft. Doch Made in Italy ist nur die halbe Wahrheit, denn häufig steckt hinter besonders günstiger Ware ein komplexes kriminelles Netzwerk. Über dieses Netzwerk gibt es in der ARD-Mediathek einen neuen Dokumentarfilm. Meine Kollegin vom WDR, Caroline Kurz, hat mit Dominik von Eisenhardt-Rothe gesprochen, denn er ist der Regisseur der neuen ARD-Story Trügerische Etiketten, Chinas Modefirma in Europa. Und die erste Frage an ihn war, wie er auf dieses Thema überhaupt gestoßen ist.
6: Ja, das haben die wenigsten eigentlich. Ich bin darauf gestoßen, als ich letztes Jahr eine Arte-Re gedreht habe, eine Arte-Reportage, weil ich gelesen habe, dass da innerhalb von 10 bzw. 20, 30 Jahren wahnsinnig viele Chinesen nach Prato in die Toskana gezogen sind, um da in der Textilwirtschaft zu arbeiten. Und da habe ich mich gefragt, Mensch, wie kommt man damit klar, dass plötzlich so als Italiener in der Toskana plötzlich jeder vierte Nachbar Chinese ist. Und bin hingefahren, habe diese Arte gedreht und da haben wir dann festgestellt, hier ist irgendwie irgendwas faul. Ja, also diese ganzen Chinesen, die leben für sich, die leben in so einer Blase in ihrem Chinatown. Die Älteren sprechen kein Italienisch. Ja, also die sind nur unter sich und sind sehr verschlossen. Also wir hatten mehrere Interviewzusagen, die wurden alle dann irgendwie wieder gecancelt oder die Leute sind einfach nicht aufgetaucht oder so. Und dann hörte ich von einem italienischen Kollegen, von dem Gera del Gruce. Und das ist übersetzt, heißt das der Kleiderbügelkrieg. Mhm. Also hört sich erstmal komisch an.
7: Ja.
6: Aber im Grunde ist das ein Mafiakrieg. Und als wir da gedreht haben letztes Jahr, da gab es auch Morde und wirklich Blut auf den Straßen.
7: Puh.
6: Da ging es um Verteilungskämpfe, ne? Also innerhalb der chinesischen Mafia.
7: Moment, bevor wir jetzt in die mafiösen Strukturen einsteigen, genau, will ich einmal verstehen, welche Gesetze in der Toskana überhaupt übertreten werden. Also worum geht's? Was machen die denn da?
6: Naja, ganz viele Gesetze, eigentlich alle. Im Grunde genommen geht es um Verstöße gegen das Arbeitsrecht. Die nutzen halt illegale Arbeiter aus, die sie erstmal ins Land schmuggeln. Das sind schon mal zwei Straftaten, ne? Also wir haben 100 Jahre gebraucht, um dieses Arbeitsrecht oder über 100 Jahre in Europa aufzubauen. Und da wird so ziemlich gegen alles verstoßen, was das Arbeitsrecht vorgibt. Ne?
7: Also es werden Textilien tatsächlich made in Italy hergestellt, denn die Toskana ist ja in Italien, aber alles andere ist...
6: Alles andere ist vor allem chinesisch. Ne? Also die Stoffe kommen aus China, die werden aus China in die EU geschmuggelt.
7: Oh.
6: Also ohne... Wir haben in Piräus im Hafen da gedreht dazu, in Griechenland. Also ohne Einfuhrsteuer zu zahlen, ohne Mehrwertsteuer zu zahlen. Damit sind die natürlich schon mal super billig, die Stoffe. Und damit kann man natürlich auch schön billig dann anbieten. Ne? Also die sparen nicht nur bei den Arbeitskräften, sondern auch bei den Stoffen. Und bei der Entsorgung im Übrigen auch. Das ist alles dann in dem Film mit drin. Ne?
7: Also wir haben Schmuggel, wir haben Menschenhandel oder zumindest illegale Beschäftigung. Wir haben Umweltsauereien. Sonst noch was?
6: Ja, Geldwäsche für die italienische Mafia. Als ob das noch nicht reichen würde. Also das war dann so die Krönung, auf die ich gestoßen bin, dann jetzt bei diesem Dreh. Ich dachte, ich höre nicht richtig. Denn das ist ja eine BR-WDR-Produktion. Und als wir da zusammensaßen, fragte die BR-Redakteurin, wie reagiert eigentlich die italienische Mafia, wenn die plötzlich so eine chinesische Mafia da vor der Haustür hat oder im Haus eigentlich.
7: Mhm.
6: Und das habe ich den Staatsanwalt in Prato gefragt und der sagte, die arbeiten wunderbar zusammen. Die mögen sich. Ne? Weil die Chinesen nämlich das Geld der italienischen Mafia, also der Ndrangheta, der Cosa Nostra, der Camorra,
7: ja,
6: mit Hilfe ihrer Fast Fashion waschen.
7: Ich habe einen O-Ton aus Ihrem Film, den wir uns mal eben anhören können, der von dieser internationalen Kooperation handelt.
8: Manchmal wird ein italienischer Subunternehmer beauftragt. Und der beauftragt dann wieder einen chinesischen Subunternehmer, der wiederum einen weiteren Subunternehmer und so weiter. Das kann über bis zu 4 Stufen laufen. Wenn einer davon Arbeiter ausbeutet, dann kann der ursprüngliche Auftraggeber per Gesetz nicht belangt werden.
6: Tja. Genau so läuft's. Also davon leben die. Also im Grunde läuft es so, also eine deutsche Firma oder eine italienische Firma, Modefirma, das sind teilweise auch große Namen, ne? Aber wir haben uns jetzt mehr so auf dieses mittlere Segment konzentriert, also so die Sachen, die man in der Boutique um die Ecke findet. Die Made in Italy sind erstaunlich preiswert, aber trotzdem irgendwie gut aussehen, sich gut anfühlen und so. Also nicht dieser Billigramsch, sondern also so im mittleren Segment, aber trotzdem erstaunlich billig. Aber übrigens die großen Marken, die bestellen da auch, ne? Und die bestellen dann eben bei einer Firma, die völlig in Ordnung aussieht und nach außen hin ist da auch alles sauber und ist wahrscheinlich dann auch alles sauber. Die beauftragen aber wieder einen Subunternehmer und der beauftragt wieder einen Subunternehmer und so weiter.
7: Wahnsinn.
6: Und am Ende landet das dann in irgendeinem Sweatshop, wo wir dann auch drin waren, mit versteckter Kamera allerdings.
7: Das klingt, als wäre das nicht ganz ungefährlich gewesen, die Arbeit an diesem Film.
6: Ja, das weiß ich nicht. Also es ist ja nichts passiert.
7: Hatten Sie zwischendurch das Gefühl, dass was passieren könnte? Also Kleiderbügelkrieg, Blut auf der Straße? Ich finde, das klingt jetzt nicht so wahnsinnig entspannt.
6: Ja, ich habe da natürlich drüber nachgedacht, aber ich habe lange in Johannesburg gelebt und gearbeitet in
7: Südafrika.
6: In Südafrika, genau. Und da war eigentlich alles, was man macht, gefährlich. Und deswegen habe ich jetzt hier irgendwie gar nicht so groß drüber nachgedacht. Aber als dann zwei Kameraleute mir abgesagt haben, weil denen das zu gefährlich war, da habe ich dann schon irgendwie gedacht, hups, vielleicht sollte ich mal drüber nachdenken irgendwie.
7: Es ist Ihnen ja zum Glück nichts passiert.
6: Ja, es ist nichts passiert, aber ich denke, die Chinesen und überhaupt auch die Mafia, die wollen ja eigentlich nicht in der Öffentlichkeit stehen. Und jetzt irgendwie einen deutschen Journalisten irgendwie was zu tun oder so, das wäre, glaube ich, kontraproduktiv für die. Also Und deswegen habe ich mich eigentlich so einigermaßen sicher gefühlt. Aber es gab Situationen, also eine Situation, da waren wir in diesem Industriegebiet und der Tonmann saß bei uns im Auto, hat das Equipment bewacht. Der Kameramann und ich waren unterwegs mit versteckter Kamera, wie immer. Und plötzlich hielt neben dem Tonmann ein Auto und mehrere Chinesen stiegen aus und liefen um unser Auto herum, guckten sich das Nummernschild an, guckten ihn an, guckten sich das Auto an, stiegen ins Auto und fuhren wieder weg.
7: Unbehaglich.
6: Ja, und das war klar, das war so, wir sehen dich, wir achten drauf, was du hier machst und sei vorsichtig. Ne?
7: Eine Einschüchterungsgeste, ganz offensichtlich.
6: Einschüchterung, ja, vielleicht. Also auf jeden Fall war das ein Signal, pass mal auf, Junge, wir wissen, dass du hier bist.
7: Mhm. Ja? Sie haben ja auch schon gesagt, dass Ihnen Gesprächspartner abgesagt haben, die eigentlich mit Ihnen reden wollten. Also irgendwie ist Druck drin in dieser Geschichte. Wie sind Sie denn unter diesen nicht einfachen Umständen, nennen wir es jetzt mal, an belastbare Informationen und dann doch auch an Gesprächspartner gekommen?
6: Naja, hauptsächlich über Behörden, über den Staatsanwalt. Seit 2 Jahren gibt es dann einen neuen Staatsanwalt. Ein ganz bekannter Mafia-Jäger in Italien, Luca Tescaroli. Und der hat da erstmal richtig aufgeräumt. Also über ihn, über Journalistenkollegen, ne, die sich damit beschäftigen. Also die haben uns da so ein bisschen durchgeführt, weil die sich natürlich seit Jahren schon mit dem Thema beschäftigen auch. Und von den Chinesen wollte einfach niemand sprechen. Mhm. Also auch die, ich will die auch nicht alle in einen Topf werfen. Also es gibt da wirklich ehrliche und hart arbeitende Chinesen auch. Ne? Also nicht jeder Chinese in Prato ist gleich ein Mafioso. Aber auch unter den Ehrlichen hat sich keiner gefunden, der mit uns reden wollte, weil ja, die alle wahrscheinlich Angst haben.
7: Sie haben trotzdem ganz schön viel rausgefunden. Das kann Journalismus eben auch. Ne? Es ist ja unsere Zunft ein bisschen unter Druck gelegentlich. Da kann man auch mal dran erinnern, wir finden ganz schön viel raus. Und zwar auch Sachen, die in einem kriminellen System passieren, was bis dahin offensichtlich nicht mal den Behörden wirklich aufgefallen ist, oder?
6: Ja, da muss man auf jeden Fall darauf hinweisen, denn die sind eigentlich bedroht. Ne? Die sind vor Ort und bohren da rein. Und ich habe jetzt davon profitiert, im Grunde von deren Recherche. Ne? Also die leben da vor Ort. Eigentlich, wenn jemand gefährdet ist, dann nicht ich, sondern die. Ne?
7: Ja.
6: Und ich habe mir ja nur von denen erzählen lassen, was da alles so passiert. Ne? Okay, wir sind da in diese Sweatshops auch reingegangen und so. Aber das richtige Risiko tragen die Kollegen da vor Ort. Ne?
7: Jetzt würde ich gerne einen praktischen Rat von Ihnen noch mitnehmen zum Schluss.
6: Oha,
7: ich will
6: okay,
7: nämlich keine Kleidung aus diesem Netzwerk haben. Worauf kann ich denn achten, um nicht aus Versehen doch was davon zu kaufen?
6: Ja, also wir haben hier in einem wunderbaren Laden in München auch gedreht. Die gibt es aber auch in anderen Städten, die ehrliche Mode, also Slow Fashion, wo die Boutiquebesitzerin wirklich auch weiß, ganz genau weiß oder Besitzern, wo das herkommt. Die kennen ihre Marken, die wissen, wie das produziert wird. Die wissen, dass die Arbeiter anständig bezahlt werden und so. Also im Grunde genommen, der Ladenbesitzer übernimmt deine Recherche. Ne?
7: Mhm.
6: Man kann als Konsument sich nicht jedes Mal damit auseinandersetzen, wo kommt das jetzt genau her und jedes T-Shirt recherchieren oder so. Es gibt aber Läden, die das für einen tun.
7: Kostet ein bisschen mehr.
6: Kostet vielleicht 1 Euro mehr oder was, also unwesentlich mehr.
7: Okay.
6: Aber dafür ist das dann fair. Und außerdem gibt es Zertifikate. Also es gibt 2 oder 3 Zertifikate in Deutschland. Wenn das da draufsteht, dann kann man das unbedenklich kaufen.
0: Das sagt Dominik von Eisenhardt-Rothe. Er ist Regisseur der neuen ARD-Story Trügerische Etiketten, Chinas Modemafia in Europa. Und die können Sie natürlich jederzeit sehen, und zwar in der ARD-Mediathek.
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0: Hitlergrüße in kleinen Gruppen, Hakenkreuze an Bushaltestellen, rechtsextreme Parolen. Der Verfassungsschutz warnt vor einem Allzeithoch bei jugendlicher Radikalisierung im Netz. Rechts sein wird für viele Teenager zum Lifestyle. Die vielfach ausgezeichnete Lokalreporterin der Chemnitzer Freien Presse, Manuela Müller, beobachtet diese Entwicklung in Sachsen seit Jahren. Ihre Recherchen hat sie jetzt im Buch Die Jugend malt wieder Hakenkreuze gebündelt. Knut Korzen hat das Werk gelesen und mit der Autorin gesprochen.
9: Lokalreporterinnen sitzen im Journalismus ganz hinten in der Hackordnung, so schreibt Manuela Müller in ihrem Buch. Und gleichzeitig steckt niemand tiefer in diesem seltsamen Gesellschaftsspiel als sie. Wir sind unsichtbare Seismographen unserer Demokratie, Wir schreiben in unseren Notizbüchern die kleinsten Ausschläge nieder.
10: Was ich beschreibe, ist eigentlich die Radikalisierung im Alltag. Also ich beschreibe nicht Jugendliche, die wirklich Straftaten begehen, indem sie Körperverletzungen begehen, indem sie wirklich Gewalttaten begehen. Mir geht es vielmehr um die, die mitschwimmen, die man im Stadtbild sieht, an ihren rasierten Scheiteln, an ihrer Kleidung, mit der sie sich identifizieren, die Hitlergruß machen und Hakenkreuze malen.
9: Was ist das für eine junge, nach dem Mauerfall geborene Generation, fragt sich Manuela Müller, die da auf ostdeutschen Marktplätzen abhängt und abhitlert.
10: Abhitlern heißt, man bringt Trinksprüche, man macht Trinkspiele, wo man halt sagt, Ex oder Jude, oder man macht halt Hitlergruß oder malt sich Hakenkreuze auf den Körper.
9: Manuela Müller spricht von Anfänger-Nazis. Als erste überhaupt hat sie über jene Moped-Partys auf dem Flugplatz von Zwickau berichtet, auf denen die in der DDR hergestellte Simson im Mittelpunkt steht. Die sogenannte Simme wird seit 2024 auch politisch instrumentalisiert, vor allem vom thüringischen AfD-Politiker Björn Höcke, der sich auf einer Simson sitzend plakatierte mit dem Spruch »Ja zur Jugend«. Angesichts eines alkoholbefeuerten Festivals, auf dem man unverhohlen seinen Rechtsradikalismus zur Schau trägt, fragt Müller, Hitlergruß und Ostkult, wie passt das zusammen?
10: Ich glaube nicht, dass das allen auffällt, aber es greift auch niemand ein. Das wird total toleriert, dass solche Dinge passieren. Und ja, ich glaube, dass auch solche Veranstaltungen dieses Milieu anziehen, weil das ist identitätsstiftend, so eine Simson. Das besetzt Gefühle, das hatte mein Vater auch schon, so eine Simson. Das machen sich die rechten Kräfte sehr gern zu eigen.
9: Aufschlussreich sind auch Müllers Beobachtungen jener doppeldeutig sogenannten Fahrten ins Blaue, die der einstige ZDF-Anchorman und Bestsellerautor Peter Hane durch Ostdeutschland unternimmt. Der Diplom-Theologe tritt erfolgreich als westdeutscher Wut- und Wanderprediger auf und bewirtschaftet geschickt eine diffuse Ostwut. Es schien, schreibt Manuela Müller treffend, als söge Peter Hane den ganzen Ärger und Groll in sich auf. Er schrie ihn aufs Papier und unterfütterte ihn religiös, so gut es ging.
10: Aus soziologischer Sicht, das, was Peter Hane bespielt und was auch die rechten Kräfte bespielen, das ist dieses Gefühl, abgehängt worden zu sein.
9: Mit Blick auf die bevorstehenden Wahlen in Sachsen-Anhalt und Mecklenburg-Vorpommern bestätigt dieses Sittenbild Ostdeutschland jene Umfragen, die einen klaren Sieg der AfD vorhersagen.
10: Was da passiert, das ist ein Wir gegen euch, wir von hier unten gegen euch hier oben. Das ist ein Stück weit in Aufstand, in Rebellieren. Das hängt natürlich auch mit Bildung zusammen, mit mangelnder Bildung, mit einem Aufstand der Schwächeren.
9: Müller glaubt, dass zum Beispiel ein stärkeres bürgerschaftliches Engagement das Eintreten in Parteien der Mitte dieser derzeitigen Radikalisierung entgegenwirken kann.
10: Ich kenne in meinem Umfeld niemanden, der in einer Partei politisch engagiert ist. Ich kenne nur Menschen, die schimpfen, die unzufrieden sind.
0: Manuela Müllers Buch »Die Jugend malt wieder Hakenkreuze« von der Radikalisierung einer Generation ist bei Tropen erschienen, hat 240 Seiten und kostet 18 Euro.
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0: Weil sie Spreng- und Brandanschläge auf Geflüchtete und politisch Andersdenkende geplant und verübt haben, sind 8 mutmaßliche Neonazis in Hamburg zu Haftstrafen verurteilt worden. Das Besondere, die Mitglieder und Unterstützer der rechtsextremen Terrorgruppe Letzte Verteidigungswelle, die sind sehr jung. Zur Tatzeit war der jüngste Angeklagte gerade einmal 14 Jahre alt. Dementsprechend sprach die Richterin am hanseatischen Oberlandesgericht von braunen Kinderzimmern. Unser Gastautor heute ist Harald Likus, Politikredakteur der Braunschweiger Zeitung. Er meint, das junge Alter der Täter sei besorgniserregend.
11: Nur durch Zufall ist bei den Brand- und Sprengstoffanschlägen der Neonazi-Gruppe mit dem beknackt pathetischen Namen Letzte Verteidigungswelle niemand getötet worden. Und sie sind jung, sehr jung. Zur Tatzeit zwischen 14 und 21. Gut, dass sie geschnappt und zu Haftstrafen verurteilt wurden. Gut auch, dass die meisten Reue zeigten, wie die Richterin sagte. Extrem besorgniserregend ist gleichwohl, dass sowohl im rechtsextremen als auch im islamistischen Milieu die Täter immer jünger werden. Viele unreife, oftmals seelisch instabile, vernachlässigte und/oder misshandelte Jugendliche sind der Radikalisierung im Netz hilflos ausgeliefert. Den Rest geben ihnen die auf Überschwemmung mit dem immer gleichen getrimmten Social-Media-Algorithmen. Den Kick gibt ihnen die makabere Hoffnung auf eine Art Ruhm. Da braut sich Entsetzliches zusammen. Was kann man tun? Genau hinschauen. Lehrerinnen, Nachbarn, Eltern können es sein, die Äußerungen oder Veränderungen eines jungen Mannes alarmierend finden. Sie dürfen es nicht für sich behalten.
0: Die Meinung von Harald Likus von der Braunschweiger Zeitung. Und bevor es hier weitergeht, eine Verkehrsmeldung. 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Achtung, Falschfahrer auf der B2 Mittenwald Richtung Weilheim. Zwischen der B23 Garmisch-Partenkirchen Nord und Tunnel Oberau kommt Ihnen ein Falschfahrer entgegen. Vorsicht bitte in beiden Richtungen. Weiter geht's mit den Standpunkten. Das Straubinger Tagblatt schaut auf die Ursachen der schnellen Radikalisierung junger Menschen und fordert Maßnahmen von der Politik.
12: Kein Urteil kann reparieren, was gesellschaftlich, pädagogisch und digital versäumt wurde. Die neue Radikalisierung entsteht kaum mehr im Hinterzimmer einer Kameradschaft, sondern auf TikTok, Instagram, in Chats, Foren und Gaming-Plattformen. Nötig ist deshalb nicht nur ein konsequentes Vorgehen gegen Rekrutierer und Gewaltpropaganda, sondern auch verlässliche Jugend- und Sozialarbeit, Schulsozialarbeit, politische Bildung, Medienkompetenz und niedrigschwellige Beratungs- und Ausstiegsangebote.
0: Die Süddeutsche Zeitung meint, Bewegungen wie die letzte Verteidigungswelle entstünden nicht im luftleeren Raum, sondern in einem gesellschaftlichen Kontext.
12: Der Rechtsruck in Deutschland und der sich verschärfende Ton gegenüber Migranten, all dies ist trockenes Holz für rechtsextreme Brandstifter. Selbstverständlich kann und darf es für Themen wie Migration kein Debattenverbot geben. Meinungsverschiedenheiten müssen ausgetragen werden. Aber krachende Zuspitzungen und brutale Vereinfachungen, wie sie im Wettbewerb um Aufmerksamkeit mehr und mehr eingesetzt werden, schlagen Wellen, die an den Rändern der Gesellschaft ankommen. Für die Straftaten der letzten Verteidigungswelle sind deren Aktivisten verantwortlich. Zum Klima in der Gesellschaft tragen alle bei.
0: Die Frankfurter Allgemeine Zeitung schreibt:
12: Besonders die Erzählung von der Überfremdung und der angeblich letzten Chance, sich dem entgegenzustellen, wird von identitären und völkischen Gruppen verbreitet. Junge Menschen auf der Suche nach Orientierung und Halt sind anfällig für solche Narrative. Und rechtsextremistische Akteure, wie es im Verfassungsschutzbericht heißt, adressieren sie gezielt. In sozialen Medien, aber auch mit vermeintlich harmlosen Freizeitangeboten. Von solchen Vordenkern ist ein bestimmter Flügel der AfD nur einen Handschlag entfernt. Oder sogar noch weniger. Das ist in der immer wieder aufflackernden Debatte über ein Verbotsverfahren zu untersuchen.
0: Und das waren die Standpunkte. Zusammengestellt hat sie Marei Beermann. 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Der Osten steht vor zwei wichtigen Landtagswahlen, einmal in Sachsen-Anhalt und später in Mecklenburg-Vorpommern. Das ist unser Top-Thema gleich nach den nächsten Nachrichten um 5 Uhr.
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13: Um 5 Uhr mit Juliette Groß. Nach dem Vorfall mit einer Sprengstoffdrohne am Leipziger Flughafen ist noch unklar, wer dahinter steckt. Bundesinnenminister Dobrindt sprach am Abend vor Ort von einer neuen Gefahrenqualität. Aus der Nachrichtenredaktion Hauke Bülow.
14: Dobrindt zeigte sich überzeugt davon, dass hier professionelle Täter am Werk waren, mit viel Technikwissen und Erfahrung im Umgang mit Sprengstoff. Die Drohnenabwehrtechnik des Flughafens sei nicht in der Lage gewesen, diese Drohne abzuwehren. Trotzdem sei sie gefunden worden und wurde von Spezialisten der Bundespolizei unschädlich gemacht, erklärte der Innenminister. Wer für die Tat verantwortlich ist, um was für einen Sprengstoff es sich handelt und wie die Drohne konstruiert war, all das sei jetzt Teil der Ermittlungen. Die mit Sprengstoff beladene Drohne war in der Nacht zu Mittwoch entdeckt worden.
13: Wegen des Niedrigwassers im Rhein und anderen Flüssen hat Bundesverkehrsminister Bilger heute Wirtschaftsvertreter nach Bonn eingeladen. Die Trockenheit ist für mehrere Branchen ein Problem, weil die Binnenschiffe deutlich weniger Ladung transportieren können. Die frühere Umweltministerin Lemke von den Grünen forderte vor dem Treffen ein grundsätzliches Umdenken. Dem Redaktionsnetzwerk Deutschland sagte sie, das Land werde systematisch entwässert. Es müsse jetzt darum gehen, dass Wasser in der Landschaft zu halten und die natürliche Speicherfähigkeit zu erhöhen. Iran und Oman haben sich nach Angaben aus Teheran auf eine neue Schiffsroute durch die Straße von Hormus verständigt. Eine gemeinsame Erklärung zu den zentralen Punkten der Vereinbarung werde derzeit fertiggestellt, sagte der Sprecher des iranischen Außenministeriums. Dadurch könnte der Iran deutlich mehr Kontrolle über die Meerenge bekommen. Die USA waren an den Verhandlungen nicht beteiligt. Noch gibt es keine offizielle Reaktion aus Washington. FIFA-Chef Infantino bleibt wohl im Amt, trotz seiner umstrittenen Investorenpläne. Bei einer Krisensitzung in Marokko hat ihm die Spitze des Fußball-Weltverbandes volle Rückendeckung gegeben. Aus der Nachrichtenredaktion Georg Wolf.
15: Nach dem Treffen in Rabat teilte der Weltverband mit, die anwesenden Mitglieder der Geschäftsleitung, darunter Generalsekretär Grafström, hätten Infantino ihre uneingeschränkte Unterstützung ausgesprochen. Auslöser der Krise war ein mittlerweile verworfener Investorenplan Infantinos. Hier räumte die FIFA nun Fehler ein. Man habe den Mitgliedsverbänden das Gefühl gegeben, vom Prozess ausgeschlossen zu sein. Dafür habe man sich entschuldigt und eine Überprüfung zugesagt. Gleichzeitig schlug der Verband zurück. Man werde keinerlei Angriffe auf die eigene Integrität dulden.
13: Das waren die Nachrichten. Das Wetter in Deutschland. Am Tage freundlich im Osten und später an der Nordsee Schauer, Höchstwerte 20 Grad auf den Nordseeinseln bis 30 Grad in der Lausitz. Am Freitag an den Alpen Schauer und Gewitter 19 bis 29 Grad. Es ist 5.03 Uhr.
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0: Achtung, es ist immer noch ein Falschfahrer auf der B2 Mittenwald Richtung Weilheim. Zwischen der B23 Garmisch-Partenkirchen Nord und Tunnel Oberau kommt Ihnen ein Falschfahrer entgegen. Fahren Sie bitte äußerst rechts, überholen Sie nicht. Auf der B2 Mittenwald Weilheim zwischen der B23 Garmisch-Partenkirchen Nord und Tunnel Oberau ist ein Falschfahrer. Vorsicht bitte in beiden Richtungen. Und dann noch eine Gefahreninformation für Hessen. Im Rheingau-Taunus-Kreis zwischen Bad Schwalbach und Taunusstein Weizenhahn brennt ein größeres Waldstück. Das kann man sogar in ganz Wiesbaden riechen. Von daher bitte alle Fenster und Türen geschlossen halten und Lüftungen abschalten.
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0: Aus dem Studio von NDR Info in Hamburg mit Milat Kupay. Schönen guten Morgen. Am 6. September, also heute in genau einem Monat, wird in Sachsen-Anhalt ein neuer Landtag gewählt. Die Abstimmung steht besonders im Fokus, denn die AfD liegt in den Umfragen deutlich vorn. Ob sie am Ende den Ministerpräsidenten stellen kann, hängt allerdings auch davon ab, welche Parteien den Einzug ins Parlament schaffen. Uli Wittstock berichtet aus einem Bundesland, in dem der Wandel seit 3 Jahrzehnten zum Alltag gehört.
16: Braunsbedra, südlich von Halle, ein ehemaliger Industrieort. Hier wurde über 100 Jahre lang Braunkohle gefördert. 10.000 Menschen lebten hier, doch jetzt ist es still geworden. Wo einst die Bagger sich durchs Revier fraßen, erstreckt sich nun ein großer See. Dass nach dem Ende der Kohle Millionen in die Region flossen, ist nicht zu übersehen. Ebenso wenig zu übersehen sind die Wahlplakate. An einer Bushaltestelle stehen ein paar Wartende. Ist die Landtagswahl ein Thema?
17: Ja, aber was ich wähle, keine Ahnung. Wir gehen, aber wissen auch noch nicht so richtig.
18: Wenn, mein Herz ist blau. Dann kann ich Millionen ins Ausland schicken und das eigene Volk verhungert. Das geht nicht.
16: Auf den Wahlplakaten verkündet die AfD Abschiebung ab Minute 1. Nur ein paar Meter weiter hat ein Barbershop geöffnet. Ja, man habe Angst, sagt einer der jungen Männer, doch ins Mikrofon will er nichts sagen. Nebenan bei McDöner führen zwei Frauen die Geschäfte, Petra und Peggy. Die übrigen Angestellten haben keine deutschen Wurzeln.
19: Wir sind eine Familie.
20: Ja, einwandfrei. Das funktioniert alles prima.
19: Ich bin der Älteste. Zu mir sagen sie alle Mama. Bitte, warum nicht? Freut mich.
20: Doch, nee, wie gesagt, wenn hier Stimmung ist und die integrieren sich da auch und ach, das passt alles einwandfrei, kann man nichts sagen.
16: Die Angestellten lassen lieber die Chefinnen reden. Die AfD will keine Zuwanderung von sogenannten kulturfremden Fachkräften, wie es im Wahlprogramm heißt. Wie kulturfremd ist ein Döner? Das wissen Petra und Peggy auch nicht, aber es werde viel geschimpft, das bestätigt Petra.
20: Man kann es ja niemandem recht machen. Nee. Es hat immer irgendjemand was zu meckern.
19: Wenn man hier im Laden ist, da ist wirklich Stimmung. Also wir zwei machen Stimmung und da kommen die Gäste auch. Aber draußen ist jeder für sich. Das ist jeder für sich.
16: Mit dem Ende der DDR endete auch der Zusammenhalt. Das ist eine Erzählung, die von vielen Ostdeutschen geteilt wird. Und da setzt die AfD bewusst an, mit einem geschönten Bild von der DDR als einem guten Deutschland. In Braunsbedra rauchten zu DDR-Zeiten immerhin die Schornsteine. Der letzte verbliebene Schlot ist jetzt Industriekultur. Dass die AfD derzeit bei rund 40% der Wählerstimmen liegt, hat aber auch andere Gründe. Die Politik in Berlin zum Beispiel, das räumt auch CDU-Ministerpräsident und Spitzenkandidat Sven Schulze ein.
2: Es war eine Herausforderung in den letzten Wochen, weil wir ganz viel auch immer wieder diese Berliner Themen hatten und die Menschen, wenn sie uns angesprochen haben an den Wahlkampfständen, in den persönlichen Gesprächen oft auch kritisiert haben, dass genau dieser Einfluss im Moment alles überlagert. Wir liegen im Moment nicht vorn, wir liegen auf Platz 2. Es geht um unser Bundesland. Es geht jetzt darum, wie wir in den nächsten 5 Jahren regiert werden. Und da kämpfe ich natürlich um jede Stimme hier in Sachsen-Anhalt.
16: Aber auch für die AfD reichen die aktuellen Umfragewerte derzeit nicht, um einen Ministerpräsidenten zu stellen. Seit Monaten verharrt die Partei bei 40%. Und bei den übrigen Landtagsparteien gibt es eine klare Brandmauer, also reicht es derzeit nicht. AfD-Spitzenkandidat Ulrich Siegmund.
21: Naja, während sich andere Parteien hier irgendwie mit kindischen Brandmauern beschäftigen und immer nur eine Frage im Raum haben, nämlich wie man eine potenziell starke AfD irgendwie verhindern kann, kümmern wir uns um die wirklichen Probleme in diesem Land. Ich meine, wir haben andere Sorgen und Nöte und deswegen werden wir diesen Fokus auf die wirklichen Probleme dieser Zeit nicht verlieren.
16: Es wird aber in jedem Fall ein knappes Rennen. Je mehr Parteien in den Landtag einziehen, umso mehr Stimmen braucht die AfD für eine Alleinregierung. Derzeit liegen die Grünen bei 5%, wären also knapp drin. Die FDP scheint den Wiedereinzug zu verpassen. Und ob dem BSW der Einzug in den Landtag gelingt, ist unklar. Hingegen scheint sich die SPD bei 7% zu stabilisieren. In jedem Fall dürfte eine Regierungsbildung schwierig werden, denn ein CDU-Ministerpräsident bräuchte direkt oder indirekt immer auch eine Unterstützung durch die Linken. Aber auch da gibt es eine Brandmauer nach links.
0: Ja, eines zeichnet sich jetzt schon ab. Es dürfte eine schwierige Regierungsbildung in Magdeburg werden nach der Wahl. Und Ähnliches zeichnet sich auch in Mecklenburg-Vorpommern ab. Dort wird zwei Wochen später ein neuer Landtag gewählt, also am 20. September. Unser Reporter Stefan Ludmann mit einem Stimmungsbild.
22: Am Wochenende geht es los, dann hängen landesweit die großen und kleinen Plakate der Parteien. 6 Wochen vor dem Termin beginnt die heiße Phase des Landtagswahlkampfs. Als letzte Landtagspartei hat die regierende SPD gestern ihre Kampagne vorgestellt. Im Mittelpunkt die Spitzenkandidatin Manuela Schwesig, seit 9 Jahren Ministerpräsidentin in Schwerin. Entscheidung für Mecklenburg-Vorpommern heißt das zentrale Motto der SPD und ihrer Chefin.
23: Mir geht es darum, dass ich als Ministerpräsidentin meine Arbeit fortsetzen kann und dass wir als SPD-MV ein eigenes personelles und inhaltliches Angebot für unser Land machen, für die Menschen. Für eine starke Wirtschaft mit guter Arbeit und guten Löhnen, für die Unterstützung der Familien und dem Zusammenhalt aller Generationen.
22: Schwesigs Hauptgegner ist die AfD. Bis auf 7 Punkte haben sie und ihre SPD den Umfrageabstand auf die Partei verkürzt. Er lag einmal bei fast 20%. Eine Machtübernahme der AfD, so die Regierungschefin, hätte massive Folgen.
23: Dann wird dieses Land sich schlecht entwickeln. Es wird auch schlecht für viele Menschen, weil die AfD nicht für gute Löhne steht, nicht für die beitragsfreie Kita und auch schon gar nicht für den Zusammenhalt im Land.
22: Die AfD in Mecklenburg-Vorpommern verharrt seit Monaten bei einem Wert um 35%. Auch die beiden Frontmänner der Partei haben daran nichts geändert. Möglicherweise liegt es an einer unübersichtlichen Rollenverteilung. Spitzenkandidat und damit formal Nummer 1 ist Fraktionschef Enrico Schuld. Ministerpräsidentenkandidat ist allerdings sein Co-Landesvorsitzender Leif-Erik Holm. Der Bundestagsabgeordnete tritt nur in einem Wahlkreis in Schwerin an. Holm ist landesweit nicht wählbar. Er taucht nicht auf den Stimmzetteln auf. Dennoch steht er im Mittelpunkt der Kampagne. Der Hauptslogan der Partei spricht ihre Anhänger direkt an. Werde zum Heimatretter, heißt es da. Am Wochenende formulierte es Holm beim Aufmarsch der Parteinachwuchsorganisation Generation Deutschland am sogenannten Tag der deutschen Jugend in Schwerin so.
24: Wir wollen unsere Werte, unsere Traditionen, das, was unsere Vorfahren erschaffen haben, erhalten. Und wer sind wir, dass wir es erlauben, dass unser Land sich bis zur Unkenntlichkeit verändern darf. Und dagegen müssen wir aktiv zu Felde ziehen.
22: Anders als die AfD versucht sich die CDU als die Partei der Mitte zu positionieren. Spitzenkandidat Daniel Peters setzt auf die Plakatkampagne mit den Fischbrötchen und dem Spruch, das Beste ist die Mitte.
1: Wir wollen mit wirtschaftlicher Kraft, aber mit Vernunft und Stabilität in diesen Wahlkampf gehen und den Leuten sagen, es kommt auf die Mitte an, die politischen Ränder führen in den Abgrund.
22: Peters CDU fürchtet im Zweikampf zwischen SPD und AfD zerrieben zu werden. Die Christdemokraten kommen aktuell auf 9%. Die bisher drittplatzierten Linken lassen es vorerst noch ruhig angehen. Spitzenkandidatin Simone Oldenburg hat sich mit einem Stabreim in den Urlaub verabschiedet.
3: Sommer, Sonne, Sozialismus.
22: Ansonsten gibt sich die Regierungspartei rebellisch. Wir treten nach oben, heißt es auf den Plakaten der Linken. Auch die Grünen setzen auf den Wahlkampf nach den Ferien. Ende August, da kommt ihr einstiger Hoffnungsträger Robert Habeck nach Rostock. Mit dem Spruch "klare Kante grün" wollen sie ein klimaneutrales Mecklenburg-Vorpommern. Bisher aber müssen sie noch fürchten, an der 5%-Hürde zu scheitern.
0: Stefan Ludmann mit einem Stimmungsbild aus Mecklenburg-Vorpommern. Dort wird am 20. September gewählt. Zwei Wochen vorher, am 6. September, schon in Sachsen-Anhalt. Ja, einen Monat vor der Landtagswahl in Sachsen-Anhalt, da sorgen weit verbreitete Verlustängste der Ostdeutschen hinter der großen AfD-Zustimmung. So zumindest sieht es der bekannte Historiker Ilko Sascha Kowalutsch. Wirksam dagegen seien vor allem positive Erzählungen. Unser Hauptstadtkorrespondent Frank Eichmann hat mit ihm gesprochen.
4: Der Osten Deutschlands ist für mich ein politischer Seismograf, sagt Ilko Sascha Kowalczuk. Nicht grundsätzlich anders als der Westen, trotz der in Umfragen stabil hohen Zustimmung zur AfD vor der Landtagswahl in Sachsen-Anhalt. Ein Seismograf also.
7: Weil wir hier in Ostdeutschland früher, schneller und radikaler Entwicklungen beobachten können, die wir praktisch in der gesamten westlichen Welt sehen können. Immer so ein, zwei Schritte voraus. Und tatsächlich, wenn man einfach nur so Wahlen vergleicht, Landtagswahlen, Bundestagswahlen, dann wird man das immer wieder feststellen, dass der Westen nachzieht. Und ich meine, schauen Sie sich die letzten Landtagswahlen in Baden-Württemberg an. Da hat jeder Fünfte die AfD gewählt. Ja? Und wir reden immer nur über den Osten.
4: Stimmt, die Parteibindung, also auch langfristig immer wieder für seine Partei zu stimmen, das sei in Sachsen-Anhalt viel geringer ausgeprägt als derzeit noch in westlichen Bundesländern, sagt Ilko Sascha Kowalczuk. Aber im Osten stärker spürbar und ein Schlüssel für das Verständnis der ostdeutschen Wählerschaft sei dies: wachsende materielle Verlustängste angesichts einer ungewissen Zukunft.
7: Und in Ostdeutschland spitzt sich das dadurch nochmal zu, dass die Menschen das, was sie jetzt haben, sich gerade erst in einer Generation erarbeitet haben. Und das droht ihnen jetzt in ihrer Vorstellung wegzubrechen. Durch die digitale Revolution und den Masseneinsatz von KI, keiner weiß, wohin die Welt sich entwickeln wird. Niemand von uns könnte sagen, ob der eigene Job noch in 6 oder 12 Monaten überhaupt noch existiert. Und das führt zu einer großen Verunsicherung.
4: Und diese Verunsicherung treffe mit Sachsen-Anhalt ein Bundesland, das nicht nur eine harte Transformation hinter sich habe, sondern heute geplagt sei von Abwanderung mit einer älter werdenden Bevölkerung.
7: Und in so einer Situation greifen Menschen nach solchen Pfeilern, die ihnen geboten werden, in denen gesagt wird, wir bieten dir Sicherheit, wir bieten dir das, was es in der Vergangenheit alles schon mal gab, wir nehmen deine Sorgen ernst. Das ist die Stunde der Extremisten, weil die das koppeln mit Nationalismus, mit all solchen ausgrenzenden Ideologien. Das funktioniert ja immer alles nur, indem man sagt, es ist nicht nur eine schlechte Situation, sondern ich weiß auch, wer daran schuld ist.
4: Aus AfD-Sicht die sogenannten Altparteien Berlin, Brüssel, die Migrationspolitik, der Vertrauensverlust in den Staat. Und hier sieht Historiker Ilko Sascha Kowalczuk einen Hebel, dem AfD-Erfolg etwas entgegenzusetzen. Positive Erzählungen.
7: Die malen permanent Abgründe, wir leben praktisch in einer Diktatur im freien Fall. Und ich finde, liebe Leute, wir leben in einem der tollsten Länder der Welt, in einem der politisch stabilsten, sozial klarsten, wirtschaftlich stärksten Länder der Welt. So wie wir hier leben in Deutschland, leben nicht mal 5% auf der ganzen Welt. Darüber können wir da erstmal stolz sein. Weil das so ist, kriegen wir auch alle anderen Probleme, die da draußen mit der Deutschen Bahn durch die Gegend fahren, die die Brücken einstürzen lässt, die das Bildungssystem so marode erscheinen lässt. Dann kriegen wir das doch auch in den Griff. Aber nicht, weil wir glauben, dass wir am Abgrund sind, sondern weil wir so stark sind.
4: Allerdings sieht Ilko Sascha Kowalczuk wenig Sinn darin, AfD-Wähler zurückgewinnen zu wollen. Die Erfolgsaussichten hält er für gering. Sein Appell: über die Nicht-AfD-Wähler zu reden.
7: Wir sind noch 75%, wir sind noch 70%, also wir sind noch eine klare Mehrheit und wir sollten sozusagen über diese Mehrheit mehr reden.
0: Sagt der Historiker Ilko Sascha Kowalczuk 4 Wochen vor der Landtagswahl in Sachsen-Anhalt. Und bis es soweit ist, schauen wir hier aufs Wetter hier bei uns in der ARD-Infonacht. Zunächst ein paar aktuelle Temperaturen. Es ist ja momentan auch in der Nacht sehr, sehr warm, ziemlich mild überall. Fangen wir mal in Hamburg an, 19 Grad. In Berlin sind es 20 Grad. In Frankfurt am Main werden 21 Grad gemessen. In Dresden sind es sogar 22 Grad. Weiter in Köln 19 Grad, 20 Grad in Leipzig, 21 Grad in München und Stuttgart ist mit 22 Grad mit dabei. Ja, ansonsten ist es tagsüber sehr freundlich im Osten und später auch an der Nordsee gibt es ein paar Schauer. Die Höchstwerte erreichen 20 Grad auf den Nordseeinseln bis 30 in der Lausitz. Geht es dann auch am Freitag weiter. An den Alpen gibt es Schauer und Gewitter, 19 bis 29 Grad. Und das Wochenende wird richtig schön sonnig. Ganz viel Sonne bei 22 bis 33 Grad.

0: Und die Zeit, es ist genau 5.18 Uhr. Guten Morgen.
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0: Der israelische Premierminister Benjamin Netanyahu hat sich in einer Videobotschaft erstmals selbst zum von Donald Trump verkündeten Deal zur Entwaffnung der Hamas geäußert. Der von Israel geforderte Rückzug der Truppen lehnt er ab, solange die Hamas nicht vollständig entwaffnet ist. Auch deshalb sind Menschen im Gazastreifen, mit denen wir sprechen konnten, skeptisch, ob es nun Fortschritte gibt, auch wenn die Angriffe der israelischen Armee wegen neuer Befehle offenbar weniger werden, berichtet Jan-Christoph Kitzler aus Tel Aviv.
2: Es mussten erst einige Tage vergehen, bis sich Benjamin Netanyahu, Israels Premierminister, zu dem äußerte, was US-Präsident Donald Trump vor einer Woche verkündet hatte. Einen Deal im Gazastreifen, der die Entwaffnung der Hamas ebenso mit einschließt wie den Rückzug der israelischen Truppen. Was Israels Regierung von dem Deal hält, war vorher schon durchgesickert. Aber mehr Distanz als in diesem öffentlichen Statement von Netanyahu, das über Instagram verbreitet wurde, geht eigentlich nicht. Präsident Trump und sein Team glauben, sie könnten die Hamas dazu bewegen, die Waffen niederzulegen und den Gazastreifen zu entmilitarisieren. Wir prüfen die Angelegenheit. Sie haben uns einen Entwurf vorgelegt. Wir haben ihm nicht zugestimmt. Die Formulierung stammt nicht von uns. Wir haben unsere Anmerkungen übermittelt. Im Gazastreifen, wo hunderttausende Menschen gerade in der Sommerhitze unter Zeltplanen leben, wo die humanitäre Lage immer noch sehr angespannt ist, wurde die Nachricht von vor einer Woche zunächst gut aufgenommen, sagt Mustafa Ibrahim dem ARD-Studio Tel Aviv. Er leitet dort die Vertretung der Menschenrechtsorganisation Adamir. Doch das habe sich schnell gelegt. Ich glaube, das gab den Menschen einen Funken Hoffnung und Optimismus. Doch schon am nächsten Tag folgte als israelische Reaktion ein heftiger Beschuss, bei dem mehr als 18 Palästinenser ums Leben kamen. Denn Israels Armee hatte die Angriffe zunächst fortgesetzt. Dabei handelte es sich zuletzt meist um gezielte Tötungen von mutmaßlichen Hamas-Mitgliedern, bei denen immer wieder auch unbeteiligte Zivilisten ums Leben gekommen waren. Seit dem 10. Oktober 2025 herrscht in Gaza eigentlich ein Zustand, der Waffenruhe genannt wird. Seitdem wurden dort bei israelischen Angriffen laut palästinensischen Quellen mehr als 1.200 Menschen getötet, darunter viele Frauen und Kinder. Trotz der Tötungen und der Zerstörung von 80% des Gazastreifens sowie nach 3 Jahren der Vertreibung, des Tötens, der Armut und der Ausbreitung von Krankheiten leben die Menschen weiterhin in Zelten, inmitten der Trümmer ihrer Häuser. All das hat Netanyahu nicht umgestimmt. Die Frage ist nun, wie es weitergeht. Die Hamas hatte zuletzt eine Massenbestattung von 112 Leichen im Gazastreifen öffentlich inszeniert, die unter Trümmern eingestürzter Häuser gefunden wurden. Die Abgabe der Waffen hat sie an ein Ende der israelischen Angriffe und einen Rückzug der israelischen Truppen geknüpft. Die Terrororganisation kontrolliert nur noch 30-35% der Fläche des Gazastreifens, ist dort aber weiter auch mit bewaffneten Kämpfern präsent. Auch Benjamin Netanyahu klang in seinem kurzen Video nicht so, als könnte es Fortschritte geben. Ich stehe entschlossen zu unseren Sicherheitsinteressen. Wir werden unsere Stellungen nicht aufgeben, bis die Hamas vollständig entwaffnet ist. Das ist der erste Punkt. Zweitens weisen wir die Soldaten der israelischen Armee an, alles zu tun, was erforderlich ist, um sich selbst, unsere Gebiete und unsere Bürger zu verteidigen. In diesen Tagen sollten eigentlich Gespräche über die nächsten Schritte zur Entwaffnung der Hamas und anderer bewaffneter Milizen und zum israelischen Truppenabzug stattfinden. Dabei sollte es um die Reihenfolge gehen und um den Zeitplan. Dabei spielt die palästinensische Übergangsregierung ebenso eine wichtige Rolle wie eine internationale Stabilisierungstruppe. Beide sind jedoch noch nicht im Gazastreifen. Viktor Mladenov, der Vorsitzende des sogenannten Friedensrats für Gaza, hat sich bereits mit Netanyahu getroffen, um ihn zu konkreten nächsten Schritten zu bewegen. Und ebenso sollen Katar, die Türkei und Ägypten Druck auf die Hamas machen. Immerhin, israelische Medien berichten von neuen Anweisungen für die israelische Armee, nach denen nun der Generalstabschef Angriffe im Gazastreifen genehmigen muss, außer im Fall direkter Bedrohungen. Eine offizielle Bestätigung dafür gibt es nicht. Erst die nächsten Tage werden zeigen, ob die Angriffe auch wirklich weniger werden.
0: Der Bericht von Jan-Christoph Kitzler aus Tel Aviv. Deutschland steckt immer mehr Geld in Waffen und militärische Güter. Der Wehretat soll sich in den nächsten Jahren verdreifachen. Das hat Folgen für den Alltag in vielen Regionen, wie die geplante Reaktivierung des alten Munitionsdepots Wolfsruh nahe Gransee nördlich von Berlin. Dagegen gibt es großen Widerstand. Carsten Zumack hat mit Investoren, Kritikern und Kommunalpolitikern gesprochen.
3: Achtung, Lebensgefahr, warnt ein Schild am Eingang. Auf der Tour per Geländewagen sind am Rand Stacheldrahtzäune zu sehen und jede Menge der insgesamt 66 Bunker und 30 Lagerhallen. Bis zur Stilllegung 2004 diente das Gelände als Munitionsdepot, erklärt Grundstückseigentümer Robert Priem. Gemeinsam mit einer Investorengruppe will er dies nun wiederbeleben.
4: Der Standort war schon immer ein Munitionsdepot seit 90 Jahren. Damals der Wehrmacht und der NVA, der Bundeswehr. Und wir glauben, dass sich der Standort eignet, weil der bauliche Voraussetzungen bietet, die wir sonst nicht finden. Darüber hinaus macht es Sinn, ein bestehendes Depot zu reaktivieren, statt es irgendwo neu zu bauen.
3: Mit etwa 200 Hektar ist das ehemalige Munitionslager so groß wie der Stadtstaat Monaco. Nicht nur deshalb regt sich in der Region Widerstand gegen die Reaktivierungspläne, zu erkennen an Protestplakaten. Katrin Davis hat eine Bürgerinitiative gegründet, um das Projekt zu verhindern.
5: Es ist hier Urlaubsgebiet und ein Munitionslager, ein Waffenlager in einem Urlaubsgebiet, das ist erstmal wirtschaftlich gar nicht tragbar. Die ganzen Grundstücke werden an Wert verlieren. Und generell hat jeder das Gefühl, er lebt nicht mehr im Urlaubsgebiet, er lebt in einem Risikogebiet. Wer gibt uns die Garantie, dass das nicht der erste Angriffspunkt in Deutschland ist?
3: Sollte der Antrag eingereicht werden, will die Bürgerinitiative klagen. Eine politische Entscheidung gegen das Militärprojekt ist wohl eher unwahrscheinlich. Den Kommunen seien die Hände gebunden, sagt der Amtsdirektor von Gransee, Nico Zemke.
6: Im Flächennutzungsplan ist es eben eine Sonderfläche, die eine militärische Nutzung eben doch ausweist. Und das ist auch im Verfahren dann entsprechend zu bewerten. Es ist immer noch eine Sonderfläche, die eine solche Nutzung eben doch zulässt.
3: Nach den bisherigen Plänen könnte das Munitionsdepot bereits in 2 Jahren wieder genutzt werden.
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7: Mit Finn Hornberg. Die Tour de France der Frauen hat bereits die 5. Etappe absolviert. Von Mâcon ging es bis nach Belleville-en-Beaujolais. 140 Kilometer standen auf dem Plan. Eine Strecke, die besonders den Bergfahrerinnen lag, mit insgesamt 8 Anstiegen. Es gab zwar keine deutsche Siegerin, aber dennoch einen Erfolg aus deutscher Sicht. Antonia Niedermayer hat sich auf dieser harten Strecke dank Platz 6 das weiße Trikot als beste Nachwuchsfahrerin geschnappt. In der Gesamtwertung verbesserte sich die 23-Jährige auf den 4. Platz und war sehr zufrieden mit ihrer Leistung.
8: Ja, war auf jeden Fall ein super harter Tag. Das wussten wir auch, dass es hart wird. Aber es war auf jeden Fall auch schön. Ja, ich bin in diesem großen Breakaway irgendwie geendet. War auch gar nicht so der Plan, dass ich schon so früh da drin bin. Aber war am Ende wirklich gut für uns. Also für Kascha auch eine super Situation. Sie musste nichts machen hinten. Und für mich war es auch gut. Von dem her hat es ganz gut gepasst. Eine gute Taktik, denke ich mal.
7: Noch vor ein paar Tagen betonte Niedermayer, dass ihr Fokus nicht darauf liegt, das weiße Trikot zu holen. Naja, jetzt muss sie es verteidigen. Hat sich da der Fokus geändert?
8: Wie gesagt, es ist immer noch der Fokus aufs GC für Kascha. Das weiße Trikot ist natürlich immer ein netter Bonus, den man hat. Aber trotzdem liegt der Hauptfokus wirklich auf Kascha.
7: Weiterhin also voller Support für die Teamkollegin Kascha Niewiadoma, die auf dem 3. Platz landete. Den Sieg auf der 5. Etappe sicherte sich die Topfavoritin Demi Vollering. Die Niederländerin ließ Marleen Reusser und Niedermayers Teamkollegin im Zielsprint keine Chance. Ihr Rückstand auf die gesamtführende Marleen Reusser beträgt nur noch 12 Sekunden. Am Donnerstag wartet eine ähnliche Aufgabe auf die Fahrerin. Die 6. Etappe führt von Mont-Brigent Richtung Süden nach Tormont-sur-Rhône. 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Der 6. Wettkampftag bei der Schwimm-Europameisterschaft in Paris hätte für die deutschen Wasserspringer nicht viel besser laufen können. Gleich 2 Medaillen gab es für das deutsche Team. Pauline Pfeiff und Ole Rösler sprangen im gemischten Synchronfinale vom 10-Meter-Turm zu Silber. Später setzte Moritz Wesemann noch einen drauf und krönte sich zum 2. Mal bei dieser EM zum Europameister. Nach seinem Erfolg vom 1-Meter-Brett wiederholte er das Ganze auch vom 3-Meter-Brett. In einem spannenden Finale sichert er sich mit dem letzten Sprung den Titel. Lars Becker fasst zusammen.
9: Moritz Wesemann und Pauline Pfeiff tragen das deutsche Wassersprungteam durch die EM in Paris. 2-mal Gold der eine, 3-mal Silber die andere. Gemeinsam waren die beiden zum Auftakt am enttäuschenden, weil medaillenlosen Team-Event beteiligt. Dann kamen die Erfolge. Wesemann gewinnt seine beiden Einzelwettbewerbe erst vom 1-Meter-Brett dominant und souverän, jetzt vom 3-Meter-Brett mit Klasse und mit etwas Glück, weil der bis dahin herausragende Brite Jordan Holden beim letzten Sprung patzt, während Wesemann, der Vorkampfbeste, den allerletzten Sprung einer hochwertigen Konkurrenz glänzend ins Wasser zaubert.
10: Ich bin unfassbar glücklich. Das erste Mal über 500 Punkte international, was auch so die Schwelle ist, wo man dann Richtung Medaillen geht in der Weltspitze. Das gibt mir einfach super viel Mut, dass ich damit jetzt in die nächsten 2 Jahre gehen kann, Richtung LA 28.
9: 20. Pauline Pfeiff holt in all ihren drei Wettbewerben von der 10-Meter-Plattform Silber. Im Solo, im Synchron und zum Abschluss mit Ole Rösler auch im Synchronmix. Nach nur wenigen gemeinsamen Trainingseinheiten in Röslers erstem Mixed-Wettkampf. Dreimal Zweite, knapp an Gold vorbei, aber kein Hadern.
11: Natürlich ist eine Goldmedaille auch immer das Schönste, weil es das Beste, was man kriegen kann. Aber eine Silbermedaille ist einfach fantastisch. Also dafür, dass wir nicht so oft trainiert haben, dass wir das jetzt so gezeigt haben und damit die Silbermedaille abgestaubt, da können wir absolut stolz auf uns sein.
9: Es war der dritte Abend mit Gold und Silber für den DSV. Dazu kommt einmal Bronze. Vor dem Abschlusstag stehen 7 Medaillen in der Bilanz. Das muss noch nicht das letzte Wort gewesen sein.
7: Am Donnerstag stehen in Paris noch das Finale der Frauen im Synchronspringen vom 3-Meter-Brett und das Finale der Männer vom 10-Meter-Turm auf dem Programm.
0: Der Sport war das mit Finn Hornberg. Die Trockenheit setzt Deutschland zu und trifft auch eine der wichtigsten Verkehrsadern, die Flüsse. Niedrige Pegelstände bremsen die Schifffahrt. Transporte können nur noch eingeschränkt oder gar nicht mehr stattfinden. Bei einer Sonderverkehrsministerkonferenz in Bonn geht es heute um die Folgen und mögliche Lösungen. Dazu gleich ein Ausblick nach den nächsten Nachrichten.
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13: Um 5.29 Uhr mit Juliette Groß. Nach dem Vorfall mit einer Sprengstoffdrohne am Leipziger Flughafen ist noch unklar, wer dahinter steckt. Bundesinnenminister Dobrindt sprach am Abend vor Ort von einer neuen Gefahrenqualität. Aus Leipzig Silvia Stadler.
14: Die Drohne, die am Flughafen Leipzig-Halle gesichtet und unschädlich gemacht wurde, sei mit Sprengstoff ausgestattet gewesen. Es handle sich um einen sehr ernsten sicherheitsrelevanten Vorfall, sagte Bundesinnenminister Alexander Dobrindt am Abend auf einer Pressekonferenz. Die nun logischerweise auftretenden Fragen zur Herkunft der Drohne, der Zusammensetzung des Sprengstoffs und was das Ziel gewesen sei, sollten den weiteren Ermittlungen überlassen bleiben. Man suche noch nach Teilen einer möglicherweise zweiten Drohne, mit der ein Frachtflugzeug zusammengestoßen sein könnte.
13: Wegen des Niedrigwassers im Rhein und in weiteren Flüssen hat Bundesverkehrsminister Bilger heute Wirtschaftsvertreter in Bonn zum Spitzengespräch eingeladen. Das Niedrigwasser ist vor allem für die Binnenschifffahrt ein Problem, da die Schiffe deutlich weniger Ladung transportieren können. Die grünen Bundestagsabgeordnete und frühere Umweltministerin Lemke forderte vor dem Treffen grundsätzliche Konsequenzen. Dem Redaktionsnetzwerk Deutschland sagte sie, das Land werde systematisch entwässert. Es müsse jetzt darum gehen, das Wasser in der Landschaft zu halten und die natürliche Speicherfähigkeit zu erhöhen. Im Prozess um einen mutmaßlich islamistisch motivierten Autoanschlag in München wird heute vor dem dortigen Oberlandesgericht das Urteil erwartet. Im Februar 2025 war ein heute 25 Jahre alter Afghane mit dem Auto in der Nähe des Münchner Hauptbahnhofs in einen Verdi-Demonstrationszug gefahren. Eine Mutter und ihre kleine Tochter starben. 43 weitere Menschen wurden teils schwer verletzt. Die Bundesanwaltschaft fordert lebenslange Freiheitsstrafe für den Angeklagten. Die Verteidigung will seine Unterbringung in der Psychiatrie erreichen. Iran und Oman haben sich auf eine neue Route für Handelsschiffe durch die Straße von Hormus geeinigt. Das hat das iranische Außenministerium bestätigt. Der Iran würde dadurch deutlich mehr Kontrolle

0: ausgeschlossen.
1: Das Wetter in Deutschland. Am Tage freundlich im Osten und später an der Nordsee Schauer. Höchstwerte 20 Grad auf den Nordseeinseln bis 30 Grad in der Lausitz. Am Freitag an den Alpen Schauer und Gewitter 19 bis 29 Grad. Am Samstag viel Sonne bei 22 bis 33 Grad. Das waren die Nachrichten.
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3: Und da gilt weiterhin die Gefahreninformation für Hessen im Rheingau-Taunus-Kreis. Zwischen Bad Schwalbach und Taunusstein-Salzenhahn brennt ein größeres Waldstück. Das kann man sogar in ganz Wiesbaden riechen. Also bitte Fenster und Türen geschlossen halten und Lüftungen abschalten. Und die A8 Karlsruhe Richtung Stuttgart zwischen Pforzheim Nord und Süd. Da gibt es 2 Kilometer Stau wegen Instandsetzungsarbeiten. Die linke Spur ist gesperrt.
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3: Mit Milat Kupay, guten Morgen. Deutschland leidet aktuell unter der Trockenheit in diesem Sommer. An vielen Flüssen und damit wichtigen Verkehrswegen sind die Pegel so niedrig, dass Schiffe nur noch gering beladen oder gar nicht mehr fahren können. Bundesverkehrsminister Bilger informiert sich heute bei einer Sonderverkehrsministerkonferenz in Bonn über die aktuelle Lage. Birte Sönnigsen berichtet aus dem ARD-Hauptstadtstudio.
4: In Neuss wartet eine Ölmühle auf Raps, um daraus Öl für Supermärkte und die Industrie zu machen. Geschäftsführer Timo Windhopf zahlt inzwischen rund das Vierfache für den Rapstransport über den Rhein. Denn die Schiffe können nur noch mit deutlich weniger Ladung fahren.
5: Im Normalfall würden wir dafür ca. 15 Binnenschiffe benötigen. Jetzt ist es so, dass wir in den nächsten Tagen 60 Binnenschiffe beladen.
4: Mit zu wenig Wasser kennen sie sich inzwischen aus an Rhein, Donau oder Elbe. Aber so niedrige Pegelstände, so früh im Jahr, das ist ungewöhnlich, findet auch der neue Bundesverkehrsminister Steffen Bilger.
6: Und da merken wir einfach, dass wir die Folgen des Klimawandels immer mehr zu spüren bekommen und deswegen auch damit umgehen müssen.
4: Aus Sicht des Verkehrsministers ist seit dem letzten großen Niedrigwasser im Jahr 2018 einiges passiert. Fahrrinnen wurden ausgebaut und Online-Portale eingeführt, die Pegelstände und Vorhersagen bündeln. Bilger verweist auch auf Förderprojekte, die Unternehmen dabei helfen, auf Schiffe umzusteigen, die auch bei Niedrigwasser unterwegs sein können.
6: Über alle diese Themen will ich dann auch am Donnerstag mit den Vertretern der Branche und den anderen Beteiligten sprechen.
4: Kurzfristig Lösungen zu finden ist schwierig. Die vielen Tonnen an Kies, Sand, Futtermittel oder Benzin lassen sich nicht komplett vom Schiff auf die Bahn verlagern. Dafür gibt es weder genug Züge noch Platz auf den Gleisen. Und auch die Straße ist keine Alternative, sagt Simon Gerards Iglesias vom Institut der Deutschen Wirtschaft.
7: Um den Transport von Benzin und Diesel, der jetzt auf den Schiffen stattfindet, im Rhein zu kompensieren, bräuchte man ungefähr 3000 Tanklaster pro Tag. Das ist schier unmöglich mit fehlenden Fahrern, mit fehlenden LKWs. Die Brücken sind kaputt. Also diese Alternativen bestehen nicht.
4: Und das bekommen die Menschen schon jetzt an der Tankstelle zu spüren. Preisunterschiede von bis zu 11 Cent pro Liter, je nachdem in welcher Region man tankt. Im Süden und Südwesten ist der Sprit laut Kartellamt günstiger als in vielen anderen Regionen. Simon Gerards Iglesias vom Institut der Deutschen Wirtschaft sagt, dass alle die Folgen der niedrigen Pegelstände zu spüren bekommen könnten.
7: Was am Rhein beginnt, kann am Ende auch an der Tankstelle sichtbar sein. Es kann auch im Supermarktregal sichtbar sein. Und schlussendlich ist eben ein Niedrigwasser ein gesamtgesellschaftliches oder ein gesamtwirtschaftliches Problem.
4: Ökonomen befürchten, dass das Niedrigwasser ein mögliches Wirtschaftswachstum in diesem Jahr zunichte machen könnte. Der neue Verkehrsminister Steffen Bilger ist also direkt voll gefordert. Mit Hilfe von oben kann er wohl erstmal nicht rechnen. Viel Regen, der die Pegelstände deutlich steigen ließe, ist erstmal nicht in Sicht.
2: Wirtschaft.
3: Rheinmetall, Renk und Hensoldt galten lange als sichere Gewinner der europäischen Aufrüstung. Doch ihre Aktienkurse sind zuletzt deutlich unter Druck geraten. Gleichzeitig gewinnen junge Rüstungsfirmen mit ihrem Know-how über Drohnen, Software und KI an Bedeutung. Verschieben sich damit auch die Kräfte in der Branche? Angela Göpfert berichtet.
8: Volle Auftragsbücher, steigende Verteidigungsausgaben und trotzdem fallende Aktienkurse. Bei Rheinmetall, Renk & Co. ist die Euphorie an der Börse deutlich abgekühlt. Für Thomas Buckert vom Vermögensverwalter MPF ist das vor allem eine Folge der vorherigen Übertreibung.
9: Dann muss eine Korrektur erfolgen, die haben wir inzwischen gesehen. Viele Aktien haben deutlich korrigiert, in der Spitze Rheinmetall über 50% vom Top.
8: Doch hinter der Neubewertung

0: Bewertung steckt mehr als die übliche Ernüchterung nach einer Börsenrallye, denn auch die Branche selbst verändert sich. Die Kriege in der Ukraine und im Nahen Osten zeigen, dass neue Technologien immer wichtiger werden. Drohnen, Sensoren, künstliche Intelligenz und digitale Abwehrsysteme. Denn Drohnen sind oft deutlich günstiger als bemannte Kampfflugzeuge und lassen sich deshalb in größerer Zahl einsetzen. Vor allem aber bringen sie weniger eigene Soldaten in Gefahr. Gleichzeitig wird Software zum entscheidenden Faktor. Sie erkennt Ziele, wertet Daten aus und steuert Waffensysteme.
1: Früher haben wir mehr von Panzern gesprochen und Minen und ähnlichen Dingen. Und das hat sich tatsächlich verändert hin zu Drohnen, Raketen und digitale Systeme und gerichtete Energiewaffen.
0: Von diesem Wandel profitieren spezialisierte Startups. In Europa floss im vergangenen Jahr so viel Risikokapital wie nie zuvor in junge Rüstungsunternehmen. Damit verschieben sich auch die Wertschöpfung und die Machtverhältnisse innerhalb der Rüstungsindustrie. Die Münchner Firma Helsing wird inzwischen mit 18 Milliarden Dollar bewertet und ist damit Europas wertvollstes Rüstungsstartup. Das Unternehmen entwickelt Drohnen, KI-Systeme und Software für militärische Einsätze. Viele dieser jungen Firmen beherrschen damit Technologien, die auch für die etablierten Hersteller zunehmend unverzichtbar werden. Matthias Beil von der Sutor Bank.
2: Und man wird eben auch nicht umhinkommen, eben mit diesen kleineren Unternehmen Kooperationen einzugehen, vielleicht auch Übernahmen zu forcieren, um dieses Know-how eben tatsächlich auch an Bord zu holen.
0: Wie das aussehen kann, zeigt der Wettbewerb um ein unbemanntes Kampfflugzeug für die Bundeswehr. Das Startup Helsing arbeitet dabei mit dem Sensorspezialisten Hensoldt aus dem MDAX zusammen. Die neuen Technologien machen klassische Rüstungsgüter allerdings nicht überflüssig. Moderne Streitkräfte benötigen weiterhin Panzer und Munition. Und genau hier liegen die Stärken von Rheinmetall und Co. Das größte Problem der etablierten Rüstungskonzerne sind daher nicht etwa fehlende Aufträge, sondern begrenzte Produktionskapazitäten und lange Lieferzeiten. Kapitalmarktexperte Beil.
2: Die Auftragsbücher sind zwar voll, aber bis dann wirklich sich das in Margen und entsprechenden Gewinnen niederschlägt, dauert das seine Zeit. Und deshalb ist diese Kurskorrektur nicht eine Trendwende, sondern letztendlich eine Bestätigung, dass der Rüstungsbereich in den nächsten Monaten mit Sicherheit eine wichtige Rolle an den Kapitalmärkten spielt.
0: Die großen Rüstungskonzerne bleiben somit gut im Geschäft. An der Börse zählt aber künftig, wie schnell sie liefern und wie gut ihnen der Spagat zwischen Panzern und Drohnen, Munition und KI gelingt.
3: Die Sommer werden bekanntlich immer heißer und das wird auch für die jungen Bäume in unseren Städten zu einem Problem. Sie verdursten. Schwetzingen in Baden-Württemberg setzt im Kampf gegen die Trockenheit jetzt auf die Hilfe der Bürger und vergibt offizielle Baumpatenschaften fürs Gießen. Wer die Ersten sind, die den Bäumen vor ihrer Haustür helfen, weiß Dagmar Kwiatkowski.
4: Der Zierahorn steht direkt vor dem Hotel von Werner Höfer mitten in Schwetzingen und ist jetzt sein offizielles Patenkind, sein Baumpatenkind. Zwischen Schwetzinger Schloss und Rathaus auf einem kleinen, relativ schattigen Platz. Seniorchef Höfer ist der erste Baumpate der Stadt.
5: Natürlich jetzt, als Rentner hat man etwas mehr Zeit als früher und da kann man sich auch die Zeit nehmen, jeden zweiten Tag 1,5 Stunden.
6: Wie viele Gießkannen sind das?
5: Keine Ahnung, weil ich arbeite mit Schlauchwagen und Schlauch.
4: Im gesamten Stadtgebiet wachsen rund 5000 Bäume. 120 von ihnen sind Jungbäume. Und um genau die geht es, erklärt Schwetzingens Bürgermeisterin Lisa Schlüter. Sie überreicht Werner Höfer bei einer kleinen Feier vor Ort unter anderem eine Urkunde. Das Thermometer zeigt übrigens gerade über 35 Grad.
7: Der Grund ist einfach aktuell die große Hitze, die wir hier erleben, jetzt auch schon zum zweiten Mal. Und wir kommen einfach im Stadtgebiet teilweise mit unseren Gießmaßnahmen auch nicht mehr hinterher. Es sind wahnsinnig viele Bäume, die täglich gegossen werden müssen. Auch viele andere Pflanzbeete, Grünanlagen.
4: Beete und Bäume. Alle Pflanzen haben Durst. Viel Durst. So ein Jungbaum, und darum geht's ja, braucht über 100 Liter Wasser pro Woche, sagt Projektleiterin Doreen Suppe von der Schwetzinger Stadtgärtnerei.
8: Es geht darum, dass wir die Jungbäume vorwärts bekommen. Also man sagt, die ersten 2 Jahre sollten die gegossen werden und gepflegt werden. Und dann müssen sie es auch irgendwo selber schaffen, sich zu etablieren am Standort. Das heißt, die müssen Wurzeln treiben und das heißt auch in den Boden nach unten sich verankern und dann halt selber irgendwie an ihr Wasser kommen. Das ist nur so eine Stadthilfe sozusagen.
4: Und die Expertin klagt angesichts der extremen Temperaturen und auch der Trockenheit Uns fehlt einfach das Wasser.
8: Schwetzingen hat Sandboden an ganz vielen Ecken und für den Spargel ist das super, aber um Jungbäume vorwärts zu bekommen, schwierig.
4: Deshalb hofft die Stadt Schwetzingen jetzt, weitere Baumpatinnen und Paten zu finden, damit die Stadtgärtnerei ein wenig entlastet ist. Dabei verspricht Bürgermeisterin Lisa Schlüter, der Weg zur Baumpatenschaft ist kurz.
7: Sie werden Baumpaten, indem Sie über die Homepage der Stadt Schwetzingen Ihre Adressdaten hinterlegen, sich einen Baum aussuchen, natürlich am besten einen, der relativ nah in Ihrer Umgebung liegt und bekommen dann hinterher eine Rückmeldung von uns dazu.
3: Schwetzingen sucht Baumpaten. Das war ein Bericht von Dagmar Kwiatkowski.

0: 5.44 Uhr ist es. Guten Morgen.
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0: Der Iran-Krieg hat in Washington eine Debatte ausgelöst, ob den USA bei wichtigen Hightech-Raketen die Reserven ausgehen. Vor allem bei Luftabwehr- und Präzisionsraketen wächst die Sorge, dass die Bestände schneller schrumpfen, als sie ersetzt werden können. Anne Schneider.
2: Geht den USA die Munition aus? Das wohl nicht, doch bei bestimmten Raketentypen werden die Vorräte nach mehr als 5 Monaten Iran-Krieg offenbar knapp. Darauf deuten mehrere Medienberichte hin, die sich auf anonyme US-Regierungsvertreter berufen. US-Präsident Donald Trump betont dagegen, es gebe kein Problem.
3: Wir haben genug Munitionsbestände. Biden hat viel an die Ukraine geliefert. Deshalb füllen wir unsere Lager jetzt wieder auf. Aber wir haben nach wie vor viel Munition.
2: Nach Angaben von Reuters hat das US-Militär einen Großteil seiner einsatzbereiten Bestände an modernen Langstrecken- und Präzisionsraketen bereits verbraucht. Also an Präzisionswaffen, die Ziele in mehreren hundert Kilometern Entfernung treffen können. Aber auch die Bestände an Patriot- und THAAD-Abfangraketen sind stark dezimiert, erklärt Mark Hensian vom CSIS, einer einflussreichen sicherheits- und außenpolitischen Denkfabrik, im Fernsehsender CNN. Diese Raketen seien im Iran-Krieg in großer Zahl eingesetzt worden, weshalb das Problem mit jedem Konflikttag weiter wachse.
3: Je länger der Krieg dauert, desto mehr diese Systeme müssen wir einsetzen.
2: Das Problem, selbst wenn das Pentagon bereit ist, sofort viele Milliarden in die Hand zu nehmen und selbst wenn der Iran-Krieg morgen vorbei wäre, würde es lange dauern, die Bestände wieder aufzubauen.
3: Neue Raketen zu beschaffen dauert Jahre. Wer heute bestellt, muss mit einer Lieferzeit von 3 bis 4 Jahren rechnen. Das Problem ist nicht das Geld, sondern die Zeit.
2: Dazu kommt, dass die Patriot-Abfangraketen auch global stark nachgefragt werden. Die USA benötigen sie für die eigenen Bestände, die Golfstaaten wollen ihre Reserven gegen mögliche iranische Angriffe auffüllen und die Ukraine verbraucht große Mengen zur Abwehr der russischen Raketenangriffe. Die Warteschlangen der Rüstungsindustrie sind also lang. Politiker wie der republikanische Abgeordnete Michael McCaul befürchten, dass die geschrumpften Bestände sogar die Abschreckungswirkung der USA gegenüber China beeinträchtigen.
3: Chinas Präsident Xi verfolgt die Entwicklung der amerikanischen Bestände genau. Gleichzeitig denkt er über sein weiteres Vorgehen gegenüber Taiwan.
2: Weil neue Raketen oft erst nach Jahren geliefert werden, wird die Munitionsfrage zunehmend zu einer strategischen Frage. Reichen die Reserven aus, um mehreren Krisen gleichzeitig zu begegnen? Und was passiert, wenn weitere Konflikte hinzukommen? Die USA sind weit davon entfernt, wehrlos zu sein. Doch der Iran-Krieg hat gezeigt, wie schnell selbst die Arsenale der größten Militärmacht der Welt schrumpfen können.
0: Sagt USA-Korrespondentin Anne Schneider.
1: Kultur.
0: Die Leopardenjagd ist eröffnet. 17 Filme konkurrieren im internationalen Wettbewerb um den Hauptpreis, den Goldenen Leoparden. Und wie immer steht in Locarno das Arthouse-Kino im Mittelpunkt. Unabhängige Produktion, junge Talente, originelles und mutiges Kino. Insgesamt stehen über 200 Filme aus 69 Ländern auf dem Programm, 20 davon mit deutscher Beteiligung. Herzstück des Festivals ist die Piazza Grande, wo die großen Premieren unterm Sternenhimmel von vor tausenden Zuschauenden gefeiert werden. Mehr als 150.000 Besucherinnen und Besucher werden erwartet. Thomas Wagner.
4: Ja, ich bin der Krebs Ernst, ich komme von Belp und bin das erste Mal hier im Filmfestival in Locarno. Ja, mal die Filme, aber vor allem mal das Ambiente zu erleben. Der Platz ist zwischen schönen Gebäuden, ist er eingerahmt.
5: Also mein Name ist Annette Wunsch, ich bin Schauspielerin. Naja, das ist natürlich ganz besonders hier mit dieser Piazza, mit diesen 7.000 bis 8.000 Menschen unterm Sternenhimmel. Dieses Jahr ein bisschen sehr heiß, ja. Ich glaube so 34 Grad gefühlt, auch am Abend noch. Das Besondere ist natürlich, dass man das hier verbinden kann mit einem Sprung in den See, eigentlich eher vor dem Film.
6: Locarno Film Festival presenta Les Yeux Verts. Doch als gegen 22 Uhr gestern Abend der erste Film auf die riesige Leinwand projiziert wird, auf der Piazza Grande mitten in der Altstadt von Locarno, sitzen Gäste wie Schauspielerin Annette Wunsch nach dem Bad im Lago Maggiore gut abgetrocknet und in Abendgarderobe auf ihren Plätzen. Les yeux verts, zu Deutsch die grünen Augen, ist allerdings zum Auftakt keine leichte Kinokost. Da geht es, so Besucherinnen und Besucher,
7: um das Leid der Migranten, die sich nicht zurechtfinden.
8: Ein typischer Film von der Piazza Grande. Flüchtlinge, Integration.
6: Les yeux verts ist eine belgisch-schwedisch-französische Koproduktion. Allerdings, im Programm finden sich auch 20 Produktionen mit deutscher Beteiligung wieder, betont der künstlerische Leiter des Festivals, Gianna Nassaro.
9: Ich denke, die deutsche Filmindustrie ist eine der stärksten Filmindustrie in Europa. Die ganze Austauschen, die es gibt zwischen Deutschland, der Rest Europa, Deutschland und die Vereinigten Staaten, das ist auch etwas, was sehr stark ist.
6: 233 Filme werden in den nächsten Tagen in Locarno gezeigt und die Vorfreude der Besucherinnen und Besucher auf die unterschiedlichen Genres ist riesengroß.
4: Ja, das sind so die älteren Filme, Schwarz-Weiß-Filme. Es ist einfach ohne Schnickschnack.
10: Ich glaube, es hat die richtige Mischung aus Hollywood, großen Stars, aber auch Arthouse, ein bisschen das Besondere.
6: Aber Stichwort große Stars.
11: Isabella Rossellini, Excellence Humboldt. 1, 2, 3 für Isabella Rossellini.
6: Riesenapplaus gestern Abend für Isabella Rossellini, Tochter von Roberto Rossellini und Ingrid Bergmann, bekannt aus Filmen wie Blue Velvet, Der Tod steht dir gut oder Das Phantom. Die wie ein Energiebündel daherkommende, zierlich wirkende Mit-70erin mit ihrem bekannten kurzen Haarschnitt wurde mit dem Excellence Award des Filmfestivals Locarno ausgezeichnet.
12: It fills me with pride.
6: Es macht mich ganz schön stolz, aber liegt halt irgendwie in der Familie. Mein Vater hat die Auszeichnung ja schon 1948 bekommen, mein Bruder auch schon vor Jahren und jetzt bin ich doch sehr gerührt. Auch ich habe denselben Preis bekommen.
12: I look up to my father and brother, so I'm very moved to be receiving the same award.
6: Doch ohne Fleiß kein Filmpreis, sagt Isabella Rossellini.
12: But I've done 5 films this year, so next year they're coming out.
6: Gleich 5 Filme habe sie allein in diesem Jahr abgedreht. Nun will sie sich aber zwanglos auf dem Festival umschauen. Unter den 233 Filmen, die in den kommenden 1,5 Wochen in Locarno zu sehen sind, werden am Ende die besten mit den legendären Leoparden ausgezeichnet. Daher gilt für viele Besucherinnen und Besucher.
13: Also ich bleibe noch in Locarno, ich gehe nicht zu Hause nach Hause.
6: Elisabeth Baume-Schneider ist Chefin des Schweizerischen Departements des Inneren, also schweizerische Innenministerin. Aber an diesem Abend schlägt ihr Herz nicht fürs Regieren, sondern für
13: das Cinema, die Begegnungen, die Stimmung, Locarno, das Cinema und so weiter.
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0: Weil sie Spreng- und Brandanschläge auf Geflüchtete und politisch Andersdenkende geplant und verübt haben, sind 8 mutmaßliche Neonazis in Hamburg zu Haftstrafen verurteilt worden. Das Besondere, die Mitglieder und Unterstützer der rechtsextremen Terrorgruppe Letzte Verteidigungswelle sind sehr jung. Zur Tatzeit war der jüngste Angeklagte gerade einmal 14 Jahre alt. Dementsprechend sprach die Richterin am Hanseatischen Oberlandesgericht von braunem Kinderzimmern. Unser Gastautor heute, Harald Likus, Politikredakteur der Braunschweiger Zeitung, er meint, das junge Alter der Täter sei besorgniserregend.
14: Nur durch Zufall ist bei den Brand- und Sprengstoffanschlägen der Neonazi-Gruppe mit dem beknackt pathetischen Namen Letzte Verteidigungswelle niemand getötet worden. Und sie sind jung, sehr jung, zur Tatzeit zwischen 14 und 21. Gut, dass sie geschnappt und zu Haftstrafen verurteilt wurden, gut auch, dass die meisten Reue zeigten, wie die Richterin sagte. Extrem besorgniserregend ist gleichwohl, dass sowohl im rechtsextremen als auch im islamistischen Milieu die Täter immer jünger werden. Viele unreife, oftmals seelisch instabile, vernachlässigte und oder misshandelte Jugendliche sind der Radikalisierung im Netz hilflos ausgeliefert. Den Rest geben ihnen die auf Überschwemmung mit dem immer gleichen getrimmten Social-Media-Algorithmen. Den Kick gibt ihnen die makabere Hoffnung auf eine Art Ruhm. Da braut sich Entsetzliches zusammen. Was kann man tun? Genau hinschauen. Lehrerinnen, Nachbarn, Eltern können es sein, die Äußerungen oder Veränderungen eines jungen Mannes alarmierend finden. Sie dürfen es nicht für sich behalten.
0: die Meinung von Harald Likus von der Braunschweiger Zeitung. Das Straubinger Tagblatt schaut auf die Ursachen der schnellen Radikalisierung junger Menschen und fordert Maßnahmen von der Politik.
15: Kein Urteil kann reparieren, was gesellschaftlich, pädagogisch und digital versäumt wurde. Die neue Radikalisierung entsteht kaum mehr im Hinterzimmer einer Kameradschaft, sondern auf TikTok, Instagram, in Chats, Foren und Gaming-Plattformen. Nötig ist deshalb nicht nur ein konsequentes Vorgehen gegen Rekrutierer und Gewaltpropaganda, sondern auch verlässliche Jugend- und Sozialarbeit, Schulsozialarbeit, politische Bildung, Medienkompetenz und niedrigschwellige Beratungs- und Ausstiegsangebote.
0: Die Süddeutsche Zeitung meint, Bewegungen wie die letzte Verteidigungswelle entstünden nicht im luftleeren Raum, sondern in einem gesellschaftlichen Kontext.
15: Der Rechtsruck in Deutschland und der sich verschärfende Ton gegenüber Migranten, all dies ist trockenes Holz für rechtsextreme Brandstifter. Selbstverständlich kann und darf es für Themen wie Migration kein Debattenverbot geben. Meinungsverschiedenheiten müssen ausgetragen werden. Aber krachende Zuspitzungen und brutale Vereinfachungen, wie sie im Wettbewerb um Aufmerksamkeit mehr und mehr eingesetzt werden, schlagen Wellen, die an den Rändern der Gesellschaft ankommen. Für die Straftaten der letzten Verteidigungswelle sind deren Aktivisten verantwortlich. Zum Klima in der Gesellschaft tragen alle bei.
0: Und das waren die Standpunkte. Zusammengestellt hat sie heute Marei Beermann. 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
0: Heute vor 100 Jahren durchschwamm Gertrude Adderley als erste Frau den Ärmelkanal. Sophie Angavi blickt zurück.
16: Gertrude Caroline Adderley wird 1905 in New York City, USA, geboren. Mit 5 Jahren erkrankt Gertrude an Masern, überlebt zwar die Infektion, doch ist fortan schwerhörig. Trotz des Risikos für ihr Gehör und entgegen aller gesellschaftlichen Erwartungen beginnt Gertrude schon früh zu schwimmen.
17: Aber junge Mädchen schwimmen keine langen Strecken. Also sucht er ein anderes Hobby.
18: Ich werde schwimmen.
16: Gertrude tritt in den Frauenschwimmverband ein, wo ihre Trainerin Charlotte Epstein sich unermüdlich für sie einsetzt. Ihr gemeinsames Ziel, auch Frauen sollen Wettkämpfe schwimmen dürfen. Mit Erfolg. 17 ist Gertrude, da bricht sie an einem Nachmittag direkt mehrere Amateurschwimmrekorde, holt 1924 eine Goldmedaille und 2x Bronze bei den Olympischen Spielen. Doch damit ist sie nicht zufrieden. Sie will mehr. 1926 macht sie sich dann bereit. Eine rote Badekappe und einen Zweiteiler trägt sie. Ansonsten nur Schmalz und Fett auf der Haut, als Schutz vor Feuerquallen und Kälte. Nach 14 Stunden und 31 Minuten erreicht Gertrude Adderley Dover an der englischen Küste. Auch als Gertrude später ihr Gehör vollständig verliert, bleibt Schwimmen ihre Leidenschaft. Zeit ihres Lebens setzt sie sich als Schwimmlehrerin ein, besonders für taube Kinder. Als erste Frau, als 6. Mensch überhaupt, noch dazu schneller als alle Männer vor ihr. So durchschwimmt Gertrude Adderley am 6. August 1926 erfolgreich den Ärmelkanal und ebnet ganz nebenbei auch den Weg für den Frauensport. Das war heute vor 100 Jahren.
0: Und das war der Stichtag von Sophie Angavi und das war auch die ARD-Infonacht mit Milad Kupay. Hier geht's jetzt weiter mit ihren Infoprogrammen. Die Zeit, es ist 5:58 Uhr.

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1: 6 Uhr. Dobrindt stuft Drohnenvorfall in Leipzig als Anschlagsversuch ein. Großeinsätze wegen Bränden in Hessen. FIFA-Spitzengremium stärkt Infantino den Rücken. Das Wetter, mal Sonne, mal Wolken, trocken, 22 bis 30 Grad. Mein Name ist Stefanie Nopper. Guten Morgen. Bundesinnenminister Dobrindt stuft den Vorfall mit einer Drohne am Flughafen Leipzig-Halle als Anschlagsversuch ein. Dobrindt sagte am Abend vor Ort, es handle sich um einen sehr ernsten Zwischenfall. ARD-Reporterin Silvia Stadler.
2: Die Drohne, die am Flughafen Leipzig-Halle gesichtet und unschädlich gemacht wurde, sei mit Sprengstoff ausgestattet gewesen. Die nun logischerweise auftretenden Fragen zur Herkunft der Drohne, der Zusammensetzung des Sprengstoffs und was das Ziel gewesen sei, sollten den weiteren Ermittlungen überlassen bleiben. Es gehe darum, in alle Richtungen zu ermitteln, um Hintermänner identifizieren zu können.
1: Mehrere Brände haben in Hessen für Großeinsätze gesorgt. Hunderte Feuerwehrleute waren stundenlang im Einsatz. Bei Bad Schwalbach im Rheingau-Taunus-Kreis ist ein Waldbrand immer noch nicht vollständig gelöscht. HR-Reporter Rainer Battefeld.
3: Hier standen über 2 Hektar Fichtenwald in Flammen. Bei dem Einsatz wurden laut Polizei 2 Feuerwehrmänner leicht verletzt. Noch in der Nacht wurde über Warn-Apps vor intensivem Geruch durch das Feuer in der Wiesbadener Innenstadt gewarnt. Bei Lauterbach im Vogelsberg brannte ist auf einer Fläche von rund 8 Hektar. Das Feuer bahnte sich seinen Weg in den Wald und konnte erst am Abend unter Kontrolle gebracht werden. Im nordhessischen Urlaubsort Willingen stand ein großes Strohlager in Flammen. Das Feuer vernichtete nach Polizeiangaben über 600 Rundballen Stroh.
1: Iran und Oman haben sich offenbar auf eine neue Schiffsroute durch die Straße von Hormus verständigt. Das iranische Außenministerium teilte mit, eine gemeinsame Erklärung dazu werde gerade vorbereitet. Vorgesehen sei, dass Frachter und Tanker über eine nördliche Route durch iranische Hoheitsgewässer in die Straße von Hormus einfahren. Vom Persischen Golf zurück solle es durch omanische Gewässer gehen. Damit bekäme der Iran deutlich mehr Kontrolle über die Meerenge. Die USA waren an den Gesprächen nicht beteiligt. Die japanische Stadt Hiroshima hat der Opfer des Atombombenabwurfs vor 81 Jahren gedacht. Im Friedenspark der Stadt fand die jährliche Gedenkzeremonie statt. Der Bürgermeister von Hiroshima, Matsui, sagte, die Welt entferne sich aktuell immer mehr von einer atomwaffenfreien Zukunft. In Marokko hat es am Abend ein Krisentreffen des Weltfußballverbands FIFA gegeben. Anlass war der gescheiterte Plan von FIFA-Chef Infantino für eine Teilprivatisierung der Fußball-WM. ARD-Sportreporterin Ann-Kathrin Rose.
4: Von einem konstruktiven, positiven Treffen in Rabat schreibt der Weltverband in seiner Mitteilung, Infantino habe dabei die uneingeschränkte Rückendeckung der FIFA-Spitze erhalten. Die bemühte sich, Geschlossenheit zu demonstrieren. Allen voran Generalsekretär Matthias Grafström, der in einer internen Mail zuletzt noch die Unruhe im Weltverband beklagt hatte. Zwar räumte die FIFA im Schreiben Fehler ein und betonte, der Weltverband werde keine Angriffe auf seine Integrität dulden.
1: Die Fußballerinnen von Eintracht Frankfurt haben die erste Hürde auf dem Weg in die Champions League genommen. Im Halbfinale des Mini-Turniers der 2. Runde besiegten sie Omnia Nikosia aus Zypern klar mit 8:0. Im Finale am Samstag treffen die Frankfurterinnen auf Malmö FF aus Schweden. Nur die Sieger dieses Endspiels bleiben im Rennen um ein Ticket für die Champions League. Bei der Schwimm-EM in Paris hat es 3 weitere Medaillen für Deutschland gegeben. Am Abend holte Wasserspringer Moritz Wesemann Gold im Finale vom 3-Meter-Brett. Vorher hatten Pauline Pfeiff und Ole Rösler im Mixed-Synchronspringen vom Turm die Silbermedaille gewonnen. Und das steht heute noch an. Wie umgehen mit dem extremen Niedrigwasser des Rheins und anderer Wasserstraßen? Darum geht es heute bei einer Konferenz in Bonn, zu der der neue Verkehrsminister Bilger eingeladen hat. Und im Mordprozess um den tödlichen Autoanschlag auf eine Demonstration in München wird am Vormittag das Urteil erwartet. Die Bundesanwaltschaft fordert für den 25-jährigen Angeklagten eine lebenslange Haftstrafe und die Feststellung der besonderen Schwere der Schuld. Das waren die Nachrichten. Das Wetter. Heute früh ist der Himmel klar oder nur locker bewölkt. Später scheint dann den ganzen Tag über die Sonne. Nachmittags können ein paar Wolken durchziehen bei 22 bis 30 Grad. Morgen im Süden oft sonnig, sonst wechseln sich Sonne und Wolken ab, dann bei maximal 28 Grad. Die weiteren Aussichten: am Samstag viel Sonne bis 33 Grad, am Sonntag erst Sonne, später zum Teil auch Schauer und Gewitter bis 34 Grad. Die Zeit 6.05 Uhr.
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1: Vorsicht auf der A45 Dortmund Richtung Gießen. Zwischen Wetzlarer Kreuz und Wetzlar Ost liegt ein Verkehrszeichen auf dem linken Fahrstreifen. Und auf der B38 Reichelsheim Kreuz Weinheim, da ist der Saukopftunnel in beiden Richtungen wegen einer Baustelle bis 18 Uhr gesperrt. Eine Umleitung ist eingerichtet.
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5: Ihnen einen guten Morgen, einen guten Start in diesen neuen Tag wünsche ich Ihnen in diesen Donnerstag. Drohnen haben den Krieg verändert, wie wir ja dramatisch in der Ukraine an der Front sehen können. Aber Drohnen, die werden nicht nur an der unmittelbaren Front eingesetzt, sie werden offenbar auch als Mittel der Verunsicherung und des Terrors weit jenseits der Frontlinien eingesetzt. Folgende Szene dazu. Ein Gemüsehändler in der Ukraine läuft um seinen Stand herum, mit schnellen Schritten den Blick nach oben gerichtet, denn dort schwirrt eine Drohne. Sie verfolgt ihn, nimmt ihn ins Visier und am Ende feuert sie. Ein großer Feuerball, schwarzer Qualm, sonst ist nichts mehr zu sehen auf diesem Video. Der Mann hat Glück und überlebt diesen Angriff. Das war diese Woche vielfach zu sehen, unter anderem in der Tagesschau. Unsere Fernsehkorrespondentin in Kiew hatte darüber dort berichtet. Das Video ist verifiziert, gilt als echt und solche Szenen sind wohl offenbar keine Ausnahme. Russische Drohnen, die Jagd machen auf Zivilisten in der Ukraine. Da gibt es einen ja doch ziemlich zynischen Begriff für Human Safari, nennt man das dort. So eindeutige Belege wie dieses Video allerdings, die gibt es möglicherweise selten. Deshalb möchte ich sprechen mit Rebecca Barth, unserer Korrespondentin in der Ukraine. Wie oft kommt das tatsächlich vor? Ist das mittlerweile Kriegsalltag in der Ukraine, dass Drohnen dort Zivilisten attackieren gezielt?
6: Zu einem gewissen Teil ist es Kriegsalltag, das muss man so sagen. Und diese Drohnen greifen so auf diese Art ja nicht nur Zivilisten an, sondern auch Soldaten. Das heißt, wir erleben hier seit Jahren unglaublich viele, jeden Tag diese Videos, diese Aufnahmen von Menschen, die vor Drohnen weglaufen, Menschen, die sich vor Drohnen ergeben, Menschen, die Drohnen anflehen, sie doch bitte nicht zu töten. Aber auch diese Angriffe auf Zivilisten kommen sehr, sehr häufig vor. Sie haben laut ukrainischer Generalstaatsanwaltschaft systemischen Charakter. Wie Sie eben schon gesagt haben, man spricht hier von Human Safari, also von sowas wie Menschenjagd. Gerade in der Stadt Cherson im Süden der Ukraine wurden im vergangenen Jahr mehr als 7.700 solcher Angriffe auf Zivilisten dokumentiert.
5: In dem konkreten Fall sieht man ja deutlich, wie hilflos dieser Mann ist, der dort angegriffen wird. Die Drohne ist viel schneller, wendiger als er. Doch sein Lieferwagen bietet ja nicht wirklich Schutz. Wenn er beschossen wird, fliegt dort alles in die Luft. Wie können sich Zivilisten gerade in der Ukraine vor solchen Angriffen überhaupt schützen?
6: Man kann sich davor praktisch gar nicht schützen. Man kann sich schützen, indem man aufmerksam ist, indem man hört, indem man sich unter Bäumen versteckt. Das hatte er in dem Fall auch nicht. Von Soldaten habe ich gehört, dass man immer wieder Haken schlagen soll, wenn man von einer Drohne angegriffen wird, weil die doch nicht so wendig ist. Sie ist zwar viel schneller, aber nicht so wendig wie ein Mensch. Es gibt so eine Art Pistole, die Netze auswerfen. Die gilt so als semi-effektiv. Viele Menschen sind mit Schrotflinten unterwegs. Dann gibt es Drohnenjammer und Detektoren. Aber das sind alles Mittel, die sind bedingt hilfreich, denn die Drohnen entwickeln sich fort, die fliegen auf neuen Frequenzen, die fliegen an Kabeln, dann haben sie gar kein Signal. Also man ist mit dieser Gefahr hier relativ schutzlos.
5: Kürzlich hatte ein Verteidigungspolitiker der AfD-Bundestagsfraktion sich im Deutschlandfunk-Interview ziemlich um eine Antwort herumgedrückt, ob russische Angriffe auf die Zivilbevölkerung in der Ukraine Kriegsverbrechen sind. Er hatte angedeutet, das sei nun mal die Antwort auf die ukrainischen Angriffe in Russland und im Übrigen sei das Ganze auch überhaupt nicht bewiesen, dass es also gezielte Angriffe auf die Zivilbevölkerung in der Ukraine gebe. Wie stellt sich das aus Sicht der Ukraine dar? Nach Ihrer Beobachtung auch als Korrespondentin, greift Russland generell immer direkter Zivilisten in der Ukraine an?
6: Na, wir erleben es ja seit Jahren, dass die zivile Infrastruktur angegriffen wird. Deswegen gibt es einen internationalen Haftbefehl gegen die russische militärische Führung. Diese Angriffe mit Drohnen auf Zivilisten in Cherson gibt es seit mindestens 2 Jahren. Da vor etwa 2,5 Jahren ist dieser Begriff Human Safari entstanden. Es gibt Journalisten dort vor Ort, die das dokumentieren. Wir selber fahren aufgrund der Sicherheitslage nämlich nicht mehr in die Stadt. Es gibt immer wieder Helfer, die reinfahren. Ich selber konnte mit dem ehemaligen Bürgermeister der Stadt sprechen. Also es gibt da... unglaublich viele Menschen, die das erlebt haben, die das wie durch ein Wunder auch wie dieser Gemüsehändler überlebt haben und das erzählen können. Und wir kennen das auch aus anderen Städten. Wir wissen, dass Menschen gezielt angegriffen werden, zivile Autos gezielt angegriffen werden. Das ist etwas, was wir hier nahezu jeden Tag erleben.
5: Warum macht Russland das? Diese Angriffe, gezielte Angriffe mit Drohnen, aber eben auch Angriffe auf Wohngebiete. Soll die Bevölkerung so mürbe gemacht werden, möglichst noch vor dem nächsten Winter, damit der Druck auf die Regierung in Kiew wächst, dort einzuknicken?
6: Also ich glaube, diese Drohnenangriffe sind auch eine Perversion dieses Krieges. Weil man es kann. In Cherson, in dieser Stadt im Süden, wo die Aufnahme von dem Gemüsehändler herkommt, auf der anderen, da ist ein Fluss, auf der anderen Seite sind die russischen Truppen, halten den Süden der Ukraine besetzt und die ukrainischen Behörden gehen davon aus, dass auf der anderen Seite eine Drohnenschule ist. Dass dort praktisch Soldaten einfach ausgebildet werden an Zivilisten. Das kann man so unabhängig nach meinem Wissen noch nicht belegen. Aber viele hier in der Ukraine gehen einfach davon aus, dass der Krieg so geführt wird, weil der Krieg so geführt werden kann.
5: Rebecca Barth, unsere Korrespondentin in der Ukraine. Gesprochen haben wir über gezielte russische Drohnenangriffe auf Zivilisten in der Ukraine.
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5: Wir bleiben beim Thema Drohnen. Diese Nachricht hatte gestern viele aufgeschreckt und die Sicherheitsbehörden wie auch die Politik alarmiert. Eine Drohne mit einer Sprengvorrichtung war in der Nacht zu gestern auf der Start- und Landebahn Südpiste am Flughafen Leipzig-Halle entdeckt worden. Sie befand sich nach Angaben aus Sicherheitsbehörden nahe einer ukrainischen Transportmaschine. Spezialisten der Bundespolizei haben diese Sprengvorrichtung demnach entschärft. Ein mutmaßlich zweites Flugobjekt ist offenbar mit einem Frachtflugzeug zusammengestoßen, nachdem das Flugzeug wegen der Sperrung der Landebahn wieder durchgestoßen gestartet ist. Der Bundesinnenminister hat angesichts des Vorfalls seinen Sommerurlaub unterbrochen. Silvia Stadler berichtet.
2: Eine Drohne mit Sprengstoff an einem Flughafen, das wertete Bundesinnenminister Alexander Dobrindt am Abend auf einer Pressekonferenz als Anschlagsversuch, als neue Form einer hybriden Bedrohungslage, also eines Angriffs aus dem Verborgenen heraus. Alle nun logischerweise auftretenden Fragen zur Herkunft der Drohne, zur Zusammensetzung des Sprengstoffs oder was damit bewirkt werden sollte, müssten nun den weiteren Ermittlungen vorbehalten bleiben, so der CSU-Politiker.
7: Alle Spekulationen, die es darüber gibt, müssen nicht in die richtige Richtung gehen, können einfach grundfalsch sein. Es geht darum, in alle Richtungen jetzt zurzeit zu ermitteln, um dafür zu sorgen, dass wir Hintermänner identifizieren können. Aber es gehört zum Prinzip der hybriden Bedrohung, dass nicht automatisch immer gleich klar ist, wo das herkommt.
2: Es sei gerade das Ziel solcher diffusen Bedrohungslagen, Verunsicherung zu schüren. Die Art dieses Anschlags spräche jedenfalls für professionelle Täter, so Dobrindt. Das erst kürzlich geschaffene gemeinsame Drohnenabwehrzentrum sei in die Ermittlungen involviert, gemeinsam mit der Generalstaatsanwaltschaft und dem Landeskriminalamt in Dresden, erklärte Sachsens Innenminister Armin Schuster.
8: Auch das Kriminaltechnische Institut macht die Laborarbeit für Drohne, Sprengstoff etc. Wir machen umfangreiche Umfeldmaßnahmen um diesen Flughafen. Sie denken bitte an den zweiten Vorfall. Wir suchen ja noch nach Teilen einer möglicherweise zweiten Drohne. Und wir denken natürlich auch an den Flughafen Dresden und viele andere Dinge, kritische Infrastrukturen. Das alles ist jetzt unser Job.
2: Er sei dankbar für das professionelle Vorgehen bei der Entschärfung der Drohne jetzt, erklärte Alexander Dobrindt, und dass dabei keine Personen zu Schaden gekommen seien.
7: Es ist überhaupt nicht auszuschließen, dass es auch zukünftig ähnliche Versuche auch von hybriden Aktionen, von hybriden Anschlägen geben kann. Trotzdem werden wir das Netz unserer Sicherungsmaßnahmen immer weiter schließen. Zum Netz der Sicherungsmaßnahmen gehört die aktive Drohnenabwehr, die immer mit neuer und zusätzlicher Technik ausgestattet wird, auch an den Flughäfen, auch an anderen Orten.
2: Am Flughafen Leipzig-Halle hatte es bereits im Sommer 2024 einen Vorfall mit einem Paket gegeben, das möglicherweise nur durch glückliche Umstände noch am Boden im DHL-Logistikzentrum in Brand geraten war. Gegen mutmaßlich Beteiligte des damaligen Anschlags wurde in Litauen Anklage erhoben.
5: Nach dem Drohnenangriff bzw. dem vereitelten Drohnenangriff am Flughafen Leipzig-Halle, Silvia Stadler berichtete. Sie sind bei HR Info, die Zeit genau 6:15. Bis zur Fußball-Weltmeisterschaft, da schien ja FIFA-Präsident Infantino so ziemlich alles tun zu können, was ihm so in den Sinn kam. Unangefochten stand er an der Spitze des Fußball-Weltverbandes, kaum offene Kritik im Verband an seinen Ideen und seinem Gebaren. Das änderte sich schlagartig, als er nach der WM mit der Idee um die Ecke kam, die Weltmeisterschaft für Investoren zu öffnen, offenbar auch für Investoren aus dem familiären Umfeld von Donald Trump. Diese Pläne wurden zumindest ausgebremst, unter anderem durch den Europäischen Fußballverband, die UEFA. Jetzt gab es eine Krisensitzung der FIFA-Spitze in Marokko. Ann-Kathrin Rose aus der hr-info-Sportredaktion. Warum war das denn nötig geworden?
4: Vor etwas mehr als 2 Wochen, da stand FIFA-Präsident Gianni Infantino nach dem WM-Finale noch im goldenen Konfetti-Regen. Inzwischen steht Infantino vor allem in der Kritik. Zwar sind seine Pläne, etwa WM-Rechte an private Investoren zu verkaufen, inzwischen vom Tisch. Der Druck auf Infantino aber ist groß. Und weil zuletzt selbst Vertraute des FIFA-Präsidenten ihre Kritik ganz offen formuliert haben, hat er jetzt seine engsten Mitarbeiter zu einer Art Krisentreffen nach Rabat gebeten. In der Hauptstadt Marokkos, also in einem der Gastgeberländer der WM 2030 und in der Stadt, in der im März der nächste reguläre FIFA-Kongress stattfinden soll, hat Infantino wohl versucht, die Reihen zu schließen. Denn anders als noch zum Zeitpunkt des WM-Finales scheint seine Wiederwahl im März 2027 inzwischen nicht mehr reine Formsache. Infantino kämpft um seinen Job und um Vertrauen, das viele in ihn und in die FIFA längst verloren haben.
5: Was ist denn bisher bekannt zum Ausgang dieses Treffens und zum Bericht darüber, dass das WM-Finale 2030 bereits fix an Marokko vergeben sei?
4: Nachdem Gianni Infantino das FIFA-Büro vor den Toren von Rabat am Mittwochabend in einer großen schwarzen Limousine verlassen hatte, passierte lange erstmal nichts. Am späten Abend teilte der Weltverband dann mit, die FIFA-Spitze habe Infantino ihre Rückendeckung zugesichert. Allen voran Generalsekretär Matthias Grafström. Der Schwede hatte in einer internen Mail zuletzt noch die Aufruhr um den geplatzten Investorendeal beklagt. Jetzt also demonstrative Geschlossenheit. Oder im Wortlaut der FIFA die Zitat uneingeschränkte Unterstützung für Präsident Infantino. Der Weltverband räumte in der Mitteilung ein, dass ihm Fehler im Umgang mit dem inzwischen verworfenen Investorendeal unterlaufen seien, etwa im Verfahren. Dafür habe der Weltverband beim FIFA-Rat und den Mitgliedsverbänden um Entschuldigung gebeten. Mit deutlichen Worten adressierte die FIFA zudem die deutliche Kritik der vergangenen Tage und Wochen. Sie werde keine Angriffe auf ihre Integrität dulden und Maßnahmen ergreifen, um ihren Ruf zu verteidigen. Demonstrativ posierten Generalsekretär Grafström und Infantino auf einem Bild, das der FIFA-Präsident auf Instagram postete. Daumen hoch, zumindest für den Moment.
5: Nach der FIFA-Krisensitzung in Marokko. Informationen waren das von Ann-Kathrin Rose.
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9: Magdeburg und die Machtfrage. Ein Monat vor der Landtagswahl in Sachsen-Anhalt.
5: Der AfD-Landesverband in Sachsen-Anhalt gilt dem Verfassungsschutz als gesichert rechtsextrem. Dennoch scheint das für fast die Hälfte der Menschen in dem ostdeutschen Bundesland kein Hinderungsgrund zu sein, der Partei bei der mit Spannung erwarteten Landtagswahl heute genau in einem Monat ihre Stimme zu geben. Zumindest deuten das ja die aktuellen Umfragewerte an. Denn 41% gaben in den Befragungen an, die AfD wählen zu wollen. Ein Wert, der sogar eine absolute Mehrheit der Sitze für die AfD im Landesparlament möglich erscheint. Lässt. Sollten SPD, Grüne, FDP und BSW an der 5%-Hürde scheitern, dann wäre ein solches Szenario vorstellbar. Frank Rugolis, er leitet den Podcast mit dem schönen Titel 2,1 Millionen der Mitteldeutschen Zeitung und der Magdeburger Volksstimme. Der Titel bezieht sich dabei auf die Einwohnerzahl Sachsen-Anhalts. Ziel des Podcastes ist es, die Stimmung und Diskussion im Land zu versachlichen, Themen einzuordnen und die großen Fragen zu beantworten, die die Menschen vor der Wahl beschäftigen. Und ich habe ihn gefragt, Herr Rugolis, wie erleben Sie einen Monat vor der Wahl die Stimmung in Sachsen-Anhalt?
10: Ja, ich bin schon relativ lange Journalist hier in Sachsen-Anhalt und habe auch viele Wahlen schon erlebt, die letzten Jahre, 2021, 2016. Aber diese Wahl ist ganz besonders. Das merkt man an sehr vielen Sachen. Es gibt ein riesen Medieninteresse. Es gibt sehr, sehr viel Berichterstattung von außen auch auf Sachsen-Anhalt, von den überregionalen Medien. Es gibt sehr, sehr viele Angebote hier von den Medien in Sachsen-Anhalt. Unter anderem allein 3 Podcasts, die sich mit dem Wahljahr beschäftigen. Und das ist schon eine ganz besondere Situation.
5: Was bewegt denn die Menschen da so besonders im Vorfeld der Wahl? Kommt diese ganze Berichterstattung denn auch an? Anders gefragt, welche Hoffnungen, welche Befürchtungen, Ängste konnten Sie dann rund um Ihren Podcast zur Landtagswahl da registrieren?
10: Große Fragen in einer Frage. Ich würde sagen, es ist eine besondere Stimmung im Land spürbar. Also es gibt eine Spaltung, eine Polarisierung, die man eigentlich an ganz vielen Stellen spürt, sei es in der Medienlandschaft, aber auch im privaten Kreis, in den Gesprächen, in der Straßenbahn. Sie bekommen mit, dass es im Prinzip hier in Sachsen-Anhalt gibt es 2 Lager. Also das ist auch keine Überraschung. Das ist einmal die AfD und die Anhänger oder auch die Menschen, die in Umfragen gesagt haben, dass sie die AfD wählen sollen. Das ist jetzt die letzte Umfrage von letzter Woche. Es waren 41%. Und es ist quasi alle anderen demokratischen Parteien, die nach der Umfrage von letzter Woche auf 49% aktuell zusammenkommen. Und daran können Sie das sehr, sehr gut ablesen, diese Polarisierung, diese Spannung, die da auch mit verbunden ist. Und das spüren wir hier als Journalisten in Sachsen-Anhalt eigentlich jeden Tag durch Hörermails, durch Zuschriften, durch Kommentare bei Spotify. Und da gibt es sehr, sehr viele Beispiele dafür.
5: Wie wirkt sich das denn eigentlich im Alltag bei Ihnen im Bundesland aus? Reden die Menschen in der Öffentlichkeit nicht mehr über Politik, weil sie Angst haben, sich mit ihrem Nachbarn zu überwerfen, mit dem sie vielleicht sich jahrelang gut verstanden haben, aber plötzlich steht man in unterschiedlichen Lagern?
10: Ja, aber das ist ja auch keine neue Entwicklung. Also das war ja schon spürbar 2015 mit dem Flüchtlingsstrom, der nach Deutschland kam. Das war spürbar bei Corona. Das spüren Sie auch bei der Frage, welche Meinung habe ich zum Krieg in der Ukraine. Aber jetzt hat man das Gefühl, dass sich das alles noch mal mehr zuspitzt auf eine Wahlentscheidung im September. Ja, im Bekanntenkreis, im Freundeskreis ist es so, dass man schon fast schon so mit Codes spricht. Also dass man sich dann langsam diesem Thema Landtagswahl nähert oder der Frage, wie stehe ich zur AfD, ja oder nein. Und dann sind die Gespräche entweder an der Stelle zu Ende, dann trennt man sich wieder. Oder halt, das habe ich auch erlebt, dass man dann erst recht ins Gespräch kam und versucht hat, Argumente auszutauschen. Es gibt ja auch eine Menge Formate hier in Sachsen-Anhalt, die versuchen, Menschen zusammenzubringen aus diesen beiden Lagern, um halt überhaupt Gespräche zu ermöglichen. Das ist so wie so eine große Gruppentherapie, die man dann versucht, um da zumindest ein Stück weit ein bisschen, sag mal, einen Raum zu schaffen, für, dass man noch Argumente austauschen kann. Währenddessen es natürlich auf der anderen Seite im Alltag viele Erfahrungen gibt, wo das nicht mehr möglich ist.
5: Über 40% an Zustimmung in Sachsen-Anhalt für die AfD, deren Landesverband ja vom Verfassungsschutz bei Ihnen als gesichert rechtsextrem eingestuft wird. Was treibt aus Ihrer Sicht die Menschen so großer Zahl zur AfD? Wie ist das aus Ihrer Sicht zu erklären?
10: Also das ist natürlich auch eine Frage, die nicht so in einem Hauptsatz, Kernsatz zusammenzufassen ist. Was auf jeden Fall bei dieser Wahl neu ist, im Unterschied auch zu anderen ostdeutschen Wahlen in den letzten Jahren in Thüringen und in Sachsen, ist, dass die AfD einen fast schon unpolitischen Wahlkampf führt. Also wenn Sie sich die Auftritte anschauen des Spitzenkandidaten Ulrich Siegmund, wenn er große Reden hält jetzt zum Wahlkampfauftakt vor 2 Wochen in Magdeburg, er inszeniert sich fast wie ein Popstar und seine Botschaften sind eigentlich unpolitisch. So, wir schaffen das, alles ist möglich, danke für eure Unterstützung, das ist eine großartige Bewegung. Aber er erklärt in diesen großen Auftritten gar nicht, was eigentlich genau die konkreten Pläne der AfD sind. Also er kommt halt sehr smart rüber, jung und dynamisch. Und die AfD hat quasi so eine Doppelstrategie, weil sie in ihrem Regierungsprogramm für eine mögliche Regierungsübernahme ganz konkrete Sachen aufgelistet hat, die auch in diesen rechtsextremen Bereich reingehen, gerade auch in der Bildungspolitik oder natürlich in der Migrationspolitik. Aber in der öffentlichen Wahrnehmung versucht der Spitzenkandidat so eine Stimmung zu erzeugen. Und neu ist, dass er damit sehr, sehr viele Leute anspricht, die sich so eigentlich gar nicht mit Politik beschäftigen, die vielleicht nur so ein diffuses Gefühl haben, so eine Ablehnung, eine Verunsicherung in ihrem privaten Leben. Und das spricht die AfD, was ja auch viele Wissenschaftler bestätigen, das spricht die AfD sehr erfolgreich an, dieses etwas diffuse Gefühl von Unzufriedenheit, Angst. Und die AfD punktet damit, dass sie sagen, wir greifen das auf und alles ist möglich. Wir übernehmen die Regierung und dann wird alles besser.
5: Frank Rogulis war das. Er leitet den Podcast 2,1 Millionen. Deutet hin auf die Einwohnerzahl von Sachsen-Anhalt, ein Podcast der Mitteldeutschen Zeitung und der Magdeburger Volksstimme. Das Thema heute Morgen bei uns, Magdeburg und die Machtfrage, ein Monat vor der Landtagswahl in Sachsen-Anhalt. Und gegen 7:15 geht es hier um die Frage, wie sich eigentlich die Zivilgesellschaft in Sachsen-Anhalt auf einen möglichen Wahlsieg der AfD vorbereitet.
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5: Heute soll es in Bonn einen Krisengipfel geben wegen des Niedrigwassers. Die großen Flüsse, die sind ja kaum noch befahrbar. Das gilt insbesondere für den Rhein. Für die Binnenschifffahrt geht dort fast nichts mehr. Der Main ist dank seiner vielen Staustufen zwar noch schiffbar, aber die Folgen der anhaltenden Dürre für diese Wasserstraßen sind auch dort zu spüren. Das zeigt ein Besuch im Frankfurter Osthafen, von dort berichtet Wolfgang Hetfleisch.
11: Es herrscht ordentlich Verkehr auf der Schmickstraße im Frankfurter Osthafen. Ein Brummifahrer nach dem anderen steuert das Terminal Ost des Container-Logistiknetzwerks Contargo an. Über den Fluss komme allerdings keine Ladung mehr an, sagt Kavus Kedersadeh, der Geschäftsführer von Contargo Rhein-Main.
12: Die Schiffe kommen jetzt nicht mehr bis nach Frankfurt. Es rentiert sich nicht von den Tonnagen, die man mitnehmen kann, weil der Cowboy-Pegel jetzt unter 25 Zentimeter ist.
11: Das eigentliche Problem ist aber der Rhein. Bei Kaub und an anderen Stellen haben die Binnenschiffe nicht mehr genug Wasser unterm Kiel, jedenfalls nicht bei voller Ladung. Und das, so berichtet Kedersadeh, schlage aufs Geschäft am wichtigen Umschlagplatz im Frankfurter Osten voll durch.
12: Wenn ich das jetzt hochrechne, jeder Transport wird um 1.200 bis 1.500 Euro teurer.
11: Dem Baustoffanbieter und Lieferanten Blasius Schuster, der im Frankfurter Osthafen einen großen Betrieb unterhält, blieb nur der Griff zum Notanker.
13: Wir haben unsererseits in der vergangenen Woche die Verkehre auf dem Binnenschiff eingestellt, weil sie wirtschaftlich nicht mehr zu betreiben sind.
11: Das kommt Imhäuser zufolge immer mal wieder vor, nicht nur im Hochsommer. Aus Sicht von Christian Eichmeier ist schon seit Jahrzehnten klar, was zu tun ist, um das Problem zu lösen. Dort, wo es hakt, müsse der Mensch im Rhein mit schwerem Gerät nachhelfen, sagt der Vorstandsvorsitzende der Gemeinschaft Frankfurter Hafenanleger.
14: Dadurch würde man ganz schnell erwirken können, dass der Rhein schiffbar ist von Basel bis Rotterdam, wenn man ihn um 20, 30 Zentimeter vertieft an den Engstellen.
11: Etwa am Mittelrhein in Höhe von St. Goa. Um eine mögliche Vertiefung der Fahrrinne im Rhein wird es auch heute beim Krisentreffen gehen, zu dem Bundesverkehrsminister Steffen Bilger wegen der dramatisch gefallenen Flusspegel nach Bonn geladen hat. Christian Eichmeier, lange Zeit Hafenmanager im Frankfurter Osten, findet, es sei genug geredet worden. Das Bonner Treffen kommentiert er entsprechend bissig.
14: Was wir eben unbedingt jetzt mal stoppen müssen, sind diese Sitzkreise, die immer dann stattfinden, wenn gerade irgendwie kein Wasser im Fluss ist. Wir müssen jetzt sofort handeln, damit wir das System am Laufen halten können.
11: Sein Ex-Arbeitgeber Contargo hat schon gehandelt. Dort sind 3 Schiffe in Betrieb genommen worden, die breiter sind und weniger Tiefgang haben. Auch so kann eine Folge des Klimawandels aussehen. Die Dienstleistungsgewerkschaft Verdi hat sich vor dem Niedrigwassergipfel auch zu Wort gemeldet. Ihr fiel auf, dass die Beschäftigten der Binnenschifffahrt in der aktuellen Krise so gut wie gar nicht erwähnt werden. Wer die Versorgung über Wasserstraßen in Zeiten des Klimawandels langfristig sichern wolle, so die Gewerkschaft, müsse auch für gute Ausbildungs- und Arbeitsbedingungen beim Schiffspersonal sorgen.
5: Auch wenn der Main wegen seiner Staustufen immer noch schiffbar ist, das Niedrigwasser der anderen Flüsse, vor allem des Rheins, das alles wirkt sich auch dort aus, wie Wolfgang Hetfleisch im Frankfurter Osthafen erfahren hat.
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1: 6.30 Uhr. Dobrindt stuft Drohnenvorfall in Leipzig als Anschlagsversuch ein. Einigung zwischen Iran und Oman wegen Straße von Hormus. Sieg für Eintracht Frauen in Champions League Quali. Das Wetter, mal Sonne, mal Wolken und trocken, 22 bis 30 Grad. Mein Name ist Stefanie Nopper, guten Morgen. Bundesinnenminister Dobrindt stuft den Vorfall mit einer Drohne am Flughafen Leipzig-Halle als Anschlagsversuch ein. Dobrindt sagte am Abend vor Ort, es handle sich um einen sehr ernsten Zwischenfall. ARD-Reporterin Silvia Stadler.
2: Die Drohne, die am Flughafen Leipzig-Halle gesichtet und unschädlich gemacht wurde, sei mit Sprengstoff ausgestattet gewesen. Die nun logischerweise auftretenden Fragen zur Herkunft der Drohne, der Zusammensetzung des Sprengstoffs und was das Ziel gewesen sei, sollten den weiteren Ermittlungen überlassen bleiben.
1: In Hessen haben mehrere Großbrände für Einsätze der Feuerwehr gesucht. Besonders viel Arbeit macht weiter ein Waldbrand bei Bad Schwalbach im Rheingau-Taunus-Kreis. Dort standen mehr als 2 Hektar Fichtenwald in Flammen. Das Feuer ist noch nicht vollständig gelöscht. Auch in Wiesbaden liegt deshalb weiter Rauch in der Luft. Brände gab es ebenfalls bei Lauterbach im Vogelsberg und in Willingen in Nordhessen. Diese Feuer sind inzwischen gelöscht. Iran und Oman haben sich offenbar auf eine neue Schiffsroute durch die Straße von Hormus verständigt. Das iranische Außenministerium teilte mit, eine gemeinsame Erklärung dazu werde gerade vorbereitet. Vorgesehen sei, dass Frachter und Tanker über eine nördliche Route durch iranische Hoheitsgewässer in die Straße von Hormus einfahren. Vom Persischen Golf zurück solle es durch omanische Gewässer gehen. Damit bekäme der Iran deutlich mehr Kontrolle über die Meerenge. Die USA waren an den Gesprächen nicht beteiligt. Die japanische Stadt Hiroshima hat der Opfer des Atombombenabwurfs vor 81 Jahren gedacht. Im Friedenspark der Stadt fand die jährliche Gedenkzeremonie statt. ARD-Korrespondent Thorsten Iffland.
18: Die Welt entferne sich immer weiter von einer atomwaffenfreien Zukunft, beanstandet Hiroshimas Bürgermeister Matsui in seiner Rede. Er ruft die Menschen dazu auf, sich aktiv für die Abschaffung von Atomwaffen einzusetzen. Um Punkt 8.15 Uhr Ortszeit legten die Teilnehmer der Gedenkzeremonie in Hiroshima eine Schweigeminute ein. Nur die Friedensglocke läutete. Genau zu diesem Zeitpunkt, vor 81 Jahren, klingte ein US-amerikanischer Pilot die Bombe aus. Sekunden später explodierte sie über Hiroshima.
1: FIFA-Chef Infantino bleibt trotz seiner umstrittenen Investorenpläne offenbar im Amt. Die Spitze des Weltfußballverbandes hat ihm bei einer Krisensitzung in Marokko volle Rückendeckung gegeben. In einer Erklärung nach dem Treffen heißt es, die FIFA-Geschäftsleitung gebe Infantino

0: Aci Götsch, Laura Freigang und Paulina Krumbiegel trugen sich ebenfalls in die Torschützenliste ein. Im Finale dieses Miniturniers trifft Eintracht Frankfurt im heimischen Stadion auf Malmö. Malmö setzte sich im ersten Spiel gegen Vålerenga Oslo mit 1:0 durch.
1: Bei der Schwimm-EM in Paris hat es weitere Medaillen für Deutschland gegeben. Am Abend holte Wasserspringer Moritz Wesemann Gold im Finale vom 3-Meter-Brett. Vorher hatten Pauline Pfeiff und Ole Rösler im Mixed-Synchronspringen vom Turm die Silbermedaille gewonnen. Und das steht heute noch an. Mit Niedrigwasser am Rhein und anderen Wasserstraßen beschäftigt sich heute eine Sonderkonferenz in Bonn. Eingeladen dazu hat Verkehrsminister Bilger Vertreter von Industrie, Häfen und Binnenschifffahrt. Hessens Innenminister Poseck und Verfassungsschutzpräsident Neumann stellen die neue Spionageeinheit der Behörde vor. Es geht explizit um Angriffe durch fremde Staaten. In Bad Arolsen startet Nordhessens größtes Volksfest. Zum Kram- und Viehmarkt auf dem Königsberg werden bis zum Sonntag mehrere hunderttausend Besucherinnen und Besucher erwartet. Das waren die Nachrichten. Das Wetter. Heute früh ist der Himmel klar oder nur locker bewölkt. Später scheint dann den ganzen Tag über die Sonne. Nachmittags können auch ein paar Wolken durchziehen bei bis zu 30 Grad. Morgen im Süden oft sonnig, sonst ein Wechsel aus Sonne und Wolken bei maximal 28 Grad. Die weiteren Aussichten: am Samstag viel Sonne bis 33 Grad und am Sonntag erst Sonne, später zum Teil dann aber auch Schauer und Gewitter bei bis zu 34 Grad. Die Zeit, es ist 6.35 Uhr.
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1: Vorsicht auf der A66 Wiesbaden Richtung Frankfurt. Zwischen Nordwestkreuz Frankfurt und Frankfurt-Ludwig-Landmann-Straße steht ein defektes Auto auf dem rechten Fahrstreifen. Auf der B38 Reichelsheim-Kreuz-Weinheim ist der Saukopftunnel in beiden Richtungen wegen einer Baustelle bis 18 Uhr gesperrt. Eine Umleitung ist eingerichtet.
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3: Ihnen einen guten Morgen. Der Sicherheitsalarm am Flughafen Halle-Leipzig. In der Nacht zum gestrigen Mittwoch. Eine Drohne mit einer Sprengladung war dort in der Nähe ukrainischer Frachtflugzeuge gefunden worden. Die Sprengladung, die konnte entschärft werden. Und es gab noch einen Zusammenstoß eines anderen Flugobjektes mit einem Frachtflugzeug. Der sächsische Innenminister sagt, das sei ein ernster Vorfall. Und Bundesinnenminister Alexander Dobrindt hat seinen Urlaub unterbrochen, kam zu einer Lagebesprechung gestern nach Leipzig.
4: Das ist eine neue Gefahrenqualität.
5: Eine mit Sprengstoff bestückte Drohne an einem Flughafen. Für Bundesinnenminister Alexander Dobrindt bestätigt das, wovor Geheimdienste zuletzt verstärkt gewarnt hatten.
4: Weg von einer abstrakten Bedrohungslage hin zu einer hohen Gefährdung.
5: Rückblick. Kurz vor Mitternacht, in der Nacht von Dienstag auf Mittwoch, war die Drohne im Sicherheitsbereich des Flughafens Halle-Leipzig entdeckt worden. Nicht von Abwehrsystemen, sondern von einem Busfahrer. Er hielt die Drohne am Boden fest, nicht wissend, dass daran ein Päckchen Sprengstoff befestigt war. Die wenig später eingetroffene Bundespolizei untersuchte die Sprengvorrichtung mit einem ferngesteuerten Roboter. Eine Sondereinheit entschärfte den Zünder. Zu einer Explosion kam es nicht. Bei einem weiteren Vorfall kollidierte ein DHL-Frachtflugzeug in der Luft mit einem Objekt, möglicherweise ebenfalls einer Drohne. Das leicht beschädigte Flugzeug konnte später landen. Welchen Zusammenhang es zwischen den beiden Vorfällen gibt, ist offen, Sachsens Innenminister Armin Schuster.
6: Wir suchen ja noch nach Teilen einer möglicherweise zweiten Drohne.
5: Die Sprengstoffdrohne war ganz in der Nähe mehrerer ukrainischer Frachtflugzeuge vom Typ Antonov 124. Wer hinter dem mutmaßlichen Anschlag steckt, sollen nun die Ermittlungen zeigen.
4: Es gehört zum Prinzip der hybriden Bedrohung, dass nicht automatisch immer gleich klar ist, wo das herkommt.
5: So Bundesinnenminister Dobrindt. Die Bauart der Drohne und das Vorgehen deuteten aber darauf hin, dass Pilot oder Tätergruppe wussten, was sie tun.
4: Ein hohes Maß an Technikerfahrung dabei sein muss, Umgang mit Sprengstoff, auch diese Erfahrung muss vorhanden sein. Das alles deutet nicht auf amateurhaftes Vorgehen hin. Wir reden hier von einer professionellen, hybriden Bedrohungslage.
5: Auf ein Motiv will sich der ermittelnde sächsische Generalstaatsanwalt noch nicht festlegen.
7: Sämtliche denkbaren strafrechtlichen Hintergründe, einschließlich eines extremistischen oder terroristischen Motivs, werden in alle Richtungen geprüft.
5: Im politischen Raum dagegen spekuliert nicht nur der ukrainische Botschafter in Deutschland, dass Russland hinter dem Angriff stehen könne.

0: Die sicherheitspolitische Sprecherin der Grünen im Bundestag, Sarah Nanni, sagte im Sender Welt:
1: Das ist ein Vorgehen, was wir bisher nur aus Krieg kannten. Das muss man so klar sagen. Und wenn hier deutlich würde, dass Russland Teil dieser Attacke ist, dann muss man ganz, ganz klare, harte Reaktionen auch einfordern.
0: Der Vorfall wirft auch ein Licht auf Lücken in der Drohnenabwehr. Auf die vom Bund zugesagten Abwehrsysteme warten die meisten Flughäfen noch, heißt es vom Flughafenverband ADV. Bundesinnenminister Dobrindt lobt dagegen das kürzlich aufgebaute gemeinsame Drohnenabwehrzentrum von Bund und Ländern und die neue Drohnenabwehreinheit der Bundespolizei. Viel ausrichten hätte die gegen die gefundene Drohne aber wohl nicht können.
2: Das liegt aber daran, dass diese Drohne so konzipiert ist, nach unserem jetzigen Erkenntnisstand, um Drohnenabwehr umgehen zu können.
0: Der verwendete Sprengstoff ist bei Militär- und Geheimdiensten üblich. Auch das lässt auf einen staatlichen Urheber des versuchten Drohnenanschlages schließen.
3: Eine Drohne mit einer Sprengladung am Flughafen Halle Leipzig. Sie konnte entschärft werden. Bei einer anderen Drohne ist noch unklar, ob auch sie Sprengstoff mit sich geführt hat. Was bislang bekannt ist über diesen Vorfall, hat uns Alexander Moritz geschildert.
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5: Magdeburg und die Machtfrage. Ein Monat vor der Landtagswahl in Sachsen-Anhalt.
3: Die AfD könnte tatsächlich noch in diesem Jahr in Sachsen-Anhalt regieren. Die Partei liegt so bei rund 40% in den Umfragen, eine absolute Mehrheit der Sitze im Landtag, also durchaus in Reichweite, wenn die kleinen Parteien unter der 5%-Hürde bleiben. Der Landesverband der AfD in Sachsen-Anhalt gilt dem Verfassungsschutz als gesichert rechtsextrem. Als die AfD Sachsen-Anhalt im Frühjahr ihr Wahlprogramm vorgestellt hat, da gab es dort viel Aufregung. Seither bereiten sich zum Beispiel Kulturinitiativen, Vereine, Migrantenverbände und Schulen auf einen möglichen Machtwechsel vor und suchen Wege, die Demokratie im Land zu schützen. Anne Bayer berichtet.
6: In Umfragen liegt die AfD in Sachsen-Anhalt derzeit bei rund 40%. Wenn sie nach der Wahl Anfang September tatsächlich die Regierungsverantwortung übernehmen sollte, dann hat sie große Veränderungen vor. Ihr Spitzenkandidat Ulrich Siegmund bei einer Wahlveranstaltung im Frühjahr.
7: Wir brauchen auf jeden Fall eine Veränderung des Status quo.
8: Dieses Scheiß-Establishment muss endlich weg.
6: In 160 Seiten Wahlprogramm ist dann ausformuliert, was dieser eher populistische Rundumschlag genau bedeutet. AfD-Politiker und kulturpolitischer Sprecher Hans-Thomas Tillschneider hat wesentliche Teile des Programms geschrieben.
9: Wir sind ganz normale Bürger. Wir haben gemäßigtes Programm, lest das Programm mit offenen Augen.
6: Man braucht tatsächlich keine Brille, um zu verstehen, was damit gemeint ist. Nämlich ein radikaler Umbruch in allen Gesellschaftsbereichen. Zusammengefasst liest es sich so: Migration radikal begrenzen, nur die, in Anführungsstrichen, klassische Familie fördern und eine patriotische Kulturpolitik etablieren. Im Magdeburger Landtag trifft das Programm auf scharfe Ablehnung. Der CDU-Fraktionschef Guido Heuer gegenüber dem Deutschlandfunk.
10: Das lässt mich mit Besorgnis zurück. Es entspricht zumindest nicht meinem Verständnis von Demokratie.
6: Auch bei der Bildung sehen Kritiker einen radikalen Einschnitt. So will die AfD ein Ende des, wie sie es nennt, Experiments Inklusion. Sie will außerdem sogenannte Sonderklassen für Geflüchtete und eine Abschaffung der allgemeinen Schulpflicht. Der Rechtsextremismus-Experte David Begrich beschäftigt sich schon seit vielen Jahren mit der Radikalisierung der AfD und erkennt dahinter ein Muster.
11: Nämlich, dass sie dem Staat als Akteur der Bildungspolitik tief misstrauen. Und die Bildung und Ausbildung von Kindern, Jugendlichen und jungen Erwachsenen durchaus bereit sind, in die Hände von Weltanschauungsgemeinschaften oder Individuen zu legen, in der Erwartungshaltung, dass darüber bestimmte weltanschauliche Milieus reproduziert werden.
6: Es regt sich auch Widerstand, zum Beispiel was Inklusion betrifft. In Sachsen-Anhalt werden derzeit rund 5000 Kinder mit Förderbedarf inklusiv unterrichtet. Schon jetzt bereiten sich Schulen, Eltern und der Schulverband Freier Schulen darauf vor, das Menschenrecht auf Inklusion zu verteidigen, notfalls vor Gericht. Und auch Migranten und Migrantinnen überlegen sich derzeit, wie sie sich auf eine mögliche AfD-Regierung vorbereiten können. Laut dem Landesmigrantennetzwerk Sachsen-Anhalt, abgekürzt LAMSA, sind viele Menschen verunsichert und haben Angst. So die Leiterin Undra Dressler.
12: Ja, also die letzten Umfragen in unseren Communities zeigen ziemlich deutlich, also über 80% der Befragten haben gesagt, dass sie überlegen, Sachsen-Anhalt zu verlassen.
6: Die Zivilgesellschaft ist in Alarmbereitschaft. Auch vielen Vereinen oder auch der Landeszentrale für politische Bildung droht bei einem Machtwechsel durch die AfD das Aus. Doch nicht alle Pläne der AfD sind umsetzbar. Viele verstoßen gegen das Grundgesetz und können nicht allein auf Landesebene entschieden werden oder benötigen eine Zweidrittelmehrheit im Landtag.
3: Anne Bayer berichtete für HR Info das Thema heute Morgen. Magdeburg und die Machtfrage einen Monat vor der Landtagswahl in Sachsen-Anhalt. Und gegen 7:15 hören Sie hier ein Gespräch mit einem Politikwissenschaftler. Es geht um die Frage, ob sich hier eine Wahl andeutet mit einer deutschlandweiten Bedeutung, möglicherweise eine Zäsur für die deutsche Politik insgesamt.
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3: Seit mehr als 200 Jahren wird am Rhein in Worms der Pegel gemessen. Irgendwann hat man dort mal einen Nullpunkt definiert, in der Annahme, dass der Pegel niemals tiefer fallen wird. Aber genau das ist jetzt zum ersten Mal passiert. Jetzt steht er bei -2 Zentimetern. Das ist ein absoluter Negativrekordwert. So niedrig war der Wasserstand noch nie, seit dort gemessen wird. Die Lage für die Schifffahrt ist ernst. Deshalb lädt Bundesverkehrsminister Steffen Bilger von der CDU heute zu einem Krisentreffen nach Bonn. Dabei geht es unter anderem um schnelle Hilfen für die Schifffahrt. Der niedrige Pegel, der bringt aber auch noch ganz andere Probleme mit sich, etwa für die Wasserrettung, berichtet unsere Reporterin fürs Hessische Ried, Anna Vogel.
13: Ganz langsam fährt Wasserretter Niklas Glotzbach von der DLRG rückwärts die Betonrampe am Kornsand bei Tribor runter. So weit wie er kann, bis die Räder des Anhängers, auf dem ein Wasserrettungsboot liegt, das Ende der Rampe erreichen. Noch vor 2 Monaten wären jetzt das Einsatzfahrzeug und der Anhänger unter Wasser gestanden. Heute aber steht der Anhänger noch gut 1 Meter vom seichten Wasser entfernt. Keine Chance, das Boot hier ins Wasser zu bekommen, sagt Niklas Glotzbach.
14: Problematik ist hier, dass wir über die großen Steine drüber fahren müssten, um das Boot ins Wasser zu lassen, was höchstwahrscheinlich große Schäden am Anhänger des Bootes verursachen würde. Bei einer Menschenrettung ist Materialschaden natürlich zweitrangig, aber um rein das zu demonstrieren oder auch für Übungen sehen wir momentan davon ab.
13: Ein solches Niedrigwasser hat Niklas Glotzbach, technischer Einsatzleiter beim DLRG-Kreisverband Groß-Gerau, noch nie erlebt. Die sogenannten NATO-Rampen, über die die Retter ihre Boote normalerweise ins Wasser lassen, sind am Kornsand, in Leeheim und in Gernsheim kaum mehr nutzbar. Und ständig sinkt der Wasserpegel weiter. Ein Stresstest bei Einsätzen mit dem rund 1 Tonnen schweren Boot, so Glotzbach.
14: Vor 2-3 Wochen waren wir genau hier an dieser Rampe, hatten einen Einsatz, haben dann wirklich mit großer Mühe unser Boot ins Wasser bekommen. Das Rausholen war dann problematisch. Also wir hatten natürlich auch während der Anfahrt bzw. beim Reinlassen des Bootes eine zeitliche Verzögerung. Und auch im Anschluss an den Einsatz mussten wir bis nach Riedstadt weiterfahren, wo wir das Boot dann rausholen konnten.
13: Ein Umweg von mehr als 40 Minuten, so Glotzbach. Den Rettern bleibt, auf Feuerwehrboote, die schon im Wasser liegen, zu warten, ihre Boote über die Häfen ins Wasser zu bringen oder langfristig darauf zu drängen, dass die NATO-Rampen in den Rhein verlängert werden. Die zu kurzen Rampen sind beim Kreis Groß-Gerau längst als Problem bekannt, so eine Sprecherin schriftlich.
15: Es wurde an höchster Stelle darauf aufmerksam gemacht, aber im Gegensatz zu etwa dem Rheingau-Taunus-Kreis tut sich hier nichts. Bund und Land schieben sich laut unserem Kreisbrandinspektor bei dem Thema die Verantwortung gegenseitig zu.
13: Eine schnelle Lösung ist nicht in Sicht. Eine zuverlässige und schnelle Wasserrettung wird aber dringend auf dem Rhein gebraucht, betont auch Michael Bleu, der als technischer Leiter auf der Rheinfähre Landskrone täglich auf dem Wasser unterwegs ist.
16: Wir erleben es hier, ich will nicht sagen täglich, aber sehr oft, dass gerade Leute bei uns hier am Badestrand oder am Strand baden gehen und auf einmal die Kontrolle über sich selbst verlieren. Und da ist es schon sehr wichtig, dass Rettung in der Nähe ist.
13: Michael Bleu macht das Niedrigwasser selbst zu schaffen. Seine Fähre hat kurz vor der Anlegestelle am Kornsand nur noch rund 25 Zentimeter Wasser unter dem Schiff. Wie lange die Fähre noch Passagiere über den Rhein bringen kann, fraglich.
16: Das bereitet gerade mir schon schlaflose Nächte.
13: Wasserretter Niklas Glotzbach schaut auf ein Frachtschiff, das erkennbar leicht beladen vorbeifährt. Was ihm besonders Sorgen macht, dass viele Leute glauben, bei einem so niedrigen Rheinpegel sei das Schwimmen im Fluss ungefährlich.
14: Gerade im Gegenteil. Was natürlich deutlich gefährlicher wird, ist, dass es schneller in die Tiefe runtergeht. Und wenn da ein Schiff vorbeifährt, die Sogwirkung kommt, ist man natürlich schneller in der Fahrrinne.
13: Eine große Gefahr also, bei gleichzeitig schwieriger Lage für die Einsatzkräfte.
3: Anna Vogel berichtete aus Südhessen darüber, was der niedrige Pegelstand des Rheins für die Wasserrettung bedeutet. Ja, wir bleiben beim Thema ausbleibende Regenfälle, Trockenheit. Sie hatten es vielleicht heute am frühen Morgen und in der vergangenen Nacht in unseren Verkehrsmeldungen gehört. In Wiesbaden wurden die Menschen aufgefordert, Fenster und Türen geschlossen zu halten, Lüftungen abzustellen, denn es lag Brandgeruch in der Luft und der kam von einem Waldbrand bei Bad Schwalbach und Taunusstein im Rheingau-Taunus-Kreis, der die Feuerwehren dort schon seit gestern Mittag in Atem gehalten hat. Unser Reporter Tobias Weiler-Mattes hat das ganze Geschehen für uns beobachtet, ist jetzt bei mir im Studio. Tobias, warum dauerte es so lange, diesen Brand zu löschen?
17: Weil es einfach auch ein großer Brand war zu Einsatzbeginn. Gestern Mittag, da standen rund 20.000 Quadratmeter Fichtenwald in Flammen. Das ist eine Fläche so groß wie ungefähr 3 Fußballfelder. Die Bäume haben bis in die Baumkronen gebrannt. Später hat sich der Brand dann abgeschwächt zu einem Bodenfeuer. Die Feuerwehr war mit 450 Einsatzkräften vor Ort im Wald. Die kamen aus dem gesamten Rheingau-Taunus-Kreis. Außerdem hat noch ein Löschhubschrauber von oben gegen die Flammen gekämpft. Also richtig viel Arbeit für die Feuerwehr. Das Problem war, durch umherfliegende Funken sind immer weitere kleine Brandherde entstanden. Außerdem ist der Einsatz mitten im Wald, da kommst du auch nicht so leicht hin. Aktuell ist das Feuer unter Kontrolle, es kokelt aber noch, hat mir eine Polizeisprecherin heute früh gesagt.
3: Kann man denn schon sagen, wie lange es noch dauern wird, bis das Feuer dann endgültig gelöscht ist?
17: Das ist schwer zu sagen, denn die Nachlöscharbeiten sind extrem aufwendig und auch gefährlich. Der Kreisbrandmeister Michael Ehresmann hat gestern gesagt, weil die abgebrannten Bäume teilweise umknicken und die Feuerwehrleute sich davor schützen müssen, nicht von den Bäumen erschlagen zu werden. 3 Einsatzkräfte mussten wegen Kreislaufproblemen behandelt werden. Die Polizei hat heute Morgen von 2 Verletzten gesprochen. Gestern Abend sind spät noch Drohnen über das Einsatzgebiet bei Bad Schwalbach und Taunusstein geflogen, um eben zu kontrollieren, dass sich der Brand nicht weiter ausbreitet. Also da ist wohl noch was zu tun. Die Polizei hat mir eben noch gesagt, das Feuer ist eigentlich unter Dach und Fach, also unter Kontrolle. Wenn es hell ist, geht die Feuerwehr noch mal richtig ran an die möglichen Stellen, wo noch nachgelöscht werden muss. Es ist mittlerweile hell, also dann wissen wir vielleicht auch bald mehr.
3: Es ist ja unglaublich heiß in diesen Tagen und jetzt haben wir vielleicht mal einen kurzen Rückgang der Temperaturen, aber am Wochenende soll es ja schon wieder anziehen. Mhm. Die Gefahr von Waldbränden ist besonders hoch, wenn es so heiß und trocken ist. Schon jetzt ist ja in diesem Jahr mehr Waldfläche abgebrannt als im gesamten vergangenen Jahr.
17: Ja.
3: Ein Ende der Gefahr so nicht absehbar?
17: Also zumindest in den kommenden Tagen bleibt die Gefahr für Waldbrände hoch. Das hat der Deutsche Wetterdienst gestern mitgeteilt, denn es sind keine ergiebigen Niederschläge in Sicht bei uns in Hessen. Also es müsste einfach mal so richtig lange runterregnen. Schon Anfang der Woche hat das Landwirtschaftsministerium die erste von 2 Alarmstufen für die Forstverwaltung in Hessen ausgerufen. Die Pflanzen auf den Böden der Wälder, Restholz, Reisig und abgestorbene Bäume sind so stark ausgetrocknet, das brennt alles sehr schnell. Das hat auch noch mal der Kreisbrandmeister vom Rheingau-Taunus-Kreis gestern gesagt. Das kleinste Feuer kann sich sehr schnell zu einem sehr gefährlichen Feuer entwickeln.
3: Vielen Dank für diese Erläuterungen und Schilderungen an unseren Reporter Tobias Weiler-Mattes.
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3: Teegut ist raus, Edeka, Rewe und Tante Enso sind drin. Oder vielleicht doch nicht. Nee, ganz so einfach ist es dann doch nicht. Gleich nachdem die Supermarktkette Teegut vom Schweizer Mutterkonzern Migros aufgegeben worden war, hatten ja andere Ketten ihr Interesse an den Filialen angemeldet. Trotzdem bleiben Dutzende der Übernahmen noch unsicher und damit auch hunderte Arbeitsplätze, auch weil das Bundeskartellamt hier offenbar noch mitreden will. Unser Reporter Paul Mosbacher berichtet vom Status quo nach dem Teegut aus an einem Beispiel aus dem Landkreis Fulda.
18: Wie man es von Supermärkten kennt, liegt auch der Teegut in Poppenhausen zentral an einer vielbefahrenen Straße. Noch passieren die Kundinnen und Kunden hier am Eingang das orangene Teegut-Logo. Das soll bald ersetzt werden durch ein purpurrotes Logo der Kette Tante Enso. Bürgermeisterin Alexandra Ballweg freut sich.
19: Tante Enso passt sehr gut zu uns, weil es eine Lösung ist, die in dieser Immobilie da ist und auch sofort aktiviert werden kann. Und das Konzept, finde ich, passt auch gut zu uns.
18: Die Kette Tante Enso will in Hessen 16 Teegutmärkte übernehmen. Sie bezieht die Menschen vor Ort direkt mit ein, mit einer Teilhaberschaft. Für 100 Euro können sie einen Anteil am Laden kaufen. Müssen sie sogar teilweise, wenn sie Tante Enso bei sich haben wollen. Denn die Kette hat eine Bedingung für Poppenhausen. Mindestens 600 Anteilseigner in der Gemeinde, sagt Geschäftsführer Thomas Gutberlet.
20: Wir sagen, Wenn ihr es wollt und wenn wir es wollen, kriegen wir es gemeinsam hin. Und wir zeigen unser Wollen damit, dass wir in die Mitarbeiter engagieren, dass wir Mietverträge abschließen. Und ihr zeigt es dadurch, dass ihr auch Teilhaber der Genossenschaft werdet.
18: Das Bundeskartellamt hat die Tante Enso-Übernahmen schon abgenickt. Anders beim Riesen Edeka. Der will gut 200 der 340 Tegut-Filialen übernehmen. Wie viele davon in Hessen sind, will Edeka nicht beantworten. Bei 37 der geplanten Übernahmen hat das Kartellamt Bedenken, sagt Präsident Andreas Mundt.
21: Man muss sehen, wo können Verbraucherinnen und Verbraucher einkaufen und haben genug Auswahl zwischen verschiedenen Lebensmitteleinzelhandelsgeschäften. Und in diesen 37 regionalen Markträumen sehen wir eben, dass die Auswahl doch sehr beschränkt ist.
18: Einige dieser Märkte seien in Nord- und Osthessen. Nach Hessenschau-Informationen sind an den umstrittenen Standorten insgesamt gut 900 Menschen beschäftigt. Klappt es nicht mit der Übernahme durch Edeka, droht ihnen die Entlassung und den Märkten das Aus. Das hat auch schon den hessischen Wirtschaftsminister Kaveh Mansouri auf den Plan gerufen.
22: Das ist für viele Menschen der Arbeitsplatz. Das ist für viele Hessinnen und Hessen teils die einzige Möglichkeit, in der näheren Umgebung sich zu versorgen. Es kann keine Alternative sein, dass die Märkte ersatzlos schließen. Da würde das Kartellrecht zur lebensfremden Theorie verkommen.
18: Ob Ähnliches auch bei den 40 geplanten Übernahmen durch Rewe passieren könnte, ist unklar. Die will das Bundeskartellamt erst noch prüfen. Ob hessische Standorte dabei sind, teilen weder das Amt noch Rewe mit. Bei den Tante-Enso-Übernahmen sieht es gut aus. Grünes Licht vom Kartellamt. Und an 11 von 16 geplanten Standorten sind schon genug Anteilseigner beisammen. Fehlen noch Feldertal, Freienstainau, Kirchdorf, Marburg und Poppenhausen. Dort sind aktuell 533 von 600 Teilhaberschaften erreicht.
3: Wie läuft es mit der Übernahme der Tegut-Filialen durch andere Lebensmittelketten? Paul Moosbacher berichtete. Zwei der wichtigsten KI-Unternehmen der Welt haben ja innerhalb kurzer Zeit ungewöhnliche Sicherheitsvorfälle gemeldet. OpenAI und Anthropic. Gerade gestern ist bekannt geworden, dass ein KI-Modell von Anthropic sich eine Fake-Identität besorgt haben soll und darüber Phishing-Mails verschickte. Deshalb wird gerade diskutiert, verändert, dass die KI-Welt kann künstliche Intelligenz quasi über den Zaun springen und selbstständig handeln. Und was bedeutet das eigentlich für meine KI bei mir zu Hause, den Chatbot auf dem Rechner, dem Handy? Genau mit dieser Frage beschäftigt sich die neue Folge des ARD-Podcasts Plus Minus, zu hören in ARD Sounds. Frage an den Autoren, an Wirtschaftsredakteur Michael Wegmer. Kann das also bei mir zu Hause auf dem Rechner auch passieren, dass die KI plötzlich ausbricht?
23: Bei einer ganz normalen Chat-KI auf dem Handy, auf dem PC, da ist das extrem unwahrscheinlich. So ein normaler Auftrag wie, hey, such mir doch ein paar schöne Reiseziele in Italien raus. Dabei springt diese KI nicht einfach über den Zaun und fängt an, meine Festplatte zu durchsuchen oder mein Mailpostfach zu löschen. Dafür fehlen ja einfach die Rechte. Die Vorfälle bei OpenAI und Anthropic, das waren spezielle Sicherheitstests. Da sind Schutzmaßnahmen auch bewusst runtergefahren worden. Oder Menschen haben Fehler gemacht. Also das realistische Risiko zu Hause ist nicht der Ausbruch. KI macht plötzlich, was sie will. Gefährlich wird es dann, wenn ich der KI aktiv Zugriff erlaube. Auf meine wichtigsten Mail-Accounts, auf meine Systemfestplatte. Denn dann kann aus einem Missverständnis, einem schlecht formulierten Auftrag, wirklich eine Aktion werden, die dann was kaputt macht.
3: Stichwort Rechte einräumen. KI wird ja immer besser und schneller und viele arbeiten mit selbstständigen Agenten, die aber Daten brauchen, unsere Daten. Wird das zur Gefahr?
23: Ja, aber nicht nur deshalb, weil KI immer besser wird. Das britische Institut für KI-Sicherheit untersucht regelmäßig, wie lange und komplex eine Aufgabe sein darf, die ein Modell ganz alleine lösen kann, ohne Menschen. Diese Spanne verdoppelt sich alle knapp 5 Monate. Ganz platt und ich weiß, viel zu einfach formuliert, die KI ist also alle 5 Monate doppelt so gut. KI-Agenten werden immer besser und sollen uns die Arbeit erleichtern. Sie können für bestimmte Bereiche komplett alleine Aufgaben erledigen, Mails sortieren, Termine organisieren oder am Ende eben Reisen planen und auch buchen. Dafür brauchen sie tatsächlich viele Daten und Zugriffsrechte. Und da liegt die Gefahr. Je mehr ich der KI erlaube, desto größer ist der mögliche Schaden. Entscheidend bleibt immer die Frage, wo will ich, der Mensch, weiter einen Haken setzen, bevor irgendwas ausgeführt wird, zum Beispiel Geld überwiesen.
3: Welche Tipps gibt es für einen guten und sicheren Umgang mit KI?
23: wichtigster Grundsatz einer KI, nur die Rechte geben, die sie für eine konkrete Aufgabe wirklich braucht. Also lieber einen einzelnen Ordner freigeben als die ganze Festplatte und lieber nur Leserechte und nicht auch löschen, versenden oder verändern erlauben. Zweitens, alles mit echten Folgen sollte eine Bestätigung brauchen. Mails verschicken, Dateien löschen oder eben Geld überweisen. Das sollte kein KI-Agent ohne ein ausdrückliches Okay dürfen. Auf diesen Punkt hat auch unsere KI-Expertin im Interview hingewiesen, Marie Kilk, Host des ARD-KI-Podcasts. Sie hat gesagt, sie nickt jede Entscheidung von KI-Agenten, mit denen sie auf ihrem Rechner arbeitet, persönlich ab. Und drittens, klein anfangen. Neue Agenten zunächst mit unwichtigen Dateien testen, nicht sofort mit dem kompletten Postfach oder der ganzen Cloud. Wenn ich eine neue KI ausprobieren will, dann vielleicht sogar auf einem extra Rechner, auf dem keine persönlichen Daten von mir liegen.
3: KI außer Kontrolle, könnte so etwas passieren auf einem privaten Rechner? Dazu war das Wirtschaftsredakteur Michael Wegmer und mehr dazu hören Sie im ARD-Podcast Plus Minus zu hören in ARD Sounds.
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1: 7 Uhr. Dobrindt spricht bei Drohnenvorfall in Leipzig von Anschlagsversuch. Gedenken in Hiroshima an Atombombenabwurf. Weitere EM-Medaillen für deutsche Schwimmer. Das Wetter, mal Sonne, mal Wolken, trocken, 22 bis 30 Grad. Mein Name ist Stefanie Nopper, guten Morgen. Nach dem Vorfall mit einer Sprengstoffdrohne am Leipziger Flughafen ist noch unklar, wer dahinter steckt. Bundesinnenminister Dobrindt sprach am Abend von einer neuen Gefahrenqualität. Aus der Nachrichtenredaktion Hauke Bülow.
2: Dobrindt zeigte sich überzeugt davon, dass hier professionelle Täter am Werk waren, mit viel Technikwissen und Erfahrung im Umgang mit Sprengstoff. Die Drohnenabwehrtechnik des Flughafens sei nicht in der Lage gewesen, diese Drohne abzuwehren. Trotzdem sei sie gefunden worden und wurde von Spezialisten der Bundespolizei unschädlich gemacht, erklärte der Innenminister. Wer für die Tat verantwortlich ist, um was für einen Sprengstoff es sich handelt und wie die Drohne konstruiert war, all das sei jetzt Teil der Ermittlungen. Die mit Sprengstoff beladene Drohne war in der Nacht zu Mittwoch entdeckt worden.
1: In Bad Schwalbach im Taunus gehen die Löscharbeiten auch heute früh weiter. Der Brand in einem Waldstück ist noch nicht unter Kontrolle. Seit gestern sind über 100 Feuerwehrleute im Einsatz. Die Sprecherin des Rheingau-Taunus-Kreises, Stefanie Dersthoff, hat uns gesagt:
3: Hier ist eine Waldfläche von ca. 20.000 Quadratmetern betroffen. Die Belastung für die Einsatzkräfte ist hier wirklich sehr groß. Man muss bedenken, dass die Einsatzstellen teilweise sehr tief im Wald liegen. Das heißt, es muss die Wasserversorgung über sehr lange Wegstrecken hergestellt werden. Und auch zu den Brandstellen selbst gelangt man nur über unwegsames Gelände.
1: Wegen des Feuers riecht es bis nach Wiesbaden nach Rauch. Anwohner sollten Fenster und Türen zulassen. Die japanische Stadt Hiroshima hat der Opfer des Atombombenabwurfs vor 81 Jahren gedacht. Im Friedenspark der Stadt fand die jährliche Gedenkzeremonie statt. Der Bürgermeister von Hiroshima, Matsui, sagte, die Welt entferne sich aktuell immer mehr von einer atomwaffenfreien Zukunft. Iran und Oman haben sich offenbar auf eine neue Schiffsroute durch die Straße von Hormus verständigt. Das iranische Außenministerium teilte mit, eine gemeinsame Erklärung dazu werde gerade vorbereitet. Vorgesehen sei, dass Frachter und Tanker über eine nördliche Route durch iranische Hoheitsgewässer in die Straße von Hormus einfahren. Vom Persischen Golf zurück solle es durch omanische Gewässer gehen. Damit bekäme der Iran deutlich mehr Kontrolle über die Meerenge. Die USA waren an den Gesprächen nicht beteiligt. FIFA-Chef Infantino bleibt trotz seiner umstrittenen Investorenpläne offenbar im Amt. Die Spitze des Fußball-Weltverbandes hat ihm bei einer Krisensitzung in Marokko volle Rückendeckung gegeben. In einer Erklärung nach dem Treffen heißt es, die FIFA-Geschäftsleitung gebe Infantino ihre uneingeschränkte Unterstützung. Gleichzeitig hat der Verband Fehler eingestanden im Umgang mit dem Projekt. Infantinos Investorenplan sah vor, die WM-Rechte teilweise zu verkaufen. Die Fußballerinnen von Eintracht Frankfurt haben die erste Hürde in der zweiten Qualifikationsrunde zur Champions League genommen. Im Stadion am Brentanobad besiegten sie Omnia Nicosia aus Zypern klar mit 8:0. HR-Sportreporterin Martina Knief.
4: Ein auch in der Höhe hochverdienter Erfolg. Larissa Mühlhaus traf doppelt, ebenso Ereleta Memeti, Hayley Rezo, Dilara Acigöc, Laura Freigang und Paulina Krumbiegel trugen sich ebenfalls in die Torschützenliste ein. Im Finale dieses Miniturniers trifft Eintracht Frankfurt im heimischen Stadion auf Malmö. Malmö setzte sich im ersten Spiel gegen Vålerenga Oslo mit 1:0 durch.
1: Bei der Schwimm-EM in Paris hat es weitere Medaillen für Deutschland gegeben. Am Abend holte Wasserspringer Moritz Wesemann Gold im Finale vom 3-Meter-Brett. Vorher hatten Pauline Pfeiff und Ole Rösler im Mixed-Synchronspringen vom Turm die Silbermedaille gewonnen. Und das steht heute noch an. Wegen des Niedrigwassers auf großen Flüssen gibt es eine Sonderkonferenz in Bonn. Eingeladen hat Verkehrsminister Bilger. Im Mordprozess um den tödlichen Autoanschlag auf eine Demonstration in München soll das Urteil fallen. Die Ankläger fordern für den 25-jährigen Tatverdächtigen lebenslang mit besonderer Schwere der Schuld. Und in Bad Arolsen startet Nordhessens größtes Volksfest. Zum Kram- und Viehmarkt auf dem Königsberg werden bis Sonntag mehrere hunderttausend Besucher erwartet. Das waren die Nachrichten. Das Wetter. Heute früh ist der Himmel klar oder nur locker bewölkt. Später scheint dann den ganzen Tag über die Sonne. Nachmittags können noch ein paar Wolken durchziehen bei bis zu 30 Grad. Morgen im Süden oft sonnig, sonst ein Wechsel aus Sonne und Wolken, maximal 28 Grad. Die weiteren Aussichten: am Samstag Sonne bis 33 Grad, am Sonntag erst Sonne, später zum Teil Schauer und Gewitter bis 34 Grad. Die Zeit 7.05 Uhr.
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1: Vorsicht auf der A5 Darmstadt Richtung Frankfurt. Am Frankfurter Kreuz steht auf der Verbindung zur A3 in Richtung Würzburg ein defektes Auto. A6 Heilbronn Richtung Mannheim zwischen Schwetzingen-Hockenheim und Mannheim-Schwetzingen. 2 Kilometer Stau wegen eines defekten LKW auf dem rechten Fahrstreifen. A671 Mainz Richtung Wiesbaden zwischen Mainspitz, Dreieck und Hochheim Süd. 1 Kilometer Stau wegen einer Baustelle. Der linke Fahrstreifen ist gesperrt. Und auf der B38 Reichelsheim Kreuz Weinheim ist der Saukopftunnel in beiden Richtungen wegen einer Baustelle bis 18 Uhr gesperrt. Eine Umleitungsstrecke ist eingerichtet. Und auf dieser Umleitungsstrecke zwischen Birkenau und Weinheim 2 Kilometer Stau.
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5: Ihnen einen guten Morgen, einen guten Start wünsche ich Ihnen in diesen neuen Tag. Und zum Beginn dieser Stunde geht es jetzt noch einmal um den Zwischenfall am Flughafen Leipzig-Halle. Eine Drohne mit einer Sprengladung war am Flughafen in der Nähe ukrainischer Frachtflugzeuge in der Nacht von Dienstag auf den gestrigen Mittwoch entdeckt und entschärft worden. Außerdem kollidierte ein weiteres Flugobjekt mit einem Frachtflugzeug. Die Behörden sind alarmiert und Bundesinnenminister Alexander Dobrindt spricht von einer neuen Gefahrenqualität und einem möglichen hybriden Anschlagsszenario. Der Sprengsatz detonierte offenbar nur deshalb nicht, weil ein technischer Defekt vorlag. Die Ermittlungen laufen, auch ein Zusammenhang mit einem weiteren Zwischenfall an einer Frachtmaschine wird noch geprüft. Das war auch Thema in den ARD-Tagesthemen gestern Abend. Jessie Wellmer, die Moderatorin, hat mit Bundesinnenminister Dobrindt gesprochen. Und zunächst ging es um Dobrindts Aussage, von einem neuen Bedrohungsszenario auszugehen mit neuer Gefahrenqualität. Was bedeutet das nun für die Menschen in ihrem Alltag?
6: Naja, man muss wissen, dass es dieses Bedrohungsszenario gibt. Deswegen habe ich vor Wochen schon deutlich gemacht, dass wir die Bedrohungslage hochstufen mussten, von einer abstrakten Bedrohung jetzt zu einer hohen Bedrohungslage. Wir sehen, dass es Anschläge gibt in Deutschland. Wir sehen, dass es hybride Bedrohungen gibt, die sich dann auch so äußern, dass zum ersten Mal nicht eine Drohne sich im Flughafen wiedergefunden hat, sondern eine Drohne, die mit Sprengstoff beladen war. Damit muss man umgehen. Diese Gefahrenszenarien, die muss man kennen und die Politik muss darauf reagieren.
5: Man habe es mit einer ernsten Gefahrensituation zu tun, sagte der Innenminister, die alle Aufmerksamkeit benötige.
6: Alles das, was ich auch gesehen habe, ist höchst professionelle Arbeit an der Drohne, an dem Bereich des Sprengsatzes, sodass man daraus seine Rückschlüsse ziehen kann, aber noch nichts beweisen kann.
5: Auch staatliche Akteure schließt Dobrindt nicht aus. Mehr könne man im Augenblick noch nicht sagen, das sei Teil der Ermittlungen. Der Drohnenfachmann Hans Krech sagte in einem Bericht im ZDF-Morgenmagazin, dass geplante Sprengstoffanschläge mit Drohnen erwartbar gewesen seien.
7: Dass das eigentlich ein lang erwartetes Szenario ist, auf das sich die NATO schon seit vielen Jahren vorbereitet hat, auf zivile Schwerpunktziele in unseren Großstädten. Und eines der wichtigsten Ziele, das es dort gibt, sind große Flughäfen.
5: Und das Ziel laut Krech, eine Massenpanik auslösen, ein Land verunsichern.
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5: Die Hitze bei uns in Hessen, sie hat das Land nach wie vor fest im Griff, auch wenn die Temperaturen heute vielleicht mal ein bisschen runtergehen. Ja, wer in diesen Tagen Abkühlung sucht, etwa im Wald, der sollte sehr, sehr vorsichtig sein dort, was er tut. Denn die Waldbrandgefahr, die ist extrem hoch. Schon jetzt ist in diesem Jahr mehr Waldfläche abgebrannt als im gesamten vergangenen Jahr. Erst gestern ist zwischen Bad Schwalbach und Taunusstein-Salzenhain ein größerer Waldbrand ausgebrochen. Dort ist die Feuerwehr nach wie vor im Großeinsatz. Dort ist der Brand zwar unter Kontrolle, aber immer wieder könnten dort Brandnester aufflammen. Der Brandgeruch, der ist bis nach Wiesbaden wahrzunehmen gewesen. Da gab es eine entsprechende Warnung in der vergangenen Nacht. Das Ganze auch Schwerstarbeit für die eingesetzten Feuerwehrleute. Hunderte haben dort gegen diesen Waldbrand gekämpft und das in einer schweren Schutzausrüstung bei extrem hohen Temperaturen. Über die trockenen Wälder und die Waldbrandgefahr habe ich mit Klaus Fellbecker gesprochen. Er ist Forstamtsleiter in Groß-Gerau. Sie haben selbst gerade erst einen Waldbrand in Ihrem Gebiet löschen müssen. Was war denn da los?
8: Ja, da hat uns ein Mitbürger mehr oder weniger den Wald angesteckt, aktiv. Und das hat dazu geführt, dass ungefähr 200 Quadratmeter Wald abgebrannt sind. Zum Glück hat ein Kleinflugzeug die Rauchentwicklung frühzeitig bemerkt und per Notruf die Feuerwehr alarmiert, die dann doch sehr schnell an den Einsatzort kommen konnte. Ich habe heute mir das angeguckt, da ist an über 30 Stellen versucht worden, den Wald anzuzünden. Überall mit kleinen Feuerchen, aber es hat nicht geklappt. Aber an einer Stelle dann hat es geklappt und dann hat auch der Wald gebrannt. Nur was die Leute im Kopf haben, ich kann es ihnen nicht sagen, ich weiß es nicht.
5: Auch wenn das nun wirklich halbwegs glimpflich abgelaufen ist, die Waldbrandgefahr, die ist ja permanent hoch, gerade in diesen sehr, sehr trockenen Phasen des Sommers. Wie muss man sich Ihren Alltag als Förster vorstellen? Laufen Sie der Patrouille, bewachen Sie den Wald, sammeln Totholz weg, um Waldbrandgefahr zu minimieren? Was tun Sie?
8: Also aktuell, wir haben ja gerade die Alarmstufe A ausgerufen bekommen, die mehr oder weniger uns veranlasst, vermehrt Streife zu fahren in den Wäldern. Das machen wir, sowohl die Kollegen als auch ich selber. Wir schauen uns natürlich draußen um, versuchen die Erholungssuchenden, die sich im Wald aufhalten, auch zu informieren über die aktuelle Waldbrandgefahr. Wenn wir dort jemanden finden, der natürlich mit der Zigarette in der Hand durch den Wald läuft oder auch auf dem Waldparkplatz sitzt und die Zigarette wunderbar raucht, dann kriegt er auch dementsprechend eine Ansage.
5: Was machen Sie in Sachen Forstwirtschaft? Muss man sich da umstellen? Also den Wald anders bewirtschaften als bisher angesichts der Waldbrandgefahr? Ich habe dort eben das Totholz schon mal angesprochen, dass man den Wald eben doch nicht sich selbst überlässt, sondern aufräumt, damit ein Feuer weniger Nahrung findet.
8: Also das ist so und so zu sehen. Ich sage mal, auf der einen Seite ist das Totholz natürlich eine gewisse Brandlast, die, wenn das Holz mal richtig brennt, dann auch dazu führt, dass eine große Hitzeentwicklung da ist. Auf der anderen Seite ist aber Totholz auch ein Wasserspeicher und dementsprechend auch wiederum eine Reduktion der Brandlast, wenn man es so nimmt, sodass wir einfach sagen müssen, Totholz gehört in den Wald. Totholz gehört auch im größeren Stil in den Wald, keine Frage. Was problematisch ist, sind natürlich sicherlich Bereiche, wo Nadelhölzer abgestorben sind im größeren Stil, die durch Borkenkäfer mehr oder weniger vernichtet wurden und dann eine Brandlast darstellen, die natürlich nicht optimal ist, sondern das ist Material, was auch dann aufbereitet gehört, damit dort keine Waldbrände entstehen, die dann zu großen Feuern werden.
5: Wenn wir in den vergangenen Jahren immer mal wieder gesprochen haben über das Thema Forstwirtschaft und wie man sich anpassen muss in diesem Bereich, da ging es meistens um die Frage des Klimawandels, Trockenheit, Bäume resistenter zu machen beziehungsweise Bäume doch einzusetzen, die resistenter sind gegen Trockenheit und große Hitze. Wenn wir das Ganze mal unter dem Aspekt der Waldbrandgefahr betrachten, muss man da auch nochmal nachsteuern?
8: Sicherlich. Also wir steuern schon die ganze Zeit nach, indem wir versuchen, unsere, ich sag mal, Nadelholzreinbestände mit Laubholz zu unterbauen, zu mischen. Auch gerade bei Neukulturen, die wir anlegen, werden im Regelfall Mischkulturen angelegt, Nadel-Laubholz gemischt. Das führt dazu, dass wir auf der einen Seite, ich sag mal, solche extrem waldbrandgefährdeten Kulturen oder Bestände reduzieren, die aus reinem Nadelholz bestehen. Auf der anderen Seite ist die Mehrschichtigkeit in den Beständen heutzutage unser Ziel, dass wir also nicht nur einen Einschichtbestand haben, sondern dass wir eine Oberschicht haben, eine Mittelschicht, eine Unterschicht, die aus unterschiedlichen Baumarten sich zusammensetzt, die damit aber auch die Waldbrandgefahr mindert.
5: Unterm Strich, wenn Sie schon mal eine Zwischenbilanz dieses Sommers ziehen, ist das ein anderer Sommer als die in den vergangenen Jahren, was das Thema Trockenheit und Waldbrandgefahr angeht?
8: Aber ja. Wir haben wieder einen Extremsommer. Auf der einen Seite extreme Hitze, extreme Trockenheit. Jetzt über Wochen hin schon eigentlich so gut wie keine Niederschläge. Und wenn ich mal das Waldbrandgeschehen nehme, wir haben jetzt gerade gestern, das war der 18. Waldbrand in dieser Saison bei uns im Forstamt. Wir hatten 2022 die ganz große Anzahl mit 38 Waldbränden über das Jahr hin. Aber ansonsten immer so zwischen 6 und 8 Waldbrände in der Saison. Da sieht man, dass wir momentan, wir befinden uns noch mitten in der Saison, dass wir uns in einem Jahr bewegen, was extrem trocken, extrem heiß ist und damit auch extrem waldbrandgefährdend.
5: Klaus Fellbecker war das. Er ist der Leiter des Forstamtes Groß-Gerau. Deutschland leidet aktuell unter der Trockenheit in diesem Sommer. Das gilt auch für Hessen und das steigert eben nicht nur die Waldbrandgefahr. An vielen Flüssen und damit wichtigen Verkehrswegen sind die Pegel so niedrig, dass Schiffe nur noch gering beladen oder überhaupt nicht mehr fahren können. Bundesverkehrsminister Bilger von der CDU informiert sich heute bei einer Sonderkonferenz der Verkehrsminister in Bonn über die aktuelle Lage. Birte Sonnigsen berichtet.
9: Unternehmer schauen mit Sorge auf den Rhein. Die wichtigste Wasserstraße in Deutschland. In Neuss wartet eine Ölmühle auf Raps, um daraus Öl für Supermärkte und die Industrie zu machen. Geschäftsführer Timo Windhopf zahlt inzwischen rund das Vierfache für den Rapstransport über den Rhein, denn die Schiffe können nur noch mit deutlich weniger Ladung fahren.
10: Im Normalfall würden wir dafür ca. 15 Binnenschiffe benötigen. Jetzt ist es so, dass wir in den nächsten Tagen 60 Binnenschiffe beladen.
9: Mit zu wenig Wasser kennen sie sich inzwischen aus an Rhein, Donau oder Elbe. Aber so niedrige Pegelstände so früh im Jahr, das ist ungewöhnlich, findet auch der neue Bundesverkehrsminister Steffen Bilger.
11: Und da merken wir einfach, dass wir die Folgen des Klimawandels immer mehr zu spüren bekommen und deswegen auch damit umgehen müssen.
9: Aus Sicht des Bundesverkehrsministers ist seit dem letzten großen Niedrigwasser im Jahr 2018 einiges passiert. Fahrrinnen wurden ausgebaut und Online-Portale eingeführt, die Pegelstände und Vorhersagen bündeln. Bilger verweist auch auf Förderprojekte, die Unternehmen dabei helfen, auf Schiffe umzusteigen, die auch bei Niedrigwasser unterwegs sein können.
11: Über alle diese Themen will ich dann auch mit den Vertretern der Branche und den anderen Beteiligten sprechen.
9: NRW-Verkehrsminister Oliver Krischer von den Grünen hat auch Gesprächsbedarf. Er fordert jedoch eine Taskforce mit Fachleuten und politisch Verantwortlichen. Sie sollen kurzfristige Maßnahmen abstimmen. Das habe sich in der Vergangenheit bewährt, meint Krischer.
12: Das wird nicht das Problem völlig aus der Welt verschwinden lassen. Es kann aber an vielen Stellen die Situation verbessern.
9: Dabei geht es Krischer etwa um die Frage, welche Güter kurzfristig mit der Bahn statt mit dem Schiff transportiert werden können und was davon zuerst. Denn die Bahn hat aktuell weder genug Züge noch genug Platz auf den Schienen, um die vielen Tonnen an Kies, Sand, Futtermittel oder Benzin zu transportieren. Und auch die Straße ist keine Alternative, sagt Simon Gerards Iglesias vom Institut der Deutschen Wirtschaft.
13: Um den Transport von Benzin und Diesel, der jetzt auf den Schiffen stattfindet, im Rhein zu kompensieren, bräuchte man ungefähr 3000 Tanklaster pro Tag. Das ist schier unmöglich mit fehlenden Fahrern, mit fehlenden LKWs. Die Brücken sind kaputt. Also diese Alternativen bestehen nicht.
9: Und das bekommen die Menschen schon jetzt an der Tankstelle zu spüren. Preisunterschiede von bis zu 11 Cent pro Liter, je nachdem, in welcher Region man tankt. Im Süden und Südwesten ist der Sprit laut Kartellamt günstiger als in vielen anderen Regionen. Simon Gerards Iglesias vom Institut der Deutschen Wirtschaft sagt, dass alle die Folgen der niedrigen Pegelstände zu spüren bekommen könnten.
13: Was am Rhein beginnt, kann am Ende auch an der Tankstelle sichtbar sein. Es kann auch im Supermarktregal sichtbar sein. Und schlussendlich ist eben ein Niedrigwasser ein gesamtgesellschaftliches oder ein gesamtwirtschaftliches Problem.
9: Ökonomen befürchten, dass das Niedrigwasser ein mögliches Wirtschaftswachstum in diesem Jahr zunichte machen könnte. Simon Gerards Iglesias fordert, dass Straßen, Schienen und Wasserstraßen jetzt zügig ausgebaut werden, um zumindest in Zukunft besser aufgestellt zu sein.
13: Denn nur so schafft man ein System, was sozusagen resilient ist, wenn ein Verkehrsträger sozusagen nicht die Kapazitäten hat, dass man dann einfacher ausweichen kann.
9: Bundesverkehrsminister Steffen Bilger wird heute viel zu besprechen und in den nächsten Wochen viel zu tun haben. Hilfe von oben kann er dabei wohl erstmal nicht erwarten. Viel Regen, der die Pegelstände deutlich steigen ließe, ist erstmal nicht in Sicht.
5: Birte Sonnigsen war das. Über das Niedrigwasser in vielen Flüssen, vor allem im Rhein, damit beschäftigen sich heute die Verkehrsminister aus Deutschland in einer Sonderkonferenz in Bonn.
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14: Magdeburg und die Machtfrage. Ein Monat vor der Landtagswahl in Sachsen-Anhalt.
5: Heute, also in genau einem Monat, wird in Sachsen-Anhalt ein neuer Landtag gewählt, auch wenn in dem ostdeutschen Bundesland gerade mal nur 2,5% der deutschen Gesamtbevölkerung lebt, könnte diese Wahl für Deutschland insgesamt ja doch eine Zäsur darstellen. Dementsprechend gespannt blickt man aus ganz Deutschland, sofern politisch und gesellschaftlich interessiert, auf diese Landtagswahl am 6. September. Wie sich derzeit die politische Lage dort darstellt, darüber habe ich mit dem Politikwissenschaftler Benjamin Höhne von der Uni Chemnitz gesprochen und ihn gefragt, diese Brisanz der Landtagswahl, ja, die habe eben schon mal gerade so kurz angesprochen. Was für ein Ergebnis lassen denn die aktuellen Umfragewerte einen Monat vor der Wahl erwarten? Wohin geht derzeit der Trend? Welche Entwicklungen sehen Sie?
15: Ja, schwer zu sagen. Das sind ja immer demoskopische Momentaufnahmen. Bis zur eigentlichen Wahl kann es noch zu Verschiebungen kommen. Dennoch zeichnet sich eine Tendenz ab und die ist ganz eindeutig die, dass die AfD sich in einer sehr starken Ausgangsposition befindet. Man sieht sie demoskopisch über 40%. Also an einem Wahlsieg der AfD, da wird man nicht drum herum kommen. Die CDU hat sich zuletzt etwas verschlechtert. Und diese Entwicklung einer erstarkenden AfD, die haben wir bei der letzten Bundestagswahl und Europawahl, wenn man das Ergebnis auf Sachsen-Anhalt runterbricht, auch schon beobachten können. Es bibbern einige kleine Parteien um den Einzug. Die FDP sieht man demoskopisch eher nicht im Parlament. Die Grünen könnten es knapp schaffen, zuletzt bei 5%. Linke 13% stabil. SPD auch oberhalb der 5%-Hürde. Und eine große Unbekannte ist das BSW, zuletzt bei 4%, würde ich aber noch nicht ganz abschreiben.
5: Halten Sie es für realistisch, dass die AfD eine absolute Mehrheit der Sitze im Parlament erringt?
15: Das ist auch ein Szenario, mit dem man rechnen muss, auf das man sich einstellen muss, weil wenn mehrere kleine Parteien nicht in den Landtag kommen, dann bekommen die, die sich im Landtag befinden, etwas obendrauf. Da kann es dann am Ende eben so sein, dass es für die AfD knapp ausreicht, dass sie mit etwas über 40% auch die Mandatsmehrheit erreicht.
5: Wie ist es vorstellbar, dass CDU und Linke in Sachsen-Anhalt zusammenarbeiten werden, um eine Mehrheit zu mobilisieren? Also sollte die AfD keine absolute Mehrheit haben, um eine Mehrheit zu mobilisieren im Parlament gegen die AfD?
15: Dann ist die CDU-Minderheitsregierung tatsächlich die wahrscheinlichste Option. Und da muss die CDU einfach abwägen, welche Partei für sie, ich drücke das mal salopp aus, das kleinere Übel ist, also AfD oder die Linkspartei. Und ich glaube, da haben dann viele in der Union doch schon auch eine klare Auffassung dazu. Chemnitz ist ja in Sachsen und in Sachsen gibt es eine Minderheitsregierung, die zum Teil sich auf eine verlässliche Linkspartei verlassen kann, aber so gut wie gar nicht auf eine AfD.
5: Welche Themen prägen denn den Wahlkampf in Sachsen-Anhalt und damit womöglich auch eine Wahlentscheidung? Gibt es diese Themen oder ist das auch in Teilen ein Stimmungswahlkampf?
15: Das ist ein Stimmungswahlkampf. Beim Wählen der AfD geht es ja auch mehr um eine Haltung, die man zum System einnimmt, es den anderen Parteien mal zeigen, teilweise auch auf Basis gefestigter rechtsextremer Einstellungen. Das heißt, an vielen Stellen dringen die Parteien mit ihren Themen gar nicht so richtig durch. Man muss auch sagen, es ist die Landesebene. Das heißt, furchtbar viele Kompetenzfelder findet man dort gar nicht. Es gibt viele große Versprechen im Bereich der Migrationspolitik durch die AfD, wo die Zuständigkeit auf Landesebene gar nicht gegeben ist. Und dann geht es natürlich auch um die Personen, um das Spitzenpersonal. Und da sieht man schon eine Zuspitzung zwischen dem jungen Nachfolger von Haseloff für die CDU und Herrn Siegmund, der in Social Media sehr bekannt ist.
5: Wie kommen diese beiden denn an bei der Bevölkerung, bei den Wählerinnen und Wählern in Sachsen-Anhalt? Wie präsent sind sie dort?
15: Ja, also Herr Schulze ist nicht sonderlich bekannt. Er ist ja relativ spät erst Ministerpräsident geworden, nachdem Haseloff Platz gemacht hatte. Und das rächt sich jetzt ein Stück weit, weil Zeit fehlt, zu Bekanntheit und auch Popularität zu kommen. Sachsen-Anhalt befindet sich wie viele andere Bundesländer derzeit in den Sommerferien. Das heißt, die Parteien dringen jetzt gar nicht mehr so richtig mit ihren Themen durch. Und das ist dann eben schon ein Problem, weil bei den vergangenen Landtagswahlen man immer eine Zuspitzung auf die Ministerpräsidenten Partei und den Amtsinhaber oder die Amtsinhaberin gesehen hat. Und das bricht bei dieser Wahl ein Stück weit weg, weil eben der Spitzenkandidat der CDU nicht in dieses Landesvater-Image schlüpfen konnte, was seine Kollegen in den anderen Bundesländern ja aufweisen.
5: Wie sehr hat denn die Bundespolitik durchgeschlagen auf diesen Wahlkampf und wird durchschlagen auf die Wahlentscheidung?
15: Ja, auch da gibt es nicht wirklich für die wahlkämpfende CDU im Lande Rückenwind. Die Regierungsumbildung von Friedrich Merz in der vergangenen Woche, die wurde ja vergeigt. Das sieht man auch als sehr problematisch in Sachsen-Anhalt an. Ja, es ist aber auch ambivalent, weil man es sich nicht zu leicht machen kann, einfach nur auf die Bundesebene zu gucken und dort die Verantwortung für eigene wahrscheinliche Misserfolge zu finden. Also es ist schon beides. Bundesebene spielt mit rein, aber auch die Parteien vor Ort müssen sich fragen, inwieweit sie sozusagen dem bekannten Siegmund personell etwas entgegensetzen konnten und mit welchen Themen sie eigentlich durchgedrungen sind.
5: Ihre Einschätzung zum Schluss, wird diese Wahl so oder so in der einen oder anderen Form eine Art von Zeitenwende, eine Zäsur in der gesamten deutschen Politik bedeuten?
15: Das kann möglich sein. Das wird da noch viel internationale Aufmerksamkeit geben, zu Recht, wenn es das erste Mal seit 1945 der organisierte Rechtsextremismus schaffen sollte, exekutive Verantwortung auf der Landesebene zu übernehmen. Aber auch wenn es dazu nicht kommen sollte, dann stehen schwierige Regierungsbildungen vor uns. Wir haben eben über die Minderheitsregierungsoption gesprochen. Das wird nicht leicht werden. Ja, also insofern bleibt es spannend, auf Sachsen-Anhalt zu schauen.
5: Sagt der Politikwissenschaftler Benjamin Höhne von der Uni Chemnitz in HR Info das Thema heute Morgen. Magdeburg und die Machtfrage, einen Monat vor der Landtagswahl in Sachsen-Anhalt. Und gegen 7:45 geht es hier nochmal um die Stimmungslage auch in Sachsen-Anhalt. Wir diskutieren die Menschen dort über die politische Situation in ihrem Bundesland. Diskutieren sie, reden sie überhaupt noch miteinander?
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5: 7.25 Uhr ist es mittlerweile, 7:55 Uhr. Die Champions League ist das große Ziel der Fußballerinnen von Eintracht Frankfurt. Als Dritter der vergangenen Bundesliga-Saison müssen die Frankfurterinnen gleich zwei Qualifikationshürden überwinden. Die erste findet in Form eines sogenannten Miniturniers im heimischen Stadion am Brentanobad statt. Und der Auftakt gestern, der war vielversprechend. Gegen Omonia Nicosia gab es einen 8:0 Erfolg. Martina Knief war für uns im Stadion mit dabei.
4: Viel Spielfreude, ein Gegner aus Zypern, der viel zugelassen hat und selten auf Augenhöhe mit den Frankfurterinnen agierte. Und fertig ist der gelungene Einstand in die Champions League Qualifikation. Aber Eintracht Frankfurt ließ auch nie locker und wollte den Fans im heimischen Stadion am Brentanobad viele Tore bieten. Das hat beim 8:0 Erfolg bestens geklappt. Ganz besonders strahlte Neuzugang Larissa Mühlhaus. Die Stürmerin traf doppelt.
16: Ja, hat Spaß gemacht, hier im Stadion zu spielen mit den Fans, ja, mit der neuen Konstellation. Ich glaube, wir haben das ganz gut gemeistert. Es war schwer, gegen die auch Tore zu machen, weil die sich halt auch hinten reingestellt haben. Aber ich glaube, wir haben das geduldig zu Ende gespielt und ich glaube, 8:0 kann man mal machen.
4: Und hat vor allem Eindruck gemacht auf die Konkurrenz. Der Gegner im Finale am Samstag ist Malmö FF. Die Schwedinnen haben die Partie gemeinsam auf der Tribüne mitverfolgt und gesehen, dass die Eintracht im eigenen Stadion schwer zu schlagen ist. Dennoch sieht Paulina Krumbiegel ihr Team nicht unbedingt in der Favoritenrolle.
17: Es ist alles offen, es geht von null wieder los. Wir werden uns jetzt mit dem Gegner beschäftigen, ist aber sicherlich eine starke Mannschaft. Und ja, dann werden wir alles dafür geben, dieses Turnier zu gewinnen.
4: Um weiterhin von der Qualifikation für die Champions League Ligaphase träumen zu können. Kein Reisestress, über 3000 Zuschauer, die hinter der Mannschaft stehen. Die Rahmenbedingungen stimmen für Eintracht Frankfurt, so Larissa Mühlhaus.
16: Wir freuen uns natürlich, dass die Spiele hier stattfinden zu Hause. Viele Fans können kommen, uns anfeuern. Jetzt heißt es erstmal in den Trainingseinheiten wieder Gas geben, das Spiel vielleicht nochmal analysieren, was wir besser machen können. Die Gegner analysieren und dann ja, hart arbeiten und dann ins nächste Spiel gehen.
4: Dann wird auch Laura Freigang die Mannschaft wieder als Kapitänin aufs Feld führen. Gegen die 28-Jährige läuft derzeit ein Verfahren wegen möglicher Verstöße gegen die Anti-Doping-Bestimmungen. Sie soll es dreimal versäumt haben, ihren Aufenthaltsort für den Fall von Dopingkontrollen korrekt anzugeben. Gegen Nicosia machte Laura Freigang ein gutes Spiel, erzielte auch ein Tor. Für Paulina Krumbiegel erst einmal das Wichtigste.
17: Sie hat ein gutes Spiel gemacht, es hat gut funktioniert, sie geht gut damit um und deshalb passt für uns da alles.
4: Diese Entscheidung wird sich möglicherweise noch monatelang hinziehen. Sportlich steht die nächste Entscheidung für Eintracht Frankfurt bereits am Samstag an.
5: Die Eintracht-Frauen also in einem guten Weg bei der Qualifikation zur Champions League nach diesem 8:0 Erfolg gegen Omonia Nicosia gestern Abend im Stadion am Brentanobad. Martina Knief aus der HR Info Sportredaktion berichtete.
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1: 7.30 Uhr. Dobrindt spricht bei Drohnenvorfall in Leipzig von Anschlagsversuch. Gedenken in Hiroshima an Atombombenabwurf. Weitere EM-Medaillen für deutsche Schwimmer. Das Wetter, mal Sonne, mal Wolken und trocken, 22 bis 30 Grad. Mein Name ist Stefanie Nopper. Guten Morgen. Bundesinnenminister Dobrindt hat den Vorfall mit einer Drohne am Flughafen Leipzig-Halle als hybrides Anschlagsszenario bezeichnet. Dobrindt sprach am Abend vor Ort von einem sehr ernsten Vorgang. Dass eine mit Sprengstoff ausgestattete Drohne im Bereich eines Flughafens gefunden wurde, sei eine neue Gefahrenqualität.
22: Das alles deutet nicht auf amateurhaftes Vorgehen hin. Wir reden hier von einer professionellen hybriden Bedrohungslage, mit der wir uns weiter auseinandersetzen müssen.
1: Ein Mitarbeiter des Flughafens hatte die Drohne in der Nacht zu gestern gefunden. Außerdem war eine Frachtmaschine beim Durchstarten mit einem unbekannten Flugobjekt zusammengestoßen und leicht beschädigt worden. Mehrere Brände haben in Hessen für Großeinsätze gesorgt. Hunderte Feuerwehrleute waren stundenlang im Einsatz. Bei Bad Schwalbach im Rheingau-Taunus-Kreis ist ein Waldbrand immer noch nicht vollständig gelöscht. HR-Reporter Rainer Battefeld.
23: Hier standen über 2 Hektar Fichtenwald in Flammen. Bei dem Einsatz wurden laut Polizei 2 Feuerwehrmänner leicht verletzt. Noch in der Nacht wurde über Warn-Apps vor intensivem Geruch durch das Feuer in der Wiesbadener Innenstadt gewarnt. Bei Lauterbach im Vogelsberg brannte es auf einer Fläche von rund 8 Hektar. Das Feuer bahnte sich seinen Weg in den Wald und konnte erst am Abend unter Kontrolle gebracht werden. Im nordhessischen Urlaubsort Willingen stand ein großes Strohlager in Flammen. Das Feuer vernichtete nach Polizeiangaben über 600 Rundballen Stroh.
1: Die japanische Stadt Hiroshima hat der Opfer des Atombombenabwurfs vor 81 Jahren gedacht. Im Friedenspark der Stadt fand die jährliche Gedenkzeremonie statt. ARD-Korrespondent Thorsten Iffland.
24: Die Welt entferne sich immer weiter von einer atomwaffenfreien Zukunft, beanstandet Hiroshimas Bürgermeister Matsui in seiner Rede. Er ruft die Menschen dazu auf, sich aktiv für die Abschaffung von Atomwaffen einzusetzen. Um Punkt 8.15 Uhr Ortszeit legten die Teilnehmer der Gedenkzeremonie in Hiroshima eine Schweigeminute ein. Nur die Friedensglocke läutete. Genau zu diesem Zeitpunkt, vor 81 Jahren, klingte ein US-amerikanischer Pilot die Bombe aus. Sekunden später explodierte sie über Hiroshima.
1: Viele Tankstellenbetreiber verstoßen nach wie vor gegen die 12-Uhr-Regel. Das ist bei einer bundesweiten Recherche des SWR herausgekommen. Demnach haben sich allein im Juli mehr als 1.000 Tankstellen nicht an die Vorgabe gehalten. Sie erhöhten die Preise auch noch Stunden später oder früher oder auch mehrmals am Tag. Seit die Regel im April eingeführt wurde, seien fast 250.000 Prüffälle aufgelaufen. Fachleute halten die Strafen für viel zu gering.

0: internen Mail zuletzt noch die Unruhe im Weltverband beklagt hatte. Zwar räumte die FIFA im Schreiben Fehler ein und betonte, der Weltverband werde keine Angriffe auf seine Integrität dulden.
1: Die Fußballerinnen von Eintracht Frankfurt haben die erste Hürde auf dem Weg in die Champions League genommen. Im Halbfinale des Miniturniers der zweiten Runde besiegten sie Omnia Nicosia aus Zypern klar mit 8:0. Im Finale am Samstag treffen die Frankfurterinnen auf Malmö FF aus Schweden. Nur die Sieger dieses Endspiels bleiben im Rennen um ein Ticket für die Champions League. Und das steht heute noch an. Wegen des Niedrigwassers auf großen Flüssen gibt es eine Sonderkonferenz in Bonn. Eingeladen hat Verkehrsminister Bilger. Im Mordprozess um den tödlichen Autoanschlag auf eine Demonstration in München soll das Urteil fallen. Die Ankläger fordern für den 25-jährigen Tatverdächtigen lebenslang mit besonderer Schwere der Schuld. Und in Bad Arolsen startet Nordhessens größtes Volksfest. Zum Kram- und Viehmarkt auf dem Königsberg werden bis Sonntag mehrere hunderttausend Besucher erwartet. Das waren die Nachrichten. Das Wetter. Heute früh ist der Himmel klar oder nur locker bewölkt. Später scheint den ganzen Tag über die Sonne. Nachmittags können auch ein paar Wolken durchziehen bei bis zu 30 Grad. Morgen im Süden viel Sonne. Später dann ein Wechsel aus Sonne und Wolken bei maximal 28 Grad. Die weiteren Aussichten auch am Samstag sonnig bis 33 Grad. Am Sonntag erst Sonne, später dann zum Teil aber auch Schauer und Gewitter bis 34 Grad. Die Zeit 7.35 Uhr.
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1: A6 Heilbronn Richtung Mannheim zwischen Schwetzingen-Hockenheim und Mannheim-Schwetzingen. 2 Kilometer Stau wegen eines defekten LKW auf dem rechten Fahrstreifen. A60 Mainz Richtung Rüsselsheim zwischen Ginsheim-Gustavsburg und Bischofsheim 2 Kilometer stockender Verkehr. A643 Mainz Richtung Wiesbaden zwischen Mainz-Mombach und Schiersteiner Kreuz 2 Kilometer stockender Verkehr. A671 Mainz Richtung Wiesbaden zwischen Mainspitz-Dreieck und Hochheim Süd 1 Kilometer Stau wegen einer Baustelle, der linke Fahrstreifen ist gesperrt. Und auf der B38 Reichelsheim-Kreuz-Weinheim ist der Saukopftunnel in beiden Richtungen wegen einer Baustelle bis 18 Uhr gesperrt. Eine Umleitung ist eingerichtet. Auf dieser Umleitungsstrecke zwischen Birkner und Weinheim gibt es aber auch schon 3 Kilometer Stau.
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3: Ihnen einen guten Morgen. Drohnen haben den Krieg verändert, wie wir ja dramatisch in der Ukraine an der Front dort sehen können. Aber Drohnen, die werden nicht nur an der unmittelbaren Front eingesetzt, sie werden offenbar auch als Mittel der Verunsicherung und des Terrors weit jenseits der Front eingesetzt. Folgende Szene dazu. Ein Gemüsehändler in der Ukraine läuft um seinen Stand herum mit schnellen Schritten den Blick nach oben. Denn dort schwirrt eine Drohne. Sie verfolgt den Mann, nimmt ihn ins Visier und am Ende feuert sie. Ein großer Feuerball und schwarzer Qualm. Sonst ist nichts mehr zu sehen in diesem Video. Der Mann hat Glück und überlebt. Das war diese Woche in der Tagesschau zu sehen. Unsere Fernsehkorrespondentin in Kiew hatte darüber berichtet. Das Video ist verifiziert, ist echt und solche Szenen sind wohl keine Ausnahme. Russische Drohnen machen Jagd auf Zivilisten in der Ukraine. Das Ganze wird mittlerweile auch mit einem ja doch recht zynisch klingenden Begriff belegt. Human Safari. Eine eindeutigen Beleg wie diesmal, allerdings gibt es nur selten dafür. Ich habe mit unserer Korrespondentin in der Ukraine in Kiew heute Morgen mit Rebecca Barth gesprochen. Sie gefragt, wie oft kommt sowas denn tatsächlich vor? Ist das mittlerweile Alltag, Kriegsalltag für die Menschen in der Ukraine?
4: Zu einem gewissen Teil ist es Kriegsalltag, das muss man so sagen. Und diese Drohnen greifen so auf diese Art ja nicht nur Zivilisten an, sondern auch Soldaten. Das heißt, wir erleben hier seit Jahren jeden Tag diese Videos, diese Aufnahmen von Menschen, die vor Drohnen weglaufen, Menschen, die sich vor Drohnen ergeben, Menschen, die Drohnen anflehen, sie doch bitte nicht zu töten. Aber auch diese Angriffe auf Zivilisten kommen sehr, sehr häufig vor. Sie haben laut ukrainischer Generalstaatsanwaltschaft systemischen Charakter. Wie Sie eben schon gesagt haben, man spricht hier von Human Safari, also von sowas wie Menschenjagd. Gerade in der Stadt Cherson im Süden der Ukraine wurden im vergangenen Jahr mehr als 7.700 solcher Angriffe auf Zivilisten dokumentiert.
3: In dem konkreten Fall sieht man ja deutlich, wie hilflos dieser Mann ist, der dort angegriffen wird. Die Drohne ist viel schneller, wendiger als er. Doch sein Lieferwagen bietet ja nicht wirklich Schutz. Wenn er beschossen wird, fliegt dort alles in die Luft. Wie können sich Zivilisten gerade in der Ukraine vor solchen Angriffen überhaupt schützen?
4: Man kann sich davor praktisch gar nicht schützen. Man kann sich schützen, indem man aufmerksam ist, indem man hört, indem man sich unter Bäumen versteckt. Das hatte er in dem Fall auch nicht. Von Soldaten habe ich gehört, dass man immer wieder Haken

0: schlagen soll, wenn man von einer Drohne angegriffen wird. Sie ist zwar viel schneller, aber nicht so wendig wie ein Mensch. Es gibt so eine Art Pistole, die Netze auswerfen. Die gilt so als semi-effektiv. Viele Menschen sind mit Schrotflinten unterwegs. Dann gibt es Drohnenjammer und Detektoren, aber das sind alles Mittel, die sind bedingt hilfreich, denn die Drohnen entwickeln sich fort, die fliegen auf neuen Frequenzen, die fliegen an Kabeln, dann haben sie gar kein Signal. Also man ist mit dieser Gefahr hier relativ schutzlos.
1: Kürzlich hatte ein Verteidigungspolitiker der AfD-Bundestagsfraktion sich im Deutschlandfunk-Interview ziemlich um eine Antwort herumgedrückt, ob russische Angriffe auf die Zivilbevölkerung in der Ukraine Kriegsverbrechen sind. Er hatte angedeutet, das sei nun mal die Antwort auf die ukrainischen Angriffe in Russland und im Übrigen sei das Ganze auch überhaupt nicht bewiesen, dass es also gezielte Angriffe auf die Zivilbevölkerung in der Ukraine gebe. Wie stellt sich das aus Sicht der Ukraine dar? Nach Ihrer Beobachtung auch als Korrespondentin, greift Russland generell immer direkter Zivilisten in der Ukraine an?
0: Na, wir erleben es ja seit Jahren, dass die zivile Infrastruktur angegriffen wird. Deswegen gibt es einen internationalen Haftbefehl gegen die russische militärische Führung. Diese Angriffe mit Drohnen auf Zivilisten in Cherson gibt es seit mindestens 2 Jahren. Da vor etwa 2,5 Jahren ist dieser Begriff Human Safari entstanden. Es gibt Journalisten dort vor Ort, die das dokumentieren. Wir selber fahren aufgrund der Sicherheitslage nämlich nicht mehr in die Stadt. Es gibt immer wieder Helfer, die reinfahren. Ich selber konnte mit dem ehemaligen Bürgermeister der Stadt sprechen. Also es gibt da unglaublich viele Menschen, die das erlebt haben, die das wie durch ein Wunder auch wie dieser Gemüsehändler überlebt haben und das erzählen können. Und wir kennen das auch aus anderen Städten. Wir wissen, dass Menschen gezielt angegriffen werden, zivile Autos gezielt angegriffen werden. Das ist etwas, was wir hier nahezu jeden Tag erleben.
1: Warum macht Russland das? Diese Angriffe, gezielte Angriffe mit Drohnen, aber eben auch Angriffe auf Wohngebiete, soll die Bevölkerung so mürbe gemacht werden, möglichst noch vor dem nächsten Winter, damit der Druck auf die Regierung in Kiew wächst, dort einzuknicken?
0: Also ich glaube, diese Drohnenangriffe sind auch eine Perversion dieses Krieges. Weil man es kann. In Cherson, in dieser Stadt im Süden, wo die Aufnahme von dem Gemüsehändler herkommt, da ist ein Fluss. Auf der anderen Seite sind die russischen Truppen, halten den Süden der Ukraine besetzt. Und die ukrainischen Behörden gehen davon aus, dass auf der anderen Seite eine Drohnenschule ist. Dass dort praktisch Soldaten einfach ausgebildet werden an Zivilisten. Das kann man so unabhängig nach meinem Wissen noch nicht belegen. Aber viele hier in der Ukraine gehen einfach davon aus, dass der Krieg so geführt wird, weil der Krieg so geführt werden kann.
1: Drohnenjagd auf Zivilisten auch in der Ukraine. Dazu war das Rebecca Barth, unsere Korrespondentin in Kiew.
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1: Diese Nachricht hatte gestern viele aufgeschreckt und die Sicherheitsbehörden wie auch die Politik alarmiert. Eine Drohne mit Sprengstoff war in der Nacht zu gestern auf der Start- und Landebahn Südpiste am Flughafen Leipzig-Halle entdeckt worden. Sie befand sich nach Angaben aus Sicherheitskreisen nahe einer ukrainischen Transportmaschine. Spezialisten der Bundespolizei haben die Sprengvorrichtung demnach entschärft. Ein zweites Flugobjekt ist offenbar mit einem Frachtflugzeug zusammengestoßen, nachdem das Flugzeug wegen der Sperrung der Landebahn durchgestartet ist. Der Bundesinnenminister hat angesichts des Vorfalls seinen Sommerurlaub unterbrochen, ist zu einer Lagekonferenz nach Leipzig gekommen.
3: Eine Drohne mit Sprengstoff an einem Flughafen, das wertete Bundesinnenminister Alexander Dobrindt am Abend auf einer Pressekonferenz als Anschlagsversuch, als neue Form einer hybriden Bedrohungslage, also eines Angriffs aus dem Verborgenen heraus. Alle nun logischerweise auftretenden Fragen zur Herkunft der Drohne, zur Zusammensetzung des Sprengstoffs oder was damit bewirkt werden sollte, müssten nun den weiteren Ermittlungen vorbehalten bleiben, so der CSU-Politiker.
4: Alle Spekulationen, die es darüber gibt, müssen nicht in die richtige Richtung gehen, können einfach grundfalsch sein. Es geht darum, in alle Richtungen jetzt zurzeit zu ermitteln, um dafür zu sorgen, dass wir Hintermänner identifizieren können. Aber es gehört zum Prinzip der hybriden Bedrohung, dass nicht automatisch immer gleich klar ist, wo das herkommt.
3: Es sei gerade das Ziel solcher diffusen Bedrohungslagen, Verunsicherung zu schüren. Die Art dieses Anschlags spräche jedenfalls für professionelle Täter, so Dobrindt. Das erst kürzlich geschaffene gemeinsame Drohnenabwehrzentrum sei in die Ermittlungen involviert, gemeinsam mit der Generalstaatsanwaltschaft und dem Landeskriminalamt in Dresden, erklärte Sachsens Innenminister Armin Schuster.
5: Auch das Kriminaltechnische Institut macht die Laborarbeit für Drohne, Sprengstoff etc. Wir machen umfangreiche Umfeldmaßnahmen um diesen Flughafen. Sie denken bitte an den zweiten Vorfall. Wir suchen ja noch nach Teilen einer möglicherweise zweiten Drohne. Und wir denken natürlich auch an den Flughafen Dresden und viele andere Dinge, kritische Infrastrukturen. Das alles ist jetzt unser Job.
3: Er sei dankbar für das professionelle Vorgehen bei der Entschärfung der Drohne jetzt, erklärte Alexander Dobrindt, und dass dabei keine Personen zu Schaden gekommen seien.
4: Es ist überhaupt nicht auszuschließen, dass es auch zukünftig ähnliche Versuche auch von hybriden Aktionen, von hybriden Anschlägen geben kann. Trotzdem werden wir das Netz unserer Sicherungsmaßnahmen immer weiter schließen. Zum Netz der Sicherungsmaßnahmen gehört die aktive Drohnenabwehr, die immer mit neuer und zusätzlicher Technik ausgestattet wird, auch an den Flughäfen, auch an anderen Orten.
3: Am Flughafen Leipzig-Halle hatte es bereits im Sommer 2024 einen Vorfall mit einem Paket gegeben, das möglicherweise nur durch glückliche Umstände noch am Boden im DHL-Logistikzentrum in Brand geraten war. Gegen mutmaßlich Beteiligte des damaligen Anschlags wurde in Litauen Anklage erhoben.
1: Nach dem Vorfall mit einer Sprengstoffdrohne am Flughafen Leipzig-Halle. Silvia Stadler berichtete von dort. 7.45 Uhr wird es. Viertel vor acht.
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6: 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Ein Monat vor der Landtagswahl in Sachsen-Anhalt.
1: Der AfD-Landesverband in Sachsen-Anhalt gilt im Verfassungsschutz dort als gesichert rechtsextrem. Dennoch scheint dies für fast die Hälfte der Menschen dort kein Hinderungsgrund sein, der Partei ihre Stimme zu geben bei der anstehenden Landtagswahl. Zumindest deuten die aktuellen Umfragewerte darauf hin, denn 41% gaben in den Befragungen an, die AfD wählen zu wollen. Ein Wert, der sogar eine absolute Mehrheit der Sitze im Landtag möglich erscheinen lässt, sollten SPD, Grüne, FDP oder auch das BSW unter der 5%-Hürde bleiben. Frank Rugulis leitet den Podcast 2,1 Millionen der Mitteldeutschen Zeitung und der Magdeburger Volksstimme. Der Titel bezieht sich dabei auf die Einwohnerzahl von Sachsen-Anhalt. Ziel des Podcastes ist es, die Stimmung und Diskussionen im Land zu versachlichen Themen einzuordnen, die großen Fragen, die die Menschen vor der Wahl beschäftigen, zu beantworten. Und ich habe den Leiter dieses Podcasts gefragt, wie erleben Sie einen Monat vor der Wahl die Stimmung in Ihrem Bundesland in Sachsen-Anhalt?
7: Ja, ich bin schon relativ lange Journalist hier in Sachsen-Anhalt und habe auch viele Wahlen schon erlebt, die letzten Jahre, 2021, 2016. Aber diese Wahl ist ganz besonders. Es gibt ein riesen Medieninteresse. Es gibt sehr, sehr viel Berichterstattung von außen auch auf Sachsen-Anhalt, von den überregionalen Medien. Es gibt sehr, sehr viele Angebote hier von den Medien in Sachsen-Anhalt. Und das ist schon eine ganz besondere Situation.
1: Was bewegt denn die Menschen da so besonders im Vorfeld der Wahl? Kommt diese ganze Berichterstattung denn auch an? Anders gefragt, welche Hoffnungen, welche Befürchtungen, Ängste konnten Sie dann rund um Ihren Podcast zur Landtagswahl da registrieren?
7: Ich würde sagen, es ist eine besondere Stimmung im Land spürbar. Also es gibt eine Spaltung, eine Polarisierung, die man eigentlich an ganz vielen Stellen spürt, sei es in der Medienlandschaft, aber auch im privaten Kreis, in den Gesprächen, in der Straßenbahn. Sie bekommen mit, dass es im Prinzip hier in Sachsen-Anhalt gibt es zwei Lager. Also das ist auch keine Überraschung. Das ist einmal die AfD und die Anhänger oder auch die Menschen, die in Umfragen gesagt haben, dass sie die AfD wählen sollen. Das ist jetzt die letzte Umfrage von letzter Woche. Es waren 41%. Und es sind quasi alle anderen demokratischen Parteien, die nach der Umfrage auf 49% aktuell zusammenkommen. Und daran können Sie das sehr, sehr gut ablesen. Diese Polarisierung, diese Spannung, die da auch mit verbunden ist. Und das spüren wir hier als Journalisten in Sachsen-Anhalt eigentlich jeden Tag durch Hörermails, durch Zuschriften, durch Kommentare bei Spotify. Und da gibt es sehr, sehr viele Beispiele dafür.
1: Wie wirkt sich das denn eigentlich im Alltag bei Ihnen im Bundesland aus? Reden die Menschen in der Öffentlichkeit nicht mehr über Politik, weil sie Angst haben, sich mit ihrem Nachbarn zu überwerfen, mit dem sie vielleicht sich jahrelang gut verstanden haben, aber plötzlich steht man in unterschiedlichen Lagern?
7: Ja, aber das ist ja auch keine neue Entwicklung. Also das war ja schon spürbar 2015 mit dem Flüchtlingsstrom, der nach Deutschland kam. Das war spürbar bei Corona. Das spüren Sie auch bei der Frage, welche Meinung habe ich zum Krieg in der Ukraine. Aber jetzt hat man das Gefühl, dass sich das alles noch mal mehr zuspitzt auf eine Wahlentscheidung im September. Ja, im Bekanntenkreis, im Freundeskreis ist es so, dass man schon fast schon so mit Codes spricht, also dass man sich dann langsam diesem Thema Landtagswahl nähert oder der Frage, wie stehe ich zur AfD, ja oder nein. Und dann sind die Gespräche entweder an der Stelle zu Ende oder halt, das habe ich auch erlebt, dass man dann erst recht ins Gespräch kam und versucht hat, Argumente auszutauschen. Es gibt ja auch eine Menge Formate hier in Sachsen-Anhalt, die versuchen, Menschen zusammenzubringen aus diesen beiden Lagern, um halt überhaupt Gespräche zu ermöglichen. Das ist so wie so eine große Gruppentherapie, die man dann versucht, um da zumindest ein Stück weit ein bisschen, sag mal, einen Raum zu schaffen, für, dass man noch Argumente austauschen kann. Währenddessen es natürlich auf der anderen Seite im Alltag viele Erfahrungen gibt, wo das nicht mehr möglich ist.
1: Über 40% an Zustimmung in Sachsen-Anhalt für die AfD, deren Landesverband ja vom Verfassungsschutz bei Ihnen als gesichert rechtsextrem eingestuft wird. Was treibt aus Ihrer Sicht die Menschen so großer Zahl zur AfD? Wie ist das aus Ihrer Sicht zu erklären?
7: Also das ist natürlich auch eine Frage, die nicht so in einem Hauptsatz, Kernsatz zusammenzufassen ist. Was auf jeden Fall bei dieser Wahl neu ist, im Unterschied auch zu anderen ostdeutschen Wahlen in den letzten Jahren in Thüringen und in Sachsen, ist, dass die AfD einen fast schon unpolitischen Wahlkampf führt. Also wenn Sie sich die Auftritte anschauen des Spitzenkandidaten Ulrich Siegmund, wenn er große Reden hält, jetzt zum Wahlkampfauftakt vor 2 Wochen in Magdeburg, er inszeniert sich fast wie ein Popstar und seine Botschaften sind eigentlich unpolitisch. So, wir schaffen das, alles ist möglich. Aber er erklärt in diesen großen Auftritten gar nicht, was eigentlich genau die konkreten Pläne der AfD sind. Also er kommt halt sehr smart rüber, jung und dynamisch. Und die AfD hat quasi so eine Doppelstrategie, weil sie in ihrem Regierungsprogramm für eine mögliche Regierungsübernahme ganz konkrete Sachen aufgelistet hat, die auch in diesen rechtsextremen Bereich reingehen, gerade auch in der Bildungspolitik oder in der Migrationspolitik. Aber in der öffentlichen Wahrnehmung versucht der Spitzenkandidat so eine Stimmung zu erzeugen. Und neu ist, dass er damit sehr, sehr viele Leute anspricht, die sich so eigentlich gar nicht mit Politik beschäftigen, die vielleicht nur so ein diffuses Gefühl haben, so eine Ablehnung, eine Verunsicherung in ihrem privaten Leben. Und das spricht die AfD, was ja auch viele Wissenschaftler bestätigen, das spricht die AfD sehr erfolgreich an, dieses etwas diffuse Gefühl von Unzufriedenheit, Angst. Und die AfD punktet damit, dass sie sagen, wir greifen das auf und alles ist möglich, wir übernehmen die Regierung und dann wird alles besser.
1: Frank Rugulis war das. Er verantwortet den Podcast mit dem Titel 2,1 Millionen, so viele Einwohner hat Sachsen-Anhalt. In einem Monat wird dort ein neuer Landtag gewählt. Stärkste Kraft in allen Umfragen, die AfD. Nicht ausgeschlossen also, dass sie zum ersten Mal in der Geschichte der Bundesrepublik mit absoluter Mehrheit der Sitze im Landtag ein Bundesland regieren kann. Wie ist dieser Erfolg dieser Partei im Osten zu erklären? Wo liegt der Unterschied zwischen den östlichen und den westlichen Bundesländern? Gibt es überhaupt einen Unterschied? Damit befasst sich der Historiker Ilko Sascha Kowalczuk seit vielen Jahren. Besonders populär hat ihn das im Osten nicht gemacht. Frank Eichmann hat mit ihm gesprochen.
8: Der Osten Deutschlands ist für mich ein politischer Seismograf, sagt Ilko Sascha Kowalczuk. Nicht grundsätzlich, anders als der Westen, trotz der in Umfragen stabil hohen Zustimmung zur AfD vor der Landtagswahl in Sachsen-Anhalt. Ein Seismograf also.
9: Weil wir hier in Ostdeutschland früher, schneller und radikaler Entwicklungen beobachten können, die wir praktisch in der gesamten westlichen Welt sehen können. Immer so ein, zwei Schritte voraus. Und tatsächlich, wenn man einfach nur so Wahlen vergleicht, Landtagswahlen, Bundestagswahlen, dann wird man das immer wieder feststellen, dass der Westen nachzieht. Und ich meine, schauen Sie sich die letzten Landtagswahlen in Baden-Württemberg an. Da hat jeder Fünfte die AfD gewählt. Ja? Und wir reden immer nur über den Osten.
8: Stimmt, die Parteibindung, also auch langfristig immer wieder für seine Partei zu stimmen, das sei in Sachsen-Anhalt viel geringer ausgeprägt als derzeit noch in westlichen Bundesländern, sagt Ilko Sascha Kowalczuk. Aber im Osten stärker spürbar und ein Schlüssel für das Verständnis der ostdeutschen Wählerschaft sei dies: wachsende materielle Verlustängste angesichts einer ungewissen Zukunft.
9: Und in Ostdeutschland spitzt sich das dadurch nochmal zu, dass die Menschen das, was sie jetzt haben, sich gerade erst in einer Generation erarbeitet haben. Und das droht ihnen jetzt in ihrer Vorstellung wegzubrechen. Durch die digitale Revolution und den Masseneinsatz von KI, keiner weiß, wohin die Welt sich entwickeln wird. Niemand von uns könnte sagen, ob der eigene Job noch in 6 oder 12 Monaten überhaupt noch existiert. Und das führt zu einer großen Verunsicherung.
8: Und diese Verunsicherung treffe mit Sachsen-Anhalt ein Bundesland, das nicht nur eine harte Transformation hinter sich habe, sondern heute geplagt sei von Abwanderung mit einer älter werdenden Bevölkerung.
9: Und in so einer Situation greifen Menschen nach solchen Pfeilern, die ihnen geboten werden, in denen gesagt wird, wir bieten dir Sicherheit. Sicherheit. Wir bieten dir das, was es in der Vergangenheit alles schon mal gab. Wir nehmen deine Sorgen ernst. Das ist die Stunde der Extremisten, weil die das koppeln mit Nationalismus, mit all solchen ausgrenzenden Ideologien. Das funktioniert ja immer alles nur, indem man sagt, es ist nicht nur eine schlechte Situation, sondern ich weiß auch, wer daran schuld ist.
8: Aus AfD-Sicht die sogenannten Altparteien Berlin-Brüssel, die Migrationspolitik, der Vertrauensverlust in den Staat. Und hier sieht Historiker Ilko Sascha Kowalczuk einen Hebel, dem AfD-Erfolg etwas entgegenzusetzen. Positive Erzählungen.
9: Die malen permanent Abgründe. Wir leben praktisch in einer Diktatur im freien Fall. Und ich finde, liebe Leute, wir leben in einem der tollsten Länder der Welt, in einem der politisch stabilsten, sozial klarsten, wirtschaftlich stärksten Länder der Welt. So wie wir hier leben in Deutschland, leben nicht mal 5% auf der ganzen Welt. Darüber können wir da erstmal stolz sein. Weil das so ist, kriegen wir auch alle anderen Probleme, die da draußen mit der Deutschen Bahn durch die Gegend fahren, die die Brücken einstürzen lässt, die das Bildungssystem so marode erscheinen lässt, dann kriegen wir das doch auch in den Griff. Aber nicht, weil wir glauben, dass wir am Abgrund sind, sondern weil wir so stark sind.
8: Allerdings sieht Ilko Sascha Kowalczuk wenig Sinn darin, AfD-Wähler zurückgewinnen zu wollen. Die Erfolgsaussichten hält er für gering. Sein Appell, über die Nicht-AfD-Wähler zu reden.
9: Wir sind noch 75%, wir sind noch 70%. Also wir sind noch eine klare Mehrheit und wir sollten sozusagen über diese Mehrheit mehr reden.
1: Sagt der Autor des Buches Faschismus ist keine Meinung. Frank Eichmann war das mit seinem Bericht für HR Info. Das Thema heute Morgen: Magdeburg und die Machtfrage einen Monat vor der Landtagswahl in Sachsen-Anhalt. Und wie sich gesellschaftliche Gruppen vorbereiten in Sachsen-Anhalt auf diese Wahl und den möglichen Wahlausgang dort, darüber berichten wir hier gegen 7:45.
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1: Und jetzt schauen wir auf das Niedrigwasser in unseren Flüssen. Seit mehr als 200 Jahren wird ja am Rhein in Worms der Pegel gemessen. Und noch nie ist der unter Null gefallen. Der Nullwert ist irgendwann mal definiert worden vor 200 Jahren, weil man gesagt hat, niedriger wird der Wasserstand niemals sein. Jetzt aber steht er bei -2 Zentimetern, ein absoluter Negativrekordwert. Die Lage ist ernst, deshalb lädt der Bundesverkehrsminister Steffen Bilger von der CDU heute auch zu einem Krisentreffen der Verkehrsminister nach Bonn. Dabei geht es unter anderem für schnelle Hilfen für die Schifffahrt. Der niedrige Pegel, der bringt aber noch ganz andere Probleme mit sich, etwa für die Wasserrettung, berichtet unsere Reporterin fürs Hessische Ried, Anna Vogel.
10: Ganz langsam fährt Wasserretter Niklas Glotzbach von der DLRG rückwärts die Betonrampe am Kornsand bei Tribor runter. So weit wie er kann, bis die Räder des Anhängers, auf dem ein Wasserrettungsboot liegt, das Ende der Rampe erreichen. Noch vor 2 Monaten wären jetzt das Einsatzfahrzeug und der Anhänger unter Wasser gestanden. Heute aber steht der Anhänger noch gut 1 Meter vom seichten Wasser entfernt. Keine Chance, das Boot hier ins Wasser zu bekommen, sagt Niklas Glotzbach.
11: Problematik ist hier, dass wir über die großen Steine drüber fahren müssten, um das Boot ins Wasser zu lassen, was höchstwahrscheinlich große Schäden am Anhänger des Bootes verursachen würde. Bei einer Menschenrettung ist Materialschaden natürlich zweitrangig, aber um rein das zu demonstrieren oder auch für Übungen sehen wir momentan davon ab.
10: Ein solches Niedrigwasser hat Niklas Glotzbach, technischer Einsatzleiter beim DLRG-Kreisverband Groß-Gerau, noch nie erlebt. Die sogenannten NATO-Rampen, über die die Retter ihre Boote normalerweise ins Wasser lassen, sind am Kornsand, in Leeheim und in Gernsheim kaum mehr nutzbar. Und ständig sinkt der Wasserpegel weiter. Ein Stresstest bei Einsätzen mit dem rund 1 Tonnen schweren Boot, so Glotzbach.
11: Vor 2-3 Wochen waren wir genau hier an dieser Rampe, hatten einen Einsatz, haben dann wirklich mit großer Mühe unser Boot ins Wasser bekommen. Das Rausholen war dann problematisch. Also wir hatten natürlich auch während der Anfahrt bzw. beim Reinlassen des Bootes eine zeitliche Verzögerung. Und auch im Anschluss an den Einsatz mussten wir bis nach Riedstadt weiterfahren, wo wir das Boot dann rausholen konnten.
10: Ein Umweg von mehr als 40 Minuten, so Glotzbach. Den Rettern bleibt, auf Feuerwehrboote, die schon im Wasser liegen, zu warten, ihre Boote über die Häfen ins Wasser zu bringen oder langfristig darauf zu drängen, dass die NATO-Rampen in den Rhein verlängert werden. Die zu kurzen Rampen sind beim Kreis Groß-Gerau längst als Problem bekannt, so eine Sprecherin schriftlich.
12: Es wurde an höchster Stelle darauf aufmerksam gemacht, aber im Gegensatz zu etwa dem Rheingau-Taunus-Kreis tut sich hier nichts. Bund und Land schieben sich laut unserem Kreisbrandinspektor bei dem Thema die Verantwortung gegenseitig zu.
10: Eine schnelle Lösung ist nicht in Sicht. Eine zuverlässige und schnelle Wasserrettung wird aber dringend auf dem Rhein gebraucht, betont auch Michael Bleu, der als technischer Leiter auf der Rheinfähre Landskrone täglich auf dem Wasser unterwegs ist.
13: Wir erleben es hier ich will nicht sagen täglich, aber sehr oft, dass gerade Leute bei uns hier am Badestrand oder am Strand baden gehen und auf einmal die Kontrolle über sich selbst verlieren. Und da ist es schon sehr wichtig, dass Rettung in der Nähe ist.
12: Michael Bleul macht es Niedrigwasser selbst zu schaffen. Seine Fähre hat kurz vor der Anlegestelle am Kornsand nur noch rund 25 Zentimeter Wasser unter dem Schiff. Wie lange die Fähre noch Passagiere über den Rhein bringen kann, fraglich.
13: Das bereitet gerade mir schon schlaflose Nächte.
12: Wasserretter Niklas Glotzbach schaut auf ein Frachtschiff, das erkennbar leicht beladen vorbeifährt. Was ihm besonders Sorgen macht, dass viele Leute glauben, bei einem so niedrigen Rheinpegel sei das Schwimmen im Fluss ungefährlich.
11: Gerade im Gegenteil. Was natürlich deutlich gefährlicher wird, ist, dass es schneller in die Tiefe runtergeht. Und wenn da ein Schiff vorbeifährt, die Sogwirkung kommt, ist man natürlich schneller in der Fahrrinne.
12: Eine große Gefahr also, bei gleichzeitig schwieriger Lage für die Einsatzkräfte.
1: Was das Niedrigwasser des Rheins bedeutet für die Wasserrettung der DLRG, darüber berichtete Anna Vogel.
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1: 8 Uhr. Viele Verstöße auch im Juli gegen die 12 Uhr Tankstellenregel. Rekordzahlen bei der Commerzbank. FIFA-Spitze stellt sich hinter Chef Infantino. Das Wetter, mal Sonne, mal Wolken, trocken, 22 bis 30 Grad. Mein Name ist Stefanie Nopper. Guten Morgen. Vor rund 4 Monaten war die 12-Uhr-Regel an Tankstellen eingeführt worden. Sie besagt, dass die Betreiber die Spritpreise nur noch einmal am Tag erhöhen dürfen, nämlich um 12 Uhr mittags. Eine Recherche des SWR hat aber ergeben, dass es auch im Juli viele Verstöße gegen die Regel gegeben hat. ARD-Korrespondent Andreas Hein.
2: Es geht um tausende Verstöße, und zwar nicht solche, die sich ein paar Minuten vor oder nach dem erlaubten Zeitfenster abspielen, sondern Preiserhöhungen Stunden später oder früher, teilweise mehrmals täglich. Ein Datenteam des SWR hat allein rund 1100 Tankstellen identifiziert, die ihre Preise mutmaßlich auf diese Weise erhöht haben. Die Datenanalyse zeigt, dass seit April deutschlandweit fast 250.000 Prüffälle aufgelaufen sind. Jedem Einzelnen müsste aufwendig nachgegangen werden. Der Rahmen für Bußgelder reicht bis 100.000 Euro.
1: Bundesinnenminister Dobrindt hat den Vorfall mit einer Drohne am Flughafen Leipzig-Halle als hybrides Anschlagsszenario bezeichnet. Dobrindt sprach am Abend vor Ort von einem sehr ernsten Vorgang. Dass eine mit Sprengstoff ausgestattete Drohne im Bereich eines Flughafens gefunden wurde, sei eine neue Gefahrenqualität.
3: Das alles deutet nicht auf amateurhaftes Vorgehen hin. Wir reden hier von einer professionellen hybriden Bedrohungslage, mit der wir uns weiter auseinandersetzen müssen.
1: Ein Mitarbeiter des Flughafens hatte die Drohne in der Nacht zu gestern gefunden. Außerdem war eine Frachtmaschine beim Durchstarten mit einem unbekannten Flugobjekt zusammengestoßen und leicht beschädigt worden. In Hessen haben mehrere Großbrände für Einsätze der Feuerwehr gesorgt. Besonders viel Arbeit macht weiter ein Waldbrand bei Bad Schwalbach im Rheingau-Taunus-Kreis. Dort standen mehr als 2 Hektar Fichtenwald in Flammen. Das Feuer ist noch nicht vollständig gelöscht. Auch in Wiesbaden liegt deshalb weiter Rauch in der Luft. Brände gab es ebenfalls bei Lauterbach im Vogelsberg und in Willingen in Nordhessen. Diese Feuer sind inzwischen gelöscht. Die Commerzbank hat im ersten Halbjahr 2026 erneut Rekordzahlen vorgelegt. Das operative Ergebnis aus dem laufenden Geschäft stieg auf 2,7 Milliarden Euro. Der Gewinn erreichte 1,8 Milliarden Euro. Im Streit mit dem Großaktionär UniCredit betont Commerzbank-Chefin Orlob, auch wenn die Italiener auf der nächsten Hauptversammlung eine Mehrheit bekommen, können sie wichtige Entscheidungen über den Umbau der Bank nicht alleine treffen. Die japanische Stadt Hiroshima hat der Opfer des Atombombenabwurfs vor 81 Jahren gedacht. Im Friedenspark der Stadt fand die jährliche Gedenkzeremonie statt. Der Bürgermeister von Hiroshima, Matsue, sagte, die Welt entferne sich aktuell immer mehr von einer atomwaffenfreien Zukunft. FIFA-Chef Infantino bleibt trotz seiner umstrittenen Investorenpläne offenbar im Amt. Die Spitze des Fußball-Weltverbandes hat ihm bei einer Krisensitzung in Marokko volle Rückendeckung gegeben. In einer Erklärung nach dem Treffen heißt es, die FIFA-Geschäftsleitung gebe Infantino ihre uneingeschränkte Unterstützung. Gleichzeitig hat der Verband Fehler eingestanden im Umgang mit dem Projekt. Die Fußballerinnen von Eintracht Frankfurt haben die erste Hürde in der zweiten Qualifikationsrunde zur Champions League genommen. Im Stadion am Brentanobad besiegten sie Omnia Nikosia aus Zypern klar mit 8:0. HR-Sportreporterin Martina Knief.
4: Ein auch in der Höhe hochverdienter Erfolg. Larissa Mühlhaus traf doppelt, ebenso Ereleta Memeti, Hayley Reiso, Dilara Acigötsch, Laura Freigang und Paulina Krumbiegel trugen sich ebenfalls in die Torschützenliste ein. Im Finale dieses Mini-Turniers trifft Eintracht Frankfurt im heimischen Stadion auf Malmö. Malmö setzte sich im ersten Spiel gegen Vålerenga Oslo mit 1:0 durch.
1: Und das steht heute noch an. Wegen des Niedrigwassers am Rhein und anderer Wasserstraßen gibt es heute eine Sonderkonferenz in Bonn. Verkehrsminister Bilger hat Vertreter von Industrie, Häfen und Binnenschifffahrt eingeladen. Im Mordprozess um den tödlichen Autoanschlag auf eine Demonstration in München wird am Vormittag das Urteil erwartet. Die Bundesanwaltschaft fordert für den 25-jährigen Angeklagten lebenslang mit besonderer Schwere der Schuld. Das waren die Nachrichten. Das Wetter. Heute scheint den ganzen Tag über die Sonne. Nachmittags können ein paar Wolken durchziehen bei 22 bis 30 Grad. Morgen im Süden oft sonnig, sonst zeitweise auch mal ein paar Wolken bei bis zu 28 Grad. Die weiteren Aussichten: am Samstag viel Sonne bis 33 Grad. Am Sonntag erst Sonne, später dann zum Teil auch Schauer und Gewitter bis 34 Grad. Die Zeit 8.05 Uhr.
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1: Vorsicht auf der A49 Kassel Richtung Gießen. Zwischen Kassel-Waldau und Kassel-Aue-Stadion liegt ein Holzteil auf dem rechten Fahrstreifen. A60 Mainz Richtung Rüsselsheim, zwischen Ginsheim-Gustavsburg und Bischofsheim 2 Kilometer stockender Verkehr. A643 Mainz Richtung Wiesbaden, zwischen Mainz-Gonsenheim und Schiersteiner Kreuz streckenweise stockender Verkehr. A671 Mainz Richtung Wiesbaden, zwischen Mainspitz-Dreieck und Hochheim Süd 1 Kilometer Stau wegen einer Baustelle, der linke Fahrstreifen ist gesperrt. Auf der B38 Reichelsheim-Kreuz-Weinheim ist der Saukopftunnel in beiden Richtungen wegen einer Baustelle bis 18 Uhr gesperrt. Eine Umleitung ist eingerichtet. Die Strecke zwischen Birkenau und Weinheim ist aber auch schon voll. Da gibt es aktuell 3 Kilometer Stau.
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5: Guten Morgen. Wir hatten ja gestern ausführlich darüber berichtet. Offenbar hat sich wieder mal eine KI selbstständig gemacht, ist quasi über den Gartenzaun gesprungen. Droht sowas möglicherweise auch auf unseren privaten Rechnern zu Hause, wo wir vielleicht KI-Agenten einsetzen, um uns das Leben ein bisschen leichter zu machen? Antworten gibt's hier in knapp einer halben Stunde, kurz vor 8:30. Zuvor aber schauen wir nochmal auf den Zwischenfall am Flughafen Leipzig-Halle. Dort war in der Nacht von Dienstag zum gestrigen Mittwoch eine Drohne mit einer Sprengladung entdeckt worden in der Nähe ukrainischer Frachtflugzeuge. Diese Sprengladung konnte entschärft werden. Es gab dann noch einen Zusammenstoß mit einem anderen Flugobjekt, mit einem Flugzeug, das dort gerade durchgestartet war. Der sächsische Innenminister sagt, alles in allem ein sehr ernster Vorfall. Und Bundesinnenminister Alexander Dobrindt, der hat seinen Urlaub unterbrochen, kam gestern zu einer Lagebesprechung nach Leipzig.
6: Das ist eine neue Gefahrenqualität.
7: Eine mit Sprengstoff bestückte Drohne an einem Flughafen. Für Bundesinnenminister Alexander Dobrindt bestätigt das, wovor Geheimdienste zuletzt verstärkt gewarnt hatten.
6: Weg von einer abstrakten Bedrohungslage hin zu einer hohen Gefährdung.
7: Rückblick. Kurz vor Mitternacht, in der Nacht von Dienstag auf Mittwoch, war die Drohne im Sicherheitsbereich des Flughafens Halle-Leipzig entdeckt worden. Nicht von Abwehrsystemen, sondern von einem Busfahrer. Er hielt die Drohne am Boden fest, nicht wissend, dass daran ein Päckchen Sprengstoff befestigt war. Die wenig später eingetroffene Bundespolizei untersuchte die Sprengvorrichtung mit einem ferngesteuerten Roboter. Eine Sondereinheit entschärfte den Zünder. Zu einer Explosion kam es nicht. Bei einem weiteren Vorfall kollidierte ein DHL-Frachtflugzeug in der Luft mit einem Objekt, möglicherweise ebenfalls einer Drohne. Das leicht beschädigte Flugzeug konnte später landen. Welchen Zusammenhang es zwischen den beiden Vorfällen gibt, ist offen, Sachsens Innenminister Armin Schuster.
8: Wir suchen ja noch nach Teilen einer möglicherweise zweiten Drohne.
7: Die Sprengstoffdrohne war ganz in der Nähe mehrerer ukrainischer Frachtflugzeuge vom Typ Antonov 124. Wer hinter dem mutmaßlichen Anschlag steckt, sollen nun die Ermittlungen zeigen.
6: Es gehört zum Prinzip der hybriden Bedrohung, dass nicht automatisch immer gleich klar ist, wo das herkommt.
7: So Bundesinnenminister Dobrindt. Die Bauart der Drohne und das Vorgehen deuteten aber darauf hin, dass Pilot oder Tätergruppe wussten, was sie tun.
6: Ein hohes Maß an Technikerfahrung dabei sein muss, Umgang mit Sprengstoff, auch diese Erfahrung muss vorhanden sein. Das alles deutet nicht auf amateurhaftes Vorgehen hin. Wir reden hier von einer professionellen, hybriden Bedrohungslage.
7: Auf ein Motiv will sich der ermittelnde sächsische Generalstaatsanwalt noch nicht festlegen.
9: Sämtliche denkbaren strafrechtlichen Hintergründe, einschließlich eines extremistischen oder terroristischen Motivs, werden in alle Richtungen geprüft.
7: Im politischen Raum dagegen spekuliert nicht nur der ukrainische Botschafter in Deutschland, dass Russland hinter dem Angriff stehen könne. Die sicherheitspolitische Sprecherin der Grünen im Bundestag, Sarah Nanni, sagte im Sender Welt:
10: Das ist ein Vorgehen, was wir bisher nur aus Krieg kannten. Das muss man so klar sagen. Und wenn hier deutlich würde, dass Russland Teil dieser Attacke ist, dann muss man ganz, ganz klare, harte Reaktionen auch einfordern.
7: Der Vorfall wirft auch ein Licht auf Lücken in der Drohnenabwehr. Auf die vom Bund zugesagten Abwehrsysteme warten die meisten Flughäfen noch, heißt es vom Flughafenverband ADV. Bundesinnenminister Dobrindt lobt dagegen das kürzlich aufgebaute gemeinsame Drohnenabwehrzentrum von Bund und Ländern und die neue Drohnenabwehreinheit der Bundespolizei. Viel ausrichten hätte die gegen die gefundene Drohne aber wohl nicht können.
6: Das liegt aber daran, dass diese Drohne so konzipiert ist, nach unserem jetzigen Erkenntnisstand, um Drohnenabwehr umgehen zu können.
7: Der verwendete Sprengstoff ist bei Militär- und Geheimdiensten üblich. Auch das lässt auf einen staatlichen Urheber des versuchten Drohnenanschlages schließen.
5: Nach dem Drohnenzwischenfall am Flughafen Leipzig-Halle, Alexander Moritz berichtete über den Stand der Dinge.
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11: Magdeburg und die Machtfrage. Ein Monat vor der Landtagswahl in Sachsen-Anhalt.
5: In diesem Jahr könnte es soweit sein, dass die AfD ein Bundesland regiert, eben Sachsen-Anhalt. Die Partei liegt dort bei gut 40% in den Umfragen. Eine absolute Mehrheit bei der Landtagswahl ist durchaus in Reichweite. Eine absolute Mehrheit der Sitze im Landtag, wenn die kleinen Parteien unter der 5%-Hürde bleiben. Der Landesverband der AfD in Sachsen-Anhalt gilt dem Verfassungsschutz dort als gesichert rechtsextrem. Als die AfD im Land im Frühjahr ihr Wahlprogramm vorgestellt hat, da gab es viel Aufregung. Seither bereiten sich zum Beispiel Kulturinitiativen, Vereine, Migrantenverbände oder auch Schulen auf einen möglichen Machtwechsel vor und suchen Wege, die Demokratie zu schützen, wie Anne Bayer berichtet.
12: In Umfragen liegt die AfD in Sachsen-Anhalt derzeit bei rund 40%. Wenn sie nach der Wahl Anfang September tatsächlich die Regierungsverantwortung übernehmen sollte, dann hat sie große Veränderungen vor. Ihr Spitzenkandidat Ulrich Siegmund bei einer Wahlveranstaltung im Frühjahr.
13: Wir brauchen auf jeden Fall eine Veränderung des Status quo.
14: Dieses Scheiß-Establishment muss endlich weg.
12: In 160 Seiten Wahlprogramm ist dann ausformuliert, was dieser eher populistische Rundumschlag genau bedeutet. AfD-Politiker und kulturpolitischer Sprecher Hans-Thomas Tillschneider hat wesentliche Teile des Programms geschrieben.
15: Wir sind ganz normale Bürger, wir haben gemäßigtes Programm, lest das Programm mit offenen Augen.
12: Man braucht tatsächlich keine Brille, um zu verstehen, was damit gemeint ist. Nämlich ein radikaler Umbruch in allen Gesellschaftsbereichen. Zusammengefasst liest es sich so: Migration radikal begrenzen, nur die, in Anführungsstrichen, klassische Familie fördern und eine patriotische Kulturpolitik etablieren. Im Magdeburger Landtag trifft das Programm auf scharfe Ablehnung. Der CDU-Fraktionschef Guido Heuer gegenüber dem Deutschlandfunk.
16: Das lässt mich mit Besorgnis zurück. Es entspricht zumindest nicht meinem Verständnis von Demokratie.
12: Auch bei der Bildung sehen Kritiker einen radikalen Einschnitt. So will die AfD ein Ende des, wie sie es nennt, Experiments Inklusion. Sie will außerdem sogenannte Sonderklassen für Geflüchtete und eine Abschaffung der allgemeinen Schulpflicht. Der Rechtsextremismus-Experte David Begrich beschäftigt sich schon seit vielen Jahren mit der Radikalisierung der AfD und erkennt dahinter ein Muster.
17: Nämlich, dass sie dem Staat als Akteur der Bildungspolitik tief misstrauen und die Bildung und Ausbildung von Kindern, Jugendlichen und jungen Erwachsenen durchaus bereit sind, in die Hände von Weltanschauungsgemeinschaften oder Individuen zu legen, in der Erwartungshaltung, dass darüber bestimmte weltanschauliche Milieus reproduziert werden.
12: Es regt sich auch Widerstand, zum Beispiel was Inklusion betrifft. In Sachsen-Anhalt werden derzeit rund 5000 Kinder mit Förderbedarf inklusiv unterrichtet. Schon jetzt bereiten sich Schulen, Eltern und der Schulverband Freier Schulen darauf vor, das Menschenrecht auf Inklusion zu verteidigen, notfalls vor Gericht. Und auch Migranten und Migrantinnen überlegen sich derzeit, wie sie sich auf eine mögliche AfD-Regierung vorbereiten können. Laut dem Landesmigrantennetzwerk Sachsen-Anhalt, abgekürzt LAMSA, sind viele Menschen verunsichert und haben Angst. So die Leiterin Undra Dressler.
18: Ja, also die letzten Umfragen in unseren Communities zeigen ziemlich deutlich, also über 80% der Befragten haben gesagt, dass sie überlegen, Sachsen-Anhalt zu verlassen.
12: Das Netzwerk setzt verstärkt auf Aufklärung der Bevölkerung. Denn Sachsen-Anhalt ist das Bundesland mit der ältesten Bevölkerung und in vielen Bereichen auf Zuwanderung angewiesen. Gleichzeitig habe man Anfang Juni einen Brandbrief an alle Staatskanzleien der 15 Bundesländer geschrieben, mit der Bitte, Aufnahmeprogramme für Migranten, die Sachsen-Anhalt verlassen wollen, zu entwickeln. Die Reaktion?
18: Wir haben bisher noch keine Reaktion von keinem Bundesland erhalten. Aber wir werden natürlich auch entsprechend nochmal reagieren und das nochmal öffentlich kommunizieren.
12: Die Zivilgesellschaft ist in Alarmbereitschaft. Auch vielen Vereinen oder auch der Landeszentrale für politische Bildung droht bei einem Machtwechsel durch die AfD das Aus. Doch nicht alle Pläne der AfD sind umsetzbar. Viele verstoßen gegen das Grundgesetz und können nicht allein auf Landesebene entschieden werden oder benötigen eine Zweidrittelmehrheit im Landtag.
5: Anne Bayer berichtete für HR Info. Das Thema heute Morgen: Magdeburg und die Machtfrage, einen Monat vor der Landtagswahl in Sachsen-Anhalt. Und gegen 8:45 hören Sie hier ein Gespräch mit einem Politikwissenschaftler. Da geht es unter anderem um die Frage, ob diese Landtagswahl tatsächlich eine Zäsur für ganz Deutschland, die Politik in Deutschland insgesamt bedeuten könnte.
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5: Heute soll es in Bonn einen Krisengipfel geben wegen des Niedrigwassers. Die großen Flüsse, die sind kaum noch zu befahren. Das gilt insbesondere für den Rhein. Für die Binnenschifffahrt geht dort fast gar nichts mehr. Der Main, der ist dank seiner vielen Staustufen zwar noch weitgehend schiffbar, aber die Folgen der anhaltenden Dürre für die Wasserstraßen, auch hier sind zu spüren. Das zeigt ein Besuch im Frankfurter Osthafen. Von dort berichtet Wolfgang Hetfleisch.
19: Es herrscht ordentlich Verkehr auf der Schmickstraße im Frankfurter Osthafen. Ein Brummifahrer nach dem anderen steuert das Terminal Ost des Container-Logistiknetzwerks Contargo an. Über den Fluss komme allerdings keine Ladung mehr an, sagt Kavus Kedersadeh, der Geschäftsführer von Contargo Rhein-Main.
20: Die Schiffe kommen jetzt nicht mehr bis nach Frankfurt. Es rentiert sich nicht von den Tonnage, die man mitnehmen kann, weil der Cowboy-Pegel jetzt unter 25 cm ist. Den Sicherheitsaspekt bitte nicht vergessen, dass die Schiffe auch unbeschadet hier rein- und rausfahren können.
19: Das eigentliche Problem ist aber der Rhein. Bei Kaub und an anderen Stellen haben die Binnenschiffe nicht mehr genug Wasser unterm Kiel, jedenfalls nicht bei voller Ladung. Und das, so berichtet Kedersadeh, schlage aufs Geschäft am wichtigen Umschlagplatz im Frankfurter Osten voll durch.
20: Wenn ich das jetzt hochrechne, jeder Transport wird um 1.200 bis 1.500 Euro teurer, wenn Sie das jetzt so rechnen, mit 150 Container auf dem Schiff, die jetzt per Landbrücke oder per Straße transportiert werden müssen. Ich würde mal sagen, wir reden hier über 150.000 bis 180.000 Mehrkosten.
19: Pro Schiffsladung, wohlgemerkt. Dem Baustoffanbieter und Lieferanten Blasius Schuster, der im Frankfurter Osthafen einen großen Betrieb unterhält, blieb nur der Griff zum Notanker. Gesellschafter und Geschäftsführer Daniel Imhäuser.
21: Wir sind an einem Punkt angekommen, wo die Transporte auch überhaupt nicht mehr wirtschaftlich sind. Wir haben unsererseits in der vergangenen Woche die Verkehre auf dem Binnenschiff eingestellt, weil sie wirtschaftlich nicht mehr zu betreiben sind.
19: Das kommt Imhäuser zufolge immer mal wieder vor, nicht nur im Hochsommer. Aus Sicht von Christian Eichmeier ist schon seit Jahrzehnten klar, was zu tun ist, um das Problem zu lösen. Dort, wo es hakt, müsse der Mensch im Rhein mit schwerem Gerät nachhelfen, sagt der Vorstandsvorsitzende der Gemeinschaft Frankfurter Hafenanlieger.
22: Dadurch würde man ganz schnell erwirken können, dass der Rhein schiffbar ist von Basel bis Rotterdam, wenn man ihn um 20, 30 Zentimeter vertieft an den Engstellen.
19: Etwa am Mittelrhein in Höhe von St. Goa. Um eine mögliche Vertiefung der Fahrrinne im Rhein wird es auch heute beim Krisentreffen gehen, zu dem Bundesverkehrsminister Steffen Bilger wegen der dramatisch gefallenen Flusspegel nach Bonn geladen hat. Christian Eichmeier, lange Zeit Hafenmanager im Frankfurter Osten, findet, es sei genug geredet worden. Das Bonner Treffen kommentiert er entsprechend bissig.
22: Was wir eben unbedingt jetzt mal stoppen müssen, sind diese Sitzkreise, die immer dann stattfinden, wenn gerade irgendwie kein Wasser im Fluss ist. Wir müssen jetzt wirklich schnell, also nicht in 10 Jahren und nochmal 5-mal irgendwo getroffen, mit oder ohne Bundesverkehrsminister, sondern wir müssen jetzt sofort handeln, damit wir das System am Laufen halten können.
19: Sein Ex-Arbeitgeber Contargo hat schon gehandelt. Dort sind 3 Schiffe in Betrieb genommen worden, die breiter sind und weniger Tiefgang haben. Auch so kann eine Folge des Klimawandels aussehen. Die Dienstleistungsgewerkschaft Verdi hat sich vor dem Niedrigwassergipfel auch zu Wort gemeldet. Ihr fiel auf, dass die Beschäftigten der Binnenschifffahrt in der aktuellen Krise so gut wie gar nicht erwähnt werden. Wer die Versorgung über Wasserstraßen in Zeiten des Klimawandels langfristig sichern wolle, so die Gewerkschaft, müsse auch für gute Ausbildungs- und Arbeitsbedingungen beim Schiffspersonal sorgen.
5: Wolfgang Hetfleisch berichtete aus dem Frankfurter Osthafen darüber, welche Folgen auch hier am Main trotz seiner Staustufen das Niedrigwasser im Rhein hat, wie sich das Ganze hier wirtschaftlich auswirkt. Ja, wir bleiben beim Thema Trockenheit. Seit gestern Mittag löscht die Feuerwehr einen Waldbrand bei Bad Schwalbach und Taunusstein im Rheingau-Taunus-Kreis. Die Löscharbeiten sind oftmals schwierig. Noch immer brennt ein Teil des Waldes. HR-Inforeporter Tobias Weiler-Mattes bei mir im Studio. Tobias, warum dauert es so lange, diesen Brand zu löschen?
2: Weil es einfach auch ein großer Brand ist. Zu Einsatzbeginn gestern Mittag, da standen rund 20.000 Quadratmeter Fichtenwald in Flammen. Das ist eine Fläche so groß wie ungefähr 3 Fußballfelder. Die Bäume haben bis in die Baumkronen gebrannt. Später hat sich der Brand dann abgeschwächt zu einem Bodenfeuer. Die Feuerwehr war mit 450 Einsatzkräften vor Ort im Wald. Die kamen aus dem gesamten Rheingau-Taunus-Kreis. Außerdem hat noch ein Löschhubschrauber von oben gegen die Flammen gekämpft. Also richtig viel Arbeit für die Feuerwehr. Das Problem war, durch umherfliegende Funken sind immer weitere kleine Brandherde entstanden. Außerdem ist der Einsatz mitten im Wald, da kommst du auch nicht so leicht hin. Irgendwann in der Nacht musste die Feuerwehr dann abbrechen. Der Kreisbrandmeister Michael Ehresmann hat mir heute Morgen gesagt, es war einfach zu gefährlich, denn es war zu dunkel. Die Einsatzkräfte können dann nicht sehen, ob Bäume schief stehen und auf sie fallen. Das ist wirklich sehr, sehr gefährlich dort. Ein Teil Wald hat die Feuerwehr dann brennen lassen. Der soll seit 8 Uhr wieder gelöscht werden.
5: Das ist wirklich ein gefährlicher Einsatz für die Feuerwehrleute. Noch belastender, allein diese Schutzausrüstung ist enorm schwer. Wir müssen auch Selbstschutz betreiben, trotz dieser enormen Hitze dort. Es ist ja auch heiß gewesen in diesen Tagen und jetzt gehen die Temperaturen vielleicht ein bisschen zurück, aber am Wochenende wird es wieder heiß. Die Gefahr von Waldbränden ist besonders hoch, wenn es eben so heiß und trocken ist. Mhm. Schon jetzt ist ja in diesem Jahr mehr Waldfläche abgebrannt als im gesamten vergangenen Jahr. Tobias, ein Ende der Gefahr so nicht absehbar?
2: Also zumindest in den kommenden Tagen bleibt die Gefahr für Waldbrände hoch. Das hat der Deutsche Wetterdienst gestern mitgeteilt, denn es sind keine ergiebigen Niederschläge in Sicht bei uns in Hessen. Also es müsste einfach mal so richtig lange runterregnen. Schon Anfang der Woche hat das Landwirtschaftsministerium die erste von 2 Alarmstufen für die Forstverwaltung in Hessen ausgerufen. Die Pflanzen auf den Böden der Wälder. Restholz, Reisig und abgestorbene Bäume, die sind so stark ausgetrocknet, das brennt alles sehr schnell. Das hat auch nochmal der Kreisbrandmeister vom Rheingau-Taunus-Kreis gestern gesagt. Das kleinste Feuer, das kann sich sehr schnell zu einem sehr gefährlichen Feuer entwickeln.
5: Tja, und sowas kann man gerade erleben. Ein Waldbrand bei Bad Schwalbach und Taunusstein im Rheingau-Taunus-Kreis beschäftigt die Feuerwehr seit gestern Mittag. Heute Morgen gab es bei uns auch die Warnmeldung, der Brandgeruch zieht bis nach Wiesbaden. Anwohnerinnen und Anwohner sollten die Fenster schließen, Lüftungen abstellen. Zum Stand der Dinge dort bei dieser Waldbrandbekämpfung war das unser Reporter Tobias Weiler-Mattes. Vielen Dank, Tobias.
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5: Zwei der wichtigsten KI-Unternehmen der Welt haben ja innerhalb kurzer Zeit ungewöhnliche Sicherheitsvorfälle gemeldet. OpenAI und Anthropic. Gerade gestern ist bekannt geworden, dass ein KI-Modell von Anthropic sich eine Fake-Identität besorgt hat und darüber eine Phishing-Mail verschickt hat. Deshalb wird gerade darüber diskutiert, verändert das die KI-Welt? Kann künstliche Intelligenz quasi über den Zaun springen und selbstständig handeln? Und was bedeutet das eigentlich für meine KI, die ich zu Hause nutze, den Chatbot etwa auf meinem Rechner oder Handy? Genau über diese Frage haben wir gesprochen mit unserem Wirtschaftsredakteur Michael Wegmer. Kann das also bei mir zu Hause auf dem Rechner auch passieren, dass eine KI plötzlich ausbricht?
3: Bei einer ganz normalen Chat-KI auf dem Handy, auf dem PC, da ist das extrem unwahrscheinlich. So ein normaler Auftrag wie, hey, such mir doch ein paar schöne Reiseziele in Italien raus. Dabei springt diese KI nicht einfach über den Zaun und fängt an, meine Festplatte zu durchsuchen oder mein Mailpostfach zu löschen. Dafür fehlen ja einfach die Rechte. Die Vorfälle bei OpenAI und Anthropic, das waren spezielle Sicherheitstests. Da sind Schutzmaßnahmen auch bewusst runtergefahren worden. Oder Menschen haben Fehler gemacht. Also das realistische Risiko zu Hause ist nicht der Ausbruch. KI macht plötzlich, was sie will. Gefährlich wird's dann, wenn ich der KI aktiv Zugriff erlaube. Auf meine wichtigsten Mail-Accounts, auf meine Systemfestplatte. Denn dann kann aus einem Missverständnis, einem schlecht formulierten Auftrag, wirklich eine Aktion werden, die dann was kaputt macht.
5: Stichwort Rechte einräumen. KI wird ja immer besser und schneller und viele arbeiten mit selbstständigen Agenten, die aber Daten brauchen, unsere Daten. Wird das zur Gefahr?
3: Ja, aber nicht nur deshalb, weil KI immer besser wird. Das britische Institut für KI-Sicherheit untersucht regelmäßig, wie lange und komplex eine Aufgabe sein darf, die ein Modell ganz alleine lösen kann, ohne Menschen. Diese Spanne verdoppelt sich alle knapp 5 Monate. Ganz platt und ich weiß, viel zu einfach formuliert, die KI ist also alle 5 Monate doppelt so gut. KI-Agenten werden immer besser und sollen uns die Arbeit erleichtern. Sie können für bestimmte Bereiche komplett alleine Aufgaben erledigen. Mails sortieren, Termine organisieren oder am Ende eben Reisen planen und auch buchen. Dafür brauchen sie tatsächlich viele Daten und Zugriffsrechte. Und da liegt die Gefahr. Je mehr ich der KI erlaube, desto größer ist der mögliche Schaden. Entscheidend bleibt immer die Frage, wo will ich, der Mensch, weiter einen Haken setzen, bevor irgendwas ausgeführt wird, zum Beispiel Geld überweisen.
5: Welche Tipps gibt es für einen guten und sicheren Umgang mit KI?
3: Wichtigster Grundsatz einer KI: nur die Rechte geben, die sie für eine konkrete Aufgabe wirklich braucht. Also lieber einen einzelnen Ordner freigeben als die ganze Festplatte und lieber nur Leserechte und nicht auch löschen, versenden oder verändern erlauben. Zweitens, alles mit echten Folgen sollte eine Bestätigung brauchen. Mails verschicken, Dateien löschen oder eben Geld überweisen. Das sollte kein KI-Agent ohne ein ausdrückliches Okay dürfen. Auf diesen Punkt hat auch unsere KI-Expertin im Interview hingewiesen, Marie Kilk, Host des ARD-KI-Podcasts. Sie hat gesagt, sie nickt jede Entscheidung von KI-Agenten, mit denen sie auf ihrem Rechner arbeitet, persönlich ab. Und drittens, klein anfangen. Neue Agenten zunächst mit unwichtigen Dateien testen, nicht sofort mit dem kompletten Postfach oder der ganzen Cloud. Wenn ich eine neue KI ausprobieren will, dann vielleicht sogar auf einem extra Rechner, auf dem keine persönlichen Daten von mir liegen.
5: Erläuterungen waren das von Michael Wegmer. 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Die Commerzbank hat im ersten Halbjahr unterm Strich einen Gewinn von 1,8 Milliarden Euro erzielt. Knapp 40% mehr als im ersten Halbjahr des vergangenen Jahres. Commerzbank-Chefin Orlop sieht sich dadurch im Übernahmekampf mit der italienischen Großbank UniCredit gestärkt. Die Strategie, die Commerzbank wirtschaftlich zu stärken, greife. Seit fast 2 Jahren versucht ja UniCredit, die Commerzbank zu übernehmen. Und im Augenblick stehen möglicherweise die Chancen für UniCredit gar nicht mal so schlecht. Alexander Schmidt berichtet.
1: Wenn die Europäische Zentralbank und die Finanzaufsicht BaFin ihr Okay geben, gehören der UniCredit bald gut 47% der Anteile an der Commerzbank. Der fast 2-jährige Abwehrkampf des Frankfurter Geldhauses geht damit zu Ende. Und was sagt Commerzbank-Chefin Bettina Orlop, die von Anfang an gegen eine Übernahme war, über den wachsenden Einfluss ihres italienischen Großaktionärs?
4: Wir sind davon überzeugt, dass nur in einem konstruktiven Miteinander von UniCredit und Commerzbank wirklich eine sinnvolle Lösung entstehen kann.
1: Gespräche zwischen ihr und UniCredit-Chef Andrea Ortschel soll es bereits gegeben haben, allerdings ohne Ergebnis. Ihre Strategien unterscheiden sich grundlegend, sagt Orlop.
4: Ich glaube, der große Unterschied ist, dass wir eben an eine Wachstumsstrategie mit gleichzeitiger Transformation glauben, während die Strategie der UniCredit eher eine, sag ich mal, Schrumpfungsstrategie ist.
1: Zur Wahrheit gehört, dass auch ihre sogenannte Wachstumsstrategie den Abbau von weiteren 3000 Vollzeitstellen bei der Commerzbank vorsieht. Der Betriebsrat hat dem auch zugestimmt. Kevin Voss von der Gewerkschaft Verdi erwartet bei einer Übernahme durch die UniCredit harte Einschnitte bei der Commerzbank und der UniCredit-Tochter Hypo Vereinsbank.
8: Wir gehen definitiv von einem Personalabbau jenseits der 10.000 Arbeitsplätze aus, die abgebaut werden würden. Und wir sehen natürlich insbesondere die zentralen beider Institute, also Commerzbank in Frankfurt, als auch der Hypo Vereinsbank in München und natürlich auch wahnsinnige Einschnitte im Filialnetz.
1: Neben der UniCredit mit ihrem gut 47% Anteil besitzt der Bund 12% an der Commerzbank und ist damit der zweitgrößte Anteilseigner. Florian Haider, Direktor des Frankfurter Leibniz-Instituts für Finanzforschung.
23: Ich glaube, der Bund täte gut daran, so lange wie möglich an seinem Aktienpaket festzuhalten, um den Umbauprozess auch mitzugestalten. Und wenn dann das Ziel absehbar und auch wirklich glaubwürdig verfolgt wird, dann sollte der Bund wahrscheinlich doch irgendwann seine Anteile verkaufen.
1: Entscheidend auf diesem Weg dürfte die Hauptversammlung im Mai nächsten Jahres werden, auf der von den insgesamt 20 Aufsehern 8 auf der Arbeitgeberseite neu gewählt und vermutlich mit Unicredit-Vertretern besetzt werden.
23: 10 davon sind per Definition in Deutschland in der Hand der Arbeitnehmer. 8 Unicredit, 2 für den deutschen Staat und dann kommt es drauf an, auch noch wer den Vorsitz hat. Das ist genau der Knackpunkt. Wie wird sich der Bund mit der Unicredit und dem existierenden Management auf eine Linie einigen können?
1: Das Schlimmste, was der Commerzbank jetzt passieren könnte, sagt Finanzforscher Florian Haider, sei eine Monate- oder gar jahrelange Hängepartie, in der das Vertrauen verloren gehe, der Mitarbeiter und der Millionen Kunden. Das gelte es mit einem gemeinsamen Ziel, das noch gefunden werden müsse, zu verhindern.
5: Der Unicredit-Übernahmekampf um die Commerzbank. Zum Stand der Dinge war das Alexander Schmidt.
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7: 8.31 Uhr. Viele Verstöße auch im Juli gegen die 12 Uhr Tankstellenregel. Rekordzahlen bei der Commerzbank. Gedenken an Atombombenabwurf über Hiroshima. Das Wetter, mal Sonne, mal Wolken, trocken, 22 bis 30 Grad. Mein Name ist Stefanie Nopper, guten Morgen. Viele Tankstellenbetreiber verstoßen nach wie vor gegen die 12-Uhr-Regel. Das ist bei einer bundesweiten Recherche des SWR herausgekommen. Demnach haben sich allein im Juli mehr als 1000 Tankstellen nicht an die Vorgabe gehalten. Sie erhöhten die Preise auch noch Stunden später oder früher oder auch mehrmals am Tag. Seit die Regel im April eingeführt wurde, seien fast 250.000 Prüffälle aufgelaufen. Fachleute halten die Strafen für viel zu gering. Nur in seltenen Fällen ermitteln Behörden. Bundesinnenminister Dobrindt hat nach dem Drohnenvorfall am Leipziger Flughafen von einer neuen Gefahrenqualität gesprochen. Auf dem Flughafen war in der Nacht zu gestern eine Drohne mit einer Sprengvorrichtung entdeckt worden. In der ARD sagte Dobrindt am Abend, man gehe aktuell davon aus, dass es militärischer Sprengstoff ist. ARD-Hauptstadtkorrespondentin Dagmar Pepping.
9: Angesichts des hochprofessionellen Vorgehens könnten fremde Mächte als Drahtzieher nicht ausgeschlossen werden. Man könne aber noch nichts beweisen. Die Drohne mit dem Sprengstoff wurde in der Nähe von ukrainischen Frachtmaschinen entdeckt. Der Flughafen Leipzig ist ein wichtiges Frachtdrehkreuz, auch für militärische Hilfslieferungen für die Ukraine. Der CDU-Verteidigungsexperte Kiesewetter vermutet Russland hinter dem Vorfall. Die Bedrohung für Deutschland durch von Russland gesteuerte hybride Angriffe sei gravierend, sagte Kiesewetter der Augsburger Allgemeinen.
7: Die Commerzbank hat im ersten Halbjahr 2026 erneut Rekordzahlen vorgelegt. Das operative Ergebnis aus dem laufenden Geschäft stieg auf 2,7 Milliarden Euro. Der Gewinn erreichte 1,8 Milliarden Euro. Im Streit mit dem Großaktionär Unicredit betonte Commerzbank-Chefin Orlob, auch wenn die Italiener auf der nächsten Hauptversammlung eine Mehrheit bekommen, können sie wichtige Entscheidungen über den Umbau der Bank nicht allein treffen. Die Feuerwehr ist im Rheingau-Taunus-Kreis weiter mit einem Waldbrand beschäftigt. Zwischen Bad Schwalbach und Taunusstein laufen seit gestern Mittag die Löscharbeiten. Teile des Waldes brennen immer noch. HR-Reporter Tobias Weiler-Mattes.
2: Die Feuerwehr will jetzt mit den Löscharbeiten weitermachen. Gestern Abend war der Einsatz abgebrochen worden, weil es in der Dunkelheit zu gefährlich war. Zu Beginn hatten 20.000 Quadratmeter Fichtenwald gebrannt. Das ist eine Fläche so groß wie ungefähr 3 Fußballfelder. Laut Feuerwehr waren 450 Einsatzkräfte vor Ort. 2 hätten sich leicht verletzt. Wegen des Feuers riecht es bis nach Wiesbaden nach Rauch. Anwohner sollten Fenster und Türen zulassen.
7: Die

0: Atombombe aus. Sekunden später explodierte sie über Hiroshima.
1: Die Fußballerinnen von Eintracht Frankfurt haben die erste Hürde auf dem Weg in die Champions League genommen. Im Halbfinale des Miniturniers der zweiten Runde besiegten sie Omnia Nikosia aus Zypern klar mit 8:0. Im Finale am Samstag treffen die Frankfurterinnen auf Malmö FF aus Schweden. Nur die Sieger dieses Endspiels bleiben im Rennen um ein Ticket für die Champions League. Und das steht heute noch an. Wegen des Niedrigwassers am Rhein und anderer Wasserstraßen gibt es heute eine Sonderkonferenz in Bonn. Verkehrsminister Bilger hat Vertreter von Industrie, Häfen und Binnenschifffahrt eingeladen. Im Mordprozess um den tödlichen Autoanschlag auf eine Demonstration in München wird am Vormittag das Urteil erwartet. Die Bundesanwaltschaft fordert für den 25-jährigen Angeklagten lebenslang mit besonderer Schwere der Schuld. Das waren die Nachrichten. Das Wetter. Heute scheint den ganzen Tag über die Sonne. Nachmittags gibt es auch ein paar Wolken bei bis zu 30 Grad. Auch morgen viel Sonne, vor allem im Süden. Sonst können zeitweise auch mal ein paar Wolken durchziehen, dann bei maximal 28 Grad. Die weiteren Aussichten. Auch am Samstag sonnig bis 33 Grad. Am Sonntag erst Sonne, später dann zum Teil auch Schauer und Gewitter bis 34 Grad. Die Zeit 8.36 Uhr.
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1: A3 Frankfurt Richtung Würzburg zwischen Aschaffenburg und Aschaffenburg-Ost 2 Kilometer stockender Verkehr. A60 Mainz Richtung Rüsselsheim zwischen Ginsheim-Gustavsburg und Rüsselsheim-Mitte 5 Kilometer stockender Verkehr. A671 Mainz Richtung Wiesbaden zwischen Mainspitz-Dreieck und Hochheim-Süd 1 Kilometer Stau wegen einer Baustelle. Der linke Fahrstreifen ist gesperrt. Auf der B38 Reichelsheim-Kreuz-Weinheim ist der Saukopftunnel in beiden Richtungen wegen einer Baustelle bis 18 Uhr gesperrt. Eine Umleitung ist eingerichtet. Die Strecke zwischen Birkenau und Weinheim ist aber voll. 3 Kilometer Stau aktuell hier. Und noch eine Meldung zur A3 Köln Richtung Frankfurt zwischen Itzstein und Niedernhausen 2 Kilometer Stau wegen einer Tagesbaustelle. Die beiden linken Fahrstreifen sind gesperrt, weil Schlaglöcher beseitigt werden.
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3: Ihnen einen guten Morgen. Zum Beginn dieser halben Stunde schauen wir noch mal auf den Vorfall am Flughafen Leipzig-Halle. Dort war eine Drohne mit Sprengstoff in der Nacht zu gestern auf der Start- und Landebahn-Südpiste des Flughafens entdeckt worden. Sie befand sich nach Angaben aus Sicherheitskreisen ganz in der Nähe ukrainischer Transportflugzeuge. Spezialisten der Bundespolizei hatten diesen Sprengstoff entschärft. Ein zweites Flugobjekt ist offenbar mit einem Frachtflugzeug zusammengestoßen. Da hat dieses Flugzeug beschädigt. Bundesinnenminister Alexander Dobrindt spricht von einer neuen Gefahrenqualität und einem möglichen hybriden Anschlagsszenario. Zu diesem neuen Bedrohungsszenario äußerte er sich gestern Abend in den ARD-Tagesthemen so.
4: Naja, man muss wissen, dass es dieses Bedrohungsszenario gibt. Deswegen habe ich vor Wochen schon deutlich gemacht, dass wir die Bedrohungslage hochstufen mussten von einer abstrakten Bedrohung jetzt zu einer hohen Bedrohungslage. Wir sehen, dass es Anschläge gibt in Deutschland. Wir sehen, dass es hybride Bedrohungen gibt, die sich dann auch so äußern, dass zum ersten Mal nicht eine Drohne sich im Flughafen wiedergefunden hat, sondern eine Drohne, die mit Sprengstoff beladen war. Damit muss man umgehen. Diese Gefahrenszenarien, die muss man kennen und die Politik muss darauf reagieren.
3: Man habe es mit einer ernsten Gefahrensituation zu tun, so der Innenminister. Eine Situation, die nun alle Aufmerksamkeit benötige.
4: Alles das, was ich auch gesehen habe, ist höchst professionelle Arbeit an der Drohne, an dem Bereich des Sprengsatzes, sodass man daraus seine Rückschlüsse ziehen kann, aber noch nichts beweisen kann.
3: Auch staatliche Akteure schließt Dobrindt nicht aus. Es könnten fremde Mächte sein, die hier am Werk waren. Ermittelt wird in alle Richtungen. Wie wahrscheinlich also ist die Spur nach Russland? Im Deutschlandfunk-Interview schätzt das Sonja Eichwede, einstellvertretende Vorsitzende der SPD-Bundestagsfraktion und Mitglied im Parlamentarischen Kontrollgremium, das zuständig ist für die Geheimdienste.
5: Es ist wichtig, in alle Richtungen zu ermitteln. Und trotzdem haben wir, glaube ich, alle ein entsprechendes Gefühl. Es deutet eben aufgrund dieser hohen Professionalität sehr viel darauf hin, dass es auch eine fremde Macht sein könnte. Das muss jetzt von den Ermittlungsbehörden geklärt werden. Wir haben die Drohne, von daher gibt es hier auch Ermittlungsansätze, die jetzt von den Sicherheitsbehörden, die wohl sehr, sehr gut zusammenarbeiten.

0: Zusammenarbeiten, wie sich gestern Abend gezeigt hat, wie betont worden ist, auch nachgegangen werden kann.
1: Die SPD-Bundestagsabgeordnete Sonja Eichwede. Der Drohnenfachmann Hans Greche sagte in einem Bericht des ZDF-Morgenmagazins heute, dass geplante Sprengstoffanschläge mit Drohnen in Deutschland durchaus erwartbar sind.
2: Dass das eigentlich ein lang erwartetes Szenario ist, auf das sich die NATO schon seit vielen Jahren vorbereitet hat, auf zivile Schwerpunktziele in unseren Großstädten. Und eines der wichtigsten Ziele, das es dort gibt, sind große Flughäfen.
1: Sagt der Drohnenexperte Hans Krech.
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1: Tja, heute in genau einem Monat wird in Sachsen-Anhalt ein neuer Landtag gewählt, auch wenn in dem ostdeutschen Bundesland gerade mal 2,5% der deutschen Gesamtbevölkerung lebt, könnte die Wahl eben für ganz Deutschland doch eine Zäsur bedeuten. Dementsprechend gespannt blickt ganz Deutschland, sofern politisch und gesellschaftlich interessiert, auf diese Landtagswahl am 6. September. Wie sich derzeit die politische Lage in Sachsen-Anhalt darstellt, darüber habe ich mit dem Politikwissenschaftler Benjamin Höhne von der Uni Chemnitz gesprochen. Ich habe ihn gefragt, die Brisanz der Landtagswahl, die liegt für viele auf der Hand. Was für ein Ergebnis lassen denn die aktuellen Umfragewerte einen Monat vor dem Wahltermin erwarten? Wohin geht aus Ihrer Sicht derzeit der Trend?
5: Ja, schwer zu sagen. Das sind ja immer demoskopische Momentaufnahmen. Bis zur eigentlichen Wahl kann es noch zu Verschiebungen kommen. Dennoch zeichnet sich eine Tendenz ab und die ist ganz eindeutig die, dass die AfD sich in einer sehr starken Ausgangsposition befindet. Man sieht sie demoskopisch über 40%. Also an einem Wahlsieg der AfD, da wird man nicht drum herum kommen. Die CDU hat sich zuletzt etwas verschlechtert. Und diese Entwicklung einer erstarkten AfD, die haben wir bei der letzten Bundestagswahl und Europawahl, wenn man das Ergebnis auf Sachsen-Anhalt runterbricht, auch schon beobachten können. Es bibbern einige kleine Parteien um den Einzug. Die FDP sieht man demoskopisch eher nicht im Parlament. Die Grünen könnten es knapp schaffen, zuletzt bei 5%. Linke 13% stabil. SPD auch oberhalb der 5%-Hürde. Und eine große Unbekannte ist das BSW, zuletzt bei 4%. Würde ich aber noch nicht ganz abschreiben.
1: Halten Sie es für realistisch, dass die AfD eine absolute Mehrheit der Sitze im Parlament erringt?
5: Das ist auch ein Szenario, mit dem man rechnen muss, auf das man sich einstellen muss, weil wenn mehrere kleine Parteien nicht in den Landtag kommen, dann bekommen die, die sich im Landtag befinden, etwas obendrauf. Da kann es dann am Ende eben so sein, dass es für die AfD knapp ausreicht, dass sie mit nur etwas über 40% auch die Mandatsmehrheit erreicht.
1: Wie ist es vorstellbar, dass CDU und Linke in Sachsen-Anhalt zusammenarbeiten werden, um eine Mehrheit zu mobilisieren? Also sollte die AfD keine absolute Mehrheit haben, um eine Mehrheit zu mobilisieren im Parlament gegen die AfD?
5: Dann ist die CDU-Minderheitsregierung tatsächlich die wahrscheinlichste Option. Und da muss die CDU einfach abwägen, welche Partei für sie, ich drücke das mal salopp aus, das kleinere Übel ist, also AfD oder die Linkspartei. Und ich glaube, da haben dann viele in der Union doch schon auch eine klare Auffassung dazu. Chemnitz ist ja in Sachsen und in Sachsen gibt es eine Minderheitsregierung, die zum Teil sich auf eine verlässliche Linkspartei verlassen kann, aber so gut wie gar nicht auf eine AfD.
1: Welche Themen prägen denn den Wahlkampf in Sachsen-Anhalt und damit womöglich auch eine Wahlentscheidung? Gibt es diese Themen oder ist das auch in Teilen ein Stimmungswahlkampf?
5: Das ist ein Stimmungswahlkampf. Beim Wählen der AfD geht es ja auch mehr um eine Haltung, die man zum System einnimmt, es den anderen Parteien mal zeigen, teilweise auch auf Basis gefestigter rechtsextremer Einstellungen. Das heißt, an vielen Stellen dringen die Parteien mit ihren Themen gar nicht so richtig durch. Man muss auch sagen, es ist die Landesebene. Das heißt, furchtbar viele Kompetenzfelder findet man dort gar nicht. Es gibt viele große Versprechen im Bereich der Migrationspolitik durch die AfD, wo die Zuständigkeit auf Landesebene gar nicht gegeben ist. Und dann geht es natürlich auch um die Personen, um das Spitzenpersonal. Und da sieht man schon eine Zuspitzung zwischen dem jungen Nachfolger von Haseloff für die CDU und Herrn Siegmund, der in Social Media sehr bekannt ist.
1: Wie kommen diese beiden denn an bei der Bevölkerung, bei den Wählerinnen und Wählern in Sachsen-Anhalt? Wie präsent sind sie dort?
5: Ja, also Herr Schulze ist nicht sonderlich bekannt. Er ist ja relativ spät erst Ministerpräsident geworden, nachdem Haseloff Platz gemacht hatte. Und das rächt sich jetzt ein Stück weit, weil Zeit fehlt, zu Bekanntheit und auch Popularität zu kommen. Sachsen-Anhalt befindet sich wie viele andere Bundesländer derzeit in den Sommerferien. Das heißt, die Parteien dringen jetzt gar nicht mehr so richtig mit ihren Themen durch. Und das ist dann eben schon ein Problem, weil bei den vergangenen Landtagswahlen man immer eine Zuspitzung auf die Ministerpräsidentenpartei und den Amtsinhaber oder die Amtsinhaberin gesehen hat. Und das bricht bei dieser Wahl ein Stück weit weg, weil eben der Spitzenkandidat der CDU nicht in dieses Landesvater-Image schlüpfen konnte, was seine Kollegen in den anderen Bundesländern ja aufweisen.
1: Wie sehr hat denn die Bundespolitik durchgeschlagen auf diesen Wahlkampf und wird durchschlagen auf die Wahlentscheidung?
5: Ja, auch da gibt es nicht wirklich für die wahlkämpfende CDU im Lande Rückenwind. Die Regierungsumbildung von Friedrich Merz in der vergangenen Woche, die wurde ja vergeigt. Das sieht man auch als sehr problematisch in Sachsen-Anhalt an. Ja, es ist aber auch ambivalent, weil man es sich nicht zu leicht machen kann, einfach nur auf die Bundesebene zu gucken und dort die Verantwortung für eigene wahrscheinliche Misserfolge zu finden. Also es ist schon beides. Bundesebene spielt mit rein, aber auch die Parteien vor Ort müssen sich fragen, inwieweit sie sozusagen dem bekannten Siegmund personell etwas entgegensetzen konnten und mit welchen Themen sie eigentlich durchgedrungen sind.
1: Ihre Einschätzung zum Schluss, wird diese Wahl so oder so in der einen oder anderen Form eine Art von Zeitenwende, eine Zäsur in der gesamten deutschen Politik bedeuten?
5: Das kann möglich sein. Das wird da noch viel internationale Aufmerksamkeit geben, zu Recht, wenn es das erste Mal seit 1945 der organisierte Rechtsextremismus schaffen sollte, exekutive Verantwortung auf der Landesebene zu übernehmen. Aber auch wenn es dazu nicht kommen sollte, dann stehen schwierige Regierungsbildungen vor uns. Wir haben eben über die Minderheitsregierungsoption gesprochen. Das wird nicht leicht werden. Ja, also insofern bleibt es spannend, auf Sachsen-Anhalt zu schauen.
1: Der Politikwissenschaftler Benjamin Höhne in HR Info, das Thema heute Morgen, Magdeburg und die Machtfrage, einen Monat vor der Landtagswahl in Sachsen-Anhalt. Und gegen 8:45 schauen wir in eine ehemalige Braunkohleregion in Sachsen-Anhalt, in die ja viele Konversionsmittel geflossen sind. Viel Geld ist dorthin gegangen und erkunden, was die Bürgerinnen und Bürger dort heute über die anstehende Landtagswahl denken.
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1: Gleich nachdem die Supermarktkette Tegut vom Schweizer Mutterkonzern Migros aufgegeben worden war, hatten ja andere Lebensmittelketten ihre Interessen angemeldet an den Filialen. Trotzdem bleiben die Dutzende Übernahmen immer noch unsicher. Paul Moosbacher, unser Reporter, berichtet vom Status quo nach dem Tegut aus an einem Beispiel aus dem Landkreis Fulda.
6: Wie man es von Supermärkten kennt, liegt auch der Tegut in Poppenhausen zentral an einer vielbefahrenen Straße. Noch passieren die Kundinnen und Kunden hier am Eingang das orangene Tegut-Logo. Das soll bald ersetzt werden durch ein purpurrotes Logo der Kette Tante Enso. Bürgermeisterin Alexandra Ballweg freut sich.
7: Tante Enso passt sehr gut zu uns, weil es eine Lösung ist, die in dieser Immobilie da ist und auch sofort aktiviert werden kann. Und das Konzept, finde ich, passt auch gut zu uns.
6: Die Kette Tante Enso will in Hessen 16 Tegutmärkte übernehmen. Sie bezieht die Menschen vor Ort direkt mit ein, mit einer Teilhaberschaft. Für 100 Euro können sie einen Anteil am Laden kaufen. Müssen sie sogar teilweise, wenn sie Tante Enso bei sich haben wollen. Denn die Kette hat eine Bedingung für Poppenhausen. Mindestens 600 Anteilseigner in der Gemeinde, sagt Geschäftsführer Thomas Gutberlet.
8: Wir sagen, wenn ihr es wollt und wenn wir es wollen, kriegen wir es gemeinsam hin. Und wir zeigen unser Wollen damit, dass wir in die Mitarbeiter engagieren, dass wir Mietverträge abschließen. Und ihr zeigt es dadurch, dass ihr auch Teilhaber der Genossenschaft werdet.
6: Das Bundeskartellamt hat die Tante Enso-Übernahmen schon abgenickt. Anders beim Riesen Edeka. Der will gut 200 der 340 Tegut-Filialen übernehmen. Wie viele davon in Hessen sind, will Edeka nicht beantworten. Bei 37 der geplanten Übernahmen hat das Kartellamt Bedenken, sagt Präsident Andreas Mund.
9: Man muss sehen, wo können Verbraucherinnen und Verbraucher einkaufen und haben genug Auswahl zwischen verschiedenen Lebensmitteleinzelhandelsgeschäften. Und in diesen 37 regionalen Markträumen sehen wir eben, dass die Auswahl doch sehr beschränkt ist.
6: Einige dieser Märkte seien in Nord- und Osthessen. Nach Hessenschau-Informationen sind an den umstrittenen Standorten insgesamt gut 900 Menschen beschäftigt. Klappt es nicht mit der Übernahme durch Edeka, droht ihnen die Entlassung und den Märkten das Aus. Das hat auch schon den hessischen Wirtschaftsminister Kaveh Mansouri auf den Plan gerufen.
10: Das ist für viele Menschen der Arbeitsplatz. Das ist für viele Hessinnen und Hessen teils die einzige Möglichkeit, in der näheren Umgebung sich zu versorgen. Es kann keine Alternative sein, dass die Märkte ersatzlos schließen. Da würde das Kartellrecht zur lebensfremden Theorie verkommen.
6: Ob Ähnliches auch bei den 40 geplanten Übernahmen durch Rewe passieren könnte, ist unklar. Die will das Bundeskartellamt erst noch prüfen.
1: Die schwierige Übernahme der Teegut-Filialen in Hessen, Paul Moosbacher berichtete. Es ist trocken und es ist heiß. Das bedeutet, die Waldbrandgefahr ist hoch. Schon jetzt ist in diesem Jahr mehr Waldfläche bei uns abgebrannt als im gesamten vergangenen Jahr. Erst gestern war ja ein großer Waldbrand ausgebrochen zwischen Bad Schwalbach und Taunusstein-Seizenhahn. Dort ein Großeinsatz für die Feuerwehren. Hunderte Einsatzkräfte dort damit beschäftigt, diesen Brand unter Kontrolle zu bringen und dann auch zu löschen. Über die trockenen Wälder und die Waldbrandgefahr habe ich mit Klaus Fellbecker gesprochen gestern Abend. Er ist Leiter des Forstamtes Groß-Gerau. Sie haben gerade selbst erst einen Waldbrand in Ihrem Gebiet löschen müssen. Was war denn da passiert?
11: Ja, da hat uns ein Mitbürger mehr oder weniger den Wald angesteckt, aktiv. Und das hat dazu geführt, dass ungefähr 200 Quadratmeter Wald abgebrannt sind. Zum Glück hat ein Kleinflugzeug die Rauchentwicklung frühzeitig bemerkt und per Notruf die Feuerwehr alarmiert, die dann doch sehr schnell an den Einsatzort kommen konnte. Ich habe heute mir das angeguckt, da ist an über 30 Stellen versucht worden, den Wald anzuzünden. Überall mit kleinen Feuerchen, aber es hat nicht geklappt. Aber an einer Stelle dann hat es geklappt und dann hat auch der Wald gebrannt. Nur was die Leute im Kopf haben, ich kann es ihnen nicht sagen, ich weiß es nicht.
1: Auch wenn das nun wirklich halbwegs glimpflich abgelaufen ist, die Waldbrandgefahr, die ist ja permanent hoch, gerade in diesen sehr, sehr trockenen Phasen des Sommers. Wie muss man sich Ihren Alltag als Förster vorstellen? Laufen Sie der Patrouille, bewachen Sie den Wald, sammeln Totholz weg, um Waldbrandgefahr zu minimieren? Was tun Sie?
11: Also aktuell, wir haben ja gerade die Alarmstufe A ausgerufen bekommen, die mehr oder weniger uns veranlasst, vermehrt Streife zu fahren in den Wäldern. Das machen wir, sowohl die Kollegen als auch ich selber. Wir schauen uns natürlich draußen um, versuchen die Erholungssuchenden, die sich im Wald aufhalten, auch zu informieren über die aktuelle Waldbrandgefahr. Wenn wir dort jemanden finden, der natürlich mit der Zigarette in der Hand durch den Wald läuft oder auch auf dem Waldparkplatz sitzt und die Zigarette wunderbar raucht, dann kriegt er auch dementsprechend eine Ansage.
1: Was machen Sie in Sachen Forstwirtschaft? Muss man sich da umstellen, also den Wald anders bewirtschaften als bisher angesichts der Waldbrandgefahr? Ich habe dort eben das Totholz schon mal angesprochen, dass man den Wald eben doch nicht sich selbst überlässt, sondern aufräumt, damit ein Feuer weniger Nahrung findet.
11: Also das ist so und so zu sehen. Ich sag mal, auf der einen Seite ist das Totholz natürlich eine gewisse Brandlast, die, wenn das Holz mal richtig brennt, dann auch dazu führt, dass eine große Hitzeentwicklung da ist. Auf der anderen Seite ist aber Totholz auch ein Wasserspeicher und dementsprechend auch wiederum eine Reduktion der Brandlast, wenn man es so nimmt, sodass wir einfach sagen müssen, Totholz gehört in den Wald. Was problematisch ist, sind natürlich sicherlich Bereiche, wo Nadelhölzer abgestorben sind im größeren Stil, die durch Borkenkäfer mehr oder weniger vernichtet wurden und dann eine Brandlast darstellen, die natürlich nicht optimal ist, sondern das ist Material, was auch dann aufbereitet gehört, damit dort keine Waldbrände entstehen, die dann zu großen Feuern werden.
1: Unterm Strich, wenn Sie schon mal eine Zwischenbilanz dieses Sommers ziehen, ist das ein anderer Sommer als die in den vergangenen Jahren, was das Thema Trockenheit und Waldbrandgefahr angeht?
11: Aber ja, wir haben wieder einen Extremsommer. Auf der einen Seite extreme Hitze, extreme Trockenheit, jetzt über Wochen hin schon eigentlich so gut wie keine Niederschläge. Und wenn ich mal das Waldbrandgeschehen nehme, wir haben jetzt gerade gestern, das war der 18. Waldbrand in dieser Saison bei uns im Forstamt. Wir hatten 2022 die ganz große Anzahl mit 38 Waldbränden über das Jahr hin. Aber ansonsten immer so zwischen 6 und 8 Waldbrände in der Saison. Da sieht man, dass wir momentan, wir befinden uns noch mitten in der Saison, dass wir uns in einem Jahr bewegen, was extrem trocken, extrem heiß ist und damit auch extrem waldbrandgefährdend.
1: Klaus Fellbecker war das, er leitet das Forstamt Groß-Gerau. Gesprochen haben wir über die Waldbrandgefahr aktuell in Hessen, wie er die Situation in seinem Revier dort erlebt. Und er hat uns auch noch gesagt, er hätte größte Hochachtung vor den Feuerwehrleuten, die dort permanent im Einsatz sind, um die ausgebrochenen Waldbrände zu löschen. Das Ganze unter größten körperlichen Belastungen, denn diese Feuerwehrleute, die müssen auch bei größter Hitze eben ihre schweren Schutzanzüge tragen, um sich vor den Flammen zu schützen, um hier nicht in Gefahr zu geraten. Die Zeit 8:54, 6 Minuten vor 9.

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1: Und jetzt gleich stellt Ihnen unser Korrespondent in Japan, Thorsten Iffland, Yoko Morishita vor. Sie ist mit 77 Jahren die wohl älteste Ballerina der Welt, die noch anspruchsvolle Hauptrollen tanzt. 6 Stunden täglich trainiert sie für den Nussknacker. Morishita wurde 1948 geboren, und zwar in Hiroshima. Ihre Mutter und ihre Großmutter hatten den Atombombenabwurf dort erlebt und überlebt, waren schwer verletzt worden. Wie sie ihren Schmerz mit Würde und Lebensfreude trugen, das prägt Morishita bis heute. Am heutigen 81. Jahrestag von Hiroshima erzählt Morishita, warum sie ihren Tanz als einen Friedensauftrag versteht, während die Welt und während Japan aufrüstet und über nukleare Abschreckung diskutiert.
2: Sie tanzt Clara, die Hauptfigur aus dem Nussknacker, und das mit 77.
3: Ich finde es nicht anstrengend. Schließlich mache ich das, was ich über alles liebe. Dass ich das jeden Tag so weitermachen kann, macht mich sehr glücklich.
2: Aktuell laufen die Proben mit dem Matsuyama Ballet in Tokio. Ab November wird das Tschaikowski-Stück aufgeführt in einer besonders japanischen Inszenierung. Choreograf Tetsutaru Shimizu arbeitet darin die Wunden, die zahlreiche Erdbeben und andere Naturkatastrophen hinterlassen haben, auf und verarbeitet auch die schwärzesten Stunden der japanischen Geschichte.
4: Denkt an eure Großväter, Väter, Mütter oder Verwandte, an all diese Menschen und an die Atombombe. Wut, Qual und Trauer in ihrer extremsten Form. Bringt all das in eurem Ballett mit ganzer Kraft zum Ausdruck. Los geht's!
2: Kaum jemand kann das so nachvollziehen wie Yoko Morishita, die Vortänzerin. Geboren in Hiroshima, 3 Jahre nach der Explosion der Bombe.
3: Meine Großmutter wurde radioaktiv verstrahlt und litt unter schweren gesundheitlichen Problemen. Auch meine Mutter wurde verstrahlt. Und ich war ein körperlich schwaches Kind.
2: Die Großmutter wird zum Vorbild. Ihre Stärke und Resilienz, selbst in der größten Katastrophe, treibt Morishita bis heute an. Gerade jetzt, wo Japan so stark aufrüstet wie seit dem Zweiten Weltkrieg nicht mehr. Selbst die 3 Nicht-Atom-Prinzipien scheinen plötzlich diskutabel, also dass das Land weder Atomwaffen besitzt, noch herstellt, noch ins Land lässt. Für Verteidigungsminister Shinjiro Koizumi darf es in der aktuellen geopolitischen Lage aber keine Tabus geben.
5: Ausgehend von diesem starken Krisenbewusstsein ist es unerlässlich, die Diskussion über die Überarbeitung der 3 Dokumente so zu führen, dass alle Optionen in Betracht gezogen werden.
2: Die Überlebenden der Atombombenabwürfe, die Hibakusha, sind empört. Shigemitsu Tanaka aus Nagasaki hat einen entsprechenden Protestbrief an die Regierung verfasst.
6: Diese Äußerungen missachten die Gefühle der Überlebenden der Atombombenabwürfe, die ihr ganzes Leben für die Abschaffung von Atomwaffen eingetreten sind. Getreu dem Motto, niemand auf dieser Welt darf das gleiche Leid erfahren wie wir.
2: Nie wieder ist auch Yoko Morishitas Motto. Die prima Ballerina will zeigen, dass die Menschen auch Frieden bringen können.
3: Was ich selbst tun kann? Von der Bühne aus vielen Menschen Hoffnung, Mut, Träume und Sehnsucht vermitteln.
1: Ein Bericht von Thorsten Iffland war das, darüber, wie eine in Hiroshima geborene Tänzerin mit der Geschichte umgeht. 77 Jahre alt ist sie und immer noch höchst aktiv. Die Zeit 8:59.
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1: 9 Uhr. Viele Verstöße auch im Juli gegen die 12 Uhr Tankstellenregel. Rekordzahlen bei der Commerzbank. Mordprozess in Darmstadt beginnt. Das Wetter, mal Sonne, mal Wolken, trocken, 22 bis 30 Grad. Mein Name ist Stefanie Nopper. Guten Morgen. Viele Tankstellenbetreiber verstoßen nach wie vor gegen die 12-Uhr-Regel. Das ist bei einer bundesweiten Recherche des SWR herausgekommen. Danach haben sich allein im Juli mehr als 1000 Tankstellen nicht an die Vorgabe gehalten. Sie erhöhten die Preise auch noch Stunden später oder früher oder auch mehrmals am Tag. Seit die Regel im April eingeführt wurde, seien fast 250.000 Prüffälle aufgelaufen. Fachleute halten die Strafen für viel zu gering. Nur in seltenen Fällen ermitteln Behörden. Bundesinnenminister Dobrindt hat den Drohnenvorfall am Flughafen Leipzig-Halle als sehr ernst bezeichnet. Dobrindt sprach am Abend vor Ort von einer neuen Gefahrenqualität.
2: Dass eine Drohne bewaffnet mit Sprengstoff sich hier auf einem Flughafengelände befindet, das ist ein neues Bedrohungsszenario.
1: Ein Mitarbeiter des Flughafens hatte die Drohne in der Nacht zu gestern an einer Start- und Landebahn gefunden. Sie war mit Sprengstoff und Zünder ausgestattet. Außerdem stieß eine Frachtmaschine mit einem unbekannten Flugobjekt zusammen und wurde leicht beschädigt. Die Commerzbank hat im ersten Halbjahr 2026 erneut Rekordzahlen vorgelegt. Das operative Ergebnis aus dem laufenden Geschäft stieg auf 2,7 Milliarden Euro. Der Gewinn erreichte 1,8 Milliarden Euro. Im Streit mit dem Großaktionär UniCredit betont Commerzbank-Chefin Orlop, auch wenn die Italiener auf der nächsten Hauptversammlung eine Mehrheit bekommen, können sie wichtige Entscheidungen über den Umbau der Bank nicht alleine treffen. Fraport erwartet für den Frankfurter Flughafen in diesem Jahr keine steigenden Passagierzahlen mehr. Wegen Streiks, der angespannten Lage im Nahen Osten und weniger Flugangeboten rechnet der Betreiber mit rund 63,2 Millionen Reisenden, etwa auf dem Niveau des Vorjahres. Im ersten Halbjahr ging die Zahl der Fluggäste leicht zurück. Weil es aber bei den internationalen Flughafenbeteiligungen weiter gut laufe, hält Fraport an seinen Gewinnzielen fest. Die Feuerwehr ist im Rheingau-Taunus-Kreis weiter mit einem Waldbrand beschäftigt. Zwischen Bad Schwalbach und Taunusstein laufen seit gestern Mittag die Löscharbeiten. Teile des Waldes brennen immer noch. HR-Reporter Tobias Weiler-Mattes.
3: Die Feuerwehr will jetzt mit den Löscharbeiten weitermachen. Gestern Abend war der Einsatz abgebrochen worden, weil es in der Dunkelheit zu gefährlich war. Zu Beginn hatten 20.000 Quadratmeter Fichtenwald gebrannt. Das ist eine Fläche so groß wie ungefähr 3 Fußballfelder. Laut Feuerwehr waren 450 Einsatzkräfte vor Ort. 2 hätten sich leicht verletzt. Wegen des Feuers riecht es bis nach Wiesbaden nach Rauch. Anwohner sollten Fenster und Türen zulassen.
1: Der Bund für Umwelt- und Naturschutz fordert einen grundlegenden Wechsel in der deutschen Wasserpolitik. Vor einem Krisentreffen zum aktuellen Niedrigwasser in mehreren deutschen Flüssen heißt es vom BUND, es dürfe nicht nur über die wirtschaftlichen Folgen für die Schifffahrt beraten werden. Stattdessen müssten der Schutz der Flüsse, der Trinkwasserressourcen und der natürlichen Wasserreserven im Mittelpunkt stehen. Der neue Bundesverkehrsminister Bilger trifft sich am Mittag mit Vertretern von Industrie, Häfen und Binnenschifffahrt. Mordprozess ab jetzt vor dem Landgericht Darmstadt. Angeklagt ist ein 43-jähriger Mann, der seinen Bekannten in Lampertheim in dessen Haus erstochen haben soll. HR-Reporterin Helene Wilke.
4: Er soll seinen Bekannten im Oktober letzten Jahres in dessen Haus erstochen haben. Deshalb muss sich ab heute ein 43-jähriger Lampertheimer vor dem Landgericht in Darmstadt wegen Mordes verantworten. Die beiden Männer sind laut Staatsanwaltschaft jahrelang befreundet gewesen. Warum der Angeklagte den 36-Jährigen erstochen haben soll, ist unklar. Er schweigt bisher. Das Opfer war 5 Tage nach der Tat im Keller des Hauses gefunden worden. Der mutmaßliche Täter sitzt seit November in Untersuchungshaft. Die Polizei hatte ihn an seinem Arbeitsplatz festgenommen. Weshalb er verdächtigt wird, hat die Staatsanwaltschaft noch nicht mitgeteilt. Ihm wird gezielter Mord vorgeworfen.
1: Das waren die Nachrichten. Das Wetter. Heute scheint den ganzen Tag über die Sonne. Nachmittags können auch mal ein paar Wolken durchziehen bei 22 bis 30 Grad. Die kommende Nacht bleibt trocken und die Werte gehen runter auf 14 bis 7 Grad. Morgen im Süden oft sonnig, sonst zeitweise auch mal ein paar Wolken bei maximal 28 Grad. Die weiteren Aussichten: am Samstag Sonne pur bis 33 Grad, am Sonntag erst Sonne, später dann zum Teil auch Schauer und Gewitter bis 34 Grad. Die Zeit 9.05 Uhr.
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1: Vorsicht auf der A7 Kassel Richtung Fulda. Zwischen Guxhagen und Melsungen liegt ein Kantholz auf dem rechten Fahrstreifen. A3 Frankfurt Richtung Würzburg. Zwischen Aschaffenburg und Aschaffenburg-Ost 2 Kilometer stockender Verkehr. A60 Mainz Richtung Rüsselsheim. Zwischen Ginsheim-Gustavsburg und Rüsselsheim-Mitte streckenweise stockender Verkehr. A661 Egelsbach Richtung Oberursel. Zwischen Frankfurt-Ost und Frankfurt-Friedberger Landstraße steht ein defektes Fahrzeug auf dem rechten Fahrstreifen. A671 Mainz Richtung Wiesbaden. Zwischen Mainspitz-Dreieck und Hochheim-Süd 1 Kilometer Stau wegen einer Baustelle. Der linke Fahrstreifen ist gesperrt. Auf der B38 Reichelsheim-Kreuz-Weinheim ist der Saukopftunnel in beiden Richtungen wegen einer Baustelle bis 18 Uhr gesperrt. Eine Umleitung ist eingerichtet und auf dieser Umleitungsstrecke zwischen Birkenau und Weinheim gibt es aktuell 2 Kilometer stockenden Verkehr.
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5: Einen guten Tag wünsche ich Ihnen. Schön, dass Sie bei uns sind. Sämtliche Bundesländer sind noch in den Sommerferien. Da machen uns solche Nachrichten wie die aus Leipzig sicher besonders hellhörig. Sicherheitsalarm am Flughafen Halle-Leipzig. Dort wurde eine Drohne mit Sprengladungen in der Nähe ukrainischer Frachtflugzeuge gefunden. Die Sprengladung konnte entschärft werden, aber es gab auch noch einen Zusammenstoß eines anderen Flugobjekts mit einem Flugzeug. Der sächsische Innenminister sagt, es sei ein sehr ernster Vorfall und Bundesinnenminister Alexander Dobrindt hat deshalb sogar seinen Urlaub unterbrochen.
6: Eine Drohne mit Sprengstoff an einem Flughafen, das wertete Bundesinnenminister Alexander Dobrindt am Abend auf einer Pressekonferenz als Anschlagsversuch, als neue Form einer hybriden Bedrohungslage, also eines Angriffs aus dem Verborgenen heraus. Alle nun logischerweise auftretenden Fragen zur Herkunft der Drohne, zur Zusammensetzung des Sprengstoffs oder was damit bewirkt werden sollte, müssten nun den weiteren Ermittlungen vorbehalten bleiben, so der CSU-Politiker.
2: Alle Spekulationen, die es darüber gibt, müssen nicht in die richtige Richtung gehen, können einfach grundfalsch sein. Es geht darum, in alle Richtungen jetzt zurzeit zu ermitteln, um dafür zu sorgen, dass wir Hintermänner identifizieren können. Aber es gehört zum Prinzip der hybriden Bedrohung, dass nicht automatisch immer gleich klar ist, wo das herkommt.
6: Es sei gerade das Ziel solcher diffusen Bedrohungslagen, Verunsicherung zu schüren. Die Art dieses Anschlags spräche jedenfalls für professionelle Täter, so Dobrindt. Das erst kürzlich geschaffene gemeinsame Drohnenabwehrzentrum sei in die Ermittlungen involviert, gemeinsam mit der Generalstaatsanwaltschaft und dem Landeskriminalamt in Dresden, erklärte Sachsens Innenminister Armin Schuster.
7: Auch das Kriminaltechnische Institut macht die Laborarbeit für Drohne, Sprengstoff etc. Wir machen umfangreiche Umfeldmaßnahmen um diesen Flughafen. Sie denken bitte an den zweiten Vorfall. Wir suchen ja noch nach Teilen einer möglicherweise zweiten Drohne. Und wir denken natürlich auch an den Flughafen Dresden und viele andere Dinge, kritische Infrastrukturen. Das alles ist jetzt unser Job.
6: Er sei dankbar für das professionelle Vorgehen bei der Entschärfung der Drohne jetzt, erklärte Alexander Dobrindt, und dass dabei keine Personen zu Schaden gekommen seien.
2: Es ist überhaupt nicht auszuschließen, dass es auch zukünftig ähnliche Versuche auch von hybriden Aktionen, von hybriden Anschlägen geben kann. Trotzdem werden wir das Netz unserer Sicherungsmaßnahmen immer weiter schließen. Zum Netz der Sicherungsmaßnahmen gehört die aktive Drohnenabwehr, die immer mit neuer und zusätzlicher Technik ausgestattet wird, auch an den Flughäfen, auch an anderen Orten.
6: Am Flughafen Leipzig-Halle hatte es bereits im Sommer 2024 einen Vorfall mit einem Paket gegeben, das möglicherweise nur durch glückliche Umstände noch am Boden im DHL-Logistikzentrum in Brand geraten war. Gegen mutmaßlich Beteiligte des damaligen Anschlags wurde in Litauen Anklage erhoben.
5: Am Flughafen Halle-Leipzig wurde in der Nacht zu gestern eine Drohne mit Sprengladung entdeckt und entschärft. Bei einer anderen Drohne ist noch unklar, ob auch sie Sprengstoff mit sich führte. Was bisher bekannt ist, hat uns Silvia Stadler zusammengefasst. 9:10 ist es. In 4 Wochen wird in Sachsen-Anhalt ein neuer Landtag gewählt. Und diese Wahl bekommt besonders viel Aufmerksamkeit, denn die AfD liegt in den Umfragen ganz klar vorn.
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8: Magdeburg und die Machtfrage. Ein Monat vor der Landtagswahl in Sachsen-Anhalt.
5: Ob die Partei am Ende den Ministerpräsidenten stellt, hängt allerdings auch davon ab, wie viele Parteien im Landtag vertreten sein werden. Uli Wittstock berichtet aus einem Bundesland, in dem seit 30 Jahren die Veränderung allgegenwärtig ist.
9: Braunsbedra, südlich von Halle, ein ehemaliger Industrieort. Hier wurde über 100 Jahre lang Braunkohle gefördert. 10.000 Menschen lebten hier, doch jetzt ist es still geworden. Wo einst die Bagger sich durchs Revier fraßen, erstreckt sich nun ein großer See. Dass nach dem Ende der Kohle Millionen in die Region flossen, ist nicht zu übersehen. Ebenso wenig zu übersehen sind die Wahlplakate. An einer Bushaltestelle stehen ein paar Wartende. Ist die Landtagswahl ein Thema?
10: Ja, aber was ich wähle, keine Ahnung. Wir gehen, aber wissen auch noch nicht so richtig.
11: Wenn, mein Herz ist blau. Dann kann ich Millionen ins Ausland schicken und das eigene Volk verhungert. Das geht nicht.
9: Auf den Wahlplakaten verkündet die AfD Abschiebung ab Minute 1. Nur ein paar Meter weiter hat ein Barbershop geöffnet. Ja, man habe Angst, sagt einer der jungen Männer, doch ins Mikrofon will er nichts sagen. Nebenan bei McDöner führen 2 Frauen die Geschäfte, Petra und Peggy. Die übrigen Angestellten haben keine deutschen Wurzeln.
12: Wir sind eine Familie.
13: Ja, einwandfrei. Das funktioniert alles prima.
12: Ich bin der Älteste. Zu mir sagen sie alle Mama. Bitte, warum nicht? Freut mich.
13: Doch, nee, wie gesagt, wenn hier Stimmung ist und die integrieren sich da auch und ach, das passt alles einwandfrei, kann man nichts sagen.
9: Die Angestellten lassen lieber die Chefinnen reden. Die AfD will keine Zuwanderung von sogenannten kulturfremden Fachkräften, wie es im Wahlprogramm heißt. Wie kulturfremd ist ein Döner? Das wissen Petra und Peggy auch nicht, aber es werde viel geschimpft, das bestätigt Petra.
13: Man kann es ja niemandem recht machen. Nee. Es hat immer irgendjemand was zu meckern.
12: Wenn man hier im Laden ist, da ist wirklich Stimmung. Also wir zwei hier machen Stimmung und da kommen die Gäste auch. Aber draußen ist jeder für sich. Das ist jeder für sich.
9: Mit dem Ende der DDR endete auch der Zusammenhalt. Das ist eine Erzählung, die von vielen Ostdeutschen geteilt wird. Und da setzt die AfD bewusst an, mit einem geschönten Bild von der DDR als einem guten Deutschland. In Braunsbedra rauchten zu DDR-Zeiten immerhin die Schornsteine. Der letzte verbliebene Schlot ist jetzt Industriekultur. Dass die AfD derzeit bei rund 40% der Wählerstimmen liegt, hat aber auch andere Gründe. Die Politik in Berlin zum Beispiel, das räumt auch CDU-Ministerpräsident und Spitzenkandidat Sven Schulze ein.
14: Es war eine Herausforderung in den letzten Wochen, weil wir ganz viel auch immer wieder diese Berliner Themen hatten und die Menschen, wenn sie uns angesprochen haben an den Wahlkampfständen, in den persönlichen Gesprächen oft auch kritisiert haben, dass genau dieser Einfluss im Moment alles überlagert. Wir liegen im Moment nicht vorn, wir liegen auf Platz 2. Es geht um unser Bundesland, es geht jetzt darum, wie wir in den nächsten 5 Jahren regiert werden und da kämpfe ich natürlich um jede Stimme hier in Sachsen-Anhalt.
9: Aber auch für die AfD reichen die aktuellen Umfragewerte derzeit nicht, um einen Ministerpräsidenten zu stellen. Seit Monaten verharrt die Partei bei 40%. Und bei den übrigen Landtagsparteien gibt es eine klare Brandmauer, also reicht es derzeit nicht. AfD-Spitzenkandidat Ulrich Siegmund.
15: Naja, während sich andere Parteien hier irgendwie mit kindischen Brandmauern beschäftigen und immer nur eine Frage im Raum haben, nämlich wie man eine potenziell starke AfD irgendwie verhindern kann, kümmern wir uns um die wirklichen Probleme in diesem Land. Ich meine, wir haben andere Sorgen und Nöte und deswegen werden wir diesen Fokus auf die wirklichen Probleme dieser Zeit nicht verlieren.
9: Es wird aber in jedem Fall ein knappes Rennen. Je mehr Parteien in den Landtag einziehen, umso mehr Stimmen braucht die AfD für eine Alleinregierung. Derzeit liegen die Grünen bei 5%, wären also knapp drin. Die FDP scheint den Wiedereinzug zu verpassen. müssen und ob dem BSW der Einzug in den Landtag gelingt, ist unklar. Hingegen scheint sich die SPD bei 7% zu stabilisieren. In jedem Fall dürfte eine Regierungsbildung schwierig werden, denn ein CDU-Ministerpräsident bräuchte direkt oder indirekt immer auch eine Unterstützung durch die Linken. Aber auch da gibt es eine Brandmauer nach links.
5: Einen Monat vor der Landtagswahl in Sachsen-Anhalt hat sich Uli Wittstock die Gemengelage in dem Bundesland angesehen, in dem die AfD zum ersten Mal einen Ministerpräsidenten stellen könnte.
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5: Und in einer halben Stunde gucken wir genau auf dieses Bundesland noch einmal bei unserem Thema. Und zwar, ob das eigentlich ein Gradmesser für den Rest der Republik ist. Jetzt gucken wir erstmal auf das, was uns seit Wochen beschäftigt. Denn es hat kaum geregnet, nicht nur in Hessen, auch anderswo nicht. Gleichzeitig schlittern wir von einer Hitzewelle in die nächste. Die Bilder von den extrem niedrigen Pegelständen in Flüssen wie dem Rhein haben Sie sicher gesehen und auch in anderen Flüssen Europas. Aber wie sieht's eigentlich mit dem Grundwasser aus? Und auch mit der Trinkwasserversorgung. In Hessen gewinnen wir unser Trinkwasser ja fast ausschließlich durch die Entnahme von Grundwasser. Roman Warschauer hat da einen Überblick für uns.
16: Hahn aufdrehen, Wasser fließt. Das hatten am 26. Juni, dem letzten Schultag vor den Sommerferien, so viele in Hessen getan, dass die Wasserversorgung teils an ihre Grenzen kam. Beim Zweckverband Wasserversorgung Stadt und Kreis Offenbach etwa wurden neue Rekordwerte beim Verbrauch registriert. Geschäftsführer Gerrit Kania erklärt aber, dass es nicht grundsätzlich am Rohstoff Wasser mangelte.
17: Also das Grundwasser war noch da, weil wir auch durch die Zulieferung in den Wintermonaten den Grundwasserkörper geschont haben. Aber das in kurzer Zeit eben aufzubereiten und der Bevölkerung zur Verfügung zu stellen, das war dieses Mal die Herausforderung.
16: Rekordwerte Ende Juni auch bei Hessenwasser. Das Unternehmen beliefert die Stadtwerke in den Kommunen im Rhein-Main-Gebiet mit Wasser für rund 2,4 Millionen Menschen. Auch hier kein Mangel an Grundwasser. Geschäftsführerin Elisabeth Schreisert sagt, das liege an der sogenannten Infiltration, die im hessischen Ried seit Jahrzehnten praktiziert werde.
18: Das heißt, wir bereiten Rheinwasser und Mainwasser auf, dass wir im Vorfeld unsere Anlagen versickern und damit den Grundwasserleiter stützen. Das Grundwasser sinkt in dem Sinne nicht ab, weil wir entsprechend Grundwasserneubildung nachfahren.
16: Allerdings kann und wird dieses Infiltrieren nicht in ganz Hessen angewendet. Und deswegen stellt Theresa Frommen vom Landesamt für Naturschutz, Umwelt und Geologie fest, dass etwa die Hälfte aller Messstellen in ganz Hessen niedrige oder sogar sehr niedrige Stände anzeigen. Das liege aber nicht nur an der aktuellen Trockenheit.
19: Wir sind sozusagen in den Sommer schon gestartet mit nicht aufgefüllten Grundwasserspeichern, eben weil das Winterhalbjahr ein bisschen defizitär war. Dazu kommen dann jetzt die letzten Monate, insbesondere auch der Juli, mit kaum Niederschlag und die hohe Hitze. Das hat auch Auswirkungen auf den Grundwasserstand.
16: In vielen Kommunen gibt es mittlerweile sogenannte Wasserampeln, die zur Orientierung dienen, wie mit Wasser umgegangen werden sollte. Ende Juni ging man in Kreis und Stadt Offenbach aber noch einen Schritt weiter. Per Warn-App rief man die Bevölkerung zum Wassersparen auf. Mit Erfolg, wie Gerrit Kania erklärt.
17: Mit der Warnung konnten wir feststellen, dass am Folgetag die Trinkwasserabgabemenge deutlich zurückgegangen ist auf ein normales Maß, was man in derartigen Temperaturen erwarten kann. Das hat uns sehr geholfen.
16: Um sich zukunftssicher aufzustellen, setzen die Versorger etwa auf den Ausbau des Leitungssystems, um Wasser besser verteilen zu können oder eben auch die Infiltration nach dem südhessischen Vorbild, sodass auch in Zukunft vor allem im Sommer das Wasser zuverlässig aus der Leitung kommt.
5: Es ist zu trocken, nicht nur in Hessen. Was das bei uns für die Grundwasserstände und damit für die Trinkwasserversorgung bedeutet, hat sich Roman Warschauer für uns angesehen. Und jetzt machen wir einen Schwenk raus aus Hessen nach Nordrhein-Westfalen. Mitten im Kneipen- und Szeneviertel der nordrhein-westfälischen Unistadt Münster entsteht der erste Ehrenort Deutschlands. Dahinter steckt Youth Matters. Die Organisation will junge Menschen ab 16 unkompliziert für Gemeinschaft und Ehrenamt begeistern. Das Besondere, Ohne Mitgliedschaft oder feste Verpflichtung bietet ihr neuer Treffpunkt einen Raum für Workshops, Gespräche, Musik, Essen und eigene soziale Projekte. Finanziert wird das alles vor allem durch Sponsoren und Stiftungen und Einnahmen eines Cafés, das zum Projekt dazugehört. Kann Münster damit zum Vorbild für eine neue Generation von Begegnungsorten in Deutschland werden? Hartmut Vollmari erzählt eine Geschichte über junge Ideen, Gemeinschaft und gesellschaftlichen Zusammenhalt.
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20: Noch ist es eine Baustelle. 6 junge Leute schleifen Fensterrahmen, streichen die gruftig dunklen Wände der ehemaligen Kneipe, damit es heller wird. Mittendrin Jakob Schön und Frieda Kremp. Er, 30 Jahre alt, Typ drahtiger Leichtathlet, millimeterkurze Haare, 3-Tage-Bart. Sie, 26 Jahre alt, lange mittelblonde Haare, stylische Oversize-Brille, wacher Blick. Einen Ehrenort wollen die beiden schaffen, eine Bar, ein Café der besonderen Art für junge Menschen zwischen 16 und 30 Jahren. Ehrenort, das ist ihre Wortschöpfung. Frieda Kremp muss das oft erklären.
21: Das kommt natürlich ursprünglicherweise vom Ehrenamt, weil darum geht es ja auch bei uns unter anderem, vom ehrenamtlichen Engagement. Und uns ist halt wichtig, Ehrenamt selbst ja, hat manchmal so einen Geschmack dabei, hat oft so ein bisschen einen muffigen Ton mittlerweile. Und wir wollen halt diesen Begriff einfach neu besetzen. Und dadurch, dass wir dann ja hier jetzt auch den physischen Ort schaffen, war es irgendwie eine Wortneuschöpfung, die sich für uns sinnig ergeben hat mit dem Ehrenort.
20: Der physische Ort liegt in einer kleinen Seitenstraße mitten in Münster. Nebenan ein italienisches Restaurant, eine Weinbar und eine Kaffeerösterei. Einen Steinwurf entfernt von Münsters Prinzipalmarkt. Eine gefragte Lage in der Gastroszene. Die Idee vom Ehrenort ist aber in Berlin entstanden. Jakob Schön und Frieda Kremp haben da die gemeinnützige Organisation Youth Matters gegründet. Für die Idee des Ehrenortes haben sie in vielen Städten in Deutschland geworben. In Münster haben sie zuerst offene Ohren gefunden.
21: Es läuft absolut gut. Also wir sind richtig perplex von der Stadt und von der Unterstützung. Ich meine, wir sind im September das allererste Mal hierher gekommen, kannten die Stadt beide vorher nicht. Und es ging sofort los eigentlich. Die Leute kamen auf uns zu, wir sind auf die Leute zugegangen, wir wurden vernetzt. Die Leute haben sich bei uns auf einmal gemeldet, was wir gar nicht erwartet haben.
20: So haben sich Studierendeninitiativen, Vereine, die Stadt und einzelne Geschäftsleute bei ihnen gemeldet. Sie wissen, wie wichtig ehrenamtlicher Einsatz ist. Für die Begleitung von Menschen mit Behinderung, für Helfer beim Schulfrühstück oder die Gartenarbeit eines sozialen Projektes oder im Naturschutz. Jakob Schön findet das Ehrenamt extrem wichtig, weil junge Menschen seiner Ansicht nach viel mehr verändern können, als ihnen oft zugetraut wird. Sie zu gewinnen, ein großes Ziel. Für Jakob Schön fängt das mit einem Ort an.
22: Es braucht manchmal so diesen ersten Funken. Und was wir gemerkt haben, ist, es gibt ja unfassbar viel Angebot. Man kann sich hier informieren, man kann sich dort einschreiben, man kann sich über diverseste Plattformen für Ehrenamt bewegen. Aber so dieses erste Feuer, so dieses, ach, das ist ja cool. Und da kann ich ja mit meinen Freunden hin. Und hier gibt es ja einen Ort, wo ich mich irgendwie wohlfühle. Das fehlt. Und das ist das, was wir jetzt hier machen.
20: Eine hippe Bar, Café, Treffpunkt für soziales Engagement in einem. Hier sollen sich Initiativen vorstellen und junge Leute sollen genau das Ehrenamt finden können, das zu ihnen passt. Dass junge Menschen motiviert sind, darin hat besonders Jakob Schön Erfahrung. 2016 hat er als 18-Jähriger die Organisation Jugend rettet gegründet und mit vielen Freiwilligen 1,5 Millionen Euro gesammelt. Davon haben sie ein Rettungsschiff gekauft. Und damit haben sie dann 23.000 Geflüchtete aus dem Mittelmeer gerettet. Netflix hat seine Geschichte aktuell verfilmt.
23: Ich suche ein Schiff, um Menschen im Mittelmeer in Seenot zu helfen.
24: Naiv.
25: Unrealistisch. Du wirst es ja nicht ändern. Du wirst nicht die Welt
23: Aber
25: verändern.
23: Aber die Welt muss sich verändern. Und wenn es niemand macht, dann tut sie es nicht.
26: Wir kaufen ihnen das Schiff.
27: Wir kaufen dich auf den Namen Juventa.
28: Die Jugend!
29: Stations, this is Juventa. I need urgent help.
30: Helfen ist kein Verbrechen. Es ist ein Akt der Menschlichkeit.
22: Junge Leute können wirklich was schaffen, vor allem, wenn sie sich zusammentun.
20: So Jakobs Erfahrung.
22: Es gibt, wenn man es richtig anstellt, einen ganz besonderen Generationenkooperation, würde ich das mal nennen. Weil junge Leute haben die Energie, die haben die Power, die haben auch den Idealismus. Und die ältere Generation hat meistens das Wissen und auch die Mittel. Und wenn man das zusammenwirft und da nicht ideologisch rangeht, dann kann sehr viel Großes entstehen, dass wir sagen, hey, wir machen das zusammen, jung und alt, und wir entfachen jetzt das Feuer bei den Jungen.
16: Es ist noch eine Menge Arbeit, aber dafür haben sie Hilfe. An diesem Montag sind 5 junge Leute zum Helfen vorbeigekommen. Ein paar Stunden schleifen, streichen, aufräumen. Alle so Mitte 20. Die Physiotherapeutin, der Ingenieur, der Jurastudent.
1: Ich habe Samstag meine letzte Klausur geschrieben, habe jetzt ein bisschen Zeit, und sowas wird halt gebraucht in Münster. Deswegen kann man auch mal auf den Montag hier hin und ein bisschen mithelfen.
2: Ich habe Frieda und Jakob kennengelernt über Freunde und fand das Projekt so toll, dass ich einfach mitmachen wollte.
3: Dass es einen Ort gibt für junge Menschen zum Austausch, gerade in der heutigen Zeit, glaube ich, sehr sinnvoll.
16: Eine offene Gastronomie soll der Ehrenort werden, ohne Verzehrzwang, ohne Mitgliedschaft, ohne Verpflichtungen.
22: Es ist ein Ort für alles. An einem Abend gibt es eine Dating-Veranstaltung, auch wichtig in der Generation. Und am nächsten Abend erzählt eine junge Gründerin, wie man gründet. Und das ist eine ganz besondere Balance, die wir hier herstellen wollen.
16: Schildert Jakob Schön. Die Idee ist damit auch, dass sich ganz neue ehrenamtliche Initiativen hier in Veranstaltungen vorstellen. So können sie vielleicht ganz gezielt Mitstreiterinnen und Mitstreiter finden.
22: Wir sagen immer so aus Spaß und Sinn. Wir sind alle jung, wir haben Lust auf die guten Abende und wir haben Lust aber auch auf die sinnvollen Abende.
16: Vielleicht ist Münster auch das richtige Pflaster für die Idee. Viele Studierende, junge Auszubildende zwischen Schule und Beruf unterwegs, nicht angedockt an Vereine oder andere Organisationen. Das haben offenbar auch viele in der Stadtgesellschaft erkannt. Die kommunalen Stiftungen in Münster stellen die Anschubfinanzierung für den Ehrenort. Immerhin 100.000 Euro. Für den Stiftungsverwalter Daniel Großbäumer gut angelegtes Geld.
4: Das machen wir eben dadurch, dass wir Engagement fördern, Ehrenamt fördern, um Menschen, die Lust haben, Kapazitäten haben, etwas Gutes zu tun, für Münster, hier vor Ort, so zu unterstützen, dass sie in die Lage versetzt werden, genau das zu tun.
16: Dabei gibt es in Münster schon ein ziemlich gutes Netz für das Ehrenamt. Überdurchschnittlich hoch ist das Engagement der Menschen hier, vor allem in Vereinen und Hilfsorganisationen. Es gibt sogar eine städtische Freiwilligenagentur. Doch das Durchschnittsalter der Aktiven ist mit 50 plus relativ hoch. Es gibt also eine Lücke bei den jungen Leuten, für die Marlena Thele, die Leiterin der Freiwilligenagentur, durch den Ehrenort jetzt Chancen sieht.
6: Es ist eine ganz tolle Ergänzung, weil eben hier an diesem Ort gezielt junge Menschen angesprochen werden können und das Know-how der Freiwilligenagentur hier einfließt. Also wir werden dabei begleiten, Beratungen aufzubauen und sich in der Engagementlandschaft in Münster zu orientieren.
16: Auch Privatpersonen und Geschäftsleute sponsern das Projekt. Anders hätten sie sich die Bar in begehrter Lage nicht leisten können. Und die Nachbarn sind gespannt auf die neuen. Erika Zanetti etwa, sie verkauft nebenan italienische Spezialitäten.
7: Ich freue mich sehr, weil ich glaube, sie werden total deren guten Energie bringen, vor allem ein soziales Projekt mit Spaß, mit Seele. Und ich glaube, das wird unsere Hössestraße so ein Stück Menschlichkeit bringen, also Herz und Leidenschaft.
16: Münster ist der Pilot für den Ehrenort. Der soll sich tragen aus Einnahmen der Bar durch Veranstaltungen und durch Sponsoren.
22: Es ist ein Prototyp, an dem wir erstmal lernen. Das ist ganz wichtig, deswegen wollen wir uns auch Zeit nehmen. Wir machen hier erstmal die Fehler, aus denen wir dann lernen, und dann wird das Projekt größer. Und da haben wir mittelgroße deutsche Städte im Blick. Ich glaube, der Reiz der Idee liegt darin, es lässt sich ganz, ganz toll übertragen, weil Bedarf gibt es überall.
16: Im September soll der erste Ehrenort fertig sein. Die Spannung bei den Initiatoren ist groß, genauso wie die Zuversicht. Frieda Kremp sieht es zumindest so.
7: Ich glaube, scheitern kann das Projekt in dem Sinne nicht, als dass wir jetzt schon merken, was es hier anstößt.
16: Nach Münster haben sie als nächstes ostdeutsche Städte im Blick für Ehrenorte. Magdeburg und Halle stehen ganz oben auf der Wunschliste. Später dann auch Kiel oder Konstanz.
5: Unsere Reportage aus der Reihe Stadtland Mensch, diesmal von unserem WDR-Kollegen Hartmut Vollmari aus Münster, über ein wunderschönes Projekt, das überall Schule machen könnte. Den Ehrenort.
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12: 9.29 Uhr. Viele Verstöße auch im Juli gegen die 12 Uhr Tankstellenregel. Rekordzahlen bei der Commerzbank. Heftige Kritik an Stromtrasse im Kreis Hersfeld-Rotenburg. Das Wetter, mal Sonne, mal Wolken, trocken, 22 bis 30 Grad. Mein Name ist Stefanie Nopper. Vor rund 4 Monaten war die 12-Uhr-Regel an Tankstellen eingeführt worden. Sie besagt, dass die Betreiber die Spritpreise nur noch einmal am Tag erhöhen dürfen, nämlich um 12 Uhr mittags. Eine Recherche des SWR hat aber ergeben, dass es auch im Juli viele Verstöße gegen die Regelung gegeben hat. ARD-Korrespondent Andreas Hein.
13: Es geht um tausende Verstöße, und zwar nicht solche, die sich ein paar Minuten vor oder nach dem erlaubten Zeitfenster abspielen, sondern Preiserhöhungen Stunden später oder früher, teilweise mehrmals täglich. Ein Datenteam des SWR hat allein rund 1100 Tankstellen identifiziert, die ihre Preise mutmaßlich auf diese Weise erhöht haben. Die Datenanalyse zeigt, dass seit April deutschlandweit fast 250.000 Prüffälle aufgelaufen sind. Jedem Einzelnen müsste aufwendig nachgegangen werden. Der Rahmen für Bußgelder reicht bis 100.000 Euro.
12: Die Commerzbank hat im ersten Halbjahr ein Rekordergebnis erzielt. Unter dem Strich blieb ein Gewinn von 1,8 Milliarden Euro, rund 40% mehr als im Vorjahr. Vorstandschefin Orlop sieht die Bank damit im Übernahmekampf mit der italienischen UniCredit gestärkt. HR-Reporter Lars Hofmann.
14: Die Strategie der Bank, wirtschaftlich stärker zu werden, wirke. Bis 2030 sollen tausende Arbeitsplätze abgebaut werden, um die Kosten der Commerzbank zu senken. Und schon jetzt helfe der zunehmende Einsatz von künstlicher Intelligenz, effizienter zu werden. Direkt an UniCredit-Chef Orcel gerichtet sagt sie, selbst wenn die Italiener bei der nächsten Hauptversammlung die Mehrheit an der Commerzbank hätten, könnten sie nicht alles alleine entscheiden.
12: Fraport erwartet für den Frankfurter Flughafen in diesem Jahr keine steigenden Passagierzahlen mehr. Wegen Streiks, der angespannten Lage im Nahen Osten und weniger Flugangeboten rechnet der Betreiber mit rund 63,2 Millionen Reisenden, etwa auf dem Niveau des Vorjahres. Im ersten Halbjahr ging die Zahl der Fluggäste leicht zurück. Weil es aber bei den internationalen Flughafenbeteiligungen weiter gut laufe, hält Fraport an seinen Gewinnzielen fest. Bundesinnenminister Dobrindt hat den Vorfall mit einer Drohne am Flughafen Leipzig-Halle als hybrides Anschlagsszenario bezeichnet. Dobrindt sprach am Abend vor Ort von einem sehr ernsten Vorgang. Dass eine mit Sprengstoff ausgestattete Drohne im Bereich eines Flughafens gefunden wurde, sei eine neue Gefahrenqualität.
15: Das alles deutet nicht auf amateurhaftes Vorgehen hin. Wir reden hier von einer professionellen hybriden Bedrohungslage, mit der wir uns weiter auseinandersetzen müssen.
12: Ein Mitarbeiter des Flughafens hatte die Drohne in der Nacht zu gestern gefunden. Außerdem war eine Frachtmaschine beim Durchstarten mit einem unbekannten Flugobjekt zusammengestoßen und leicht beschädigt worden. Der Waldbrand bei Bad Schwalbach im Rheingau-Taunus-Kreis ist immer noch nicht gelöscht. Die Feuerwehr ist seit heute Morgen wieder im Einsatz. Betroffen ist eine Fläche von gut 3 Fußballfeldern. Allein gestern waren 450 Feuerwehrleute im Einsatz, um den Brand zu bekämpfen. 2 sind dabei leicht verletzt worden. Der Landkreis Hersfeld-Rotenburg fordert Änderungen an der sogenannten Fulda-Main-Leitung. Es geht vor allem um die geplante Trassenführung bei Meckla. Die neue Stromleitung soll dort nur rund 100 Meter von Wohnhäusern entfernt verlaufen. Landrat Warnecke sagte, das sei eine Zumutung für die Anwohner. Der Kreis fordert den Netzbetreiber TenneT auf, zu prüfen, ob dort auch Erdkabel statt Strommasten eingesetzt werden können. In Bad Arolsen beginnt heute der Kram- und Viehmarkt, das größte Volksfest Nordhessens. Bis Sonntag werden mehrere hunderttausend Besucher auf dem Königsberg erwartet. HR-Reporter Marcel Ruge.
17: Neben Riesenrad, Geisterbahn oder Autoscooter spielt beim Kram- und Viehmarkt in Bad Arolsen auch die Tradition eine wichtige Rolle. Morgen steht der Viehauftrieb an, danach wird auch der schönste Bulle prämiert. Sonntag gibt es einen Gottesdienst im Festzelt. Traditionell wird das Fest in Bad Arolsen übrigens das Kram- und Viehmarkt genannt. Seine Ursprünge reichen zurück bis ins 18. Jahrhundert. In diesem Jahr wird die 293. Ausgabe gefeiert.
12: Und das waren die Nachrichten. Das Wetter. Heute scheint den ganzen Tag über die Sonne. Nachmittags können auch mal ein paar Wolken dazukommen bei bis zu 30 Grad. Morgen im Süden oft sonnig, sonst zeitweise auch wieder ein paar Wolken bei maximal 28 Grad. Die weiteren Aussichten: am Samstag Sonne satt bis 33 Grad. Am Sonntag erst Sonne, später dann zum Teil auch Schauer und Gewitter bei bis zu 34 Grad.

0: Baustelle auf dem rechten Fahrstreifen. A66 Wiesbaden Richtung Frankfurt, in der Abfahrt Wiesbaden-Erbenheim eine Ölspur. Und auf der B38 Reichelsheim-Kreuz-Weinheim ist der Saukopftunnel in beiden Richtungen wegen einer Baustelle bis 18 Uhr gesperrt. Eine Umleitung ist eingerichtet. Auf dieser Strecke zwischen Birkenau und Weinheim gibt es aktuell 2 Kilometer Stau.
1: Vielen Dank, Stefanie.
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1: Einen guten Morgen wünsche ich Ihnen. Folgendes Szenario kennen wir ja leider schon zur Genüge. Plötzlich steht alles still an einem deutschen Flughafen, nicht etwa wegen einer technischen Panne, sondern weil jemand eine Drohne in den Luftraum hat fliegen lassen. Das ist gefährlich, kann natürlich auch Dummheit oder Leichtsinn des Drohnenpiloten sein, der aus sicherer Entfernung einfach mal sich ausprobieren will. Was in der Nacht zu gestern in Leipzig passiert ist, fällt aber nicht in diese Kategorie, sondern in die andere. Nämlich die, wenn Drohnen in sicherheitsrelevante, wie eben den Flughafen, gesteuert werden, um Angst zu erzeugen. In diesem Fall war eine Drohne mit Sprengstoff bestückt. Das Bundesinnenministerium geht deshalb von einem Anschlagsversuch aus. Darüber spreche ich jetzt mit Ferdinand Gehringer. Er ist sicherheitspolitischer Berater und Analyst. Guten Tag, Herr Gehringer.
3: Hallo, guten Tag.
1: Am Flughafen Leipzig hat es ja offenbar sogar 2 Drohnenangriffe gegeben. Ein Gerät stieß mit einer durchstartenden Frachtmaschine zusammen, die aber dann sicher landen konnte. Die andere Drohne mit dem Sprengstoff hat man am Boden gefunden. Bei all den Kontrollen und Sicherheitsfreigaben, die man am Flughafen so braucht oder die es gibt, das ist doch logistisch vermutlich eine sehr schwierige Aktion gewesen. Also müssen wir da von absoluten Profis dahinter ausgehen?
3: Es spricht, stand heute sehr, sehr viel dafür, dass es sehr professionelle Akteure waren. Also zum einen natürlich die eine Drohne mit dem Sprengsatz versehen, die es in den Sicherheitsbereich auf das Rollfeld geschafft hat. Die andere Drohne, die es immerhin in die Flugbahn, oder bisher ist ja öffentlich noch von einem Flugobjekt die Rede, die es in die Flugbahn von einem anderen Flugzeug geschafft hat. Das spricht schon viel dafür, gerade weil es gewisse Abwehrmaßnahmen gibt am Flughafen. Die sind noch nicht ideal. Aber das sind Anzeichen dafür, dass da schon professionelle Akteure am Werk waren.
1: Jetzt sagt der Bundesinnenminister ja, bei dem Sprengstoff handelt es sich um militärischen Sprengstoff. Müssen wir also auch von einem militärischen Hintergrund ausgehen oder kann sich diesen Sprengstoff auf jemand anders besorgen?
3: Zunächst einmal müssen wir davon ausgehen, bei diesen 800 Gramm Explosivsprengstoff, von dem da in Rede ist, dass die nicht so einfach zu beschaffen sind. Und natürlich kriegt man solche Stoffe auch über andere Wege momentan, aber die werden in sehr sensiblen und engen militärischen Kreisen verwendet, was einiges darauf deuten lässt, dass es einen vielleicht nachrichtendienstlichen, vielleicht einen ausländischen militärischen Bezug geben kann. Das ist ein weiterer Aspekt, der neben dem Umstand, dass die Drohnen in den Sicherheitsbereich gelangt sind, dafür spricht, dass die Professionalität der Täter sehr, sehr hoch ist.
1: Jetzt die Drohne am Boden, die befand sich jetzt in der Nähe von ukrainischen Frachtmaschinen. Jetzt können wir alle eins und eins zusammenzählen. Reden wir hier also von hybrider russischer Kriegsführung auf deutschem Boden?
3: Das kann gut möglich sein. Wir haben sehr viele Indizien neben dem Sicherheitsbereich. 2 Drohnen, die vielleicht zusammengewirkt haben. Explosiver Sprengstoff. Dann der strategische Knotenpunkt Leipzig-Halle, der eben auch nicht nur für Ukraine-Transporte ganz entscheidend ist, sondern auch für andere Fracht. Also das ist auch ein Logistik-Hub für die NATO. Das sind alles Indizien, die darauf hinweisen, dass der Akteur aus Russland kommen könnte, weil das sind sehr viele Umstände, die eher in diesen Täterbereich zuzuordnen sind. Ganz gesichert wissen wir es noch nicht. Mich hat ein bisschen die Reaktion des Innenministers überrascht. Er wirkte gestern sehr, sehr zögerlich auf der Pressekonferenz. Es wirkte auf mich so ein bisschen so, er wusste noch nicht ganz genau, wie viel er preisgeben will. Mhm. Das heißt, ich gehe davon aus, dass wir in den nächsten Tagen eventuell mehr erfahren und wahrscheinlich auch Meldungen, die uns angesichts der Diskussion rund um Russland vielleicht nicht überraschen werden.
1: Wäre es aus Ihrer Sicht dann auch möglich, dass vielleicht gar nichts passieren sollte? Also dass das einzige Ziel dieser Aktion war, eben Angst zu erzeugen? Die Drohne, die in der Luft mit dem Frachtflieger zusammenstieß, die ist ja nicht explodiert oder sowas.
3: Das kann natürlich sein, das wissen wir jetzt im Nachgang nicht. Es war so, dass die Zündschnur beschädigt war und dementsprechend wäre das wahrscheinlich gar nicht zur Detonation gekommen. Das kann ein Zeichen gewesen sein, aber ich glaube, wir hatten insgesamt einfach extrem viel Glück, dass sie entdeckt wurde, dass kein anderes Gerät drüber gefahren ist, dass es nicht irgendwie zu Kollisionen gab, weil selbst ohne diese Fremdzündung oder diese aus der Distanz erfolgte Zündung ist das hochexplosiver Sprengstoff, der kann natürlich auch anderweitig Schaden anrichten.
1: Was bedeutet das denn aus Ihrer Sicht

0: für uns alle, dieser Vorfall in Leipzig?
1: Für mich war der Vorfall einfach ein Zeichen, dass wir eine neue Eskalationsstufe gesehen haben. Nicht nur rund um das Drohnenthema, sondern generell, wie die Sicherheitslage in Deutschland sich entwickelt hat. Ich meine, wir haben die letzten Monate, / Jahre schon viele Drohnenüberflüge auch über Flughäfen gesehen. Mhm. Da ging es aber in der Regel um Ausspähung. Und jetzt geht es tatsächlich darum, mit Sprengsätzen vielleicht sogar irgendwelche Schäden herbeizuführen. Wir müssen die Sicherheitsmaßnahmen noch weiter erhöhen, die Sensibilität in der Bevölkerung auch stärken. Ein gutes Zeichen war für mich, dass das quasi ein Busfahrer auf dem Rollfeld entdeckt hat. Das heißt, die Wachsamkeit ist da auch in gewisser Weise da. Es reicht allerdings noch nicht.
0: Ja, das haben Sie eben schon gesagt. Die Sicherheitsvorkehrungen sind nicht ideal. Jetzt findet man möglicherweise auch nie heraus, wer hinter der Aktion steckt. Und wenn, lässt er oder sie sich nicht zur Rechenschaft ziehen. Wie kann denn eine Antwort darauf jetzt aussehen?
1: Wir müssen für uns in Deutschland wichtige kritische Infrastrukturen ausfindig machen, die wir mit ganz extremen Drohnendetektions- und Abwehrmaßnahmen versehen. Das, was der Flughafen Leipzig-Halle bisher hat, reicht da auf gar keinen Fall aus. Die Landespolizeien sind auch nicht ausreichend ausgestattet dafür. Sie sind nicht schnell vor Ort, sie sind nicht mobil genug. Die Bundespolizeien an den Flughäfen ebenfalls nicht. Das wäre ein Aspekt. Die Kritisbetreiber selbst müssen auch mitwirken im Zuge der Detektion. Da kann man auch Maßnahmen denen auferlegen. Das ist erstmal, was den Schutz angeht. Und dann ist, glaube ich, dieser Moment jetzt auch gekommen, wo wir in Deutschland darüber überlegen müssen, wie wir viel proaktiver handeln, weil das ist alles reaktiv. Das ist hoffen, dass nichts passiert. Wenn wir wissen, wer es war, dann muss Deutschland ganz entschieden, idealerweise innerhalb der Europäischen Union reagieren. Und wenn es beispielsweise Russland war, mit knallharten Sanktionen signalisieren, dass wir hier unser Land verteidigen wollen und dass wir in Sicherheit leben wollen.
0: Vielen Dank für die Einschätzung. Ferdinand Gehringer, sicherheitspolitischer Berater. Wir haben über den Vorfall am Flughafen in Leipzig gesprochen, wo unter anderem eine Drohne mit Sprengstoff am Boden entdeckt wurde.
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3: Magdeburg und die Machtfrage. Ein Monat vor der Landtagswahl in Sachsen-Anhalt.
0: Ja, denn in einem Monat wird dort ein neuer Landtag gewählt. Stärkste Kraft in allen Umfragen bisher die AfD. Nicht ausgeschlossen, dass sie zum ersten Mal in der Geschichte der Bundesrepublik mit absoluter Mehrheit ein Bundesland regieren kann. Wie ist der Erfolg dieser Partei im Osten zu erklären? Und wo liegt der Unterschied zwischen den östlichen und den anderen Bundesländern? Damit befasst sich der Berliner Historiker Ilko Sascha Kowalczuk seit vielen Jahren. Besonders populär hat ihn das im Osten nicht gemacht.
4: Als bekennenden Ostdeutschen sieht sich Ilko Sascha Kowalczuk nicht, auch wenn der heute 59-Jährige in der DDR groß wurde.
5: Weil ich damit nichts anfangen kann, ich bin Berliner, ich bin Prenzlauer Berger. Was verbindet mich mit dem Typen auf Hiddensee oder mit dem Typen in Oberwiesenthal? Gar nichts. Aber ich verstehe, dass viele Menschen so etwas brauchen, dass sie aus so gemeinsamen Erfahrungsräumen auch eine gemeinsame Identität ableiten.
4: Der Osten Deutschlands sei für ihn ein politischer Seismograph, sagt der Historiker und Buchautor. Nicht grundsätzlich anders als der Westen, trotz der in Umfragen stabil hohen Zustimmung zur AfD vor der Landtagswahl in Sachsen-Anhalt. Ein Seismograph also.
5: Weil wir hier in Ostdeutschland früher, schneller und radikaler Entwicklungen beobachten können, die wir praktisch in der gesamten westlichen Welt sehen können. Immer so ein, zwei Schritte voraus. Und tatsächlich, wenn man einfach nur so Wahlen vergleicht, Landtagswahlen, Bundestagswahlen, dann wird man das immer wieder feststellen, dass der Westen nachzieht. Und ich meine, schauen Sie sich die letzten Landtagswahlen in Baden-Württemberg an. Da hat jeder Fünfte die AfD gewählt. Ja? Und wir reden immer nur über den Osten.
4: Stimmt, die Parteibindung, also auch langfristig immer wieder für seine Partei zu stimmen, das sei in Sachsen-Anhalt viel geringer ausgeprägt als derzeit noch in westlichen Bundesländern, sagt Ilko Sascha Kowalczuk. Aber im Osten stärker spürbar und ein Schlüssel für das Verständnis der ostdeutschen Wählerschaft sei dies: wachsende materielle Verlustängste angesichts einer ungewissen Zukunft.
5: Und in Ostdeutschland spitzt sich das dadurch nochmal zu, dass die Menschen das, was sie jetzt haben, sich gerade erst in einer Generation erarbeitet haben. Und das droht ihnen jetzt in ihrer Vorstellung wegzubrechen. Durch die digitale Revolution und den Masseneinsatz von KI, keiner weiß, wohin die Welt sich entwickeln wird. Niemand von uns könnte sagen, ob der eigene Job noch in 6 oder 12 Monaten überhaupt noch existiert. Und das führt zu einer großen Verunsicherung?
4: Und diese Verunsicherung treffe mit Sachsen-Anhalt ein Bundesland, das nicht nur eine harte Transformation hinter sich habe, sondern heute geplagt sei von Abwanderung mit einer älter werdenden Bevölkerung.
5: Und in so einer Situation greifen Menschen nach solchen Pfeilern, die ihnen geboten werden, in denen gesagt wird, wir bieten dir Sicherheit, wir bieten dir das, was es in der Vergangenheit alles schon mal gab, wir nehmen deine Sorgen ernst. Das ist die Stunde der Extremisten, weil die das koppeln mit Nationalismus, mit all solchen ausgrenzenden Ideologien. Das funktioniert ja immer alles nur, indem man sagt, es ist nicht nur eine schlechte Situation, sondern ich weiß auch, wer daran schuld ist.
4: Aus AfD-Sicht die sogenannten Altparteien Berlin, Brüssel, die Migrationspolitik, der Vertrauensverlust in den Staat. Und hier sieht Historiker Ilko Sascha Kowalczuk einen Hebel, dem AfD-Erfolg etwas entgegenzusetzen. Positive Erzählungen.
5: Die malen permanent Abgründe. Wir leben praktisch in einer Diktatur im freien Fall. Und ich finde, liebe Leute, wir leben in einem der tollsten Länder der Welt, in einem der politisch stabilsten, sozial klarsten, wirtschaftlich stärksten Länder der Welt. So wie wir hier leben in Deutschland, leben nicht mal 5% auf der ganzen Welt. Darüber können wir da erstmal stolz sein. Weil das so ist, kriegen wir auch alle anderen Probleme, die da draußen mit der Deutschen Bahn durch die Gegend fahren, die die Brücken einstürzen lässt, die das Bildungssystem so marode erscheinen lässt, dann kriegen wir das doch auch in den Griff. Aber nicht, weil wir glauben, dass wir am Abgrund sind, sondern weil wir so stark sind.
4: Allerdings sieht Ilko Sascha Kowalczuk wenig Sinn darin, AfD-Wähler zurückgewinnen zu wollen. Die Erfolgsaussichten hält er für gering. Sein Appell, über die Nicht-AfD-Wähler zu reden.
5: Wir sind noch 75%, wir sind noch 70%. Also wir sind noch eine klare Mehrheit und wir sollten sozusagen über diese Mehrheit mehr reden.
0: Und sich auf die Positivität konzentrieren. Der Historiker Ilko Sascha Kowalczuk hält den Osten Deutschlands für einen politischen Seismographen. Frank Eichmann hat für uns mit ihm gesprochen.
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0: 9:45 es ist durch. Ich komme gerade aus dem Urlaub an der Nordsee. Und so wie das Watt bei Cuxhaven aussieht bei Ebbe, so sieht es zurzeit auch an vielen Binnengewässern aus. Deutschland leidet unter der Trockenheit in diesem Sommer. Und damit sind auch viele Flüsse und wichtige Verkehrswege für Schiffe nur noch gering beladen oder gar nicht mehr befahrbar. Bundesverkehrsminister Bilger will deshalb heute bei einer Sonderverkehrsministerkonferenz Informationen sammeln.
6: Dass der Rhein nicht einfach vor sich hinfließen darf, ist tatsächlich nichts Neues. Dem natürlichen Verlauf des riesigen Flusses geht der Mensch schon 1817 an den Kragen. Der badische Ingenieur Johann Gottfried Tuller nimmt eine Rheinkorrektur vor. Der Lauf des Oberrheins wird begradigt. Hochwasserschutz. Begradigung und Vertiefung kamen an immer mehr Stellen hinzu. Der Fluss ist mittlerweile ausgelegt für gut beladene Schiffe mit ordentlich Tiefgang. Sie entlasten beim Transport von Gütern Schiene und Straße deutlich und sind wirtschaftlich attraktiv. Alleine bei Köln passieren täglich bis zu 400 Schiffe die Stadt. Gut beladen und staufrei geht aber eben nur bei ausreichend Wasser. Aktuell müssen sich die Schiffe den Platz in der engen Fahrrinne teilen, mit weniger Fracht. Der NRW-Umwelt- und Verkehrsminister Oliver Krischer von den Grünen macht daher bei der Frage nach einer weiteren baulichen Anpassung des Flusses folgende Kosten-Nutzen-Rechnung auf.
7: Wir haben mehrere geplante Maßnahmen. Zum Teil sind die am Rhein schon umgesetzt. Da sind natürlich Millionenbeträge fällig. Da muss an verschiedenen Stellen das Rheinbett ausgebaggert werden. An anderen Stellen muss es mit Material stabilisiert werden. Das kostet schon einige Millionen. Aber im Vergleich zu dem, was der wirtschaftliche Schaden einer nicht funktionierenden Binnenschifffahrt ist, sind diese Investitionen gut angelegtes Geld.
6: Der wirtschaftliche Schaden, von dem Krischer spricht, den beschreibt das Institut der deutschen Wirtschaft in dieser Woche genauer. Ökonom Thilo Schäfer sagte der Bild-Zeitung, ein längerer Ausfall der Schiffbarkeit auf dem Rhein könnte das ganz klitzekleine Pflänzchen Wachstum, das wir haben, komplett ersticken. Demnach könnte das Wachstum des Bruttoinlandsproduktes wegen des Niedrigwassers um 0,4 Punkte niedriger ausfallen als bisher erwartet. Eine Vertiefung, auch um wenige Zentimeter, könnte an manchen Stellen zwar Abhilfe schaffen und direkt deutlich größere Mengen Transportgut ermöglichen, aber bei tieferer Rinne fehlt nun mal Wasser am Rand des Flusses. Umweltschützer warnen vor den Folgen für die Natur, so auch Paul Kröfkes vom BUND.
8: Das ist vor allen Dingen ein ökologisches Problem für die flussnahen Uferauen, die dadurch stärker austrocknen werden. Die Fischwelt hält sich auch in der Fahrrinne auf. Und wenn hier also weiter ausgebaggert, vertieft und ausgebaut wird, wird das auch ein ökologisches Problem für die Fischwelt, die dort Laichplätze und Wandermöglichkeiten verliert.
6: Kröfkes fordert stattdessen den verstärkten Einsatz von Schiffen, die speziell für Niedrigwasser umgebaut sind. Ein Aspekt, den auch die grüne NRW-Wirtschaftsministerin Mona Neubauer unterstreicht. Land und Bund unterstützen Forschungsbestrebungen und Umbau der Schiffe. Eine flächendeckende Vertiefung des Flussbetts lehnt sie auf WDR-Nachfrage aber ab. Der Rhein müsse zu einem Symbol dafür werden, wie wir unseren Industriestandort an den Klimawandel anpassen, so die Ministerin. Gegenüber punktuellen Projekten zur Beseitigung von Flach- und Engstellen sei man aber offen. Weitere Eingriffe in den Fluss wird es also sicher geben. Doch für trockenere Sommer und fehlendes Wasser aus den Alpen wird es in der Industrie und in der Binnenschifffahrt auf dem Rhein wohl noch mehr Umgestaltung brauchen als nur am Flussbett.
0: Aus unserem Hauptstadtstudio in Berlin war das Nico Fordonorakis über die Sonderkonferenz der Verkehrsministerinnen und Minister heute und den Stand der Dinge in Sachen Niedrigwasser im Rhein, einer der wichtigsten deutschen Wasserstraßen. Israels Ministerpräsident Netanyahu hat sich jetzt gerade in einer Videobotschaft zum ersten Mal selbst zu einer möglichen Vereinbarung in Sachen Entwaffnung der Hamas geäußert. Allerdings sieht er die Dinge offenbar deutlich anders, als es Donald Trump im Weißen Haus tut. Die Menschen, mit denen unsere Kollegen und Kolleginnen im Gazastreifen sprechen konnten, sind deshalb skeptisch, ob es irgendwann mal Fortschritte gibt.
9: Es mussten erst einige Tage vergehen, bis sich Benjamin Netanyahu, Israels Premierminister, zu dem äußerte, was US-Präsident Donald Trump vor einer Woche verkündet hatte. Einen Deal im Gazastreifen, der die Entwaffnung der Hamas ebenso mit einschließt wie den Rückzug der israelischen Truppen. Was Israels Regierung von dem Deal hält, war vorher schon durchgesickert, aber mehr Distanz als in diesem öffentlichen Statement von Netanyahu, das über Instagram verbreitet wurde, geht eigentlich nicht. Präsident Trump und sein Team glauben, sie könnten die Hamas dazu bewegen, die Waffen niederzulegen und den Gazastreifen zu entmilitarisieren. Wir prüfen die Angelegenheit. Sie haben uns einen Entwurf vorgelegt. Wir haben ihm nicht zugestimmt. Die Formulierung stammt nicht von uns. Wir haben unsere Anmerkungen übermittelt. Im Gazastreifen, wo hunderttausende Menschen gerade in der Sommerhitze unter Zeltplanen leben, wo die humanitäre Lage immer noch sehr angespannt ist, wurde die Nachricht von vor einer Woche zunächst gut aufgenommen, sagt Mustafa Ibrahim dem ARD-Studio Tel Aviv. Er leitet dort die Vertretung der Menschenrechtsorganisation Adamir. Doch das habe sich schnell gelegt. Ich glaube, das gab den Menschen einen Funken Hoffnung und Optimismus. Doch schon am nächsten Tag folgte als israelische Reaktion ein heftiger Beschuss, bei dem mehr als 18 Palästinenser ums Leben kamen. Denn Israels Armee hatte die Angriffe zunächst fortgesetzt. Dabei handelte es sich zuletzt meist um gezielte Tötungen von mutmaßlichen Hamas-Mitgliedern, bei denen immer wieder auch unbeteiligte Zivilisten ums Leben gekommen waren. Seit dem 10. Oktober 2025 herrscht in Gaza eigentlich ein Zustand, der Waffenruhe genannt wird. Seitdem wurden dort bei israelischen Angriffen laut palästinensischen Quellen mehr als 1200 Menschen getötet, darunter viele Frauen und Kinder. Trotz der Tötungen und der Zerstörung von 80% des Gazastreifens sowie nach 3 Jahren der Vertreibung, des Tötens, der Armut und der Ausbreitung von Krankheiten leben die Menschen weiterhin in Zelten, inmitten der Trümmer ihrer Häuser. All das hat Netanyahu nicht umgestimmt. Die Frage ist nun, wie es weitergeht. Die Hamas hatte zuletzt eine Massenbestattung von 112 Leichen im Gazastreifen öffentlich inszeniert, die unter Trümmern eingestürzter Häuser gefunden wurden. Die Abgabe der Waffen hat sie an ein Ende der israelischen Angriffe und einen Rückzug der israelischen Truppen geknüpft. Die Terrororganisation kontrolliert nur noch 30-35% der Fläche des Gazastreifens, ist dort aber weiter auch mit bewaffneten Kämpfern präsent. Auch Benjamin Netanyahu klang in seinem kurzen Video nicht so, als könnte es Fortschritte geben. Ich stehe entschlossen zu unseren Sicherheitsinteressen. Wir werden unsere Stellungen nicht aufgeben, bis die Hamas vollständig entwaffnet ist. Das ist der erste Punkt. Zweitens weisen wir die Soldaten der israelischen Armee an, alles zu tun, was erforderlich ist, um sich selbst, unsere Gebiete und unsere Bürger zu verteidigen. In diesen Tagen sollten eigentlich Gespräche über die nächsten Schritte zur Entwaffnung der Hamas und anderer bewaffneter Milizen und zum israelischen Truppenabzug stattfinden. Dabei sollte es um die Reihenfolge gehen und um den Zeitplan. Dabei spielt die palästinensische Übergangsregierung Regierung ebenso eine wichtige Rolle wie eine internationale Stabilisierungstruppe. Beide sind jedoch noch nicht im Gazastreifen. Viktor Mladenov, der Vorsitzende des sogenannten Friedensrats für Gaza, hat sich bereits mit Netanyahu getroffen, um ihn zu konkreten nächsten Schritten zu bewegen. Und ebenso sollen Katar, die Türkei und Ägypten Druck auf die Hamas machen. Immerhin, israelische Medien berichten von neuen Anweisungen für die israelische Armee, nach denen nun der Generalstabschef Angriffe im Gazastreifen genehmigen muss, außer im Fall direkter Bedrohungen. Eine offizielle Bestätigung dafür gibt es nicht. Erst die nächsten Tage werden zeigen, ob die Angriffe auch wirklich weniger werden.
0: Nicht viel Entspannung im Gazastreifen, nachdem US-Präsident Trump ja verkündet hatte, dass es eine Vereinbarung mit der Hamas über ihre Entwaffnung gibt. Jan-Christoph Kitzler berichtete für uns aus Tel Aviv.
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0: Gold im Freiwasser, Gold vom 3-Meter-Brett und Silber vom 10-Meter-Turm. Bei der Schwimm-Europameisterschaft in Paris war das gestern wieder ein super erfolgreicher Tag für das deutsche Team. Und mein Kollege Lars Becker, der darf sich das alles live vor Ort angucken, er ist nämlich für uns mit dabei in Frankreich. Lars, die 3 Medaillen waren nicht die einzigen bisher. Kommt das eigentlich überraschend oder hatten die deutschen Athletinnen und Athleten schon damit gerechnet, dass da was geht in Paris?
10: Nein, das kommt tatsächlich nicht überraschend. Das liegt daran, dass die deutsche Mannschaft auf europäischem Niveau immer zu den Medaillenkandidaten und Kandidatinnen gehört. Der Bundestrainer Christoph Bohm hatte im Vorfeld auch gesagt, wir sind in allen 13 Wettbewerben medaillenfähig. Das heißt nicht, dass wir überall die Medaillen holen, aber wir sind in der Lage, überall um die Medaillen mitzukämpfen. Das hat die Mannschaft bisher gut gemacht. 3x Gold, 3x Silber, 1x Bronze. Was die Wasserspringer angeht, das ist tatsächlich keine Überraschung. Das haben sie für sich erwartet. Es gab sogar die ein oder andere Enttäuschung. Es hätte noch die ein oder andere Medaille mehr sein können.
0: Auch heute dürfen die Wasserspringerinnen und Wasserspringer ja wieder ihr Talent unter Beweis stellen. Die Frauen springen synchron vom 3-Meter-Brett. Gibt es da auch Medaillenhoffnung?
10: Absolut. Ich bin ziemlich überzeugt, dass Lena Henschel und Jette Müller, das ist das deutsche Duo im 3-Meter-Synchron vom Turm, enttäuscht wäre, ohne Medaille aus diesem Wettbewerb rauszugehen. Sie gehören eindeutig mit dazu. Sie werden auch um den Titel mitkämpfen und mal gucken, wie sie die Sache angehen werden, wie es laufen wird, wie die Gemeinschaftsarbeit, die Synchronität ist ja immer das Hauptwerk, das Entscheidende an diesen Gemeinschaftswettbewerben. Lena Henschel hat bisher eine Medaille schon geholt im 3-Meter-Synchron-Mix mit Luis Avila Sanchez. Das hat funktioniert. Auch da wäre mehr möglich gewesen. Auch da wäre sogar Gold möglich gewesen, wenn sie ihre Sprünge sauber ins Wasser gebracht hätten. Da entscheiden ja oft Kleinigkeiten, Millisekunden in den Entscheidungen beim Absprung vom Brett. Aber sie sind auf jeden Fall vorne mit dabei.
0: Bei den Männern geht es ganz hoch hinaus. Ich kriege schon die Krise, wenn ich nur drüber spreche. 10 Meter Turm haben die heute Abend ihr Finale. Ole Rösler hat schon im Mixed-Synchron Silber geholt. Sind die Chancen heute ähnlich?
10: Nicht ganz so gut im Einzelwettbewerb. Jaden Eickermann und Ole Rösler, den hast du angesprochen, das sind die beiden, die dabei sind. 10 Meter Männer vom Turm ist immer der letzte Wettbewerb bei Europa- und Weltmeisterschaften, auch bei Olympischen Spielen. Das ist sozusagen die Königsdisziplin. Mhm. Da eine Medaille zu holen, wird tatsächlich für beide schwierig. Wenn einer der beiden vielleicht auf Bronze, vielleicht sogar auf Silber kommen würde, wäre das schon ein richtig, richtig guter Erfolg. Das ist eine spektakuläre Veranstaltung. Ich würde das auch nicht machen, aber weise darauf hin, am Freitag und Samstag gibt es noch das High-Dive. Von der Brücke in die Seine und da springen Männer und Frauen von 20 Metern und da wäre ich keinesfalls auch nur gewillt, mich da an den Rand zu stellen.
0: Das kann ich mir vorstellen. Jetzt ist man so viele Medaillen gefühlt gar nicht gewöhnt von deutschen Athletinnen und Athleten, muss man leider sagen. Liegt das daran, dass wir bei einer EM sind, dass die hier gerade so viele holen? Also kommen die Weltstars der Szene eigentlich aus den USA oder China zum Beispiel?
10: Was das Wasserspringen angeht, absolut. Da muss man tatsächlich unterscheiden und zwar sehr deutlich unterscheiden. Auf Weltniveau, das heißt bei Weltmeisterschaften, Olympischen Spielen, ist jede einzelne Medaille für den DSV ein Grund für große Freude. Das kommt nicht so häufig vor. Bei der letzten WM, Pauline Pfeiff, die ja hier 3x Silber geholt hat, die Berlinerin, die einzige WM-Medaille im 10-Meter-Solo vom Turm. Da sind es tatsächlich die Chinesen, die diesen Wettbewerb dominieren, oftmals alle Medaillen abräumen in den Einzelwettbewerben, oftmals sogar Gold und Silber. Da ist es extrem schwer. Da sind auch Amerika, Kanada, Mexiko, Malaysia Titelkandidaten und Mitkonkurrenten und auf europäischer Ebene. Wie vorhin schon ja auch gesagt, da sind die Deutschen immer vorne mit dabei. Da zählen die Russen, die jetzt wieder startberechtigt sind, auch bei einer Europameisterschaft wieder startberechtigt sind. Die Briten und die Italiener vor allen Dingen dazu und Italienerinnen natürlich zu den Hauptkonkurrenten. Unter diesen 4, 5 Nationen gehen die Titel tatsächlich weg und das ist ganz, ganz was anderes als auf Weltniveau.
0: Vielen Dank. Lars Becker in Paris, wo gerade die Schwimm-Europameisterschaft stattfindet und das deutsche Team, verzeihen Sie das Bild, auf einer Welle des Erfolgs surft.

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1: 10 Uhr. Grüne wollen nach Drohnenvorfall Treffen des Nationalen Sicherheitsrates. Sondertreffen wegen extremen Niedrigwassers. Tour der Hoffnung sammelt für krebskranke Kinder. Das Wetter, mal Sonne, mal Wolken, trocken, 22 bis 30 Grad. Mein Name ist Stefanie Nopper. Nach wie vor ist nicht klar, wer hinter dem Vorfall mit einer Sprengstoffdrohne am Flughafen Leipzig-Halle steckt. Die Grünen im Bundestag fordern, dass sich der Nationale Sicherheitsrat mit dem Thema beschäftigt, und zwar schnell. Der CDU-Verteidigungsexperte Kiesewetter vermutet, dass Russland für den Zwischenfall verantwortlich ist. Aus Berlin, ARD-Hauptstadtkorrespondentin Dagmar Pepping.
2: Die Bedrohung für Deutschland durch von Russland gesteuerte hybride Angriffe sei gravierend, sagte Kiesewetter der Augsburger Allgemeinen. Der Grünen-Innenpolitiker von Notz bezeichnet die Sprengstoffdrohne als maximale Eskalation. Es sei ein sehr naheliegendes Szenario, dass es sich um eine Aktion russischer Dienste handelt, sagte der stellvertretende Vorsitzende des Parlamentarischen Kontrollgremiums des Bundestages. Die Drohnen würden von Agenten in Deutschland gesteuert. Innenminister Dobrindt müsse deshalb sehr viel konkreter machen. Wie man den Druck auf diese Agenten erhöht, fordert von Notz.
1: Das extreme Niedrigwasser im Rhein und anderen deutschen Flüssen ist heute Thema auf einem Krisentreffen in Bonn. Der neue Bundesverkehrsminister Bilger trifft sich nach Angaben seines Ministeriums mit Vertretern von Schifffahrt, Häfen und Wirtschaft. Sie wollen über Sofortmaßnahmen beraten. ARD-Korrespondent Nicolas Fordonarakis.
3: Das Ministerium verwies vorab auf einen bereits bestehenden Aktionsplan für den Rhein und auf ein in diesem Sommer erstmalig deutschlandweites Lagebild zum Niedrigwasser. Außerdem fördere man die nachhaltige Modernisierung von Binnenschiffen, so ein Sprecher. Der wirtschaftliche Schaden durch das fehlende Wasser und der Handlungsdruck sind bereits groß. Frachtschiffe können nur noch deutlich weniger transportieren, Waren werden teurer, aber auch der Schiffstourismus leidet.
1: Die Kassenärzte in Deutschland fordern einen Neustart bei der Gesundheitsprävention. Der Chef des Bundesverbandes Gassen sagte in der Neuen Osnabrücker Zeitung, die Deutschen seien im internationalen Vergleich häufiger dicker, rauchten mehr und machten weniger Sport. Hier müsse der neue Bundesgesundheitsminister Linnemann ansetzen. Laut Gassen ist es unter anderem nötig, viel stärker in Kitas und Schulen zu gehen, damit Kinder schon früh lernen, sich gesund zu ernähren und sich viel zu bewegen. Die Commerzbank hat im ersten Halbjahr 2026 erneut Rekordzahlen vorgelegt. Das operative Ergebnis aus dem laufenden Geschäft stieg auf 2,7 Milliarden Euro. Der Gewinn erreichte 1,8 Milliarden Euro. Im Streit mit dem Großaktionär UniCredit betont Commerzbank-Chefin Orlop, auch wenn die Italiener auf der nächsten Hauptversammlung eine Mehrheit bekommen würden, könnten sie wichtige Entscheidungen über den Umbau der Bank nicht allein treffen. Fraport erwartet für den Frankfurter Flughafen in diesem Jahr keine steigenden Passagierzahlen mehr. Wegen Streiks, der angespannten Lage im Nahen Osten und weniger Flugangeboten rechnet der Betreiber mit rund 63,2 Millionen Reisenden, etwa auf dem Niveau des Vorjahres. Im ersten Halbjahr ging die Zahl der Fluggäste leicht zurück. Weil es aber bei den internationalen Flughafenbeteiligungen weiter gut laufe, hält Fraport an seinen Gewinnzielen fest. Von Mittelhessen nach Ostdeutschland. In Gießen sind rund 160 Radfahrer aufgebrochen, um Spenden für den guten Zweck zu sammeln. HR-Reporter Janis Gerhardt.
4: Die sogenannte Tour der Hoffnung sammelt Spenden für krebskranke Kinder in ganz Deutschland. Die Tour führt nach dem traditionellen Auftakt in Gießen ganze 2 Tage lang durch Ostdeutschland. Von Magdeburg über Halle bis nach Leipzig. Mit dabei sind unter anderem Prominente wie Ex-Fußballprofi Felix Magath und Boxweltmeister Henry Maske. Bei der letzten Tour sind über 1,2 Millionen Euro für den guten Zweck zusammengekommen.
1: Das waren die Nachrichten. Das Wetter. Heute scheint den ganzen Tag über die Sonne. Nachmittags können auch mal ein paar Wolken durchziehen bei 22 bis 30 Grad. Die kommende Nacht bleibt trocken. Die Temperaturen gehen runter auf 14 bis 7 Grad. Morgen im Süden oft sonnig, sonst können zeitweise auch wieder ein paar Wolken durchziehen bei maximal 28 Grad. Die weiteren Aussichten: am Samstag viel Sonne bis 33 Grad, am Sonntag erst Sonne, später dann zum Teil auch Schauer und Gewitter bis 34 Grad. Die Zeit 10.05 Uhr.
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1: Vorsicht auf der A3 Frankfurt Richtung Köln. Zwischen Wiesbadener Kreuz und Niedernhausen liegen mehrere Fahrzeugteile auf dem linken und dem mittleren Fahrstreifen. Vorsicht auf der A3 Frankfurt Richtung Köln. Zwischen Limburg Nord und Dietz liegt ein Kantholz auf dem rechten Fahrstreifen. Und Vorsicht auf der A49 Gießen Richtung Kassel. Zwischen Neustadt Hessen und Schwalmstadt liegen Reifenteile auf dem rechten Fahrstreifen. A3 Frankfurt Richtung Würzburg zwischen Aschaffenburg West und Aschaffenburg Ost 5 Kilometer stockender Verkehr. A7 Fulda Richtung Kassel zwischen Fulda Mitte und Fulda Nord 2 Kilometer stockender Verkehr wegen einer Tagesbaustelle auf dem rechten Fahrstreifen. A44 Dortmund Richtung Kassel zwischen Marsberg und Diemelstadt 3 Kilometer stockender Verkehr. Und auf der B38 Reichelsheim-Kreuz-Weinheim ist der Saukopftunnel in beiden Richtungen wegen einer Baustelle bis 18 Uhr gesperrt. Eine Umleitung ist eingerichtet. Auf dieser Umleitungsstrecke zwischen Birkenau und Weinheim aktuell 2 Kilometer Stau.
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5: Guten Tag, schön, dass Sie bei uns sind. Wir haben heute schon viel darüber gesprochen. In der Nacht von Dienstag auf Mittwoch war am Flughafen Halle-Leipzig mehr los, als jedem lieb sein kann. In der Nähe ukrainischer Frachtflugzeuge wurde eine Drohne mit Sprengladungen gefunden, die Ladung entschärft. Außerdem kollidierte noch ein weiteres Flugobjekt mit einem durchstartenden DHL-Flieger. Kein Wunder, dass die Behörden alarmiert reagieren. Bundesinnenminister Dobrindt spricht wörtlich von einer neuen Gefahrenqualität und einem möglichen hybriden Anschlagsszenario. Sprengsatz detonierte offenbar nur deshalb nicht, weil er technisch defekt war. Die Ermittlungen laufen und natürlich war das alles auch Thema in den ARD-Tagesthemen. Meine Kollegin Jessie Wellmer hat mit Bundesinnenminister Dobrindt gesprochen und wollte von ihm wissen, was dieses neue Bedrohungsszenario, von dem er ausgeht, für die Menschen im Alltag heißt.
6: Naja, man muss wissen, dass es dieses Bedrohungsszenario gibt. Deswegen habe ich vor Wochen schon deutlich gemacht, dass wir die Bedrohungslage hochstufen mussten von einer abstrakten Bedrohung jetzt zu einer hohen Bedrohungslage. Wir sehen, dass es Anschläge gibt in Deutschland. Wir sehen, dass es hybride Bedrohungen gibt, die sich dann auch so äußern, dass zum ersten Mal nicht eine Drohne sich im Flughafen wiedergefunden hat, sondern eine Drohne, die mit Sprengstoff beladen war. Damit muss man umgehen. Diese Gefahrenszenarien, die muss man kennen und die Politik muss darauf reagieren.
5: Dobrindt sagte weiter, man habe es mit einer sehr ernsten Gefahrensituation zu tun, die alle Aufmerksamkeit brauche.
6: Alles das, was ich auch gesehen habe, ist höchst professionelle Arbeit an der Drohne, an dem Bereich des Sprengsatzes, sodass man daraus seine Rückschlüsse ziehen kann, aber noch nichts beweisen kann.
5: Auch staatliche Akteure schließt der Bundesinnenminister nicht aus, also Regierungen anderer Länder. Ermittelt wird jetzt in alle Richtungen. Dabei drängt sich natürlich die Frage auf, wie wahrscheinlich eine Spur nach Russland ist. Im Deutschlandfunk-Interview schätzt das Sonja Eichwede ein, eine stellvertretende Vorsitzende der SPD-Bundestagsfraktion und Mitglied im parlamentarischen Kontrollgremium.
7: Es ist wichtig, in alle Richtungen zu ermitteln. Und trotzdem haben wir, glaube ich, alle ein entsprechendes Gefühl. Es deutet eben aufgrund dieser hohen Professionalität sehr viel darauf hin, dass es auch eine fremde Macht sein könnte. Das muss jetzt von den Ermittlungsbehörden geklärt werden. Wir haben die Drohne, von daher gibt es hier auch Ermittlungsansätze, die jetzt von den Sicherheitsbehörden, die wohl sehr, sehr gut zusammenarbeiten, wie sich gestern Abend gezeigt hat, wie betont worden ist, auch nachgegangen werden kann.
5: Der Drohnenfachmann Hans Krech sagt in einem Bericht im ZDF-Morgenmagazin, dass geplante Sprengstoffanschläge mit Drohnen aus seiner Sicht erwartbar waren.
8: Dass das eigentlich ein lang erwartetes Szenario ist, auf das sich die NATO schon seit vielen Jahren vorbereitet hat, auf zivile Schwerpunktziele in unseren Großstädten. Und eines der wichtigsten Ziele, das es dort gibt, sind große Flughäfen.
5: Und das Ziel, laut Krech, ist da Massenpanik auslösen und das ganze Land zu verunsichern. Wir haben über den Drohnenvorfall in Leipzig auch mit einem sicherheitspolitischen Berater gesprochen. Das Gespräch können Sie in einer halben Stunde hören, hier in HR Info.
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5: Wer aktuell am Rhein unterwegs ist, egal ob in Hessen, Rheinland-Pfalz oder anderswo, der sieht keinen mächtigen Vater Rhein mehr Stellenweise bilden sich breite Strände, Sandbänke. In Köln ist der berühmte Schiffskonvoi zum Zuschauermagnet rein in Flammen abgesagt. Die Schiffe könnten gar nicht mehr da fahren, wo sie sonst unterwegs sind. Und das ist eben nicht nur dort so. Bundesverkehrsminister Bilger ist in Alarmstellung und berät sich mit den Länderkollegen.
9: Unternehmer schauen mit Sorge auf den Rhein, die wichtigste Wasserstraße in Deutschland. In Neuss wartet eine Ölmühle auf Raps, um daraus Öl für Supermärkte und die Industrie zu machen. Geschäftsführer Timo Windhopf zahlt inzwischen rund das Vierfache für den Rapstransport über den Rhein. Denn die Schiffe können nur noch mit deutlich weniger Ladung fahren.
10: Im Normalfall würden wir dafür ca. 15 Binnenschiffe benötigen. Jetzt ist es so, dass wir in den nächsten Tagen 60 Binnenschiffe beladen.
9: Mit zu wenig Wasser kennen sie sich inzwischen aus an Rhein, Donau oder Elbe. Aber so niedrige Pegelstände so früh im Jahr, das ist ungewöhnlich, findet auch der neue Bundesverkehrsminister Steffen Bilger.
11: Und da merken wir einfach, dass wir die Folgen des Klimawandels immer mehr zu spüren bekommen und deswegen auch damit umgehen müssen.
9: Aus Sicht des Bundesverkehrsministers ist seit dem letzten großen Niedrigwasser im Jahr 2018 einiges passiert. Fahrrinnen wurden ausgebaut und Online-Portale eingeführt, die Pegelstände und Vorhersagen bündeln. Bilger verweist auch auf Förderprojekte, die Unternehmen dabei helfen, auf Schiffe umzusteigen, die auch bei Niedrigwasser unterwegs sein können.
12: Über alle diese Themen will ich dann auch mit den Vertretern der Branche und den anderen Beteiligten sprechen.
9: NRW-Verkehrsminister Oliver Krischer von den Grünen hat auch Gesprächsbedarf. Er fordert jedoch eine Taskforce mit Fachleuten und politisch Verantwortlichen. Sie sollen kurzfristige Maßnahmen abstimmen. Das habe sich in der Vergangenheit bewährt, meint Krischer.
13: Das wird nicht das Problem völlig aus der Welt verschwinden lassen. Es kann aber an vielen Stellen die Situation verbessern.
9: Dabei geht es Krischer etwa um die Frage, welche Güter kurzfristig mit der Bahn statt mit dem Schiff transportiert werden können und was davon zuerst. Denn die Bahn hat aktuell weder genug Züge noch genug Platz auf den Schienen, um die vielen Tonnen an Kies, Sand, Futtermittel oder Benzin zu transportieren. Und auch die Straße ist keine Alternative, sagt Simon Gerards Iglesias vom Institut der Deutschen Wirtschaft.
14: Um den Transport von Benzin und Diesel, der jetzt auf den Schiffen stattfindet, im Rhein zu kompensieren, bräuchte man ungefähr 3000 Tanklaster pro Tag. Das ist schier unmöglich mit fehlenden Fahrern, mit fehlenden LKWs. Die Brücken sind kaputt. Also diese Alternativen bestehen nicht.
9: Und das bekommen die Menschen schon jetzt an der Tankstelle zu spüren. Preisunterschiede von bis zu 11 Cent pro Liter, je nachdem, in welcher Region man tankt. Im Süden und Südwesten ist der Sprit laut Kartellamt günstiger als in vielen anderen Regionen. Simon Gerards Iglesias vom Institut der Deutschen Wirtschaft sagt, dass alle die Folgen der niedrigen Pegelstände zu spüren bekommen könnten.
14: Was am Rhein beginnt, kann am Ende auch an der Tankstelle sichtbar sein. Es kann auch im Supermarktregal sichtbar sein. Und schlussendlich ist eben ein Niedrigwasser ein gesamtgesellschaftliches oder ein gesamtwirtschaftliches Problem.
9: Ökonomen befürchten, dass das Niedrigwasser ein mögliches Wirtschaftswachstum in diesem Jahr zunichte machen könnte. Simon Gerards Iglesias fordert, dass Straßen, Schienen und Wasserstraßen jetzt zügig ausgebaut werden, um zumindest in Zukunft besser aufgestellt zu sein.
14: Denn nur so schafft man ein System, was sozusagen resilient ist, wenn ein Verkehrsträger sozusagen nicht die Kapazitäten hat, dass man dann einfacher ausweichen kann.
9: Bundesverkehrsminister Steffen Bilger wird heute viel zu besprechen und in den nächsten Wochen viel zu tun haben. Hilfe von oben kann er dabei wohl erstmal nicht erwarten. Viel Regen, der die Pegelstände deutlich steigen ließe, ist erstmal nicht in Sicht.
5: Was tun gegen die Trockenheit und das Niedrigwasser in den Flüssen? Darüber gibt es heute eine Sonderverkehrsministerkonferenz. Birte Sönnigsen in Berlin hatte die Einzelheiten. Und nicht nur die Flüsse trocknen aus, auch die Felder und Wälder. Zurzeit beschäftigen gleich mehrere Brände auch die Feuerwehren in Hessen. In Willingen hat eine große Lagerhalle für Strohballen gebrannt. In Lauterbach haben 8 Hektar Feld- und Waldfeuer gefangen. In Bad Schwalbach gibt es einen Waldbrand, 3 Fußballfelder groß. Die Nachlöscharbeiten laufen noch. Paul Moosbacher hat mehr Informationen für uns.
15: Sie ist seit gestern oft zu hören in Hessen, die Feuerwehrsirene. An mehreren Orten im Land gab und gibt es große Brände. Aktuell bekämpfen die Einsatzkräfte einen Waldbrand bei Bad Schwalbach und Taunusstein. Das Feuer hatte gestern rund 20.000 Quadratmeter Fichtenwald erfasst, sagt der ehrenamtliche Kreisbrandmeister des Rheingau-Taunus-Kreises Michael Ehresmann.
16: Wir haben seit Wochen die Trockenheit, die Hitze, das kriegt jeder mit. Wir haben Waldbrandstufe 4, teilweise Waldbrandstufe 5. Und genau das zeigt sich hier, dass das kleinste Feuer sich sehr schnell zu einem sehr gefährlichen Feuer entwickeln kann, was jetzt zum Glück erstmal nicht mehr so gefährlich ist, dass wir Sorge um die Bevölkerung haben müssen.
15: Zwischenzeitlich waren die Menschen in Wiesbaden dazu aufgefordert, Fenster und Türen geschlossen zu halten. Inzwischen ist das Feuer unter Kontrolle. Die Nachlöscharbeiten dauern aber noch an. Ein kräftezehrender Einsatz.
16: Aktuell haben wir eine verletzte Einsatzkraft, die hat einen Hitzekollaps erlitten. Bei den extremen Temperaturen, extremen Anstrengungen plus die Hitze durch das Feuer kommt es zu einer extremen körperlichen Belastung. Wir reden hier von ehrenamtlichen Feuerwehrleuten. Das heißt, die kommen aus ihrer Freizeit. Die haben sich nicht darauf vorbereitet, dass sie hier zu diesem Großeinsatz müssen.
15: Und auch bei Willingen musste die Feuerwehr hart kämpfen. In einer Lagerhalle haben 800 Strohballen Feuer gefangen. Eine schwierige Situation, sagt Gemeindebrandinspektor Christian Querl.
17: Der Aufwand ist schon sehr hoch. Wir müssen mit Radladern das ganze Stroh auseinanderziehen und dann mühsam ablöschen. Ich sag mal, durch die Temperaturen hier, die vor Ort sind und dann das Feuer, was hier brennt, ist es sehr, sehr mühsam.
15: Nicht ganz so kompliziert war es gestern bei einem Feldbrand in Kleinengles bei Borken. Auch dank der Hilfe von Landwirten, die mit ihren Traktoren schnell Schneisen gezogen und das Feuer so ausgebremst haben. Und auch in Lauterbach haben Landwirte die Feuerwehr unterstützt. Die musste erneut ausrücken, nur eine Woche nach dem mehrtägigen Einsatz beim verheerenden Brand in der Altstadt. Gestern Nachmittag geriet eine Naturfläche beim Ortsteil Heblos in Brand, schildert Lauterbachs Stadtbrandinspektor Jürgen Eifert.
18: Einen ausgedehnten Flächen- und Waldbrand am Helsberg, ca. 8 Hektar. Wir sind dann sofort in die Brandbekämpfung, waren auch sehr stark unterstützt worden von Landwirten, haben eine Kapazität von 150.000 Litern Löschwasser durch Landwirte auch zusätzlich hier zur Verfügung gehabt.
15: So können auch hier Feuerwehrleute und Bauern zusammen das Feuer bis zum frühen Abend unter Kontrolle bringen. Die Brandursache ist noch unklar. Mit Blick auf das Wetter scheint sich die Lage vorerst nicht zu entspannen. Es bleibt in Hessen wohl erstmal noch heiß und trocken.
5: Paul Moosbacher war das zur Lage bei den Waldbränden in Hessen.
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5: Seit gut 4 Monaten gibt's bei uns eine Regel, deren Folgen fast jeder jeden Tag im Blick hat. Die 12-Uhr-Regel an den Tankstellen. Deren Betreiber dürfen die Spritpreise nämlich nur noch einmal täglich erhöhen, um 12 Uhr. Aber auch im Juli wurden deutschlandweit tausende mutmaßliche Verstöße registriert. Fachleute halten die Strafen für viel zu gering. Nur in seltenen Fällen ermitteln die Behörden. Einige Bundesländer fangen jetzt aber an, Tankstellenbetreiber zu bestrafen. Elisa Harlan ist Datenjournalistin im SWR Data Lab und sie weiß, um wie viele Fälle es überhaupt geht.
19: Also theoretisch müssten für Juli tausende Tankstellenbetreiber mit solchen Schreiben rechnen, denn wir haben allein im Juli bundesweit etwa 1.100 Tankstellen identifiziert, die ihre Preise mehr als 5.500 Mal außerhalb der Vorgabe erhöht haben. Und dabei handelt es sich eben vermutlich nicht nur um leicht verspätet gemeldete Preiserhöhungen, sondern eben um über den Tag verteilte grobe Verstöße vor 11 und nach 13 Uhr, zum Teil auch mehrmals täglich. Und was wir auch sehen in den Daten ist, dass der Esso-Konzern Spitzenreiter ist bei den Verstößen. So circa 10% aller mutmaßlichen Verstöße entfallen auf 15 Esso-Tankstellen. Und auf SWR-Anfrage hat sich Esso zu den in unserer Analyse registrierten Verstößen nicht geäußert.
5: Möglicherweise gibt es ja auch Gründe für die Verstöße. Technik zum Beispiel, dazu sagt Harlan.
19: Ja, auch die technischen Probleme oder langsame Datenleitungen werden als Gründe für Verstöße öffentlich diskutiert. Tatsächlich zeigt die Analyse, dass die meisten mutmaßlichen Verstöße rund um 12 Uhr passieren. Also das kann man schon so sehen. Das Problem scheint über die Monate eher kleiner geworden zu sein. Also im April waren es noch etwa 85.000 mutmaßliche Verstöße, im Juli dann noch rund 50.000. Was aber total interessant ist, dass die gröberen Verstöße sich recht stabil zeigen. Also hier sinkt die Anzahl der mutmaßlichen Verstöße nur leicht Und was man eben auch in der Analyse sieht, dass einzelne Tankstellen die Preise mehrmals am Tag erhöhen. Also auch das sehen wir in unserer aktuellen Analyse.
5: Tankstellenbetreiber haben dafür auch Erklärungen.
19: Ja, die einzelnen Tankstellen, die erklären ihr Meldeverhalten sehr unterschiedlich. Eine Tankstelle in Gelsenkirchen hat zum Beispiel regelmäßig außerhalb von dieser 12-Uhr-Spanne erhöht. Allerdings lagen dann die Änderungen außerhalb der Öffnungszeiten. Dann gab es noch einen Betreiber aus dem Kreis Breisgau-Hochschwarzwald. Der sagte, nichts von den Verstößen zu wissen. Er habe extra ein Programm eingekauft, das die Preise automatisiert um 12 Uhr anpasse. Und hier sind natürlich technische Fehler nicht ausgeschlossen. Man muss aber auch dazu sagen, dass zum Beispiel eine andere Betreiberin aus dem Kreis Göppingen zugegeben hat, absichtlich gegen die Regelung zu verstoßen, weil sie argumentiert, dass die Konkurrenz eben ebenfalls illegal erhöhen würde. Und da hatte der SWR auch schon über einen ähnlichen Fall im April berichtet.
5: Wenn es also sogar schon von einigen Tankstellenbetreibern selbst zugegeben wird, dann müsste ja eigentlich auch ermittelt oder geahndet werden. Allerdings ist das gar nicht so einfach.
19: Die Prüfung ist ziemlich aufwendig. Die zuständigen Behörden müssen ja letztendlich die Hintergründe von jedem einzelnen Verstoß auch prüfen. Und seit April sind laut unserer Analyse mehr als 240.000 Prüffälle aufgelaufen. 4 Bundesländer haben auch mitgeteilt, dass sie tatsächlich jetzt schon in die Ermittlung eingetreten sind. Das sind Niedersachsen, Mecklenburg-Vorpommern, Berlin und das Saarland. Und das niedersächsische Wirtschaftsministerium zum Beispiel fordert dabei die Ahndung, also diesen ganzen Prozess von den Ländern auch an den Bund zu übergeben.
5: Die Bundesregierung hat ja eine Spritpreis-Taskforce eingerichtet, also müsste die ja eigentlich auch reagieren.
19: Armand Zorn, das ist der SPD-Fraktionsvorsitzende, der ist auch Leiter von dieser Taskforce Spritpreise der Bundesregierung. Der betont, Gesetze sind nur so wirksam wie ihr Vollzug. Und dazu muss man natürlich wissen, dass die Strafen für die Verstöße in fast allen Bundesländern noch total unklar sind. Niedersachsen zum Beispiel ahndet jetzt seit Anfang Juli mit Strafen von 55 Euro pro Verstoß. Da haben wir jetzt auch nochmal den ADAC angefragt. Der ADAC kritisiert das und schreibt uns, also Zitat, bei 55 Euro pro Fall ist fraglich, ob das abschreckend genug ist. Und auch aus der Spritpreis-Taskforce von der Bundesregierung heißt es, Zitat, den Bußgeldrahmen von bis zu 100.000 Euro haben wir geschaffen, um wirksame Sanktionen zu ermöglichen. Denn wer die 12-Uhr-Regel wiederholt umgeht, begeht kein Bagatelldelikt. Er untergräbt das Vertrauen der Verbraucher. Zitat Ende.
5: Regeln gibt's also, nur müssten sie eben nach eingehender Prüfung auch umgesetzt werden. Dass das nur so eingeschränkt passiert, beschäftigt auch Fachleute.
19: Wir haben mit Manuel Frondl gesprochen, der ist Ökonom am Leibniz-Institut für Wirtschaftsforschung. Und er fordert, ganz ähnlich wie das niedersächsische Wirtschaftsministerium, die Regel abzuschaffen oder zum Beispiel auch in den Abend hinein zu verschieben. Denn aktuell liegt die günstigste Stunde des Tages eben vor 12 Uhr oder kurz vor 12 Uhr. Also eigentlich genau dann, wenn die meisten Menschen arbeiten müssen und eben nicht tanken können. Und in den Abendstunden könnten dann mehr Leute günstiger tanken.
5: Elisa Harlan ist Datenjournalistin und Kollegin vom SWR und sie hat sich mit Preisverstößen an Tankstellen beschäftigt und den Ermittlungen dazu.
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5: Island ist eins der letzten Länder, das noch kommerziellen Walfang erlaubt. Nach 2 Jahren Pause machen die letzten beiden Walfangschiffe seit Juni wieder Jagd auf Finnwale. Und das ruft natürlich Walfang-Gegner auf den Plan. Vor einer Woche stürmte die isländische Küstenwache ein Schiff der Captain Paul Watson Foundation. Seitdem liegt die Bandero samt Besatzung im Hafen von Reykjavik. Jetzt ist die Entscheidung darüber gefallen, die internationalen Aktivisten auszuweisen. ARD-Korrespondentin Jana Simran berichtet.
20: Es sind Bilder wie aus einem Actionfilm. Mit kugelsicheren Westen, Masken und Maschinengewehren klettern Mitglieder einer Spezialeinheit der isländischen Küstenwache am vergangenen Donnerstag über die Reling der Bandero. Die Aktivisten an Bord strecken die Hände in die Höhe. Sie hatten versucht, eines der letzten aktiven Walfangschiffe Islands an der Jagd zu hindern, erzählt Florian Lohoff im ARD-Interview. Der Deutsche ist als Kameramann mit an Bord, um eine Dokumentation über die Mission der Walfanggegner zu drehen.
21: Also als die Küstenwache die Brücke gestürmt hat, das war schon kurzzeitig erschreckend, weil man gar nicht so richtig wusste, was jetzt eigentlich passiert.
20: Als die Männer erstmal an Bord waren, sei es aber friedlicher zugegangen, sagt der 37-Jährige.
21: Also die Küstenwache, die uns gebordet hat, die waren Die waren super freundlich. Also das klingt jetzt erstmal auch vielleicht ein bisschen awkward, aber es war eigentlich dann natürlich eine große polizeiliche Aktion. Aber es wurde dann auch relativ klar, dass die Crew keinerlei Gefahr für die Küstenwache ist und dementsprechend entspannte sich die Situation auf dem Boot dann auch relativ schnell.
20: Die Erstürmung eines Anti-Walfangboots für die isländische Küstenwache alles andere als alltäglich. Ihn habe die Operation gegen das ausländische Schiff an einen James-Bond-Film erinnert, so der Direktor der Behörde Georg Larusson im isländischen Rundfunk. Aus seiner Sicht war die heftige Maßnahme aber gerechtfertigt. Sie haben sich geweigert, Anweisungen zu befolgen. Der Kapitän wurde mehrfach aufgefordert, das Schiff zu stoppen. Aber sie sind weiter in vollem Tempo gefahren, also mussten unsere Leute das Schiff stürmen. Aber einmal die Hintergründe der Ereignisse. Die Bandero gehört zur Captain Paul Watson Foundation, der Organisation des bekannten kanadisch-US-amerikanischen Aktivisten und Sea Shepherd-Gründers Paul Watson. Das Ziel der internationalen Crew, den isländischen Walfang zu dokumentieren und die Jagd möglichst zu verhindern. Denn nach einer zweijährigen Fangpause hatte das nordeuropäische Land den Walfang im Juni wieder aufgenommen. Mehr als 30 Tötungen von Finnwalen hat die Crew der Bandero bisher dokumentiert, sagt Kameramann Florian Lohoff.
21: Es werden Tierschutzrechte verletzt bei jedem Abschuss eines Wals. Die Wale werden mit mehreren Harpunen beschossen. Die Wale sind streckenweise mehr als eine halbe Stunde am Sterben und versuchen zu fliehen.
20: Bis zu 150 Finnwale dürften laut Fangquote bis zum Saisonende im September erlegt werden. Laut Umfragen unterstützt nur noch eine Minderheit der Isländer den Walfang. Für andere ist die Jagd weiter Tradition, vor allem für Christian Loftsson, der die letzten beiden Walfangschiffe auf Island betreibt. Die Aktivisten auf der Bandero werden ihn aber wohl nicht mehr von der Jagd abhalten. Ihr Schiff liegt seit der Erstürmung durch die Küstenwache am Pier in Reykjavik. Die 21 Besatzungsmitglieder durften es über Tage nicht verlassen, kritisieren, dass sie ihre Handys abgeben mussten und ihnen Dokumente nur auf Isländisch vorgelegt wurden. Der stellvertretende Polizeichef von Reykjavik, Asgeir Thor Asgeirsson, wirft ihnen mangelnde Kooperation vor. Im Gespräch waren die Menschen ganz in Ordnung, aber während der Ermittlungen waren sie uns gegenüber nicht besonders entgegenkommend. Inzwischen teilte die Polizei mit, allen Besatzungsmitgliedern sei die Entscheidung der Behörden über ihre Ausweisung überreicht worden. Gegen alle sei zudem ein mindestens zweijähriges Wiedereinreiseverbot verhängt worden. Bis zur Vollstreckung durften sie auch nach eigenen Angaben das Schiff verlassen, müssen sich aber jeden Tag bei der Polizei melden.
5: Island will die Walfanggegner der Captain Paul Watson Foundation ausweisen. Sie hatten sich den letzten beiden Walfangschiffen, die seit Juni wieder jagen dürfen, in den Weg gestellt. Unsere Korrespondentin Jana Sinram hat sich mit dem Fall beschäftigt.
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1: 10.29 Uhr. Grüne wollen nach Drohnenvorfall Treffen des Nationalen Sicherheitsrats. Sondertreffen wegen extremen Niedrigwassers. Hoher Schaden durch Enkeltrick und falsche Polizisten. Das Wetter, mal Sonne, mal Wolken, trocken 22 bis 30 Grad. Mein Name ist Mike Oeske. Nach wie vor ist nicht klar, wer hinter dem Vorfall mit einer Sprengstoffdrohne am Flughafen Leipzig-Halle steckt. Die Grünen im Bundestag fordern, dass sich der Nationale Sicherheitsrat mit dem Thema beschäftigt, und zwar schnell. Der CDU-Verteidigungsexperte Kiesewetter vermutet, dass Russland für den Zwischenfall verantwortlich ist. Aus Berlin Hauptstadtkorrespondentin Dagmar Pepping.
4: Die Bedrohung für Deutschland durch von Russland gesteuerte hybride Angriffe sei gravierend, sagte Kiesewetter der Augsburger Allgemeinen. Der Grünen-Innenpolitiker von Notz bezeichnet die Sprengstoffdrohne als maximale Eskalation. Es sei ein sehr naheliegendes Szenario, dass es sich um eine Aktion russischer Dienste handelt, sagte der stellvertretende Vorsitzende des Parlamentarischen Kontrollgremiums des Bundestages. Die Drohnen würden von Agenten in Deutschland gesteuert.
1: Das extreme Niedrigwasser im Rhein und anderen deutschen Flüssen ist heute Thema auf einem Krisentreffen in Bonn. Der neue Bundesverkehrsminister Bilger trifft sich nach Angaben seines Ministeriums mit Vertretern von Schifffahrt, Häfen und Wirtschaft. Sie wollen über Sofortmaßnahmen beraten. ARD-Korrespondent Nikolas Fordonarakis.
6: Das Ministerium verwies vorab auf einen bereits bestehenden Aktionsplan für den Rhein und auf ein in diesem Sommer erstmalig deutschlandweites Lagebild zum Niedrigwasser. Außerdem fördere man die nachhaltige Modernisierung von Binnenschiffen, so ein Sprecher. Der wirtschaftliche Schaden durch das fehlende Wasser und der Handlungsdruck sind bereits groß. Frachtschiffe können nur noch deutlich weniger transportieren, Waren werden teurer, aber auch der Schiffstourismus leidet. Die Landesverkehrsminister besprechen die Lage heute ebenfalls parallel auf einer digitalen Verkehrsministerkonferenz.
1: Betrugsfälle mit falschen Polizisten, Enkeltricks und Schockanrufen verursachen immer größere Schäden. Laut Bundeskriminalamt wurden allein durch falsche Polizisten im vergangenen Jahr fast 50 Millionen Euro erbeutet, deutlich mehr als im Jahr davor. Mit Schockanrufen und Enkeltricks waren es rund 49 Millionen Euro. Die Täter setzen meistens auf erfundene Notlagen, um ihre Opfer unter Druck zu setzen. Die Kassenärzte in Deutschland fordern einen Neustart bei der Gesundheitsprävention. Der Chef des Bundesverbandes Gassen sagte der Neuen Osnabrücker Zeitung, die Deutschen seien im internationalen Vergleich häufig dicker, rauchten mehr und machten weniger Sport. Hier müsse der neue Bundesgesundheitsminister Linnemann ansetzen. Laut Gassen ist es unter anderem nötig, viel stärker in Kitas und Schulen zu gehen, damit Kinder schon früh lernen, sich gesund zu ernähren und sich viel zu bewegen. Ärger um eine geplante Stromleitung bei Meklar. Der Landkreis Hersfeld-Rotenburg kritisiert die Pläne des Netzbetreibers TenneT scharf. HR-Reporter Paul Moosbacher.
7: Es geht um die sogenannte Fulda-Main-Leitung von Meklar über Dippertz nach Berg-Rheinfeld in Bayern. Der Netzriese TenneT wolle die Stromtrasse bei Meklar nur gut 100 Meter entfernt vom Wohngebiet aufstellen. In der Form sei das Projekt eine Zumutung für die Gemeinde, sagt der Kreis. Im hessischen Landesentwicklungsplan sei für solche Leitungen ein Sicherheitsabstand von mindestens 400 Metern zu Häusern vorgesehen. Das könne TenneT nicht einfach ignorieren. Der Landkreis fordert die Bundesnetzagentur auf, TenneT zurückzurufen und appelliert daran, die Möglichkeit einer Erdverkabelung zu prüfen.
1: In Bad Arolsen beginnt heute der Kram- und Viehmarkt, das größte Volksfest Nordhessens. Bis Sonntag werden mehrere hunderttausend Besucher auf dem Königsberg erwartet. HR-Reporter Marcel Ruge.
8: Neben Riesenrad, Geisterbahn oder Autoscooter spielt beim Kram- und Viehmarkt in Bad Arolsen auch die Tradition eine wichtige Rolle. Morgen steht der Viehauftrieb an, danach wird auch der schönste Bulle prämiert. Sonntag gibt es einen Gottesdienst im Festzelt. Traditionell wird das Fest in Bad Arolsen übrigens das Kram- und Viehmarkt genannt. Seine Ursprünge reichen zurück bis ins 18. Jahrhundert. In diesem Jahr wird die 293. Ausgabe gefeiert.
1: Das waren die Nachrichten. Das Wetter. Heute scheint den ganzen Tag die Sonne. Nachmittags können auch ein paar Wolken durchziehen bei 22 bis 30 Grad. In der Nacht kühlt die Luft ab auf 14 bis 7 Grad. Morgen im Süden oft sonnig, sonst können zeitweise auch mal ein paar Wolken durchziehen bei maximal 28 Grad. Die weiteren Aussichten: am Samstag viel Sonne bis 33 Grad, am Sonntag erst Sonne, später zum Teil auch Schauer und Gewitter bis 34 Grad. Die Zeit 10.34 Uhr.
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1: A3 Würzburg Richtung Frankfurt in Höhe Offenbacher Kreuz steht ein defekter PKW auf dem rechten Fahrstreifen. A3 Frankfurt Richtung Würzburg zwischen Aschaffenburg West und Aschaffenburg Ost 5 Kilometer stockender Verkehr. A7 Fulda Richtung Kassel zwischen Fulda Mitte und Fulda Nord 2 Kilometer stockender Verkehr wegen einer Tagesbaustelle auf dem rechten Fahrstreifen. Auf der B38 Reichelsheim Richtung Kreuz-Weinheim ist der Saukopftunnel in beiden Richtungen wegen einer Baustelle bis 18 Uhr gesperrt. Eine Umleitung ist eingerichtet. Und eine Meldung aus dem Wetteraukreis: Die Ortsdurchfahrt von Büdingen-Kalbach ist wegen Löscharbeiten an einem Haus in beiden Richtungen gesperrt. Bitte diesen Bereich weiträumig umfahren.
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5: Guten Tag, schön, dass Sie

0: zwischen Kassel-Aue Stadion und dem Kreuz Kassel West 2 Kilometer Stau.
1: Danke dir, Mike.
0: Gerne.
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1: Einen guten Tag wünsche ich Ihnen. Folgendes Szenario kennen wir ja leider schon zur Genüge. Plötzlich steht alles still an einem deutschen Flughafen, nicht etwa wegen Streik oder einer technischen Panne, sondern weil jemand eine Drohne in den Luftraum hat fliegen lassen. Das ist gefährlich, immer. Es kann natürlich auch aus Dummheit oder Leichtsinn des Drohnenpiloten passieren, der sich aus sicherer Entfernung ausprobieren will. Was in der Nacht zu gestern in Leipzig passiert ist, fällt allerdings nicht in diese Kategorie, sondern in die andere. Nämlich die, wenn Drohnen in sicherheitsrelevante Bereiche wie eben einen Flughafen gesteuert werden, um Angst zu erzeugen. In diesem Fall war eine Drohne mit Sprengstoff bestückt. Das Bundesinnenministerium geht deshalb von einem Anschlagsversuch aus. Und darüber habe ich eben mit Ferdinand Gehringer gesprochen. Er ist sicherheitspolitischer Berater und Analyst. Am Flughafen Leipzig-Halle hat es offenbar sogar 2 Drohnenangriffe gegeben. Ein Gerät stieß mit einer durchstartenden Frachtmaschine zusammen, die aber sicher landen konnte. Die andere Drohne mit dem Sprengstoff war am Boden. Bei all den Kontrollen und Sicherheitsfreigaben, die man für so einen Flughafen braucht, das ist doch logistisch wahrscheinlich eine schwierige Aktion gewesen. Müssen wir von absoluten Profis ausgehen?
3: Es spricht Stand heute sehr viel dafür, dass es sehr professionelle Akteure waren. Also zum einen natürlich die eine Drohne mit dem Sprengsatz versehen, die es in den Sicherheitsbereich auf das Rollfeld geschafft hat. Die andere Drohne, die es immerhin in die Flugbahn oder bisher sehr öffentlich noch von einem Flugobjekt die Rede, die es in die Flugbahn von einem anderen Flugzeug geschafft hat. Das spricht schon viel dafür, gerade weil es gewisse Abwehrmaßnahmen gibt am Flughafen. Die sind noch nicht ideal, aber das sind Anzeichen dafür, dass da schon professionelle Akteure am Werk waren.
1: Jetzt sagt der Bundesinnenminister ja, bei dem Sprengstoff handelt es sich um militärischen Sprengstoff. Müssen wir also auch von einem militärischen Hintergrund ausgehen oder kann sich diesen Sprengstoff auf jemand anders besorgen?
3: Zunächst einmal müssen wir davon ausgehen, bei diesen 800 Gramm Explosivsprengstoff, von dem da in Rede ist, dass die nicht so einfach zu beschaffen sind. Und natürlich kriegt man solche Stoffe auch über andere Wege momentan, aber die werden in sehr sensiblen und engen militärischen Kreisen verwendet, was einiges darauf deuten lässt, dass es vielleicht einen nachrichtendienstlichen, vielleicht einen ausländischen militärischen Bezug geben kann. Das ist ein weiterer Aspekt, der neben dem Umstand, dass die Drohnen in den Sicherheitsbereich gelangt sind, dafür spricht, dass die Professionalität der Täter sehr, sehr hoch ist.
1: Die Drohne am Boden, die befand sich jetzt in der Nähe von ukrainischen Frachtmaschinen. Jetzt können wir alle eins und eins zusammenzählen. Reden wir hier also von hybrider russischer Kriegsführung auf deutschem Boden?
3: Das kann gut möglich sein. Wir haben sehr viele Indizien neben dem Sicherheitsbereich. 2 Drohnen, die vielleicht zusammengewirkt haben. Explosiver Sprengstoff. Dann der strategische Knotenpunkt Leipzig-Halle, der eben auch nicht nur für Ukraine-Transporte ganz entscheidend ist, sondern auch für andere Fracht. Also das ist auch ein Logistik-Hub für die NATO. Das sind alles Indizien, die darauf hinweisen, dass der Akteur aus Russland kommen könnte, weil das sind sehr viele Umstände, die eher in diesen Täterbereich zuzuordnen sind. Ganz gesichert wissen wir es noch nicht. Mich hat ein bisschen die Reaktion des Innenministers überrascht. Er wirkte gestern sehr, sehr zögerlich auf der Pressekonferenz. Es wirkte auf mich so ein bisschen so, er wusste noch nicht ganz genau, wie viel er preisgeben will. Mhm. Das heißt, ich gehe davon aus, dass wir in den nächsten Tagen eventuell mehr erfahren und wahrscheinlich auch Meldungen, die uns angesichts der Diskussion rund um Russland vielleicht nicht überraschen werden.
1: Wäre es aus Ihrer Sicht dann auch möglich, dass vielleicht gar nichts passieren sollte? Also, dass das einzige Ziel dieser Aktion war, eben Angst zu erzeugen? Die Drohne, die in der Luft mit dem Frachtflieger zusammenstieß, die ist ja nicht explodiert oder sowas.
3: Das kann natürlich sein, das wissen wir jetzt im Nachgang nicht. Es war so, dass die Zündschnur beschädigt war und dementsprechend wäre das wahrscheinlich gar nicht zur Detonation gekommen. Das kann ein Zeichen gewesen sein, aber ich glaube, wir hatten einfach extrem viel Glück, dass sie entdeckt wurde, dass kein anderes Gerät drüber gefahren ist, dass es nicht irgendwie Kollisionen gab, weil selbst ohne diese Fremdzündung oder diese aus der Distanz erfolgte Zündung ist das hochexplosiver Sprengstoff, der kann natürlich auch anderweitig Schaden anrichten.
1: Was bedeutet das denn aus Ihrer Sicht für uns alle, dieser Vorfall in Leipzig?
3: Für mich war der Vorfall einfach ein Zeichen, dass wir eine neue Eskalationsstufe gesehen haben. Nicht nur rund um das Drohnenthema, sondern generell, wie die Sicherheitslage in Deutschland sich entwickelt hat. Ich meine, wir haben die letzten Monate, / Jahre schon viele Drohnenüberflüge auch über Flughäfen gesehen. Mhm. Da ging es aber in der Regel um Ausspähung. Und jetzt geht es tatsächlich darum, mit Sprengsätzen vielleicht sogar irgendwelche Schäden herbeizuführen. Wir müssen die Sicherheitsmaßnahmen noch weiter erhöhen, die Sensibilität in der Bevölkerung auch stärken. Ein gutes Zeichen.

0: war für mich, dass das quasi ein Busfahrer auf dem Rollfeld entdeckt hat. Das heißt, die Wachsamkeit ist da auch in gewisser Weise da. Es reicht allerdings noch nicht.
1: Ja, das haben Sie eben schon gesagt. Die Sicherheitsvorkehrungen sind nicht ideal. Jetzt findet man möglicherweise auch nie heraus, wer hinter der Aktion steckt. Und wenn, lässt er oder sie sich nicht zur Rechenschaft ziehen. Wie kann denn eine Antwort darauf jetzt aussehen?
0: Wir müssen für uns in Deutschland wichtige kritische Infrastrukturen ausfindig machen, die wir mit ganz extremen Drohnendetektions- und Abwehrmaßnahmen versehen. Das, was der Flughafen Leipzig-Halle bisher hat, reicht da auf gar keinen Fall aus. Die Landespolizeien sind auch nicht ausreichend ausgestattet dafür. Sie sind nicht schnell vor Ort, sie sind nicht mobil genug. Die Bundespolizeien an den Flughäfen ebenfalls nicht. Das wäre ein Aspekt. Die Kritisbetreiber selbst müssen auch mitwirken im Zuge der Detektion. Da kann man auch Maßnahmen denen auferlegen. Das ist erstmal, was den Schutz angeht. Und dann ist, glaube ich, dieser Moment jetzt auch gekommen, wo wir in Deutschland darüber überlegen müssen, wie wir viel proaktiver handeln. Weil das ist alles reaktiv. Das ist hoffen, dass nichts passiert. Wenn wir wissen, wer es war, dann muss Deutschland ganz entschieden, idealerweise innerhalb der Europäischen Union reagieren. Und wenn es beispielsweise Russland war, mit knallharten Sanktionen signalisieren, dass wir hier unser Land verteidigen wollen und dass wir in Sicherheit leben wollen.
1: Das sagt uns Ferdinand Gehringer, sicherheitspolitischer Berater. Wir haben über den Vorfall am Flughafen in Leipzig gesprochen, wo unter anderem eine Drohne mit Sprengstoff am Boden gefunden und unschädlich gemacht wurde.
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1: Seit Wochen hat es in Hessen und auch darüber hinaus kaum geregnet. Gleichzeitig schlittern wir von einer Hitzewelle in die nächste. Die Bilder von den extrem niedrigen Pegelständen in Flüssen wie dem Rhein haben Sie sicher gesehen. Und auch andere Flüsse Europas sind betroffen. Aber wie sieht's eigentlich mit dem Grundwasser aus? Und damit mit der Trinkversorgung. In Hessen gewinnen wir unser Trinkwasser ja fast ausschließlich durch die Entnahme von Grundwasser. Roman Warschauer hat da für uns einen Überblick.
3: Hahn aufdrehen, Wasser fließt. Das hatten am 26. Juni, dem letzten Schultag vor den Sommerferien, so viele in Hessen getan, dass die Wasserversorgung teils an ihre Grenzen kam. Beim Zweckverband Wasserversorgung Stadt und Kreis Offenbach etwa wurden neue Rekordwerte beim Verbrauch registriert. Geschäftsführer Gerrit Kania erklärt aber, dass es nicht grundsätzlich am Rohstoff Wasser mangelte.
4: Also das Grundwasser war noch da, weil wir auch durch die Zulieferung in den Wintermonaten den Grundwasserkörper geschont haben. Aber das in kurzer Zeit eben aufzubereiten und der Bevölkerung zur Verfügung zu stellen, das war dieses Mal die Herausforderung.
3: Rekordwerte Ende Juni auch bei Hessenwasser. Das Unternehmen beliefert die Stadtwerke in den Kommunen im Rhein-Main-Gebiet mit Wasser für rund 2,4 Millionen Menschen. Auch hier kein Mangel an Grundwasser. Geschäftsführerin Elisabeth Schreisert sagt, das liege an der sogenannten Infiltration, die im hessischen Ried seit Jahrzehnten praktiziert werde.
5: Das heißt, wir bereiten Rheinwasser und Mainwasser auf, dass wir im Vorfeld unsere Anlagen versickern und damit den Grundwasserleiter stützen. Das Grundwasser sinkt in dem Sinne nicht ab, weil wir entsprechend Grundwasserneubildung nachfahren.
3: Allerdings kann und wird dieses Infiltrieren nicht in ganz Hessen angewendet. Und deswegen stellt Theresa Frommen vom Landesamt für Naturschutz, Umwelt und Geologie fest, dass etwa die Hälfte aller Messstellen in ganz Hessen niedrige oder sogar sehr niedrige Stände anzeigen. Das liege aber nicht nur an der aktuellen Trockenheit.
6: Wir sind sozusagen in den Sommer schon gestartet mit nicht aufgefüllten Grundwasserspeichern, eben weil das Winterhalbjahr ein bisschen defizitär war. Dazu kommen dann jetzt die letzten Monate, insbesondere auch der Juli, mit kaum Niederschlag und die hohe Hitze. Das hat auch Auswirkungen auf den Grundwasserstand.
3: In vielen Kommunen gibt es mittlerweile sogenannte Wasserampeln, die zur Orientierung dienen, wie mit Wasser umgegangen werden sollte. Ende Juni ging man in Kreis und Stadt Offenbach aber noch einen Schritt weiter. Per Warn-App rief man die Bevölkerung zum Wassersparen auf. Mit Erfolg, wie Gerrit Kania erklärt.
4: Mit der Warnung konnten wir feststellen, dass am Folgetag die Trinkwasserabgabemenge deutlich zurückgegangen ist auf ein normales Maß, was man in derartigen Temperaturen erwarten kann. Das hat uns sehr geholfen.
3: Um sich zukunftssicher aufzustellen, setzen die Versorger etwa auf den Ausbau des Leitungssystems, um Wasser besser verteilen zu können oder eben auch die Infiltration nach dem südhessischen Vorbild, sodass auch in Zukunft vor allem im Sommer das Wasser zuverlässig aus der Leitung kommt.
1: Es ist zu trocken, nicht nur in Hessen. Was das bei uns für die Grundwasserstände und damit für die Trinkwasserversorgung bedeutet, das hat sich Roman Warschauer für uns angesehen. Seit gut 4 Monaten gibt es eine Regel, deren Folgen fast jeder jeden Tag beobachtet. Die 12-Uhr-Regel an den Tankstellen nämlich. Deren Betreiber dürfen die Spritpreise ja nur noch einmal täglich erhöhen, nämlich um 12. Aber auch im Juli wurden deutschlandweit tausende mutmaßliche Verstöße registriert. Fachleute halten die Strafen für viel zu gering. Nur in seltenen Fällen ermitteln die Behörden überhaupt. Einige Bundesländer fangen jetzt an, Tankstellenbetreiber zu bestrafen. Elisa Harlan ist Datenjournalistin im SWR Data Lab. Sie weiß, um wie viele Fälle es überhaupt geht.
7: Also theoretisch müssten für Juli tausende Tankstellenbetreiber mit solchen Schreiben rechnen. Denn wir haben allein im Juli bundesweit etwa 1100 Tankstellen identifiziert, die ihre Preise mehr als 5500 Mal außerhalb der Vorgabe erhöht haben. Und dabei handelt es sich eben vermutlich nicht nur um leicht verspätet gemeldete Preiserhöhungen, sondern eben um über den Tag verteilte grobe Verstöße vor 11 und nach 13 Uhr, zum Teil auch mehrmals täglich. Und was wir auch sehen in den Daten ist, dass der Esso-Konzern Spitzenreiter ist bei den Verstößen. So circa 10% aller mutmaßlichen Verstöße entfallen auf 15 Esso-Tankstellen. Und auf SWR-Anfrage hat sich Esso zu den in unserer Analyse registrierten Verstößen nicht geäußert.
1: Möglicherweise gibt es ja auch Gründe für die Verstöße. Technik zum Beispiel, dazu sagt Harlan.
7: Ja, auch die technischen Probleme oder langsame Datenleitungen werden als Gründe für Verstöße öffentlich diskutiert. Tatsächlich zeigt die Analyse, dass die meisten mutmaßlichen Verstöße rund um 12 Uhr passieren, also das kann man schon so sehen. Das Problem scheint über die Monate eher kleiner geworden zu sein. Also im April waren es noch etwa 85.000 mutmaßliche Verstöße, im Juli dann noch rund 50.000. Was aber total interessant ist, dass die gröberen Verstöße sich recht stabil zeigen. Also hier sinkt die Anzahl der mutmaßlichen Verstöße nur leicht. Und was man eben auch in der Analyse sieht, dass einzelne Tankstellen die Preise mehrmals am Tag erhöhen. Also auch das sehen wir in unserer aktuellen Analyse.
1: Tankstellenbetreiber haben dafür auch Erklärungen.
7: Ja, die einzelnen Tankstellen, die erklären ihr Meldeverhalten sehr unterschiedlich. Eine Tankstelle in Gelsenkirchen hat zum Beispiel regelmäßig außerhalb von dieser 12-Uhr-Spanne erhöht. Allerdings lagen dann die Änderungen außerhalb der Öffnungszeiten. Dann gab es noch einen Betreiber aus dem Kreis Breisgau-Hochschwarzwald, der sagte, nichts von den Verstößen zu wissen. Er habe extra ein Programm eingekauft, das die Preise automatisiert um 12 Uhr anpasse. Und hier sind natürlich technische Fehler nicht ausgeschlossen. Man muss aber auch dazu sagen, dass zum Beispiel eine andere Betreiberin aus dem Kreis Göppingen zugegeben hat, absichtlich gegen die Regelung zu verstoßen, weil sie argumentiert, dass die Konkurrenz eben ebenfalls illegal erhöhen würde. Und da hatte der SWR auch schon über einen ähnlichen Fall im April berichtet.
1: Wenn es also sogar schon von einigen Tankstellenbetreibern selbst zugegeben wird, dann müsste ja eigentlich auch ermittelt oder geahndet werden. Allerdings ist das gar nicht so einfach.
7: Die Prüfung ist ziemlich aufwendig. Die zuständigen Behörden müssen ja letztendlich die Hintergründe von jedem einzelnen Verstoß auch prüfen. Und seit April sind laut unserer Analyse mehr als 240.000 Prüffälle aufgelaufen. 4 Bundesländer haben auch mitgeteilt, dass sie tatsächlich jetzt schon in die Ermittlung eingetreten sind. Das sind Niedersachsen, Mecklenburg-Vorpommern, Berlin und das Saarland. Und das niedersächsische Wirtschaftsministerium zum Beispiel fordert dabei die Ahndung, also diesen ganzen Prozess von den Ländern auch an den Bund zu übergeben.
1: Die Bundesregierung hat ja eine Spritpreis-Taskforce eingerichtet, also müsste die ja eigentlich auch reagieren.
7: Armand Zorn, das ist der SPD-Fraktionsvorsitzende, der ist auch Leiter von dieser Taskforce Spritpreise der Bundesregierung. Der betont, Gesetze sind nur so wirksam wie ihr Vollzug. Und dazu muss man natürlich wissen, dass die Strafen für die Verstöße in fast allen Bundesländern noch total unklar sind. Niedersachsen zum Beispiel ahndet jetzt seit Anfang Juli mit Strafen von 55 € pro Verstoß. Da haben wir jetzt auch nochmal den ADAC angefragt. Der ADAC kritisiert das und schreibt uns, also Zitat, bei 55 € pro Fall ist fraglich, ob das abschreckend genug ist. Und auch aus der Spritpreis-Taskforce von der Bundesregierung heißt es, Zitat, den Bußgeldrahmen von bis zu 100.000 € haben wir geschaffen, um wirksame Sanktionen zu ermöglichen. Denn wer die 12-Uhr-Regel wiederholt umgeht, begeht kein Bagatelldelikt. Er untergräbt das Vertrauen der Verbraucher. Zitat Ende.
1: Regeln gibt's also, nur müssten sie eben nach eingehender Prüfung auch umgesetzt werden. Dass das nur so eingeschränkt passiert, beschäftigt auch Fachleute.
7: Wir haben mit Manuel Frondl gesprochen, der ist Ökonom am Leibniz-Institut für Wirtschaftsforschung und er fordert, ganz ähnlich wie das niedersächsische Wirtschaftsministerium, die Regel abzuschaffen oder zum Beispiel auch in den Abend hinein zu verschieben. Denn aktuell liegt die günstigste Stunde des Tages eben vor 12 Uhr oder kurz vor 12 Uhr, also eigentlich genau dann, wenn die meisten Menschen arbeiten müssen und eben nicht tanken können. Und in den Abendstunden könnten dann mehr Leute günstiger tanken.
1: Das sagt uns Elisa Hallan. Sie ist Datenjournalistin, Kollegin vom SWR und sie hat sich mit Preisvorstößen an Tankstellen beschäftigt und den Ermittlungen bzw. dem Vorgehen dagegen.
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1: Nicht nur die Flüsse trocknen aktuell aus in Deutschland, auch die Felder und Wälder. Zurzeit beschäftigen gleich mehrere Brände auch die Feuerwehren in Hessen. In Villingen hat eine große Lagerhalle für Strohballen gebrannt. In Lauterbach haben 8 Hektar Feld und Wald Feuer gefangen. Und in Bad Schwalbach gibt es einen Waldbrand, 3 Fußballfelder groß. Die Nachlöscharbeiten da laufen noch.
8: Sie ist seit gestern oft zu hören in Hessen, die Feuerwehrsirene. An mehreren Orten im Land gab und gibt es große Brände. Aktuell bekämpfen die Einsatzkräfte einen Waldbrand bei Bad Schwalbach und Taunusstein. Das Feuer hatte gestern rund 20.000 Quadratmeter Fichtenwald erfasst, sagt der ehrenamtliche Kreisbrandmeister des Rheingau-Taunus-Kreises Michael Ehresmann.
9: Wir haben seit Wochen die Trockenheit, die Hitze, das kriegt jeder mit. Wir haben Waldbrandstufe 4, teilweise Waldbrandstufe 5. Und genau das zeigt sich hier, dass das kleinste Feuer sich sehr schnell zu einem sehr gefährlichen Feuer entwickeln kann, was jetzt zum Glück erstmal nicht mehr so gefährlich ist, dass wir Sorge um die Bevölkerung haben müssen.
8: Zwischenzeitlich waren die Menschen in Wiesbaden dazu aufgefordert, Fenster und Türen geschlossen zu halten. Inzwischen ist das Feuer unter Kontrolle. Die Nachlöscharbeiten dauern aber noch an. Ein kräftezehrender Einsatz.
9: Aktuell haben wir eine verletzte Einsatzkraft, die hat einen Hitzekollaps erlitten. Bei den extremen Temperaturen, extremen Anstrengungen plus die Hitze durch das Feuer kommt es zu einer extremen körperlichen Belastung. Wir reden hier von ehrenamtlichen Feuerwehrleuten. Das heißt, die kommen aus ihrer Freizeit. Die haben sich nicht darauf vorbereitet, dass sie hier zu diesem Großeinsatz müssen.
8: Und auch bei Willingen musste die Feuerwehr hart kämpfen. In einer Lagerhalle haben 800 Strohballen Feuer gefangen. Eine schwierige Situation, sagt Gemeindebrandinspektor Christian Quer.
10: Der Aufwand ist schon sehr hoch. Wir müssen mit Radladern das ganze Stroh auseinanderziehen und dann mühsam ablöschen. Ich sag mal, durch die Temperaturen hier, die vor Ort sind und dann das Feuer, was hier brennt, ist es sehr, sehr mühsam.
8: Nicht ganz so kompliziert war es gestern bei einem Feldbrand in Kleinengles bei Borken. Auch dank der Hilfe von Landwirten, die mit ihren Traktoren schnell Schneisen gezogen und das Feuer so ausgebremst haben. Und auch in Lauterbach haben Landwirte die Feuerwehr unterstützt. Die musste erneut ausrücken, nur eine Woche nach dem mehrtägigen Einsatz beim verheerenden Brand in der Altstadt. Gestern Nachmittag geriet eine Naturfläche beim Ortsteil Heblos in Brand, schildert Lauterbachs Stadtbrandinspektor Jürgen Eifert.
11: Einen ausgedehnten Flächen- und Waldbrand am Helsberg, ca. 8 Hektar. Wir sind dann sofort in die Brandbekämpfung, waren auch sehr stark unterstützt worden von Landwirten, haben eine Kapazität von 150.000 Litern Löschwasser durch Landwirte auch zusätzlich hier zur Verfügung gehabt.
8: So können auch hier Feuerwehrleute und Bauern zusammen das Feuer bis zum frühen Abend unter Kontrolle bringen. Die Brandursache ist noch unklar. Mit Blick auf das Wetter scheint sich die Lage vorerst nicht zu entspannen. Es bleibt in Hessen wohl erstmal noch heiß und trocken.
1: Paul Moosbacher war das zur Lage bei den Waldbränden bei uns hier in Hessen. Mit der Stationierung von US-Tankflugzeugen gerät der Militärflugplatz Besmer im Südosten von Bulgarien zwischen die Fronten des Konflikts zwischen den USA und Iran. Das bulgarische Parlament hat die Stationierung von bis zu 8 US-Luftbetankungsflugzeugen genehmigt. Die Maschinen sollen US-Einsätze im Nahen Osten logistisch unterstützen. Kampfeinsätze sollen laut Regierung jedoch nicht von bulgarischem Boden aus starten. Trotzdem hat die Führung in Teheran Bulgarien inzwischen schon zum dritten Mal gewarnt und erklärt, die Verantwortlichen müssten die Konsequenzen ihrer Entscheidung tragen. Und das verunsichert natürlich vor allem die Menschen in der Nähe des Flugplatzes.
12: Es ist ein kleiner, überschaubarer Kreis von vielleicht 30 Demonstranten, der vor dem Rathaus von Jambol steht, der Bezirksstadt im Südosten Bulgariens. Der Protest richtet sich gegen die Entscheidung des bulgarischen Parlaments vor 2 Wochen, dem US-Gesuch nachzukommen und insgesamt 8 amerikanische Tankflugzeuge vom Typ KC-135 vom nahegelegenen Militärflughafen Bessemer in Richtung Nahosten aufsteigen zu lassen. Das beunruhige sie, sagt Mimi Pavlova. Wir wollen diese Flugzeuge nicht in Bessemer. Wir wollen nicht an einem fremden Krieg teilnehmen. Wir wollen Frieden und wir wollen nicht, dass unschuldige Opfer getötet werden, Frauen und Kinder. Dieser Krieg ist nicht unser Krieg. Das sehe sie genauso, erwidert die junge ukrainische Mutter Irina. Sie lebt in der Kleinstadt Bessemer in unmittelbarer Nähe zum Militärflughafen. Wir wollen ein sicheres Leben für unsere Kinder. Wie Sie sehen, haben wir hier viele Kinder. Wir haben hier einen Kindergarten. Wir haben viele kleine Kinder, aber auch größere. Wir wollen ein sicheres Leben ohne diese amerikanischen Flugzeuge und ohne Tankstellen, bitte. Ich flehe Sie an, wirklich. Für Unruhe und Ängste unter der Bevölkerung rund um das Thema Stationierung der US-Tankflugzeuge sorgen die wiederholten Warnungen der iranischen Regierung. Bulgarien müsse mit Konsequenzen rechnen, sollten von ihrem Staatsgebiet aus amerikanische Militäroperationen gegen den Iran ausgehen. Irans Außenminister Araghchi drohte der bulgarischen Amtskollegin in der vergangenen Woche, es komme einer Begünstigung der amerikanischen Aggression gegen den Iran gleich, sollten die US-Tankflugzeuge den Militärflughafen nutzen. Bei Teilen der lokalen Bevölkerung hätten diese iranischen Drohgebärden ihre Wirkung erzielt, sagt Rosen Rusnev, der Bürgermeister von Bessemer. Die Menschen waren vielleicht durch die diplomatische Note des Iran verunsichert. Sie hatte einen gewissermaßen drohenden Charakter. Und es ist, zumindest meines Wissens, das erste Mal, dass Bulgarien auf diese Weise bedroht wurde. Der bulgarische Ministerpräsident Rum Radev ist seit Mai im Amt. Zuvor war er 10 Jahre lang Staatspräsident sowie davor Ex-Luftwaffenkommandeur der bulgarischen Luftwaffe. Er hatte seinen großen Wahlerfolg im Frühjahr unter anderem seinem kritischen Kurs gegenüber der Ukraine zu verdanken. Bulgarien würde sich nicht an Militärhilfen für Kiew beteiligen. Dass Radev umgekehrt dem Gesuch Washington stattgegeben hat, die amerikanischen Tankflugzeuge vom bulgarischen Boden aus ins Kriegsgebiet Nahost aufsteigen zu lassen, brachte den Regierungschef in Verlegenheit. Die Vereinigten Staaten seien eben der wichtigste Sicherheitspartner Bulgariens, erklärte er. Und zudem handelt es sich bei dem Einsatz der US-Tankflugzeuge nicht um Kampfhandlungen.
1: Bürgermeister und Anwohner einer Stadt in Bulgarien befürchten, ihre Region könne zur Zielscheibe werden. Grund ist die Stationierung von US-Tankflugzeugen. Hintergründe haben wir gehört von unserem Korrespondenten Clemens Fehrenkotte.
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1: Hier in HR Info übernimmt jetzt mein Kollege Christoph Tautz und der erzählt Ihnen gleich nochmal was über die Cybersicherheit, beziehungsweise das tut ein Experte für diesen Bereich, denn wir reden nochmal über den Drohnenvorfall in Leipzig. Jetzt aber erstmal die neuesten Nachrichten von und mit Mike Oeske. Bleiben Sie bei uns. Guten Tag.

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1: 12 Uhr. Zahl der Hitzetoten nach oben korrigiert. Lebenslange Haft für Anschlag auf Demo in München. HR Radtour führt durch Nordhessen. Das Wetter, mal Sonne, mal Wolken und trocken bei 22 bis 30 Grad. Mein Name ist Mike Oeske. Das Robert-Koch-Institut hat die Zahl der Hitzetoten nach oben korrigiert, nachdem die genauen Zahlen ermittelt wurden. Demnach sind in diesem Sommer schon fast 12.000 Menschen an den Folgen der extremen Temperaturen gestorben. Allein bei der Hitzewelle in der letzten Juniwoche waren es 9.600. ARD-Reporter Nils Walker.
2: Das RKI ging in seinen Schätzungen bisher nur von knapp der Hälfte aus. In der letzten Juniwoche war es sogar nachts noch so warm, dass die deutschlandweite Durchschnittstemperatur bei 26,4 Grad lag. Tagsüber war es an vielen Orten mehr als 40 Grad. Solch eine Hitze kann zu einem tödlichen Hitzschlag führen und gerade bei alten und schwachen Menschen zu Todesursachen wie Nierenversagen, Herzstillstand oder einem Kreislaufzusammenbruch führen.
1: Angesichts der gefährlichen Hitzewellen in diesem Sommer fordert ein Zusammenschluss von fast 40 Organisationen einen bundesweiten Hitzeschutzplan. Außerdem müsse die Bundesregierung ein Gipfeltreffen einberufen und mehr gegen den Klimawandel tun. Im Prozess um den Autoanschlag auf eine Gewerkschaftsdemonstration in München letztes Jahr ist das Urteil gefallen. Das Oberlandesgericht verhängte lebenslange Haft wegen Mordes und versuchten Mordes. Außerdem stellt es bei dem Täter die besondere Schwere der Schuld fest. Er kann damit nicht vorzeitig entlassen werden. Der 25-jährige Afghane war im Februar 2025 mit dem Auto in eine Verdi-Demonstration in München gefahren. Eine 37-jährige Frau und ihr 2-jähriges Kind wurden getötet. Viele weitere Menschen wurden verletzt. Nach dem Vorfall mit einer Sprengstoffdrohne am Flughafen Leipzig-Halle fordern die Grünen, dass sich der Nationale Sicherheitsrat damit befasst. Fraktionschefin Dröge sagte, in solch einer ernsten Situation dürften auch Kanzler Merz und Verteidigungsminister Pistorius nicht fehlen. An deutschen Flughäfen wurden schon öfter Drohnen gesichtet, bisher wurde aber keine mit einer Sprengvorrichtung entdeckt. Entgegen dem Bundestrend sind in Hessen bis jetzt in diesem Jahr weniger Menschen ertrunken als im gleichen Zeitraum des Vorjahres. Das hat die Deutsche Lebensrettungsgesellschaft mitgeteilt. HR-Reporter Heiko Schneider.
3: Nach Angaben der DLRG sind in Hessen in den ersten 7 Monaten 12 Menschen beim Baden oder Schwimmen gestorben. Im vergangenen Jahr waren es in den ersten 7 Monaten 4 mehr. Am häufigsten passierten Unfälle in einem Fluss oder einem See. Die meisten der Ertrunkenen waren junge Männer. Deutschlandweit ist der Trend umgekehrt. Mit bisher insgesamt 261 Ertrunkenen gibt es mehr Badetote als im vergangenen Jahr.
1: Auftakt der HR-Radtour. In diesem Jahr führt sie durch Nordhessen. Bis Sonntag geht es 3 Tage lang auf 150 Kilometern durch mehrere Landkreise. HR-Reporter Marcel Ruge.
4: Heute Abend ist großer Empfang für die Teilnehmer in Bad Wildungen. Morgen geht es dann richtig los. Die erste Etappe führt entlang der Flüsse Eder und Fulda nach Baunatal. Samstag geht es dann durch den Habichtswald und Sonntag über Waldeck zurück nach Bad Wildungen. Abends gibt es die nächsten Tage immer HR-Partys. Die sind komplett kostenlos, auch für alle, die nicht mitgeradelt sind. Wer noch spontan bei den einzelnen Etappen dabei sein möchte, eine Anmeldung ist noch möglich.
1: Das waren die Nachrichten. Das Wetter, die Sonne scheint, am Himmel zeigen sich meist nur ein paar lockere Wolken, die Temperaturen steigen auf 22 bis 30 Grad. In der Nacht kühlt die Luft ab auf 15 Grad an der Bergstraße bis 7 Grad in Nordhessen. Morgen wieder viel Sonnenschein bei maximal 28 Grad, im Norden auch mal dichtere Wolken. Die weiteren Aussichten, sonnig und noch wärmer, am Samstag bis 33 Grad, am Sonntag bis 35 Grad und im Laufe des Tages einzelne Schauer oder Gewitter. Die Zeit 12.04 Uhr.
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1: Vorsicht bitte auf der A4 Kirchhammer Dreieck Richtung Erfurt. Zwischen Friedewald und Wildeck-Hönebach liegen Reifenteile auf dem rechten Fahrstreifen. Vorsicht auch auf der A5 Kassel Richtung Frankfurt zwischen Hattenbacher Dreieck und Alsfeld Ost. Dort liegen ebenfalls Reifenteile auf der Fahrbahn. Auch auf der A5 Frankfurt Richtung Darmstadt zwischen Langenmöhrfelden und Weiterstadt. A3 Frankfurt Richtung Würzburg zwischen Aschaffenburg und Aschaffenburg Ost 5 Kilometer Stau. A7 Fulda Richtung Würzburg zwischen Fulda Dreieck und Bad Brückenau-Volkers 2 Kilometer Stau ab der Raststätte Utrichshausen. In der Gegenrichtung zwischen Bad Kissingen-Obertulba und Bad Brückenau-Volkers 3 Kilometer Stau. Die A44 Kassel Richtung Dortmund ist zwischen dem Kreuz Kassel West und Kassel Bad Wilhelmshöhe in beiden Richtungen wegen Löscharbeiten an einem brennenden LKW gesperrt. Dadurch Richtung Kassel 5 Kilometer Stau ab Zierenberg und in Richtung Dortmund 3 Kilometer Stau ab dem Dreieck Kassel Süd. Autofahrer und Anwohner werden gebeten, Fenster und Türen geschlossen zu halten. Unsere Umleitungsempfehlung: fahren Sie ab dem Kreuz Kassel West über die U14 und ab Kassel Bad Wilhelmshöhe über die U79. Und A49 Kassel Richtung Gießen zwischen Kassel-Aue-Stadion und dem Kreuz Kassel West 2 Kilometer Stau wegen der Sperrung auf der A44.
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2: Einen schönen guten Tag. Drohnen über Flughäfen, Bundeswehrstandorten oder Kraftwerken. Seit Beginn des russischen Angriffskriegs gegen die Ukraine registrieren die Sicherheitsbehörden immer wieder solche Vorfälle an kritischer Infrastruktur. Eine neue Dimension war jetzt aber der Vorfall in Leipzig. Am Flughafen dort wurde eine Drohne entdeckt, die mit Sprengstoff beladen war. Gott sei Dank ist Schlimmeres verhindert worden, aber es zeigt, wie leicht Drohnen geltende Sicherheitsvorkehrungen umfliegen können. Da drängt sich die Frage auf: Wie verwundbar sind wir in Deutschland? Darüber spreche ich jetzt mit Manuel Attuk. Er ist Experte für kritische Infrastruktur sowie Gründer und Sprecher der AG Kritis, die sich intensiv mit den Sicherheitssystemen auseinandersetzt. Hallo, Herr Attuk.
5: Guten Tag.
2: Nach dem Drohnenfund in Leipzig hat Bundesinnenminister Dobrindt von einer neuen Gefahrenqualität gesprochen. Was heißt das für unsere Sicherheit an Flughäfen, Bahnhöfen, aber auch an Kraftwerken und Stromnetzen?
5: Das heißt dafür, dass eigentlich seit Bestehen von Drohnen dieses Problem schon immer vorhanden war und er jetzt erst kommuniziert, dass es ein Problem geworden ist. Denn mit Wirkmitteln, also sprengstoffbehaftete Drohnen, die Diskussion gibt es, seit es Drohnen gibt. Und die sind schon ein Problem seit Beginn an, beispielsweise bei JVAs, also Justizvollzugsanstalten. Insofern wundert mich diese Aussage.
2: Was ist denn in den letzten Jahren auf den Weg gebracht worden, um die kritische Infrastruktur besser zu schützen vor solchen Drohnen?
5: Man hat im März diesen Jahres das Kritis-Dach-Gesetz mit 2 Jahren Verspätung, eine EU-Vorgabe, umgesetzt. Darin hat man leider auch die Drohnen komplett außen vor gelassen. Das Kritis-Dach-Gesetz soll kritische Infrastrukturen physisch schützen, oder die müssen physische Schutzmaßnahmen ergreifen gegen Naturereignisse, Unfälle und Vorsatzhandlungen. Wir als AG Kritis hatten eine Stellungnahme geschrieben, sind auch beim Bundestag in der Anhörung gewesen und haben gesagt, Drohnen sind da komplett nicht adressiert. Warum? Und bringt das bitte ein, ist aber ignoriert worden. Und insofern sind all diese Maßnahmen, die man ergreifen könnte, nicht wirksam ergriffen worden. Stattdessen hat der Innenminister Dobrindt ein Drohnenabwehrzentrum gegründet, was keine Drohnen abwehrt, und schreibt halt quartalsweise einen Bericht.
2: Heißt das übersetzt, wir sind auf Drohnen überhaupt nicht vorbereitet?
5: Wir sind nicht ausreichend vorbereitet und wir bringen auch die Betreiber kritischer Infrastruktur nicht in die Pflicht, Maßnahmen zu ergreifen. Die ersten Sicherheitsdienstleister fangen an zu sagen, wir würden das sehr gerne für die Infrastrukturen übernehmen. Allerdings, wenn man die fragt, haftet ihr auch für abstürzende Drohnen, werden die auf einmal kleinlaut. Also insofern sind gerade viele Glücksritter unterwegs, aber das Innenministerium kommuniziert nicht in einer guten Form, dass die Deutungshoheit bei ihnen ist. Und das hilft natürlich den Angreifern, die ja Panik und Unsicherheit in der Bevölkerung schüren wollen.
2: Sie haben gerade gesagt, die AG Kritis hat da konkrete Vorschläge gemacht, was neu geregelt werden sollte. Wie sehen diese Vorschläge aus?
5: Wir haben gesagt, erstmal sollte man ins Gesetz einbringen, dass kritische Infrastrukturen verpflichtend Drohnen detektieren müssen und auch melden müssen. Und dann sollte man diese Meldungen auch veröffentlichen, sodass auch klar ist, wie viele Vorfälle gibt es, welche davon sind wirklich kritisch. Denn die mit Abstand am meisten, wir haben jetzt im ersten Halbjahr beispielsweise über 100 Drohnenmeldungen gehabt, die meisten davon sind Fotodrohnen oder Hobbyfotografen oder sogar Hochzeitsfotografen. Die könnte man dann da auch rausfiltern und sagen, okay, das Risiko ist gar nicht so groß, aber die einen wenigen, die tatsächlich Probleme gestalten, da muss man genauer hingucken. Und auch das würde ja eine Bevölkerung beruhigen.
2: Manche Experten sagen, das eigentliche Ziel solcher Aktionen wie jetzt in Leipzig ist gar nicht unbedingt eine Explosion, sondern vor allem die Verunsicherung, die damit ausgelöst wird. Also zu zeigen, wir können kritische Infrastruktur jederzeit erreichen. Gehen Sie damit?
5: Das nennt man im Militärischen die sogenannte Destabilisierung der Bevölkerung von innen durch Sabotage von kritischen Infrastrukturen. Manchmal reicht schon die Andeutung, denn das hat ja jetzt durchaus Aufmerksamkeit und das verunsichert natürlich die Bevölkerung. Insofern ist das durchaus eine mögliche Option. Das muss nicht die einzige sein und es gibt natürlich auch viele andere Maßnahmen. Drohnen sind eben sehr vielfältig im Einsatz und man kann auch sehr vielfältige Szenarien damit abbilden.
2: Der Flughafen Leipzig-Halle gilt als Drehscheibe für Rüstungsgüter im Ukraine-Krieg. Innenminister Dobrindt spricht von einem hybriden Angriff, hinter dem auch fremde Mächte stecken könnten. In der Nähe des Fundortes stand eine ukrainische Transportmaschine. Man muss jetzt nicht unbedingt ein Meisterdetektiv sein, um da recht schnell an Russland zu denken. Was hätte denn Russland von so einem Angriff auf deutschem Boden?
5: Also kann ich jetzt nicht unbedingt bewerten, aber ich hätte jetzt gesagt, diese Maschinen sind ja, also Antonovs sind ja unter der Hoheit von Russland und die verdienen ja auch Geld daran oder an den Mietnutzungen. Insofern wäre mein erster Verdacht ganz persönlich nicht Russland, sondern andere Akteure. Aber das ist Aufgabe der Ermittlungsbehörden und die sollen bewerten, wer da aus welchen Interessensgründen meint, solche Dinge zu tun und dann vielleicht auch transparent kommunizieren, statt zu sagen, Verdacht auf fremde Mächte und Verdacht hier, Verdacht da. Es wäre schön, wenn sie ordentlich ermitteln und da vielleicht ihre Ressourcen reinpacken und dann auch transparent kommunizieren, auch in den vergangenen Vorfällen, was es eigentlich genau passiert.
2: Dann lassen Sie uns doch kurz teilhaben an Ihren Gedanken. An welche Akteure hatten Sie denn gedacht?
5: Also das wäre jetzt Spekulation und da möchte ich mich nicht dran beteiligen. Das ist zu diesem Zeitpunkt einfach noch nicht kommunizierbar, wer da die Mächte hinter sind oder wer Interesse daran hat. Und wie gesagt, es gibt sehr, sehr viele Motivationen und das hilft halt auch nicht einer klaren Aufklärung und einer klaren Transparenz der Bevölkerung gegenüber.
2: Dann warten wir die Ermittlungen ab und sagen vielen Dank an Manuel Atuk, Experte für kritische Infrastruktur sowie Gründer und Sprecher der AG Kritis. Wir haben gesprochen über die gefundene Drohne am Flughafen Leipzig-Halle, die mit Sprengstoff beladen war und offenbar nur deshalb nicht explodiert ist, weil der Zünder abgerissen war. Vielen Dank.
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2: Bei uns in Hessen gibt es die Wasserampel. Sie soll die Bürgerinnen und Bürger in einer Gemeinde dazu bringen, weniger Trinkwasser zu verbrauchen, wenn der Verbrauch gerade besonders hoch ist. Dann springt diese Ampel nämlich von grün auf orange oder sogar auf rot, so wie gerade in vielen Kommunen im Taunus. Auch EU-weit ist die Wasserknappheit ein Problem. Helfen soll das sogenannte Wasserresilienzgesetz, mit der bis 2030 gut 10% des Wasserverbrauchs verringert werden soll.
6: Viele Kreuzfahrtschiffe ankern gerade im belgischen Hafen Antwerpen, obwohl sie da gar nicht hin wollten. Der Grund? Niedrigwasser im Rhein. Statt Köln heißt es für die Urlauber also jetzt Antwerpen. Gut 100 Kilometer weiter entfernt in Brüssel macht man sich schon seit Jahren Gedanken über die Wasserknappheit in der Europäischen Union. Im Jahr 2023 erklärte EU-Kommissionspräsidentin Ursula von der Leyen,
7: But with climate pressures.
6: Mit der Klimakrise verschärft sich die Situation. Der Zugang zu frischem Wasser wird eine große Herausforderung. Mit dem Weg, auf dem wir uns befinden, wird die Hälfte der Menschheit bis 2030 unter massivem Wassermangel leiden. Bis 2030, soweit reicht auch die sogenannte Wasserresilienzstrategie der Europäischen Union. Ein sperriger Name, ähnlich schwierig wie das Thema. Das wichtigste Signal aus dieser Strategie ist, Wasser zu sparen und wiederzuverwerten. In den nächsten Jahren sollen rund 10% des Wasserverbrauchs eingespart werden. Dafür hat die EU eine lange Liste an Empfehlungen, Projekten und Initiativen veröffentlicht. Vorschriften oder gar Strafen kann sie den 27 Mitgliedstaaten allerdings nicht machen. Jessica Roswall, die zuständige EU-Kommissarin für Umwelt- und Wasserresilienz, äußert sich entsprechend vage. Wir müssen den kaputten Wasserkreislauf reparieren. Zweitens müssen wir eine wasserkluge Wirtschaft aufbauen und wir müssen sauber und bezahlbares Wasser für alle sicherstellen. Schaut man sich die Liste der Empfehlungen durch, fällt zum Beispiel auf, dass nur knapp 3% des Abwassers in der EU wiederverwertet wird. Auch die Wasserverschwendung durch löchrige Pipelines und undichte Transporter könnten viele Planschbecken füllen. Bei Hotels, Gaststätten und Sportanlagen ist der Wasserverlust besonders hoch. Die sogenannte Leckrate in der EU liegt bei 8-57%, je nach Mitgliedsland. Wasser im Wert von schätzungsweise 3 Millionen Euro verschwindet jedes Jahr in der EU. Man kann es nicht anders sagen, die Gemeinschaft ist nicht dicht. Aber all dies sind nur die berühmten Tropfen auf dem heißen Stein gegen den Verbrauch in der Landwirtschaft. Um Tomaten, Gurken und Kartoffeln großzuziehen, den Wein zu wässern und die Tiere zu füttern, wird fast die Hälfte des gesamten EU-Wasserverbrauchs aufgewendet. Mit Fast Fashion und Rechenzentren kommen ganz neue durstige Branchen dazu. Andererseits sollen Digitalisierung und KI dazu beitragen, den Einsatz von Wasser besser zu steuern. Eine klare Wasserstrategie ist also gar nicht so einfach. Geld spielt auch eine Rolle. Veralterte Rohre, Kläranlagen, mangelnde Speichermöglichkeiten. Der Investitionsbedarf geht in die Milliarden. Dabei trifft die Wasserknappheit die EU an vielen Stellen. Die Wirtschaft leidet, Migration nimmt zu, die Waldbrände breiten sich in ganz anderen Dimensionen aus. Ungarn musste gerade sein Atomkraftwerk abschalten, weil die Kühlung nicht mehr gewährleistet ist. Ministerpräsident Modja spricht von einer beispiellosen Energiekrise. In Brüssel heißt es dazu:
8: At the moment, there hasn't been a need to call a electricity coordination group. We're ready to do it as soon as there is a need. But needless to say, this is being followed very, very closely.
6: Im Moment gibt es keinen Grund, die Stromkoordinationsgruppe einzuberufen, aber wir beobachten die Lage, so Anna Kaiser, eine Sprecherin der EU-Kommission. An ihrer Aussage, dass Atomkraft zu den verlässlichen Energiequellen der Zukunft gehört, will die EU dennoch festhalten.
9: Mit einer neuen Strategie will die EU den Wasserverbrauch in den nächsten Jahren deutlich zurückfahren. Unsere Korrespondentin Sabrina Fritz hat diese Wasserresilienzstrategie vorgestellt. Seit Wochen haben wir Temperaturen um die 30 Grad, kaum Regen. Was einige für einen tollen Sommer halten, bereitet der Wirtschaft mittlerweile tiefe Sorgenfalten. Die Flüsse haben nämlich so wenig Wasser wie selten. Transportschiffe können deshalb nur deutlich weniger laden. Der neue Bundesverkehrsminister Bilger hat deshalb heute zu einer Fachkonferenz eingeladen, um über mögliche Hilfen für die Binnenschifffahrt zu sprechen. Denn dadurch, dass die Schiffe weniger transportieren können, geraten Lieferketten in Gefahr, was wiederum die Produktion gefährden könnte. Über die aktuelle Lage habe ich eben mit Dirk Binding von der Deutschen Industrie- und Handelskammer gesprochen. Dort ist er unter anderem für den Bereich Infrastruktur verantwortlich. Und ich habe ihn gefragt, welche Branchen denn gerade besonders heftig vom Niedrigwasser betroffen sind.
10: Naja, leider zieht sich das durch eigentlich die gesamte Wirtschaft, aber insbesondere sind es natürlich Industrieunternehmen, die betroffen sind. Also eigentlich alle Unternehmen und produzierendes Gewerbe, die auf Massengüter setzen. Also das ist die Chemieindustrie, das Stahl, Metall, Baustoffe, aber auch Energie und zu guter Letzt sogar auch die Lebensmittelbranche.
9: Wegen der niedrigen Pegelstände können die Transportschiffe zum Teil deutlich weniger laden. Was hat das für Auswirkungen für die Produktion und auch für die Lieferketten?
10: Das hat zum Beispiel am Beispiel des Rheines zur Folge, dass derzeit die Schiffe 50% weniger laden können. Heißt, 6 Millionen Tonnen Güter pro Monat können weniger transportiert werden. Das muss man sich vorstellen. Das sind ungefähr, wenn es auf die Straße verlagert werden würden, so 250.000 Lkw-Fahrten pro Monat, die derzeit nicht abgebildet werden können. Ja, und das hat natürlich mehrere Effekte. Das eine ist, die Transportkosten steigen erheblich. Und zum anderen gibt es natürlich Engpässe und die Unternehmen müssen länger warten und viele Dinge so wie Just-in-Time-Produktion und ähnliches gerät mächtig unter Druck.
9: Höhere Kosten und Lieferengpässe, wann kommen solche Folgen dann bei uns als Verbraucher an?
10: Im Bereich Energie relativ schnell, auch im Bereich Lebensmittel wird es relativ schnell kommen. Also in den nächsten 2-3 Wochen wird das sicherlich bei den Verbrauchern schon spürbar sein.
9: Wenn die Flüsse als Transportweg jetzt ausfallen oder zumindest geringer werden, dann werden ja Straßen und Schienen eigentlich umso wichtiger. Verkehrsminister Bilger hat schon angedeutet, dass das Sonntagsfahrverbot für Lkw eventuell ausgesetzt werden könnte. Können Lkw und Güterzüge das auffangen, was da gerade auf dem Wasser ausfällt?
10: Also wir haben große Zweifel daran. Wir wissen nicht, wo die Kapazitäten auf der Straße herkommen sollen. Denn wenn Sie überlegen, dass wenn die Binnenschifffahrt komplett ausfallen würde, wir Hunderttausende von mehr Lkw-Fahrten haben, bräuchten wir auch Hunderttausende von mehr Zugmaschinen und wir bräuchten Hunderttausende mehr von Fahrern und die sind aktuell nicht da. Selbst jetzt fehlen in der Branche 120.000 Fahrer. Deshalb ist das für uns fraglich, wie das funktionieren soll. Und auch die Schiene ist ja derzeit schon eigentlich an den Limit geraten. Deshalb ist das leider keine Alternative.
9: Das heißt, wie bekommen wir das jetzt kurzfristig in den Griff?
10: Wir müssen beten, dass es schnell wieder regnet.
9: Ja.
10: Und ansonsten müssen Maßnahmen, die ja heute auch geplant sind, schneller umgesetzt werden. Also wir müssen kurzfristig daran gehen, die Fahrtlinie zu optimieren, Engpässe zu beseitigen, möglicherweise auf andere Schifftechniken zu setzen. Aber kurzfristig wird das ein Riesenproblem.
9: Tiefere Fahrrinnen, das ist ja ein Punkt, der diskutiert wird, aber die bringen ja auch nichts, wenn das Wasser dann am Ende fehlt.
10: Naja, also wir reden ja jetzt von Pegelzahlen von 17, 18 Zentimeter. Das heißt ja nicht, dass die Fahrrinnen so niedrig sind, sondern die Fahrrinnen liegen ja noch bei 1,60 Meter, 1,80 Meter derzeit so, dass durchaus Schiffe noch fahren können. Und wenn anders gestaltete Schiffe mit niedrigem Tiefgang hergestellt werden, dann werden wir auch bei niedrigerem Wasser durchaus da weiterkommen. Aber wir müssen vor allem an diesen paar Engstellen, die wir haben auf dem Rhein, da müssen wir ran, weil sonst wird der ganze Rhein nicht funktionieren, weil dann wird sich das alles an einer Stelle schauen. Und vielleicht was zur Geschwindigkeit. Es gibt Engstellen, da diskutieren wir leider seit 20 Jahren in unserem Land darüber, ob wir die Engstelle beseitigen und wie. Und wir haben es immer noch nicht hinbekommen.
9: Sagt Dirk Binding von der Deutschen Industrie- und Handelskammer zum aktuellen Niedrigwasser in den deutschen Flüssen. Bundesverkehrsminister Bilger will auf einer Fachkonferenz heute über Lösungen beraten.
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9: Eine alte Kneipe wird zum hippen Café. Das Besondere, in diesem Fall geht es nicht nur darum, einen neuen Innspot zu kreieren, mit dem eine Menge Geld verdient werden kann, sondern das Café soll ein Begegnungsort werden, vor allem für junge Menschen. Alle, die beim Umbau dabei sind, machen das ehrenamtlich, unterstützt von regionalen Sponsoren, kommunalen Stiftungen und der Freiwilligenagentur. Dieses Café entsteht in der Stadt Münster in Nordrhein-Westfalen. Und in unserer Deutschland-Reportage nehmen wir Sie heute mit dorthin. Auch der Name steht schon fest. Passend zu den vielen Ehrenamtlichen heißt das Café Ehrenort.
11: Noch ist es eine Baustelle. Sechs junge Leute schleifen Fensterrahmen, streichen die gruftig dunklen Wände der ehemaligen Kneipe, damit es heller wird. Mittendrin Jakob Schön und Frieda Kremp. Er, 30 Jahre alt, Typ drahtiger Leichtathlet, millimeterkurze Haare, 3-Tage-Bart. Sie, 26 Jahre alt, lange mittelblonde Haare, stylische Oversize-Brille, wacher Blick. Einen Ehrenort wollen die beiden schaffen, eine Bar, ein Café der besonderen Art für junge Menschen zwischen 16 und 30 Jahren. Ehrenort, das ist ihre Wortschöpfung. Frieda Kremp muss das oft erklären.
12: Das kommt natürlich ursprünglicherweise vom Ehrenamt, weil darum geht es ja auch bei uns unter anderem, vom ehrenamtlichen Engagement. Und uns ist halt wichtig, Ehrenamt selbst ja, hat manchmal so einen Geschmack dabei, hat oft so ein bisschen einen muffigen Ton mittlerweile. Und wir wollen halt diesen Begriff einfach neu besetzen. Und dadurch, dass wir dann ja hier jetzt auch den physischen Ort schaffen, war es irgendwie eine Wortneuschöpfung, die sich für uns sinnig ergeben hat mit dem Ehrenort.
11: Der physische Ort liegt in einer kleinen Seitenstraße mitten in Münster. Nebenan ein italienisches Restaurant, eine Weinbar und eine Kaffeerösterei. Einen Steinwurf entfernt von Münsters Prinzipalmarkt. Eine gefragte Lage in der Gastroszene. Die Idee vom Ehrenort ist aber in Berlin entstanden. Jakob Schön und Frieda Kremp haben da die gemeinnützige Organisation Youth Matters gegründet. Für die Idee des Ehrenortes haben sie in vielen Städten in Deutschland geworben. In Münster haben sie zuerst offene Ohren gefunden.
12: Es läuft absolut gut. Also wir sind richtig perplex von der Stadt und von der Unterstützung. Ich meine, wir sind im September das allererste Mal hierher gekommen, kannten die Stadt beide vorher nicht. Und es ging sofort los eigentlich. Die Leute kamen auf uns zu, wir sind auf die Leute zugegangen, wir wurden vernetzt. Die Leute haben sich bei uns auf einmal gemeldet, was wir gar nicht erwartet haben.
11: So haben sich Studierendeninitiativen, Vereine, die Stadt und einzelne Geschäftsleute bei ihnen gemeldet. Sie wissen, wie wichtig ehrenamtlicher Einsatz ist. Für die Begleitung von Menschen mit Behinderung, für Helfer beim Schulfrühstück oder die Gartenarbeit eines sozialen Projektes oder im Naturschutz. Jakob Schön findet das Ehrenamt extrem wichtig, weil junge Menschen seiner Ansicht nach viel mehr verändern können, als ihnen oft zugetraut wird. Sie zu gewinnen, ein großes Ziel. Für Jakob Schön fängt das mit einem Ort an.
13: Es braucht manchmal so diesen ersten Funken. Und was wir gemerkt haben, ist, es gibt ja unfassbar viel Angebot. Man kann sich hier informieren, man kann sich dort einschreiben, man kann sich über diverseste Plattformen für Ehrenamt bewegen. Aber so dieses erste Feuer, so dieses, ach, das ist ja cool. Und da kann ich ja mit meinen Freunden hin. Und hier gibt es ja einen Ort, wo ich mich irgendwie wohlfühle. Das fehlt. Und das ist das, was wir jetzt hier machen.
11: Eine hippe Bar, Café, Treffpunkt für soziales Engagement in einem. Hier sollen sich Initiativen vorstellen und junge Leute sollen genau das Ehrenamt finden können, das zu ihnen passt. Dass junge Menschen motiviert sind, darin hat besonders Jakob Schön Erfahrung. 2016 hat er als 18-Jähriger die Organisation Jugend rettet gegründet und mit vielen Freiwilligen 1,5 Millionen Euro gesammelt. Davon haben sie ein Rettungsschiff gekauft. Und damit haben sie dann 23.000 Geflüchtete aus dem Mittelmeer gerettet. Netflix hat seine Geschichte aktuell verfilmt.
14: Ich suche ein Schiff, um Menschen im Mittelmeer in Seenot zu helfen.
15: Naiv.
16: Unrealistisch. Du wirst es ja nicht ändern. Du wirst nicht die Welt
14: Aber
16: verändern.
14: Aber die Welt muss sich verändern. Und wenn es niemand macht, dann tut sie es nicht.
17: Wir kaufen ihm das Schiff.
18: Wir kaufen dich auf den Namen Juventa die Jugend!
19: Stations, this is Juventa. I need urgent help.
14: Helfen ist kein Verbrechen. Es ist ein Akt der Menschlichkeit.
13: Junge Leute können wirklich was schaffen, vor allem, wenn sie sich zusammentun.
11: So Jakobs Erfahrung.
13: Es gibt, wenn man es richtig anstellt, einen ganz besonderen Generationenkooperation, würde ich das mal nennen. Weil junge Leute haben die Energie, die haben die Power, die haben auch den Idealismus. Und die ältere Generation hat meistens das Wissen und auch die Mittel. Und wenn man das zusammenwirft und da nicht ideologisch rangeht, dann kann sehr viel Großes entstehen, dass wir sagen, hey, wir machen das zusammen, jung und alt, und wir entfachen jetzt das Feuer bei den Jungen.
11: Es ist noch eine Menge Arbeit, aber dafür haben sie Hilfe. An diesem Montag sind 5 junge Leute zum Helfen vorbeigekommen. Ein paar Stunden schleifen, streichen, aufräumen. Alle so Mitte 20. Die Physiotherapeutin, der Ingenieur, der Jurastudent.
20: Ich habe Samstag meine letzte Klausur geschrieben, habe jetzt ein bisschen Zeit und sowas wird halt gebraucht in Münster. Deswegen kann man auch mal auf den Montag hier hin und ein bisschen mithelfen.
21: Ich habe Frieda und Jakob kennengelernt über Freunde und fand das Projekt so toll, dass ich einfach mitmachen wollte.
22: Dass es einen Ort gibt für junge Menschen zum Austausch, gerade in der heutigen Zeit, glaube ich, sehr sinnvoll.
11: Eine offene Gastronomie soll der Ehrenort werden, ohne Verzehrzwang, ohne Mitgliedschaft, ohne Verpflichtungen.
13: Es ist ein Ort für alles. An einem Abend gibt es eine Dating-Veranstaltung, auch wichtig in der Generation. Und am nächsten Abend erzählt eine junge Gründerin, wie man gründet. Und das ist eine ganz besondere Balance, die wir hier herstellen wollen.
11: Schildert Jakob Schön. Die Idee ist damit auch, dass sich ganz neue ehrenamtliche Initiativen hier in Veranstaltungen vorstellen. So können sie vielleicht ganz gezielt Mitstreiterinnen und Mitstreiter finden.
13: Wir sagen immer so aus Spaß und Sinn. Wir sind alle jung, wir haben Lust auf die guten Abende und wir haben Lust aber auch auf die sinnvollen Abende.
11: Vielleicht ist Münster auch das richtige Pflaster für die Idee. Viele Studierende, junge Auszubildende zwischen Schule und Beruf unterwegs, nicht angedockt an Vereine oder andere Organisationen. Das haben offenbar auch viele in der Stadtgesellschaft erkannt. Die kommunalen Stiftungen in Münster stellen die Anschubfinanzierung für den Ehrenort. Immerhin 100.000 Euro. Für den Stiftungsverwalter Daniel Großbäumer gut angelegtes Geld.
23: Das machen wir eben dadurch, dass wir Engagement fördern, Ehrenamt fördern, um Menschen, die Lust haben, Kapazitäten haben, etwas Gutes zu tun, für Münster, hier vor Ort, so zu unterstützen, dass sie in die Lage versetzt werden, genau das zu tun.
11: Dabei gibt es in Münster schon ein ziemlich gutes Netz für das Ehrenamt. Überdurchschnittlich hoch ist das Engagement der Menschen hier, vor allem in Vereinen und Hilfsorganisationen. Es gibt sogar eine städtische Freiwilligenagentur. Doch das Durchschnittsalter der Aktiven ist mit 50 plus relativ hoch. Es gibt also eine Lücke bei den jungen Leuten, für die Marlena Thele, die Leiterin der Freiwilligenagentur, durch den Ehrenort jetzt Chancen sieht.
24: Es ist eine ganz tolle Ergänzung, weil eben hier an diesem Ort gezielt junge Menschen angesprochen werden können und das Know-how der Freiwilligenagentur hier einfließt. Also wir werden dabei begleiten, Beratungen aufzubauen und sich in der Engagementlandschaft in Münster zu orientieren.
11: Auch Privatpersonen und Geschäftsleute sponsern das Projekt. Anders hätten sie sich die Bar in begehrter Lage nicht leisten können. Und die Nachbarn sind gespannt auf die neuen. Erika Zanetti etwa, sie verkauft nebenan italienische Spezialitäten.
25: Ich freue mich sehr, weil ich glaube, sie werden total deren guten Energie bringen, vor allem ein soziales Projekt mit Spaß, mit Seele. Und ich glaube, das wird unsere Hössestraße so ein Stück Menschlichkeit bringen, also Herz und Leidenschaft.
11: Münster ist der Pilot für den Ehrenort. Der soll sich tragen aus Einnahmen der Bar durch Veranstaltungen und durch Sponsoren.
13: Es ist ein Prototyp, an dem wir erstmal lernen. Das ist ganz wichtig, deswegen wollen wir uns auch Zeit nehmen. Wir machen hier erstmal die Fehler, aus denen wir dann lernen und dann wird das Projekt größer. Und da haben wir mittelgroße deutsche Städte im Blick. Ich glaube, der Reiz der Idee liegt darin, es lässt sich ganz, ganz toll übertragen, weil Bedarf gibt's überall.
11: Im September soll der erste Ehrenort fertig sein. Die Spannung bei den Initiatoren ist groß, genauso wie die Zuversicht. Frieda Kremp sieht es zumindest so.
25: Ich glaube, scheitern kann das Projekt in dem Sinne nicht, als dass wir jetzt schon merken, was es hier anstößt.
11: Nach Münster haben sie als nächstes ostdeutsche Städte im Blick für Ehrenorte. Magdeburg und Halle stehen ganz oben auf der Wunschliste. Später dann auch Kiel oder Konstanz.
9: Der erste Ehrenort in Deutschland entsteht in Münster und soll Vorbild sein für weitere Cafés in deutschen Städten als Begegnungsort. Hartmut Vollmari war dort.
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1: 12.30 Uhr. Zahl der Hitzetoten nach oben korrigiert. Lebenslange Haft für Anschlag auf Demo in München. Viele Fälle von Keuchhusten in Wiesbaden. Das Wetter? Mal Sonne, mal Wolken und trocken bei 22 bis 30 Grad. Mein Name ist Mike Oeske. Angesichts der massiven Hitzewellen mit tausenden Toten hat ein Bündnis von fast 40 Organisationen die Bundesregierung aufgefordert, mehr für den Schutz der Bevölkerung zu tun. Das Bündnis hat einen 5-Punkte-Plan vorgelegt. Im Mittelpunkt stehen dabei zwei Forderungen. ARD-Hauptstadtkorrespondentin Isabel Karas.
2: Erstens soll die Bundesregierung kurzfristig einen nationalen Hitzegipfel einberufen. Teilnehmen sollen Bund, Länder und Kommunen gemeinsam mit Fachleuten. Das Ziel? Konkrete Maßnahmen gegen die Folgen extremer Hitze abzustimmen. Zweitens verlangt das Bündnis einen verbindlichen bundesweiten Hitzeschutzplan. Die Bundesregierung betont bislang, wenn es um konkreten Hitzeschutz geht, liege die Hauptverantwortung bei Ländern und Kommunen.
1: In diesem Sommer sind bis jetzt etwa 12.000 Menschen an den Folgen der extremen Hitze gestorben. Allein in der letzten Juniwoche waren es rund 9.600. Das zeigen neue Zahlen des Robert-Koch-Instituts. In Hessen kamen bis Ende Juli 1.650 Menschen ums Leben. Im Prozess um den Autoanschlag auf eine Gewerkschaftsdemonstration in München letztes Jahr ist das Urteil gefallen. Das Oberlandesgericht verhängte lebenslange Haft wegen Mordes und versuchten Mordes. Außerdem stellt es bei dem Täter die besondere Schwere der Schuld fest. Er kann damit nicht vorzeitig entlassen werden. Der 25-jährige Afghane war im Februar 2025 mit dem Auto in eine Verdi-Demonstration in München gefahren. Eine 37-jährige Frau und ihr 2-jähriges Kind wurden getötet. Viele weitere Menschen wurden verletzt. Der Handel, die Gastronomie und das Bäckerhandwerk kritisieren die Pläne aus dem Bundesfinanzministerium zur Einführung einer E-Bon-Pflicht ab 2028. So hieß es vom Handelsverband Deutschland im Redaktionsnetzwerk Deutschland, im Koalitionsvertrag sei vereinbart worden, die Bonpflicht komplett abzuschaffen und das erwarteten die Einzelhändler auch. Um auf digitale Belege umzustellen, müssten die Händler außerdem viel investieren. Das sei im derzeitigen wirtschaftlichen Umfeld nicht zu verantworten. Immer wieder werden Menschen am Telefon mit erfundenen Geschichten getäuscht. Die Betrugsmaschen reichen von falschen Polizisten bis zu Schockanrufen und Enkeltricks. Laut Bundeskriminalamt ist der Schaden durch diese Fälle deutlich gestiegen. Aus der Nachrichtenredaktion Theresia Tautz.
3: Insgesamt ist letztes Jahr ein Schaden von fast 100 Millionen Euro entstanden. Rund die Hälfte geht auf das Konto von Betrügern, die sich als Polizisten ausgeben. Die Täter nutzen dabei oft erfundene Geschichten, um Menschen unter Druck zu setzen, zum Beispiel mit angeblichen Notfällen von Angehörigen oder Warnungen vor Einbrechern. Viele Opfer melden den Fall nicht der Polizei, weil sie sich schämen. Die Opferhilfeorganisation Weißer Ring sagt, dass diese Hemmungen viele Betroffene davon abhalten, sich Hilfe zu holen.
1: In Wiesbaden gibt es gerade ungewöhnlich viele Keuchhustenfälle. Betroffen sind vor allem Kinder bis 9 Jahre, meldet die Stadt. HR-Reporterin Daniela Jensen.
4: Die Erkrankungen verlaufen bislang überwiegend mild. Das Gesundheitsamt empfiehlt, den Impfstatus zu überprüfen. Wer länger anhaltenden Husten hat, sollte frühzeitig zum Arzt gehen. Nach Angaben des hessischen Gesundheitsministeriums ist Wiesbaden derzeit die einzige Kommune in Hessen mit einer auffälligen Häufung. Besonders gefährdet sind Neugeborene und Säuglinge. Die Ursache für den Anstieg ist noch unklar.
1: Der Waldbrand in Bad Schwalbach im Rheingau-Taunus-Kreis ist unter Kontrolle. Die Feuerwehr meldet, dass die Flammen gelöscht sind. Jetzt werden noch Glutnester überwacht. Seit gestern Mittag waren rund 450 Feuerwehrleute im Einsatz. Zwei wurden leicht verletzt. Das Feuer hat eine Fläche von 2,5 Hektar zerstört, eine Größe von etwa 3 Fußballfeldern. Was den Brand ausgelöst hat, ist noch unklar. Das waren die Nachrichten. Das Wetter. Die Sonne scheint, am Himmel zeigen sich meist nur ein paar lockere Wolken. Die Temperaturen steigen auf 22 bis 30 Grad. In der Nacht kühlt die Luft ab auf 15 Grad an der Bergstraße bis 7 Grad in Nordhessen. Morgen wieder viel Sonnenschein bei maximal 28 Grad, im Norden auch mal dichtere Wolken. Die weiteren Aussichten, sonnig und noch wärmer, am Samstag bis 33 Grad, am Sonntag bis 35 Grad und im Laufe des Tages einzelne Schauer oder Gewitter. Die Zeit 12.35 Uhr.
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1: Vorsicht bitte auf der A3 Köln Richtung Frankfurt. In der Abfahrt Frankfurt Flughafen liegen LKW-Reifenteile auf der Fahrbahn. Vorsicht auch auf der A661 Oberursel Richtung Egelsbach. Zwischen Frankfurt-Friedberger Landstraße und Frankfurt-Ost liegt ein Holzteil auf dem linken Fahrstreifen. A3 Frankfurt Richtung Würzburg. Zwischen Aschaffenburg und Goldbach 6 Kilometer stockender Verkehr. A7 Fulda Richtung Würzburg, zwischen Fulda Dreieck und Bad Brückenau-Volkers 2 Kilometer Stau ab der Raststätte Utrichshausen. In der Gegenrichtung zwischen Bad Kissingen-Obertulba und Bad Brückenau-Volkers 3 Kilometer Stau. Die A44 Kassel Richtung Dortmund ist zwischen dem Kreuz Kassel West und Kassel Bad Wilhelmshöhe in beiden Richtungen wegen Löscharbeiten an einem brennenden LKW gesperrt. Dadurch Richtung Kassel 5 Kilometer Stau ab Zierenberg und in Richtung Dortmund 3 Kilometer Stau ab dem Dreieck Kassel Süd. Autofahrer und Anwohner werden gebeten, Fenster und Türen

0: Da heißt es, das Feuer ist unter Kontrolle, der Wind bedeutet aber weiterhin eine Gefahr. Unsere Reporterin Andrea Bonhagen war im Wald an einer der Brandstellen. Andrea, welche Arbeiten laufen da gerade?
1: Ja, das sind sogenannte Nachlöscharbeiten. Also, wo wir heute hingefahren sind, hat es gestern gebrannt. Aber es brennt immer noch im Boden, an den Wurzeln unterirdisch. Das sieht man nicht. Das wird mit der Wärmebildkamera ausfindig gemacht und da wird dann gelöscht. Gerade werden Pumpen neu angeschlossen und in unserem Gebiet, da laufen auch Sägearbeiten. Das heißt, angesenkte Bäume drohen umzukippen. Erfahrene Mitarbeiter von Hessenforst sägen diese Bäume dann ab und lassen sie umfallen. Die Asche auf dem Boden, die wirbelt dann auf, gibt eine riesige Staubwolke. Insgesamt ist so ein verkohlter Wald natürlich ein schreckliches und trauriges Szenario.
0: Seit fast 24 Stunden wird gelöscht. Gibt es da überhaupt noch genügend Löschwasser?
1: Nein, das Löschwasser ist alle. Also erstmal war es überhaupt schwierig, an welches zu kommen. Aber unter anderem konnte ein Löschteich vom Taunus Wunderland genutzt werden. Und zum Teil sind Tanklaster dann mit Wasser gekommen. Und inzwischen ist das Löschwasser aus. Und es wird Trinkwasser von dem Versorger Hessenwasser zugekauft. Das ist teuer, aber das muss sein.
0: Jetzt gibt es immer häufiger Waldbrände, auch bei uns in Hessen. Ist man inzwischen gut für solche Waldbrände ausgerüstet?
1: Es gibt so ein Unimog vom Land Hessen, der über heißen Boden fahren kann. Der kann sogar nach unten löschen, also Wasser sprenkeln. Der steht hier, wartet auf Einsatz. Es gibt so putzig aussehende kleine Dinger mit dicken Reifen, die extrem geländegängig sind. Die habe ich auch im Einsatz gesehen. Und der Rheingau-Taunus-Kreis hat zum Glück auch einen Fachmann, der in der Taktik von Bekämpfung von Waldbränden sehr gut ist. Der war gerade in Spanien, um da zu helfen. Und der hat schon erstmal per Video beraten und ist jetzt und war gestern dann hier.
0: Wir schauen mal, ob die Leitung weiterhin hält. Du stehst gerade in einem Wald. Wir haben auch mitbekommen, es sind einige Feuerwehrleute mit einem Hitzekollaps zusammengebrochen gestern. Wie gefährlich ist dieser Einsatz denn für die Feuerwehrkräfte?
1: Es gibt die Gefahr, dass Feuerwehrleute im Wald eingekesselt werden. Das war wirklich gestern so. Durch viel Totholz, Funkenflug, Wind und Hanglage war das Löschen im Wald schwierig. Es gab ja mehrere Brandherde auf 2,5 Hektar. Zum Vergleich in Spanien 80 Hektar. Zum Glück ist das Ausmaß hier also viel kleiner. Aber tatsächlich drohten sich gestern 2 Brände zu vereinigen und da waren Feuerwehrleute direkt dazwischen. Und zum Glück hat man mit Hilfe einer Drohne das rechtzeitig erkannt und die Kräfte zurückgezogen. Das hat gut geklappt. Tatsächlich hat es heute Vormittag wieder einen neuen Brandherd gegeben. Irgendwo ist wieder was aufgeflammt. Das konnte aber schnell gelöscht werden mit Hilfe von Einsatzkräften, die einen Wasserlöschen haben.
0: Vielleicht noch ein kurzer Blick auf die mögliche Ursache. Weiß man schon, wie der Brand ausgelöst wurde?
1: Das ist nicht zu sagen. Die Glasscherbe im Wald ist ja ein Mythos. Eine Zigarette kann es sein oder zum Beispiel, habe ich jetzt gehört, verfaulende Pflanzen, die dabei Hitze erzeugen.
0: Seit gestern brennt es in einem Waldstück im Rheingau-Taunus-Kreis. Mittlerweile ist der Brand aber unter Kontrolle und Sie haben es gerade gehört, der Wind, der droht die Flammen eventuell weiter anzufachen. Das haben wir auch gehört am Mikrofon der unserer Kollegin, unserer Reporterin Andrea Bonhagen, die vor Ort ist. Vielen Dank.
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0: Was war das heute Morgen? Ein herrliches Gefühl. Fenster auf und es kam mal nicht diese schwüle, drückende Luft der letzten Tage rein, sondern richtig gute, frische Luft. Wettermäßig also ein richtiger Top-Tag heute hier bei uns in Hessen. Auch Kai Völker aus unserem Wetterkompetenzzentrum freut sich, dass es nicht mehr so schwül ist, oder?
3: Ja, dein Eindruck stimmt. In ganz Hessen ist die Schwüle raus und heute bleibt es auch trocken. Auch die Sonne scheint oft. Am Nachmittag kommen dann aus dem Sauerland, also rüber übers Waldecker Land, bis in den Werra-Meißner-Kreis Wolken rein. Und die Luft, die ist deutlich angenehmer als der heiße Wind aus dem Süden der letzten Tage. Die Höchstwerte, wirst du wahrscheinlich auch gemerkt haben, liegen heute dann nur noch zwischen 22 und 30 Grad. Das ist immer noch viel. Wenn man aber auf den Hohe Rootskopf hochgeht, in den Westerwald oder den Taunus oder in den Odenwald, dann bleiben wir irgendwo bei 19 bis 22 Grad stehen. Also bei weitem nicht mehr ganz so schwül heute.
0: Und ein richtig guter Tag, um zu Hause mal wieder durchzulüften.
3: Ja.
0: Wenn wir jetzt aber Richtung Wochenende blicken, also wenn ich da in meine App schaue, da ist alles gelb. Es wird also wieder heiß, richtig?
3: Gelb heißt bei dir offenbar heiß, ja.
0: Sonne,
3: ja. Es heißt vor allem auch Trockenheit, das zieht sich jetzt weiter. Am Wochenende tatsächlich, der Samstag ist der trockenste und der noch heißere Tag von beiden. 28 bis 32 Grad kriegen wir nochmal bei uns in Hessen. Es wird überhaupt gar nicht regnen, nicht ein einzelner Tropfen kommt da runter. Das Schöne ist, in der Nacht kühlt es ab auf bis zu 14 Grad. Und am Sonntag, naja, da können wir zumindest mal ein bisschen hoffen, dass wenn es stärker bewölkt ist, dass in der einen oder anderen Regenwolke dann so viel Wasser drin ist, dass es einfach mal runterkübelt. Aber mit Kübeln

0: ist da gar nichts. Wenn, dann tröpfelt es. Es wird zwar noch mal wärmer, bis zu 33 Grad, aber es bleibt gewitterig und in Schauernähe kann es dann durchaus auch recht stürmisch werden.
1: Gerade dieser Regen, der wird ja von einigen wirklich sehnsüchtig herbeigesehnt. Es ist gerade Niedrigwasser auf den Wasserstraßen, die Flussbetten sind nahezu ausgetrocknet. Wann kommt denn mal länger anhaltender Regen? Also es hat ja hier und da mal ein bisschen geregnet, aber das war dann gefühlt eine Viertelstunde und dann war wieder alles weg. Gibt es denn bald mal so Phasen, in denen überhaupt mal Regen kommt und der dann vielleicht auch ein bisschen mehr Wasser mitbringt?
0: Leider nein, nicht bis rein in die neue Woche, auch nicht bis zum 20. August. Soweit trauen wir uns jetzt schon mal vorauszugucken. Und auch die Bundesanstalt für Gewässerkunde spricht von einer wirklich außergewöhnlichen Situation mit extremen Wasserständen. Nehmen wir nur mal Europas wichtigste Wasser- und Transportroute, der Rhein. Gestern lag der Pegelstand in Kaub zum ersten Mal unter 20 Zentimeter und damit wurde der Niedrigwasserrekord von Anfang der Woche nochmal unterboten. Der lag damals bei 24 Zentimetern, jetzt sind wir bei 20 Zentimetern. Also das ist ungefähr so viel, wie du wahrscheinlich in deinem Wasserglas hast im Moment. Und ist nochmal der Tiefstand von 2018 auch nochmal unterboten worden. Das an sich ist aber nicht das Problem, sondern normalerweise beginnt diese Niedrigwassersaison erst im Spätsommer oder im Herbst. Und laut Vorhersagen, und da schließt sich dann die Frage bei dir wieder an, kommt denn Regen in den nächsten Wochen? Leider nicht.
1: Also weiterhin trockene Aussichten, was das Wetter bei uns in Hessen betrifft. Den Ausblick hat uns Kai Völke gegeben aus dem ARD-Wetterkompetenzzentrum. Und die aktuellen Pegelstände für Ihre Region, die finden Sie immer unter Pegel Online.
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1: In genau einem Monat, am 6. September, wird in Sachsen-Anhalt ein neuer Landtag gewählt. Auch bundesweit steht diese Wahl im Fokus, denn die AfD steht in den Umfragen deutlich vorne. Ob es der Partei aber tatsächlich gelingt, den Ministerpräsidenten zu stellen, das hängt auch davon ab, wie viele Parteien im Landtag vertreten sein werden. Uli Wittstock berichtet aus einem Bundesland, in dem seit 30 Jahren die Veränderung allgegenwärtig ist.
3: Braunsbedra, südlich von Halle, ein ehemaliger Industrieort. Hier wurde über 100 Jahre lang Braunkohle gefördert. 10.000 Menschen lebten hier, doch jetzt ist es still geworden. Wo einst die Bagger sich durchs Revier fraßen, erstreckt sich nun ein großer See. Dass nach dem Ende der Kohle Millionen in die Region flossen, ist nicht zu übersehen. Ebenso wenig zu übersehen sind die Wahlplakate. An einer Bushaltestelle stehen ein paar Wartende. Ist die Landtagswahl ein Thema?
4: Ja, aber was ich wähle, keine Ahnung. Wir gehen, aber wissen auch noch nicht so richtig.
5: Wenn, mein Herz ist blau. Ich kann nicht Millionen ins Ausland schicken und das eigene Volk verhungert, das geht nicht.
3: Auf den Wahlplakaten verkündet die AfD Abschiebung ab Minute 1. Nur ein paar Meter weiter hat ein Barbershop geöffnet. Ja, man habe Angst, sagt einer der jungen Männer, doch ins Mikrofon will er nichts sagen. Nebenan bei McDöner führen zwei Frauen die Geschäfte, Petra und Peggy. Die übrigen Angestellten haben keine deutschen Wurzeln.
6: Wir sind eine Familie.
7: Ja, einwandfrei. Das funktioniert alles prima.
8: Ich bin der Älteste. Zu mir sagen sie alle Mama.
7: Wenn hier Stimmung ist und die integrieren sich da auch. Und ach, das passt alles einwandfrei.
3: Die Angestellten lassen lieber die Chefinnen reden. Die AfD will keine Zuwanderung von sogenannten kulturfremden Fachkräften, wie es im Wahlprogramm heißt. Wie kulturfremd ist ein Döner? Das wissen Petra und Peggy auch nicht. Aber es werde viel geschimpft. Das bestätigt Petra.
7: Man kann es ja niemandem recht machen. Nee. Jetzt hat immer irgendjemand was zu meckern.
3: Mit dem Ende der DDR endete auch der Zusammenhalt. Das ist eine Erzählung, die von vielen Ostdeutschen geteilt wird. Und da setzt die AfD bewusst an, mit einem geschönten Bild von der DDR als einem guten Deutschland. Dass die AfD derzeit bei rund 40% der Wählerstimmen liegt, hat aber auch andere Gründe. Die Politik in Berlin zum Beispiel, das räumt auch CDU-Ministerpräsident und Spitzenkandidat Sven Schulze ein.
9: Es war eine Herausforderung in den letzten Wochen, weil wir ganz viel auch immer wieder diese Berliner Themen hatten und die Menschen, wenn sie uns angesprochen haben an den Wahlkampfständen, in den persönlichen Gesprächen oft auch kritisiert haben, dass genau dieser Einfluss im Moment alles überlagert.
3: Aber auch für die AfD reichen die aktuellen Umfragewerte derzeit nicht, um einen Ministerpräsidenten zu stellen. Seit Monaten verharrt die Partei bei 40% und bei den übrigen Landtagsparteien gibt es eine klare Brandmauer, also reicht es derzeit nicht. AfD-Spitzenkandidat Ulrich Siegmund.
2: Naja, während sich andere Parteien hier irgendwie mit kindischen Brandmauern beschäftigen und immer nur eine Frage im Raum haben, nämlich wie man eine potenziell starke AfD irgendwie verhindern kann, kümmern wir uns um die wirklichen Probleme in diesem Land. Ich meine, wir haben andere Sorgen und Nöte und deswegen werden wir diesen Fokus auf die wirklichen Probleme dieser Zeit nicht verlieren.
3: Es wird aber in jedem Fall ein knappes Rennen. Je mehr Parteien in den Landtag einziehen, umso mehr Stimmen braucht die AfD für eine Alleinregierung. Derzeit liegen die Grünen bei 5%, wären also knapp drin. Die FDP scheint den Wiedereinzug zu verpassen. Und ob dem BSW der Einzug in den Landtag gelingt, ist unklar. Hingegen scheint sich die SPD bei 7% zu stabilisieren. In jedem Fall dürfte eine Regierungsbildung schwierig werden, denn ein CDU-Ministerpräsident bräuchte direkt oder indirekt immer auch eine Unterstützung durch die Linken. Aber auch da gibt es eine Brandmauer nach links.
1: Einen Monat noch bis zur Landtagswahl in Sachsen-Anhalt. Dann wissen wir auch, ob die AfD zum ersten Mal einen Ministerpräsidenten stellen kann. Uli Wittstock hat berichtet. Den Grundsatz fördern und fordern, den kennen wir noch von Hartz IV. So hatte Bundeskanzler Schröder damals seine Arbeitsmarktreform überschrieben. Dieser Grundsatz war später aber auch das Motto einer ganz anderen Reform, und zwar des sogenannten Integrationsgesetzes, das vor 10 Jahren in Kraft getreten ist. Wenn wir zurückschauen auf den Spätsommer 2016, da lagen die Jahre 2014 und 15 hinter Deutschland, eine Zeit mit großer Fluchtbewegung und die Zeit von "Wir schaffen das". Sie erinnern sich. Und um es zu schaffen, hat es ein Regelwerk gebraucht. Dr. Niklas Haader kennt dieses Regelwerk ganz genau. Er ist Co-Leiter der Abteilung Integration am DECIM-Institut, dem Deutschen Zentrum für Integrations- und Migrationsforschung. Und er ist assoziiertes Mitglied des Immigration Policy Labs an der Stanford University. Mit ihm habe ich über 10 Jahre Integrationsgesetz gesprochen und ihn zunächst einmal gefragt, was hat es uns gebracht?
6: Das Gesetz war eine Ansammlung an unterschiedlichen Maßnahmen, die auch alle unterschiedlich zu bewerten sind. Es gibt Dinge wie zum Beispiel die Aussetzung der Vorrangprüfung für arbeitssuchende AsylbewerberInnen. Das wurde dann 3 Jahre später sogar noch weiter geregelt, weil es einfach sich herausgestellt hat, dass diese Regelung fast nicht angewandt wurde. Es gibt aber auch Elemente wie der schnellere Zugang zu Integrationskursen, was sich, denke ich, bewährt hat. Grundsätzlich muss man sagen, dass dazu natürlich neben der rechtlichen Grundlage, Integrationskurse besuchen zu können, auch das entsprechende Angebot an Kursen vorhanden sein muss. Das war damals noch nicht der Fall. Damals war die Engstelle vor allem das Angebot der Kurse. Aber ich denke, der Teil zum Beispiel hat sich bewährt. Andere Elemente wie zum Beispiel engere Wohnsitzauflagen, da ist es, naja, ich würde nicht sagen unklar, sondern es gibt eine ganze Menge Forschung, die dafür spricht, dass das eher nicht hilfreich war.
1: Die sogenannte Vorrangprüfung, die Sie gerade angesprochen haben, die wurde abgeschafft, also der Arbeitsmarkt wurde liberalisiert. Konkret heißt das, Asylbewerber und Geduldete können zum Beispiel als Leiharbeiter beschäftigt werden. Was hat das gebracht?
6: Ja, also damals war die Idee, man muss das so sehen, dass das Gesetz bzw. diese Sammlung an Maßnahmen wurden verabschiedet unter einem Eindruck von den sehr hohen Geflüchtetenzahlen, die damals auch die Behörden auf unterschiedlichster Ebene überlastet haben. Und dort wurde dann gesagt, naja, damit wir motivierte Asylbewerberinnen schneller in Arbeit bringen können, verzichten wir auf diese Vorrangprüfung. Das wurde damals in fast allen Bezirken Deutschlands eingeführt. Es gab einige mit besonders angespannten Arbeitsmarktsituationen, wo weiterhin die Vorrangprüfung angewandt wurde. Ein paar Jahre später hat sich dann aber herausgestellt, dass sozusagen fast nie, also nur in 4% aller Prüffälle, eine Arbeit nicht aufgenommen werden konnte wegen dieser Vorrangprüfung. Und dann wurde gesagt, naja, wegen diesen 4% immer diese Prüfung durchführen zu lassen und dabei dann Wartezeiten entstehen zu lassen für die Arbeitssuchenden und natürlich auch einfach einen riesigen bürokratischen Aufwand zu veranstalten. Das ist nicht zweckmäßig und dann wurde die 2019 komplett fallen gelassen.
1: Die Idee des Integrationsgesetzes damals war ja auch, wer hier leben möchte, der soll an Sprach- und Integrationskursen teilnehmen. Das ist ja eigentlich ein guter Gedanke, aber schon damals haben ja gar nicht alle mitmachen können an diesen Kursen, ne?
6: Ja, genau. Also das ist das, was ich auch eben bei den Integrationskursen gesagt habe. Das Gesetz hat so einen Fördern- und Fordern-Ansatz in sich. Das wurde schon damals kritisiert, weil das bei der Integration von Geflüchteten eigentlich gar nicht so sehr die Motivation das Problem ist. Man muss es so sehen, dass die Arbeitsmarktintegration von Geflüchteten ein sehr schwieriges Thema ist. Da sind aber andere Gründe viel wichtiger. Also da sprechen eben die Gründe dazu, dass das keine geplante Migration war. Das heißt, dass sich die Geflüchteten nicht auf den Arbeitsmarkt vorbereiten konnten, wie zum Beispiel andere Migranten. Dass häufig Zeugnisse fehlen, dass viele auch traumatisiert sind. Also da gibt es sehr viele andere Probleme, die eigentlich einen größeren Anteil daran haben, warum Arbeitsmarktintegration bei Geflüchteten so schwer ist. Deswegen war das Gesetz sicher in Teilen gut gemeint, aber dann eben ein bisschen an der Realität vorbei, weil es eben Forderungen aufstellte, wo viele Geflüchtete gesagt haben, ja gerne, wir wollen unbedingt die Sprache lernen. Es gab dann eben nur nicht genügend Sprachkursplätze.
1: Jetzt ist das Integrationsgesetz 10 Jahre alt. Passt das noch so oder braucht es ein Update?
6: Also es gab zwischendrin ja auch schon einige Updates. Also wie gesagt, 2019 gab es bei der Arbeitsmarktintegration Updates. Im Zuge des sogenannten Jobturbos wurden auch einige Veränderungen an dem typischen, sage ich mal, Integrationsverlauf in Deutschland vorgenommen, die auch weiterhin Bestand haben. Jetzt gerade sehen wir die Diskussion um die freiwillige Integrationskursteilnahme. Ich denke, wenn wir rein pragmatisch denken, dann wäre ein Update möglich, weil wir haben heute eine viel bessere Idee, wo es hapert, also wo die Hauptengstellen sind bei der Arbeitsmarktintegration von Geflüchteten. Und das ließe sich, denke ich, auch gesetzlich auf bessere Füße stellen.
1: Das heißt, wie könnte so ein Update dann aussehen?
6: Ja, ich denke, dass weiterhin ein Punkt ist, und das wurde im Rahmen des Jobturbos schon gemacht, Wartezeiten zu verringern. Also damals ging es schon darum, dass Geflüchtete schneller in Integrationskurse kommen und nach einem Integrationskurs schneller in Arbeit verpflichtet werden. Das hat sich bewährt, das sollte verstärkt werden. Dann sollte es aber insbesondere darum gehen, dass so Dinge wie die Anerkennung von Abschlüssen und Berufserfahrung, dass das beschleunigt wird. Das dauert nach wie vor noch sehr lange. Und ich denke, dass auch hier dieser deutsche Ansatz, sehr über Zertifikate und Zeugnisse zu gehen, überdacht werden kann. Ich denke, es gibt verschiedene Berufszweige, in denen praktische Prüfungen, aus denen sich dann gewisse Nachholbedarfe ergeben, vielleicht für alle Beteiligten angenehmer sind als das ewige Warten auf zertifizierte Zeugnisse oder eben das Problem, dass gewisse Zeugnisse aus Kriegsgebieten gar nicht nachgeholt werden können. Das ist einfach für alle Seiten frustrierend und dauert einfach extrem lang. Das sind Punkte, wo man ran muss.
1: Sagt Dr. Niklas Harder, Co-Leiter der Abteilung Integration am DECIM-Institut, dem Deutschen Zentrum für Integrations- und Migrationsforschung. Wir haben über das Integrationsgesetz gesprochen, das heute vor 10 Jahren in Kraft getreten ist.
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1: Sie kreisen mittlerweile ja fast überall am Himmel. Bei Sportveranstaltungen machen Drohnen spektakuläre Luftaufnahmen. Bei Unfällen scannen sie die Unfallstelle. Und im Ukraine-Krieg bestimmen sie die Kampfhandlungen. Nach den Vorfällen am Flughafen in Leipzig-Halle sprechen wir jetzt auch gerade wieder über Drohnen und über die Gefahr, die von ihnen ausgeht. Um bei dieser Technologie den Anschluss nicht zu verpassen, nimmt jetzt am Kassel Airport das hessische Drohnenkompetenzzentrum den Betrieb auf. Und zwar unter Federführung der TU Darmstadt. Was hier genau erforscht werden soll und warum es ausgerechnet am Kassel Airport angesiedelt ist, das berichtet unser Reporter Marcel Ruge.
11: Die Anzeigetafel am Kassel Airport ist auch mitten in der Urlaubssaison ziemlich leer. Der nächste Flieger geht laut Flugplan am Freitag. Was aber heute abhebt, sind Drohnen. Und die kleinen Fluggeräte sollen künftig eine immer wichtigere Rolle für den Airport spielen. Er soll Standort für das hessische Drohnenkompetenzzentrum werden. 8 Millionen Euro Fördermittel hat Digitalministerin Christina Sinemus von der CDU heute übergeben.
12: Das ist ein Anschub, der dann auch anlocken soll. Start-up-Unternehmen Mittelständler, aber auch weitere Forscher.
11: Betrieben wird das Drohnenkompetenzzentrum von der TU Darmstadt. Sie soll am Flughafen forschen zu ganz unterschiedlichen Einsatzfeldern von Drohnen, sagt Sinemus.
12: Das können Drohnen sein, die im Katastrophenschutz eingesetzt sind. Das kann eine Anwendung sein, wo Drohnentransport für Lebensmittelmedizintechnik sind. Das kann aber auch Drohnen sein, die sozusagen im Logistikbereich eingesetzt werden, um andere Güter zu transportieren.
11: Dass am Kassel Airport aktuell so wenig los ist in der Luft, vielleicht ein Glücksfall. Das Kompetenzzentrum hier sei bundesweit einzigartig, sagt Direktorin Michelle Knott. Der Flughafen ein Reallabor mit idealen Testbedingungen.
13: Das können wir auf keinem anderen Testfeld machen. Also Testfelder sind nie so groß, dass man wirklich lange fliegen kann und Routen abfliegen kann und auch die autonomen Systeme damit trainieren kann. Deshalb brauchen wir einen realen Flughafen, dass man sozusagen die Drohne nicht mehr sieht.
11: Mit dabei heute auch die Firma Argus Interception. Sie entwickelt Abfangdrohnen, die an Flughäfen mit Netzen andere Drohnen vom Himmel holen sollen. Ein echter Flughafen zum Training, perfekt, sagt Unternehmenssprecher Sebastian Hahn.
14: In der Zusammenarbeit mit Tower, mit Sicherheitsbehörden, diese gesamte Kette durchzuspielen, das ist für uns spannend, das hier an einem realen Testcase durchzuspielen und zu verfestigen. Und deswegen ist dieses Drohnenkompetenzzentrum hier in Hessen so interessant für uns.
11: Denn es geht eben nicht nur um Forschung, sondern darum, Unternehmen nach Calden zu locken. Denn auch immer fährt der Flughafen jedes Jahr Millionen Verluste ein, gegenfinanziert aus Steuergeldern. Das Land Hessen als größter Eigentümer will ihn deshalb strategisch weiterentwickeln. Nicht nur Ferienflieger und Kleinflugzeuge sollen hier abheben, sondern eben auch Drohnen und Sicherheitstechnologie entwickelt werden. Flughafenchef Lars Ernst bremst aber die Erwartungen.
15: Man kann damit Geld verdienen, aber man kann das nicht vergleichen.
11: Er hofft dennoch auf neue Unternehmen im Flughafenumfeld. Schließlich gibt es direkt nebenan noch reichlich freie Gewerbeflächen.
15: Diese Unternehmen, die sollen dann natürlich auch hier Arbeitsplätze schaffen und damit eben halt auch wieder einen regional- und volkswirtschaftlichen Nutzen haben.
11: Bei all dem geht es um Tempo. Der Ukraine-Krieg hat gezeigt, welchen Unterschied Vorsprung bei Drohnentechnologie machen kann, sagt Digitalministerin Sinemus.
12: Wir haben keine Zeit und das war ja auch ein Thema heute, dass wir als Landesregierung ein solches Projekt sehr schnell fördertechnisch auf den Weg gebracht haben und auch uns hier schnellen Erfolg wünschen.
11: Die ersten Drohnen sind schon bei Testflügen abgehoben. Ab Oktober soll das neue Drohnenkompetenzzentrum dann in die Räume am Flughafen in Calden einziehen. Platz und Ressourcen für Drohnen dürfte es dann genug geben. Aktuell sind für Oktober gerade mal 10 Urlaubsflüge geplant.
1: Also, da sind künftig mehr Drohnen als Flugzeuge unterwegs. Am Kassel Airport in Calden entsteht gerade Hessens Drohnenkompetenzzentrum unter der Leitung der TU Darmstadt. Für uns berichtet hat unser Reporter Marcel Ruge.
16: Boah, Karle, was die richtig in Schwung bringt.
17: Was denn?
16: Radlermüsli von Seitenbacher.
17: Müsli für Radfahrer?
16: Ja, genau. Seitenbacher Radlermüsli. Radlermüsli von Seitenbacher.

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1: 13 Uhr. Hessen geht verstärkt gegen Spionage vor. Bündnis fordert Hitzeplan von der Bundesregierung. Lebenslange Haft für Anschlag auf Demo in München. Das Wetter, mal Sonne, mal Wolken und trocken bei 22 bis 30 Grad. Mein Name ist Mike Röske. Hessen will mehr gegen Spionage tun. Innenminister Poseck hat angekündigt, dass das Landesamt für Verfassungsschutz 3 neue Einheiten bekommt, eine davon für Spionage. Das gibt es noch in keinem anderen Bundesland. Aus Wiesbaden, HR-Reporter Tobias Häuser.
2: Cyberattacken, Sabotageakte, Spionageaktionen, Drohnenangriffe und Desinformationskampagnen stellen eine immer größer werdende Bedrohung dar, sagte Poseck. Hessen stellt für ausländische Nachrichtendienste aufgrund seiner besonderen Stellung bei Wirtschaft, Verkehr, Logistik mit dem Flughafen Frankfurt sowie wichtigen militärischen Einrichtungen ein potenzielles Angriffsziel dar. Vor allem Russlands Politik werde immer aggressiver mit dem Ziel, Deutschland zu destabilisieren. Putin kenne offenbar keine Grenzen. Mehr, sagte Poseck.
1: Die Bundesregierung muss sich mit dem Thema Hitzeschutz befassen. Das fordert ein Bündnis aus fast 40 Organisationen und hat einen 5-Punkte-Plan vorgelegt. Zentrale Forderung: Kanzler Merz soll einen Hitzegipfel einberufen. ARD-Reporterin Sabine Stöhr.
3: Nach Angaben der Organisationen bedrohen Hitze, Waldbrände und Wasserknappheit immer stärker die Gesundheit der Menschen und richten wirtschaftliche Schäden an. Deshalb fordert das Bündnis auch einen bundesweiten Hitzeschutzplan. Außerdem soll im Grundgesetz festgeschrieben werden, dass Bund und Länder gemeinsam für Klimaschutz und die Anpassung an die Folgen der Erderwärmung zuständig sind. Auch als Voraussetzung dafür, dass dauerhaft Geld bereitgestellt werden kann.
1: In diesem Sommer sind bis jetzt etwa 12.000 Menschen an den Folgen der extremen Hitze gestorben. Allein in der letzten Juniwoche waren es rund 9.600. Das zeigen neue Zahlen des Robert-Koch-Instituts. In Hessen kamen bis Ende Juli 1.650 Menschen ums Leben. Nach dem tödlichen Autoanschlag auf eine Verdi-Demonstration in München im letzten Jahr hat das Oberlandesgericht den Täter zu lebenslanger Haft verurteilt. Außerdem wurde die besondere Schwere der Schuld festgestellt, sodass der 25-jährige Afghane nicht vorzeitig entlassen werden kann. ARD-Reporter David Herting.
4: Die Richter sahen es als erwiesen an, dass der Mann im Februar 2025 mit einem Auto in einen Demonstrationszug in der Münchner Innenstadt gerast war. Dabei tötete er eine 37-jährige Mutter und ihre 2-jährige Tochter und verletzte über 40 Menschen, teilweise schwer. Ein psychiatrischer Gutachter hatte bei dem Mann keine Einschränkung der Schuldfähigkeit feststellen können, während die Verteidiger von deutlichen Anzeichen einer Schizophrenie sprachen.
1: Entgegen dem Bundestrend sind in Hessen bis jetzt in diesem Jahr weniger Menschen ertrunken als im gleichen Zeitraum des Vorjahres. Das hat die Deutsche Lebensrettungsgesellschaft mitgeteilt. HR-Reporter Heiko Schneider.
5: Nach Angaben der DLRG sind in Hessen in den ersten 7 Monaten 12 Menschen beim Baden oder Schwimmen gestorben. Im vergangenen Jahr waren es in den ersten 7 Monaten 4 mehr. Am häufigsten passierten Unfälle in einem Fluss oder einem See. Die meisten der Ertrunkenen waren junge Männer. Deutschlandweit ist der Trend umgekehrt. Mit bisher insgesamt 261 Ertrunkenen gibt es mehr Badetote als im vergangenen Jahr.
1: Das waren die Nachrichten. Das Wetter: Die Sonne scheint, am Himmel zeigen sich meist nur ein paar lockere Wolken, die Temperaturen steigen auf 22 bis 30 Grad. In der Nacht kühlt die Luft ab auf 15 Grad an der Bergstraße bis 7 Grad in Nordhessen. Morgen wieder viel Sonnenschein bei maximal 28 Grad, im Norden auch mal dichtere Wolken. Die weiteren Aussichten: sonnig und noch wärmer, am Samstag bis 33 Grad, am Sonntag bis 35 Grad und im Laufe des Tages einzelne Schauer oder Gewitter. Die Zeit 13.04 Uhr.
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1: Vorsicht bitte auf der A661 Egelsbach Richtung Oberursel. Zwischen Neu-Isenburg und dem Offenbacher Kreuz liegt ein Metallteil auf dem rechten Fahrstreifen. A3 Frankfurt Richtung Köln, zwischen Kelsterbach und Mönchhof-Dreieck 2 Kilometer stockender Verkehr. A3 Frankfurt Richtung Würzburg, zwischen Aschaffenburg und Goldbach 6 Kilometer stockender Verkehr. A7 Würzburg Richtung Fulda, zwischen Bad Kissingen, Oper Tulba und Bad Brückenau-Volkers 5 Kilometer Stau. Die A44 Kassel Richtung Dortmund ist zwischen dem Kreuz Kassel West und Kassel Bad Wilhelmshöhe in beiden Richtungen wegen Löscharbeiten an einem brennenden LKW gesperrt. Dadurch Richtung Kassel 6 Kilometer Stau ab Zierenberg und in Richtung Dortmund 3 Kilometer Stau ab dem Dreieck Kassel Süd. Autofahrer und Anwohner werden gebeten, Fenster und Türen geschlossen zu halten. Unsere Umleitungsempfehlung: ab dem Kreuz Kassel West über die U14 und ab Zierenberg die U77 nutzen. A49 Kassel Richtung Gießen zwischen Kassel-Aue-Stadion und dem Kreuz Kassel West 3 Kilometer Stau wegen der Sperrung auf der A44. Und die B426 Gernsheim Richtung Höchst im Odenwald. Sie ist zwischen Oberramstadt und Darmstädter Straße und Niederramstädter Straße wegen Bergungsarbeiten nach einem Unfall gesperrt.
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6: Einen schönen guten Tag. Vieles deutet auf einen hybriden Angriff hin. Und es kann nicht ausgeschlossen werden, dass fremde Mächte dahinter stecken. Die Worte von Bundesinnenminister Dobrindt zeigen, der Drohnenvorfall am Flughafen Leipzig-Halle könnte einiges in Bewegung bringen. Zum ersten Mal war dort ein Fluggerät entdeckt worden, das mit militärischem Sprengstoff beladen war. Mittlerweile weiß man auch, die Drohne war neben einer ukrainischen Frachtmaschine unterwegs, die mit Munition beladen war. Offenbar war es Glück, dass sie am Flughafen nicht explodiert ist. Sie war so konzipiert, dass sie von der Drohnenabwehr nicht erkannt werden konnte. Welche Konsequenzen also zieht die Politik jetzt daraus?
7: Innenminister Alexander Dobrindt spricht von einer sehr ernsten Gefahrensituation, von einer neuen Qualität der Bedrohung.
8: Wenn ich mir das anschaue, wie hier vorgegangen worden ist, was hier an Drohne existiert hat, was hier an Sprengsatz existiert hat, dann muss man von einem hochprofessionellen Vorgehen ausgehen. Und dieses professionelle Vorgehen erfordert mehr als Laienwissen. Und deswegen, ja, kann man fremde Mächte einfach nicht ausschließen.
7: Wer diese fremden Mächte sein könnten, sagt der Innenminister nicht. Er verweist darauf, dass in alle Richtungen ermittelt wird, noch könne man nichts beweisen. Das kritisiert der grüne Innen- und Sicherheitsexperte Konstantin von Notz im Gespräch mit WDR 5, liege in der Natur der Sache bei hybriden Angriffen. Sie sollen immer auch dazu dienen, ein Gefühl von Unsicherheit und Angst zu verbreiten.
9: Aber wenn es läuft wie eine Katze, aussieht wie eine Katze und miaut wie eine Katze, dann ist es wahrscheinlich eine Katze. Und wenn da eben diese ukrainischen Maschinen an dem Flughafen stehen und genau da befindet sich eine Drohne mit Sprengstoff, dann ist es einfach ein sehr naheliegendes Hinweis, dass es sich hier um eine Aktion russischer Dienste handelt.
7: Nicht nur von Notz, auch andere Sicherheitsexperten hätten sich hier eine klare Aussage des Innenministers gewünscht. Dann allerdings hätte die Bundesregierung auch direkt reagieren müssen. Nicht nur auf nationaler Ebene, durch die Einbestellung des russischen Botschafters zum Beispiel, sondern vielleicht auch auf Ebene der NATO. Denn der Flughafen Leipzig wird auch für Rüstungsgütertransporte des Militärbündnisses genutzt und die großen ukrainischen Antonov-Maschinen auch für Lieferungen an die Ukraine. Der CDU-Politiker Roderich Kiesewetter fordert, Artikel 4 zu aktivieren. Er ermöglicht es NATO-Mitgliedstaaten, die die Sicherheit ihres Landes gefährdet sehen, die Bündnispartner zu Beratungen zusammenzurufen. Dabei geht es darum, gemeinsame Maßnahmen abzustimmen. Es könne nicht so weitergehen, dass die Gegenseite mit keinerlei Konsequenzen zu rechnen hätte, findet auch der Sicherheitsexperte Nico Lange.
10: Dass da keine Kosten entstehen, und ich glaube, wir müssen uns endlich wehren.
7: Die Frage ist, wie? Das gilt auch für den Umgang mit potenziellen Tätern. Wie kann man verhindern, dass sich Menschen anwerben lassen, um zum Beispiel Drohnen mit Sprengsätzen zu steuern? Die Rede ist da oft von sogenannten Wegwerfagenten, die von fremden Geheimdiensten instrumentalisiert werden. Grünen-Politiker von Notz sieht hier dringenden Handlungsbedarf.
9: Wo erhöht man den Verhandlungsdruck auf diese Leute, die hier in diesem Land unterwegs sind und jeden Tag diese Dinge machen?
7: Und wie schafft man es technisch, kritische Infrastruktur ausreichend zu schützen und die Drohnenabwehr so effektiv zu gestalten, dass es nicht wie am Flughafen Leipzig von einem Zufall abhängt, dass die Drohne mit dem Sprengsatz entdeckt wird? Für politische Verhältnisse, sagt Joachim Lang, Hauptgeschäftsführer des Bundesverbands der Deutschen Luftverkehrsgesellschaft, seien bereits Entscheidungen in so wörtlich Lichtgeschwindigkeit gefällt worden. Darunter die, dass die 8 größten Flughäfen auf Kosten des Staates mit Drohnenabwehr ausgestattet werden.
11: Erste Flughäfen können davon schon profitieren. Und wir sind mit jedem einzelnen Flughafen, mit der Bundespolizei und mit dem Bundesinnenministerium in einem kontinuierlichen Austausch.
7: Es ist ein Wettlauf, sagen Sicherheitsexperten und Politiker. Einer, bei dem das Tempo gerade deutlich anzieht.
6: Der Drohnenvorfall am Flughafen Leipzig-Halle und mögliche Konsequenzen, darüber hat Christina Nagel berichtet. Fremde Mächte könnten also die Drahtzieher sein. Konkreter werden wollte Innenminister Dobrindt nicht. Dass die Sicherheitslage in Deutschland angespannt ist, das ist den Behörden schon länger bekannt. Hessen reagiert mit einem Umbau des Verfassungsschutzes darauf. In Wiesbaden haben Innenminister Poseck und Verfassungsschutzpräsident Neumann ihre Pläne heute vorgestellt. Ute Wellstein aus unserem Landtagsstudio war dabei. Haben die beiden auch nur von fremden Mächten gesprochen oder sind die deutlicher geworden?
12: Naja, was den Vorfall in Leipzig betrifft, sprach auch Innenminister Roman Poseck von staatlichen Akteuren, ohne einen bestimmten Staat zu beschuldigen. Aber gleich danach wurde er ziemlich deutlich, wen er für die größte Sicherheitsbedrohung hält.
13: Dabei ist Russland ein Hauptaggressor. Weitere Eskalationen durch Putin sind wahrscheinlich. Er kennt offensichtlich keine Grenzen mehr.
6: Ui, das sind ja schon recht klare Ansagen. Ja. Wie kommt der hessische Innenminister zu so deutlichen Aussagen?
12: Naja, die hessischen Sicherheitsbehörden nehmen seit Jahren verstärkte Aktivitäten in Hessen wahr. Die haben sich seit 2022 mehr als verdoppelt, sagte der Innenminister. Und für dieses Jahr rechneten sie mit insgesamt 2100 Verdachtsfällen mit Russlandbezug, so heißt das.
13: Cyberangriffe, Sabotage, Spionage, Desinformation und vieles mehr ist inzwischen an der Tagesordnung und die Hauptursache dafür liegt in der aggressiven Politik Russlands.
12: So, und Hessen sei ein potenzielles Angriffsziel, weil es in vieler Hinsicht von zentraler Bedeutung ist. Er nannte da den Flughafen, Internetknoten, Militärbasen hier in Wiesbaden-Erbenheim. Also lauter interessante Ziele für eventuelle Angreifer.
6: Und Hessen will jetzt mit der Neuorganisation des hessischen Verfassungsschutzes darauf reagieren. Wie kann das dann aussehen?
12: Also der Verfassungsschutz soll schneller und schlagkräftiger werden und vor allem soll er auch erstmal systematisch mitbekommen, was es für hybride Angriffe gibt. Denn die sehen auf den ersten Blick nicht immer gleich nach Angriff aus. Verfassungsschutzpräsident Bernd Neumann machte das am Beispiel eines Schiffsunfalls deutlich. Also fährt zum Beispiel ein Schiff gegen eine Brücke, dann wird das erstmal als Verkehrsunfall behandelt. Passiert es ein zweites Mal, kommt man ins Grübeln und dann?
14: Und spätestens beim dritten Mal fragt man, warum fährt denn ein Schiff das dritte Mal dann gegen diese Brücke? Und wenn man dann feststellt, dass über diese Brücke Schienenverkehr stattfindet, wo erhebliche Teile der NATO ihre Munition fahren, dann ist es klar, das könnte ein hybrider Angriff gewesen sein.
12: Also erstmal ein Überblick über die hybriden Angriffe. Eine neue Abteilung im Verfassungsschutz wird sich deshalb mit Spionage und Bedrohung durch fremde Staaten beschäftigen, um sich diesen Überblick zu verschaffen. Und eine weitere neue Abteilung kümmert sich um operative Aufklärung, beschattet also zum Beispiel Personen oder hört sie ab. Und außerdem soll es eine Kompetenzstelle geben, die Wirtschaft, Wissenschaft und Behörden vor hybriden Angriffen schützen soll. Also eine umfassende Reorganisation.
6: Eine Menge neue Abteilungen, die da entstehen. Hessen stellt sich breiter auf beim Verfassungsschutz. Die Pläne dazu haben Innenminister Poseck und Verfassungsschutzpräsident Neumann heute präsentiert. Infos dazu waren das von Ute Wellstein aus unserem Landtagsstudio. Vielen Dank.
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6: Ist da wirklich ein Durchbruch gelungen? Es sieht so aus, als hätten sich Iran und Oman geeinigt, wie es in der Straße von Hormus weitergehen soll. Zumindest was Kontrollen und Einnahmen aus der Durchfahrt durch die Meerenge betrifft. Die Rede ist auch von einer abgestimmten Routenführung. An den Ölmärkten kommen solche Nachrichten natürlich gut an. Doch es heißt wohl nicht, dass die Straße von Hormus jetzt wieder ganz geöffnet wird.
15: Für Iran wäre das Abkommen mit dem Oman ein Erfolg. Bei iranischen Insidern ist angeblich die Rede von Gebühren für die Durchfahrt durch die Straße von Hormus in Höhe von 5-7% des Warenwerts. Oman wolle weniger berechnen, heißt es. Statt Gebühren kann man auch von Kosten für maritime Dienstleistungen sprechen. Im Ergebnis ist es dasselbe und das, was Iran seit langem will. Ein Durchbruch im Iran-Krieg wäre die Einigung zwischen Iran und Oman jedoch eher nicht, meint Ali Waez von der International Crisis Group für Konfliktanalysen im ARD-Interview. Bei diesem Abkommen zwischen dem Iran und Oman geht es um die kurzfristige sowie die mittel- bis langfristige Verwaltung der Meerenge. Das bedeutet nicht, dass sie geöffnet wird. Genau so klingt es aus Iran selbst. Der stellvertretende Außenminister Qasem Gharibabadi sagt im iranischen Fernsehen, es gehe vielmehr darum, gemeinsame Kontrollmechanismen Mechanismen einzurichten. Er spricht von maritimer Steuerung und Koordinierung des Schiffsverkehrs gemeinsam mit Oman. Die Wiedereröffnung der Straße von Hormuz hat ihre eigenen Voraussetzungen. Unsere Vereinbarung mit Oman bezieht sich nicht darauf. Immerhin besteht die Hoffnung, dass die Einigung der Anrainer der Straße von Hormuz zu neuen Gesprächen zwischen Iran und den USA führen kann. Iran wolle sowieso verhandeln, sagt US-Präsident Donald Trump immer wieder. Wir waren bereit für den größten Angriff seit dem Zweiten Weltkrieg und sie riefen mich an und sagten, bitte tu es nicht, lass uns reden. Und dann tun sie es nicht, sondern behaupten, das haben wir nie gesagt. Tatsächlich leugnen die Verantwortlichen in Teheran jedes Gesprächsgesuch Richtung USA. Möglicherweise haben alle recht, denn die iranische Führung tritt weiterhin nicht einheitlich auf. Wie viel Macht der oberste Anführer Mojtaba Khamenei wirklich hat und wie weit sich er gemäßigte rund um Präsident Massoud Pezeshkian durchsetzen können, all das ist unklar. Gharibabadi jedenfalls gibt sich den USA gegenüber hart. Wir befinden uns in einer Situation, in der die USA gegen alle Bestimmungen des Memorandums of Understanding verstoßen haben. Damit meint er die US-Blockade iranischer Häfen, wiederholte militärische Angriffe und die Lage im Libanon, wo sich Iran als Schutzpatron der Hisbollah sieht. Selbst wenn es also eine Einigung zwischen Iran und Oman geben sollte, dürfte das für ein Ende des Konflikts zwischen Iran und den USA nicht viel heißen. Iran allerdings wäre vorerst gestärkt, meint Analyst Weiss. Die Tatsache, dass der Iran in der Lage wäre, die Weltwirtschaft als Geisel zu nehmen, ist ein sehr mächtiges Abschreckungsmittel Irans. Und doch erwartet Weiss nach einem Abkommen Irans und Omans neue Gespräche auch mit den USA. Immerhin sei der wirtschaftliche Druck auf beiden Seiten inzwischen sehr groß. Eine dauerhafte Lösung sieht er jedoch vorerst nicht. Daran ist für ihn nicht nur Iran schuld, es gäbe auch große Fehler der USA. Politischen Willen, Disziplin, Fachwissen und Geduld, all das hat die Trump-Regierung bisher nicht wirklich an den Tag gelegt.
6: Vieles deutet darauf hin, dass es Fortschritte bei der Straße von Hormuz gibt. Iran und Oman haben sich offenbar auf Eckpunkte geeinigt. Das hat Uwe Lüb berichtet. Seit 10 Jahren gibt es das deutsche Integrationsgesetz. Im Juli 2016 wurde es als Reaktion auf die starke Fluchtzuwanderung der Jahre 2015 und 16 vom Bundestag beschlossen. Es folgt dem Leitgedanken Fördern und Fordern und zielt darauf ab, den Zugang von Geflüchteten zu Sprachkursen, zum Arbeitsmarkt sowie zu Ausbildungsmöglichkeiten rechtlich zu regeln und auch zu beschleunigen.
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6: Ein Überblick über die Änderungen, die das Integrationsgesetz mit sich gebracht hat.
16: Fördern und fordern. Dieses Motto hat die damalige Bundesregierung dem Integrationsgesetz vor 10 Jahren verpasst. Das Gesetz war eine Reaktion der schwarz-roten Bundesregierung unter Angela Merkel auf die Migrationskrise. Die hatte ein Jahr zuvor begonnen. Anders als bei anderen Migrationsgesetzen ging es nicht darum, Einwanderung zu begrenzen, sondern Geflüchtete besser zu integrieren. Und zwar Asylbewerber, die eine gute Chance haben, bleiben zu dürfen oder die bereits als Geflüchtete anerkannt sind. Das Integrationsgesetz sollte dafür eine ganze Reihe bestehender Gesetze ändern. Unter anderem sollten die Chancen von Geflüchteten am Arbeitsmarkt verbessert werden. Aus Bundesmitteln wurden befristet 100.000 neue gemeinnützige Jobs geschaffen, also eine Art 1-Euro-Job für Asylbewerber. Allerdings sollten die nur 80 Cent pro Stunde bekommen. Ein weiterer Schritt, die betriebliche Ausbildung. Beschlossen wurde die sogenannte 3-plus-2-Regel. Das heißt, wer eine Ausbildung absolviert, darf für die Zeit auch sicher in Deutschland bleiben. Wer danach direkt weiterarbeitet, darf 2 weitere Jahre bleiben. Wer hingegen noch einen Anschlussjob sucht, hat ein halbes Jahr dafür Zeit. Ausgenommen Geflüchtete aus sicheren Herkunftsländern und jene, bei denen eine Abschiebung bevorsteht. Um zu verhindern, dass soziale Brennpunkte entstehen, wurde die sogenannte Wohnsitzauflage eingeführt. Konkret bedeutet das, wer soziale Leistungen bezieht, darf sich nicht frei aussuchen, wo er wohnt. Außerdem wurde beschlossen, dass Integrationskurse schneller besucht werden können. Die Wartezeit sollte halbiert werden, von 3 auf 1,5 Monate. Für Orientierungskurse, bei denen es um die Vermittlung von Werten, Politik und gesellschaftlichem Zusammenleben geht, sollten nicht 60, sondern 100 Unterrichtsstunden angesetzt werden. Vor allem für Asylbewerber mit guter Bleibeperspektive sollte der Zugang zu Integrationskursen erleichtert werden. Angesichts knapper Kassen hat die jetzige Bundesregierung unter Friedrich Merz die freiwillige Teilnahme an Integrationskursen aber begrenzt. Für Asylbewerber und Geduldete ist die Teilnahme seit diesem Jahr daher nur schwer möglich.
6: Unsere Korrespondentin Lissi Kaufmann über das, was sich durch das Integrationsgesetz geändert hat. Heute ist es genau 10 Jahre in Kraft. In Bonn berät Verkehrsminister Steffen Bilger heute mit Fachleuten und Vertretern aus Industrie, Binnenschifffahrt und Hafenwirtschaft über das derzeitige Niedrigwasser in den Flüssen. Vor allem am Rhein, der wichtigsten Wasserstraße in Deutschland, gibt es gerade jede Menge Einschränkungen für die Schifffahrt. Der Wasserstand ist an vielen Pegeln auf Rekordtiefstände abgesunken. Und weil die Klimaerwärmung weiter voranschreitet, dürfte dieses Niedrigwasser wohl nicht das letzte gewesen sein. Wir haben bei Dominik Bartuschek aus der ARD-Klimaredaktion nachgefragt. Was sagen denn die Prognosen für den Rhein voraus? Wird Niedrigwasser im Sommer das neue Normal?
17: Wir müssen uns zumindest darauf einstellen, dass Niedrigwasser im Sommer häufiger werden, dass sie voraussichtlich auch stärker ausfallen und länger andauern werden. Aktuell ist es noch so, dass der Rhein während langer Trockenperioden viel Wassernachschub aus den Alpen bekommt, nämlich aus den Gletschern, die über den Sommer hinweg Wasser verlieren. Am Pegel in Basel zum Beispiel kann der Anteil an Gletscherwasser im Fluss während extremer Trockenzeiten bei bis zu 1/4 liegen und selbst am Unterlauf des Flusses, kurz hinter der niederländischen Grenze, sind es immer noch bis zu 17%. Wenn aber die Alpengletscher bis Ende des Jahrhunderts weitgehend verschwunden sein werden, wie es pessimistische Klimamodelle voraussagen, dann fällt dieser Nachschub irgendwann weg und fehlt dem Fluss im Sommer und er ist dann darauf angewiesen, dass es genug regnet. Gleichzeitig sagen Klimamodelle aber ja voraus, dass es künftig während der Sommermonate weniger regnen wird und diese Kombination, kein Gletscherwasser plus weniger Regen im Sommer, wird Niedrigwasser im Rhein viel wahrscheinlicher machen als heute.
6: Die Wirtschaft fordert unter anderem mehr Geld für Niedrigwasserschiffe und an einigen Stellen eine Vertiefung des Rheins. Würde das denn was bringen?
17: Das würde der Schifffahrt vielleicht kurzfristig was bringen, wäre aber natürlich nur eine Anpassungsmaßnahme, die aber nichts an der Ursache ändert, denn dadurch kommt ja kein Tropfen Wasser mehr in den Fluss. Dafür bräuchte es ganz andere Maßnahmen. Unsere Landschaft müsste dafür, bildlich gesprochen, zu einer Art Schwamm umgebaut werden, denn die Prognosen, die für den Sommer weniger Niederschlag voraussagen, sagen gleichzeitig für den Winter mehr Niederschläge voraus. Aktuell ist unsere Landschaft aber so gestaltet, dass Wasser möglichst schnell abfließt. Und eben das müsste sich ändern. Das Wasser, das im Winter vom Himmel fällt, müsste so lange wie möglich gehalten und gespeichert werden in der Landschaft, damit es dann in trockenen Sommern langsam an Bäche und Flüsse abgegeben wird und dann letztlich auch in den Rhein fließt und dort für Nachschub im Flussbett sorgt. Heißt, wir bräuchten Wälder, die Wasser besser speichern, Moore müssten renaturiert und Auen wiederhergestellt werden. Und natürlich gilt auch, konsequenter Klimaschutz würde helfen, also weniger Treibhausgase durch Verbrennen von Kohle, Öl und Gas produzieren, denn nur damit würde man letztlich die Ursache der häufigen Niedrigwasser bekämpfen.
6: Die niedrigen Pegelstände in den deutschen Flüssen gerade bereiten der Wirtschaft große Probleme. Was das für die Zukunft bedeutet, das hat uns Dominik Bartuschek aus der ARD-Klimaredaktion erklärt.
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6: Die Leopardenjagd ist eröffnet. 17 Filme konkurrieren dieses Jahr beim internationalen Filmfestival Locarno um den Hauptpreis, den Goldenen Leoparden. Wie immer steht bei dem Event in der Schweiz das Arthouse-Kino im Mittelpunkt. Unabhängige Produktionen, junge Talente, originelles und mutiges Kino. Insgesamt können sich die Zuschauerinnen und Zuschauer über 200 Filme aus 69 Ländern anschauen, 20 davon mit deutscher Beteiligung. Gestern Abend war die feierliche Eröffnung auf der Piazza Grande mit tausenden Zuschauern unterm Sternenhimmel.
18: Ja, ich bin der Krebs Ernst, ich komme von Belp und bin das erste Mal hier im Filmfestival in Locarno. Ja, mal die Filme, aber vor allem mal das Ambiente zu erleben. Der Platz ist zwischen schönen Gebäuden, ist er eingerahmt.
19: Also mein Name ist Annette Wunsch, ich bin Schauspielerin. Naja, das ist natürlich ganz besonders hier mit dieser Piazza, mit diesen 7.000 bis 8.000 Menschen unterm Sternenhimmel. Dieses Jahr ein bisschen sehr heiß, ja, ich glaube so 34 Grad gefühlt, auch am Abend noch. Das Besondere ist natürlich, dass man das hier verbinden kann mit einem Sprung in den See, eigentlich eher vor dem Film.
20: Locarno Film Festival presenta Les Yeux Verts. Doch als gegen 22 Uhr gestern Abend der erste Film auf die riesige Leinwand projiziert wird, auf der Piazza Grande mitten in der Altstadt von Locarno, sitzen Gäste wie Schauspielerin Annette Wunsch nach dem Bad im Lago Maggiore gut abgetrocknet und in Abendgarderobe auf ihren Plätzen. Les yeux verts, zu Deutsch die grünen Augen, ist allerdings zum Auftakt keine leichte Kinokost. Da geht es, so Besucherinnen und Besucher,
21: um das Leid der Migranten, die sich nicht zurechtfinden.
22: Ein typischer Film von der Piazza Grande. Flüchtlinge, Integration.
20: Les yeux verts ist eine belgisch-schwedisch-französische Koproduktion. Allerdings, im Programm finden sich auch 20 Produktionen mit deutscher Beteiligung wieder, betont der künstlerische Leiter des Festivals, Gianna Nassaro.
23: Ich denke, die deutsche Filmindustrie ist eine der stärksten Filmindustrie in Europa. Die ganze Austauschen, die es gibt zwischen Deutschland, der Rest Europa, Deutschland und die Vereinigten Staaten, das ist auch etwas, was sehr stark ist.
20: 233 Filme werden in den nächsten Tagen in Locarno gezeigt und die Vorfreude der Besucherinnen und Besucher auf die unterschiedlichen Genres ist riesengroß.
18: Ja, das sind so die älteren Filme, Schwarz-Weiß-Filme. Es ist einfach ohne Schnickschnack.
24: Ich glaube, es hat die richtige Mischung aus Hollywood, großen Stars, aber auch Arthouse, ein bisschen das Besondere.
20: Aber Stichwort große Stars.
25: Isabella Rossellini, l'excellence Apple. 1, 2, 3. Isabella Rossellini.
20: Riesenapplaus gestern Abend für Isabella Rossellini, Tochter von Roberto Rossellini und Ingrid Bergmann, bekannt aus Filmen wie Blue Velvet, Der Tod steht dir gut oder Das Phantom. Die wie ein Energiebündel daherkommende, zierlich wirkende Mit-70erin mit ihrem bekannten kurzen Haarschnitt wurde mit dem Excellence Award des Filmfestivals Locarno ausgezeichnet.
26: It fills me with pride. But also my father won in 1948, so almost.
20: Es macht mich ganz schön stolz, aber liegt halt irgendwie in der Familie. Mein Vater hat die Auszeichnung ja schon 1948 bekommen, mein Bruder auch schon vor Jahren und jetzt bin ich doch sehr gerührt. Auch ich habe denselben Preis bekommen.
26: I look up to my father and brother, so I'm very moved to be receiving the same award.
20: Doch ohne Fleiß kein Filmpreis, sagt Isabella Rossellini.
26: But I've done 5 films this year, so next year they're coming out.
20: Gleich 5 Filme habe sie allein in diesem Jahr abgedreht. Nun will sie sich aber zwanglos auf dem Festival umschauen. Unter den 233 Filmen, die in den kommenden 1,5 Wochen in Locarno zu sehen sind, werden am Ende die besten mit den legendären Leoparden ausgezeichnet. Daher gilt für viele Besucherinnen und Besucher:
27: Also ich bleibe noch in Locarno, ich gehe nicht zu Hause nach Hause.
20: Elisabeth Baume-Schneider ist Chefin des Schweizerischen Departements des Inneren, also schweizerische Innenministerin. Aber an diesem Abend schlägt ihr Herz nicht fürs Regieren, sondern für
27: das Cinema, die Begegnungen, die Stimmung, Locarno, das Cinema und so weiter.
6: In der Schweiz ist gestern Abend das Filmfestival Locarno eröffnet worden. 17 Filme stehen im Wettbewerb zum Goldenen Leoparden zur Wahl. Thomas Wagner hat berichtet.
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2: 13.29 Uhr. Hessen geht verstärkt gegen Spionage vor. Mehr Hitzetote bisher als gedacht in Deutschland. Lebenslange Haft für Anschlag auf Demo in München. Das Wetter, mal Sonne, mal Wolken, trocken, 22 bis 30 Grad. Mein Name ist Claudia Meichelbeck. Der hessische Verfassungsschutz bekommt eine eigene Einheit gegen Spionage. Laut Innenminister Poseck ist das nötig, weil Cyberangriffe, Sabotage und falsche Informationen immer häufiger werden. Russland gehe dabei immer aggressiver vor. Und Hessen stehe wegen seiner starken Wirtschaft, des Frankfurter Flughafens und wichtiger Militärstandorte besonders im Fokus ausländischer Geheimdienste. Das Robert-Koch-Institut hat die Zahl der Hitzetoten nach oben korrigiert. Demnach sind allein in der letzten Juniwoche 9.600 Menschen an Folgen der Hitze gestorben. Aus ARD-Reporter Nils Walker.
3: Das RKI ging in seinen Schätzungen bisher nur von knapp der Hälfte aus. In der letzten Juniwoche war es sogar nachts noch so warm, dass die deutschlandweite Durchschnittstemperatur bei 26,4 Grad lag. Tagsüber war es an vielen Orten mehr als 40 Grad. Solch eine Hitze kann zu einem tödlichen Hitzschlag führen und gerade bei alten und schwachen Menschen zu Todesursachen wie Nierenversagen, Herzstillstand oder einem Kreislaufzusammenbruch führen. Mit dem Stichtag des 26. Juli geht das Robert-Koch-Institut bisher von knapp 12.000 Hitzetoten aus. Die aktuelle Hitzewelle ist da aber noch nicht mit einberechnet.
2: Angesichts der gefährlichen Hitzewellen in diesem Sommer fordert ein Zusammenschluss von fast 40 Organisationen einen bundesweiten Hitzeschutzplan. Außerdem müsse die Bundesregierung einen Gipfeltreffen einberufen und mehr gegen den Klimawandel tun. In Bonn beginnt jetzt ein Treffen von Bundesverkehrsminister Bilger mit Wirtschaftsvertretern über die Folgen des Niedrigwassers. So haben die niedrigen Pegelstände am Rhein immer größere Auswirkungen auf die Wirtschaft. Darauf weist unter anderem die Deutsche Industrie- und Handelskammer hin. Bereichsleiter Binding sagte in HR Info, zurzeit müssten die Transportschiffe 50% weniger Fracht laden.
4: Das muss man sich vorstellen, das sind ungefähr, wenn es auf die Straße verlagert werden würden, so 250.000 Lkw-Fahrten pro Monat, die derzeit nicht abgebildet werden können. Ja, und das hat natürlich mehrere Effekte. Das eine ist, die Transportkosten steigen erheblich und zum anderen gibt es natürlich Engpässe und die Unternehmen müssen länger warten und viele Dinge so wie Just-in-Time-Produktion und Ähnliches gerät mächtig unter Druck.
2: Nach dem tödlichen Autoanschlag auf eine Verdi-Demonstration in München im letzten Jahr hat das Oberlandesgericht den Täter zu lebenslanger Haft verurteilt. Außerdem wurde die besondere Schwere der Schuld festgestellt, sodass der 25-jährige Afghane nicht vorzeitig entlassen werden kann. ARD-Reporter David Herting.
5: Die Richter sahen es als erwiesen an, dass der Mann im Februar 2025 mit einem Auto in einen Demonstrationszug in der Münchner Innenstadt gerast war. Dabei tötete er eine 37-jährige Mutter und ihre 2-jährige Tochter und verletzte über 40 Menschen, teilweise schwer. Ein psychiatrischer Gutachter hatte bei dem Mann keine Einschränkung der Schuldfähigkeit feststellen können, während die Verteidiger von deutlichen Anzeichen einer Schizophrenie sprachen.
2: Jetzt meldet auch der Facebook-Konzern Meta, dass sich eine seiner KI-Agenten in ein fremdes System gehackt haben soll. Der Konzern bestätigte einen Medienbericht. Welche Firma betroffen war und wann das Ganze passiert ist, wurde nicht mitgeteilt. Ähnliche Vorfälle gab es in den letzten Wochen bei den KI-Konzernen OpenAI und Anthropic. Das hatte Befürchtungen angeheizt, neue KI-Modelle könnten sich der Kontrolle des Menschen komplett entziehen. Das waren die Nachrichten. Das Wetter, die Sonne scheint heute Nachmittag und am Himmel zeigen sich nur wenige Wolken. Die Höchstwerte liegen zwischen 22 und 30 Grad. Kommende Nacht kühlt es dann ab auf bis 15 Grad an der Bergstraße und bis 7 Grad in Nordhessen. Morgen gibt es dann wieder viel Sonne bei maximal 28 Grad, im Norden auch mal dichtere Wolken. Und die Aussichten, es wird wieder wärmer, am Samstag bis 33 Grad, am Sonntag bis 35 Grad und dann einzelne Schauer oder Gewitter. Es ist 13.34 Uhr.
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2: Vorsicht auf der A3 Frankfurt Richtung Würzburg. Zwischen Frankfurt Süd und Offenbacher Kreuz liegt ein Metallteil auf dem linken Fahrstreifen. Vorsicht auf der A67 Mannheim Richtung Darmstadt. Zwischen Firnheimer Dreieck und Lorsch liegt ein Sonnenschirm auf dem linken Fahrstreifen. Achtung auf der A67 Mönchhof Dreieck Richtung Darmstadt. Am Rüsselsheimer Dreieck in der Verbindung zur A60 Richtung Mainz liegt eine Unterbodenabdeckung auf der Fahrbahn. Und Obacht auf der A671 Wiesbaden-Mainz zwischen Hochheim Süd und Gustavsburg. Da ist ein Mensch auf der Fahrbahn. A3 Frankfurt Richtung Würzburg zwischen Aschaffenburg und Goldbach 6 Kilometer stockender Verkehr. A7 Würzburg Richtung Fulda zwischen Bad Kissingen, Obertulba und Bad Brückener-Volkers 5 Kilometer Stau. Die A44 Kassel-Dortmund ist zwischen dem Kreuz Kassel-West und Kassel-Bad Wilhelmshöhe in beiden Richtungen wegen Löscharbeiten an einem brennenden LKW gesperrt. Dadurch Richtung Kassel 6 Kilometer Stau ab Zierenberg und in Richtung Dortmund 3 Kilometer Stau ab dem Dreieck Kassel-Süd. Autofahrer und Anwohner sollten Fenster und Türen geschlossen halten und die Umleitungsempfehlung ab dem Kreuz Kassel-West über die U14 und ab Zierenberg über die U77. Und A49 Kassel Richtung Gießen zwischen Kassel-Aue Stadion und Kreuz Kassel-West 3 Kilometer Stau.
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6: Einen schönen guten Tag. Bei uns in Hessen gibt es die Wasserampel. Sie soll die Bürgerinnen und Bürger in einer Gemeinde dazu bringen, weniger Trinkwasser zu verbrauchen, wenn der Verbrauch gerade besonders hoch ist. Dann springt diese Ampel von grün auf orange oder sogar rot, so wie gerade in vielen Kommunen im Taunus. Aber auch EU-weit ist Wasserknappheit ein Thema und ein Problem. Helfen soll die sogenannte Wasserresilienzstrategie, mit der bis 2030 gut 10% des Wasserverbrauchs verringert werden soll.
7: Viele Kreuzfahrtschiffe ankern gerade im belgischen Hafen Antwerpen, obwohl sie da gar nicht hin wollten. Der Grund: Niedrigwasser im Rhein. Statt Köln heißt es für die Urlauber also jetzt Antwerpen. Gut 100 Kilometer weiter entfernt in Brüssel macht man sich schon seit Jahren Gedanken über die Wasserknappheit in der Europäischen Union. Im Jahr 2023 erklärte EU-Kommissionspräsidentin Ursula von der Leyen:
8: But with climate pressures,
7: mit der Klimakrise verschärft sich die Situation. Der Zugang zu frischem Wasser wird eine große Herausforderung. Mit dem Weg, auf dem wir uns befinden, wird die Hälfte der Menschheit bis 2030 unter massivem Wassermangel leiden. Bis 2030, soweit reicht auch die sogenannte Wasserresilienzstrategie der Europäischen Union. Ein sperriger Name, ähnlich schwierig wie das Thema. Das wichtigste Signal aus dieser Strategie ist, Wasser zu sparen und wiederzuverwerten. In den nächsten Jahren sollen rund 10% des Wasserverbrauchs eingespart werden. Dafür hat die EU eine lange Liste an Empfehlungen, Projekten und Initiativen veröffentlicht.

0: Bei Hotels, Gaststätten und Sportanlagen ist der Wasserverlust besonders hoch. Die sogenannte Leckrate in der EU liegt bei 8-57%, je nach Mitgliedsland. Wasser im Wert von schätzungsweise 3 Millionen Euro verschwindet jedes Jahr in der EU. Man kann es nicht anders sagen, die Gemeinschaft ist nicht dicht. Aber all dies sind nur die berühmten Tropfen auf dem heißen Stein gegen den Verbrauch in der Landwirtschaft. Um Tomaten, Gurken und Kartoffeln großzuziehen, den Wein zu wässern und die Tiere zu füttern, wird fast die Hälfte des gesamten EU-Wasserverbrauchs aufgewendet. Mit Fast Fashion und Rechenzentren kommen ganz neue durstige Branchen dazu. Andererseits sollen Digitalisierung und KI dazu beitragen, den Einsatz von Wasser besser zu steuern. Eine klare Wasserstrategie ist also gar nicht so einfach. Geld spielt auch eine Rolle. Veralterte Rohre, Kläranlagen, mangelnde Speichermöglichkeiten. Der Investitionsbedarf geht in die Milliarden. Dabei trifft die Wasserknappheit die EU an vielen Stellen. Die Wirtschaft leidet, Migration nimmt zu, die Waldbrände breiten sich in ganz anderen Dimensionen aus. Ungarn musste gerade sein Atomkraftwerk abschalten, weil die Kühlung nicht mehr gewährleistet ist. Ministerpräsident Modja spricht von einer beispiellosen Energiekrise. In Brüssel heißt es dazu:
1: At the moment, there hasn't been a need to call a electricity coordination group. We're ready to do it as soon as there is a need. But needless to say, this is being followed very, very closely.
0: Im Moment gibt es keinen Grund, die Stromkoordinationsgruppe einzuberufen, aber wir beobachten die Lage, so Anna Kaiser, eine Sprecherin der EU-Kommission. An ihrer Aussage, dass Atomkraft zu den verlässlichen Energiequellen der Zukunft gehört, will die EU dennoch festhalten.
2: Mit einer neuen Strategie will die EU den Wasserverbrauch in den nächsten Jahren deutlich zurückfahren. Unsere Korrespondentin Sabrina Fritz hat diese Wasserresilienzstrategie vorgestellt. Seit gestern Mittag, kurz vor 2:30, brennt der Wald zwischen Bad Schwalbach und Taunusstein. Das liegt im Rheingau-Taunus-Kreis. Insgesamt 700 Feuerwehrkräfte sind und waren im Einsatz. Die wechseln sich regelmäßig ab. Heute heißt es, das Feuer ist unter Kontrolle, die Löscharbeiten laufen aber noch. Und der Wind bedeutet weiterhin eine Gefahr. Unsere Reporterin Andrea Bonhagen war im Wald an einer Brandstelle. Ich habe gerade eben mit ihr gesprochen und sie gefragt, welche Arbeiten da denn zurzeit noch laufen.
3: Ja, das sind sogenannte Nachlöscharbeiten. Also, wo wir heute hingefahren sind, hat es gestern gebrannt. Aber es brennt immer noch im Boden, an den Wurzeln unterirdisch. Das sieht man nicht. Das wird mit der Wärmebildkamera ausfindig gemacht und da wird dann gelöscht. Gerade werden Pumpen neu angeschlossen und in unserem Gebiet, da laufen auch Sägearbeiten. Das heißt, angesenkte Bäume drohen umzukippen. Erfahrene Mitarbeiter von Hessenforst sägen diese Bäume dann ab und lassen sie umfallen. Die Asche auf dem Boden, die wirbelt dann auf, gibt eine riesige Staubwolke. Insgesamt ist so ein verkohlter Wald ein schreckliches und trauriges Szenario.
2: Seit fast 24 Stunden wird gelöscht. Gibt es da überhaupt noch genügend Löschwasser?
3: Nein, das Löschwasser ist alle. Also erstmal war es überhaupt schwierig, an welches zu kommen. Aber unter anderem konnte ein Löschteich vom Taunus Wunderland genutzt werden. Und zum Teil sind Tanklaster dann mit Wasser gekommen. Und inzwischen ist das Löschwasser aus. Und es wird Trinkwasser von dem Versorger Hessenwasser zugekauft. Das ist teuer, aber das muss sein.
2: Jetzt gibt es immer häufiger Waldbrände, auch bei uns in Hessen. Ist man inzwischen gut für solche Waldbrände ausgerüstet?
3: Es gibt einen Unimog vom Land Hessen, der über heißen Boden fahren kann. Der kann sogar nach unten löschen, also Wasser sprenkeln. Der steht hier, wartet auf Einsatz. Es gibt so putzig aussehende kleine Dinger mit dicken Reifen, die extrem geländegängig sind. Die habe ich auch im Einsatz gesehen. Und der Rheingau-Taunus-Kreis hat zum Glück auch einen Fachmann, der in der Taktik von Bekämpfung von Waldbränden sehr gut ist und war gestern dann hier.
2: Wir haben auch mitbekommen, es sind einige Feuerwehrleute mit einem Hitzekollaps zusammengebrochen gestern. Wie gefährlich ist dieser Einsatz denn für die Feuerwehrkräfte?
3: Es gibt die Gefahr, dass Feuerwehrleute im Wald eingekesselt werden. Das war wirklich gestern so. Durch viel Totholz, Funkenflug, Wind und Hanglage war das Löschen im Wald schwierig. Es gab ja mehrere Brandherde auf 2,5 Hektar. Zum Vergleich in Spanien 80 Hektar. Zum Glück ist das Ausmaß hier also viel kleiner. Aber tatsächlich drohten sich gestern 2 Brände zu vereinigen und da waren Feuerwehrleute direkt dazwischen. Und zum Glück hat man mit Hilfe einer Drohne das rechtzeitig erkannt und die Kräfte zurückgezogen. Das hat gut geklappt.
2: Vielleicht noch ein kurzer Blick auf die mögliche Ursache. Weiß man schon, wie der Brand ausgelöst wurde?
3: Das ist nicht zu sagen. Die Glasscherbe im Wald ist ja ein Mythos. Eine Zigarette kann es sein oder zum Beispiel, habe ich jetzt gehört, verfaulende Pflanzen, die dabei Hitze erzeugen.
2: Seit gestern brennt es in einem Waldstück im Rheingau-Taunus-Kreis. Mittlerweile ist der Brand unter Kontrolle. Aktuelle Infos waren das von unserer Reporterin vor Ort, Andrea Bonhagen.
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1: Was war das heute Morgen? Ein herrliches Gefühl. Fenster auf und es kam mal nicht diese schwüle, drückende Luft der letzten Tage rein, sondern richtig gute, frische Luft. Wettermäßig also ein richtiger Top-Tag heute. Auch Kai Völker aus unserem Wetterkompetenzzentrum freut sich, dass es nicht mehr so schwül ist, oder?
2: Ja, dein Eindruck stimmt. In ganz Hessen ist die Schwüle raus und heute bleibt es auch trocken. Auch die Sonne scheint oft. Am Nachmittag kommen dann aus dem Sauerland, also rüber übers Waldecker Land, bis in den Werra-Meißner-Kreis Wolken rein. Und die Luft, die ist deutlich angenehmer als der heiße Wind aus dem Süden der letzten Tage. Die Höchstwerte, wirst du wahrscheinlich auch gemerkt haben, liegen heute dann nur noch zwischen 22 und 30 Grad. Das ist immer noch viel. Wenn man aber auf den Hohe Rootskopf hochgeht, in den Westerwald oder den Taunus oder in den Odenwald, dann bleiben wir irgendwo bei 19 bis 22 Grad stehen. Also bei weitem nicht mehr ganz so schwül heute.
1: Und ein richtig guter Tag, um zu Hause mal wieder durchzulüften.
2: Ja.
1: Wenn wir jetzt aber Richtung Wochenende blicken, also wenn ich da in meine Apps schaue, da ist alles gelb. Es wird also wieder heiß, richtig?
2: Gelb heißt bei dir offenbar heiß, ja.
1: Sonne,
2: und
1: ja.
2: Es heißt vor allem auch Trockenheit. Das zieht sich jetzt weiter. Am Wochenende tatsächlich, der Samstag ist der trockenste und der noch heißere Tag von beiden. 28 bis 32 Grad kriegen wir nochmal bei uns in Hessen. Es wird überhaupt gar nicht regnen. Nicht ein einzelner Tropfen kommt da runter. Das Schöne ist, in der Nacht kühlt es ab auf bis zu 14 Grad. Und am Sonntag, naja, da können wir zumindest mal ein bisschen hoffen, dass, wenn es stärker bewölkt ist, dass in der ein oder anderen Regenwolke dann so viel Wasser drin ist, dass es einfach mal runterkübelt. Aber mit Kübeln ist da gar nichts. Wenn, dann tröpfelt es. Es wird zwar noch mal wärmer, bis zu 33 Grad, aber es bleibt gewitterig und in Schauernähe kann es dann durchaus auch recht stürmisch werden.
1: Gerade dieser Regen, der wird ja von einigen wirklich sehnsüchtig herbeigesehnt. Es ist gerade Niedrigwasser auf den Wasserstraßen. Die Flussbetten sind nahezu ausgetrocknet. Wann kommt denn mal länger anhaltender Regen? Also es hat ja hier und da mal ein bisschen geregnet, aber das war dann gefühlt eine Viertelstunde und dann war wieder alles weg. Gibt's denn bald mal so Phasen, in denen überhaupt mal Regen kommt und der dann vielleicht auch ein bisschen mehr Wasser mitbringt?
2: Leider nein, nicht bis rein in die neue Woche, auch nicht bis zum 20. August. Soweit trauen wir uns jetzt schon mal vorauszugucken. Und auch die Bundesanstalt für Gewässerkunde spricht von einer wirklich außergewöhnlichen Situation mit extremen Wasserständen. Nehmen wir nur mal Europas wichtigste Wasser- und Transportroute, der Rhein. Gestern lag der Pegelstand in Kaub zum ersten Mal unter 20 Zentimeter und damit wurde der Niedrigwasserrekord von Anfang der Woche nochmal unterboten. Der lag damals bei 24 Zentimetern, jetzt sind wir bei 20 Zentimetern. Also das ist ungefähr so viel, wie du wahrscheinlich in deinem Wasserglas hast im Moment. Und ist nochmal der Tiefststand von 2018 auch nochmal unterboten worden. Das an sich ist aber nicht das Problem, sondern normalerweise beginnt diese Niedrigwassersaison erst im Spätsommer oder im Herbst. Und laut Vorhersagen, und da schließt sich dann die Frage bei dir wieder an, kommt denn Regen in den nächsten Wochen? Leider nicht.
1: Also weiterhin trockene Aussichten, was das Wetter bei uns in Hessen betrifft. Den Ausblick hat uns Kai Völker gegeben aus dem ARD-Wetterkompetenzzentrum. Und die aktuellen Pegelstände für Ihre Region, die finden Sie immer unter Pegel Online.
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1: Seit gut 4 Monaten wissen wir, um kurz nach 12 an die Tankstelle fahren, keine gute Idee. Seitdem gilt nämlich die neue Regel, dass Tankstellen ihre Preise nur noch einmal am Tag erhöhen dürfen. Eben täglich um 12 Uhr. Das haben aber offenbar noch nicht alle Tankstellenbesitzer mitbekommen. Auch im Juli wurden deutschlandweit tausende mutmaßliche Verstöße registriert. Fachleute halten die Strafen für viel zu gering. Nur in seltenen Fällen ermitteln Behörden. Jetzt zeigt aber eine SWR-Anfrage, einige Bundesländer fangen an, Tankstellenbetreiber zu bestrafen.
3: Es geht um tausende mutmaßliche Verstöße. Und zwar nicht solche, die sich ein paar Minuten vor oder nach dem erlaubten Zeitfenster abspielen, sondern Preiserhöhungen Stunden später oder früher, teilweise mehrmals täglich. Ein Team aus SWR-Datenjournalisten hat allein 1100 Tankstellen identifiziert, die ihre Preise mutmaßlich auf diese Weise erhöht haben. Besonders auffällig, ein Zehntel aller mutmaßlichen Verstöße könnte dabei auf 15 Esso-Tankstellen fallen. Trotz Nachfrage will sich Esso dazu nicht äußern. Insgesamt wurden zwar immer noch 50.000 kleinere Verstöße registriert, die Zahl geht aber zurück. Hier wurde oft über technische Probleme und langsame Datenverbindungen diskutiert. Die groben Verstöße aber bleiben, und zwar relativ stabil. Das zu prüfen ist aufwendig. Jeder einzelne Verstoß muss gecheckt werden. Seit April sind laut SWR-Datenanalyse fast 250.000 Prüffälle aufgelaufen. Die Spritpreis-Taskforce der Bundesregierung wirkt hilflos. Deren Chef Armand Zorn fordert, Zitat, dass Verstöße bundesweit geahndet werden und die Strafen so bemessen werden, dass sich Verstöße nicht lohnen. Das Land Niedersachsen ist schon seit Anfang Juli dabei, Verstöße zu ahnden, mit 55 Euro Bußgeld pro Fall. Der ADAC kommentiert das mit den Worten, es sei fraglich, ob das abschreckend genug sei. Neben Niedersachsen haben jetzt auch auf SWR-Anfrage weitere Bundesländer mitgeteilt, dass sie ermitteln. Mecklenburg-Vorpommern, Berlin und das Saarland. Die Spritpreistaskforce der Bundesregierung verweist außerdem auf den Bußgeldrahmen bis 100.000 Euro. Es sei schließlich kein Bagatelldelikt, das Vertrauen der Verbraucher zu untergraben. Ökonomen fordern außerdem eine Verschiebung des Zeitpunktes der Preiserhöhung auf den Abend. Denn in der im Moment günstigsten Tankstunde, nämlich vormittags nach 11, hätten die wenigsten Menschen auch Zeit zu tanken.
1: Also, wir merken uns, um 12 Uhr am besten nicht an die Tankstelle fahren, denn dann werden die Tankstellenpreise erhöht. Einige Tankstellenbesitzer halten sich aber nicht daran. Es gibt immer wieder Verstöße. Und Andreas Hein hat berichtet, dass jetzt auch erste Strafen darauf folgen. Info um 13.48 Uhr. Bei den letzten Angriffen auf Kiew hat die ukrainische Luftabwehr viele Raketen nicht abwehren können, denn es fehlen immer häufiger Luftabwehrraketen. Die kommen zum großen Teil aus den USA. Und dort ist mittlerweile eine Debatte ausgelöst worden, wie das Land mit seinen Hightech-Raketen umgehen sollte. Denn auch im Iran-Krieg sind viele im Einsatz. Es wächst die Sorge in den USA, dass die Vorräte schneller schrumpfen könnten, als sie ersetzt werden können.
4: Geht den USA die Munition aus? Das wohl nicht, doch bei bestimmten Raketentypen werden die Vorräte nach mehr als 5 Monaten Iran-Krieg offenbar knapp. Darauf deuten mehrere Medienberichte hin, die sich auf anonyme US-Regierungsvertreter berufen. US-Präsident Donald Trump betont dagegen, es gebe kein Problem.
5: Wir haben genug Munitionsbestände. Biden hat viel an die Ukraine geliefert. Deshalb füllen wir unsere Lager jetzt wieder auf. Aber wir haben nach wie vor viel Munition.
4: Nach Angaben von Reuters hat das US-Militär einen Großteil seiner einsatzbereiten Bestände an modernen Langstrecken- und Präzisionsraketen bereits verbraucht. Also an Präzisionswaffen, die Ziele in mehreren hundert Kilometern Entfernung treffen können. Aber auch die Bestände an Patriot- und THAAD-Abfangraketen sind stark dezimiert, erklärt Mark Hensian vom CSIS, einer einflussreichen sicherheits- und außenpolitischen Denkfabrik im Fernsehsender CNN. Diese Raketen seien im Iran-Krieg in großer Zahl eingesetzt worden, weshalb das Problem mit jedem Konflikttag weiter wachse.
5: Je länger der Krieg dauert, desto mehr diese Systeme müssen wir einsetzen.
4: Das Problem, selbst wenn das Pentagon bereit ist, sofort viele Milliarden in die Hand zu nehmen und selbst wenn der Iran-Krieg morgen vorbei wäre, würde es lange dauern, die Bestände wieder aufzubauen.
5: Neue Raketen zu beschaffen dauert Jahre. Wer heute bestellt, muss mit einer Lieferzeit von 3 bis 4 Jahren rechnen. Das Problem ist nicht das Geld, sondern die Zeit.
4: Dazu kommt, dass die Patriot-Abfangraketen auch global stark nachgefragt werden. Die USA benötigen sie für die eigenen Bestände, die Golfstaaten wollen ihre Reserven gegen mögliche iranische Angriffe auffüllen und die Ukraine verbraucht große Mengen zur Abwehr der russischen Raketenangriffe. Die Warteschlangen der Rüstungsindustrie sind also lang. Politiker wie der republikanische Abgeordnete Michael McCaul befürchten, dass die geschrumpften Bestände sogar die Abschreckungswirkung der USA gegenüber China beeinträchtigen könnten.
5: Chinas Präsident Xi verfolgt die Entwicklung der amerikanischen Bestände genau. Gleichzeitig denkt er über sein weiteres Vorgehen gegenüber Taiwan.
4: Weil neue Raketen oft erst nach Jahren geliefert werden, wird die Munitionsfrage zunehmend zu einer strategischen Frage. Reichen die Reserven aus, um mehreren Krisen gleichzeitig zu begegnen? Und was passiert, wenn weitere Konflikte hinzukommen? Die USA sind weit davon entfernt, wehrlos zu sein. Doch der Iran-Krieg hat gezeigt, wie schnell selbst die Arsenale der größten Militärmacht der Welt schrumpfen können.
1: Anne Schneider über die Raketendiskussion in den USA. Immer mehr Politikerinnen und Politiker dort befürchten, dass die Vorräte knapp werden könnten, weil das US-Militär an immer mehr Konflikten beteiligt ist. Von den USA gehen wir ein bisschen weiter Richtung Süden, nach Südamerika, genauer gesagt nach Brasilien. Dort findet gerade die Rio Innovation Week statt, eine der größten Innovations- und Technologiekonferenzen in Lateinamerika. Unternehmer, Startups und Investoren stellen dort Innovationen aus allen möglichen Lebensbereichen vor. Und eine Entwicklung sorgt dort gerade für Aufsehen. Ein Professor der Universität Rio hat eine Roboterhand entwickelt, die Gesten einer Gebärdensprache zeigen kann. Auch ganz komplexe Gesten. Es geht um Libras, die nationale Gebärdensprache Brasiliens, eine vollwertige Sprache mit eigener Grammatik. Diese Roboterhand könnte zum Beispiel gehörlosen Schülern beim Lernen helfen, indem sie geschriebene Texte in Libras übersetzt.
6: Optisch kommt er etwas schlicht daher. Der Roboter besteht aus grauen Plastikteilen aus dem 3D-Drucker. Man kann erahnen, was der Körper sein soll und was der Kopf. Aber im Mittelpunkt steht sowieso etwas anderes, der Arm und vor allem die Hand. Die fünf Finger haben exakt an den Stellen Gelenke, an denen sie auch eine menschliche Hand hat. Seilzüge sind quasi die künstlichen Sehnen. Ein Computer steuert die Bewegungen, die den menschlichen Bewegungen erstaunlich ähnlich sind. Erfinder Joel Ramos hat daran jahrelang gefeilt. Gerade die Daumenbewegung ist eine der raffiniertesten Mechanismen der Natur. Diese Bewegung auf einer humanoiden Hand nachzubauen, ist extrem schwierig. Das war ohne Zweifel die größte Herausforderung des Projekts. Die Hand kann Formen und Silben aus Libras darstellen, der brasilianischen Gebärdensprache. Sie hat eine eigene Grammatik und eine eigene Satzstruktur, ist also keine Übersetzung des Portugiesischen und gilt somit als zweite offizielle Sprache Brasiliens. Tamires probiert den Roboter aus. Sie stellt sich vor ihn, zeigt eine Handform aus Libras in Richtung der Kamera im Kopf des Roboters und schon stellt die künstliche Hand die Form dar. Ich finde es spannend, weil es sehr intuitiv ist. Ich habe so etwas noch nie gesehen. Wirklich cool und interessant, den Roboter mal ausprobieren zu können. Wenn jemand eine Handform aus Libras nicht exakt zeigt, kann der Roboter die Bewegung korrigieren und zeigt mit seiner Hand, wie die Form richtig dargestellt wird. Erfinder Joel nennt den Roboter daher einen Lehrer. Seine Idee, Schüler können die Gebärdensprache mit Hilfe der Maschine besser begreifen und lernen moderne Technologie kennen, die etwas Gutes bringt, dem Menschen helfen kann. So können Kinder die zweite offizielle Sprache Brasiliens lernen. Und wir führen Kinder in Kontakt mit einer humanoiden Technologie, die komplett hier im Land entwickelt wurde. Sie haben von klein auf etwas mit dieser Technologie zu tun und bekommen ein Bewusstsein dafür, welche Einsatzbereiche es gibt, die der Gesellschaft zugutekommen. Was der Roboter mit seiner Hand aber noch nicht kann, eine gesprochene Sprache verstehen und daraus flüssige Sätze in Libras erzeugen. Das wäre deutlich komplexer. Eine Spracherkennung wäre nötig. Der Roboter müsste die Grammatik von Libras verstehen und dazu auch noch sehr schnell die Hand bewegen können. Es ist der nächste Entwicklungsschritt, den Forscher Joel im Kopf hat. Aber zunächst will er mit der aktuellen Roboterhand in die Serienproduktion gehen, innerhalb der nächsten 6 Monate. Da die meisten Bauteile aus dem 3D-Drucker kommen, ist die Produktion recht günstig. Schätzungen zufolge werden sich bis 2050 die Zahl der Humanoiden und die Zahl der Menschen einander annähern. Also müssen wir die Kinder sofort darauf vorbereiten, sagt Erfinder Joel. Er sieht seine humanoide Roboterhand als eine Forschungsplattform mit viel Potenzial.
1: Eine Roboterhand, die Gebärdensprache spricht, sorgt gerade für Aufsehen bei einer Innovationsmesse in Brasilien. Oliver Neuroth hat berichtet. Mit der Stationierung von US-Tankflugzeugen gerät der Militärflugplatz Bizma im Südosten von Bulgarien zwischen die Fronten des Konflikts zwischen den USA und dem Iran. Das bulgarische Parlament hat die Stationierung von bis zu 8 US-Luftbetankungsflugzeugen genehmigt. Die Maschinen sollen US-Einsätze im Nahen Osten logistisch unterstützen. Kampfeinsätze sollen laut Regierung aber nicht von bulgarischem Boden aus erfolgen. Dennoch hat Teheran Bulgarien inzwischen schon zum 3. Mal gewarnt und erklärt, die Verantwortlichen müssten die Konsequenzen ihrer Entscheidung tragen. Und das verunsichert vor allem die Menschen in der Nähe des Flugplatzes.
7: Es ist ein kleiner, überschaubarer Kreis von vielleicht 30 Demonstranten, der vor dem Rathaus von Jambol steht, der Bezirksstadt im Südosten Bulgariens. Der Protest richtet sich gegen die Entscheidung des bulgarischen Parlaments vor 2 Wochen, dem US-Gesuch nachzukommen und insgesamt 8 amerikanische Tankflugzeuge vom Typ KC-135 vom nahegelegenen Militärflughafen Bessemer in Richtung Nahosten aufsteigen zu lassen. Das beunruhige sie, sagt Mimi Pavlova. Wir wollen diese Flugzeuge nicht in Bessemer. Wir wollen nicht an einem fremden Krieg teilnehmen. Wir wollen Frieden und wir wollen nicht, dass unschuldige Opfer getötet werden, Frauen und Kinder. Dieser Krieg ist nicht unser Krieg. Da sehe sie genauso, erwidert die junge ukrainische Mutter Irina. Sie lebt in der Kleinstadt Bessemer in unmittelbarer Nähe zum Militärflughafen. Wir wollen ein sicheres Leben für unsere Kinder. Wie Sie sehen, haben wir hier viele Kinder. Wir haben hier einen Kindergarten. Wir haben viele kleine Kinder, aber auch größere. Wir wollen ein sicheres Leben ohne diese amerikanischen Flugzeuge und ohne Tankstellen, bitte. Ich flehe Sie an, wirklich. Für Unruhe und Ängste unter der Bevölkerung rund um das Thema Stationierung der US-Tankflugzeuge sorgen die wiederholten Warnungen der iranischen Regierung. Bulgarien müsse mit Konsequenzen rechnen, sollten von ihrem Staatsgebiet aus amerikanische Militäroperationen gegen den Iran ausgehen. Irans Außenminister Araghchi drohte der bulgarischen Amtskollegin in der vergangenen Woche, es komme einer Begünstigung der amerikanischen Aggression gegen den Iran gleich, sollten die US-Tankflugzeuge den Militärflughafen nutzen. Bei Teilen der lokalen Bevölkerung hätten diese iranischen Drohgebärden ihre Wirkung erzielt, sagt Rosen Rusnev, der Bürgermeister von Bessemer. Die Menschen waren vielleicht durch die diplomatische Note des Iran verunsichert. Sie hatte einen gewissermaßen drohenden Charakter. Und es ist, zumindest meines Wissens, das erste Mal, dass Bulgarien auf diese Weise bedroht wurde. Der bulgarische Ministerpräsident Rum Radev ist seit Mai im Amt. Zuvor war er 10 Jahre lang Staatspräsident sowie davor Ex-Luftwaffenkommandeur der bulgarischen Luftwaffe. Er hatte seinen großen Wahlerfolg im Frühjahr unter anderem seinem kritischen Kurs gegenüber der Ukraine zu verdanken. Bulgarien würde sich nicht an Militärhilfen für Kiew beteiligen. Dass Radev umgekehrt dem Gesuch Washington stattgegeben hat, die amerikanischen Tankflugzeuge vom bulgarischen Boden aus ins Kriegsgebiet Nahost aufsteigen zu lassen, brachte den Regierungschef in Verlegenheit. Die Vereinigten Staaten seien eben der wichtigste Sicherheitspartner Bulgariens, erklärte er. Und zudem handelt es sich bei dem Einsatz der US-Tankflugzeuge nicht um Kampfhandlungen.
1: Bürgermeister und Anwohner einer Stadt in Bulgarien befürchten, ihre Region könnte zur Zielscheibe werden. Grund ist die Stationierung von US-Tankflugzeugen dort. Hintergründe haben wir gehört von unserem Korrespondenten Clemens Fehrenkotte.

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1: 14 Uhr. Hessen geht verstärkt gegen Spionage vor. Bündnis fordert Hitzeplan von der Bundesregierung. Lebenslange Haft für Anschlag auf Demo in München. Das Wetter, mal Sonne, mal Wolken und trocken. 22 bis 30 Grad. Mein Name ist Claudia Meichelbeck. Das Land Hessen verstärkt seinen Verfassungsschutz. Die Behörde bekommt 3 neue Einheiten, eine davon für Spionage. Innenminister Poseck sagte zur Begründung, Cyberattacken, Sabotageaktionen und Drohnenangriffe stellten auch in Hessen eine immer größere Bedrohung dar.
2: Wir haben den größten Flughafen Deutschlands in unserer Mitte. Wir haben einen Internetknotenpunkt in Frankfurt. Wir haben militärische Liegenschaften hier in Hessen, auch gerade in Wiesbaden. Und deshalb ist es wichtig, dass wir auch bei diesem Thema einen Schwerpunkt setzen. Hessen ist ein potenzielles Angriffsziel, auch für Maßnahmen der hybriden Kriegsführung.
1: Angesichts der massiven Hitzewellen mit tausenden Toten hat ein Bündnis von fast 40 Organisationen die Bundesregierung aufgefordert, mehr für den Schutz der Bevölkerung zu tun. Das Bündnis hat einen 5-Punkte-Plan vorgelegt. Im Mittelpunkt stehen 2 Forderungen. ARD-Hauptstadt-Korrespondentin Isabel Karras.
3: Erstens soll die Bundesregierung kurzfristig einen nationalen Hitzegipfel einberufen. Teilnehmen sollen Bund, Länder und Kommunen gemeinsam mit Fachleuten. Das Ziel? Konkrete Maßnahmen gegen die Folgen extremer Hitze abzustimmen. Zweitens verlangt das Bündnis einen verbindlichen bundesweiten Hitzeschutzplan. Die Bundesregierung betont bislang, wenn es um konkreten Hitzeschutz geht, liege die Hauptverantwortung bei Ländern und Kommunen.
1: In diesem Sommer sind bis jetzt etwa 12.000 Menschen an den Folgen der extremen Hitze gestorben. Allein in der letzten Juniwoche waren es rund 9.600. Das zeigen neue Zahlen des Robert-Koch-Instituts. In Hessen kamen bis Ende Juli 1.650 Menschen ums Leben. Mit einem Pegelstand von 67 Zentimetern ist der Rhein in Köln so niedrig wie noch nie seit Beginn der Aufzeichnungen vor über 200 Jahren. Auch aus Magdeburg wird ein Rekord gemeldet. Der Pegelstand der Elbe liegt bei 44 Zentimetern und damit so niedrig wie nie seit Beginn der Messungen im Jahr 1727. Über die Folgen des extremen Niedrigwassers und was man dagegen tun kann, berät in Bonn gerade Verkehrsminister Bilger mit Wirtschaftsvertretern. Nach dem tödlichen Autoanschlag auf eine Verdi-Demonstration in München im letzten Jahr hat das Oberlandesgericht den Täter zu lebenslanger Haft verurteilt. Außerdem wurde die besondere Schwere der Schuld festgestellt, sodass der 25-jährige Afghane nicht vorzeitig entlassen werden kann. ARD-Reporter David Herting.
4: Die Richter sahen es als erwiesen an, dass der Mann im Februar 2025 mit einem Auto in einen Demonstrationszug in der Münchner Innenstadt gerast war. Dabei tötete er eine 37-jährige Mutter und ihre 2-jährige Tochter und verletzte über 40 Menschen, teilweise schwer. Ein psychiatrischer Gutachter hatte bei dem Mann keine Einschränkung der Schuldfähigkeit feststellen können, während die Verteidiger von deutlichen Anzeichen einer Schizophrenie sprachen.
1: Der Waldbrand bei Bad Schwalbach im Rheingau-Taunus-Kreis ist unter Kontrolle. Die Feuerwehr meldet, dass die Flammen gelöscht sind. Jetzt werden noch Glutnester überwacht. Seit gestern Mittag waren rund 450 Feuerwehrleute im Einsatz. 2 wurden leicht verletzt. Das Feuer hat eine Fläche von etwa 3 Fußballfeldern zerstört. Das waren die Nachrichten. Das Wetter. Heute Nachmittag ist es oft sonnig und trocken. Im Nordwesten können sich aber auch mal Wolken halten. Das Ganze bei maximal 22 bis 30 Grad. Kommende Nacht kühlt es dann aber auf bis 15 Grad an der Bergstraße und bis 7 Grad in manchen Tälern in Nordhessen. Morgen halten sich im Norden wieder einige Wolken. Nach Süden hin ist es sonniger. Bei maximal 21 Grad im Upland und bis zu 28 Grad an Rhein und Main. Es ist 14.04 Uhr.
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1: Vorsicht auf der A45 Gießen Richtung Dortmund. Zwischen Wetzlarer Kreuz und Iringshausen liegt ein Spanngurt auf der Fahrbahn. A3 Frankfurt Richtung Würzburg zwischen Aschaffenburg und Goldbach. 6 Kilometer stockender Verkehr. A7 Würzburg Richtung Fulda zwischen Bad Kissingen-Obertulba und Bad Brückenau-Volkers. 5 Kilometer Stau. Die A44 Kassel-Dortmund ist zwischen dem Kreuz Kassel-West und Kassel-Bad Wilhelmshöhe in beiden Richtungen wegen Löscharbeiten an einem brennenden LKW gesperrt. Hier brauchen Sie Geduld. Richtung Kassel 9 Kilometer Stau ab Bräuner und in Richtung Dortmund 3 Kilometer Stau ab dem Dreieck Kassel-Süd. Autofahrer und Anwohner sollten Fenster und Türen geschlossen halten. Die Umleitungsempfehlung ab Kreuz Kassel-West über die U14 und ab Zierenberg über die U77. Und das wirkt sich auch auf die A49 aus. Kassel Richtung Gießen zwischen Kassel-Aue-Stadion und Kreuz Kassel-West 3 Kilometer Stau. Und zum Schluss A661, Egelsbach Richtung Oberursel zwischen Preungesheimer Dreieck und Frankfurt-Eckenheim. Da ragt ein defekter LKW auf den rechten Fahrstreifen.
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5: Guten Tag. Seit Wochen Temperaturen um die 30 Grad, kaum Regen. Was einige als einen tollen Sommer beschreiben, bereitet der Wirtschaft mittlerweile tiefe Sorgenfalten. Die Flüsse haben so wenig Wasser wie selten. Transportschiffe können deshalb deutlich weniger laden. Der neue Bundesverkehrsminister Bilger hat deshalb heute zu einer Fachkonferenz eingeladen, um über mögliche Hilfen für die Binnenschifffahrt zu beraten. Denn dadurch, dass die Schiffe weniger transportieren können, geraten Lieferketten in Gefahr, was wiederum die Produktion gefährden könnte. Über die aktuelle Lage habe ich eben mit Dirk Binding von der Deutschen Industrie- und Handelskammer gesprochen. Dort ist er unter anderem für den Bereich Infrastruktur verantwortlich. Und ich habe ihn gefragt, welche Branchen denn gerade besonders heftig vom Niedrigwasser betroffen sind.
6: Naja, leider zieht sich das durch eigentlich die gesamte Wirtschaft, aber insbesondere sind es natürlich Industrieunternehmen, die betroffen sind. Also eigentlich alle Unternehmen und produzierendes Gewerbe, die auf Massengüter setzen. Also das ist die Chemieindustrie, das Stahl, Metall, Baustoffe, aber auch Energie und zu guter Letzt sogar auch die Lebensmittelbranche.
5: Wegen der niedrigen Pegelstände können die Transportschiffe zum Teil deutlich weniger laden. Was hat das für Auswirkungen für die Produktion und auch für die Lieferketten?
6: Das hat zum Beispiel am Beispiel des Rheines zur Folge, dass derzeit die Schiffe 50% weniger laden können. Heißt, 6 Millionen Tonnen Güter pro Monat können weniger transportiert werden. Das muss man sich vorstellen. Das sind ungefähr, wenn es auf die Straße verlagert werden würden, so 250.000 Lkw-Fahrten pro Monat, die derzeit nicht abgebildet werden können. Ja, und das hat natürlich mehrere Effekte. Das eine ist, die Transportkosten steigen erheblich. Und zum anderen gibt es natürlich Engpässe und die Unternehmen müssen länger warten und viele Dinge so wie Just-in-Time-Produktion und ähnliches gerät mächtig unter Druck.
5: Höhere Kosten und Lieferengpässe, wann kommen solche Folgen dann bei uns als Verbraucher an?
6: Im Bereich Energie relativ schnell, auch im Bereich Lebensmittel wird es relativ schnell kommen. Also in den nächsten 2-3 Wochen wird das sicherlich bei den Verbrauchern schon spürbar sein.
5: Wenn die Flüsse als Transportweg jetzt ausfallen oder zumindest geringer werden, dann werden ja Straßen und Schienen eigentlich umso wichtiger. Verkehrsminister Bilger hat schon angedeutet, dass das Sonntagsfahrverbot für Lkw eventuell ausgesetzt werden könnte. Können Lkw und Güterzüge das auffangen, was da gerade auf dem Wasser ausfällt?
6: Also wir haben große Zweifel daran. Wir wissen nicht, wo die Kapazitäten auf der Straße herkommen sollen. Denn wenn Sie überlegen, dass wenn die Binnenschifffahrt komplett ausfallen würde, wir Hunderttausende von mehr Lkw-Fahrten haben, bräuchten wir auch Hunderttausende von mehr Zugmaschinen und wir bräuchten Hunderttausende mehr von Fahrern. Und die sind aktuell nicht da. Selbst jetzt fehlen in der Branche 120.000 Fahrer. Deshalb ist das für uns fraglich, wie das funktionieren soll. Und auch die Schiene ist ja derzeit schon eigentlich an den Limit geraten. Deshalb ist das leider keine Alternative.
5: Das heißt, wie bekommen wir das jetzt kurzfristig in den Griff?
6: Wir müssen beten, dass es schnell wieder regnet.
5: Ja.
6: Und ansonsten müssen Maßnahmen, die ja heute auch geplant sind, schneller umgesetzt werden. Also wir müssen kurzfristig daran gehen, die Fahrtlinie zu optimieren, Engpässe zu beseitigen, möglicherweise auf andere Schifftechniken zu setzen. Aber kurzfristig wird das ein Riesenproblem.
5: Tiefere Fahrrinnen, das ist ja ein Punkt, der diskutiert wird. Aber die bringen ja auch nichts, wenn das Wasser dann am Ende fehlt.
6: Naja, also wir reden ja jetzt von Pegelzahlen von 17, 18 Zentimeter. Das heißt ja nicht, dass die Fahrrinnen so niedrig sind, sondern die Fahrrinnen liegen ja noch bei 1,60 Meter, 1,80 Meter derzeit so, dass durchaus Schiffe noch fahren können. Und wenn anders gestaltete Schiffe mit niedrigem Tiefgang hergestellt werden, dann werden wir auch bei niedrigerem Wasser durchaus da weiterkommen. Aber wir müssen vor allem an diesen paar Engstellen, die wir haben auf dem Rhein, da müssen wir ran, weil sonst wird der ganze Rhein nicht funktionieren, weil dann wird sich das alles an einer Stelle schauen. Und vielleicht was zur Geschwindigkeit. Es gibt Engstellen, da diskutieren wir leider seit 20 Jahren in unserem Land darüber, ob wir die Engstelle beseitigen und wie. Und wir haben es immer noch nicht hinbekommen.
5: Sagt Dirk Binding von der Deutschen Industrie- und Handelskammer zum aktuellen Niedrigwasser in den deutschen Flüssen. Bundesverkehrsminister Bilger will auf einer Fachkonferenz heute über mögliche Lösungen beraten.
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5: Sie kreisen mittlerweile ja fast überall am Himmel. Bei Sportveranstaltungen machen Drohnen spektakuläre Luftaufnahmen. Bei Unfällen scannen sie die Unfallstelle. Im Ukraine-Krieg bestimmen sie die Kampfhandlungen. Und auch die Vorfälle am Flughafen Leipzig-Halle beschäftigen uns jetzt gerade wieder, weil dort eine Drohne mit Sprengstoff entdeckt worden ist. Um bei der Technologie den Anschluss nicht zu verpassen, nimmt jetzt am Kassel Airport das hessische Drohnenkompetenzzentrum den Betrieb auf, unter Federführung der TU Darmstadt. Was hier erforscht werden soll und warum es ausgerechnet am Kassel Airport angesiedelt ist, das berichtet unser Reporter Marcel Ruge.
7: Die Anzeigetafel am Kassel Airport ist auch mitten in der Urlaubssaison ziemlich leer. Der nächste Flieger geht laut Flugplan am Freitag. Was abhebt, sind Drohnen. Und die kleinen Fluggeräte sollen künftig eine immer wichtigere Rolle für den Airport spielen. Er soll Standort für das hessische Drohnenkompetenzzentrum werden. 8 Millionen Euro Fördermittel hat Digitalministerin Christina Sinemus von der CDU übergeben.
8: Das ist ein Anschub, der dann auch anlocken soll. Start-up-Unternehmen, Mittelständler, aber auch weitere Forscher.
7: Betrieben wird das Drohnenkompetenzzentrum von der TU Darmstadt. Sie soll am Flughafen forschen zu ganz unterschiedlichen Einsatzfeldern von Drohnen, sagt Sinemus.
8: Das können Drohnen sein, die im Katastrophenschutz eingesetzt sind. Das kann eine Anwendung sein, wo Drohnentransport für Lebensmittelmedizintechnik sind. Das kann aber auch Drohnen sein, die sozusagen im Logistikbereich eingesetzt werden, um andere Güter zu transportieren.
7: Das am Kassel Airport aktuell so wenig los ist in der Luft, vielleicht ein Glücksfall. Das Kompetenzzentrum hier sei bundesweit einzigartig, sagt Direktorin Michelle Knott. Der Flughafen ein Reallabor mit idealen Testbedingungen.
9: Das können wir auf keinem anderen Testfeld machen. Also Testfelder sind nie so groß, dass man wirklich lange fliegen kann und Routen abfliegen kann und auch die autonomen Systeme damit trainieren kann. Deshalb brauchen wir einen realen Flughafen, dass man sozusagen die Drohne nicht mehr sieht.
7: Mit dabei auch die Firma Argus Interception. Sie entwickelt Abfangdrohnen, die an Flughäfen mit Netzen andere Drohnen vom Himmel holen sollen. Ein echter Flughafen zum Training, perfekt, sagt Unternehmenssprecher Sebastian Hahn.
10: In der Zusammenarbeit mit Tower, mit Sicherheitsbehörden, diese gesamte Kette durchzuspielen, das ist für uns spannend, das hier an einem realen Testcase durchzuspielen und zu verfestigen. Und deswegen ist dieses Drohnenkompetenzzentrum hier in Hessen so interessant für uns.
7: Denn es geht eben nicht nur um Forschung, sondern darum, Unternehmen nach Calden zu locken. Denn auch immer fährt der Flughafen jedes Jahr Millionen Verluste ein, gegenfinanziert aus Steuergeldern. Das Land Hessen als größter Eigentümer will ihn deshalb strategisch weiterentwickeln. Nicht nur Ferienflieger und Kleinflugzeuge sollen hier abheben, sondern eben auch Drohnen und Sicherheitstechnologie entwickelt werden. Flughafenchef Lars Ernst bremst aber die Erwartungen.
11: Man kann damit Geld verdienen, aber man kann das nicht vergleichen.
7: Er hofft dennoch auf neue Unternehmen im Flughafenumfeld. Schließlich gibt es direkt nebenan noch reichlich freie Gewerbeflächen.
11: Diese Unternehmen, die sollen dann natürlich auch hier Arbeitsplätze schaffen und damit eben halt auch wieder einen regional- und volkswirtschaftlichen Nutzen haben.
7: Bei all dem geht es um Tempo. Der Ukraine-Krieg hat gezeigt, welchen Unterschied Vorsprung bei Drohnentechnologie machen kann, sagt Digitalministerin Sinemus.
8: Wir haben keine Zeit und das war ja auch ein Thema, dass wir als Landesregierung ein solches Projekt sehr schnell fördertechnisch auf den Weg gebracht haben und auch uns hier schnellen Erfolg wünschen.
7: Die ersten Drohnen sind schon bei Testflügen abgehoben. Ab Oktober soll das neue Drohnenkompetenzzentrum dann in die Räume am Flughafen in Calden einziehen. Platz und Ressourcen für Drohnen dürfte es dann genug geben. Aktuell sind für Oktober gerade mal 10 Urlaubsflüge geplant.
5: Mehr Drohnen als Flugzeuge unterwegs künftig am Kassel Airport in Calden. Dort entsteht gerade Hessens Drohnenkompetenzzentrum unter der Leitung der TU Darmstadt. Für uns berichtet hat unser Reporter Marcel Ruge. Es ist eine Tat, deren Folgen bis heute nachwirken und ein Prozess, der weit über die Frage von Schuld und Strafe hinausreicht. Im Februar vor einem Jahr ist in München ein 25-jähriger Afghane mit dem Auto in einen Verdi-Demonstrationszug gerast. Eine Mutter und ihre kleine Tochter sind dabei ums Leben gekommen. Dutzende weitere Menschen wurden verletzt. Vor knapp 2 Stunden ist das Urteil im Prozess um den tödlichen Autoanschlag gefallen. Das Münchner Oberlandesgericht musste abwägen zwischen ideologischer Motivation und möglicher psychischer Erkrankung und hat den Angeklagten zu einer lebenslangen Haftstrafe verurteilt. Außerdem hat das Gericht eine besondere Schwere der Schuld festgestellt, was eine Freilassung auf Bewährung nach 15 Jahren erheblich erschwert. Manuel Rauch hat den Prozess verfolgt, war bei der Urteilsverkündung dabei. Wir haben ihn gefragt, wie der Angeklagte auf das Urteil reagiert hat.
12: Ja, er hat den Richter bei der Urteilsverkündung angeschaut. Ein Dolmetscher hat dem 25-jährigen Afghanen dabei alles übersetzt. Und der Täter hat das Urteil mit regungsloser Miene entgegengenommen, genauso wie er sich eigentlich schon den ganzen Prozess über verhalten hat. Also da war keinerlei emotionale Regung sichtbar. Er hat ja auch während des Prozesses nie um Entschuldigung gebeten und auch von seinen Schlussworten nach den Plädoyers vergangene Woche auch nur bedingt Gebrauch gemacht. Er hat sich da lediglich bei der Justiz und der Bundesanwaltschaft bedankt. Die Stimmung im Gerichtssaal heute war insgesamt, ja, muss man sagen, schon sehr bedrückt. Also als der Richter den gesamten Tathergang, wie das alles passiert ist, nochmal beschrieben hat und auch auf die Verletzung der Opfer in aller Ausführlichkeit nochmal eingegangen ist, da war wirklich zu spüren, wie das vielen Zuschauerinnen und Zuschauern im Gerichtssaal emotional nahe ging und ja, wie das viele auch betroffen gemacht hat.
13: Das Gericht musste ja eine schwere Abwägung machen. Wie hat der Richter das Urteil begründet?
12: Ja, der Täter ist wegen zweifachen Mordes, 23 Fällen versuchten Mordes, gefährlicher Körperverletzung in 19 Fällen und 3 Fällen vorsätzlicher Körperverletzung schuldig gesprochen worden. Der vorsitzende Richter hat ausführlich erklärt, wie das Gericht zu dem Urteil gekommen ist. Der Täter habe ein fragiles Selbstwertgefühl, habe immer nach Bestätigung gesucht, auch bei Freunden und Bekannten. Und ab Herbst 2024, also wenige Monate vor der Tat, habe er sich dann verstärkt dem Islam zugewandt. Er habe sich über das Internet Glaubensinhalte angeeignet, begann dann auch 5-mal täglich zu beten und auch auf Alkohol zu verzichten. Und später sei er dann zunehmend auch intolerant gegenüber nicht strenggläubigen Muslimen geworden. Er hat dann zum Beispiel von seiner Mutter, die in Afghanistan lebt, verlangt, einen Schleier zu tragen. Und das alles ging, nach den Worten des Richters, mit der politischen Überzeugung einher, dass westliche Staaten für das Leid der muslimischen Bevölkerung, zum Beispiel eben in Afghanistan, verantwortlich sind. Und deshalb habe er sich dann letztendlich dazu entschlossen, willkürlich ausgewählte Menschen in Deutschland anzugreifen und zu töten. Bei späteren Befragungen hat er laut Richter auch immer wieder gesagt, Allah habe das so gewollt. Im Februar 2025, damals war er noch 24 Jahre alt, ist er dann eben mit seinem Auto in den Verdi-Demonstrationszug in München gefahren, ganz in der Nähe des Münchner Hauptbahnhofs. Eine Mutter und ihre 2,5-jährige Tochter kamen dabei ums Leben. Mehr als 40 Menschen wurden teils schwer verletzt. Und viele Demo-Teilnehmer wurden direkt von dem Auto erfasst. Andere schob das Auto schneepflugartig, so hat es der Richter wörtlich gesagt, vor sich her. Und der Richter hat auch ausgeführt, dass der Täter dabei möglichst viele Demo-Teilnehmer töten wollte, also eine klare Tötungsabsicht. Er habe heimtückisch gehandelt, weil er eben von hinten in den Demonstrationszug gefahren ist. Und der Richter hat auch die Arg- und Wehrlosigkeit der Demo-Teilnehmer erwähnt, die der Täter bewusst ausgenutzt habe. Also damit sind mehrere Mordmerkmale erfüllt.
13: 2 Tote und viele Verletzte. Wie geht's den Opfern heute? Und ist das Urteil das, was sich Opfer und Hinterbliebene erhofft hatten?
12: Ja, das Gericht hat ja die besondere Schwere der Schuld festgestellt. Also sollte das Urteil rechtskräftig werden, dann wäre eben eine Entlassung auf Bewährung nach 15 Jahren ausgeschlossen. Und ich glaube schon, dass sich genau diesen Schuldspruch viele Betroffene erhofft hatten. Das Gericht ist damit ja auch der Forderung der Bundesanwaltschaft, also sprich der Anklage, gefolgt und eben nicht der Verteidigung. Die hatte lediglich eine 15-jährige Freiheitsentzug gefordert und die Unterbringung in einem psychiatrischen Krankenhaus. Von einzelnen Zuschauern im Gericht habe ich während der Urteilsverkündung teilweise auch so ein leises, zustimmendes Gemurmel gehört. In den Schlussplädoyers vergangene Woche hatten die Nebenkläger auch noch mal deutlich gemacht, wie sehr die Betroffenen und Hinterbliebenen noch immer an den Folgen der Tat leiden. Auch der Richter hat da heute noch mal ausführlich die Verletzungen beschrieben. Und da ist schon klar, also ganz viele Opfer leiden bis heute unter den Verletzungen, aber auch unter den traumatischen Erlebnissen. Es gibt Betroffene, die sind heute noch immer arbeitsunfähig. Und wenn man mit Betroffenen spricht, hat man auch immer wieder gehört, dass es sie mitnimmt, dass der Täter während des gesamten Prozesses ebenso teilnahmslos gewirkt hat und sich auch nie entschuldigt hat. Die Familie der beiden Getöteten hat auch nach den Schlussplädoyers nochmal darum gebeten, vergangene Woche die Tat nicht politisch zu instrumentalisieren und keinen Hass zu schüren.
13: Im Prozess um den Autoanschlag während eines Verdi-Demonstrationszuges wurde heute am Oberlandesgericht München das Urteil gesprochen. Informationen dazu waren das von Marcel Rauch.
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13: Eine alte Kneipe wird zum hippen Café. Das Besondere, in diesem Fall geht es nicht darum, einen neuen Inspot zu kreieren, mit dem eine Menge Geld verdient werden kann, sondern das Café soll ein Begegnungsort werden, vor allem für junge Menschen. Alle, die beim Umbau dabei sind, machen das ehrenamtlich, unterstützt von regionalen Sponsoren, kommunalen Stiftungen und der Freiwilligenagentur. Dieses Café entsteht gerade in der Stadt Münster in Nordrhein-Westfalen und in unserer Deutschland-Reportage nehmen wir Sie heute mit dorthin. Auch der Name steht schon fest. Passend zu den vielen Ehrenamtlichen heißt das Café nämlich Ehrenort.
14: Noch ist es eine Baustelle. Sechs junge Leute schleifen Fensterrahmen, streichen die gruftig dunklen Wände der ehemaligen Kneipe, damit es heller wird. Mittendrin Jakob Schön und Frieda Kremp. Er, 30 Jahre alt, Typ drahtiger Leichtathlet, millimeterkurze Haare, 3-Tage-Bart. Sie, 26 Jahre alt, lange mittelblonde Haare, stylische Oversize-Brille, wacher Blick. Einen Ehrenort wollen die beiden schaffen, eine Bar, ein Café der besonderen Art für junge Menschen zwischen 16 und 30 Jahren. Ehrenort, das ist ihre Wortschöpfung. Frieda Kremp muss das oft erklären.
15: Es kommt natürlich ursprünglicherweise vom Ehrenamt, weil darum geht es ja auch bei uns unter anderem, vom ehrenamtlichen Engagement. Und uns ist halt wichtig, Ehrenamt selbst ja, hat manchmal so einen Geschmack dabei, hat oft so ein bisschen einen muffigen Ton mittlerweile. Und wir wollen halt diesen Begriff einfach neu besetzen. Und dadurch, dass wir dann ja hier jetzt auch den physischen Ort schaffen, war es irgendwie eine Wortneuschöpfung, die sich für uns sinnig ergeben hat mit dem Ehrenort.
14: Der physische Ort liegt in einer kleinen Seitenstraße mitten in Münster. Nebenan ein italienisches Restaurant, eine Weinbar und eine Kaffeerösterei. Einen Steinwurf entfernt von Münsters Prinzipalmarkt. Eine gefragte Lage in der Gastroszene. Die Idee vom Ehrenort ist aber in Berlin entstanden. Jakob Schöne und Frieda Kremp haben da die gemeinnützige Organisation Youth Matters gegründet. Für die Idee des Ehrenortes haben sie in vielen Städten in Deutschland geworben. In Münster haben sie zuerst offene Ohren gefunden.
15: Es läuft absolut gut. Also wir sind richtig perplex von der Stadt und von der Unterstützung. Ich meine, wir sind im September das allererste Mal hierher gekommen, kannten die Stadt beide vorher nicht. Und es ging sofort los eigentlich. Die Leute kamen auf uns zu, wir sind auf die Leute zugegangen, wir wurden vernetzt. Die Leute haben sich bei uns auf einmal gemeldet, was wir gar nicht erwartet haben.
14: So haben sich Studierendeninitiativen, Vereine, die Stadt und einzelne Geschäftsleute bei Ihnen gemeldet. Sie wissen, wie wichtig ehrenamtlicher Einsatz ist. Für die Begleitung von Menschen mit Behinderung, für Helfer beim Schulfrühstück oder die Gartenarbeit eines sozialen Projektes oder im Naturschutz. Jakob Schön findet das Ehrenamt extrem wichtig, weil junge Menschen seiner Ansicht nach viel mehr verändern können, als ihnen oft zugetraut wird. Sie zu gewinnen, ein großes Ziel. Für Jakob Schön fängt das mit einem Ort an.
16: Es braucht manchmal so diesen ersten Funken. Und was wir gemerkt haben, ist, es gibt ja unfassbar viel Angebot. Man kann sich hier informieren, man kann sich dort einschreiben, man kann sich über diverseste Plattformen für Ehrenamt bewegen. Aber so dieses erste Feuer, so dieses, ach, das ist ja cool. Und da kann ich ja mit meinen Freunden hin. Und hier gibt es ja einen Ort, wo ich mich irgendwie wohlfühle. Das fehlt. Und das ist das, was wir jetzt hier machen.
14: Eine hippe Bar, Café, Treffpunkt für soziales Engagement in einem. Hier sollen sich Initiativen vorstellen und junge Leute sollen genau das Ehrenamt finden können, das zu ihnen passt. Dass junge Menschen motiviert sind, darin hat besonders Jakob Schön Erfahrung. 2016 hat er als 18-Jähriger die Organisation Jugend rettet gegründet und mit vielen Freiwilligen 1,5 Millionen Euro gesammelt. Davon haben sie ein Rettungsschiff gekauft. Und damit haben sie dann 23.000 Geflüchtete aus dem Mittelmeer gerettet. Netflix hat seine Geschichte aktuell verfilmt.
17: Ich suche ein Schiff, um Menschen im Mittelmeer in Seenot zu helfen.
18: Naiv.
19: Unrealistisch. Du wirst es ja nicht ändern. Du wirst nicht die Welt
17: Aber
19: verändern.
17: Aber die Welt muss sich verändern. Und wenn es niemand macht, dann tut sie es nicht.
20: Wir kaufen ihnen das Schiff.
21: Wir kaufen dich auf den Namen Juventa,
22: die Jugend!
23: Stations, this is Juventa. I need urgent help.
24: Helfen ist kein Verbrechen. Es ist ein Akt der Menschlichkeit.
16: Junge Leute können wirklich was schaffen, vor allem, wenn sie sich zusammentun.
14: So Jakobs Erfahrung.
16: Es gibt, wenn man es richtig anstellt, einen ganz besonderen Generationenkooperation, würde ich das mal nennen. Weil junge Leute haben die Energie, die haben die Power, die haben auch den Idealismus. Und die ältere Generation hat meistens das Wissen und auch die Mittel. Und wenn man das zusammenwirft und da nicht ideologisch rangeht, dann kann sehr viel Großes entstehen, dass wir sagen, hey, wir machen das zusammen, jung und alt. Und wir entfachen jetzt das Feuer bei den Jungen.
14: Es ist noch eine Menge Arbeit, aber dafür haben sie Hilfe. An diesem Montag sind 5 junge Leute zum Helfen vorbeigekommen. Ein paar Stunden schleifen, streichen, aufräumen. Alle so Mitte 20. Die Physiotherapeutin, der Ingenieur, der Jurastudent.
2: Ich habe Samstag meine letzte Klausur geschrieben, habe jetzt ein bisschen Zeit und sowas wird halt gebraucht in Münster. Deswegen kann man auch mal auf den Montag hier hin und ein bisschen mithelfen.
3: Ich habe Frieda und Jakob kennengelernt über Freunde und fand das Projekt so toll, dass ich einfach mitmachen wollte.
4: Dass es einen Ort gibt für junge Menschen zum Austausch, gerade in der heutigen Zeit, glaube ich, sehr sinnvoll.
14: Eine offene Gastronomie soll der Ehrenort werden, ohne Verzehrzwang, ohne Mitgliedschaft, ohne Verpflichtungen.
16: Es ist ein Ort für alles. An einem Abend gibt es eine Dating-Veranstaltung, auch wichtig in der Generation. Und am nächsten Abend erzählt eine junge Gründerin, wie man gründet. Und das ist eine ganz besondere Balance, die wir hier herstellen wollen.
14: Schildert Jakob Schön. Die Idee ist damit auch, dass sich ganz neue ehrenamtliche Initiativen hier in Veranstaltungen vorstellen. So können sie vielleicht ganz gezielt Mitstreiterinnen und Mitstreiter finden.
16: Wir sagen immer so aus Spaß und Sinn. Wir sind alle jung, wir haben Lust auf die guten Abende und wir haben Lust aber auch auf die sinnvollen Abende.
14: Vielleicht ist Münster auch das richtige Pflaster für die Idee. Viele Studierende, junge Auszubildende zwischen Schule und Beruf unterwegs, nicht angedockt an Vereine oder andere Organisationen. Das haben offenbar auch viele in der Stadtgesellschaft erkannt. Die kommunalen Stiftungen in Münster stellen die Anschubfinanzierung für den Ehrenort. Immerhin 100.000 Euro. Für den Stiftungsverwalter Daniel Großbäumer gut angelegtes Geld.
18: Das machen wir eben dadurch, dass wir Engagement fördern, Ehrenamt fördern, um Menschen, die Lust haben, Kapazitäten haben, etwas Gutes zu tun, für Münster, hier vor Ort, so zu unterstützen, dass sie in die Lage versetzt werden, genau das zu tun.
14: Dabei gibt es in Münster schon ein ziemlich gutes Netz für das Ehrenamt. Überdurchschnittlich hoch ist das Engagement der Menschen hier, vor allem in Vereinen und Hilfsorganisationen. Es gibt sogar eine städtische Freiwilligenagentur. Doch das Durchschnittsalter der Aktiven ist mit 50 plus relativ hoch. Es gibt also eine Lücke bei den jungen Leuten. Für die Marlena Thele, die Leiterin der Freiwilligenagentur, durch den Ehrenort jetzt Chancen sieht.
22: Es ist eine ganz tolle Ergänzung, weil eben hier an diesem Ort gezielt junge Menschen angesprochen werden können und das Know-how der Freiwilligenagentur hier einfließt. Also wir werden dabei begleiten, Beratungen aufzubauen und sich in der Engagementlandschaft in Münster zu orientieren.
14: Auch Privatpersonen und Geschäftsleute sponsern das Projekt. Anders hätten sie sich die Bar in begehrter Lage nicht leisten können. Und die Nachbarn sind gespannt auf die neuen. Erika Zanetti etwa, sie verkauft nebenan italienische Spezialitäten.
25: Ich freue mich sehr, weil ich glaube, sie werden total deren guten Energie bringen, vor allem ein soziales Projekt mit Spaß, mit Seele. Und ich glaube, das wird unsere Hössestraße so ein Stück Menschlichkeit bringen, also Herz und Leidenschaft.
14: Münster ist der Pilot für den Ehrenort. Der soll sich tragen aus Einnahmen der Bar durch Veranstaltungen und durch Sponsoren.
16: Es ist ein Prototyp, an dem wir erstmal lernen. Das ist ganz wichtig, deswegen wollen wir uns auch Zeit nehmen. Wir machen hier erstmal die Fehler, aus denen wir dann lernen und dann wird das Projekt größer. Und da haben wir mittelgroße deutsche Städte im Blick. Ich glaube, der Reiz der Idee liegt darin, es lässt sich ganz, ganz toll übertragen, weil Bedarf gibt es überall.
14: Im September soll der erste Ehrenort fertig sein. Die Spannung bei den Initiatoren ist groß, genauso wie die Zuversicht. Frieda Kremp sieht es zumindest so.
25: Ich glaube, scheitern kann das Projekt in dem Sinne nicht, als dass wir jetzt schon merken, was es hier anstößt.
14: Nach Münster haben sie als nächstes ostdeutsche Städte im Blick für Ehrenorte. Magdeburg und Halle stehen ganz oben auf der Wunschliste. Später dann auch Kiel oder Konstanz.
13: Zunächst einmal entsteht der erste Ehrenort in Deutschland in Münster und soll Vorbild sein für weitere Cafés in deutschen Städten als Begegnungsort. Hartmut Vollmari hat berichtet.
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1: 14.30 Uhr. Hessen geht verstärkt gegen Spionage vor. Bündnis fordert Hitzeplan von der Bundesregierung. Lebenslange Haft für Anschlag auf Demo in München. Das Wetter, mal Sonne, mal Wolken und trocken. 22 bis 30 Grad. Mein Name ist Claudia Meichelbeck. Der hessische Verfassungsschutz bekommt eine eigene Einheit gegen Spionage. Laut Innenminister Poseck ist das nötig, weil Cyberangriffe, Sabotage und Falschinformationen immer häufiger werden. Russland gehe dabei immer aggressiver vor. Und Hessen stehe wegen seiner starken Wirtschaft, des Frankfurter Flughafens und wichtiger Militärstandorte besonders im Fokus ausländischer Geheimdienste. Das Robert-Koch-Institut hat die Zahl der Hitzetoten nach oben korrigiert, nachdem die genauen Zahlen ermittelt wurden. Demnach sind in diesem Sommer schon fast 12.000 Menschen an den Folgen der extremen Temperaturen gestorben. Allein bei der Hitzewelle in der letzten Juniwoche waren es 9.600. ARD-Reporter Nils Walker.
5: Das RKI ging in seinen Schätzungen bisher nur von knapp der Hälfte aus. In der letzten Juniwoche war es sogar nachts noch so warm, dass die deutschlandweite Durchschnittstemperatur bei 26,4 Grad lag. Tagsüber war es an vielen Orten mehr als 40 Grad. Solch eine Hitze kann zu einem tödlichen Hitzschlag führen und gerade bei alten und schwachen Menschen zu Todesursachen wie Nierenversagen, Herzstillstand oder einem Kreislaufzusammenbruch führen.
1: Angesichts der gefährlichen Hitzewellen in diesem Sommer fordert ein Zusammenschluss von fast 40 Organisationen einen bundesweiten Hitzeschutzplan. Außerdem müsse die Bundesregierung ein Gipfeltreffen einberufen und mehr gegen den Klimawandel tun. Nach dem tödlichen Autoanschlag auf eine Verdi-Demonstration in München im letzten Jahr hat das Oberlandesgericht den Täter zu lebenslanger Haft verurteilt. Außerdem wurde die besondere Schwere der Schuld festgestellt, sodass der 25-jährige Afghane nicht vorzeitig entlassen werden kann. ARD-Reporter David Herting.
6: Die Richter sahen es als erwiesen an, dass der Mann im Februar 2025 mit einem Auto in einen Demonstrationszug in der Münchner Innenstadt gerast war. Dabei tötete er eine 37-jährige Mutter und ihre 2-jährige Tochter und verletzte über 40 Menschen, teilweise schwer. Ein psychiatrischer Gutachter hatte bei dem Mann keine Einschränkung der Schuldfähigkeit feststellen können, während die Verteidiger von deutlichen Anzeichen einer Schizophrenie sprachen.
1: In Thüringen hat die Polizei einen mutmaßlichen ausländischen Agenten festgenommen wegen Sabotageverdachts. Das haben die zuständigen Ermittlungsbehörden in Bayern mitgeteilt. Der 33-jährige Ukrainer soll im Auftrag eines ausländischen Geheimdienstes Aufnahmen vom Gelände eines bayerischen Rüstungsunternehmens gemacht haben. Dann habe er sie an seine Auftraggeber weitergeleitet. Die Aufnahmen sollen dazu gedient haben, Sabotageaktionen vorzubereiten. Der UN-Menschenrechtsrat in Genf kritisiert die USA, weil sie neue Sanktionen gegen Kuba verhängt haben. Die führen nach Ansicht von Experten zu gefährlichen Engpässen bei der Versorgung mit Energie und Lebensmitteln. ARD-Reporter Thomas Wagner.
7: Demnach müssen Energiekonzerne, wo auch immer in der Welt, mit Sanktionen aus den USA rechnen, wenn sie aus humanitären Gründen nur kleinste Mengen an Brennstoffen nach Kuba liefern. Und das nach dem mittlerweile dritten landesweiten Strom-Blackout. In der Hauptstadt Havanna sei wegen des Treibstoffmangels zudem die Müllabfuhr zusammengebrochen. Riesige Müllmengen am Straßenrand bergen, so die UN-Experten, die Gefahr von Seuchen in sich.
1: Das waren die Nachrichten. Das Wetter, heute Nachmittag ist es meistens sonnig. Im Nordwesten können auch mal ein paar Wolken sein, aber es bleibt überall trocken bei höchstens 22 bis 30 Grad. Kommende Nacht kühlt es dann ab auf bis zu 15 Grad an der Bergstraße und bis 7 Grad in manchen Tälern in Nordhessen. Morgen gibt es dann auch in Nordhessen ein paar Wolken. Nach Süden hin ist es sonniger. Die Höchstwerte dann erreichen je nachdem bis 21 Grad im Upland und bis 28 Grad im Rhein-Main-Gebiet. Und die Aussichten am Wochenende wird es wieder wärmer. Am Sonntag bis 35 Grad. Es ist 14.34 Uhr.
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1: Vorsicht auf der A66 Wiesbaden Richtung Frankfurt in der Abfahrt. Wiesbaden-Biebrich liegen Reifenteile auf der Fahrbahn. A3 Frankfurt-Würzburg zwischen Aschaffenburg und Weibersbrunn in beiden Richtungen. Streckenweise Stau und stockender Verkehr. A7 Würzburg Richtung Fulda zwischen Bad Kissingen, Obertulba und Bad Brückener Volkers. 5 Kilometer Stau. Die A44 Kassel Richtung Dortmund ist zwischen dem Kreuz Kassel West und Kassel Bad Wilhelmshöhe wegen Bergungsarbeiten nach einem LKW-Brand gesperrt. Die Umleitung fahren Sie über die U14 ab dem Kreuz Kassel-West. Die A44 Dortmund Richtung Kassel zwischen Bräuna und Kassel-Bad Wilhelmshöhe. 9 Kilometer Stau wegen eines Lkw-Brandes auf der Gegenseite. Da steht nur ein Fahrstreifen zur Verfügung. Auch wieder dieser Stau A49 Kassel Richtung Gießen zwischen Kassel-Aue-Stadion und Kreuz Kassel-West. Da gibt es 3 Kilometer Stau. A60 Rüsselsheim Richtung Mainz zwischen Rüsselsheim-Königstetten und Bischofsheim. 2 Kilometer Stau und stockender Verkehr. Und A661 Egelsbach Richtung Oberursel. Zwischen Preungesheimer Dreieck und Frankfurt-Eckenheim ragt ein defekter Lkw auf den rechten Fahrstreifen.
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13: Einen schönen guten Tag. Vieles deutet auf einen hybriden Angriff in Hann. Und es kann nicht ausgeschlossen werden, dass fremde Mächte dahinter stecken. Diese Worte von Bundesinnenminister Dobrindt zeigen, der Drohnenvorfall am Flughafen Leipzig-Halle könnte einiges in Bewegung bringen. Zum ersten Mal war dort eine Drohne entdeckt worden, die mit militärischem Sprengstoff beladen war und die wohl nur durch einen Zufall nicht explodiert ist. Das war bisher bekannt. Markus Hambale im ARD-Hauptstadtstudio. Mittlerweile gibt es wohl neue Erkenntnisse. Wie sehen die aus?
8: Ja, die Recherchekollegen von WDR, NDR und Süddeutscher Zeitung haben da neue Details rausgefunden. Und danach ist es so, dass diese Drohne, die mit Sprengstoff bestückt war, ja zwischen mehreren Flugzeugen geflogen ist, bei denen es sich um Frachtflugzeuge handelt, die mit militärischen Gütern beladen sein könnten. Und das ist auch ein Drehkreuz da in Leipzig-Halle für den Transport von Militärgut, von Waffen der NATO. Auch Transporte in die Ukraine gehen da immer wieder hin. Und jetzt ist offenbar bestätigt, das haben die Kollegen rausgefunden, dass eine dieser Frachtmaschinen auch mit militärischer Munition beladen war, die kurz zuvor aus Frankreich nach Leipzig transportiert wurde. Wohin es genau gehen sollte, das ist nicht bekannt. Aber das zeigt natürlich, wie gefährlich, wie schwerwiegend die Folgen gewesen wären, wenn dieser Sprengstoff explodiert wäre in unmittelbarer Nähe dieser Maschine mit Munition. Wir wissen, es gab ja da diesen Bus mit Touristen, der auf dem Rollfeld unterwegs war und dann diesen Mitarbeiter vom Flughafen, der diese Drohne quasi dann auf den Boden gebracht hat. Also da hätte wirklich sehr viel Schlimmes passieren können. Und noch eine weitere neue Erkenntnis, noch ein Detail. Diese Drohne scheint schon mehr als 4 Stunden vorher auf diesen Flughafenbereich geflogen zu sein, unbemerkt. Und dann hat man erst später auf Überwachungsvideos gesehen, dass diese Drohne da anscheinend schon stundenlang auf dem Flugfeld gewartet hat, bevor sie dann wieder gestartet und dann entdeckt worden ist.
13: Minister Dobrindt hat Russland ja gestern nicht direkt beschuldigt, er hat nur von fremden Mächten gesprochen, aber deutet nicht immer mehr auf Russland hin? Wie wird das in Berlin gesehen?
8: Ja, es gibt natürlich viele Indizien, die darauf hindeuten. Also einmal ist es natürlich plausibel, dass an

0: öffentlich rausgeht. Und der andere Punkt ist natürlich, selbst wenn man wüsste, alles Menschendenkbare spricht für Russland, dann würde so eine öffentliche Äußerung natürlich zu einigen Nachfragen führen, nämlich welche Konsequenzen zieht Deutschland daraus? Wie reagiert man darauf? Und so lange bleibt das Ganze noch etwas im Ungefähren, aber man kann natürlich auch zum derzeitigen Zeitpunkt nach unserem Kenntnisstand auch nicht ausschließen, dass es eine andere Aktion war, jemand anders dahinter steckte. Also komplett klar ist es natürlich nicht.
1: Der CDU-Verteidigungspolitiker Kiesewetter, den du gerade angesprochen hast, der fordert ja auch, dass Deutschland den Artikel 4 des NATO-Vertrages nutzt. Der erlaubt es, jedem Mitgliedsland Konsultationen mit den Bündnispartnern zu verlangen, wenn es seine territoriale Unversehrtheit bedroht sieht. Das ist sowas wie die Vorstufe von Artikel 5, also dem Bündnisfall. Was glaubst du, wird das passieren oder welche anderen Konsequenzen könnte es geben?
0: Ich finde das im Moment tatsächlich noch schwer zu sagen. Womöglich hat das auch damit zu tun, dass natürlich die Behörden, die Polizei, aber sicherlich auch die Nachrichtendienste da im Moment noch dabei sind zu ermitteln und man noch weiter nach Anhaltspunkten sucht, vielleicht auch versucht rauszufinden, ob man Menschen, die beteiligt waren, die das organisiert haben, irgendwie bekommen kann, ob man die festnehmen kann. Dieser NATO-Artikel, der eben Beratungen auslöst, der wird tatsächlich hier viel diskutiert und natürlich wäre, wenn man klar wüsste, dass das Ganze von Russland kommt, dann würde viel dafür sprechen, diesen Artikel und diese Beratungen sehr schnell zu beantragen. Andererseits könnte man sagen, jetzt wo wir wissen, wie schwerwiegend dieser Zwischenfall war, also dass nun wirklich ein großes Risiko bestanden hat, dass da eine Explosion passiert, dass Menschen zu Schaden kommen und wir ja auch wissen, wie ernst der Innenminister und die Bundesregierung insgesamt diesen Vorfall nimmt, dann könnte man natürlich auch unabhängig davon, wer Urheber ist und wer dahinter steckt, sagen, das ist eine Art Attacke auf ein NATO-Gebiet. Ich glaube, da wird gerade hinter den Kulissen viel durchgespielt an Szenarien. Mein Eindruck ist, heute wird man da nicht viel mehr an Kommunikation machen, aber es ist schon so, dass man vor allen Dingen dieses Thema Drohnen ganz nach oben auf die Tagesordnung gesetzt hat und jetzt erstmal guckt, dass man auch alle anderen Flughäfen, die da gefährdet sein könnten, möglichst gut absichert.
1: Eine heikle Angelegenheit. Der Drohnenvorfall am Flughafen Leipzig und mögliche Konsequenzen. Aktuelle Infos dazu und Reaktionen darauf zusammengefasst von unserem ARD-Hauptstadtkorrespondenten Markus Sambale. Vielen Dank dafür. Dass die Sicherheitslage in Deutschland angespannt ist, das ist den Behörden schon länger bekannt. Hessen reagiert darauf und zwar mit einem Umbau des Verfassungsschutzes. In Wiesbaden haben Innenminister Poseck und Verfassungsschutzpräsident Neumann ihre Pläne dazu heute vorgestellt. Ute Wellstein aus unserem Landtagsstudio war dabei. Ich habe gerade eben mit ihr darüber gesprochen und habe sie gefragt, ob denn die beiden auch nur von fremden Mächten gesprochen haben, so wie es Innenminister Dobrindt getan hat, oder ob die beiden etwas deutlicher geworden sind heute.
2: Naja, was den Vorfall in Leipzig betrifft, sprach auch Innenminister Roman Poseck von staatlichen Akteuren, ohne einen bestimmten Staat zu beschuldigen. Aber gleich danach wurde er ziemlich deutlich, wen er für die größte Sicherheitsbedrohung hält.
3: Dabei ist Russland ein Hauptaggressor. Weitere Eskalationen durch Putin sind wahrscheinlich. Er kennt offensichtlich keine Grenzen mehr.
1: Hui, das sind ja schon recht klare Ansagen. Ja. Wie kommt der hessische Innenminister zu so deutlichen Aussagen?
2: Naja, die hessischen Sicherheitsbehörden nehmen seit Jahren verstärkte Aktivitäten in Hessen wahr. Die haben sich seit 2022 mehr als verdoppelt, sagte der Innenminister. Und für dieses Jahr rechneten sie mit insgesamt 2100 Verdachtsfällen mit Russlandbezug, so heißt das.
3: Cyberangriffe, Sabotage, Spionage, Desinformation und vieles mehr ist inzwischen an der Tagesordnung und die Hauptursache dafür liegt in der aggressiven Politik Russlands.
2: So, und Hessen sei ein potenzielles Angriffsziel, weil es in vieler Hinsicht von zentraler Bedeutung ist. Er nannte da den Flughafen, Internetknoten, Militärbasen hier in Wiesbaden-Erbenheim. Also lauter interessante Ziele für eventuelle Angreifer.
1: Und Hessen will jetzt mit der Neuorganisation des hessischen Verfassungsschutzes darauf reagieren. Wie kann das dann aussehen?
2: Also der Verfassungsschutz soll schneller und schlagkräftiger werden und vor allem soll er auch erstmal systematisch mitbekommen, was es für hybride Angriffe gibt. Denn die sehen auf den ersten Blick nicht immer gleich nach Angriff aus. Verfassungsschutzpräsident Bernd Neumann machte das am Beispiel eines Schiffsunfalls deutlich. Also fährt zum Beispiel ein Schiff gegen eine Brücke, dann wird das erstmal als Verkehrsunfall behandelt. Passiert es ein zweites Mal, kommt man ins Grübeln und dann?
4: Und spätestens beim dritten Mal fragt man, warum fährt denn ein Schiff das dritte Mal dann gegen diese Brücke? Und wenn man dann feststellt, dass über diese Brücke Schienenverkehr stattfindet, wo erhebliche

0: Teile der NATO ihre Munition fahren, dann ist es klar, das könnte ein hybrider Angriff gewesen sein.
1: Also erstmal ein Überblick über die hybriden Angriffe. Eine neue Abteilung im Verfassungsschutz wird sich deshalb mit Spionage und Bedrohung durch fremde Staaten beschäftigen, um sich diesen Überblick zu verschaffen. Und eine weitere neue Abteilung kümmert sich um operative Aufklärung, beschattet also zum Beispiel Personen oder hört sie ab. Und außerdem soll es eine Kompetenzstelle geben, die Wirtschaft, Wissenschaft und Behörden vor hybriden Angriffen schützen soll. Also eine umfassende Reorganisation.
2: Hessen stellt sich also breiter auf beim Verfassungsschutz. Die Pläne dazu haben Innenminister Poseck und Verfassungsschutzpräsident Neumann heute präsentiert. Infos dazu waren das von Ute Wellstein aus unserem Landtagsstudio in Wiesbaden.
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2: Seit gut 4 Monaten wissen wir, um 11:45 an die Tankstelle zu fahren, ist keine gute Idee. Seitdem gilt nämlich die neue Regel, dass Tankstellen ihre Preise nur noch einmal am Tag erhöhen dürfen, nämlich eben täglich um 12 Uhr. Das haben aber offenbar noch nicht alle Tankstellenbesitzer mitbekommen. Auch im Juli waren deutschlandweit tausende mutmaßliche Verstöße registriert worden. Fachleute sagen, die Strafen sind viel zu gering. Nur in seltenen Fällen ermitteln Behörden. Aber eine SWR-Anfrage zeigt jetzt, einige Bundesländer fangen an, Tankstellenbetreiber zu bestrafen.
4: Es geht um tausende mutmaßliche Verstöße. Und zwar nicht solche, die sich ein paar Minuten vor oder nach dem erlaubten Zeitfenster abspielen, sondern Preiserhöhungen Stunden später oder früher, teilweise mehrmals täglich. Ein Team aus SWR-Datenjournalisten hat allein 1100 Tankstellen identifiziert, die ihre Preise mutmaßlich auf diese Weise erhöht haben. Besonders auffällig, ein Zehntel aller mutmaßlichen Verstöße könnte dabei auf 15 Esso-Tankstellen fallen. Trotz Nachfrage will sich Esso dazu nicht äußern. Insgesamt wurden zwar immer noch 50.000 kleinere Verstöße registriert, die Zahl geht aber zurück. Hier wurde oft über technische Probleme und langsame Datenverbindungen diskutiert. Die groben Verstöße aber bleiben, und zwar relativ stabil. Das zu prüfen ist aufwendig. Jeder einzelne Verstoß muss gecheckt werden. Seit April sind laut SWR-Datenanalyse fast 250.000 Prüffälle aufgelaufen. Die Spritpreis-Taskforce der Bundesregierung wirkt hilflos. Deren Chef Armand Zorn fordert, Zitat, dass Verstöße bundesweit geahndet werden und die Strafen so bemessen werden, dass sich Verstöße nicht lohnen. Das Land Niedersachsen ist schon seit Anfang Juli dabei, Verstöße zu ahnden, mit 55 € Bußgeld pro Fall. Der ADAC kommentiert das mit den Worten, es sei fraglich, ob das abschreckend genug sei. Neben Niedersachsen haben jetzt auch auf SWR-Anfrage weitere Bundesländer mitgeteilt, dass sie ermitteln. Mecklenburg-Vorpommern, Berlin und das Saarland. Die Spritpreistaskforce der Bundesregierung verweist außerdem auf den Bußgeldrahmen bis 100.000 €. Es sei schließlich kein Bagatelldelikt, das Vertrauen der Verbraucher zu untergraben. Ökonomen fordern außerdem eine Verschiebung des Zeitpunktes der Preiserhöhung auf den Abend. Denn in der im Moment günstigsten Tankstunde, nämlich vormittags nach 11, hätten die wenigsten Menschen auch Zeit zu tanken.
2: Die 12-Uhr-Regel an den Tankstellen wird immer noch von einigen Betreibern ignoriert. Daher hagelt es jetzt die ersten Strafen. Darüber hat Andreas Hein berichtet.
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2: 14:47 gleich. Seit Wochen hat es in Hessen kaum geregnet. Wir springen von einer Hitzewelle zur nächsten. Das macht sich auch an den Flüssen bemerkbar. Der Rhein hat extrem tiefe Pegelstände. Über die Folgen für die Binnenschifffahrt haben wir eben gesprochen. Aber wie sieht's eigentlich mit dem Trinkwasser und der Trinkwasserversorgung bei uns in Hessen aus?
6: Hahn aufdrehen, Wasser fließt. Das hatten am 26. Juni, dem letzten Schultag vor den Sommerferien, so viele in Hessen getan, dass die Wasserversorgung teils an ihre Grenzen kam. Beim Zweckverband Wasserversorgung Stadt und Kreis Offenbach etwa wurden neue Rekordwerte beim Verbrauch registriert. Geschäftsführer Gerrit Kania erklärt aber, dass es nicht grundsätzlich am Rohstoff Wasser mangelte.
7: Also das Grundwasser war noch da, weil wir auch durch die Zulieferung in den Winter Monaten den Grundwasserkörper geschont haben. Aber das in kurzer Zeit eben aufzubereiten und der Bevölkerung zur Verfügung zu stellen, das war dieses Mal die Herausforderung.
6: Rekordwerte Ende Juni auch bei Hessenwasser. Das Unternehmen beliefert die Stadtwerke in den Kommunen im Rhein-Main-Gebiet mit Wasser für rund 2,4 Millionen Menschen. Auch hier kein Mangel an Grundwasser. Geschäftsführerin Elisabeth Schreisert sagt, das liege an der sogenannten Infiltration, die im hessischen Ried seit Jahrzehnten praktiziert werde.
8: Das heißt, wir bereiten Rheinwasser und Mainwasser auf, dass wir im Vorfeld unsere Anlagen versickern und damit den Grundwasserleiter stützen. Das Grundwasser sinkt in dem Sinne nicht ab, weil wir entsprechend Grundwasserneubildung nachfahren.
6: Allerdings kann und wird dieses Infiltrieren nicht in ganz Hessen angewendet. Und deswegen stellt Theresa Frommen vom Landesamt für Naturschutz, Umwelt und Geologie fest, dass etwa die Hälfte aller Messstellen in ganz Hessen niedrige oder sogar sehr niedrige Stände anzeigen. Das liege aber nicht nur an der aktuellen Trockenheit.
9: Wir sind sozusagen in den Sommer schon gestartet mit nicht aufgefüllten Grundwasserspeichern, eben weil das Winterhalbjahr ein bisschen defizitär war. Dazu kommen dann jetzt die letzten Monate, insbesondere auch der Juli mit kaum Niederschlag und die hohe Hitze. Das hat auch Auswirkungen auf den Grundwasserstand.
6: In vielen Kommunen gibt es mittlerweile sogenannte Wasserampeln, die zur Orientierung dienen, wie mit Wasser umgegangen werden sollte. Ende Juni ging man in Kreis und Stadt Offenbach aber noch einen Schritt weiter. Per Warn-App rief man die Bevölkerung zum Wassersparen auf. Mit Erfolg, wie Gerrit Kania erklärt.
7: Mit der Warnung konnten wir feststellen, dass am Folgetag die Trinkwasserabgabemenge deutlich zurückgegangen ist auf ein normales Maß, was man in derartigen Temperaturen erwarten kann. Das hat uns sehr geholfen.
6: Um sich zukunftssicher aufzustellen, setzen die Versorger etwa auf den Ausbau des Leitungssystems, um Wasser besser verteilen zu können oder eben auch die Infiltration nach dem südhessischen Vorbild, sodass auch in Zukunft vor allem im Sommer das Wasser zuverlässig aus der Leitung kommt.
2: Also, um das Trinkwasser müssen wir uns in Hessen keine Sorgen machen. Das hat Roman Warschauer herausgefunden. Seit 10 Jahren gibt es das deutsche Integrationsgesetz. Es war eine Reaktion auf die hohe Zahl von Flüchtlingen, die im Jahr davor, im Jahr 2015 begonnen hat. Wir schaffen das, hat die damalige Kanzlerin Merkel angekündigt. Mit dem neuen Gesetz sollte es den Leitgedanken fördern und fordern geben. Geflüchtete sollten damit leichter an Sprachkursen teilnehmen können, genauso wie am Arbeitsmarkt und an Ausbildungsmöglichkeiten. Alles sollte schneller gehen.
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2: Ein Überblick über die Änderungen, die das Integrationsgesetz mit sich gebracht hat.
10: Fördern und fordern. Dieses Motto hat die damalige Bundesregierung dem Integrationsgesetz vor 10 Jahren verpasst. Das Gesetz war eine Reaktion der schwarz-roten Bundesregierung unter Angela Merkel auf die Migrationskrise. Die hatte ein Jahr zuvor begonnen. Anders als bei anderen Migrationsgesetzen ging es nicht darum, Einwanderung zu begrenzen, sondern Geflüchtete besser zu integrieren. Und zwar Asylbewerber, die eine gute Chance haben, bleiben zu dürfen oder die bereits als Geflüchtete anerkannt sind. Das Integrationsgesetz sollte dafür eine ganze Reihe bestehender Gesetze ändern. Unter anderem sollten die Chancen von Geflüchteten am Arbeitsmarkt verbessert werden. Aus Bundesmitteln wurden befristet 100.000 neue gemeinnützige Jobs geschaffen, also eine Art 1-Euro-Job für Asylbewerber. Allerdings sollten die nur 80 Cent pro Stunde bekommen. Ein weiterer Schritt, die betriebliche Ausbildung. Beschlossen wurde die sogenannte 3-plus-2-Regel. Das heißt, wer eine Ausbildung absolviert, darf für die Zeit auch sicher in Deutschland bleiben. Wer danach direkt weiterarbeitet, darf 2 weitere Jahre bleiben. Wer hingegen noch einen Anschlussjob sucht, hat ein halbes Jahr dafür Zeit. Ausgenommen Geflüchtete aus sicheren Herkunftsländern und jene, bei denen eine Abschiebung bevorsteht. Um zu verhindern, dass soziale Brennpunkte entstehen, wurde die sogenannte Wohnsitzauflage eingeführt. Konkret bedeutet das, wer soziale Leistungen bezieht, darf sich nicht frei aussuchen, wo er wohnt. Außerdem wurde beschlossen, dass Integrationskurse schneller besucht werden können. Die Wartezeit sollte halbiert werden, von 3 auf 1,5 Monate. Für Orientierungskurse, bei denen es um die Vermittlung von Werten, Politik und gesellschaftlichem Zusammenleben geht, sollten nicht 60, sondern 100 Unterrichtsstunden angesetzt werden. Vor allem für Asylbewerber mit guter Bleibeperspektive sollte der Zugang zu Integrationskursen erleichtert werden. Angesichts knapper Kassen hat die jetzige Bundesregierung unter Friedrich Merz die freiwillige Teilnahme an Integrationskursen aber begrenzt. Für Asylbewerber und Geduldete ist die Teilnahme seit diesem Jahr daher nur schwer möglich.
2: Unsere Korrespondentin Lissy Kaufmann über das, was sich durch das Integrationsgesetz geändert hat. Heute ist es genau 10 Jahre in Kraft. Die Leopardenjagd ist eröffnet. 17 Filme konkurrieren dieses Jahr beim Internationalen Filmfestival Locarno um den Hauptpreis, den Goldenen Leoparden. Wie immer steht bei dem Event in der Schweiz das Arthouse-Kino im Mittelpunkt, also unabhängige Produktionen, junge Talente, originelles und mutiges Kino. Insgesamt können sich die Zuschauerinnen und Zuschauer über 200 Filme aus 69 Ländern anschauen, 20 davon mit deutscher Beteiligung. Gestern Abend war die feierliche Eröffnung der internationalen Filmfestspiele in Locarno auf der Piazza Grande mit tausenden Zuschauern unterm Sternenhimmel. Open Air.
11: Ja, ich bin der Krebs Ernst, ich komme von Belp und bin das erste Mal hier im Filmfestival in Locarno. Ja, mal die Filme, aber vor allem mal das Ambiente zu erleben. Der Platz ist zwischen schönen Gebäuden, ist er eingerahmt.
12: Also mein Name ist Annette Wunsch, ich bin Schauspielerin. Naja, das ist natürlich ganz besonders hier mit dieser Piazza, mit diesen 7.000 bis 8.000 Menschen unterm Sternenhimmel. Dieses Jahr ein bisschen sehr heiß, ja, ich glaube so 34 Grad gefühlt, auch am Abend noch. Das Besondere ist natürlich, dass man das hier verbinden kann mit einem Sprung in den See, eigentlich eher vor dem Film.
13: Locarno Film Festival presenta Les Yeux Verts.
14: Doch als gegen 22 Uhr gestern Abend der erste Film auf die riesige Leinwand projiziert wird, auf der Piazza Grande mitten in der Altstadt von Locarno, sitzen Gäste wie Schauspielerin Annette Wunsch nach dem Bad im Lago Maggiore gut abgetrocknet und in Abendgarderobe auf ihren Plätzen. Les yeux verts, zu Deutsch die grünen Augen, ist allerdings zum Auftakt keine leichte Kinokost. Da geht es, so Besucherinnen und Besucher,
15: um das Leid der Migranten, die sich nicht zurechtfinden.
16: Ein typischer Film von der Piazza Grande. Flüchtlinge, Integration.
14: Les yeux verts ist eine belgisch-schwedisch-französische Koproduktion. Allerdings, im Programm finden sich auch 20 Produktionen mit deutscher Beteiligung wieder, betont der künstlerische Leiter des Festivals, Gianna Nassaro.
17: Ich denke, die deutsche Filmindustrie ist eine der stärksten Filmindustrie in Europa. Die ganze Austauschen, die es gibt zwischen Deutschland, der Rest Europa, Deutschland und die Vereinigten Staaten, das ist auch etwas, was sehr stark ist.
14: 233 Filme werden in den nächsten Tagen in Locarno gezeigt und die Vorfreude der Besucherinnen und Besucher auf die unterschiedlichen Genres ist riesengroß.
11: Ja, das sind so die älteren Filme, Schwarz-Weiß-Filme. Es ist einfach ohne Schnickschnack.
18: Ich glaube, es hat die richtige Mischung aus Hollywood, großen Stars, aber auch Arthouse, ein bisschen das Besondere.
14: Aber Stichwort große Stars.
19: Isabella Rossellini, L'Excellence Humboldt. 1, 2, 3 für Isabella Rossellini.
14: Riesenapplaus gestern Abend für Isabella Rossellini, Tochter von Roberto Rossellini und Ingrid Bergmann, bekannt aus Filmen wie Blue Velvet, Der Tod steht dir gut oder Das Phantom. Die wie ein Energiebündel daherkommende, zierlich wirkende Mit-70erin mit ihrem bekannten kurzen Haarschnitt wurde mit dem Excellence Award des Filmfestivals Locarno ausgezeichnet.
20: It fills me with pride. But also my father won in 1948, so almost.
14: Es macht mich ganz schön stolz, aber liegt halt irgendwie in der Familie. Mein Vater hat die Auszeichnung ja schon 1948 bekommen, mein Bruder auch schon vor Jahren und jetzt bin ich doch sehr gerührt. Auch ich habe denselben Preis bekommen.
20: I look up to my father and brother, so I'm very moved to be receiving the same award.
14: Doch ohne Fleiß kein Filmpreis, sagt Isabella Rossellini.
20: But I've done 5 films this year, so next year they're coming out. I don't know.
14: Gleich 5 Filme habe sie allein in diesem Jahr abgedreht. Nun will sie sich aber zwanglos auf dem Festival umschauen. Unter den 233 Filmen, die in den kommenden 1,5 Wochen in Locarno zu sehen sind, werden am Ende die besten mit den legendären Leoparden ausgezeichnet. Daher gilt für viele Besucherinnen und Besucher:
0: Also ich bleibe noch in Locarno, ich gehe nicht zu Hause nach Hause.
14: Elisabeth Baume-Schneider ist Chefin des Schweizerischen Departements des Inneren, also schweizerische Innenministerin. Aber an diesem Abend schlägt ihr Herz nicht fürs Regieren, sondern für
0: das Cinema, die Begegnungen, die Stimmung, Locarno, das Cinema und so weiter.
2: In der Schweiz ist gestern Abend das Filmfestival Locarno eröffnet worden. 17 Filme stehen im Wettbewerb zum Goldenen Leoparden zur Wahl. Thomas Wagner hat berichtet, und um tolle Filme an der frischen Luft genießen zu können, müssen sie nicht unbedingt in die Schweiz. Das geht auch hier bei uns in Hessen.
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1: 15 Uhr. Hessen geht verstärkt gegen Spionage vor. Verkehrsminister und Wirtschaft beraten über Niedrigwasser. Lebenslange Haft für Anschlag auf Demo in München. Das Wetter, mal Sonne, mal Wolken und trocken bei 22 bis 30 Grad. Mein Name ist Claudia Meichelbeck. Hessen will mehr gegen Spionage tun. Innenminister Poseck hat angekündigt, dass das Landesamt für Verfassungsschutz 3 neue Einheiten bekommt, eine davon für Spionage. Das gibt es noch in keinem anderen Bundesland. Aus Wiesbaden, HR-Reporter Tobias Häuser.
2: Cyberattacken, Sabotageakte, Spionageaktionen, Drohnenangriffe und Desinformationskampagnen stellen eine immer größer werdende Bedrohung dar, sagte Poseck. Hessen stellt für ausländische Nachrichtendienste aufgrund seiner besonderen Stellung bei Wirtschaft, Verkehr, Logistik mit dem Flughafen Frankfurt sowie wichtigen militärischen Einrichtungen ein potenzielles Angriffsziel dar. Vor allem Russlands Politik werde immer aggressiver mit dem Ziel, Deutschland zu destabilisieren. Putin kenne offenbar keine Grenzen mehr, sagte Poseck.
1: Die niedrigen Pegelstände am Rhein haben immer größere Auswirkungen auf die Wirtschaft. Darauf weist unter anderem die Deutsche Industrie- und Handelskammer hin. Bereichsleiter Binding sagte in HR Info, zurzeit müssten die Transportschiffe 50% weniger Fracht laden.
3: Das muss man sich vorstellen, das sind ungefähr, wenn es auf die Straße verlagert werden würden, so 250.000 Lkw-Fahrten pro Monat, die derzeit nicht abgebildet werden können. Ja, und das hat natürlich mehrere Effekte. Das eine ist, die Transportkosten steigen erheblich und zum anderen gibt es natürlich Engpässe. Und die Unternehmen müssen länger warten und viele Dinge so wie Just-in-Time-Produktion und ähnliches gerät mächtig unter Druck.
1: Zurzeit berät Bundesverkehrsminister Bilger in Bonn mit Wirtschaftsvertretern über die Folgen des Niedrigwassers. Zu dem Drohnenvorfall auf dem Flughafen in Leipzig sind weitere Details bekannt geworden. Offenbar war das ukrainische Flugzeug, neben dem die Sprengstoffdrohne gefunden wurde, mit militärischer Munition beladen. Wie NDR, WDR und Süddeutsche Zeitung berichten, war die Munition kurz vorher aus Frankreich gekommen und sollte von Leipzig aus weitertransportiert werden. Das stehe in einem vertraulichen Polizeibericht. Die mit Sprengstoff bestückte Drohne war gestern im Sicherheitsbereich des Frachtflughafens entdeckt worden. Im Prozess um den Autoanschlag auf eine Gewerkschaftsdemonstration in München letztes Jahr ist das Urteil gefallen. Das Oberlandesgericht verhängte lebenslange Haft wegen Mordes und versuchten Mordes. Außerdem stellte es bei dem Täter die besondere Schwere der Schuld fest. Er kann damit nicht vorzeitig entlassen werden. Der 25 Jahre alte Afghane war im Februar 2025 mit dem Auto in eine Verdi-Demonstration in München gefahren. Eine 37-jährige Frau und ihr 2-jähriges Kind wurden getötet. Viele weitere Menschen wurden verletzt. Der Waldbrand bei Bad Schwalbach im Rheingau-Taunus-Kreis stellt die Einsatzkräfte weiter vor Probleme. Zwar ist das Feuer unter Kontrolle, aber es kommt immer wieder zu kleineren Flammenherden. HR-Reporterin Andrea Bonhagen.
4: Diese kleinen Nachfeuer können sofort gelöscht werden von Feuerwehrleuten, die kleine Rucksäcke mit Wasser tragen. Im Boden sind immer noch Glutnester. Die Hitze bei den Baumwurzeln ist groß. Die Nachlöscharbeiten erfordern viel Geduld und viel Kontrolle mit Wärmebildkameras. Außerdem werden weiter angesenkte Bäume gefällt, aus Sicherheitsgründen, damit sie nicht auf Einsatzkräfte fallen. Die Arbeiten werden noch mehrere Stunden dauern.
1: Das waren die Nachrichten. Das Wetter heute Nachmittag ist es meistens sonnig, es bleibt trocken. Im Nordwesten gibt es ein paar mehr Wolken. Die Höchstwerte liegen zwischen 22 und 30 Grad. Kommende Nacht kühlt es ab auf 15 Grad an der Bergstraße und bis 7 Grad in manchen Tälern in Nordhessen. Morgen gibt es dann auch in Nordhessen ein paar Wolken. Nach Süden hin ist es sonniger. Je nachdem steigen die Werte auf 21 bis 28 Grad. Es ist 15.04 Uhr.
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1: A3 Frankfurt-Würzburg zwischen Aschaffenburg und Weibersbrunn in beiden Richtungen streckenweise Stau und stockender Verkehr. A7 Würzburg Richtung Fulda zwischen Bad Kissingen, Obertulba und Bad Brückener-Volkers 5 Kilometer Stau. A7 Fulda Richtung Hannover zwischen Dreikassel Süd und Kassel Ost 3 Kilometer Stau. Die A44 Kassel Richtung Dortmund ist zwischen dem Kreuz Kassel West und Kassel Bad Wilhelmshöhe wegen Bergungsarbeiten nach einem Lkw-Brand gesperrt. Die Umleitung, die U14 ab dem Kreuz Kassel West. A44 Dortmund Richtung Kassel zwischen Bräuner und Kassel Bad Wilhelmshöhe. 6 Kilometer Stau wegen eines Lkw-Brandes auf der Gegenseite. Hier steht nur ein Fahrstreifen zur Verfügung. A661 Oberursel Richtung Egelsbach zwischen Bad Homburger Kreuz und Frankfurt-Eckenheim streckenweise stockender Verkehr. Und die A671 Wiesbaden Richtung Mainz ist zwischen Hochheim Süd und Gustavsburg wegen Bergungsarbeiten nach einem Unfall gesperrt. Dadurch ab Hochheim Nord 2 Kilometer Stau. Die Umleitung, die U6 ab Hochheim Süd.
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5: Guten Tag. Die Worte von Bundesinnenminister zeigen, dass Innenminister Dobrindt zeigen, dass das kein normaler Vorfall war, der da am Flughafen Leipzig-Halle passiert ist. Dobrindt hat gesagt, vieles deutet auf einen hybriden Angriff hin und es kann nicht ausgeschlossen werden, dass fremde Mächte dahinter stecken. Zum ersten Mal war dort eine Drohne entdeckt worden, die mit militärischem Sprengstoff beladen war und die wohl nur durch einen Zufall nicht explodiert ist. Mittlerweile gibt es neue Erkenntnisse. Markus Hambale im ARD-Hauptstadtstudio hat sich kundig gemacht. Ich habe gerade eben mit ihm gesprochen und ihn gefragt, wie diese neuen Erkenntnisse aussehen.
6: Ja, die Recherchekollegen von WDR, NDR und Süddeutscher Zeitung haben da neue Details rausgefunden. Und danach ist es so, dass diese Drohne, die mit Sprengstoff bestückt war, ja zwischen mehreren Flugzeugen geflogen ist, bei denen es sich um Frachtflugzeuge handelt, die mit militärischen Gütern beladen sein könnten. Und das ist auch ein Drehkreuz da in Leipzig-Halle für den Transport von Militärgut, von Waffen der NATO. Auch Transporte in die Ukraine gehen da immer wieder hin. Und jetzt ist offenbar bestätigt, das haben die Kollegen rausgefunden, dass eine dieser Frachtmaschinen auch mit militärischer Munition beladen war, die kurz zuvor aus Frankreich nach Leipzig transportiert wurde. Wohin es genau gehen sollte, das ist nicht bekannt. Aber das zeigt natürlich, wie gefährlich, wie schwerwiegend die Folgen gewesen wären, wenn dieser Sprengstoff explodiert wäre in unmittelbarer Nähe dieser Maschine mit Munition. Wir wissen, es gab ja da diesen Bus mit Touristen, der auf dem Rollfeld unterwegs war und dann diesen Mitarbeiter vom Flughafen, der diese Drohne quasi dann auf den Boden gebracht hat. Also da hätte wirklich sehr viel Schlimmes passieren können. Und noch eine weitere neue Erkenntnis, noch ein Detail. Diese Drohne scheint schon mehr als 4 Stunden vorher auf diesen Flughafenbereich geflogen zu sein, unbemerkt. Und dann hat man erst später auf Überwachungsvideos gesehen, dass diese Drohne da anscheinend schon stundenlang auf dem Flugfeld gewartet hat, bevor sie dann wieder gestartet und dann entdeckt worden ist.
5: Innenminister Dobrindt hat Russland ja gestern nicht direkt beschuldigt. Er hat nur von fremden Mächten gesprochen. Aber deutet nicht immer mehr auf Russland hin? Wie wird das in Berlin gesehen?
6: Ja, es gibt natürlich viele Indizien, die darauf hindeuten. Also einmal ist es natürlich plausibel, dass an einem Frachtkreuz, wo es um auch Lieferungen in die Ukraine geht, an einem sehr sensiblen Frachtflughafen so etwas auftaucht. Der CDU-Außenpolitiker Kiesewetter, der auch immer sehr schnell dabei ist, seine Meinung zu äußern, der hat klar gesagt, er vermutet Russland dahinter. Die Bundesregierung selber sagt das noch nicht. Ich glaube, das hat 2 Gründe. Der eine ist, dass man es wahrscheinlich immer noch nicht, ich meine, wir sind gerade noch 1,5 Tage nach diesem Vorfall, noch nicht genau sagen kann, was da passiert ist und dass man natürlich auch glasklare Erkenntnisse haben will, wenn man damit öffentlich rausgeht. Und der andere Punkt ist natürlich, selbst wenn man wüsste, alles Menschendenkbare spricht für Russland, dann würde so eine öffentliche Äußerung natürlich zu einigen Nachfragen führen, nämlich welche Konsequenzen zieht Deutschland daraus, wie reagiert man darauf? Und solange bleibt das Ganze noch etwas im Ungefähren. Aber man kann natürlich auch zum derzeitigen Zeitpunkt nach unserem Kenntnisstand auch nicht ausschließen, dass es eine andere Aktion war, jemand anders dahinter steckte. Also komplett klar ist es natürlich nicht.
5: Der CDU-Verteidigungspolitiker Kiesewetter, den du gerade angesprochen hast, der fordert ja auch, dass Deutschland den Artikel 4 des NATO-Vertrages nutzt. Der erlaubt es, jedem Mitgliedsland Konsultationen mit den Bündnispartnern zu verlangen, wenn es seine territoriale Unversehrtheit bedroht sieht. Das ist sowas wie die Vorstufe von Artikel 5, also dem Bündnisfall. Was glaubst du, wird das passieren oder welche anderen Konsequenzen könnte es geben?
6: Ich finde das im Moment tatsächlich noch schwer zu sagen. Womöglich hat das auch damit zu tun, dass natürlich die Behörden, die Polizei, aber sicherlich auch die Nachrichtendienste da im Moment noch dabei sind zu ermitteln und man noch weiter nach Anhaltspunkten sucht, vielleicht auch versucht rauszufinden, ob man Menschen, die beteiligt waren, die das organisiert haben, irgendwie bekommen kann, ob man die festnehmen kann. Dieser NATO-Artikel, der eben Beratungen auslöst, der wird tatsächlich hier viel diskutiert und natürlich wäre, wenn man klar wüsste, dass das Ganze von Russland kommt, dann würde viel dafür sprechen, diesen Artikel und diese Beratungen sehr schnell zu beantragen. Andererseits könnte man sagen, jetzt wo wir wissen, wie schwerwiegend dieser Zwischenfall war, also dass nun wirklich ein großes Risiko bestanden hat, dass da eine Explosion passiert, dass Menschen zu Schaden kommen und wir ja auch wissen, wie ernst der Innenminister und die Bundesregierung insgesamt diesen Vorfall nimmt, dann könnte man natürlich auch unabhängig davon, wer Urheber ist und wer dahinter steckt, sagen, das ist eine Art Attacke auf ein NATO-Gebiet. Ich glaube, da wird gerade hinter den Kulissen viel durchgespielt an Szenarien. Mein Eindruck ist, heute wird man da nicht viel mehr an Kommunikation machen. Aber es ist schon so, dass man vor allen Dingen dieses Thema Drohnen ganz nach oben auf die Tagesordnung gesetzt hat und jetzt erstmal guckt, dass man auch alle anderen Flughäfen, die da gefährdet sein könnten, möglichst gut absichert.
7: Der Drohnenvorfall am Flughafen Leipzig-Halle und mögliche Konsequenzen, aktuelle Infos dazu und Reaktionen darauf, zusammengefasst von unserem ARD-Hauptstadtkorrespondenten Markus Hambale.
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7: Ist da tatsächlich ein Durchbruch gelungen? Es sieht so aus, als hätten sich Iran und Oman geeinigt, wie es in der Straße von Hormus weitergehen soll. Zumindest was Kontrollen und Einnahmen aus der Durchfahrt durch die Meerenge betrifft. Die Rede ist auch von einer abgestimmten Routenführung. An den Ölmärkten kommen solche Nachrichten natürlich gut an. Doch es heißt wohl nicht, dass die Straße von Hormus jetzt direkt wieder ganz geöffnet wird.
8: Für Iran wäre das Abkommen mit dem Oman ein Erfolg. Bei iranischen Insidern ist angeblich die Rede von Gebühren für die Durchfahrt durch die Straße von Hormus in Höhe von 5-7% des Warenwerts. Oman wolle weniger berechnen, heißt es. Statt Gebühren kann man auch von Kosten für maritime Dienstleistungen sprechen. Im Ergebnis ist es dasselbe und das, was Iran seit langem will. Ein Durchbruch im Iran-Krieg wäre die Einigung zwischen Iran und Oman jedoch eher nicht, meint Ali Waez von der International Crisis Group für Konfliktanalysen im ARD-Interview. Bei diesem Abkommen zwischen dem Iran und Oman geht es um die kurzfristige sowie die mittel- bis langfristige Verwaltung der Meerenge. Das bedeutet nicht, dass sie geöffnet wird. Genau so klingt es aus Iran selbst. Der stellvertretende Außenminister Qasem Gharibabadi sagt im iranischen Fernsehen, es gehe vielmehr darum, gemeinsame Kontrollmechanismen einzurichten. Er spricht von maritimer Steuerung und Koordinierung des Schiffsverkehrs gemeinsam mit Oman. Die Wiedereröffnung der Straße von Hormus hat ihre eigenen Voraussetzungen. Unsere Vereinbarung mit Oman bezieht sich nicht darauf. Immerhin besteht die Hoffnung, dass die Einigung der Anrainer der Straße von Hormus zu neuen Gesprächen zwischen Iran und den USA führen kann. Iran wolle sowieso verhandeln, sagt US-Präsident Donald Trump immer wieder. Wir waren bereit für den größten Angriff seit dem Zweiten Weltkrieg und sie riefen mich an und sagten, bitte tu es nicht, lass uns reden. Und dann tun sie es nicht, sondern behaupten, das haben wir nie gesagt. Tatsächlich leugnen die Verantwortlichen in Teheran jedes Gesprächsgesuch Richtung USA. Möglicherweise haben alle recht, denn die iranische Führung tritt weiterhin nicht einheitlich auf. Wie viel Macht der oberste Anführer Mojtaba Khamenei wirklich hat und wie weit sich er gemäßigte rund um Präsident Masoud Pezeshkian durchsetzen können, all das ist unklar. Gharibabadi jedenfalls gibt sich den USA gegenüber hart. Wir befinden uns in einer Situation, in der die USA gegen alle Bestimmungen des Memorandums of Understanding verstoßen haben. Damit meint er die US-Blockade iranischer Häfen, wiederholte militärische Angriffe und die Lage im Libanon, wo sich Iran als Schutzpatron der Hisbollah sieht. Selbst wenn es also eine Einigung zwischen Iran und Oman geben sollte, dürfte das für ein Ende des Konflikts zwischen Iran und den USA nicht viel heißen. Iran allerdings wäre vorerst gestärkt, meint Analyst Waez. Die Tatsache, dass der Iran in der Lage wäre, die Weltwirtschaft als Geisel zu nehmen, ist ein sehr mächtiges Abschreckungsmittel Irans. Und doch erwartet Waez nach einem Abkommen Irans und Omans neue Gespräche auch mit den USA. Immerhin sei der wirtschaftliche Druck auf beiden Seiten inzwischen sehr groß. Eine dauerhafte Lösung sieht er jedoch vorerst nicht. Daran ist für ihn nicht nur Iran schuld, es gäbe auch große Fehler der USA. Politischen Willen, Disziplin, Fachwissen und Geduld, all das hat die Trump-Regierung bisher nicht wirklich an den Tag gelegt.
7: Vieles deutet darauf hin, dass es Fortschritte gibt bei der Straße von Hormus. Iran und Oman haben sich offenbar geeinigt. Das hat Uwe Lüb berichtet. Eine Tat, deren Folgen bis heute nachwirken und ein Prozess, der weit über die Frage von Schuld und Strafe hinausreicht. Im Februar vor einem Jahr ist in München ein 25-jähriger Afghane mit dem Auto in einen Verdi-Demonstrationszug gerast. Eine Mutter und ihre kleine Tochter sind dabei gestorben, Dutzende weitere Menschen wurden verletzt. Vor knapp 3 Stunden ist das Urteil im Prozess um den tödlichen Autoanschlag gefallen. Das Münchner Oberlandesgericht musste abwägen zwischen ideologischer Motivation und möglicher psychischer Erkrankung und hat den Angeklagten zu einer lebenslangen Haftstrafe verurteilt. Gleichzeitig hat das Gericht auch eine besondere Schwere der Schuld festgestellt, was eine Freilassung auf Bewährung nach 15 Jahren erheblich erschwert. Manuel Rauch hat den Prozess verfolgt, war bei der Urteilsverkündung dabei und ich habe ihn gefragt, wie der Angeklagte auf das Urteil reagiert hat.
9: Ja, er hat den Richter bei der Urteilsverkündung angeschaut. Ein Dolmetscher hat dem 25-jährigen Afghanen dabei alles übersetzt. Und der Täter hat das Urteil mit regungsloser Miene entgegengenommen, genauso wie er sich eigentlich schon den ganzen Prozess über verhalten hat. Also da war keinerlei emotionale Regung sichtbar. Er hat ja auch während des Prozesses nie um Entschuldigung gebeten und auch von seinen Schlussworten nach den Plädoyers vergangene Woche auch nur bedingt Gebrauch gemacht. Er hat sich da lediglich bei der Justiz und der Bundesanwaltschaft bedankt. Die Stimmung im Gerichtssaal heute war insgesamt, ja, muss man sagen, schon sehr bedrückt. Also als der Richter den gesamten Tathergang, wie das alles passiert ist, nochmal beschrieben hat und auch auf die Verletzung der Opfer in aller Ausführlichkeit nochmal eingegangen ist. Da war wirklich zu spüren, wie das vielen Zuschauerinnen und Zuschauern im Gerichtssaal emotional nahe ging und wie das viele auch betroffen gemacht hat.
7: Das Gericht musste ja eine schwere Abwägung machen. Wie hat der Richter das Urteil begründet?
9: Ja, der Täter ist wegen zweifachen Mordes, 23 Fällen versuchten Mordes, gefährlicher Körperverletzung in 19 Fällen und 3 Fällen vorsätzlicher Körperverletzung schuldig gesprochen worden. Der vorsitzende Richter hat ausführlich erklärt, wie das Gericht zu dem Urteil gekommen ist. Der Täter habe ein fragiles Selbstwertgefühl, habe immer nach Bestätigung gesucht, auch bei Freunden und Bekannten. Und ab Herbst 2024, also wenige Monate vor der Tat, habe er sich dann verstärkt dem Islam zugewandt. Er habe sich über das Internet Glaubensinhalte angeeignet, begann dann auch 5-mal täglich zu beten und auch auf Alkohol zu verzichten. Und später sei er dann zunehmend auch intolerant gegenüber nicht strenggläubigen Muslimen geworden. Er hat dann zum Beispiel von seiner Mutter, die in Afghanistan lebt, verlangt, einen Schleier zu tragen. Und das alles ging, nach den Worten des Richters, mit der politischen Überzeugung einher, dass westliche Staaten für das Leid der muslimischen Bevölkerung, zum Beispiel eben in Afghanistan, verantwortlich sind. Und deshalb habe er sich dann letztendlich dazu entschlossen, willkürlich ausgewählte Menschen in Deutschland anzugreifen und zu töten. Bei späteren Befragungen hat er laut Richter auch immer wieder gesagt, Allah habe das so gewollt. Im Februar 2025, damals war er noch 24 Jahre alt, ist er dann eben mit seinem Auto in den Verdi-Demonstrationszug in München gefahren, ganz in der Nähe des Münchner Hauptbahnhofs. Eine Mutter und ihre 2,5-jährige Tochter kamen dabei ums Leben. Mehr als 40 Menschen wurden teils schwer verletzt. Und viele Demo-Teilnehmer wurden direkt von dem Auto erfasst. Andere schob das Auto schneepflugartig, so hat es der Richter wörtlich gesagt, vor sich her. Und der Richter hat auch ausgeführt, dass der Täter dabei möglichst viele Demo-Teilnehmer töten wollte, also eine klare Tötungsabsicht. Er habe heimtückisch gehandelt, weil er eben von hinten in den Demonstrationszug gefahren ist. Und der Richter hat auch die Arg- und Wehrlosigkeit der Demo-Teilnehmer erwähnt, die der Täter bewusst ausgenutzt habe. Also damit sind mehrere Mordmerkmale erfüllt.
7: 2 Tote und viele Verletzte. Wie geht's den Opfern heute? Und ist das Urteil das, was sich Opfer und Hinterbliebene erhofft hatten?
9: Ja, das Gericht hat ja die besondere Schwere der Schuld festgestellt. Also sollte das Urteil rechtskräftig werden, dann wäre eben eine Entlassung auf Bewährung nach 15 Jahren ausgeschlossen. Und ich glaube schon, dass sich genau diesen Schuldspruch viele Betroffene erhofft hatten. Das Gericht ist damit ja auch der Forderung der Bundesanwaltschaft, also sprich der Anklage, gefolgt und eben nicht der Verteidigung. Die hatte lediglich eine 15-jährige Freiheitsentzug gefordert und die Unterbringung in einem psychiatrischen Krankenhaus. Von einzelnen Zuschauern im Gericht habe ich während der Urteilsverkündung teilweise auch so ein leises, zustimmendes Gemurmel gehört. In den Schlussplädoyers vergangene Woche hatten die Nebenkläger auch nochmal deutlich gemacht, wie sehr die Betroffenen und Hinterbliebenen noch immer an den Folgen der Tat leiden. Auch der Richter hat da heute nochmal ausführlich die Verletzungen beschrieben. Und da ist schon klar, also ganz viele Opfer leiden bis heute unter den Verletzungen, aber auch unter den traumatischen Erlebnissen. Es gibt Betroffene, die sind heute noch immer arbeitsunfähig. Und wenn man mit Betroffenen spricht, hat man auch immer wieder gehört, dass es sie mitnimmt, dass der Täter während des gesamten Prozesses ebenso teilnahmslos gewirkt hat und sich auch nie entschuldigt hat. Die Familie der beiden Getöteten hat auch nach den Schlussplädoyers nochmal darum gebeten, vergangene Woche die Tat nicht politisch zu instrumentalisieren und keinen Hass zu schüren.
5: Im Prozess um den Autoanschlag während eines Verdi-Demonstrationszuges wurde heute am Oberlandesgericht München das Urteil gesprochen. Informationen dazu waren das von Marcel Rauch.
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5: Den Grundsatz fördern und fordern, den kennen wir noch von Hartz IV. So hatte Bundeskanzler Schröder damals seine Arbeitsmarktreform überschrieben. Dieser Grundsatz war später aber auch das Motto einer ganz anderen Reform, und zwar des sogenannten Integrationsgesetzes, das vor 10 Jahren in Kraft getreten ist. Schauen wir zurück auf den Spätsommer 2016. Da lagen Jahre mit großen Fluchtbewegungen hinter uns. Es war die Zeit von »Wir schaffen das«. Sie erinnern sich. Um das zu schaffen, hat es ein Regelwerk gebraucht. Dr. Niklas Haader, der kennt dieses Regelwerk ganz genau. Er ist Co-Leiter der Abteilung Integration am DECIM-Institut, dem Deutschen Zentrum für Integrations- und Migrationsforschung. Und er ist assoziiertes Mitglied des Immigration Policy Labs an der Stanford University. Mit ihm habe ich über 10 Jahre Integrationsgesetz gesprochen und ihn gefragt, was hat es uns gebracht?
10: Das Gesetz war eine Ansammlung an unterschiedlichen Maßnahmen, die auch alle unterschiedlich zu bewerten sind. Es gibt Dinge wie zum Beispiel die Aussetzung der Vorrangprüfung für arbeitssuchende AsylbewerberInnen. Das wurde dann 3 Jahre später sogar noch weiter geregelt, weil es einfach sich herausgestellt hat, dass diese Regelung fast nicht angewandt wurde. Es gibt aber auch Elemente wie der schnellere Zugang zu Integrationskursen, was sich, denke ich, bewährt hat. Grundsätzlich muss man sagen, dass dazu natürlich neben der rechtlichen Grundlage, Integrationskurse besuchen zu können, auch das entsprechende Angebot an Kursen vorhanden sein muss. Das war damals noch nicht der Fall. Damals war die Engstelle vor allem das Angebot der Kurse. Aber ich denke, der Teil zum Beispiel hat sich bewährt. Andere Elemente wie zum Beispiel engere Wohnsitzauflagen, da ist es, ich würde nicht sagen unklar, sondern es gibt eine ganze Menge Forschung, die dafür spricht, dass das eher nicht hilfreich war.
5: Die sogenannte Vorrangprüfung, die Sie gerade angesprochen haben, die wurde abgeschafft, also der Arbeitsmarkt wurde liberalisiert. Konkret heißt das, Asylbewerber und Geduldete können zum Beispiel als Leiharbeiter beschäftigt werden. Was hat das gebracht?
10: Ja, also damals war die Idee, man muss das so sehen, dass das Gesetz bzw. diese Sammlung an Maßnahmen wurden verabschiedet unter einem Eindruck von den sehr hohen Geflüchtetenzahlen, die damals auch die Behörden auf unterschiedlichster Ebene überlastet haben. Und dort wurde dann gesagt, damit wir motivierte Asylbewerberinnen schneller in Arbeit bringen können, verzichten wir auf diese Vorrangprüfung. Das wurde damals in fast allen Bezirken Deutschlands eingeführt. Es gab einige mit besonders angespannten Arbeitsmarktsituationen, wo weiterhin die Vorrangprüfung angewandt wurde. Ein paar Jahre später hat sich dann aber herausgestellt, dass sozusagen fast nie, also nur in 4% aller Prüffälle, eine Arbeit nicht aufgenommen werden konnte wegen dieser Vorrangprüfung. Und dann wurde gesagt, wegen diesen 4% immer diese Prüfung durchführen zu lassen und dabei dann Wartezeiten entstehen zu lassen für die Arbeitssuchenden und natürlich auch einfach einen riesigen bürokratischen Aufwand zu veranstalten, das ist nicht zweckmäßig und dann wurde die 2019 komplett fallen gelassen.
5: Die Idee des Integrationsgesetzes damals war ja auch, wer hier leben möchte, der soll an Sprach- und Integrationskursen teilnehmen. Das ist ja eigentlich ein guter Gedanke, aber schon damals haben ja gar nicht alle mitmachen können an diesen Kursen, ne?
10: Ja, genau. Also das ist das, was ich auch eben bei den Integrationskursen gesagt habe. Das Gesetz hat so einen Fördern- und Fordern-Ansatz in sich. Das wurde schon damals kritisiert, weil das bei der Integration von Geflüchteten eigentlich gar nicht so sehr die Motivation das Problem ist. Man muss es so sehen, dass die Arbeitsmarktintegration von Geflüchteten ein sehr schwieriges Thema ist. Da sind aber andere Gründe viel wichtiger. Also da sprechen eben die Gründe dazu, dass das keine geplante Migration war. Das heißt, dass sich die Geflüchteten nicht auf den Arbeitsmarkt vorbereiten konnten, wie zum Beispiel andere Migranten. Dass häufig Zeugnisse fehlen, dass viele auch traumatisiert sind. Also da gibt es sehr viele andere Probleme, die eigentlich einen größeren Anteil daran haben, warum Arbeitsmarktintegration bei Geflüchteten so schwer ist. Deswegen war das Gesetz sicher in Teilen gut gemeint, aber dann eben ein bisschen an der Realität vorbei, weil es eben Forderungen aufstellte, wo viele Geflüchtete gesagt haben, ja gerne, wir wollen unbedingt die Sprache lernen. Es gab dann eben nur nicht genügend Sprachkursplätze.
7: Jetzt ist das Integrationsgesetz 10 Jahre alt. Passt das noch so oder braucht es ein Update?
10: Also es gab zwischendrin ja auch schon einige Updates. Also wie gesagt, 2019 gab es bei der Arbeitsmarktintegration Updates. Im Zuge des sogenannten Jobturbos wurden auch einige Veränderungen an dem typischen, sage ich mal, Integrationsverlauf in Deutschland vorgenommen, die auch weiterhin Bestand haben. Jetzt gerade sehen wir die Diskussion um die freiwillige Integrationskursteilnahme. Ich denke, wenn wir rein pragmatisch denken, dann wäre ein Update möglich, weil wir haben heute eine viel bessere Idee, wo es hapert, also wo die Hauptengstellen sind bei der Arbeitsmarktintegration von Geflüchteten. Und das ließe sich, denke ich, auch gesetzlich auf bessere Füße stellen.
7: Das heißt, wie könnte so ein Update dann aussehen?
10: Ja, ich denke, dass weiterhin ein Punkt ist, und das wurde im Rahmen des Jobturbos schon gemacht, Wartezeiten zu verringern. Also damals ging es schon darum, dass Geflüchtete schneller in Integrationskurse kommen und nach einem Integrationskurs schneller in Arbeit verpflichtet werden. Das hat sich bewährt, das sollte verstärkt werden. Dann sollte es aber insbesondere darum gehen, dass so Dinge wie die Anerkennung von Abschlüssen und Berufserfahrung, dass das beschleunigt wird. Das dauert nach wie vor noch sehr lange. Und ich denke, dass auch hier dieser deutsche Ansatz, sehr über Zertifikate und Zeugnisse zu gehen, überdacht werden kann. Ich denke, es gibt verschiedene Berufszweige, in denen praktische Prüfungen, aus denen sich dann gewisse Nachholbedarfe ergeben, vielleicht für alle Beteiligten angenehmer sind als das ewige Warten auf zertifizierte Zeugnisse oder eben das Problem, dass gewisse Zeugnisse aus Kriegsgebieten gar nicht nachgeholt werden können. Das ist einfach für alle Seiten frustrierend und dauert einfach extrem lang. Das sind Punkte, wo man ran muss.
7: Sagt Dr. Niklas Harder, Co-Leiter der Abteilung Integration am DZIM-Institut, dem Deutschen Zentrum für Integrations- und Migrationsforschung. Wir haben über das Integrationsgesetz gesprochen, das heute vor 10 Jahren in Kraft getreten ist. Jetzt werfen wir einen Blick nach Brasilien. Dort findet gerade die Rio Innovation Week statt, eine der größten Innovations- und Technologiekonferenzen in Lateinamerika. Unternehmer, Start-ups und Investoren stellen dort ihre Innovationen aus allen möglichen Lebensbereichen vor. Und eine Entwicklung, die sorgt gerade für Aufsehen. Ein Professor der Universität Rio hat eine Roboterhand entwickelt, die Gesten einer Gebärdensprache zeigen kann, auch ganz komplexe Gesten. Es geht um Libras, die nationale Gebärdensprache Brasiliens, eine vollwertige Sprache mit eigener Grammatik. Diese Roboterhand könnte zum Beispiel gehörlosen Schülern beim Lernen helfen, indem sie geschriebene Texte in Libras übersetzt.
11: Optisch kommt er etwas schlicht daher. Der Roboter besteht aus grauen Plastikteilen aus dem 3D-Drucker. Man kann erahnen, was der Körper sein soll und was der Kopf. Aber im Mittelpunkt steht sowieso etwas anderes, der Arm und vor allem die Hand. Die 5 Finger haben exakt an den Stellen Gelenke, an denen sie auch eine menschliche Hand hat. Seilzüge sind quasi die künstlichen Sehnen. Ein Computer steuert die Bewegungen, die den menschlichen Bewegungen erstaunlich ähnlich sind. Erfinder Joel Ramos hat daran jahrelang gefeilt. Gerade die Daumenbewegung ist eine der raffiniertesten Mechanismen der Natur. Diese Bewegung auf einer humanoiden Hand nachzubauen, ist extrem schwierig. Das war ohne Zweifel die größte Herausforderung des Projekts. Die Hand kann Formen und Silben aus Libras darstellen, der brasilianischen Gebärdensprache. Sie hat eine eigene Grammatik und eine eigene Satzstruktur, ist also keine Übersetzung des Portugiesischen und gilt somit als zweite offizielle Sprache Brasiliens. Tamires probiert den Roboter aus. Sie stellt sich vor ihn, zeigt eine Handform aus Libras in Richtung der Kamera im Kopf des Roboters und schon stellt die künstliche Hand die Form dar. Ich finde es spannend, weil es sehr intuitiv ist. Ich habe so etwas noch nie gesehen. Wirklich cool und interessant, den Roboter mal ausprobieren zu können.
12: Wenn jemand eine Handform aus Libras nicht exakt zeigt, kann der Roboter die Bewegung korrigieren und zeigt mit seiner Hand, wie die Form richtig dargestellt wird. Erfinder Joel nennt den Roboter daher einen Lehrer. Seine Idee: Schüler können die Gebärdensprache mit Hilfe der Maschine besser begreifen und lernen moderne Technologie kennen, die etwas Gutes bringt, dem Menschen helfen kann. So können Kinder die zweite offizielle Sprache Brasiliens lernen. Und wir führen Kinder in Kontakt mit einer humanoiden Technologie, die komplett hier im Land entwickelt wurde. Sie haben von klein auf etwas mit dieser Technologie zu tun und bekommen ein Bewusstsein dafür, welche Einsatzbereiche es gibt, die der Gesellschaft zugutekommen. Was der Roboter mit seiner Hand aber noch nicht kann: eine gesprochene Sprache verstehen und daraus flüssige Sätze in Libras erzeugen. Das wäre deutlich komplexer. Eine Spracherkennung wäre nötig. Der Roboter müsste die Grammatik von Libras verstehen und dazu auch noch sehr schnell die Hand bewegen können. Es ist der nächste Entwicklungsschritt, den Forscher Joel im Kopf hat. Aber zunächst will er mit der aktuellen Roboterhand in die Serienproduktion gehen, innerhalb der nächsten 6 Monate. Da die meisten Bauteile aus dem 3D-Drucker kommen, ist die Produktion recht günstig. Schätzungen zufolge werden sich bis 2050 die Zahl der Humanoiden und die Zahl der Menschen einander annähern. Also müssen wir die Kinder sofort darauf vorbereiten, sagt Erfinder Joel. Er sieht seine humanoide Roboterhand als eine Forschungsplattform mit viel Potenzial.
5: Eine Roboterhand, die Gebärdensprache spricht, sorgt gerade für Aufsehen bei einer Messe in Brasilien. Oliver Neuroth hat berichtet.
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1: 15.31 Uhr. Verkehrsminister will wegen Niedrigwasser Lkw-Fahrverbot aussetzen. Hessen geht verstärkt gegen Spionage vor. Lebenslange Haft für Anschlag auf Demo in München. Das Wetter, mal Sonne, mal Wolken, trocken, 22 bis 30 Grad. Mein Name ist Claudia Meichelbeck. Der neue Bundesverkehrsminister Bilger hat erste Schritte vorgestellt, wie trotz Niedrigwasser die Logistikketten aufrechterhalten werden sollen. Bilger hatte vorher in Bonn mit Wirtschaftsvertretern über die Situation beraten. Um kurzfristig Abhilfe zu schaffen, will er das Sonntagsfahrverbot für Lkw vorübergehend aufheben, damit Transporte über die Straße laufen können. Außerdem sollen auf der Schiene zusätzliche Kapazitäten bereitgestellt werden. Längerfristig ist geplant, die Wasserstraßen aus- und Schiffe entsprechend für Niedrigwasser umzubauen. Angesichts der massiven Hitzewellen mit tausenden Toten hat ein Bündnis von fast 40 Organisationen die Bundesregierung aufgefordert, mehr für den Schutz der Bevölkerung zu tun. Das Bündnis hat einen 5-Punkte-Plan vorgelegt. Im Mittelpunkt stehen dabei 2 Forderungen. ARD-Korrespondentin Isabel Karras.
13: Erstens soll die Bundesregierung kurzfristig einen nationalen Hitzegipfel einberufen. Teilnehmen sollen Bund, Länder und Kommunen gemeinsam mit Fachleuten. Das Ziel? Konkrete Maßnahmen gegen die Folgen extremer Hitze abzustimmen. Zweitens verlangt das Bündnis einen verbindlichen bundesweiten Hitzeschutzplan. Die Bundesregierung betont bislang, wenn es um konkreten Hitzeschutz geht, liege die Hauptverantwortung bei Ländern und Kommunen.
1: Der hessische Verfassungsschutz bekommt eine eigene Einheit gegen Spionage. Laut Innenminister Poseck ist das nötig, weil Cyberangriffe, Sabotage und Falschinformationen immer häufiger werden. Russland gehe immer aggressiver vor und Hessen stehe wegen seiner starken Wirtschaft, des Frankfurter Flughafens und wichtiger Militärstandorte besonders im Fokus ausländischer Geheimdienste. Nach dem tödlichen Autoanschlag auf eine Verdi-Demonstration in München im letzten Jahr hat das Oberlandesgericht den Täter zu lebenslanger Haft verurteilt. Außerdem wurde die besondere Schwere der Schuld festgestellt, sodass der 25-jährige Afghane nicht vorzeitig entlassen werden kann. ARD-Reporter David Herting.
14: Die Richter sahen es als erwiesen an, dass der Mann im Februar 2025 mit einem Auto in einen Demonstrationszug in der Münchner Innenstadt gerast war. Dabei tötete er eine 37-jährige Mutter und ihre 2-jährige Tochter und verletzte über 40 Menschen, teilweise schwer. Ein psychiatrischer Gutachter hatte bei dem Mann keine Einschränkung der Schuldfähigkeit feststellen können, während die Verteidiger von deutlichen Anzeichen einer Schizophrenie sprachen.
1: Entgegen dem Bundestrend sind in Hessen bis jetzt in diesem Jahr weniger Menschen ertrunken als im gleichen Zeitraum des Vorjahres. Das hat die Deutsche Lebensrettungsgesellschaft mitgeteilt. HR-Reporter Heiko Schneider.
15: Nach Angaben der DLRG sind in Hessen in den ersten 7 Monaten 12 Menschen beim Baden oder Schwimmen gestorben. Im vergangenen Jahr waren es in den ersten 7 Monaten 4 mehr. Am häufigsten passierten Unfälle in einem Fluss oder einem See. Die meisten der Ertrunkenen waren junge Männer. Deutschlandweit ist der Trend umgekehrt. Mit bisher insgesamt 261 Ertrunkenen gibt es mehr Badetote als im vergangenen Jahr.
1: Das waren die Nachrichten. Das Wetter: bis zum Abend ist es meist sonnig und trocken. Im Nordwesten gibt es auch ein paar mehr Wolken. Das Ganze bei höchstens 22 bis 30 Grad. In der kommenden Nacht kühlt es ab auf bis 15 Grad an der Bergstraße und bis 7 Grad in manchen Tälern in Nordhessen. Morgen halten sich dann auch in Nordhessen mehr Wolken. Nach Süden hin ist es sonniger. Die Höchstwerte steigen je nachdem auf bis 21 Grad im Upland und bis 28 Grad an Rhein und Main. Und die Aussichten: am Wochenende wird es wieder wärmer. Am Samstag bis 33, am Sonntag bis 35 Grad. Es ist 15.35 Uhr.
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1: Vorsicht auf der A3 Frankfurt Richtung Köln. Zwischen Bad Camberg und Limburg Süd liegen Gegenstände auf dem rechten und dem mittleren Fahrstreifen. A3 Frankfurt-Würzburg zwischen Aschaffenburg und Weibersbrunn. In beiden Richtungen streckenweise Stau und stockender Verkehr. A7 Würzburg Richtung Fulda. Zwischen Bad Kissingen-Obertulba und Bad Brückenau-Volkers 5 Kilometer Stau. A7 Fulda Richtung Hannover, zwischen Dreikassel-Süd und Kassel-Ost 3 Kilometer Stau. Die A44 Kassel Richtung Dortmund ist zwischen dem Kreuz Kassel-West und Kassel-Bad Wilhelmshöhe immer noch wegen Bergungsarbeiten nach einem Lkw-Brand gesperrt. Umleitung: die U14 ab dem Kreuz Kassel-West. In der Gegenrichtung: A44 Dortmund Richtung Kassel zwischen Zierenberg und Kreuz Kassel-West. 6 Kilometer stockender Verkehr wegen des Lkw-Brandes auf der Gegenseite. Hier steht nur ein Fahrstreifen zur Verfügung. A67 Richtung Darmstadt zwischen Mönchhof-Dreieck und Rüsselsheimer 3, 2 Kilometer Stau. A671 Wiesbaden Richtung Mainz zwischen Hochheim Süd und Gustavsburg 1 Kilometer Stau wegen Bergungsarbeiten auf dem Beschleunigungsstreifen. A5 Karlsruhe Richtung Heidelberg zwischen Kronau und Heidelberg-Schwetzingen 11 Kilometer stockender Verkehr. Und A661 Oberursel Richtung Egelsbach zwischen Bad Homburger Kreuz und Frankfurt-Eckenheim streckenweise stockender Verkehr.
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16: Die Apokalypse fällt aus, Prognosen völlig falsch, Klimaforscher streichen ihr schlimmstes Angstszenario. Jetzt beginnt das Zurückrudern aktivistischer Klimawissenschaftler. Diese und andere Schlagzeilen hat es in den letzten Wochen gegeben. Viele von euch werden sie gelesen haben. Auslöser war ein wissenschaftlicher Artikel für den Weltklimarat, in dem festgestellt wurde, das Worst-Case-Szenario ist nicht mehr plausibel. Das Schlimmste, was der Menschheit beim Klima passieren kann, wird nicht mehr eintreten. Von vielen Medien und auch von Politikern wird das jetzt so hingestellt, als ob die Wissenschaft jahrelang Panik verbreitet hat und jetzt zugeben muss, dass sie mit Absicht maßlos übertrieben hat. Klimaökonomin Professorin Claudia Kempfert weist diese Vorwürfe zurück und verteidigt die Wissenschaft.
17: Also das ist eine klassische Desinformationskampagne. Hier wird wirklich eine wissenschaftliche Aktualisierung absichtlich falsch interpretiert. Dass ein extremes Worst-Case-Szenario heute weniger plausibel ist, heißt ja nicht, dass die Klimawissenschaft falsch lag. Es heißt vielmehr, dass Klimaschutz oder auch technologische Entwicklung, erneuerbare Energien, all das wirkt jetzt. Und daraus abzuleiten, man könne Klimapolitik lockern, ist brandgefährlich und wissenschaftlich falsch.
16: Wir schauen uns den Fall jetzt in dieser Folge ganz genau an. Warum ist das Worst-Case-Szenario

0: Hallo.
1: Du bist Moderatorin, Autorin und Journalistin und hast dich intensiv mit den Klimaszenarien beschäftigt. Wie bist du auf das Thema gekommen? Hat dich das einfach interessiert oder gab es einen konkreten Anlass?
0: Also wir haben eine Konferenz mit der ARD-Klimaredaktion und da ist das Thema aufgekommen, weil wir eben unterschiedliche Artikel darüber gelesen hatten. Und dann hat auch noch eine Kollegin Screenshots von diesen Falschinformationen von einem Verwandten zugeschickt bekommen, so nach dem Motto, hier guck mal, was sagst denn du dazu? Und dann haben wir eben ein bisschen nachgeforscht, haben gesehen, dass diese Falschinformationen schon ziemlich stark im rumgehen. Und dann haben wir gesagt, okay, es wäre gut, wenn wir dem mal auf den Grund gehen und das recherchieren. Und deswegen habe ich dann mit allen wichtigen Beteiligten lange Rechercheinterviews geführt, zum Beispiel auch mit dem Autor des Papers, das da eben diese Wellen geschlagen hat. Außerdem auch mit dem Deutschen Büro des Weltklimarats und auch mit der Bundesregierung.
1: Wir gehen jetzt trotzdem noch mal einen Schritt zurück und fangen ganz von vorn an. Die Klimaszenarien, von denen wir sprechen, werden in den sogenannten Sachstandsberichten des Weltklimarats aufgeführt. Diese Berichte werden alle paar Jahre herausgegeben und geben quasi den aktuellen Forschungsstand wieder. Warum gibt es diese Klimaszenarien? Was muss ich mir unter einem solchen Klimaszenario vorstellen?
0: Also es geht im Grunde darum, dass man Prognosen macht, die plausibel sein müssen. Also es geht jetzt nicht darum, irgendwas zu prognostizieren, was unter den absurdesten Bedingungen eintreten könnte, sondern diese Szenarien müssen schon plausibel sein, aber eben unter unterschiedlichen Voraussetzungen. Also man guckt zum Beispiel, was ist das beste Szenario, das wir erreichen können, wenn wir zum Beispiel konsequent Klimaschutz betreiben und welche Erderwärmung würde das dann bedeuten. Und da wird aber bei diesen Klimaszenarien zum Beispiel auch geguckt, was wäre das schlechteste Szenario, wenn wir genau das Gegenteil machen und zum Beispiel wieder extrem viel mehr Kohle verbrennen? Welche Erderwärmung würde das dann bedeuten? Und dann gibt es noch Szenarien dazwischen. Und genau diese Szenarien, die braucht man eben wissenschaftlich. Die sind wichtig, um da eben einen wissenschaftlich fundierten Blick in die Zukunft zu werfen. Und was die Wissenschaftler aber in dem Zusammenhang betont, dass das eben keine Prognosen sind. Also es ist nicht sowas wie, das wird passieren, sondern es sind eben mögliche Szenarien, die zwar plausibel eben sein müssen, aber nur eine Möglichkeit darstellen, wie es eben unter bestimmten Bedingungen weitergehen kann mit der Erderwärmung.
1: Okay, im letzten Sachstandsbericht von 2021 werden ja insgesamt 5 Szenarien aufgeführt. Bezeichnet werden sie als repräsentative Konzentrationspfade. Das englische Wort dafür wird mit RCP abgekürzt. Und dahinter steht dann immer eine Nummer. Also das Szenario mit den niedrigsten Emissionen heißt RCP 1.9 und das Szenario mit den höchsten Emissionen, also dieses Worst-Case-Szenario, von dem du eben auch gesprochen hast, RCP 8.5. Diese Ziffern dahinter haben eine bestimmte Bedeutung. Was hat es mit diesen Ziffern auf sich?
0: Ja, also man könnte ja so im ersten Moment glauben, dass das die Erderwärmung in Grad Celsius ist, die uns dann eben in diesem Szenario erwartet, aber das ist es nicht. Es geht um die zusätzliche Energie, die durch Treibhausgase im Jahr 2100 im Klimasystem festgehalten wird. Das ist die Strahlungsantriebsstärke, die wir in Watt pro Quadratmeter messen. Und ja, bei diesem Szenario RCP 8.5, da geht es dann also um zusätzliche 8,5 Watt pro Quadratmeter. Bezogen auf das vorindustrielle Niveau. Und das wiederum würde dann eine Erderwärmung von knapp 5 Grad bedeuten. Also RCPH 8.5 bedeutet dann in diesem Szenario eine Erderwärmung von knapp 5 Grad. Also ja, unkompliziert ist es nicht.
1: Und am meisten Aufsehen erregt hat ja eben dieses Worst-Case-Szenario RCP 8.5, also das Szenario mit den höchsten Emissionen. Ohne dass ich da jetzt eine wissenschaftliche Analyse dazu habe. Aber ich glaube, ich lehne mich jetzt nicht zu weit aus dem Fenster, wenn ich sage, dieses Szenario ist von allen Szenarien am häufigsten aufgegriffen worden, von den Medien und der Politik. Was steht denn in diesem Szenario drin? Welche Welt hätte uns erwartet, wenn diese Prognose tatsächlich eingetroffen wäre?
0: Also es wäre schon eine sehr dystopische Welt gewesen, also mit Starkregenereignissen, mit extremen Hitzewellen, mit wahrscheinlich auch mit Fluchtbewegungen von sehr vielen Menschen. Und natürlich neigen gewisse Medien dazu, sowas aufzugreifen und dann eben dieses Horrorszenario an die Wand zu malen. Aber ich würde dir insofern ein wenig widersprechen, dass zum Beispiel wir in der ARD dieses Szenario nie als das Wahrscheinlichste dargestellt oder übermäßig oft darüber berichtet haben. Aber

0: wurde natürlich von Medien immer mal aufgegriffen. Ich würde sagen, das liegt natürlich auch an Social Media und den Klicks, die alle haben wollen. Und da klingt dieses Worst-Case-Szenario natürlich besonders schlimm, was es ja auch soll. Es ging den Wissenschaftlern ja darum, ein Szenario zu beschreiben, das eben die schlimmste Entwicklung beschreibt. Man muss ja aber eben sagen, es gab ja auch 4 weitere Szenarien, die allen einen positiveren Weg beschreiben. Darunter sogar eins, bei dem wir es schaffen, die Erderwärmung auf 1,5 Grad Celsius zu beschränken. Es geht bei diesen Szenarien also, wie gesagt, darum, alle plausiblen Möglichkeiten darzustellen.
1: Jetzt hat sich ja eine Gruppe von Wissenschaftlerinnen und Wissenschaftlern zusammengesetzt und diese Szenarien überarbeitet. Die nächsten Szenarien im Sachstandsbericht des Weltklimarats werden also anders aussehen. Und am auffälligsten, das bisherige Worst-Case-Szenario verschwindet. Die Wissenschaftler finden es nicht mehr plausibel. Und dieses Szenario, das du eben beschrieben hast, wird also nicht eintreten. Wie kommen jetzt die Wissenschaftler darauf, dass dieses Szenario auf einmal nicht mehr plausibel ist?
0: Ja, weil wir Klimaschutz gemacht haben und dieser eben auch funktioniert. Also das ist eigentlich eine total gute Nachricht, dass dieses Szenario angepasst wurde, weil das hat eben einen Weg beschrieben, in dem wir gar keinen Klimaschutz machen, in dem die Kohle eine Renaissance bekommt und dass immer mehr Menschen weltweit Verbrennerautos fahren und so weiter. Und das ist eben nicht eingetreten. Stattdessen, wir wissen es alle, haben wir mittlerweile günstige Alternativen bei erneuerbaren Energien. Die sind auch auf dem Vormarsch. Immer mehr Menschen weltweit fahren Elektroautos. Und deswegen ist dieses Szenario in dieser Form eben nicht mehr plausibel. Und jetzt kommt aber eben noch eine Info von mir, die in all diesen Falschmeldungen verschwiegen wird. Mhm. Da wurde eben nicht nur das Worst-Case-Szenario angepasst, sondern auch das Beste, das Best-Case-Szenario, bei dem die Erderwärmung unter 1,5 Grad bleibt. Da sagt nämlich die Wissenschaft, das ist auch nicht mehr plausibel, weil wir für dieses Szenario eben zu wenig Klimaschutz machen.
1: Okay, also das beste Szenario wurde gestrichen und das schlechteste. Wie sieht denn jetzt das neue Worst-Case-Szenario aus? Was kann dem Planeten, was kann uns Menschen im schlimmsten Fall passieren?
0: Also das neue Worst-Case-Szenario, das skizziert eine Erderwärmung um 3,5 Grad herum bis zum Jahr 2100.
1: Auch hier gilt ja, dass das so eintritt, muss ja nicht sein. Gibt es ein Szenario, bei dem die Wissenschaftlerinnen und Wissenschaftler sagen, das ist die wahrscheinlichste Prognose?
0: Also wenn wir so weitermachen wie bisher, dann wird die weltweite Erderwärmung laut der neuen Szenarien 2,8 Grad bis 2100 betragen. Das ist ja ein Durchschnittswert und für Deutschland wäre das eine Erwärmung von 3 bis 4 Grad. Und auch das wäre schon überhaupt nicht wünschenswert. Also wir hätten dann mehr Dürren, mehr Starkregen, mehr Waldbrände, mehr Artensterben und so weiter. Also auch dieser Pfad, also dieses Szenario ist etwas, was wir nicht wollen.
1: Ja, also ich würde auch sagen, also einladend klingt das nicht. Es wird nicht besser. Wir haben festgestellt, dass Klimaszenarien gestrichen werden, ist ganz normales wissenschaftliches Arbeiten. Erkenntnisse werden immer wieder überprüft, überholtes Wissen aussortiert und aktuelle Entwicklungen hinzugefügt. Warum hat das jetzt trotzdem so eine gewaltige Resonanz hervorgerufen, dass das Worst-Case-Szenario angepasst wurde? Es gibt diese Schlagzeilen in den Medien. Dann hat Donald Trump dem Weltklimarat in den sozialen Netzwerken vorgeworfen, dass er jahrelang Falschmeldungen verbreitet hat. Und die AfD hat im Bundestag sogar eine Aktuelle Stunde beantragt zu diesem Thema. Also woher kommt diese Aufregung?
0: Also ich habe das einfach mal einen der Wissenschaftler gefragt, der an diesen neuen Klimaszenarien mitgewirkt hat, also der dieses Paper, das die Wellen geschlagen hat, mitgeschrieben hat. Und das ist Professor Elmar Kriegler, der forscht am Potsdam-Institut für Klimafolgenforschung. Und ich habe ihn gefragt, ob er das Gefühl hat, dass seine Arbeit missbraucht wird.
2: Ich würde so sagen, es wird zumindest missverstanden, vermutlich bewusst missverstanden.
0: Also er sagt, es wird vermutlich bewusst missverstanden. Und dann habe ich noch den Klimaforscher Niklas Höhne dazu interviewt. Er ist Gründer des New Climate Institutes. Das ist ein gemeinnütziges Forschungsinstitut.
3: Ja, es ist aus meiner Sicht unverantwortlich und auch durchschaubar, dass hier Klimaleugner oder die extrem rechten Medien oder eben auch die Trump-Administration diesen Vorgang für ihre eigenen Zwecke missbrauchen. Also das finde ich extrem schwierig und macht mich auch geradezu wütend, muss ich sagen.
1: Also die Wissenschaftler werden ja hier richtig emotional, finde ich. Aber sie nehmen das Wort Desinformationskampagne jetzt nicht direkt in den Mund. Aber du würdest schon sagen, dass wir es hier klar mit einer Desinformationskampagne zu tun haben, richtig?
0: Absolut, ja. Das würde ich auf jeden Fall sagen. Also das hat Niklas Höhne auch gesagt. Also es war jetzt in dem Ton nicht zu hören, aber das sagt er auch ganz klar.
1: Jetzt hat Christina Schröder in der Welt einen Meinungsbeitrag veröffentlicht und der hat ziemlich hohe Wellen geschlagen. Christina Schröder war 2009 bis 2013 Familienministerin. Und jetzt ist sie stellvertretende Vorsitzende der Denkfabrik 21, die sich nach eigenen Angaben für eine neue bürgerliche Politik einsetzt. Und wie das aussieht, das kann man eben in der Welt nachlesen. Dort behauptet Christina Schröder, dass die Bundesregierung ihre Klimapolitik bisher mit dem Worst-Case-Szenario begründet hat. Und weil das jetzt nicht mehr eintritt, sollte ihrer Meinung nach darüber nachgedacht werden, die Klimapolitik lockerer zu gestalten. Jennifer, kann man das wirklich so sagen, dass Klimagesetze entstanden sind, weil es das Worst-Case-Szenario gab?
0: Nein, also das ist völlig falsch. Das ist irgendwie wie zu sagen, ja, in Deutschland gibt es ja gar kein Polio mehr, also ist die Polio-Impfung Quatsch. Also es gibt kein Polio mehr, weil wir impfen und genauso ist es bei den Klimaszenarien. Weil die Welt Klimaschutz betrieben hat, wurde eben dieses Worst-Case-Szenario angepasst und wir machen aber immer noch zu wenig Klimaschutz, um überhaupt das Klimaschutzabkommen von Paris einzuhalten.
1: Ähnlich wie die ehemalige Ministerin argumentiert auch die AfD. Die Bundestagsdebatte, die Partei beantragt hatte, die habe ich ja schon erwähnt. Diese Aktuelle Stunde fand im Mai statt und dort hat unter anderem der AfD-Abgeordnete Carsten Hilse gesprochen. Und der hat Folgendes gesagt.
4: Das Bundesverfassungsgericht stützte sich im Klimabeschluss vom 24. März 2021 auf IPCC-Berichte, die RCP 8.5 als hohes Emissionsszenario nutzten. Der Beschluss wurde und wird von vielen Verfassungsrechtlern scharf kritisiert, weil das Bundesverfassungsgericht nicht nur den Artikel 20a Grundgesetz völlig umdeutete, sondern sich aus ihrer Sicht zur gesetzgebenden Macht aufschwang. Einige Kritiker fordern nach Wegfall der Grundlage nun eine Revidierung des Beschlusses.
1: 2021 hat das Bundesverfassungsgericht die Regierung zu einer ehrgeizigeren Klimapolitik verpflichtet. Und laut AfD-Mann Hilse war Grundlage für den Beschluss auch das Worst-Case-Szenario. Jennifer, deshalb frage ich jetzt nochmal, muss das Bundesverfassungsgericht und damit auch die Bundesregierung irgendwelche Entscheidungen revidieren, weil sich die Wissenschaft weiterentwickelt hat?
0: Nein, also das ist nicht auf dieses Szenario bezogen gewesen und ich habe da auch nochmal den Bundesumweltminister Carsten Schneider dazu interviewt und ihn mit diesem Vorwurf konfrontiert und das hat er mir gesagt.
5: Nein, das stimmt nicht. Unsere Politik beruht auf dem Ziel, 2045 klimaneutral zu werden. Und das Ziel ist, die Erderwärmung zu begrenzen auf 1,5 Grad. Das haben wir nicht allein im Griff in Deutschland, weil es geht ja um die ganze Welt. Wir sind derzeit bei einer Erderwärmung von 2,8 Grad und gerade uns in Europa trifft es überproportional bei den Veränderungen und auch den Auswirkungen.
0: Ja, und genauso ist es eben beim Bundesverfassungsgericht. Auch da ging es darum, ob Deutschland seine Klimaziele erreichen kann und nicht um das Worst-Case-Szenario.
1: Jetzt wollen wir ein bisschen grundsätzlicher werden und schauen, wie Desinformationskampagnen funktionieren. Und dafür sprechen wir mit Klimaökonomin Professorin Claudia Kempfert. Sie arbeitet am Deutschen Institut für Wirtschaftsforschung und leitet dort die Abteilung Energie, Verkehr, Umwelt. Die Kampagne mit dem Worst-Case-Szenario, haben Sie mitbekommen, wer dahinter steckt, wer damit angefangen hat, die Wissenschaft verächtlich zu machen? Fällt Ihnen vielleicht auch ein Motiv ein, was dahinter dieser Kampagne stecken könnte?
6: Ja, also das ist meist so eine typische Desinformationskampagne und die Muster sind da immer ganz ähnlich. Man greift sich so einen wissenschaftlichen Punkt heraus, löst es aus dem Zusammenhang und nutzt dann irgendwie so grundsätzliche Zweifel an der Wissenschaft zu sehen. Und man tut ja dann so, als wäre die Klimawissenschaft nicht seriös und die Motive sind meistens dahinter, dass man Zweifel sehen will und das von Interessengruppen heraus, von interessierter Seite. Also es gibt eben entsprechende Parteien oder es gibt auch Unternehmen, es gibt Interessengruppen, Interessenverbände, die letztendlich ein Interesse daran haben, Zweifel an der Wissenschaft zu sehen. Und das ist häufig ein Motiv dahinter, warum man es hier mit solchen Desinformationskampagnen zu tun hat.
1: Also die eine Methode ist, Zweifel an der Wissenschaft zu sehen. Es gibt ja noch andere Methoden und die beschreiben Sie in Ihrem Buch Kurzschluss sehr ausführlich. Und dazu gehört die Methode AstroTurfing. Können Sie das mal erklären, was das ist?
6: Ja, AstroTurfing bedeutet, dass das soll so aussehen wie eine spontane Bürgerbewegung von unten. Und dass es so eine Kampagne ist, die in Wahrheit künstlich organisiert ist, auch professionell gesteuert und von bestimmten Interessen unterstützt. Der Begriff kommt vom Kunstrasen. Also es wirkt so wie eine Graswurzelbewegung, ist aber keine echte. Und das Ziel ist, die Lobbyinteressen als Bürgerprotest so zu tarnen. Also wenn so ein fossiler Konzern zum Beispiel sagt, wir wollen keine Windräder bauen oder wir wollen keinen Klimaschutz, dann ist das durchschaubar. Aber wenn jetzt so scheinbar besorgte Bürgerinnen und Bürger sagen, wir machen uns Sorgen um die Landschaft, Gesundheit oder Artenschutz, dann wirkt das sehr viel glaubwürdiger. Und genau diese Glaubwürdigkeit, die wird hier strategisch genutzt. Und das heißt nicht, dass jede Bürgerinitiative so unecht ist. Da gibt es natürlich berechtigte Sorgen auch. Aber problematisch ist es dann, wenn solche Sorgen gezielt aufgegriffen werden, verstärkt werden für eine Kampagne gegen den Klimaschutz oder auch die Energiewende instrumentalisiert wird.
1: Sie schreiben ja auch in Ihrem Buch, dass es ein Beispiel gibt, ein sehr prominentes Beispiel, nämlich den eingetragenen Verein Vernunftkraft. Und dieser Verein beschreibt sich selbst als Bundesinitiative für vernünftige Energiepolitik. Auf der Internetseite von Vernunftkraft wird sehr schnell klar, was damit gemeint ist. Der Verein richtet sich gegen Windräder. Frau Kempfert, woran machen Sie denn das fest, dass der Verein von Lobbyisten gesteuert wird, dass dort nicht nur normale Bürger mitmachen?
6: Also auffällig wird es, wenn aus vielen lokalen Konflikten so eine bundesweit koordinierte Kampagne wird mit immer gleichen Botschaften, immer gleichen Argumentationsmustern und so einer klaren politischen Stoßrichtung gegen die Windenergie und auch gegen die Energiewende insgesamt. Und bei Vernunftkraft sieht man das sehr genau. Der Verein tritt als Dachverband gegen Windenergie auf und fordert nicht nur bessere Planung oder auch mehr Beteiligung, sondern eine grundlegende Abkehr von zentralen Instrumenten der Energiewende, etwa von diesem Förderinstrument EEG oder auch vom weiteren Ausbau der Windenergie. Und im Lobbyregister des Bundestags werden zum Beispiel auch die Rücknahme von Flächenzielen für Windkraft genannt oder auch das Ende der EEG-Förderung. Und das ist dann mehr als ein spontaner Bürgerprotest. Das ist professionell organisierte Kampagnenkommunikation. Und genau daran, würde ich sagen, erkennt man auch, dass es hier AstroTurfing ist. Also einzelne Sorgen vor Ort werden aufgegriffen, verstärkt und dann so in eine größere politische Erzählung eingebaut, mit dem Ziel, die Energiewende insgesamt zu bremsen.
1: Dass Fake News, Fake Informationen und Kampagnen nicht immer von der Gas- und Öllobby kommen müssen, sondern auch von Politikern kommen können, haben Sie, Frau Kempfert, schon ziemlich früh mitbekommen. Dafür müssen wir jetzt die Zeit ein bisschen zurückspulen in das Jahr 2013. Wirtschaftsminister war Peter Altmaier. Und der hat in Interviews, Zeitungen und Pressekonferenzen verkündet, die Energiewende kann 1 Billion Euro kosten. Frau Kempfert, konnten Sie je nachvollziehen, wie Herr Altmaier auf diese Zahl gekommen ist? Konnte das jemals aufgeklärt werden?
6: Nein, also diese Zahl, die war nie seriös nachvollziehbar. Ich habe damals immer wieder nachgefragt, welche Annahmen liegen denn dahinter und welche Kosten werden hier addiert, welche Einsparungen werden gegengerechnet. Also da gab es nie eine transparente oder auch belastbare Berechnung. Und das Problem war, es wurden ja vor allen Dingen Bruttokosten in den Raum gestellt, ohne den Nutzen der Energiewende sauber einzubeziehen. Also vermiedene Brennstoffimporte beispielsweise oder geringere Klimaschäden, sinkende Kosten für Wind- oder Solarenergie, Innovation, Arbeitsplätze, weniger Abhängigkeit von Öl und Gas und so wurde nie gegengerechnet. Und so entstand ein völlig verzerrtes Bild, denn die entscheidende Frage lautet ja nicht nur, was kostet die Energiewende, sondern auch, was kostet es, sie zu verschleppen und was kostet es, die Energiewende nicht zu tun. Und genau diese Kosten des Nichthandelns wurden damals systematisch ausgeblendet, teilweise heute ja immer noch. Also für mich war diese Billion immer nur eine so politische Zahl. Sie sollte da Angst machen, die Energiewende als unbezahlbar darstellen und den Ausbau der erneuerbaren Energien ausbremsen.
1: Also diese Fantasiezahl war also, kann man schon auch sagen, eine Fake News und hatte auch ein Ziel. Altmaier wollte ja politische Vorhaben durchsetzen. Welche Vorhaben waren denn das, Frau Kempfert, und hatte er mit dieser Kampagne, mit dieser Zahl Erfolg?
6: Also diese Zahl, die hatte ein klares politisches Ziel. Sie sollte die Energiewende als unbezahlbar darstellen, also 1 Billion Euro, und damit auch die Eingriffe des damaligen EEGs sowie auch Kürzungen beim Ausbau der erneuerbaren Energien legitimieren. Und die Botschaft dahinter war klar, alles wird zu teuer, also müssen wir bremsen. Und das hatte Wirkung. Also die Debatte hat sich damals stark verschoben, also weg von den Chancen der Energiewende, die wir vorher hatten. Es war sehr positiv, alles, was sich da entwickelt hat. Aber dann hat man nur noch über angeblich explodierende Kosten gesprochen. Und in der Folge wurden die Förderungen und der Ausbau immer wieder gedeckelt, gebremst und auch bürokratisch erschwert. Und das war sehr durchsichtig, also auch ökonomisch durchsichtig, weil je länger man die Energiewende verschleppt, desto teurer wird es ja am Ende. Das ist ja das, was wir auch aktuell erleben. Also die eigentliche Kostenwelle war damals und ist nie gewesen, die Energiewende, sondern das Ausbremsen der Energiewende. Also die Nicht-Energiewende ist teuer und das ist das, was wir aktuell auch erleben.
1: Und man spricht ja auch in dem Zusammenhang von der Altmaier-Delle, ne? Also die Investitionen in neue Solar- und Windkraftanlagen sind ja dann auch eingebrochen. Also er hatte quasi mit seiner Kampagne Erfolg, muss man sagen.
6: Genau, sie sollte Angst machen, sie sollte als politisches Bremsmanöver da sein. Also die Kürzungen beim EEG wurden gemacht, weniger Dynamik beim Ausbau der erneuerbaren Energien, mehr Kontrolle über die Energiewende, und das hatte Erfolg. Also die Debatte wurde ja dann auf die Kosten verengt, der Ausbau der erneuerbaren Energie wurde gebremst, und deswegen heißt es auch Altmaier-Delle. Also wir zahlen heute den Preis der verschleppten Energiewende. Auch das, was damals Falschinformationen und Fehlentscheidungen getätigt wurden, den Preis zahlen wir heute.
1: Vielen Dank an euch fürs Zuhören und danke auch an Sie, Frau Kempfert.
6: Vielen Dank ebenso. Schönen Tag.
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8: 16 Uhr. Verkehrsminister will wegen Niedrigwasser Lkw-Fahrverbot aussetzen. Hessen geht verstärkt gegen Spionage vor. Weitere Details zum Drohnenvorfall auf dem Flughafen Leipzig. Das Wetter, mal Sonne, mal Wolken, trocken, 22 bis 30 Grad. Mein Name ist Claudia Meichelbeck. Bundesverkehrsminister Bilger hat 3 Sofortmaßnahmen angekündigt, wie trotz Niedrigwasser im Rhein der Transport von Gütern aufrechterhalten werden soll. Um kurzfristig Abhilfe zu schaffen, soll das Fahrverbot für Lastwagen an Sonn- und Feiertagen aufgehoben werden. Bilger sagte:
9: Also auf der Straße Kapazitäten schaffen. Wasserstraße werden wir jetzt nicht für zusätzliche Behinderungen durch Arbeiten sorgen. Und drittens, die Schiene wird zusätzliche Kapazitäten bereitstellen. Die Lage bleibt herausfordernd, zumindest noch im August. Aber wir werden jetzt konkret mit den Beteiligten die weiteren Schritte besprechen. Ich werde auch mit den Ländern in den nächsten Tagen mit den Länderverkehrsministern in Austausch gehen.
8: Bilger hatte vorher in Bonn mit Vertretern aus Industrie, Häfen und Schifffahrt über die Situation beraten. Hessen will mehr gegen Spionage tun. Innenminister Poseck hat angekündigt, dass das Landesamt für Verfassungsschutz 3 neue Einheiten bekommt. Eine davon für Spionage. Das gibt es noch in keinem anderen Bundesland. Aus Wiesbaden, HR-Reporter Tobias Häuser.
10: Cyberattacken, Sabotageakte, Spionageaktionen, Drohnenangriffe und Desinformationskampagnen stellen eine immer größer werdende Bedrohung dar, sagte Poseck. Hessen stellt für ausländische Nachrichtendienste aufgrund seiner besonderen Stellung bei Wirtschaft, Verkehr, Logistik mit dem Flughafen Frankfurt sowie wichtigen militärischen Einrichtungen ein potenzielles Angriffsziel dar. Vor allem Russlands Politik werde immer aggressiver mit dem Ziel, Deutschland zu destabilisieren. Putin kenne offenbar keine Grenzen mehr, sagte Poseck.
8: Neben zu dem Drohnenvorfall auf dem Flughafen in Leipzig sind weitere Details bekannt geworden. Offenbar war das ukrainische Flugzeug, neben dem die Sprengstoffdrohne gefunden wurde, mit militärischer Munition beladen. Wie NDR, WDR und Süddeutsche Zeitung berichten, war die Munition kurz vorher aus Frankreich gekommen und sollte von Leipzig aus weiter transportiert werden. Das stehe in einem vertraulichen Polizeibericht. Die mit Sprengstoff bestückte Drohne war gestern im Sicherheitsbereich des Frachtflughafens entdeckt worden. In Deutschland und in Serbien haben Ermittler 2 internationale Schleusernetzwerke aufgedeckt. Nach Angaben von Europol wurden 3 mutmaßliche Drahtzieher festgenommen. Durch die Menschenschmuggler seien mehr als 900 Migranten in die EU-Länder gekommen, teils unter lebensbedrohlichen Bedingungen. Für die Überfahrt auf seeuntüchtigen Booten hätten Migranten bis zu 7.800 Euro zahlen müssen. Der Waldbrand bei Bad Schwalbach im Rheingau-Taunus-Kreis stellt die Einsatzkräfte weiter vor Probleme. Zwar ist das Feuer unter Kontrolle, es kommt aber immer wieder zu kleineren Flammenherden. HR-Reporterin Andrea Bonhagen.
11: Diese kleinen Nachfeuer können sofort gelöscht werden von Feuerwehrleuten, die kleine Rucksäcke mit Wasser tragen. Im Boden sind immer noch Glutnester. Die Hitze bei den Baumwurzeln ist groß. Die Nachlöscharbeiten erfordern viel Geduld und viel Kontrolle mit Wärmebildkameras. Außerdem werden weiter angesenkte Bäume gefällt, aus Sicherheitsgründen, damit sie nicht auf Einsatzkräfte fallen. Die Arbeiten werden noch mehrere Stunden dauern.
8: Das waren die Nachrichten. Das Wetter: bis heute Abend ist es oft sonnig und trocken. Im Nordwesten gibt es auch ein paar Wolken. Die Höchstwerte liegen zwischen 22 und 30 Grad. In der kommenden Nacht kühlt es ab auf bis zu 15 Grad an der Bergstraße und bis 7 Grad in manchen Tälern in Nordhessen. Morgen halten sich dann auch in Nordhessen mehr Wolken. Nach Süden hin ist es sonniger. Die Höchstwerte erreichen je nachdem bis 21 Grad im Upland und bis 28 Grad an Rhein und Main. Die Zeit ist es 16.04 Uhr.
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8: A3 Frankfurt Richtung Würzburg zwischen Offenbacher Kreuz und Hanau. 5 Kilometer stockender Verkehr. A3 Frankfurt Richtung Würzburg zwischen Aschaffenburg und Weibersbrunn. In beiden Richtungen streckenweise Stau und stockender Verkehr. A5 Karlsruhe Richtung Heidelberg zwischen Kronau und Heidelberg-Schwetzingen. 11 Kilometer stockend. A7 Würzburg Fulda zwischen Bad Kissingen, Obertulba und Bad Brückener-Volkers. 6 Kilometer Stau. Die A44 Kassel Richtung Dortmund ist immer noch zwischen dem Kreuz Kassel-West und Kassel-Bad Wilhelmshöhe wegen Bergungsarbeiten nach einem Lkw-Brand gesperrt. Die Umleitung, die U14 ab dem Kreuz Kassel-West in der Gegenrichtung A44 Dortmund Richtung Kassel zwischen Zierenberg und Kreuz Kassel-West, 6 Kilometer stockender Verkehr. Hier ist nur ein Fahrstreifen frei. A67 Frankfurt Richtung Darmstadt zwischen Mönchhof-Dreieck und Rüsselsheimer Dreieck, 2 Kilometer Stau. Und A671 Wiesbaden Richtung Mainz zwischen Hochheim Süd und Gustavsburg 1 Kilometer Stau wegen Bergungsarbeiten auf dem Beschleunigungsstreifen.
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12: Einen schönen guten Tag Ihnen. Der Fund einer mit Sprengstoff beladenen Drohne am Flughafen Leipzig-Halle, der wirft natürlich viele Fragen auf und sorgt für Schlagzeilen heute. Und im Hintergrund lauert bei uns allen auch die Vermutung, dass es ein Angriff mit russischer Handschrift gewesen sein könnte. Noch dazu, das haben Sie auch in den Nachrichten eben möglicherweise gehört, soll eines der beiden ukrainischen Flugzeuge, neben denen die Sprengstoffdrohne gefunden wurde, mit militärischer Munition beladen gewesen sein für die Ukraine. Laut Information unserer Kolleginnen und Kollegen vom WDR, NDR und der Süddeutschen Zeitung, die sich wiederum auf einen vertraulichen Bericht der Polizei beziehen. Wir wollen uns das alles nochmal aus grundsätzlicher Perspektive anschauen und unter anderem die Frage stellen, warum gerade Flughäfen immer wieder in den Fokus geraten und wie verwundbar sie sind. Hartmut Fricke ist Professor für Luftverkehrstechnik an der TU Dresden, kennt sich gut aus mit dem Thema Drohnen und hat auch die Bundesregierung dazu schon beraten. Guten Tag.
13: Schönen guten Tag.
12: Warum sind Flughäfen, Herr Fricke, für mögliche Angreifer überhaupt ein so attraktives Ziel?
13: Ja, ich denke nicht, dass es Flughäfen grundsätzlich sind, sondern in diesem besonderen Fall speziell der Flughafen Leipzig-Halle mit der Situation, wie Sie sie ja eben gerade in den Berichten auch schon dargelegt haben, nämlich die Tatsache, dass dort offensichtlich militärisch nutzbares Fluggerät stationiert ist und, wenn man eben diese Interpretation und Mutmaßung weiterfolgt, damit natürlich eine große Attraktivität für einen Saboteur gegeben ist. Ansonsten haben Sie recht, Flughäfen sind von Grunde her sehr gut geschützte Objekte und somit schwerer zu attackieren, wenn man so will, als alle anderen sicherheitsempfindlichen Bereiche. Wenn auch zu sagen ist, dass die Abwehr von diesen kleinen Multikoptern, so wie wir sie ja de facto in Leipzig gesehen haben, weiterhin technisch eine große Herausforderung darstellen.
12: Schauen wir uns diesen konkreten Fall oder Verdacht nochmal genauer an. Also eines dieser beiden Flugzeuge, der ukrainischen Flugzeuge, neben denen in Leipzig eben die Sprengstoffdrohne gefunden wurde, soll also laut unseren Informationen mit Munition beladen gewesen sein. Wenn sich das bestätigen sollte, Herr Fricke, dann hätte dieser Vorfall nochmal eine ganz andere Qualität. Wie schätzen Sie das ein?
13: Ja, unbedingt. Dazu bedarf es auch keiner Luftfahrtexpertise, sondern einfacher Sprengstoffinterpretation. Wir müssen ja uns vor Augen halten, dass eigentlich mal die Kategorisierung der Gefährdung von Drohnen, so wie wir sie im zivilen Bereich kennen und von der Europäischen Agentur für Flugsicherheit eingruppiert worden sind, allein durch ihre Masse, ihre Geschwindigkeit, ihre maximale Flughöhe taxonomiert worden ist. Das bedeutet, dass eben danach abzuleiten ist, wann und wo eine Drohne fliegen darf. Jetzt haben wir ja hier im Prinzip ein vorsätzliches, Verhalten des Drohnenpiloten zu unterstellen. Und der lenkt eben eine Drohne mit montiertem Sprengstoffmaterial eben in den Bereich des Flughafens und will schon allein dadurch, dass eben dort Sprengstoff installiert ist, die Gefährdungswirkung um ein Vielfaches erhöhen. Das ist glücklicherweise nicht gelungen. Wenn man jetzt natürlich in Konsequenz weiterdenkt und die Explosion wäre erfolgreich gewesen in der Nähe dieses größten Transportflugzeuges der Welt, das bedeutet, es können ja viele Tonnen an Material dort gelagert sein. Das weiß ich allerdings nicht, wie voll und wie genau die Beladung dort war von diesem Fluggerät. Aber unbenommen von diesen Details wäre natürlich dann die Katastrophe ein vielfältiges höher. Es wäre eine sehr große Katastrophe hätte werden können, was uns nochmal deutlich machen muss, wie viel Glück wir letztendlich auf Vorgang hatten.
12: Und wir wollen ja eigentlich darauf vertrauen, dass besonders diese Orte, solche Flughäfen auch besonders geschützt sind. Dieser Frachtflughafen ist ja auch immer wieder im Fokus. Ist der besonders attraktiv, gerade dieser Flughafen Leipzig-Halle, oder ist er einfach auch nur schlechter geschützt?
13: Nein, er ist ganz eindeutig attraktiv. Dazu gibt es ja auch viele Dokumente auf EU-Ebene, die öffentlich einsehbar sind. Darin ist erkennbar, welche Rolle, mehr oder weniger gut erkennbar zumindest, welche Rolle einzelne Verkehrsinfrastrukturen für die sogenannte militärische Mobilität haben, bis hin also zur Unterstützung von NATO-Dienstleistungen im Verbund. Und das ist gut bekannt, dass der Flughafen Leipzig-Halle da eine Drehscheibe darstellt. Und insofern ist er schon aus dieser Sicht attraktiver als manch anderer Flughafen. Das muss man mal ganz klar festhalten. Und im Weiteren ist das jetzt vielleicht ein Zufall, vielleicht war es aber auch exakte Planung der Saboteure in dem Kontext zu wissen, dass die Maschinen dort schon lange geparkt sind zum Schutze eben der Flugzeuge vor dem Krieg, der im Heimatland wütet, und gleichermaßen eben auch die Kenntnis darum, dass eben diese Fluggeräte militärisch auch von der Bundeswehr bereits genutzt worden sind, vor vielen Jahren bis zum Afghanistan-Einsatz. Also das ist alles ja in der Presse gut bekannt.
12: Das Thema Drohnen- und Flughafensicherheit, das ist ja beileibe auch nicht neu. Und jetzt wird wieder debattiert, wer welche Zuständigkeiten da hat. Was haben Bund und Länder da versäumt?
13: Ja, das haben Sie vollkommen recht. Ich entsinne mich auch schon gut 18 bis 24 Monate ist das her. Da hat man die große Diskussion am Flughafen München um die Zuständigkeiten. Und wenn ich mich recht entsinne, wurde seinerzeit gezählt. Und wir kamen auf die Nummer von 9 zuständigen Behörden an dem Flughafen München. Ich mag mich irren um einen, aber in der Größenordnung war es. Und es wurde klar erklärt, dass eine drastische Reduktion und Straffung des Zuständigkeitsgebietes erfolgen muss. Auch ich persönlich durfte mich dazu mehrfach äußern und habe klar empfohlen, dass auf bundespolizeilicher Ebene dort viel Kompetenz zusammengefasst werden sollte.
12: Ist das denn passiert?
13: Das ist genau der Punkt. Natürlich habe ich Verständnis dafür, dass eben diese Informationen nicht alle gleich öffentlich gemacht werden, weil sie natürlich letztendlich auch ein Sicherheitselement darstellen. Allerdings ist doch jetzt zu erkennen und zu mutmaßen, dass wir bei Weitem noch nicht da sind, wo wir sein sollten. Das lässt sich schlichtweg daraus ableiten, wie viele hochrangige Politiker und Vertreter von einzelnen Einrichtungen ja gestern in Leipzig zusammenkamen, zusammen mit dem Bundesinnenminister. Und damit ist klar, viele müssen noch gefragt werden, um Entscheidungen auszulösen. Und diese Zeit haben wir einfach nicht.
12: Hartmut Fricke, Professor für Technologie und Logistik des Luftverkehrs an der TU Dresden. Das waren seine Einschätzungen zu der sprengstoffbeladenen Drohne, die gestern am Flughafen Leipzig gefunden worden ist, und generell auch seine Einschätzungen zur Sicherheit an unseren Flughäfen. Vielen Dank.
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12: Dass wir hier über den Fall in Leipzig debattieren und unsere Sicherheit an den Flughäfen in Frage stellen müssen, das ist kein deutsches Problem, sondern ein europäisches. Denn die Bedrohung in Leipzig ist bei weitem nicht die erste. Auch in Dänemark und Großbritannien, in Polen und den baltischen Ländern stellen Drohnen unbekannter Herkunft die bisherigen Sicherheitsmodelle in Frage. Und jetzt will die NATO 40 Milliarden Euro in ihre Drohnenpläne stecken. Die EU hat kürzlich außerdem ein Drohnengeschäft mit der Ukraine abgeschlossen. Thomas Spickhofen berichtet aus Brüssel.
14: Anfang September vergangenen Jahres dringen rund 20 Drohnen, vermutlich russischer Herkunft, vom Osten her in den polnischen Luftraum ein. Kampfjets steigen auf und schießen die Eindringlinge ab. Von einer bewussten Provokation Russlands spricht die EU-Außenbeauftragte Kaja Kallas. Und NATO-Generalsekretär Mark Rutte warnt den russischen Machthaber Wladimir Putin, hören Sie auf, den Luftraum der Alliierten zu verletzen. Seien Sie sich darüber klar, dass wir bereitstehen.
15: To Putin, my message is clear. Stop violating Allied airspace and know that we stand ready.
14: Die Sicherheitsmaßnahmen für den EU-Gipfel wenige Tage später in Kopenhagen werden über das ohnehin übliche Maß hinaus noch einmal massiv ausgebaut. Die Bedrohung kann jeden treffen, sagt Mette Frederiksen, die dänische Regierungschefin und Gastgeberin. Das sei das Wesen eines hybriden Krieges.
16: One day it's Poland, the other day it's Denmark and next week it will probably somewhere else.
14: Einen Tag trifft es Polen, am anderen Dänemark. Nächste Woche wird es dann wahrscheinlich irgendwo anders sein, ob durch Sabotage oder fliegende Drohnen. Klar ist aber auch, dass nicht jede Drohne, die womöglich für vergleichsweise kleines Geld hergestellt wird, mit Raketen abgeschossen werden kann, die unter Umständen gleich mehrere Millionen Euro kosten. Ein angemessenes Equipment zur Abwehr wird allerdings gerade erst aufgebaut. 40 Milliarden US-Dollar wollen die NATO-Mitglieder in den nächsten 5 Jahren dafür ausgeben, erklärt Generalsekretär Mark Rutte beim Gipfel der Allianz Anfang Juli in Ankara.
17: Allies are investing over 40 billion dollars in counter-drone capabilities over the next 5 years. And because the capabilities require that we have the right people to operate them.
14: Und weil es ja auch jemanden geben muss, der die Drohnen bedienen kann, werden wir die Trainings dafür bis Ende kommenden Jahres auf das Fünffache hochfahren.
17: By the end of 2027.
14: 5 Länder, Deutschland, Frankreich, Italien, Polen und Großbritannien, wollen ihre Aktivitäten in einer besonderen Initiative so vorantreiben, dass schon im kommenden Jahr Ergebnisse zu sehen sind. Bei der Entwicklung wollen die Europäer vor allem die Erfahrungen nutzen, die die Ukraine in den bitteren Kriegsjahren gemacht hat. Das bringt den ukrainischen Erfindungsreichtum und die Leistungsfähigkeit der europäischen Wirtschaft zusammen, erklärt EU-Kommissionschefin Ursula von der Leyen, als sie vor 3 Wochen in Kiew ein entsprechendes Abkommen verkündet.
18: This deal will bring together Ukrainian ingenuity and Europe's industrial scale.
14: Das bedeutet Investitionen nicht nur in der Ukraine, fügt von der Leyen hinzu, sondern auch für Europa und die gemeinsame Zukunft und sei selbstverständlich koordiniert mit der NATO. Zu den jüngsten Drohnen auf und über dem Flughafen von Leipzig will man sich bei der NATO in Brüssel bislang übrigens nicht äußern und verweist auf die deutschen Behörden.
12: Thomas Spickhofen, unser Korrespondent in Brüssel, über den Drohnenschutzwall und die Pläne dazu von NATO und EU. Und wir schauen in den Nahen und Mittleren Osten. Möglicherweise tut sich da was in der Straße von Hormus, die Meerenge, die im Moment so sehr das Geschehen bestimmt, die Weltwirtschaft ausbremst, die Preise überall steigen lässt. Iran und Oman, der andere wichtige Anrainerstaat, haben sich offenbar geeinigt auf eine Schifffahrtsroute durch die Meerenge. Und das könnte die Lage an einer der wichtigsten Handelsrouten der Welt entspannen. Die USA sollen daran nicht beteiligt sein, beobachten das aber natürlich interessiert. Uwe Lüb beobachtet das auch für uns vom Studio in Istanbul aus. Herr Lüb, was wissen Sie genaueres über diese Einigung?
19: Also genaueres wäre jetzt übertrieben, aber es soll eine Einigung bevorstehen, heißt es aus Teheran. Aus Oman liegen nach wie vor keine öffentlichen Erklärungen vor. Es geht um eine Verabredung der, Zitat, maritimen Steuerung und der Koordinierung des Schiffsverkehrs, heißt es in Iran. Und das sei nicht gleichbedeutend mit einer Freigabe der Straße von Hormuz. Also der Vorkriegszustand wäre damit nicht wiederhergestellt. Noch scheint das Abkommen nicht endgültig zu stehen. Es gehe noch um Technische Details, heißt es in Teheran. Und man kann jetzt vermuten, dass Oman, wenngleich die USA nicht mitverhandelt haben, dass Oman sich doch auch noch mit den USA abstimmt. Jedenfalls, wenn es zu diesem Abkommen kommt, dann hat das Regime, die Revolutionsgarde, einen Hebel in die Hand bekommen, den man nicht mehr aus der Hand geben möchte, obwohl es heißt, das Ganze sei eine Zwischenlösung, die ziemlich sicher, sollte es überhaupt dazu kommen, in einem großen, den Krieg beendenden Abkommen noch einmal aufgeschnürt werden würde.
12: Wenn Sie von Hebel sprechen, heißt das dann, dass der Iran mehr Kontrolle bekommt über die Meerenge und damit auch zum Beispiel Durchfahrtgebühren erheben könnte?
19: Also Kontrolle, mehr Kontrolle, das ist anzunehmen und das ist ja auch das, was Iran angestrebt hat. Der Analyst, Kenner der Region Ali Weiss von der International Crisis Group für Konfliktanalysen, der hat uns im Interview gesagt, Iran könnte mit diesem Abkommen die Kontrolle über die Durchfahrt durch die Straße von Hormuz übernehmen und so die Weltwirtschaft jederzeit erneut als Geisel nehmen, also erpressen. Und Iran könnte sich wirtschaftlich ein Stück weit erholen. Die Rede ist nämlich von Durchfahrtgebühren. Das kann man jetzt anders nennen, zum Beispiel Kosten für maritime Dienstleistungen oder sowas. Aber im Grunde ist das dasselbe wie eine Durchfahrtgebühr. Iran will angeblich 5-7% des verschifften Warenwertes einkassieren, Oman angeblich weniger. Aber so kämen täglich etliche Millionen Dollar in die Kasse Irans und das hat das Land bitter nötig. Der Wirtschaft geht sehr schlecht.
12: Das wäre ja das Gegenteil von dem, was die US-Regierung sich eigentlich vorgestellt hatte. Bevor ich nach den Reaktionen möglicherweise aus den USA frage, wo genau soll diese Route verlaufen? Viele Alternativen gibt's ja nicht. Das ist ja schließlich eine recht enge Meerenge.
19: Na, das soll so eine Art Rundkurs sein. Einfahrt in den Persischen Golf durch die Straße von Hormuz über die Nordroute, das wäre vor der Küste Irans, raus über die Südroute, das ist dann vor Oman. Und das soll wohl auch für alle Schiffe gelten, zumindest theoretisch. Alle müssten sich anmelden, eine Genehmigung einholen und damit hat Iran dann oder hätte, weil es ja die Einfahrt kontrollieren will, damit hätte Iran auch die Möglichkeit, bestimmten Schiffen die Passage zu verweigern, allen voran Schiffen mit Israel-Bezug. Und nach allem, was aus Teheran zu hören ist, will man genau das dann auch tun.
12: Was hört man denn dazu aus den USA?
19: Na, ziemlich wenig bisher. Da muss man eben auch mal abwarten, ob da noch mehr kommt. Im Moment ist dort, glaube ich, die Debatte etwas überlagert, auch von der Debatte über angebliche Waffenknappheit. Aber Donald Trump hat gestern schon davon gesprochen, von einer möglichen Öffnung der Straße von Hormuz. Nur stellt er sich unter Öffnung sicher etwas anderes vor, als das, was das Regime in Teheran jetzt skizziert hat. Im besten Fall, denke ich, taugt diese Vereinbarung zwischen Iran und Oman als Rampe, eine Übergangslösung, eine Rampe, die dann Verhandlungen zwischen den USA und Iran wieder aufnehmen lassen kann, im besten Fall.
12: Vielen Dank. Iran und Oman haben also offenbar eine Vereinbarung. Es soll eine neue Schifffahrtsroute geben durch die blockierte Meerenge. Wie das einzuschätzen ist, was es bedeutet, dazu hat uns Uwe Lüb Fragen beantwortet, unser Korrespondent im Studio in Istanbul, der das Geschehen von dort aus beobachtet.
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12: Es sind mehr als erwartet. Mehr Menschen, die in diesem Sommer tatsächlich an der Hitze gestorben sind. Knapp 12.000 sind es bisher, schreibt das Robert-Koch-Institut in seinem neuen Wochenbericht und korrigiert damit die bisherigen Zahlen damit deutlich nach oben. Nils Walker aus der ARD-Gesundheitsredaktion hat noch mehr Details dazu. Was bedeutet es in Deutschland, an Hitze versterben zu müssen?
20: Hitze als Todesursache, das gibt es tatsächlich, ist aber so recht selten. Meistens ist es eine Kombination aus einer Vorerkrankung und hohen Temperaturen. Zum Beispiel ein schwaches Herz, schwache Nieren und dann kommt Hitze noch dazu. Das verstärkt dann eben diese Vorerkrankung und das führt dann zum Tod. Das kann man an den Zahlen des Statistischen Bundesamtes konkret auch ablesen. Die meisten Menschen sterben in Deutschland an Herz-Kreislauf-Erkrankungen. Aber wenn es besonders heiß ist, sterben dann viel mehr als sonst. Und das ist eben das, was mit Hitzetoten gemeint ist. Man spricht dann auch von einer Übersterblichkeit und diese Zahlen sind sehr belastbar.
12: Und das sind dann auch die Zahlen, die das Robert-Koch-Institut rausgibt?
20: Jein, die ganz detaillierten Zahlen, wer woran gestorben ist, die kommen immer von den Statistikämtern der Länder und die brauchen dafür rund 5 Wochen. Doch in der Zwischenzeit arbeitet das RKI schon mit den, ich sag mal, etwas gröberen Zahlen und schätzt dann ab, wie viele Menschen von all denen, die gestorben sind, wohl aufgrund der Hitze verstorben sein könnten. Und diese Schätzung ist natürlich nicht aus der Luft gegriffen, sondern das wird aufwendig berechnet, aber wie wir jetzt gesehen haben, ist das RKI dabei recht vorsichtig, denn die tatsächlichen Zahlen für Ende Juni, die liegen fast doppelt so hoch wie bisher angenommen. Die kennen wir aber auch erst seit heute.
12: Das heißt, es gibt eine Schätzung und ein paar Wochen später dann die genauen Zahlen. Und wenn man da nochmal genauer drauf schaut, da gibt es offenbar Auffälligkeiten.
20: Es sind vor allem alte Menschen, die an Hitze versterben. Knapp jede zweite Person ist 85 oder älter. Nur 10% der Hitzetoten sind unter 65. Das ist aber ehrlich gesagt nichts Neues. Das war auch schon in den vergangenen Hitzeperioden so. Das liegt eben daran, Hitze ist selten der Hauptgrund, sondern nur der Auslöser dafür, dass eine Vorerkrankung auf einmal sehr heftig wird. Was auch auffällt, ist, dass der Norden recht glimpflich davon gekommen ist bei diesen krass heißen Wochenende Juni. Ganz grob kann man sagen, dass die südlichen und mitteldeutschen Bundesländer stärker betroffen waren. Zum Beispiel Bayern, Baden-Württemberg, Nordrhein-Westfalen, Sachsen oder Thüringen.
12: Fast 12.000 Hitzetote jetzt also in diesem Sommer. Sind das Zahlen, an die man sich gewöhnen muss? Oder was können wir in Deutschland tun, um dem vorzubeugen?
20: Ja, also da gibt es auf jeden Fall jede Menge Forderungen, zum Beispiel von der Bundesärztekammer und vielen anderen Gesundheitsorganisationen. Die wollen erstmal erreichen, dass extreme Hitze als Gesundheitsgefahr auch offiziell anerkannt wird. Und sie wollen, dass die Politik einen Plan vorlegt, wie bei Hitze der Bevölkerung, also uns, geholfen werden kann. Konkret denken sie da zum Beispiel an Pflegeeinrichtungen, Kindergärten und Schulen. Die sollen klimafest gemacht werden. Es gibt da tatsächlich auch schon hier und da Pläne und Konzepte, aber erstens, das ist nicht EU-weit einheitlich und zweitens, es geht auch vielen nicht weit genug. Außerdem haben sich jetzt auch noch viele Verbände aus dem Bereich Umwelt und Soziales zusammengetan und die fordern von der Bundesregierung einen Hitzegipfel. Thema sind da nicht nur die Hitzetoten, sondern zum Beispiel auch die Dürre und das Niedrigwasser. Und man muss auch ganz ehrlich sagen, bisher kam weder die EU noch die Bundesregierung bei dem Thema so richtig aus dem Quark.
12: Nils Walker aus der ARD-Gesundheitsredaktion über die deutlich angestiegenen Zahlen von Menschen, die in Deutschland an Hitze gestorben sind.
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12: Bilder von großen, unkontrollierbaren Waldbränden in Südeuropa, die haben wochenlang die Nachrichten bestimmt. Große Waldbrände können bei enormer Hitze aber auch bei uns entstehen. Manchmal aus Unachtsamkeit, eine weggeschnippte Zigarettenkippe zum Beispiel. Manchmal ist es einfach ein unglücklicher Umstand. Seit gestern Nachmittag kämpfen insgesamt mehr als 700 Feuerwehrleute zwischen Bad Schwalbach und Taunusstein im Rheingau-Taunus-Kreis gegen einen großflächigen Waldbrand. Seit heute Mittag gilt das Feuer unter Kontrolle. Der Einsatz beendet ist der Einsatz damit aber noch lange nicht. Experten fürchten, dass sich die Flammen im Laufe des Tages wieder intensivieren könnten. HR-Inforeporter Heiko Schneider hat die Feuerwehr bei ihrer Arbeit getroffen.
2: Immer und immer wieder fahren sie los, die großen roten Feuerwehrlöschfahrzeuge. Seit gestern Nachmittag geht das so, denn immer und immer wieder wird Wasser gebraucht. Hier mitten im Wald zwischen Bad Schwalbach und Taunusstein ein seltenes Gut, erklärt Kreisbrandinspektor Michael Ehresmann.
21: Wir haben keine Hydranten, keine Wasserentnahmestellen. Das heißt, wir müssen das Wasser von irgendwelchen Hydrantennetzen immer in den Wald fahren, dort übergeben, wieder zurückfahren auf engen Waldwegen, wo man sich nicht entgegenfahren kann. Und auch die Hochbehälter, die hier vor allem das Wasser speisen, sind teilweise leer gefahren worden durch den massiven Brandangriff.
2: Die Feuerwehren zapfen sich deshalb zum Beispiel Wasser aus einem Teich des Freizeitparks Taunus Wunderland und kaufen Trinkwasser zu. Gestern Mittag waren rund 10.000 Quadratmeter in Brand geraten. Durch Funkenflug hat sich das Feuer ausgebreitet auf insgesamt 25.000 bis 35.000 Quadratmeter. Das sind umgerechnet fast 5 Fußballfelder. Kreisbrandinspektor Ehresmann.
21: Also in der Größe hatten wir hier die letzten Jahre und Jahrzehnte noch keinen Waldbrand. Wir reden hier von 25.000 bis 35.000 Quadratmeter. Das ist zwar im Verhältnis zu den Bränden in Spanien oder Frankreich relativ wenig, aber wir haben hier Ortslagen in der Nähe und auch natürlich ein anderes Equipment, mit dem wir arbeiten.
2: Apropos Frankreich und Spanien. Von dort erhalten die insgesamt gut 700 Feuerwehrleute Unterstützung.
21: Wir haben mit Max Mittelbach einen Experten für Waldbrandbekämpfung mit internationaler Erfahrung. Der ist schon unser fester Fachberater für diese Situation, hat mit uns auch die Konzepte, die Einsatzkonzepte ausgearbeitet. Und der war auf dem Rückweg von seinem Einsatz in Spanien und hat sich auf den Weg gemacht, um sich abzusetzen und schnell bei uns zu sein. Und vorher schon über FaceTime uns die Lage beurteilt und unterstützt bei den Einsatzmaßnahmen.
2: Gestern brannten große Waldflächen bis in die Baumkronen. Später schwächte sich der Brand zu einem Bodenfeuer ab. Heute Mittag hieß es dann schließlich Feuer unter Kontrolle.
21: Das heißt, wir gehen jetzt davon aus, dass das Feuer sich erstmal nicht ausbreiten wird. Das sind jetzt sehr massive Arbeiten, die noch notwendig sind. Wir haben aber auch zunehmende Windböen, die wir schon auf dem Schirm haben, die sicherlich nochmal dazu führen werden, dass das eine oder andere Glutnest nochmal aufflammt und möglichst schnell wieder gelöscht werden muss, bevor sich wieder ein weiteres neues Feuer entwickelt.
2: Entspannung gibt es also noch keine. Zwischenzeitlich haben die Flammen auch das benachbarte Schlangenbad erreicht. Bürgermeister Marco Eiring sagt, schon jetzt sei klar, dass die Folgen dieses Brandes die Region noch lang beschäftigen werden.
22: Wichtig ist natürlich, dass wir kontinuierlich aufforsten, dass wir auf Naturverjüngung genauso wie auf Anpflanzungen setzen, dass wenn Waldverluste, aus welchen Gründen auch immer, können ja auch Unwetter sein, dann entsprechend nachwachsen können. Aber das ist ein Thema, das Generationen betreffen wird.
2: Erst einmal muss dieser Brand aber gelöscht werden. Heute Nachmittag laufen immer noch Nachlöscharbeiten. Im Wald, dessen Boden schwarz verkohlt ist, kokelt es weiter. Immer wieder flammt es irgendwo auf. Der Einsatz geht also auch heute noch weiter. Geklärt werden muss außerdem noch, warum es überhaupt gebrannt hat.
12: Der Brand im Wald bei Taunusstein und Bad Schwalbach im Rheingau-Taunus-Kreis ist laut Feuerwehr unter Kontrolle, aber es muss noch weiter gelöscht werden, haben wir eben gehört in der Reportage von unserem Reporter Heiko Schneider.
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8: 16.30 Uhr. Verkehrsminister stellt Maßnahmen bei Niedrigwasser vor. Neue Einzelheiten zum Drohnenvorfall auf dem Flughafen Leipzig. Feuerwehr löscht noch Glutnester bei Waldbrand in Bad Schwalbach. Das Wetter, mal Sonne, mal Wolken, trocken. 22 bis 30 Grad. Mein Name ist Claudia Meichelbeck. Das Sonntagsfahrverbot für Lastwagen soll wegen des Niedrigwassers im Rhein aufgehoben werden, um die Transporte aufrechtzuerhalten. Das hat Bundesverkehrsminister Bilger angekündigt. Vorher hatte er in Bonn mit Vertretern aus Industrie, Häfen und Schifffahrt gesprochen und das vereinbart.
29: Erstens, es geht um langfristige Maßnahmen, also Ausbau unserer Wasserstraßen, um besser mit Niedrigwassersituationen jetzt umgehen zu können. Zweitens, mittelfristige Maßnahmen, wie beispielsweise der Umbau von Schiffen, sodass diese besser mit Niedrigwassersituationen umgehen. Und drittens kurzfristige Maßnahmen wie die Aussetzung des Sonn- und Feiertagsfahrverbots für Lkw.
8: In Köln ist der Rhein mit einem Pegelstand von 67 Zentimetern so niedrig wie noch nie seit Beginn der Aufzeichnungen vor 210 Jahren. Neue Details zur Sprengstoffdrohne am Flughafen Leipzig. Nach Recherchen von NDR, WDR und Süddeutscher Zeitung war die Drohne neben einer Frachtmaschine mit militärischer Munition gelandet. ARD-Reporter Andreas Braun.
30: Die Munition war offenbar kurz zuvor aus Frankreich nach Leipzig transportiert worden und für den Weitertransport vorgesehen. Das geht aus einem vertraulichen Bericht der Polizei hervor. Von Dienstag auf Mittwoch wurde eine Drohne gefunden, an der ein Sprengsatz befestigt war. Untersuchungen der Kriminaltechnik haben ergeben, dass es sich offenbar um hochexplosiven Sprengstoff handelte, wie ihn das Militär verwendet. Wer für den mutmaßlichen Anschlagsversuch verantwortlich ist, bleibt bislang unklar.
8: Hessen will mehr gegen Spionage tun. Innenminister Poseck hat angekündigt, dass das Landesamt für Verfassungsschutz 3 neue Einheiten bekommt, eine davon für Spionage. Das gibt es noch in keinem anderen Bundesland. Aus Wiesbaden, HR-Reporter Tobias Häuser.
0: Cyberattacken, Sabotageakte, Spionageaktionen, Drohnenangriffe und Desinformationskampagnen stellen eine immer größer werdende Bedrohung dar, sagte Poseck. Hessen stellt für ausländische Nachrichtendienste aufgrund seiner besonderen Stellung bei Wirtschaft, Verkehr, Logistik mit dem Flughafen Frankfurt sowie wichtigen militärischen Einrichtungen ein potenzielles Angriffsziel dar. Vor allem Russlands Politik werde immer aggressiver mit dem Ziel, Deutschland zu destabilisieren. Putin kenne offenbar keine Grenzen mehr, sagte Poseck.
8: Im Wetteraukreis ist ein Auto mit einer Regionalbahn zusammengestoßen. Dabei wurden nach Angaben der Bundespolizei 3 Menschen leicht verletzt. Der Unfall ereignete sich demnach am Mittag an einem unbeschrankten Bahnübergang zwischen Reichelsheim und dem Ortsteil Weckesheim. Die Ursache ist noch unklar. Der Waldbrand bei Bad Schwalbach im Rheingau-Taunus-Kreis stellt die Einsatzkräfte weiter vor Probleme. Zwar ist das Feuer unter Kontrolle, es kommt aber immer wieder zu kleineren Flammenherden. HR-Reporterin Andrea Bonhagen.
1: Diese kleinen Nachfeuer können sofort gelöscht werden von Feuerwehrleuten, die kleine Rucksäcke mit Wasser tragen. Im Boden sind immer noch Glutnester. Die Hitze bei den Baumwurzeln ist groß. Die Nachlöscharbeiten erfordern viel Geduld und viel Kontrolle mit Wärmebildkameras. Außerdem werden weiter angesenkte Bäume gefällt, aus Sicherheitsgründen, damit sie nicht auf Einsatzkräfte fallen. Die Arbeiten werden noch mehrere Stunden dauern.
8: Das waren die Nachrichten. Das Wetter: bis heute Abend ist es meistens sonnig und trocken. Im Nordwesten kann es auch ein paar Wolken geben. Dazu Höchstwerte zwischen 22 und 30 Grad. Kommende Nacht kühlt es ab auf bis zu 15 Grad an der Bergstraße und bis 7 Grad in manchen Tälern in Nordhessen. Morgen halten sich dann auch in Nordhessen mehr Wolken. Nach Süden hin ist es sonniger und je nachdem steigen die Höchstwerte auf 21 Grad im Upland und bis 28 Grad an Rhein und Main. Und die Aussichten: es wird wieder wärmer, am Sonntag bis 35 Grad. Es ist 16.34 Uhr.
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8: Vorsicht auf der A66 Frankfurt Richtung Wiesbaden. Zwischen Schiersteiner Kreuz und Wiesbaden-Frauenstein liegt eine Plane auf der Fahrbahn. A3 Köln Richtung Frankfurt zwischen Kelsterbach und Frankfurter Kreuz. 2 Kilometer stockender Verkehr nach einem Unfall mit 2 Autos auf dem linken Fahrstreifen. A3 Frankfurt Richtung Würzburg zwischen Offenbacher Kreuz und Hanau streckenweise stockender Verkehr. A3 Frankfurt-Würzburg zwischen Aschaffenburg und Weibersbrunn in beiden Richtungen streckenweise Stau und stockender Verkehr. A5 Karlsruhe Richtung Heidelberg zwischen Kronau und Heidelberg-Schwetzingen 8 Kilometer stockender Verkehr. A7 Würzburg Richtung Fulda zwischen Bad Kissingen, Obertulba und Bad Brückenau-Volkers 6 Kilometer Stau. Die A44 Kassel Richtung Dortmund ist zwischen dem Kreuz Kassel-West und Kassel-Bad Wilhelmshöhe immer noch wegen Bergungsarbeiten nach einem Lkw-Brand gesperrt. Umleitung die U14 ab dem Kreuz Kassel-West. Und A671 Wiesbaden Richtung Mainz zwischen Hochheim-Süd und Gustavsburg 1 Kilometer Stau wegen Bergungsarbeiten auf dem Beschleunigungsstreifen.
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12: Einen guten Tag wünsche ich Ihnen. Es ist eigentlich keine große Überraschung, denn wir kennen das schon seit einigen Jahren. Desinformation im Netz, Kampagnen, die gezielt lanciert werden vor demokratischen Wahlen, auch in den anderen EU-Staaten. Und jetzt geht es um die anstehenden Landtagswahlen in Deutschland im September. Deutsche Sicherheitsbehörden haben viele Videos im Netz entdeckt, die mit den Logos deutscher Medienhäuser versehen sind, aber offensichtlich fake sind und Desinformation verbreiten. Parteien und politische Akteure diskreditieren. Ausgenommen sind die AfD und das BSW. Markus Sambale verfolgt das Ganze für uns aus unserem Hauptstadtstudio. Wie ist denn dazu die Einschätzung innerhalb der Bundesregierung? Woher kommen diese Videos höchstwahrscheinlich und wie einflussreich sind sie?
6: Also zur ersten Frage, woher kommen die Videos? Da ist es ganz interessant, dass die Bundesregierung sich nicht offiziell hinstellt und sagt, wir sagen, die kommen aus Russland. Dieses Attribuierung nennt man das in der Regel, also dieses Öffentlichmachen des mutmaßlichen Täters, das hätte dann auch Konsequenzen, dass man zum Beispiel diplomatisch reagieren könnte, den Botschafter einbestellt, vielleicht Sanktionen verhängt. Das tut die Bundesregierung nicht in diesem Fall, das hat sie in anderen Fällen getan. Hier ist es nur so, dass die Sicherheitsbehörden durchblicken lassen, dass sie Russland für den Ursprung halten, aber anscheinend nicht den allerletzten Beleg haben. Und was den Einfluss angeht, das ist wirklich schwer zu sagen. Das sind Videos, 100, 200 Stück vielleicht, auf Englisch interessanterweise. Das ist ein bisschen seltsam, weil sie sich ja auf deutsche Themen beziehen. Und man kann aber nicht sagen, wie viele Menschen die wirklich gesehen haben oder wie viele die beeinflusst haben. Aber dass es sie gibt, das ist Alarmzeichen genug für die Sicherheitsbehörden.
12: Hast du denn ein Beispiel für uns für ein solches Video? Was kann man da sehen?
6: Ja, das sind kurze Videos, die haben so das Logo einer Medienmarke, also zum Beispiel BBC oder Deutsche Welle oder könnte auch ein Tagesschau- oder ARD-Logo mal drauf sein. Und dann wird darin über Kandidaten, Kandidatinnen der Landtagswahlen in Sachsen-Anhalt, in Mecklenburg-Vorpommern, in Berlin, also die Wahlen, die im nächsten Monat anstehen, in Anführungszeichen berichtet. Denn das, was dann kommt, sind komplett erfundene Nachrichten. Das fängt an von angeblichen Sexskandalen. Es geht über Unterschlagung von Geldsummen bis hin zu Morden, die diese Politiker, Politikerinnen angeblich begangen hätten. Komplett erfunden, aber einfach nur, um die ja, in Misskredit zu bringen und um quasi, das ist dann die Vermutung der Sicherheitsbehörden, letztendlich auch die Landtagswahlen zu beeinflussen.
12: Jetzt kann man nur vermuten, wie einflussreich diese Videos tatsächlich sind und ob sie wirken. Wie gut sind wir denn dagegen gerüstet? Beziehungsweise kann die Regierung da die Portale, die Anbieter von sozialen Netzwerken stärker in die Pflicht nehmen?
6: Das ist gar nicht so einfach. Wir wissen, dass gerade ausländische Portale es oft da sehr lange dauert, bis die wirklich dann Videos oder Inhalte löschen, die problematisch sind. Klar, jetzt in diesem Fall könnte man sagen, wenn es konkret um Personen geht, dann könnte da üble Nachrede oder Verleumdung im Spiel sein. Wenn es um allgemeinere Falschinformationen geht, dann gibt es da nicht immer den Anpack, denn nur

0: Wie erkennt man diese Fake-Videos und was kann man dann tun?
1: Es ist gar nicht so leicht auf den ersten Blick, weil das schon mal erst täuschend echt ist. Also dass die auf Englisch sind, könnte einen natürlich ein bisschen stutzig machen. Warum berichtet da ein deutsches Medium auf Englisch über deutsche Politik? Und dann sind es manchmal so Kleinigkeiten, dass das Logo nicht ganz sauber ist, dass die Schriftart nicht so ganz stimmt. Da muss man aber schon sehr genau hingucken. Was eine sichere Methode ist, in solchen Fällen mal auf der Originalseite, auf dem Original-Account dieses Mediums nachgucken. Also zum Beispiel auch auf der Seite von tagesschau.de oder im Tagesschau-Insta-Kanal. Und wenn es da nichts gibt über dieses Thema, dann spricht eben alles dafür, dass das eine Falschnachricht war oder eine falsche Behauptung war, der man da aufgesessen ist. Und insgesamt einfach immer misstrauisch sein und immer gucken, gibt es vielleicht auch andere Medien, die über das Thema berichten.
0: Deutsche Sicherheitsbehörden warnen, vermutlich verstärkt Russland seine Desinformationskampagne vor den Landtagswahlen. Also aufgepasst im Netz und in den sozialen Medien. Markus Sambale hat uns darüber informiert.
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0: Es wird vermutlich ein Rekordsommer, aber auf eine Art, die uns alarmieren sollte. Extreme Hitzephasen und die Folgen für Umwelt und Landwirtschaft, für unsere Gesundheit und auch die neuesten Zahlen vom Robert-Koch-Institut bestätigen eine neue Übersterblichkeit in den Hitzetagen. Die Probleme gerade mit dem Niedrigwasser an unseren Flüssen, die Liste ist lang, was die Hitze mit uns macht. Die Umweltverbände fordern jetzt die Bundesregierung dazu auf, die Klimaerwärmung und ihre Folgen ernst zu nehmen und haben das heute auch in Berlin laut und deutlich gemacht.
3: Hitzegipfel jetzt! Hitzegipfel jetzt! Hitzegipfel jetzt!
4: Vor dem Bundeskanzleramt haben Vertreterinnen und Vertreter des Bündnisses an einem symbolischen Gipfeltisch Platz genommen. Mit dabei sind nicht nur Greenpeace oder Fridays for Future, sondern auch die Arbeiterwohlfahrt oder das Deutsche Kinderhilfswerk. Hinter ihnen halten Mitarbeitende ihrer Organisationen Schilder in die Höhe. Darauf steht 10.000 Hitzetote und ihr kürzt beim Klimaschutz oder Energiewende stärken statt absagen. Die Botschaft an die Bundesregierung ist eindeutig, sagt Klimaaktivistin Luisa Neubauer.
5: Wir sitzen hier heute, wir fordern mit knapp 40 Organisationen gemeinsam unter anderem einen Hitzegipfel, das insbesondere in einer Zeit, in der man meint, da wäre doch eigentlich gerade niemand und was machen die überhaupt, wir sind da.
4: Die Idee hinter dem Hitzegipfel, teilnehmen sollen Bund, Länder und Kommunen gemeinsam mit Fachleuten, unter anderem aus dem Gesundheitswesen, dem Bevölkerungsschutz und der Landwirtschaft. Das Ziel, laut Olaf Band vom BUND,
6: zurückkehren zu Dialog mit der Gesellschaft, mit denen, die darunter leiden, die Lösung bieten können und dann die Finanzierung sicherzustellen, keine weiteren Grundsatzprogramme, die dann nicht umgesetzt werden, sondern jetzt Maßnahmen, die dann dauerhaft abgesichert sind.
4: Damit spricht Band gleich eine weitere Forderung des Bündnisses an, einen verbindlichen bundesweiten Hitzeschutzplan. Der soll klar regeln, wer im Ernstfall wofür zuständig ist und vor allem sicherstellen, dass Schutzmaßnahmen gegen künftige Hitzewellen dauerhaft finanziert werden. Beispielsweise Kühlräume in öffentlichen Gebäuden oder mehr Bäume und Grün auf Straßen und Plätzen. Denn bisher liegt der konkrete Hitzeschutz vor allem in der Verantwortung von Ländern und Kommunen. Der Bund kann viele Maßnahmen nur über Förderprogramme unterstützen. Das Bündnis fordert deshalb, Klimaanpassung und Hitzeschutz sollen als Gemeinschaftsaufgabe im Grundgesetz verankert werden. So könnte sich der Bund dauerhaft an der Finanzierung beteiligen, sagt Claudia Mandrisch von der Arbeiterwohlfahrt.
7: Das ist mehr als eine verfassungsrechtliche Detailfrage. Es geht darum, ob Bund, Länder und Kommunen gemeinsam Verantwortung übernehmen und ob Kommunen und soziale Einrichtungen dauerhaft mit planbaren Mitteln ausgestattet werden.
4: Ob die Bundesregierung diesen Weg mitgeht, ist allerdings offen. Auf die Frage, ob der Kanzler angesichts der Lage die Hitze nicht zur Chefsache machen sollte, trat sein Sprecher Stefan Cornelius zuletzt sehr auf die Bremse.
8: Es ist ein extremes Wetter, wir wissen das, und eine Chefsache wird das Wetter nicht ändern.
4: Eine recht traumatisierende Veranstaltung nennt Luisa Neubauer die besagte Pressekonferenz.
5: Man stelle sich vor, das würde man zu irgendeiner Art von Katastrophe sagen. Liebe Grüße an die Außen- und Geopolitik.
4: Auch der Allgemeinmediziner und Vertreter von Health for Future, Max Birk-Gemasmer, findet deutliche Worte.
9: Es zeigt, das Thema wird nicht verstanden und es wird nicht ernst genommen. Es herrscht keine Bereitschaft, Verantwortung zu übernehmen für die Folgen des eigenen Handelns. Und das muss sich ändern.
4: Laut Koalitionsvertrag von Union und SPD soll zumindest geprüft werden, ob Klimaanpassung eine Gemeinschaftsaufgabe werden kann. Bundesumweltminister Carsten Schneider von der SPD sagt, er arbeite daran.
0: Mehrere Verbände fordern also einen Hitzegipfel.

0: Isabel Karas hat uns darüber berichtet. Zu wenig Wasser in unseren Flüssen und genug Regen ist nicht in Sicht im Moment. Die Binnenschifffahrt ist seit Wochen alarmiert. Auch heute werden wieder historische Tiefstände gemeldet, zum Beispiel am Rhein. Bei Köln, heute hat sich der neue Verkehrsminister Steffen Bilger über die Lage im Detail informiert. Mit Akteuren von Flusshäfen, mit der Wirtschaft und mit Vertretern der Binnenschifffahrt hat er gesprochen. Denn die Wasserstraßen, die sind wichtig für die deutsche Wirtschaft und sie sitzt im Moment zwar nicht auf dem Trockenen, aber die Transporte werden eben immer schwieriger und von Tag zu Tag teurer. Tammo Mertens ist Fachmann für den Güterverkehr und arbeitet am Fraunhofer Institut für Materialfluss und Logistik in Dortmund. Und ihn habe ich erstmal gefragt, welche Bedeutung die Binnenschifffahrt für Deutschland hat.
1: Also die Binnenschifffahrt in Deutschland spielt vor allem für die deutsche Schwerindustrie eine sehr wichtige Rolle. Wir sprechen hier von einem Transportvolumen von so rund 170 Millionen Tonnen. Und ja, dabei übernimmt sie dann einen erheblichen Teil der Logistikleistung und insbesondere halt auch dort, wo Massengüter halt über weite Strecken bewegt werden. Und das die Hauptgüter, die per Binnenschiff transportiert werden, also das sind Güter wie zum Beispiel Steinkohle oder Braunkohle, aber auch Erze oder Stahl, die über das Binnenschiff transportiert werden. Aber auch gerade wenn man auch die Energie- und Chemiebranche anguckt, spielt die Binnenschifffahrt eine sehr große Rolle, weil vor allem die Mineralölprodukte wie Diesel oder Benzin per Binnenschiff verteilt werden. Und hier sieht man halt auch die Bedeutung, weil wenn jetzt, wie wir jetzt aktuell sehen, die Pegelstände sinken, dann können die Binnenschiffe entsprechend nicht mehr so viel Ladung mitnehmen. Und wenn man jetzt die neuesten Zahlen sich anguckt, dann geht man aktuell davon aus, dass die Schiffe so ca. 25-50% ihrer normalen Ladung aktuell mitnehmen können. Mhm. Und dadurch gibt es halt diese Versorgungsengpässe.
0: Genau, sie können weniger laden, sie müssen möglicherweise auch öfter fahren, also mehr Schiffe einsetzen, wenn es sie überhaupt gibt. Und die Frage ist natürlich auch dann, ob man diese Mengen auch auf anderen Verkehrswegen transportieren könnte, umleiten, also zum Beispiel auf die Straße. Gibt es denn da Möglichkeiten?
1: Also die kompletten Mengen umzuladen oder umzulagern, das ist nicht möglich. Also wenn man jetzt ein großes Binnenschiff anguckt, das kann an Menge transportieren, was ungefähr so 100 bis 150 Lastwagen transportieren können. Und diese Menge halt zu verlagern auf die Straße ist da nicht möglich. Da reden wir eher von Einzelfahrten, die halt hier relevant sind. Und wenn man jetzt zum Beispiel jetzt jüngst auch eine Rechnung, die Kollegen vom Institut der deutschen Wirtschaft gemacht haben, betrachtet, da wurde geguckt, ob Mineralöltransporte auf dem Rhein ersetzt werden können auf der Straße. Und das würde halt bedeuten, dass man so rund 3000 zusätzliche Tanklastwagen pro Tag halt einsetzen müsste. Und dafür gibt es einfach die Fahrzeuge auch nicht. Und das Thema Fahrermangel spielt gerade auf der Straße auch eine große Rolle.
0: Und ich gehe jetzt mal davon aus, dass ein Umleiten auf die Schiene genauso schwierig ist.
1: Genau, also das ist ähnlich. Also wir haben jetzt gerade die Ferienzeit. Wenn man mit dem Zug unterwegs ist, dann kriegt man das natürlich mit. Die Schiene, die ist auch stark überlastet. Gerade das Schienennetz in Deutschland ist das meistbefahrene in Europa. Da gibt es kaum freie Trassen. Also eine Trasse ist sozusagen eine Uhrzeit, wo ein Güterzug einen gewissen Streckenabschnitt halt fahren kann. Und ja, hier ist ein großer Stau zu sehen, nicht nur physisch, sondern auch was die Infrastruktur betrifft. Und ja, man kriegt jetzt gerade auch mit, dass diese Sanierungsprogramme und Baustellen ein großes Thema sind, die natürlich Auswirkungen auch auf die Bahn haben.
0: Welche Folgen hat das im Moment für die Menschen, die in den Supermärkten einkaufen? Übersetzt sich dieses Niedrigwasser dann direkt auch in höhere Preise?
1: Ja, das kann man ganz klar so sagen. Also das ist ein direkter Kostentreiber für den Endverbraucher. Und jetzt auch vor kurzem hat das Bundeskartellamt auch Zahlen veröffentlicht. Und man kann auch sehen, dass vor allem im Westen Deutschlands die regionalen Preisunterschiede, gerade wenn man so auch die Kraftstoffe anguckt, schon immens sind. Da spricht man so von 10 bis 11 Cent pro Liter. Und das lässt Rückschlüsse auf das Rheinniedrigwasser zurückführen. Und es ist natürlich auch so, da diese Vorprodukte wie Chemie, Stahl, Energie höhere Transportkosten halt benötigen, kann man hier sagen, dass sich diese Kosten auch mit einer gewissen Zeitverzögerung dann auf die Kunden auswirken werden, die halt entsprechend einplanen müssen, dass Produkte teurer werden.
0: Und das auch in den meisten Branchen vermutlich. Wie weit sind denn die Schifffahrtsunternehmen mit dem Umbau ihrer Flotten? Es gibt ja längst auch Schiffe, die schlicht breiter sind und weniger Tiefgang haben.
1: Also es gibt verschiedene Innovationen sozusagen, die auf die Binnenschifffahrt aktuell zukommen. Und dieses Thema Klimawandel und Niedrigwasser wird für die Binnenschifffahrt auf jeden Fall zur normalen oder zur neuen Normalität werden. Und dort braucht es halt solche technischen Innovationen wie diese niedrigwasseroptimierten Schiffe, von denen Sie gerade gesprochen haben, wodurch halt die Schiffe nicht mehr so tief im Wasser liegen, aber trotzdem noch eine signifikante Menge transportieren können. Aber dann gibt es auch andere Themen wie zum Beispiel Pegelprognosen oder Abladeoptimierung, die für Unternehmen immer relevanter werden. Einfach, dass die Unternehmen ihre Kapazitäten halt optimieren können. Aber auf der anderen Seite müssen Unternehmen natürlich auch ihre Lagerkapazitäten ausbauen, um halt für die Zukunft auch für weitere Niedrigwasserphasen halt besser vorbereitet zu sein.
0: Tammo Mertens, Experte für Verkehrspolitik, für Verkehrslogistik am Fraunhofer Institut für Materialfluss und Logistik in Dortmund. Ich habe mit ihm gesprochen über die Zukunft der Binnenschifffahrt in Deutschland.
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0: Rasen, also schnell fahren, das ist eine der häufigsten Gründe, warum es Unfälle gibt. Genau darauf will die Polizei aufmerksam machen, und zwar mit einem Blitzermarathon in dieser Woche, auch Speed Week genannt. Seit Montag kontrolliert sie verstärkt auf Straßen, auf denen besonders viele Unfälle passieren, zum Beispiel auf der Landesstraße zwischen Lorsch und Hüttenfeld. Da standen heute Morgen nicht nur Polizisten, sondern auch hr-info-Reporterin Anna Vogel.
3: Die rote Anhaltekelle weit ausgestreckt, winkt die Polizeibeamtin einen Transporter zur Seite. Im Inneren scheppert es, als der kleine Bus neben der Landesstraße bei Lorsch zum Stehen kommt.
4: Führerschein, Fahrzeugschein.
3: 3 Männer steigen aus, Arbeiter einer Elektrofirma, die Hochmasten repariert. Die Polizeibeamtin lässt sich den Laderaum zeigen. Kaum geht die Tür auf, sehen wir ein ziemliches Durcheinander. Polizeisprecher Christoph Schmidt lässt den Blick schweifen.
5: Farben bzw. Gefahrstoffe. Auch leicht entflammbar, sieht man ja auch auf diesen Aufdrucken oder Etiketten.
3: Gleichzeitig gibt es das nächste Problem.
6: Haben auch nur türkische Führerscheine. Das heißt, die kann ich nirgends nachkontrollieren. Ich weiß nicht, ob der einen hat.
7: Und was passiert jetzt?
6: Das bringt jetzt jemand einen Führerschein angeblich.
3: Jetzt winken die Beamten Kevin auf die Seite. Er ist in seinem roten Mazda MX-5 unterwegs. Ob der so tiefer gelegt ist wie erlaubt, der Polizeibeamte misst nach. Kevin hat von den Kontrollen gehört.
8: Blitzermäßig finde ich es natürlich nicht so toll. Ich meine, mittlerweile haben wir ja Preise erreicht, die echt für 10 km/h zu viel außerorts schon echt heftig sind. Aber mein Gott, es ist ja mittlerweile fast jedes Jahr.
3: Doch tatsächlich werden an diesem Morgen nur wenige Autos geblitzt. Vielleicht auch, weil sich viele Verkehrsteilnehmer mit Lichthupe vorwarnen, so Polizeipressesprecher Christoph Schmidt.
9: Aber das ist ja ein bekanntes Phänomen.
3: Nach einer Dreiviertelstunde passiert es doch. Die Frau mit 2 Kindern im Auto lässt die Scheibe runter, als die Polizistin auf sie zukommt.
10: Okay, ich bräuchte mal bitte von Ihnen
11: Fahrzeugpapiere, Führerschein.
10: Der Kollege hat sie gemessen mit 93. Mhm. 70 sind hier erlaubt.
3: Die Fahrerin aus Groß-Gerau kostet das 60 € plus eine Verwaltungsgebühr von 28 €.
12: Ich muss jetzt ehrlich gestehen, ich habe mir eben bei dem Überholmanöver von dem Traktor, der nur 40 fahren darf, nichts dabei gedacht. Und dass ich natürlich in dem Moment Gas geben muss, um an dem vorbeizukommen, falls mir einer entgegenkommt. Umgelaufen.
3: Und die Arbeiter dürfen nach gut einer halben Stunde doch noch weiterfahren. Sie verabschieden sich. In der Wartezeit haben sie die Ladung gesichert und fahren jetzt zur Baustelle.
0: Der Blitzermarathon läuft zurzeit. Seit Montag kontrolliert die Polizei in vielen Bundesländern verstärkt, wie schnell Fahrerinnen und Fahrer auf den Straßen unterwegs sind. Und wie so eine Kontrolle abläuft, das hat uns HR-Info-Reporterin Anna Vogel erzählt. Was in Syrien während der Herrschaft unter dem Assad-Regime passiert ist, die Folter, die Morde, das Verschwinden tausender Menschen, diese Verbrechen werden auch vor deutschen Strafgerichten noch immer aufgearbeitet. 2020, da gab es vor dem Oberlandesgericht Koblenz weltweit den ersten Strafprozess wegen syrischer Staatsfolter und es gab ein Urteil zu lebenslanger Haft für einen Milizenführer, der für das Regime Verbrechen begangen hatte. Dieses Urteil ist jetzt auch rechtskräftig. Max Bauer erklärt uns, um was es in dem Fall genau ging.
7: Im Sommer 2025 wurde vor dem Oberlandesgericht Stuttgart Amar A. verurteilt. Die Bundesanwaltschaft, die nach dem sogenannten Weltrechtsprinzip in Syrien begangene Menschheitsverbrechen auch in Deutschland anklagen kann, hatte wegen Kriegsverbrechen und Verbrechen gegen die Menschlichkeit lebenslange Haft beantragt. Und das Oberlandesgericht Stuttgart verhängte eine lebenslange Freiheitsstrafe. Amar A. habe als Mitglied und Anführer einer schiitischen Miliz auf Seiten des Assad-Regimes schwere Verbrechen begangen. In dem Stuttgarter Prozess ging es vor allem um Taten in der syrischen Stadt Busra al-Scham. Die Miliz von Amar A. habe dort Menschen sunnitischen Glaubens terrorisiert, um sie aus der Stadt zu vertreiben. Eines der damaligen Opfer ist Mohammad Alissa. Er sagt, dass Amar A. in Busra al-Scham sehr bekannt gewesen sei. Er habe eine Miliz geleitet, die das Assad-Regime unterstützt habe.
11: Und viele Menschen kannten ihn wegen seiner Gewalt und seiner vielen Verbrechen. Was mit mir passiert ist, eines Morgens ist er mit mehreren bewaffneten Männern zu unserem Haus gekommen. Sie haben meinen Vater, meinen Bruder und mich geschlagen und beleidigt.
7: Die Bundesanwaltschaft hat ermittelt, dass die Miliz von Amar A. Mohammed Alissa verschleppt und dem syrischen Militärgeheimdienst übergeben hat.
11: In Syrien war das sehr gefährlich und viele Menschen sind unter solchen Umständen nie wieder aus dem Gefängnis zurückgekommen. Ich hatte große Angst, dass auch ich das Gefängnis nicht lebend verlassen wollte.
7: Mohammad Alissa überlebte, doch er wurde im Gefängnis gefoltert und trägt bis heute die Spuren brutaler Gewalttaten. Nun hat der Bundesgerichtshof in Karlsruhe das Urteil des Oberlandesgerichts Stuttgart bestätigt. Die lebenslange Freiheitsstrafe gegen Amar A., den Peiniger von Mohammad Alissa, ist damit rechtskräftig. Verurteilt wurde er wegen mehrerer Taten, bei denen in der Stadt Busra al-Scham Menschen misshandelt, getötet und vertrieben wurden. Für Mohammad Alissa ein ganz wichtiges Zeichen der deutschen Justiz.
11: Deutschland hat mich aufgenommen. Ich habe hier studiert, danach habe ich promoviert, arbeite ich hier schon lange und lebe ich hier. Dass ich hier Gerechtigkeit bekommen habe, bedeutet mir sehr viel. Deshalb fühle ich mich heute nicht nur mit Syrien, sondern auch mit Deutschland verbunden.
7: Mohammad Alissa meint, dass die Verurteilung von Amar A. auch über Deutschland hinauswirke.
0: Der Bundesgerichtshof bestätigt also ein Urteil zu Menschheitsverbrechen in Syrien. Ein Bericht war das von Max Bauer. Die Grünen haben eine Anfrage an die Landesregierung gestellt, unter anderem mit der Frage, wo Bauland in Hessen am günstigsten ist. Die Antwort der Regierung ist da und sie lautet in Willingshausen im Schwalm-Eder-Kreis. Das ist natürlich ein Standortvorteil. Jens Wellhöhner hat sich in Hessens günstigster Gemeinde umgehört.
13: Das neue Wohngebiet liegt gleich neben dem Rathaus, in Willingshausens Ortsteil Wasenberg. Schmucke Einfamilienhäuser mit großen Gärten, in denen Kinder mit ihren Eltern herumtollen. Hier hat auch Ricardo Martinsmeier vor kurzem gebaut. Er steht vor seiner Garage und sieht sehr zufrieden aus.
14: Wir haben hier alles, ein Friseur, ein Edeka-Markt, einen Arzt hat man hier und es ist keine Stadt. Das war uns wichtig.
13: Solche Aussagen sind Musik in den Ohren von Luca Fritsch, dem Bürgermeister von Willingshausen. Er sitzt in seinem Büro im Rathaus und ist stolz auf das Neubaugebiet gleich nebenan. Dass Grund und Boden hier im hessischen Vergleich so günstig sind, das hätte er nicht gedacht. 18 Euro pro Quadratmeter sind es zum Teil. Liegt es daran, dass die 4.500-Seelen-Gemeinde so weit vom Schuss liegt?
15: Na, das höre ich natürlich überhaupt nicht gern und das stimmt natürlich auch insofern nicht, denn der ganze nordhessische Raum hat eine ganze Menge zu bieten und der Bodenrichtwert wird vom Amt für Bodenmanagement nach gewissen Rahmenbedingungen berechnet, spiegelt sich aber nicht immer eins zu eins in den Grundstückspreisen und in der Lebensqualität der Menschen vor Ort wider.
13: Zum sogenannten Bodenrichtwert gehören zum Beispiel die Lage eines Grundstücks und die Verkaufspreise in den vergangenen Jahren. Warum Grund und Boden in Willingshausen noch günstiger als in den Nachbarkommunen sind, kann sich Luca Fritsch auch nicht erklären. Aber für die Gemeinde sei das ein Standortvorteil. Denn die Statistik der letzten Jahre zeigt,
15: dass deutlich mehr Menschen hierher ziehen als wegziehen. Das ist grundsätzlich in der Perspektive erstmal positiv zu beurteilen.
13: Zu denen, die in den Ort in der Schwalm ziehen, gehört Jörg Bertel aus Kaben bei Frankfurt. Er und seine Frau bauen gerade in Willingshausen. In Zukunft wird Jörg Bertel 1,5 Stunden ins Rhein-Main-Gebiet pendeln, pro Strecke. Aber das nimmt er in Kauf, denn Willingshausen habe ihm einfach gut gefallen.
16: Zur Entscheidung beigetragen haben auch die schöne Lage des Grundstücks und die niedrigen Grundstückskosten, die wir sonst nur in wirklich sehr abgelegenen Gegenden gefunden haben.
13: Abgelegen ist die Gemeinde tatsächlich nicht mehr, seit die A49 von Gießen nach Kassel fertig ist. In 10 Minuten ist man von der Abfahrt bei Schwalmstadt im Ort. Jetzt hofft der Rathauschef auf weitere Neubürger aus den Ballungsräumen. Die günstigen Bodenpreise spielen ihm da in die Karten.
0: Wo Bauen also noch günstig ist, zum Beispiel in Willingshausen im Schwalm-Eder-Kreis. Es ist sogar die laut Landesregierung günstigste Gemeinde in Hessen, was das Bauland angeht. Jens Wellhöhner hat uns berichtet. Gleich 17 Uhr.

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1: 17 Uhr. Verkehrsminister stellt Maßnahmen bei Niedrigwasser vor. Neue Einzelheiten zum Drohnenvorfall auf dem Flughafen Leipzig. Weniger tödliche Badeunfälle in Hessen. Das Wetter, mal Sonne, mal Wolken und trocken, 22 bis 30 Grad. Mein Name ist Claudia Meichelbeck. Bundesverkehrsminister Bilge hat 3 Sofortmaßnahmen angekündigt, wie trotz Niedrigwasser im Rhein der Transport von Gütern aufrechterhalten werden soll. Um kurzfristig Abhilfe zu schaffen, soll das Fahrverbot für Lastwagen an Sonn- und Feiertagen aufgehoben werden. Bilge sagte:
2: Also auf der Straße Kapazitäten schaffen. Wasserstraße werden wir jetzt nicht für zusätzliche Behinderungen durch Arbeiten sorgen. Und drittens, die Schiene wird zusätzliche Kapazitäten bereitstellen. Die Lage bleibt herausfordernd, zumindest noch im August. Aber wir werden jetzt konkret mit den Beteiligten die weiteren Schritte besprechen. Ich werde auch mit den Ländern in den nächsten Tagen mit den Länderverkehrsministern in Austausch gehen.
1: Bilge hatte vorher in Bonn mit Vertretern aus Industrie, Häfen und Schifffahrt über die Situation beraten. Auch in anderen Ländern sorgt das Niedrigwasser von Flüssen für Probleme, zum Beispiel in Rumänien. Da sollen jetzt Lastkähne versenkt werden, um den Pegel der Donau künstlich anzuheben. Denn das Wasser wird gebraucht, um ein Atomkraftwerk an dem Fluss zu kühlen. Dort läuft ohnehin nur noch einer von 2 Reaktoren. Auch andere Länder auf dem Balkan wie Ungarn und Bulgarien haben Probleme bei der Energieversorgung und rufen zum Stromsparen auf. Neue Details zur Sprengstoffdrohne am Flughafen Leipzig. Nach Recherchen von NDR, WDR und Süddeutscher Zeitung war die Drohne neben einer Frachtmaschine mit militärischer Munition gelandet. ARD-Reporter Andreas Braun.
3: Die Munition war offenbar kurz zuvor aus Frankreich nach Leipzig transportiert worden und für den Weitertransport vorgesehen. Das geht aus einem vertraulichen Bericht der Polizei hervor. Von Dienstag auf Mittwoch wurde eine Drohne gefunden, an der ein Sprengsatz befestigt war. Untersuchungen der Kriminaltechnik haben ergeben, dass es sich offenbar um hochexplosiven Sprengstoff handelte, wie ihn das Militär verwendet. Wer für den mutmaßlichen Anschlagsversuch verantwortlich ist, bleibt bislang unklar.
1: Wie die deutsche Presseagentur und der Fokus eben melden, war das ukrainische Frachtflugzeug doch nicht mit Munition beladen. Hessen will mehr gegen Spionage tun. Innenminister Poseck hat angekündigt, dass das Landesamt für Verfassungsschutz 3 neue Einheiten bekommt, eine davon für Spionage. Das gibt es noch in keinem anderen Bundesland. Aus Wiesbaden, HR-Reporter Tobias Häuser.
4: Cyberattacken, Sabotageakte, Spionageaktionen, Drohnenangriffe und Desinformationskampagnen stellen eine immer größer werdende Bedrohung dar, sagte Poseck. Hessen stellt für ausländische Nachrichtendienste aufgrund seiner besonderen Stellung bei Wirtschaft, Verkehr, Logistik mit dem Flughafen Frankfurt sowie wichtigen militärischen Einrichtungen ein potenzielles Angriffsziel dar. Vor allem Russlands Politik werde immer aggressiver mit dem Ziel, Deutschland zu destabilisieren. Putin kenne offenbar keine Grenzen mehr, sagte Poseck.
1: Trotz der hohen Temperaturen in diesem Sommer gibt es in Hessen bisher weniger Badetote als im vergangenen Jahr. Die Deutsche Lebensrettungsgesellschaft meldet 12 tödliche Badeunfälle seit Jahresbeginn. Das sind 4 weniger als im gleichen Zeitraum 2025. In den anderen Bundesländern sieht es anders aus, sodass die Zahl der Badetoten bundesweit gestiegen ist auf 261. Das sind 15 mehr als letztes Jahr um diese Zeit. Die meisten Badeunfälle passierten in Seen und Flüssen. Besonders häufig waren jüngere Männer betroffen. Das waren die Nachrichten. Das Wetter bis heute Abend ist es meistens sonnig und trocken, im Nordwesten auch wolkiger, das Ganze bei maximal 22 bis 30 Grad. In der kommenden Nacht sinken die Werte ab auf bis zu 15 Grad an der Bergstraße und bis 7 Grad in Nordhessen. Morgen halten sich dann in Nordhessen auch wieder mehr Wolken als im Süden und je nachdem steigen dann die Temperaturen auf 21 bis 28 Grad. Es ist 17.04 Uhr.
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1: Vorsicht auf der A5 Frankfurt Richtung Darmstadt. Zwischen Frankfurt-Niederrad und Frankfurter Kreuz liegen Reifenteile auf der Fahrbahn. A3 Köln Richtung Frankfurt. Zwischen Kelsterbach und Frankfurter Kreuz 2 Kilometer stockender Verkehr nach einem Unfall mit 2 Autos auf dem linken Fahrstreifen. A3 Frankfurt Richtung Würzburg zwischen Offenbacher Kreuz und Hanau streckenweise stockender Verkehr. A3 Frankfurt-Würzburg zwischen Aschaffenburg und Weibersbrunn in beiden Richtungen streckenweise Stau und stockender Verkehr. A5 Karlsruhe Richtung Heidelberg zwischen Kronau und Heidelberg-Schwetzingen 8 Kilometer stockender Verkehr. A7 Würzburg Richtung Fulda zwischen Bad Kissingen-Obertulba und Bad Brückenau-Volkers 6 Kilometer Stau. Die A44 Kassel Richtung Dortmund ist immer noch zwischen dem Kreuz Kassel-West und Kassel-Bad Wilhelmshöhe wegen Bergungsarbeiten nach einem Lkw-Brand gesperrt. Umleitung die U14 ab dem Kreuz Kassel-West. Kreis Groß-Gerau in Gernsheim kommt es im Bereich des Industriegebiets durch einen Großbrand zu einer massiven Rauchentwicklung. Bitte halten Sie Fenster und Türen geschlossen. Und die A3 Frankfurt Richtung Köln ist zwischen Dietz und Montabaur gesperrt. Dadurch 6 Kilometer Stau ab Limburg Nord. Es brennt ein Fahrzeug nahe der Fahrbahn auf dem Parkplatz Nentershausen.
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5: Hallo, ich grüße Sie. Gestern hat die Schlagzeile für Aufregung gesorgt. Eine Drohne mit Sprengvorrichtung am Leipziger Flughafen. Heute sind neue, besorgniserregende Details zu den Geschehnissen bekannt geworden. Und zwar durch den Rechercheverbund von WDR, NDR und Süddeutscher Zeitung. Und dieser Verbund berichtet, dass das ukrainische Flugzeug, dem die Attacke gegolten haben soll, randvoll war mit Munition. Florian Flade vom Rechercheverbund kann uns sagen, was es dazu genau für Informationen gibt.
6: Hallo, ich grüße Sie. Nach unseren Recherchen, und die Grundlagen dafür sind interne Polizeiberichte der letzten 2 Tage, soll diese Antonov-Maschine, also eine der 4, die auf dem Flughafen stehen, Munition geladen haben. So hat das die Polizei vermerkt. Wir wissen, dass es jetzt widersprüchliche Informationen dazu gibt. Das Bundesinnenministerium sagt, zum Zeitpunkt, als die Drohne gefunden wurde, habe die Maschine keine Munition geladen. Zumindest in den Tagen davor war sie vom Munitionstransporter eingesetzt, aus Frankreich kommend. Und wie gesagt, uns liegen Informationen vor, wonach das auch der Fall war, als man die Drohne entdeckt hatte.
5: Sie beziehen sich auf die neue Meldung, dass die der Focus vermeldet, das Magazin Focus, dass es da eben doch keine Munition gegeben haben soll in dem ukrainischen Flugzeug, richtig?
6: Genau, das Bundesinnenministerium hat das heute offenbar den Obleuten des Innenausschusses so mitgeteilt. Wir wissen, dass diese Maschine, diese Antonov-Maschine voll getankt auf dem Flugfeld stand, auf dem Vorfeld stand, und dass sie eben regelmäßig eingesetzt wird für Transporte von militärischen Gütern, Munition für die NATO, für die Ukraine und auch für die Bundeswehr.
5: Wenn sich das alles jetzt so bestätigt, also dass Munition drin war in diesem ukrainischen Flugzeug, das heißt ja, die Attacke erhält dann eine ganz andere Dimension. Was hätte dieser Angriff für drastische Folgen haben können?
6: Also es ist so, dass man davon ausgehen muss, dass diese mit hochexplosivem Sprengstoff präparierte Drohne mutmaßlich diese Maschinen angreifen sollte, möglicherweise auch die Tragflächen, in denen sich ja das Kerosin befindet, dass man damit treffen wollte, einen sehr wichtigen Logistikpunkt in Deutschland, der für die Versorgung, Unterstützung der Ukraine mit Waffen sehr wichtig ist und auch grundsätzlich für die militärische Logistik der NATO. Also man kann davon ausgehen, das ist sehr gezielt gemacht worden und dass man sich auch vorher viele Gedanken gemacht hat, wie man mit einer Drohne dorthin kommt, denn gewisse Abwehrmaßnahmen haben nicht gegriffen, die es wohl am Flughafen Leipzig-Halle gibt.
5: Das ist jetzt eine spannende Frage. Diese Drohne, die ist ja offenbar nicht von der Sensorik der Abwehr erkannt worden, sondern von einem Flughafenmitarbeiter per Hand zu Boden gebracht worden. Hat man da jetzt nähere Erkenntnisse, warum die Drohnenabwehr versagt hat?
6: Also es ist so, dass es unterschiedliche Formen gibt, wie man sozusagen Drohnen abwehren kann. Es gibt unter anderem No-Fly-Areas, das nennt man Geofencing, also bestimmte Gebiete, die in der Software der Drohnen als Sperrgebiete vermerkt sind. Dann können die Drohnen da nicht reinfliegen. Man kann das auch umgehen, indem man die Software manipuliert der Drohnen. Es gibt auch Möglichkeiten, die Drohnen anders zu steuern, etwa nicht über Funksignale, die man leichter stören kann, sondern eben durch Mobilfunknetze zum Beispiel. Und das soll in diesem Fall bei dieser Drohne der Fall gewesen sein. Also, dass die wohl über das Mobilfunknetz gesteuert wurde und dass die Abwehrmaßnahmen, die es dort gibt am Flughafen, dass die nicht gegriffen haben. Nicht mal die Detektion. Also man hat nicht mal detektiert, dass diese Drohne dorthin geflogen ist.
5: Jetzt denken natürlich ganz viele auch, dass das Ganze eine russische Handschrift tragen könnte. Gibt es denn konkrete Erkenntnisse über die Hintermänner dieses gescheiterten Drohnenangriffs?
6: Nein, soweit wir wissen, gibt es das in diesem Fall noch nicht. Man weiß nichts zu den Hintergründen. Es reiht sich aber durchaus ein in ein Muster, das wir sehen. Seit einiger Zeit, seit Beginn der russischen Vollinvasion in der Ukraine, erleben wir in Europa einen, ja, wenn man so möchte, einen Schattenkrieg gegen die Unterstützerstaaten der Ukraine. Der ist geprägt von Spionage- und Sabotageaktionen, insbesondere in Osteuropa, in Polen, im Baltikum, aber auch in Großbritannien, in Frankreich und auch in Deutschland hatten wir solche Anschläge verübt von Menschen, die teilweise von russischen staatlichen Stellen angeworben und bezahlt werden dafür. Da spielten auch Drohnen eine Rolle, da wurden Brandsätze verschickt, da wurden Brandanschläge verübt, da wurden Rüstungsunternehmen und Manager ausgespäht. All das hat stattgefunden und das wird auch von den Sicherheitsbehörden Russland zugeordnet und ist in vielen Fällen tatsächlich auch so ermittelt worden.
5: Vielen Dank, Florian Flade vom Westdeutschen Rundfunk, Teil des Teams von WDR, NDR und Süddeutscher Zeitung, das im Fall dieser Sprengstoffdrohne am Flughafen in Leipzig recherchiert.
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5: Bundesinnenminister Alexander Dobrindt hat nochmal bekräftigt, dass die sogenannte Bedrohungslage in Deutschland schon vor einigen Wochen hochgestuft wurde, von konstant auf hoch. Trotzdem ist diese Drohne am Flughafen Leipzig-Halle, haben wir eben nochmal drüber gesprochen und gehört, nicht erkannt worden.
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5: Unser Korrespondent in Berlin, Mario Kubina, hat eine Meinung dazu.
7: Ein hybrides Anschlagsszenario. So nennt Alexander Dobrindt das, was da am Flughafen Leipzig-Halle passiert ist. Ein Begriff, der die Dinge vernebelt, statt Klarheit zu schaffen. Dabei ist die Lage eindeutig. Eine Drohne wird mit Sprengstoff präpariert und auf den Flughafen gesteuert. Dorthin, wo auch ukrainische Frachtmaschinen stehen. Und nur durch Zufall kann Schlimmeres verhindert werden. Das zeigt, Deutschland steht bei der Drohnenabwehr blank da. Ein trauriger Befund, mehr als 4 Jahre nach dem Beginn des russischen Großangriffs auf die Ukraine. Jahre, in denen sich ein neues Bewusstsein für die militärische Bedrohung entwickelt hat. Sichtbar wird das in der Zeitenwende, die noch der Ampelkanzler Olaf Scholz ausgerufen hat. Bis dahin war die Bundeswehr auf Schrumpfkurs. Seitdem stehen die Zeichen auf Modernisierung. Neue Panzer und Kampfjets sind auf dem Weg. Das Ziel, die Verteidigungsfähigkeit Deutschlands zu stärken. Aber Sicherheit hat mehr Dimensionen als die militärische. Gefahren gehen nicht nur von gegnerischen Raketen und Bombern aus, sondern auch von Angriffen unterhalb der Schwelle einer klaren militärischen Attacke. Cyberangriffe, Propaganda oder eben Drohnenflüge. Das alles gehört längst zum Instrumentenkasten hybrider Kriegsführung. Deutschland ist darauf immer noch nicht vorbereitet. Schon klar, die Politik war nicht untätig. Es gibt inzwischen ein Drohnenabwehrzentrum von Bund und Ländern, ein Zentrum zur Abwehr hybrider Bedrohungen und das Luftsicherheitsgesetz wurde überarbeitet. Aber nach wie vor ist die operative Verantwortung auf zu viele Akteure verteilt. Mal ist die Bundeswehr zuständig, mal die Bundespolizei, mal die jeweilige Landespolizei. Je nachdem, wo eine Drohne gerade auftaucht. Damit muss Schluss sein. Zu Recht hat der Innenminister von der CSU eine eigene Drohneneinheit bei der Bundespolizei eingerichtet. Das kann aber nur der Anfang sein. Was nützt die beste Organisationsstruktur von Bund und Ländern, wenn sie erst nach einem Vorfall zur Klärung beitragen kann? Ziel muss es sein, Angriffe auf kritische Infrastruktur wie Flughäfen zu verhindern. Deshalb muss erstens die Drohnenabwehr bei der Bundespolizei gebündelt werden. Und zweitens muss so schnell wie möglich die nötige Technik beschafft werden. Abfangdrohnen, Störsender, Sensoren zur Früherkennung von Drohnen, damit sich Deutschland in Zukunft wehren kann, wenn es darauf ankommt.
5: Die Meinung in HR Info von unserem Korrespondenten Mario Kubina zur Frage, wie gut bzw. wie schlecht Deutschland gerüstet ist in Sachen Drohnenabwehr. Abzulesen daran, dass die sprengstoffgeladene Drohne, beladene Drohne am Leipziger Flughafen nicht durch Überwachung, sondern von einem Flughafenmitarbeiter gefunden worden ist. Februar im vergangenen Jahr in München. Während einer Demonstration der Gewerkschaft Verdi rast ein Auto in die Menge, absichtlich ein mutmaßlich islamistisch motivierter Anschlag. Eine Mutter und ihre kleine Tochter sterben, 43 weitere Menschen werden teils schwer verletzt. Ein Afghane, damals 24 Jahre alt, ist heute verurteilt worden am Oberlandesgericht München. Manuel Rauch berichtet.
8: Regungslos schaut der 25-jährige Afghane den vorsitzenden Richter an, während der das Urteil verkündet. Zweifacher Mord, 23-facher versuchter Mord, gefährliche Körperverletzung in vielen weiteren Fällen. Lebenslange Freiheitsstrafe. Unter den Zuschauern im Gerichtssaal ist vereinzelt ein zustimmendes Gemurmel zu hören. Denn das Gericht stellt auch die besondere Schwere der Schuld fest. Sollte das Urteil rechtskräftig werden, wäre es so gut wie ausgeschlossen, dass der Täter nach 15 Jahren auf Bewährung entlassen wird. Rund 2 Stunden lang führt der vorsitzende Richter aus, wie das Gericht zu seinem Urteil kommt. Das Gericht sieht gleich 3 Mordmerkmale erfüllt. Gerichtssprecher Laurent Lafleur.
9: Die Tat geschah heimtückisch. Keines der Opfer hatte auch nur ansatzweise eine Chance, sich gegen diesen Angriff zu verteidigen. Die Getötete hatte sogar bewusst einen Platz ganz am Ende des Demonstrationszugs gewählt, weil sie sich da in der Nähe von Polizeiautos besonders sicher fühlte.
8: Mit dem Auto habe der Täter zudem ein gemeingefährliches Mittel benutzt, das nicht nur einzelne Personen gefährdete, sondern eine unbestimmte Zahl an Menschen. Viele Demo-Teilnehmer wurden direkt erfasst, andere schob das Auto schneepflugartig vor sich her, so sagt es der Richter wörtlich. Zudem habe der Verurteilte aus niedrigen Beweggründen gehandelt. Der Täter sei überzeugt davon gewesen, dass westliche Staaten für das Leid der muslimischen Bevölkerung verantwortlich sind. Deshalb wollte er, so das Gericht, möglichst viele Menschen töten. Eine Mutter und ihre 2-jährige Tochter kamen im Februar 2025 ums Leben, als der damals 24-jährige Afghane seinen Mini in den Demonstrationszug in der Nähe des Münchner Hauptbahnhofs fuhr. Mehr als 40 Menschen wurden verletzt.
9: Es waren schwerste Verletzungen, die die Geschädigten bis heute noch verfolgen. Viele sind bis heute nicht arbeitsfähig. Viele mussten sich zahlreichen Operationen unterziehen, müssen sich auch in Zukunft noch zahlreichen Operationen unterziehen. Einige Verletzungen werden wohl nie ausheilen.
8: Dazu kommen psychische Verletzungen wie posttraumatische Belastungsstörungen. Anwalt David Mühlberger hat im Prozess 9 Geschädigte vertreten.
10: Ja, also die Folgen sind natürlich katastrophal. Der Angeklagte hat ganze Familien zerstört, der hat Beziehungen zerstört. Es gibt Leute, die haben mehr als 1.000 Euro netto weniger jetzt im Monat und sind bedürftig geworden dadurch.
8: Mit dem Urteil zeigt er sich zufrieden, genau wie seine Mandanten. Die umarmen sich nach der Urteilsverkündung.
10: Aber letzten Endes ist es das Maximum, was es gibt an Schuldspruch. Ein gerechtes Urteil im eigentlichen Sinne wird es wahrscheinlich für die Hinterbliebenen oder für die Geschädigten nicht geben. Denn das kann einem so ein Urteil nicht geben. Es ist nur die korrekte, juristisch einwandfreie Sachbehandlung zu erwarten. Und das haben wir hier erfahren.
8: Anhaltspunkte dafür, dass der Täter schizophren ist, zieht das Gericht nicht. Darauf hatte die Verteidigung gesetzt. Ein psychiatrischer Sachverständiger habe zwar Grundzüge einer Persönlichkeitsstörung diagnostiziert, er sei aber voll schuldfähig, so das Gericht. Nach 2 Stunden Urteilsbegründung spricht der vorsitzende Richter schließlich den Angeklagten direkt an. Mit seiner Tat habe er dafür gesorgt, dass München in eine traurige Liste aufgenommen worden sei. Anschläge dieser Art seien mitnichten gottgefällig, sondern sinnlos, brutal und menschenverachtend.
5: Lebenslange Haft für den Attentäter von München, also der im Februar 25 mit dem Auto in eine Gewerkschaftsdemo gerast ist. 2 Menschen sind gestorben und mehr als 40 zum Teil schwer verletzt. Manuel Rauch hat uns berichtet. Die niedrigen Pegelstände am Rhein und auch an anderen Wasserstraßen stellen die Schifffahrt in Deutschland und die Unternehmen vor große Herausforderungen. Bundesverkehrsminister Steffen Bilger von der CDU hat deshalb heute zu einem Spitzengespräch eingeladen ins Bundesverkehrsministerium. Mit Vertretern von Industrie hat er gesprochen, von den Flusshäfen und mit Vertretern der Schifffahrt hat er die aktuelle Lage und auch konkrete Maßnahmen besprochen und das Wichtigste danach dann in einer Pressekonferenz mitgeteilt. Maike Kreber war für uns dabei.
11: Wir können das Wetter nicht beeinflussen, aber dafür sorgen, dass unsere Wirtschaft besser durch diese schwierigen Wochen kommt. Das sagt Bundesverkehrsminister Steffen Bilger nach seinem Gespräch mit vielen Vertretern aus der Wirtschaft. Gemeinsam haben sie ganz konkrete Maßnahmen beschlossen.
12: Erstens, es geht um langfristige Maßnahmen, also Ausbau unserer Wasserstraßen, um besser mit Niedrigwassersituationen jetzt umgehen zu können. Zweitens mittelfristige Maßnahmen, wie beispielsweise der Umbau von Schiffen, sodass diese besser mit Niedrigwassersituationen umgehen. Und drittens kurzfristige Maßnahmen, wie die Aussetzung des Sonn- und Feiertagsfahrverbots für Lkw.
11: Dazu zählt aber auch, dass Schwertransporte schneller genehmigt werden sollen. Auch die Kapazitäten auf den Schienen sollen erhöht werden, sodass mehr Güterverkehr vom Schiff auch auf die Bahnschienen umsteigen kann. So soll vor allem die aktuelle Lage entspannt werden. Insgesamt sprechen der Minister und auch Vertreter aus der Wirtschaft aber davon, dass sie deutlich besser dastehen als noch vor einigen Jahren. Vor allem dank Maßnahmen, die seit dem Niedrigwasser 2018 beschlossen wurden. Auch ein neu eingeführtes Niedrigwassersystem, das ein deutschlandweites Lagebild der Pegelstände zeigt, helfe den Unternehmen sehr. Allen Beteiligten aber wichtig, es soll nicht beim heutigen Treffen bleiben. Der Verkehrsminister will sich regelmäßig mit Vertretern aus der Branche treffen, um die Maßnahmen zu überprüfen und anzupassen.
5: Maike Kräber über die Gespräche, die der neue Verkehrsminister heute mit verschiedenen Akteuren geführt hat zum Thema Niedrigwasser in unseren Flüssen und die Lage der Binnenschifffahrt.
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5: Möglicherweise tut sich da was in der Straße von Hormuz. Die Meerenge, die im Moment so sehr das Geschehen bestimmt, die Weltwirtschaft ausbremst, die Preise überall ansteigen lässt. Iran und Oman, der andere wichtige Anrainerstaat, sollen sich geeinigt haben auf eine Schifffahrtsroute durch die Meerenge. Uwe Lüb verfolgt das für uns genauer vom Studio in Istanbul aus und ich habe ihn gefragt, was er Genaues oder Genaueres über diese Einigung weiß.
13: Also genaueres wäre jetzt übertrieben, aber es soll eine Einigung bevorstehen, heißt es aus Teheran. Aus Oman liegen nach wie vor keine öffentlichen Erklärungen vor. Es geht um eine Verabredung der, Zitat, maritimen Steuerung und der Koordinierung des Schiffsverkehrs, heißt es in Iran. Und das sei nicht gleichbedeutend mit einer Freigabe der Straße von Hormuz. Also der Vorkriegszustand wäre damit nicht wiederhergestellt. Noch scheint das Abkommen nicht endgültig zu stehen. Es gehe noch um technische Details, heißt es in Teheran. Und man kann jetzt vermuten, dass Oman, wenngleich die USA nicht mitverhandelt haben, dass Oman sich doch auch noch mit den USA abstimmt. Jedenfalls, wenn es zu diesem Abkommen kommt, dann hat das Regime, die Revolutionsgarde, einen Hebel in die Hand bekommen, den man nicht mehr aus der Hand geben möchte, obwohl es heißt, das Ganze sei eine Zwischenlösung, die ziemlich sicher, sollte es überhaupt dazu kommen, in einem großen, den Krieg beendenden Abkommen noch einmal aufgeschnürt werden würde.
5: Wenn Sie von Hebel sprechen, heißt das dann, dass der Iran mehr Kontrolle bekommt über die Meerenge und damit auch zum Beispiel Durchfahrtgebühren erheben könnte?
13: Also mehr Kontrolle, das ist anzunehmen und das ist ja auch das, was Iran angestrebt hat. Der Analyst, Kenner der Region Ali Weiss von der International Crisis Group für Konfliktanalysen, der hat uns im Interview gesagt, Iran könnte mit diesem Abkommen die Kontrolle über die Durchfahrt durch die Straße von Hormuz übernehmen und so die Weltwirtschaft jederzeit erneut als Geisel nehmen, also erpressen. Und Iran könnte sich wirtschaftlich ein Stück weit erholen. Die Rede ist nämlich von Durchfahrtgebühren. Das kann man jetzt anders nennen, zum Beispiel Kosten für maritime Dienstleistungen oder sowas. Aber im Grunde ist das dasselbe wie eine Durchfahrtgebühr. Iran will angeblich 5-7% des verschifften Warenwertes einkassieren, Oman angeblich weniger. Aber so kämen täglich etliche Millionen Dollar in die Kasse Irans und das hat das Land bitter nötig. Der Wirtschaft geht sehr schlecht.
5: Das wäre ja das Gegenteil von dem, was die US-Regierung sich eigentlich vorgestellt hatte. Bevor ich nach den Reaktionen möglicherweise aus den USA frage, wo genau soll diese Route verlaufen? Viele Alternativen gibt's ja nicht. Das ist ja schließlich eine recht enge Meerenge.
13: Na, das soll so eine Art Rundkurs sein. Einfahrt in den Persischen Golf durch die Straße von Hormuz über die Nordroute, das wäre vor der Küste Irans, raus über die Südroute, das ist dann vor Oman. Und das soll wohl auch für alle Schiffe gelten, zumindest theoretisch. Alle müssten sich anmelden, eine Genehmigung einholen und damit hätte Iran auch die Möglichkeit, bestimmten Schiffen die Passage zu verweigern, allen voran Schiffen mit Israel-Bezug. Und nach allem, was aus Teheran zu hören ist, will man genau das dann auch tun.
5: Was hört man denn dazu aus den USA?
13: Na, ziemlich wenig bisher. Da muss man eben auch mal abwarten, ob da noch mehr kommt. Im Moment ist dort, glaube ich, die Debatte etwas überlagert, auch von der Debatte über angebliche Waffenknappheit. Aber Donald Trump hat gestern schon davon gesprochen, von einer möglichen Öffnung der Straße von Hormuz. Nur stellt er sich unter Öffnung sicher etwas anderes vor, als das, was das Regime in Teheran jetzt skizziert hat. Im besten Fall, denke ich, taugt diese Vereinbarung zwischen Iran und Oman als eine Übergangslösung, eine Rampe, die dann Verhandlungen zwischen den USA und Iran wieder aufnehmen lassen kann, im besten Fall.
5: Iran und Oman haben also eine Vereinbarung offenbar. Es soll eine neue Schifffahrtsroute geben durch die blockierte Meerenge. Wie das einzuschätzen ist, dazu hat uns Uwe Lüb Fragen beantwortet, unser Korrespondent im Studio in Istanbul, der das Geschehen von dort aus beobachtet. Bilder von großen, unkontrollierbaren Waldbränden in Südeuropa haben wochenlang die Nachrichten bestimmt. Große Waldbrände können bei enormer Hitze aber auch bei uns entstehen. Manchmal aus Unachtsamkeit, eine weggeschnippte Zigarettenkippe zum Beispiel. Manchmal ist es einfach ein unglücklicher Umstand. Seit gestern Nachmittag kämpfen insgesamt mehr als 700 Feuerwehrleute zwischen Bad Schwalbach und Taunusstein im Rheingau-Taunus-Kreis gegen einen großflächigen Waldbrand. Seit heute Mittag heißt es, ist das Feuer unter Kontrolle. Beendet ist der Einsatz damit aber noch nicht. Und Fachleute fürchten, dass die Flammen auch nochmal sich intensivieren könnten. hr-Info-Reporter Heiko Schneider hat die Feuerwehr bei ihrer Arbeit getroffen.
14: Immer und immer wieder fahren sie los, die großen roten Feuerwehrlöschfahrzeuge. Seit gestern Nachmittag geht das so, denn immer und immer wieder wird Wasser gebraucht. Hier mitten im Wald zwischen Bad Schwalbach und Taunusstein ein seltenes Gut, erklärt Kreisbrandinspektor Michael Ehresmann.
15: Wir haben keine Hydranten, keine Wasserentnahmestellen. Das heißt, wir müssen das Wasser von irgendwelchen Hydrantennetzen immer in den Wald fahren, dort übergeben, wieder zurückfahren auf engen Waldwegen, wo man sich nicht entgegenfahren kann. Und auch die Hochbehälter, die hier vor allem das Wasser speisen, sind teilweise leer gefahren worden durch den massiven Brandangriff.
14: Die Feuerwehren zapfen sich deshalb zum Beispiel Wasser aus einem Teich des Freizeitparks Taunus Wunderland und kaufen Trinkwasser zu. Gestern Mittag waren rund 10.000 Quadratmeter in Brand geraten. Durch Funkenflug hat sich das Feuer ausgebreitet auf insgesamt 25.000 bis 35.000 Quadratmeter. Das sind umgerechnet fast 5 Fußballfelder. Kreisbrandinspektor Ehresmann.
15: Also in der Größe hatten wir hier die letzten Jahre und Jahrzehnte noch keinen Waldbrand. Wir reden hier von 25.000 bis 35.000 Quadratmeter. Das ist zwar im Verhältnis zu den Bränden in Spanien oder Frankreich relativ wenig, aber wir haben hier Ortslagen in der Nähe und auch natürlich ein anderes Equipment, mit dem wir arbeiten.
14: Apropos Frankreich und Spanien. Von dort erhalten die insgesamt gut 700 Feuerwehrleute Unterstützung.
15: Wir haben mit Max Mittelbach einen Experten für Waldbrandbekämpfung mit internationaler Erfahrung. Der ist schon unser fester Fachberater für diese Situation, hat mit uns auch die Einsatzkonzepte ausgearbeitet. Und der war auf dem Rückweg von seinem Einsatz in Spanien und hat sich auf den Weg gemacht, um sich abzusetzen und schnell bei uns zu sein und vorher schon über FaceTime uns die Lage beurteilt und unterstützt bei den Einsatzmaßnahmen.
14: Gestern brannten große Waldflächen bis in die Baumkronen. Später schwächte sich der Brand zu einem Bodenfeuer ab. Heute Mittag hieß es dann schließlich Feuer unter Kontrolle.
15: Das heißt, wir gehen jetzt davon aus, dass das Feuer sich erstmal nicht ausbreiten wird. Das sind jetzt sehr massive Arbeiten, die noch notwendig sind. Wir haben aber auch zunehmende Windböen, die wir schon auf dem Schirm haben, die sicherlich nochmal dazu führen werden, dass das eine oder andere Glutnest nochmal aufflammt und möglichst schnell wieder gelöscht werden muss, bevor sich wieder ein weiteres neues Feuer entwickelt.
14: Entspannung gibt es also noch keine. Zwischenzeitlich haben die Flammen auch das benachbarte Schlangenbad erreicht. Bürgermeister Marco Eiring sagt, schon jetzt sei klar, dass die Folgen dieses Brandes die Region noch lang beschäftigen werden.
16: Wichtig ist natürlich, dass wir kontinuierlich aufforsten, dass wir auf Naturverjüngung genauso wie auf Anpflanzungen setzen, dass wenn Waldverluste, aus welchen Gründen auch immer, können ja auch Unwetter sein, dann entsprechend nachwachsen können. Aber das ist ein Thema, das Generationen betreffen wird.
14: Erst einmal muss dieser Brand aber gelöscht werden. Heute Nachmittag laufen immer noch Nachlöscharbeiten. Im Wald, dessen Boden schwarz verkohlt ist, kokelt es weiter. Immer wieder flammt es irgendwo auf. Der Einsatz geht also auch heute noch weiter. Geklärt werden muss außerdem noch, warum es überhaupt gebrannt hat.
5: Der Waldbrand bei Taunusstein im Rheingau-Taunus-Kreis ist laut Feuerwehr unter Kontrolle, aber wir haben es gehört, es muss noch weiter gelöscht werden, um sicher zu gehen.
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2: 17.29 Uhr. Verkehrsminister stellt Pläne für Niedrigwasser vor. Bundespolizei sieht Frankfurter Flughafen gegen Drohnen gut gewappnet. Weniger tödliche Badeunfälle in Hessen. Das Wetter in der Nacht oft klar, 15 bis 7 Grad, morgen oft sonnig bis 28 Grad. Mein Name ist Daniel Skondo. Bundesverkehrsminister Bilger hat angekündigt, wie er auf die Probleme der Schifffahrt bei Niedrigwasser reagieren will. Er äußerte sich nach einem Spitzengespräch mit Vertretern von Industrie, Häfen und Schifffahrt. So sollen Wasserstraßen ausgebaut und Schiffe umgerüstet werden, um bei Niedrigwasser besser fahren zu können. ARD-Reporterin Maike Kreber.
11: Es soll nicht nur langfristige Maßnahmen geben, sondern vor allem viele kurzfristige, um die aktuell angespannte Lage zu entlasten. So könnten Sonn- und Feiertagsverbot für Lkw ausgesetzt werden, um den Verkehr von den Schiffen auf die Straße zu bringen. Insgesamt sprechen der Minister und auch Vertreter aus der Wirtschaft aber davon, dass sie deutlich besser dastehen als noch vor einigen Jahren. Vor allem dank Maßnahmen, die seit dem Niedrigwasser 2018 beschlossen wurden.
2: Nach dem Drohnenvorfall am Flughafen Leipzig-Halle betont die Bundespolizei in Frankfurt, dass sie gerüstet sei. Am Frankfurter Flughafen gibt es seit dem Herbst ein neues Abwehrsystem. Das habe schon mehrmals Drohnen entdeckt. Auf dem Airport Leipzig-Halle war in der Nacht zum Mittwoch eine mit Sprengstoff beladene Drohne in der Nähe eines ukrainischen Flugzeugs entdeckt worden. Heute hatte es in Medienberichten zunächst geheißen, in dem Flugzeug sei Munition für die Ukraine gewesen. Die deutsche Presseagentur und der Focus melden jetzt, dass das nicht stimmt. Das Land Hessen verstärkt seinen Verfassungsschutz. Die Behörde bekommt 3 neue Einheiten und eine davon für Spionage. Innenminister Poseck sagte zur Begründung, Cyberattacken, Sabotageaktionen und Drohnenangriffe stellten auch in Hessen eine immer größere Bedrohung dar.
21: Wir haben den größten Flughafen Deutschlands in unserer Mitte. Wir haben einen Internetknotenpunkt in Frankfurt. Wir haben militärische Liegenschaften hier in Hessen, auch gerade in Wiesbaden. Und deshalb ist es wichtig, dass wir auch bei diesem Thema einen Schwerpunkt setzen. Hessen ist ein potenzielles Angriffsziel auch für Maßnahmen der hybriden Kriegsführung.
2: Mit einer Verurteilung zu lebenslanger Haft ist der Prozess um den Anschlag auf eine Demonstration in München im letzten Jahr zu Ende gegangen. Das Oberlandesgericht hat auch die besondere Schwere der Schuld festgestellt, sodass der verurteilte 25-jährige Afghane nicht vorzeitig entlassen werden kann. Aus München, Maike Verkasberger.
22: In seiner Begründung machte der vorsitzende Richter deutlich, dass der Senat von einem politisch-religiösen Tatmotiv überzeugt ist. Der Angeklagte habe sich zunehmend radikalisiert und schließlich den Entschluss gefasst, willkürlich ausgewählte Menschen zu töten. Er habe gezielt das Ende des Demonstrationszuges ausgewählt und die Arg- und Wehrlosigkeit der Teilnehmer bewusst ausgenutzt. Der Anschlag hatte sich im Februar 2025 ereignet. Eine Mutter und ihre 2-jährige Tochter wurden getötet, mehr als 40 Menschen schwer verletzt.
2: Trotz der hohen Temperaturen in diesem Sommer gibt es in Hessen bisher weniger Badetote als im vergangenen Jahr. Die Deutsche Lebensrettungsgesellschaft meldet 12 tödliche Badeunfälle seit Jahresbeginn. Das sind 4 weniger als im gleichen Zeitraum 2025. In den anderen Bundesländern sieht es anders aus, sodass die Zahl der Badetoten bundesweit gestiegen ist auf 261, 15 mehr als im letzten Jahr um diese Zeit. Die meisten Badeunfälle passierten in Seen und Flüssen. Besonders häufig waren jüngere Männer betroffen. Das waren die Nachrichten. Das Wetter. Heute Abend und in der Nacht bleibt es trocken. In der Nacht kühlt es ab auf 15 bis 7 Grad. Morgen in Nordhessen teils dichte Wolken, nach Süden oft sonnig bei bis zu 21 bis 28 Grad. Die weiteren Aussichten: Samstag sonnig und trocken bis 33 Grad. Und der Sonntag beginnt sonnig. Später gibt es dann einzelne Schauer oder Gewitter bei bis zu 35 Grad. Die Zeit 17.33 Uhr.
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2: Vorsicht auf der A7 Fulda Richtung Hannover. Zwischen dem Dreieck Kassel Süd und dem Kreuz Kassel Mitte ein defektes Fahrzeug auf dem linken Fahrstreifen. A3 Frankfurt-Köln zwischen Limburg-Nord und Dietz 2 Kilometer Stau, die Fahrbahn ist wieder frei. A3 Köln-Frankfurt zwischen Kelsterbach und dem Frankfurter Kreuz 2 Kilometer stockend nach einem Unfall mit 2 Pkw auf dem linken Fahrstreifen. A3 Frankfurt-Würzburg zwischen Offenbacher Kreuz und Hanau streckenweise stockender Verkehr. A3 Frankfurt-Würzburg zwischen Aschaffenburg und Weibersbrunn 8 Kilometer Stau und stockender Verkehr in beiden Richtungen. Und die A7 Würzburg Richtung Fulda zwischen Bad Kissingen-Obertulba und Bad Brückenau-Volkers 7 Kilometer Stau. Die A44 Kassel-Dortmund ist zwischen dem Kreuz Kassel-West und Kassel-Bad Wilhelmshöhe wegen Bergungsarbeiten nach einem Lkw-Brand immer noch gesperrt. Die Umleitung die U14 ab dem Kreuz Kassel-West. Und eine Meldung aus dem Kreis Groß-Gerau. In Gernsheim kommt es im Bereich des Industriegebiets durch einen Großbrand zu einer massiven Rauchentwicklung. Hier bitte Fenster und Türen geschlossen halten.
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5: Grüße Sie. Eine Drohne mit Sprengstoff beladen, die mit Glück entdeckt worden ist am Leipziger Flughafen, das beschäftigt uns natürlich weiterhin. Die Ermittlungen laufen natürlich auch auf Hochtouren. Viele Fragen sind offen. Unter anderem ist unklar, wer genau verantwortlich ist für diesen mutmaßlichen Anschlagsversuch. Die Drohne befand sich ja in der Nähe von Frachtmaschinen einer ukrainischen Fluggesellschaft. Und im Moment gibt es auch widersprüchliche Informationen darüber, ob eine dieser Frachtmaschinen mit Munition beladen war für die Ukraine. Klar ist, über den Leipziger Flughafen werden militärische Transporte für die NATO abgewickelt. Christina Nagel berichtet.
1: Eine mit hochexplosivem Sprengstoff bestückte Drohne neben einem ukrainischen Flugzeug, das mit Munition beladen ist. Nicht auszudenken, was passiert wäre, wenn der Sprengsatz am Flughafen Leipzig gezündet hätte. Es ist eine neue Dimension von hybrider Bedrohung. Sie zeigt, wie weit die Angreifer inzwischen bereit sind zu gehen, um Schäden anzurichten. Und um in Deutschland für Verunsicherung zu sorgen, sagt der Innenminister von Brandenburg, Jan Redmann.
3: Wir erleben jetzt erstmals durch den Anschlag in Leipzig, wie real das ist, dass es kein Szenario mehr ist aus irgendwelchen Bundeswehr-Hochschulvorlesungen, sondern es passiert real und wir müssen darauf schnell eine Antwort finden. Die Zeit läuft uns weg.
1: Es geht um den Aufbau einer effektiven Drohnenabwehr an kritischen Infrastrukturobjekten, um klare Zuständigkeiten, die ein schnelles Eingreifen möglich machen und um ein einheitliches Lagebild. Dafür war eigentlich vor knapp einem Jahr der Nationale Sicherheitsrat geschaffen worden. Und der müsste aus Sicht von Grünen-Fraktionschefin Katharina Dröge nun dringend tagen.
4: Es wäre nicht alleine die Aufgabe des Bundesinnenministers, sich zu kümmern, sondern man fragt sich, wo ist eigentlich Boris Pistorius als Verteidigungsminister, wo ist Friedrich Merz als Bundeskanzler? Es wäre jetzt eine Aufgabe der gesamten Bundesregierung, wenn sie den Vorfall so ernst nimmt, wie er aus meiner Sicht ist. Und deswegen braucht es eine Sitzung des Nationalen Sicherheitsrates.
1: Im Nationalen Sicherheitsrat sitzen neben dem Kanzler auch Minister und Vertreter der Sicherheitsbehörden. Es geht um Signale, die die Bundesregierung nach außen sendet, selbst wenn sie sich noch nicht festlegen will, wer hinter dem Anschlagsversuch steckt. Innenminister Alexander Dobrindt hat mit Blick auf die Drohne, den Sprengstoff und die Umstände von hoher Professionalität gesprochen. Ein Mitwirken fremder Mächte könne nicht ausgeschlossen werden. Dröge fordert deswegen nicht nur, dass der Nationale Sicherheitsrat tagt.
4: Es braucht auch eine Konsultation im Rahmen der NATO.
1: Denn der Flughafen Leipzig wird für Rüstungsgütertransporte des Militärbündnisses genutzt. Die großen ukrainischen Antonov-Transportmaschinen auch für Lieferungen an die Ukraine. Es wäre ein sehr deutliches Signal, wenn Deutschland Artikel 4 aktivieren würde. Er ermöglicht es NATO-Mitgliedstaaten, die die Sicherheit ihres Landes gefährdet sehen, die Bündnispartner zu Beratungen zusammenzurufen. Dabei geht es darum, gemeinsame Maßnahmen abzustimmen, um weitere Eskalationen zu verhindern. Dass dabei in erster Linie an Maßnahmen gegen Russland gedacht wird, sprechen einige Politiker sehr offen aus. Dass Deutschland nicht zuletzt wegen der Ukraine-Unterstützung Ziel russischer Einflussnahme ist, steht für Daniel Baldi von der SPD außer Frage.
23: Weil klar ist, wenn Deutschland seine Unterstützung für die Ukraine, wenn sie die zurückzieht, dann werden sich auch andere EU-Staaten daran vielleicht orientieren.
1: Eine Rechnung, die nicht aufgehen werde. Im Gegenteil, Innenminister Dobrindt hat Amtskollegen aus verschiedenen Ländern Ende August zu einem Krisengipfel eingeladen. Thema werden die hybriden Bedrohungen sein und die Frage, wie man sich gemeinsam besser schützen kann.
5: Die Drohne von Leipzig und die Gefahr, die von ihr ausging und die Frage, wie es jetzt weitergeht. Ein Bericht war das von Christina Nagel. Und wir wollen uns das alles jetzt nochmal aus grundsätzlicher Perspektive anschauen und unter anderem die Frage stellen, warum gerade Flughäfen immer wieder in den Fokus geraten und wie verwundbar wir eigentlich sind. Hartmut Fricke ist Professor für Luftverkehrstechnik an der TU Dresden, kennt sich gut aus mit dem Thema Drohnen, hat dazu auch die Bundesregierung schon beraten. Ich habe ihn erstmal gefragt, warum sind Flughäfen für mögliche Angreifer überhaupt

0: empfindlichen Bereiche, wenn auch zu sagen ist, dass die Abwehr von diesen kleinen Multikoptern, so wie wir sie ja de facto in Leipzig gesehen haben, weiterhin technisch eine große Herausforderung darstellen.
1: Schauen wir uns diesen konkreten Fall oder Verdacht nochmal genauer an. Also eines der ukrainischen Flugzeuge, neben denen in Leipzig eben die Sprengstoffdrohne gefunden wurde, soll also laut unseren Informationen mit Munition beladen gewesen sein. Wenn sich das bestätigen sollte, Herr Fricke, dann hätte dieser Vorfall nochmal eine ganz andere Qualität. Wie schätzen Sie das ein?
0: Ja, unbedingt. Dazu bedarf es auch keine Luftfahrtexpertise, sondern einfacher Sprengstoffinterpretation. Wir müssen ja uns vor Augen halten, dass eigentlich mal die Kategorisierung der Gefährdung von Drohnen, so wie wir sie im zivilen Bereich kennen und von der Europäischen Agentur für Flugsicherheit eingruppiert worden sind, allein durch ihre Masse, ihre Geschwindigkeit, ihre maximale Flughöhe taxonomiert worden ist. Das bedeutet, dass eben danach abzuleiten ist, wann und wo eine Drohne fliegen darf. Jetzt haben wir ja hier im Prinzip ein vorsätzliches Verhalten des Drohnenpiloten zu unterstellen. Und der lenkt eben eine Drohne mit montiertem Sprengstoffmaterial eben in den Bereich des Flughafens und will schon allein dadurch, dass eben dort Sprengstoff installiert ist, die Gefährdungswirkung um ein Vielfaches erhöhen. Das ist glücklicherweise nicht gelungen. Wenn man jetzt natürlich in Konsequenz weiterdenkt und die Explosion wäre erfolgreich gewesen in der Nähe dieses größten Transportflugzeuges der Welt. Das bedeutet, es können ja viele Tonnen an Material dort gelagert sein. Das weiß ich allerdings nicht, wie voll und wie genau die Beladung dort war von diesem Fluggerät. Aber unbenommen von diesen Details wäre natürlich dann die Katastrophe einmal vielfältiges höher. Es wäre eine sehr große Katastrophe hätte werden können, was uns nochmal deutlich machen muss, wie viel Glück wir letztendlich auch Vorgang hatten.
1: Und wir wollen ja eigentlich darauf vertrauen, dass besonders diese Orte, solche Flughäfen auch besonders geschützt sind. Dieser Frachtflughafen ist ja auch immer wieder im Fokus. Ist der besonders attraktiv, gerade dieser Flughafen Leipzig-Halle, oder ist er einfach auch nur schlechter geschützt?
0: Nein, er ist ganz eindeutig attraktiv. Dazu gibt es ja auch viele Dokumente auf EU-Ebene, die öffentlich einsehbar sind. Darin ist erkennbar, welche Rolle einzelne Verkehrsinfrastrukturen für die sogenannte militärische Mobilität haben, bis hin also zur Unterstützung von NATO-Dienstleistungen im Verbund. Und das ist gut bekannt, dass der Flughafen Leipzig-Halle da eine Drehscheibe darstellt. Und insofern ist er schon aus dieser Sicht attraktiver als manch anderer Flughafen. Das muss man mal ganz klar festhalten. Und im Weiteren ist das jetzt vielleicht ein Zufall, vielleicht war es aber auch exakte Planung der Saboteure, in dem Kontext zu wissen, dass die Maschinen dort schon lange geparkt sind, zum Schutze eben der Flugzeuge vor dem Krieg, der im Heimatland wütet, und gleichermaßen eben auch die Kenntnis darum, dass eben diese Fluggeräte militärisch auch von der Bundeswehr bereits genutzt worden sind, vor vielen Jahren bis zum Afghanistan-Einsatz. Also das ist alles hier in der Presse gut bekannt.
1: Das Thema Drohnen- und Flughafensicherheit, das ist ja beileibe auch nicht neu. Und jetzt wird wieder debattiert, wer welche Zuständigkeiten da hat. Was haben Bund und Länder da versäumt?
0: Ja, das haben Sie vollkommen recht. Ich entsinne mich auch schon gut 18 bis 24 Monate ist das her. Da hat man die große Diskussion am Flughafen München um die Zuständigkeiten. Und wenn ich mich recht entsinne, wurde seinerzeit gezählt. Wir kamen auf die Nummer von 9 zuständigen Behörden an dem Flughafen München. Ich mag mich irren um einen, aber in der Größenordnung war es. Und es wurde klar erklärt, dass eine drastische Reduktion und Straffung des Zuständigkeitsgebietes erfolgen muss. Auch ich persönlich durfte mich dazu mehrfach äußern und habe klar empfohlen, dass auf bundespolizeilicher Ebene dort viel Kompetenz zusammengefasst werden sollte.
1: Ist das denn passiert?
0: Das ist genau der Punkt. Natürlich habe ich Verständnis dafür, dass eben diese Informationen nicht alle gleich öffentlich gemacht werden, weil sie natürlich letztendlich auch ein Sicherheitselement darstellen. Allerdings ist doch jetzt zu erkennen und zu mutmaßen, dass wir bei Weitem noch nicht da sind, wo wir sein sollten. Lässt sich schlichtweg daraus ableiten, wie viele hochrangige Politiker und Vertreter von einzelnen Einrichtungen ja gestern in Leipzig zusammenkamen, zusammen mit dem Bundesinnenminister. Und damit ist klar, viele müssen noch gefragt werden, um Entscheidungen auszulösen. Und diese Zeit haben wir einfach nicht.
1: Hartmut Fricke, Professor für Technologie und Logistik des Luftverkehrs an der TU Dresden. Seine Einschätzungen waren das zu der sprengstoffbeladenen Drohne, die gestern am Flughafen Leipzig gefunden wurde, und was es bedeutet für die Sicherheit, dass sie nicht erkannt wurde. Und wir haben auch generell über die Sicherheit an unseren Flughäfen gesprochen.
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1: Es sind mehr als erwartet mehr Menschen, die in diesem Sommer tatsächlich an der Hitze gestorben sind. Knapp 12.000 sind es bisher, schreibt das Robert-Koch-Institut in seinem aktuellen Wochenbericht und korrigiert damit die bisherigen Zahlen deutlich nach oben. Nils Walker aus der ARD-Gesundheitsredaktion hat

0: noch mehr Details dazu. Erstmal die Frage, was bedeutet es, in Deutschland an Hitze versterben zu müssen?
1: Hitze als Todesursache, das gibt es tatsächlich, ist aber so recht selten. Meistens ist es eine Kombination aus einer Vorerkrankung und hohen Temperaturen. Zum Beispiel ein schwaches Herz, schwache Nieren und dann kommt Hitze noch dazu. Das verstärkt dann eben diese Vorerkrankung und das führt dann zum Tod. Das kann man an den Zahlen des Statistischen Bundesamtes konkret auch ablesen. Die meisten Menschen sterben in Deutschland an Herz-Kreislauf-Erkrankungen. Aber wenn es besonders heiß ist, sterben dann viel mehr als sonst. Und das ist eben das, was mit Hitzetoten gemeint ist. Man spricht dann auch von einer Übersterblichkeit und diese Zahlen sind sehr belastbar.
0: Und das sind dann auch die Zahlen, die das Robert-Koch-Institut rausgibt?
1: Jein, die ganz detaillierten Zahlen, wer woran gestorben ist, die kommen immer von den Statistikämtern der Länder und die brauchen dafür rund 5 Wochen. Doch in der Zwischenzeit arbeitet das RKI schon mit den, ich sag mal, etwas gröberen Zahlen und schätzt dann ab, wie viele Menschen von all denen, die gestorben sind, wohl aufgrund der Hitze verstorben sein könnten. Und diese Schätzung ist natürlich nicht aus der Luft gegriffen, sondern das wird aufwendig berechnet. Aber wie wir jetzt gesehen haben, ist das RKI dabei recht vorsichtig, denn die tatsächlichen Zahlen für Ende Juni, die liegen fast doppelt so hoch wie bisher angenommen. Die kennen wir aber auch erst seit heute.
0: Das heißt, es gibt eine Schätzung und ein paar Wochen später dann die genauen Zahlen. Und wenn man da nochmal genauer drauf schaut, da gibt es offenbar Auffälligkeiten.
1: Es sind vor allem alte Menschen, die an Hitze versterben. Knapp jede zweite Person ist 85 oder älter. Nur 10% der Hitzetoten sind unter 65. Das ist aber ehrlich gesagt nichts Neues. Das war auch schon in den vergangenen Hitzeperioden so. Das liegt eben daran, Hitze ist selten der Hauptgrund, sondern nur der Auslöser dafür, dass eine Vorerkrankung auf einmal sehr heftig wird. Was auch auffällt, ist, dass der Norden recht glimpflich davon gekommen ist bei diesen krass heißen Wochen Ende Juni. Ganz grob kann man sagen, dass die südlichen und mitteldeutschen Bundesländer stärker betroffen waren. Zum Beispiel Bayern, Baden-Württemberg, Nordrhein-Westfalen, Sachsen oder Thüringen.
0: Nils Walker aus der ARD-Gesundheitsredaktion über die deutlich angestiegenen Zahlen von Menschen, die in Deutschland an Hitze gestorben sind. Und wir bleiben beim Thema Hitze im weitesten Sinne. Zu wenig Wasser in unseren Flüssen und genug Regen ist auch nicht in Sicht im Moment. Die Binnenschifffahrt ist seit Wochen alarmiert. Auch heute werden wieder historische Tiefstände gemeldet, zum Beispiel am Rhein bei Köln. Heute hat sich der neue Verkehrsminister Steffen Bilger über die Lage im Detail informiert, hat mit Akteuren von Flusshäfen gesprochen, mit der Wirtschaft und mit Vertretern der Binnenschifffahrt. Denn die Wasserstraßen, die sind sehr wichtig für die deutsche Wirtschaft und sie sitzt im Moment zwar nicht direkt auf dem Trockenen, aber die Transporte werden immer schwieriger und von Tag zu Tag teurer. Tammo Mertens ist Fachmann für den Güterverkehr und arbeitet am Fraunhofer Institut für Material, Fluss und Logistik in Dortmund. Ihn habe ich erstmal gefragt, welche Bedeutung die Binnenschifffahrt für Deutschland hat.
2: Also die Binnenschifffahrt in Deutschland spielt vor allem für die deutsche Schwerindustrie eine sehr wichtige Rolle. Wir sprechen hier von einem Transportvolumen von so rund 170 Millionen Tonnen. Und ja, dabei übernimmt sie dann einen erheblichen Teil der Logistikleistung und insbesondere halt auch dort, wo Massengüter halt über weite Strecken bewegt werden. Und das Hauptgüter, die Hauptgüter, die per Binnenschiff transportiert werden, also das sind Güter wie zum Beispiel Steinkohle oder Braunkohle, aber auch Erze oder Stahl, die über das Binnenschiff transportiert werden. Aber auch, gerade wenn man auch die Energie- und Chemiebranche anguckt, spielt die Binnenschifffahrt eine sehr große Rolle, weil vor allem die Mineralölprodukte wie Diesel oder Benzin per Binnenschiff verteilt werden. Und hier sieht man halt auch die Bedeutung, weil wenn jetzt, wie wir jetzt aktuell sehen, die Pegelstände sinken, dann können die Binnenschiffe entsprechend nicht mehr so viel Ladung mitnehmen. Und wenn man jetzt die neuesten Zahlen sich anguckt, dann geht man aktuell davon aus, dass die Schiffe so ca. 25-50% ihrer normalen Ladung aktuell mitnehmen können. Mhm. Und dadurch gibt es halt diese Versorgungsengpässe.
0: Genau, sie können weniger laden, sie müssen möglicherweise auch öfter fahren, also mehr Schiffe einsetzen, wenn es sie überhaupt gibt. Und die Frage ist natürlich auch dann, ob man diese Mengen auch auf anderen Verkehrswegen transportieren könnte, umleiten, also zum Beispiel auf die Straße. Gibt es denn da Möglichkeiten?
2: Also die kompletten Mengen umzuladen oder umzulagern, ist es nicht möglich. Also wenn man jetzt ein großes Binnenschiff anguckt, das kann an Menge transportieren, was ungefähr so 100 bis 150 Lastwagen transportieren können. Und diese Menge halt zu verlagern auf die Straße ist da nicht möglich. Da reden wir eher von Einzelfahrten, die halt hier relevant sind. Und wenn man jetzt zum Beispiel jetzt jüngst auch eine Rechnung, die Kollegen vom Institut der deutschen Wirtschaft gemacht haben, betrachtet, da wurde geguckt, ob Mineralöltransporte auf dem Rhein ersetzt werden können auf der Straße. Und das würde halt bedeuten, dass man so rund 3000 zusätzliche Tanklastwagen pro Tag halt einsetzen müsste. Und dafür gibt es einfach die Fahrzeuge auch nicht. Und das Thema Fahrermangel spielt gerade auf der Straße auch eine große Rolle.
0: Und ich gehe jetzt mal davon aus, dass ein Umleiten auf die Schiene genauso schwierig ist.
2: Genau, also es ist ähnlich. Also wir haben jetzt gerade die Ferienzeit. Wenn man mit dem Zug unterwegs ist, dann kriegt man das natürlich mit. Die Schiene, die ist auch stark überlastet. Gerade das Schienennetz in Deutschland ist das meistbefahrene in Europa. Da gibt es kaum freie Trassen. Also eine Trasse ist sozusagen eine Uhrzeit, wo ein Güterzug einen gewissen Streckenabschnitt halt fahren kann. Und ja, hier ist ein großer Stau zu sehen, nicht nur physisch, sondern auch was die Infrastruktur betrifft. Und ja, man kriegt jetzt gerade auch mit, dass diese Sanierungsprogramme und Baustellen ein großes Thema sind, die natürlich Auswirkungen auch auf die Bahn haben.
0: Welche Folgen hat das im Moment für die Menschen, die in den Supermärkten einkaufen? Übersetzt sich dieses Niedrigwasser dann direkt auch in höhere Preise?
2: Ja, das kann man ganz klar so sagen. Also das ist ein direkter Kostentreiber für den Endverbraucher. Und jetzt auch vor kurzem hat das Bundeskartellamt auch Zahlen veröffentlicht. Und man kann auch sehen, dass vor allem im Westen Deutschlands die regionalen Preisunterschiede, gerade wenn man so auch die Kraftstoffe anguckt, schon immens sind. Da spricht man so von 10 bis 11 Cent pro Liter. Und das lässt Rückschlüsse auf das Rhein-Niedrigwasser zurückführen. Und es ist natürlich auch so, da diese Vorprodukte wie Chemie, Stahl, Energie höhere Transportkosten halt benötigen, kann man hier sagen, dass sich diese Kosten auch mit einer gewissen Zeitverzögerung dann auf die Kunden auswirken werden, die halt entsprechend einplanen müssen, dass Produkte teurer werden.
0: Und das auch in den meisten Branchen vermutlich. Wie weit sind denn die Schifffahrtsunternehmen mit dem Umbau ihrer Flotten? Es gibt ja längst auch Schiffe, die schlicht breiter sind und weniger Tiefgang haben.
2: Also es gibt verschiedene Innovationen sozusagen, die auf die Binnenschifffahrt aktuell zukommen. Und dieses Thema Klimawandel und Niedrigwasser wird für die Binnenschifffahrt auf jeden Fall zur normalen oder zur neuen Normalität werden. Und dort braucht es halt solche technischen Innovationen wie diese niedrigwasseroptimierten Schiffe, von denen Sie gerade gesprochen haben, wodurch halt die Schiffe nicht mehr so tief im Wasser liegen, aber trotzdem noch eine signifikante Menge transportieren können. Aber dann gibt es auch andere Themen wie zum Beispiel Pegelprognosen oder Abladeoptimierung, die für Unternehmen immer relevanter werden. Einfach, dass die Unternehmen ihre Kapazitäten halt optimieren können. Aber auf der anderen Seite müssen Unternehmen natürlich auch ihre Lagerkapazitäten ausbauen, um halt für die Zukunft auch für weitere Niedrigwasserphasen halt besser vorbereitet zu sein.
0: Sagt Tammo Mertens, Experte für Verkehrslogistik am Fraunhofer Institut für Materialfluss und Logistik in Dortmund. Mit ihm habe ich gesprochen über die Probleme, die das Niedrigwasser der Schifffahrt bereiten und damit auch der deutschen Wirtschaft.
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0: Für Kreuzfahrten zur See ist das Niedrigwasser erstmal kein Problem. Für viele Menschen sind solche Kreuzfahrten ein Traum. Und im letzten Jahr waren weltweit über 37 Millionen Passagiere auf einem der schwimmenden Hotels unterwegs. Aber sie gelten auch als eine der umwelt- und klimaschädlichsten Arten des Reisens. Zwar verspricht die Branche schon seit Jahren sauberer zu werden, aber die aktuelle Ausgabe des sogenannten Kreuzfahrt-Rankings, das die Umweltschutzorganisation NABU veröffentlicht hat heute, zeigt, in Sachen Klimaschutz ist auf den Traumschiffen noch viel Luft nach oben. Dominik Bartoschek aus der ARD-Klimaredaktion berichtet.
4: 15 Reedereien hat der NABU für sein diesjähriges Kreuzfahrtranking befragt, 12 haben reagiert und die Fragen nach Umwelt- und Klimaschutzmaßnahmen beantwortet. Kleine Fortschritte, sagt Sönke Diesener vom NABU, sind dabei im Detail durchaus feststellbar.
5: Die Schiffe werden etwas effizienter, verbrauchen etwas weniger Treibstoffe und emittieren auch weniger Luftschadstoffe dadurch.
4: Dennoch, unterm Strich bleiben Kreuzfahrten schädlich fürs Klima, sagt Diesener, denn
5: das Kreuzfahrtranking zeigt, dass die gesamte Kreuzfahrtbranche weiterhin auf fossile Treibstoffe angewiesen ist und daher natürlich sowohl der Klimaschaden als auch die Luftverschmutzung weiterhin sehr, sehr hoch sind.
4: So sind laut NABU noch immer rund die Hälfte der Kreuzfahrtschiffe auf den Weltmeeren mit Schweröl unterwegs. Viele andere setzen auf Flüssiggas, LNG. Das verbrennt zwar sauberer als herkömmliche Kraftstoffe, aber bei seinem Einsatz wird Methan freigesetzt, ein besonders klimaschädliches Gas. Das führt im aktuellen Kreuzfahrtranking dazu, dass selbst die Klassenbesten, die Reedereien Havila und Hurtigruten, nicht einmal die Hälfte der maximal möglichen Punktzahl erreichen. Der NABU fordert deshalb ein radikales Umdenken von der Kreuzfahrtbranche, weg von fossilen hin zu alternativen, klimaneutralen Kraftstoffen, zum Beispiel zu grünem Methanol, einem synthetischen Kraftstoff, der auf Basis von grünem Wasserstoff hergestellt wird. Darin sieht auch das Deutsche Zentrum für Luft- und Raumfahrt eine gute Möglichkeit, die Schifffahrt klimafreundlicher zu machen. Das Problem dabei, es gibt viel zu wenig von diesem grünen Methanol auf dem Markt. Das sagen sowohl der NABU als auch Schifffahrtsexperte Markus Mühmer vom DLR.
6: Darüber hinaus sind die Preise von alternativen Kraftstoffen heute noch deutlich höher als jene von fossilen Brennstoffen.
4: Was dann viele Reedereien doch lieber auf Schweröl oder LNG setzen lässt. Und warum machen es Schiffe nicht wie Autos, die zunehmend elektrisch unterwegs sind? Pläne für solche E-Schiffe liegen in der Schublade. Kürzere Strecken könnten diese übernehmen, sagt der NABU. Bei Langstrecken aber sagt Markus Mühmer vom DLR,
6: der Großteil der Routen, insbesondere auf dem offenen Meer, wird jedoch weiterhin auf Kraftstoffe angewiesen sein, zumindest auf absehbare Zeit.
4: Rein technisch wäre sie also längst möglich, die klimaneutrale Kreuzfahrt. Auf kürzeren Strecken elektrisch, auf längeren Routen mit grünen Kraftstoffen, ergänzt vielleicht auch noch mit Windunterstützung. Jetzt müssen nur noch die Reedereien umdenken und bereit sein, in solche Schiffe auch zu investieren. Ob sie das tun, wird dann das Kreuzfahrtranking des NABU im kommenden Jahr zeigen.
0: Traumhaft und klimaschädlich zugleich das Reisen mit Kreuzfahrtschiffen. Ein Bericht war das von Dominik Bartoschek. Rasen bzw. zu schnelles Fahren, das ist eine der häufigsten Gründe, warum es Unfälle gibt. Genau darauf will die Polizei aufmerksam machen, und zwar mit einem Blitzermarathon in dieser Woche, auch genannt Speed Week. Seit Montag kontrolliert sie verstärkt auf Straßen, auf denen eben besonders viele Unfälle passieren. Zum Beispiel auf der Landesstraße zwischen Lorsch und Hüttenfeld, da standen heute Morgen nicht nur Polizisten, sondern auch unsere Reporterin Anna Vogel.
7: Die rote Anhaltekelle weit ausgestreckt, winkt die Polizeibeamtin einen Transporter zur Seite. Im Inneren scheppert es, als der kleine Bus neben der Landesstraße bei Lorsch zum Stehen kommt.
8: Führerschein, Fahrzeugschein.
7: Drei Männer steigen aus, Arbeiter einer Elektrofirma, die Hochmasten repariert. Die Polizeibeamtin lässt sich den Laderaum zeigen. Kaum geht die Tür auf, sehen wir ein ziemliches Durcheinander. Polizeisprecher Christoph Schmidt lässt den Blick schweifen.
9: Farben bzw. Gefahrstoffe, auch leicht entflammbar, sieht man ja auch auf diesen Aufdrucken oder Etiketten.
7: Gleichzeitig gibt es das nächste Problem.
10: Haben auch nur türkische Führerscheine. Das heißt, die kann ich nirgends nachkontrollieren. Ich weiß nicht, ob der einen hat.
11: Und was passiert jetzt?
10: Das bringt jetzt jemand einen Führerschein angeblich.
7: Jetzt winken die Beamten Kevin auf die Seite. Er ist in seinem roten Mazda MX-5 unterwegs. Ob der so tiefer gelegt ist wie erlaubt, der Polizeibeamte misst nach. Kevin hat von den Kontrollen gehört.
12: Blitzermäßig finde ich es natürlich nicht so toll. Ich meine, mittlerweile haben wir ja Preise erreicht, die echt für 10 km/h zu viel außerorts schon echt heftig sind. Aber mein Gott. Es ist ja mittlerweile fast jedes Jahr.
7: Doch tatsächlich werden an diesem Morgen nur wenige Autos geblitzt. Vielleicht auch, weil sich viele Verkehrsteilnehmer mit Lichthupe vorwarnen, so Polizeipressesprecher Christoph Schmidt.
13: Aber das ist ja ein bekanntes Phänomen.
7: Nach einer Dreiviertelstunde passiert es doch. Die Frau mit 2 Kindern im Auto lässt die Scheibe runter, als die Polizistin auf sie zukommt.
14: Okay, ich bräuchte mal bitte von Ihnen
15: Fahrzeugpapiere, Führerschein.
14: Der Kollege hat sie gemessen mit 93. Mhm. 70 sind hier erlaubt.
7: Die Fahrerin aus Groß-Gerau kostet das 60 € plus eine Verwaltungsgebühr von 28 €.
16: Ich muss jetzt ehrlich gestehen, ich habe mir eben bei dem Überholmanöver von dem Traktor, der nur 40 fahren darf, nichts dabei gedacht. Und dass ich natürlich in dem Moment Gas geben muss, um an dem vorbeizukommen, falls mir einer entgegenkommt. Dumm gelaufen.
7: Und die Arbeiter dürfen nach gut einer halben Stunde doch noch weiterfahren. Sie verabschieden sich. In der Wartezeit haben sie die Ladung gesichert und fahren jetzt zur Baustelle.
0: Also aktuell ist wieder Blitzermarathon. Seit Montag kontrolliert die Polizei in vielen Bundesländern verstärkt, wie schnell Fahrerinnen und Fahrer unterwegs sind auf den Straßen. Wie so eine Kontrolle in Südhessen abläuft, das hat uns hr-Info-Reporterin Anna Vogel erzählt.
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15: 18 Uhr. Laut Umfrage weiter viele unzufrieden mit Regierungsarbeit. Verkehrsminister stellt Pläne für Niedrigwasser vor. Großbrand in Gernsheim. Das Wetter in der Nacht oft klar, 15 bis 7 Grad, morgen oft sonnig bis 28 Grad. Mein Name ist Daniel Skondo. Die meisten Menschen in Deutschland sind mit der Arbeit der Bundesregierung nach wie vor unzufrieden. Daran hat sich auch nach der Neuaufstellung des Kabinetts nichts geändert. Das ist ein Ergebnis des aktuellen ARD-Deutschland-Trends. Aus Berlin, Sabine Henkel.
17: Wenn am kommenden Sonntag Bundestagswahlen wären, würden CDU und CSU 21% erreichen. Etwas weniger als im Juli. Die AfD kommt in dieser Umfrage auf 28%. Das ist ein leichtes Plus. Alle anderen Parteien erreichen unveränderte Prozentzahlen. Die SPD 12, die Grünen 15 und die Linke 11%.
15: Nach dem Drohnenvorfall am Flughafen Leipzig-Halle betont die Bundespolizei in Frankfurt, dass sie gewappnet sei. Am Frankfurter Flughafen gibt es seit dem Herbst ein neues Abwehrsystem. Das habe schon mehrmals Drohnen entdeckt. Auf dem Airport Leipzig-Halle war in der Nacht zum Mittwoch eine mit Sprengstoff beladene Drohne in der Nähe eines ukrainischen Flugzeugs entdeckt worden. Nach neuesten Medienberichten war in dem Flugzeug doch keine Munition für die Ukraine. Bundesverkehrsminister Bilger hat angekündigt, wie er auf die Probleme der Schifffahrt bei Niedrigwasser reagieren will. Er äußerte sich nach einem Gespräch mit Vertretern von Industrie, Häfen und Schifffahrt. So sollen Wasserstraßen ausgebaut und Schiffe umgerüstet werden, um besser bei Niedrigwasser fahren zu können. ARD-Reporterin Maike Kreber.
18: Es soll nicht nur langfristige Maßnahmen geben, sondern vor allem viele kurzfristige, um die aktuell angespannte Lage zu entlasten. So könnten Sonn- und Feiertagsverbot für Lkw ausgesetzt werden, um den Verkehr von den Schiffen auf die Straße zu bringen. Insgesamt sprechen der Minister und auch Vertreter aus der Wirtschaft aber davon, dass sie deutlich besser dastehen als noch vor einigen Jahren. Vor allem dank Maßnahmen, die seit dem Niedrigwasser 2018 beschlossen wurden.
15: Der hessische Verfassungsschutz bekommt eine eigene Einheit gegen Spionage. Laut Innenminister Poseck ist das nötig, weil Cyberangriffe, Sabotage und Falschinformationen immer häufiger werden. Russland gehe dabei immer aggressiver vor. Und Hessen stehe wegen seiner starken Wirtschaft, des Frankfurter Flughafens und wichtiger Militärstandorte besonders im Fokus ausländischer Geheimdienste. Großbrand in Gernsheim im Kreis Groß-Gerau. Laut Polizei brennt es im Industriegebiet. Deshalb gibt es aktuell starken Rauch und Verkehrsbehinderungen. HR-Reporter Heiko Schneider.
19: Nach Angaben einer Polizeisprecherin ist das Feuer am Nachmittag bei einer Entsorgungsfirma ausgebrochen. Demnach haben zunächst Paletten und Müll gebrannt. Das Feuer habe dann auf zwei benachbarte Firmen übergegriffen. Verletzt wurde nach ersten Erkenntnissen niemand. Warum das Feuer ausgebrochen ist, ist noch nicht klar. Wegen der Löscharbeiten ist die B44 derzeit voll gesperrt zwischen der B426 und der L3361.
15: In Deutschland und in Serbien haben Ermittler zwei internationale Schleusernetzwerke aufgedeckt. Nach Angaben von Europol wurden drei mutmaßliche Drahtzieher festgenommen. Durch die Menschenschmuggler seien mehr als 900 Migranten in die EU-Länder gekommen, teils unter lebensbedrohlichen Bedingungen. Das waren die Nachrichten. Das Wetter. Heute Abend und in der Nacht bleibt's trocken. In der Nacht kühlt's ab auf 15 bis 7 Grad. Morgen in Nordhessen oft dicht bewölkt, im Süden oft sonnig bei 21 bis 28 Grad. Die weiteren Aussichten: Samstag sonnig und trocken bis 33 Grad und am Sonntag erst oft sonnig, später dann einzelne Schauer oder Gewitter bis 35 Grad. Die Zeit 18.04 Uhr.
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15: Vorsicht auf der A66 Frankfurt Richtung Wiesbaden. Zwischen Hattersheim und Hofheim liegt eine tote Katze auf dem linken Fahrstreifen. Vorsicht auf der A67 Darmstadt Richtung Mönchhof-Dreieck. Zwischen Groß-Gerau und dem Rüsselsheimer Dreieck ein LKW-Rad auf der Fahrbahn und ein defekter LKW auf dem Standstreifen. Und Vorsicht auf der B40 Mainz-Hofheim. Zwischen Wicker und Weilbach, hier liegt ein Teppich auf der Fahrbahn. A3 Frankfurt-Würzburg zwischen Aschaffenburg und Weibersbrunn, 8 Kilometer Stau und stockender Verkehr in beiden Richtungen. A7 Würzburg-Fulda zwischen Bad Kissingen-Obertulba und Bad Brückenau-Volkers, 6 Kilometer Stau. Die A44 Kassel Richtung Dortmund ist zwischen dem Kreuz Kassel-West und Kassel-Bad Wilhelmshöhe wegen Bergungsarbeiten nach einem LKW-Brand gesperrt. A60 Mainz-Rüsselsheim zwischen Mainz-Hechtsheim-Ost und Ginsheim-Gustavsburg, 3 Kilometer Stau. Und wie gerade gemeldet, im Kreis Groß-Gerau in Gernsheim kommt es im Bereich des Industriegebiets durch einen Großbrand zu einer massiven Rauchentwicklung. Hier bitte Fenster und Türen geschlossen halten.
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0: Grüße Sie. Die Drohne, die gestern am Leipziger Flughafen gefunden worden ist, die sorgt natürlich hier weiter für Aufregung und auch für Schlagzeilen. Dass wir über diesen Fall weiter diskutieren und unsere Sicherheit auch an den Flughäfen in Frage stellen müssen, das ist aber kein deutsches Problem, sondern auch ein europäisches. Denn die Bedrohung in Leipzig ist bei weitem nicht die erste. Auch in Dänemark und Großbritannien, in Polen und den baltischen Staaten stellen Drohnen immer wieder die bisherigen Sicherheitsmodelle in Frage. Jetzt will die NATO 40 Milliarden Euro in ihre Drohnenpläne stecken. Die EU hat kürzlich außerdem ein Drohnengeschäft mit der Ukraine abgeschlossen. Thomas Spickhofen berichtet.
20: Anfang September vergangenen Jahres dringen rund 20 Drohnen, vermutlich russischer Herkunft, vom Osten her in den polnischen Luftraum ein. Kampfjets steigen auf und schießen die Eindringlinge ab. Von einer bewussten Provokation Russlands spricht die EU-Außenbeauftragte Kaja Kallas. Und NATO-Generalsekretär Mark Rutte warnt den russischen Machthaber Wladimir Putin: Hören Sie auf, den Luftraum der Alliierten zu verletzen. Seien Sie sich darüber klar, dass wir bereitstehen.
21: To Putin, I mean, my message is clear. Stop violating Allied airspace and know that we stand ready.
20: Die Sicherheitsmaßnahmen für den EU-Gipfel wenige Tage später in Kopenhagen werden über das ohnehin übliche Maß hinaus noch einmal massiv ausgebaut. Die Bedrohung kann jeden treffen, sagt Mette Frederiksen, die dänische Regierungschefin und Gastgeberin. Das sei das Wesen eines hybriden Krieges.
22: One day it's Poland, the other day it's Denmark and next week it will probably somewhere else.
20: Einen Tag trifft es Polen, am anderen Dänemark. Nächste Woche wird es dann wahrscheinlich irgendwo anders sein, ob durch Sabotage oder fliegende Drohnen. Klar ist aber auch, dass nicht jede Drohne, die womöglich für vergleichsweise kleines Geld hergestellt wird, mit Raketen abgeschossen werden kann, die unter Umständen gleich mehrere Millionen Euro kosten. Ein angemessenes Equipment zur Abwehr wird allerdings gerade erst aufgebaut. 40 Milliarden US-Dollar wollen die NATO-Mitglieder in den nächsten 5 Jahren dafür ausgeben, erklärt Generalsekretär Mark Rutte beim Gipfel der Allianz Anfang Juli in Ankara.
21: Allies are investing over 40 billion dollars in counter-drone capabilities over the next 5 years. And because the capabilities require that we have the right people to operate them.
20: Und weil es ja auch jemanden geben muss, der die Drohnen bedienen kann, werden wir die Trainings dafür bis Ende kommenden Jahres auf das Fünffache hochfahren.
21: By the end of 2027.
20: 5 Länder, Deutschland, Frankreich, Italien, Polen und Großbritannien, wollen ihre Aktivitäten in einer besonderen Initiative so vorantreiben, dass schon im kommenden Jahr Ergebnisse zu sehen sind. Bei der Entwicklung wollen die Europäer vor allem die Erfahrungen nutzen, die die Ukraine in den bitteren Kriegsjahren gemacht hat. Das bringt den ukrainischen Erfindungsreichtum und die Leistungsfähigkeit der europäischen Wirtschaft zusammen, erklärt EU-Kommissionschefin Ursula von der Leyen, als sie vor 3 Wochen in Kiew ein entsprechendes Abkommen verkündet.
23: This deal will bring together Ukrainian ingenuity
1: and Europe's industrial scale.
20: Das bedeutet Investitionen nicht nur in der Ukraine, fügt von der Leyen hinzu, sondern auch für Europa und die gemeinsame Zukunft und sei selbstverständlich koordiniert mit der NATO. Zu den jüngsten Drohnen auf und über dem Flughafen von Leipzig will man sich bei der NATO in Brüssel bislang übrigens nicht äußern und verweist auf die deutschen Behörden.
0: Thomas Spickhofen über den Drohnenschutzwall und die Pläne dazu von NATO und auch EU.
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0: In der Sommerpause des Parlaments, da tut sich meist nicht viel im politischen Berlin, aber in diesem Jahr war der Sommer heiß, nicht nur in Bezug auf das Wetter. Jens Spahn hat sich von seinem Posten als Unionsfraktionschef zurückgezogen und danach folgte die große Personalrochade von Kanzler Friedrich Merz. Wie das bei den Wählerinnen und Wählern angekommen ist, das war eine der Fragen beim aktuellen Deutschland-Trend für August. Gerade eben sind die Ergebnisse veröffentlicht worden. Sabine Henkel aus unserem Hauptstadtstudio in Berlin kann uns sagen, wie die Befragten die Kabinettsumbildung denn sehen.
17: Die Leute haben keine großen Erwartungen an das neu zusammengesetzte Kabinett. Merz hat ja unter anderem im Gesundheitsministerium, im Verkehrsministerium und im Kanzleramt das CDU-Personal gewechselt. Und er erhofft sich da neuen Schwung. Aber die Leute, die von Infratest DIMAP befragt wurden, glauben nicht daran. Also fast 70% sagen, die Arbeit der Bundesregierung wird weitergehen wie bisher. Und zwar schlecht oder sogar schlechter.
0: Ein anderes Thema beim aktuellen Deutschlandtrend ist der Umgang der bürgerlichen Mitteparteien mit der AfD. Einen Monat vor den Landtagswahlen in Brandenburg, Mecklenburg-Vorpommern und Sachsen ist die Diskussion darum wieder entflammt. Denn in Sachsen etwa würde die AfD laut jüngsten Umfragen stärkste Partei. Was sagen die Befragten? Wie sollten die Parteien mit der AfD umgehen?
17: Das ist ein sehr gemischtes Meinungsbild. 37% sagen, eine Zusammenarbeit mit der AfD sollten die anderen ausschließen. Das waren schon mal mehr, also diese No-Go-Haltung, die hat abgenommen. Dann sind es 32%, die eine Zusammenarbeit nicht kategorisch ausschließen. Sie meinen, das können die Parteien von Fall zu Fall machen. Und 27% sagen, dass die anderen Parteien die Zusammenarbeit mit der AfD sogar suchen sollen. Das sind hauptsächlich diejenigen, die AfD wählen. Interessant ist die Haltung der CDU und CSU-Wähler und Wählerinnen. Der größte Teil unter ihnen sagt, von Fall zu Fall sollten die anderen Parteien mit der AfD Politik machen.
0: Und ich muss noch mal präzisieren bzw. korrigieren. Es geht natürlich um die Wahlen in Sachsen-Anhalt, Mecklenburg-Vorpommern und in Berlin im September. Zwei Umfrageergebnisse also aus dem ARD-Deutschland-Trend für August, erhoben von Infratest DIMAP im Auftrag von ARD und Tageszeitungen. Befragt wurden wie immer rund 1000 bis 1500 zufällig ausgewählte Wahlberechtigte in Deutschland in einer repräsentativen Telefonbefragung.
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0: Es wird vermutlich ein Rekordsommer, aber auf eine Art, die uns alarmieren sollte. Extreme Hitzephasen und die Folgen für Umwelt und Landwirtschaft, die Folgen für unsere Gesundheit. Und wir haben auch die neuesten Zahlen vom Robert-Koch-Institut gehört, die wiederum bestätigen, dass es eine neue Übersterblichkeit gibt in den Hitzetagen. Die Probleme gerade mit dem Niedrigwasser an unseren Flüssen kommen noch dazu. Also die Hitze beeinflusst unser Leben auf massive Art und Weise gerade. Und Umweltverbände fordern jetzt die Bundesregierung dazu auf, die Klimaerwärmung und ihre Folgen ernster zu nehmen und haben das heute auch in Berlin laut und deutlich gefordert.
2: Hitzegipfel jetzt! Hitzegipfel jetzt! Hitzegipfel jetzt!
5: Vor dem Bundeskanzleramt haben Vertreterinnen und Vertreter des Bündnisses an einem symbolischen Gipfeltisch Platz genommen. Mit dabei sind nicht nur Greenpeace oder Fridays for Future, sondern auch die Arbeiterwohlfahrt oder das Deutsche Kinderhilfswerk. Hinter ihnen halten Mitarbeitende ihrer Organisationen Schilder in die Höhe. Darauf steht: 10.000 Hitzetote und ihr kürzt beim Klimaschutz, oder Energiewende stärken statt absagen. Die Botschaft an die Bundesregierung ist eindeutig, sagt Klimaaktivistin Luisa Neubauer.
23: Wir sitzen hier heute, wir fordern mit knapp 40 Organisationen gemeinsam
4: unter anderem ein Hitzegipfel, das insbesondere in einer Zeit, in der man meint, da wäre doch eigentlich gerade niemand und was machen die überhaupt, wir sind da.
5: Die Idee hinter dem Hitzegipfel, teilnehmen sollen Bund, Länder und Kommunen gemeinsam mit Fachleuten, unter anderem aus dem Gesundheitswesen, dem Bevölkerungsschutz und der Landwirtschaft. Das Ziel, laut Olaf Band vom BUND,
6: zurückkehren zu Dialog mit der Gesellschaft, mit denen, die darunter leiden, die Lösung bieten können und dann die Finanzierung sicherzustellen, keine weiteren Grundsatzprogramme, die dann nicht umgesetzt werden, sondern jetzt Maßnahmen, die dann dauerhaft abgesichert sind.
5: Damit spricht Band gleich eine weitere Forderung des Bündnisses an, einen verbindlichen bundesweiten Hitzeschutzplan. Der soll klar regeln, wer im Ernstfall wofür zuständig ist und vor allem sicherstellen, dass Schutzmaßnahmen gegen künftige Hitzewellen dauerhaft finanziert werden. Beispielsweise Kühlräume in öffentlichen Gebäuden oder mehr Bäume und Grün auf Straßen und Plätzen. Denn bisher liegt der konkrete Hitzeschutz vor allem in der Verantwortung von Ländern und Kommunen. Der Bund kann viele Maßnahmen nur über Förderprogramme unterstützen. Das Bündnis fordert deshalb, Klimaanpassung und Hitzeschutz sollen als Gemeinschaftsaufgabe im Grundgesetz verankert werden. So könnte sich der Bund dauerhaft an der Finanzierung beteiligen, sagt Claudia Mandrisch von der Arbeiterwohlfahrt.
8: Das ist mehr als eine verfassungsrechtliche Detailfrage. Es geht darum, ob Bund, Länder und Kommunen gemeinsam Verantwortung übernehmen und ob Kommunen und soziale Einrichtungen dauerhaft mit planbaren Mitteln ausgestattet werden.
5: Ob die Bundesregierung diesen Weg mitgeht, ist allerdings offen. Auf die Frage, ob der Kanzler angesichts der Lage die Hitze nicht zur Chefsache machen sollte, trat sein Sprecher Stefan Cornelius zuletzt sehr auf die Bremse.
23: Es ist ein extremes Wetter, wir wissen das, und eine Chefsache wird das Wetter nicht ändern.
5: Eine recht traumatisierende Veranstaltung nennt Luisa Neubauer die besagte Pressekonferenz.
4: Man stelle sich vor, das würde man zu irgendeiner Art von Katastrophe sagen. Liebe Grüße an die Außen- und Geopolitik.
5: Auch der Allgemeinmediziner und Vertreter von Health for Future, Max Birk-Gemasmer, findet deutliche Worte.
24: Es zeigt, das Thema wird nicht verstanden und es wird nicht ernst genommen. Es herrscht keine Bereitschaft, Verantwortung zu übernehmen für die Folgen des eigenen Handelns. Und das muss sich ändern.
5: Laut Koalitionsvertrag von Union und SPD soll zumindest geprüft werden, ob Klimaanpassung eine Gemeinschaftsaufgabe werden kann. Bundesumweltminister Carsten Schneider von der SPD sagt, er arbeite daran.
0: Isabel Karas hat uns berichtet über die Verbände, die einen Hitzegipfel fordern und das eben auch heute lautstark gemacht haben in Berlin. Februar im vergangenen Jahr in München, während einer Demonstration dort der Gewerkschaft Verdi, rast ein Auto in die Menge. Absichtlich ein mutmaßlich islamistisch motivierter Anschlag. Eine Mutter und ihre kleine Tochter sterben, 43 weitere Menschen werden teils schwer verletzt. Ein Afghane, damals 24 Jahre alt, ist heute verurteilt worden am Oberlandesgericht München. Manuel Rauch berichtet.
25: Regungslos schaut der 25-jährige Afghane den vorsitzenden Richter an, während der das Urteil verkündet. Zweifacher Mord, 23-facher versuchter Mord, gefährliche Körperverletzung in vielen weiteren Fällen. Lebenslange Freiheitsstrafe. Unter den Zuschauern im Gerichtssaal ist vereinzelt ein zustimmendes Gemurmel zu hören. Denn das Gericht stellt auch die besondere Schwere der Schuld fest. Sollte das Urteil rechtskräftig werden, wäre es so gut wie ausgeschlossen, dass der Täter nach 15 Jahren auf Bewährung entlassen wird. Rund 2 Stunden lang führt der vorsitzende Richter aus, wie das Gericht zu seinem Urteil kommt. Das Gericht sieht gleich 3 Mordmerkmale erfüllt. Gerichtssprecher Laurent Lafleur.
26: Die Tat geschah heimtückisch. Keines der Opfer hatte auch nur ansatzweise eine Chance, sich gegen diesen Angriff zu verteidigen. Die Getötete hatte sogar bewusst einen Platz ganz am Ende des Demonstrationszugs gewählt, weil sie sich da in der Nähe von Polizeiautos besonders sicher fühlte.
25: Mit dem Auto habe der Täter zudem ein gemeingefährliches Mittel benutzt, das nicht nur einzelne Personen gefährdete, sondern eine unbestimmte Zahl an Menschen. Viele Demo-Teilnehmer wurden direkt erfasst, andere schob das Auto schneepflugartig vor sich her, so sagt es der Richter wörtlich. Zudem habe der Verurteilte aus niedrigen Beweggründen gehandelt. Der Täter sei überzeugt davon gewesen, dass westliche Staaten für das Leid der muslimischen Bevölkerung verantwortlich sind. Deshalb wollte er, so das Gericht, möglichst viele Menschen töten. Eine Mutter und ihre 2-jährige Tochter kamen im Februar 2025 ums Leben, als der damals 24-jährige Afghane seinen Mini in den Demonstrationszug in der Nähe des Münchner Hauptbahnhofs fuhr. Mehr als 40 Menschen wurden verletzt.
26: Es waren schwerste Verletzungen, die die Geschädigten bis heute noch verfolgen. Viele sind bis heute nicht arbeitsfähig. Viele mussten sich zahlreichen Operationen unterziehen, müssen sich auch in Zukunft noch zahlreichen Operationen unterziehen. Einige Verletzungen werden wohl nie ausheilen.
25: Dazu kommen psychische Verletzungen wie posttraumatische Belastungsstörungen. Anwalt David Mühlberger hat im Prozess 9 Geschädigte vertreten.
7: Ja, also die Folgen sind natürlich katastrophal. Der Angeklagte hat ganze Familien zerstört, der hat Beziehungen zerstört. Es gibt Leute, die haben mehr als 1.000 Euro netto weniger jetzt im Monat und sind bedürftig geworden dadurch.
25: Mit dem Urteil zeigt er sich zufrieden, genau wie seine Mandanten. Die umarmen sich nach der Urteilsverkündung.
7: Aber letzten Endes ist es das Maximum, was es gibt an Schuldspruch. Ein gerechtes Urteil im eigentlichen Sinne wird es wahrscheinlich für die Hinterbliebenen oder für die Geschädigten nicht geben, denn das kann einem so ein Urteil nicht geben. Es ist nur die korrekte, juristisch einwandfreie Sachbehandlung zu erwarten und das haben wir hier erfahren.
25: Anhaltspunkte dafür, dass der Täter schizophren ist, zieht das Gericht nicht. Darauf hatte die Verteidigung gesetzt. Ein psychiatrischer Sachverständiger habe zwar Grundzüge einer Persönlichkeitsstörung diagnostiziert, er sei aber voll schuldfähig, so das Gericht. Nach 2 Stunden Urteilsbegründung spricht der vorsitzende Richter schließlich den Angeklagten direkt an. Mit seiner Tat habe er dafür gesorgt, dass München in eine traurige Liste aufgenommen worden sei. Anschläge dieser Art seien mitnichten gottgefällig, sondern sinnlos, brutal und menschenverachtend.
0: Lebenslange Haft also für den Attentäter von München, der im Februar 2025 mit dem Auto in eine Gewerkschaftsdemo gerast ist. 2 Menschen sind gestorben, mehr als 40 zum Teil schwer verletzt. Manuel Rauch hat uns berichtet. Was in Syrien passiert ist während der Herrschaft unter dem Assad-Regime, Folter, Morde, das Verschwinden tausender Menschen, diese Verbrechen werden auch vor deutschen Strafgerichten noch immer aufgearbeitet. 2020 gab es vor dem Oberlandesgericht Koblenz weltweit den ersten Strafprozess wegen syrischer Staatsfolter. Und 2025 gab es ein wichtiges Urteil zu lebenslanger Haft für einen Milizenführer, der für das Regime Verbrechen begangen hat. Und dieses Urteil ist seit heute rechtskräftig, das bestätigt der Bundesgerichtshof.
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0: Unser Prozessbeobachter Max Bauer über diese Kriegsverbrechen in Syrien und warum sie auch in Deutschland verhandelt werden.
9: Gerechtigkeit hat keine Grenzen. Jeder Mensch hat ein Recht auf Gerechtigkeit. Dabei ist es egal, wo ein Menschheitsverbrechen geschehen ist oder aus welchem Land Täter oder Opfer kommen. Dieser Satz, der die Hoffnung auf universelle Gerechtigkeit ausdrückt und darauf, dass die Täter von Verbrechen gegen die Menschlichkeit vor Gericht kommen, stammt von Mohammad Alissa. Mohammad Alissa ist eines der Hunderttausenden von Opfern des Assad-Regimes in Syrien. 2013 wurde er von einer schiitischen Miliz in seiner Heimatstadt Busra al-Sham verschleppt, auf der Ladefläche eines Pickups in einer Öllache liegend und dem syrischen Militärgeheimdienst übergeben. Mohammad Alissa wurde geschlagen und gefoltert, konnte jedoch fliehen und lebt und arbeitet heute in Deutschland. Dass der Anführer der verantwortlichen Schiitenmiliz in Deutschland verurteilt werden konnte, ist nicht selbstverständlich. Arbeit und Mühe und Menschen mit Gerechtigkeitssinn müssen für eine solche internationale Strafverfolgung zusammenkommen. Bundesanwältinnen und Anwälte in Karlsruhe, die akribisch ermitteln und Taten rekonstruieren, die tausende Kilometer von Deutschland entfernt in einem Bürgerkrieg stattfanden. Menschen aus Syrien, wie der Rechtsanwalt Anwar Albuni und seine Organisation in Berlin, die Informationen über Kriegsverbrechen in Syrien sammelt. Beweisfotos wie die des ehemaligen syrischen Militärfotografen mit dem Pseudonym Cäsar, der Zehntausende von Fotos von Folteropfern gemacht hat und aus Syrien rausschmuggeln konnte. In Prozessen gegen die Täter des syrischen Machtsystems sind sie wichtige Beweismittel. Und ganz wichtig, es gibt in Deutschland ein Völkerstrafgesetzbuch. Völkermord, Kriegsverbrechen und Verbrechen gegen die Menschlichkeit können in Deutschland vor Gericht kommen. Egal, wo ein Menschheitsverbrechen geschehen ist, egal aus welchem Land Opfer und Täter kommen, genau wie es der syrische Überlebende des Foltersystems Mohammad Alissa gesagt hat. Gewiss, die wenigen Verfahren, die es bisher in Deutschland gab, muss man nicht blauäugig idealistisch verklären. Die Aufarbeitung des Assad-Regimes und die Gestaltung einer Zukunft, die aus den Gräueln der Vergangenheit lernt, all das muss in Syrien geschehen. Aber die Prozesse in Deutschland verteidigen dennoch den Gedanken globaler Verantwortung, der gerade politisch unter Druck ist. In vielen Staaten Europas igelt man sich ein und zieht die Mauern hoch. Schon ein paar Bilder von tausenden Geflüchteten in Ceuta lassen die Europäer wie einen wilden Hühnerhaufen durcheinander flattern, anstatt überlegt, Solidarität mit Spanien zu demonstrieren und sich ruhig gegen die Instrumentalisierung von Geflüchteten durch die Feinde Europas zu wappnen. Auch die sommerliche Klimakrise wird nicht konsequent gemeinsam, europäisch und international angegangen. Doch die Probleme der Welt sind auch unsere Probleme. Das Völkerstrafrecht ist Ausdruck dieses Gedankens. Verbrechen gegen die Menschlichkeit sind nie egal, sondern gehen uns alle etwas an. No justice, no peace. Ohne Gerechtigkeit kein Frieden ist ein altbekannter Satz. In Syrien, in Deutschland und weltweit wird er erst wahr, wenn die Gerechtigkeit keine Grenzen kennt. Wie bei den syrischen Kriegsverbrecherprozessen, die zum Glück in Deutschland so ernsthaft geführt werden.
0: Die Meinung in HR Info von unserem Korrespondenten in Karlsruhe, Max Bauer, über die Frage, wo und warum Menschheitsverbrechen verhandelt werden sollten, eben auch in Deutschland.

0: Bei uns in Hessen gibt's die Wasserampel, die kann man online sehen. Sollen die Bürgerinnen und Bürger in einer Gemeinde weniger Trinkwasser verbrauchen, weil der Verbrauch gerade besonders hoch ist, dann springt diese Ampel von grün auf orange oder sogar auf rot, so wie gerade in vielen Gemeinden im Taunus. Auch EU-weit ist die Wasserknappheit ein Problem. Helfen soll die sogenannte Wasserresilienzstrategie, mit der bis 2030 gut 10% des Wasserverbrauchs verringert werden soll. Sabrina Fritz berichtet.
1: Viele Kreuzfahrtschiffe ankern gerade im belgischen Hafen Antwerpen, obwohl sie da gar nicht hin wollten. Der Grund: Niedrigwasser im Rhein. Statt Köln heißt es für die Urlauber also jetzt Antwerpen. Gut 100 Kilometer weiter entfernt in Brüssel macht man sich schon seit Jahren Gedanken über die Wasserknappheit in der Europäischen Union. Im Jahr 2023 erklärte EU-Kommissionspräsidentin Ursula von der Leyen: Mit der Klimakrise verschärft sich die Situation. Der Zugang zu frischem Wasser wird eine große Herausforderung. Mit dem Weg, auf dem wir uns befinden, wird die Hälfte der Menschheit bis 2030 unter massivem Wassermangel leiden. Bis 2030, soweit reicht auch die sogenannte Wasserresilienzstrategie der Europäischen Union. Ein sperriger Name, ähnlich schwierig wie das Thema. Das wichtigste Signal aus dieser Strategie ist, Wasser zu sparen und wiederzuverwerten. In den nächsten Jahren sollen rund 10% des Wasserverbrauchs eingespart werden. Dafür hat die EU eine lange Liste an Empfehlungen, Projekten und Initiativen veröffentlicht. Vorschriften oder gar Strafen kann sie den 27 Mitgliedstaaten allerdings nicht machen. Jessica Roswall, die zuständige EU-Kommissarin für Umwelt- und Wasserresilienz, äußert sich entsprechend vage. Wir müssen den kaputten Wasserkreislauf reparieren. Zweitens müssen wir eine wasserkluge Wirtschaft aufbauen. Und wir müssen sauber und bezahlbares Wasser für alle sicherstellen. Schaut man sich die Liste der Empfehlungen durch, fällt zum Beispiel auf, dass nur knapp 3% des Abwassers in der EU wiederverwertet wird. Auch die Wasserverschwendung durch löchrige Pipelines und undichte Transporter könnten viele Planschbecken füllen. Bei Hotels, Gaststätten und Sportanlagen ist der Wasserverlust besonders hoch. Die sogenannte Leckrate in der EU liegt bei 8-57%, je nach Mitgliedsland. Wasser im Wert von schätzungsweise 3 Millionen Euro verschwindet jedes Jahr in der EU. Man kann es nicht anders sagen, die Gemeinschaft ist nicht dicht. Aber all dies sind nur die berühmten Tropfen auf dem heißen Stein gegen den Verbrauch in der Landwirtschaft. Um Tomaten, Gurken und Kartoffeln großzuziehen, den Wein zu wässern und die Tiere zu füttern, wird fast die Hälfte des gesamten EU-Wasserverbrauchs aufgewendet. Mit Fast Fashion und Rechenzentren kommen ganz neue durstige Branchen dazu. Andererseits sollen Digitalisierung und KI dazu beitragen, den Einsatz von Wasser besser zu steuern. Eine klare Wasserstrategie ist also gar nicht so einfach. Geld spielt auch eine Rolle. Veralterte Rohre, Kläranlagen, mangelnde Speichermöglichkeiten. Der Investitionsbedarf geht in die Milliarden. Dabei trifft die Wasserknappheit die EU an vielen Stellen. Die Wirtschaft leidet, Migration nimmt zu, die Waldbrände breiten sich in ganz anderen Dimensionen aus. Ungarn musste gerade sein Atomkraftwerk abschalten, weil die Kühlung nicht mehr gewährleistet ist. Ministerpräsident Modja spricht von einer beispiellosen Energiekrise. In Brüssel heißt es dazu:
2: At the moment, there hasn't been a need to call a electricity coordination group. We're ready to do it as soon as there is a need. But needless to say, this is being followed very, very closely.
1: Im Moment gibt es keinen Grund, die Stromkoordinationsgruppe einzuberufen, aber wir beobachten die Lage, so Anna Kaiser, eine Sprecherin der EU-Kommission. An ihrer Aussage, dass Atomkraft zu den verlässlichen Energiequellen der Zukunft gehört, will die EU dennoch festhalten.
0: Mit einer neuen Strategie will die EU den Wasserverbrauch in den nächsten Jahren also deutlich zurückfahren. Unsere Korrespondentin Sabrina Fritz hat diese Wasserresilienzstrategie nochmal vorgestellt. Gleich ist es 6:30, dann hören Sie hier wieder die Nachrichten.
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7: 18.29 Uhr. Laut Umfrage weiter viele unzufrieden mit Regierungsarbeit. Bundespolizei sieht Frankfurter Flughafen gegen Drohnen gut gewappnet. Verkehrsminister stellt Pläne für Niedrigwasser vor. Das Wetter in der Nacht oft klar, 15 bis 7 Grad. Morgen meist sonnig bis 28 Grad. Mein Name ist Daniel Skondo. Die meisten Menschen in Deutschland sind mit der Arbeit der Bundesregierung nach wie vor unzufrieden. Das hat sich auch nach der Neuaufstellung des Bundeskabinetts nicht geändert. Das ist ein Ergebnis des aktuellen ARD-Deutschland-Trends. Aus Berlin, Sabine Henkel.
8: Wenn am kommenden Sonntag Bundestagswahlen wären, würden CDU und CSU 21% erreichen. Etwas weniger als im Juli. Die AfD kommt in dieser Umfrage auf 28%. Das ist ein leichtes Plus. Alle anderen Parteien erreichen unveränderte Prozentzahlen. Die SPD 12, die Grünen 15 und die Linke 11%. Bundeskanzler Friedrich Merz hatte einige CDU-Posten neu besetzt, darunter das Gesundheits- und das Verkehrsministerium, außerdem in der Fraktion und im Kanzleramt.
7: Das Land Hessen verstärkt seinen Verfassungsschutz. Die Behörde bekommt 3 neue Einheiten und eine davon für Spionage. Innenminister Poseck sagte, Cyberattacken, Sabotageaktionen und Drohnenangriffe stellten auch in Hessen eine immer größere Bedrohung dar.
9: Wir haben den größten Flughafen Deutschlands in unserer Mitte. Wir haben einen Internetknotenpunkt in Frankfurt. Wir haben militärische Liegenschaften hier in Hessen, auch gerade in Wiesbaden. Und deshalb ist es wichtig, dass wir auch bei diesem Thema einen Schwerpunkt setzen. Hessen ist ein potenzielles Angriffsziel auch für Maßnahmen der hybriden Kriegsführung.
7: Nach dem Drohnenvorfall am Flughafen Leipzig-Halle betont die Bundespolizei in Frankfurt, dass sie gerüstet sei. Am Frankfurter Flughafen gibt es seit dem Herbst ein neues Abwehrsystem. Das habe schon mehrmals Drohnen entdeckt. Auf dem Airport Leipzig-Halle war in der Nacht zum Mittwoch eine mit Sprengstoff beladene Drohne in der Nähe eines ukrainischen Flugzeugs entdeckt worden. Nach neuesten Medienberichten war in dem Flugzeug doch keine Munition für die Ukraine. Das Sonntagsfahrverbot für Lastwagen soll wegen des Niedrigwassers im Rhein aufgehoben werden, um die Transporte aufrechtzuerhalten. Das hat Bundesverkehrsminister Bilger angekündigt. Vorher hatte er in Bonn mit Vertretern von Industrie, Häfen und Schifffahrt gesprochen und das vereinbart.
10: Erstens, es geht um langfristige Maßnahmen, also Ausbau unserer Wasserstraßen, um besser mit Niedrigwassersituationen jetzt umgehen zu können. Zweitens, mittelfristige Maßnahmen, wie beispielsweise der Umbau von Schiffen, sodass diese besser mit Niedrigwassersituationen umgehen. Und drittens kurzfristige Maßnahmen wie die Aussetzung des Sonn- und Feiertagsfahrverbots für Lkw.
7: In Köln ist der Rhein mit einem Pegelstand von 67 Zentimetern so niedrig wie noch nie seit Beginn der Aufzeichnungen vor 210 Jahren. Im Wetteraukreis ist ein Auto mit einer Regionalbahn zusammengestoßen. Dabei wurden nach Angaben der Bundespolizei 3 Menschen leicht verletzt. Der Unfall ereignete sich demnach am Mittag an einem unbeschrankten Bahnübergang zwischen Reichelsheim und dem Ortsteil Weckesheim. Die Ursache ist noch unklar. Das waren die Nachrichten. Das Wetter. Heute Abend und in der Nacht bleibt es trocken. In der Nacht kühlt es ab auf 15 bis 7 Grad. Morgen im Norden von Hessen teils dicht bewölkt, nach Süden hin oft sonnig bei bis zu 21 bis 28 Grad. Die weiteren Aussichten, Samstag sonnig und trocken bis 33 Grad und der Sonntag beginnt oft sonnig. Später kann es einzelne Schauer oder Gewitter geben bei bis zu 35 Grad. Die Zeit 18.33 Uhr.
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7: Vorsicht, auf der A4 Kirchheimer Dreieck Richtung Erfurt. Zwischen dem Kirchheimer Dreieck und Bad Hersfeld liegt eine Warnbarke auf der Fahrbahn. A3 Frankfurt-Würzburg zwischen Aschaffenburg und Weibersbrunn. 8 Kilometer Stau und stockender Verkehr in beiden Richtungen. A7 Würzburg-Fulda zwischen Bad Kissingen-Obertulba und Bad Brückenau-Volkers. 6 Kilometer Stau. Die A44 Kassel-Dortmund ist zwischen dem Kreuz Kassel-West und Kassel-Bad Wilhelmshöhe wegen Bergungsarbeiten nach einem LKW-Brand gesperrt. A643 Mainz Richtung Wiesbaden, zwischen dem Dreieck Mainz und dem Schiersteiner Kreuz 5 Kilometer stockend. A661 Oberursel-Egelsbach zwischen dem Bad Homburger Kreuz und Frankfurt-Eckenheim streckenweise stockender Verkehr. Und die Meldung aus dem Kreis Groß-Gerau: in Gernsheim kommt es im Bereich des Industriegebiets durch einen Großbrand immer noch zu heftiger Rauchentwicklung. Bitte halten Sie hier Fenster und Türen geschlossen.
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0: Ich grüße Sie. Die Drohne am Leipziger Flughafen, die beschäftigt uns weiter. Und die Frage auch, wie wir an unseren Flughäfen überhaupt gerüstet sind, vor allem auch am Leipziger Flughafen gegenüber solchen Drohnen. Klar ist, sie war mit Sprengstoff beladen. Unklar war am Nachmittag erstmal, ob eines der beiden Flugzeuge, neben denen die Drohne gefunden worden ist, selbst mit Munition geladen und befüllt war, geladen war für die Ukraine. Wir hatten darüber am Nachmittag berichtet. Sachsens Innenminister Armin Schuster hat das jetzt nochmal dementiert.
11: Nach unseren Erkenntnissen waren beide Maschinen leer. Wo diese Meldung herkommt, wissen wir nicht, aber ich kann jedenfalls nicht bestätigen, dass irgendeine Beladung vorzufinden war. Also als Staatsminister des Innern habe ich den Auftrag, oder meine Polizei besser gesagt, im Auftrag des Generalstaatsanwalts, diesen Vorfall zu ermitteln. Das liegt ja komplett in Sachsen. Und deshalb sind wir natürlich intensiv an dem Fall dran. Und dann können Sie sich vorstellen, war es eine hochrelevante Frage, ob diese Maschinen beladen waren. Die Frage war aber schon gestern Abend geklärt und die Klärung war nicht so, wie es heute Nachmittag Medien berichtet haben. Also zumindest war nichts an relevanter Beladung so, wie es in den Medien kolportiert wurde.
0: Das sagt also Sachsens Innenminister Armin Schuster zu der Frage, war eine der Frachtmaschinen mit Munition selbst beladen oder eben nicht, war sie leer? Das war nochmal sein Dementi dazu. Er sagt, sie war nicht beladen. Bundesinnenminister Alexander Dobrindt hat nochmal bekräftigt heute, dass die sogenannte Bedrohungslage in Deutschland schon vor einigen Wochen hochgestuft worden ist, von konstant auf hoch. Trotzdem ist ja diese Drohne am Flughafen Leipzig-Halle nicht erkannt worden und das ist natürlich ein großes Sicherheitsproblem.
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0: Die kommt von unserem Berliner Korrespondenten Mario Kubina.
12: Ein hybrides Anschlagsszenario. So nennt Alexander Dobrindt das, was da am Flughafen Leipzig-Halle passiert ist. Ein Begriff, der die Dinge vernebelt, statt Klarheit zu schaffen. Dabei ist die Lage eindeutig. Eine Drohne wird mit Sprengstoff präpariert und auf den Flughafen gesteuert. Dorthin, wo auch ukrainische Frachtmaschinen stehen. Und nur durch Zufall kann Schlimmeres verhindert werden. Das zeigt, Deutschland steht bei der Drohnenabwehr blank da. Ein trauriger Befund, mehr als 4 Jahre nach dem Beginn des russischen Großangriffs auf die Ukraine. Jahre, in denen sich ein neues Bewusstsein für die militärische Bedrohung entwickelt hat. Sichtbar wird das in der Zeitenwende, die noch der Ampelkanzler Olaf Scholz ausgerufen hat. Bis dahin war die Bundeswehr auf Schrumpfkurs. Seitdem stehen die Zeichen auf Modernisierung. Neue Panzer und Kampfjets sind auf dem Weg. Das Ziel, die Verteidigungsfähigkeit Deutschlands zu stärken. Aber Sicherheit hat mehr Dimensionen als die militärische. Gefahren gehen nicht nur von gegnerischen Raketen und Bombern aus, sondern auch von Angriffen unterhalb der Schwelle einer klaren militärischen Attacke. Cyberangriffe, Propaganda oder eben Drohnenflüge. Das alles gehört längst zum Instrumentenkasten hybrider Kriegsführung. Deutschland ist darauf immer noch nicht vorbereitet. Schon klar, die Politik war nicht untätig. Es gibt inzwischen ein Drohnenabwehrzentrum von Bund und Ländern, ein Zentrum zur Abwehr hybrider Bedrohungen und das Luftsicherheitsgesetz wurde überarbeitet. Aber nach wie vor ist die operative Verantwortung auf zu viele Akteure verteilt. Mal ist die Bundeswehr zuständig, mal die Bundespolizei, mal die jeweilige Landespolizei. Je nachdem, wo eine Drohne gerade auftaucht. Damit muss Schluss sein. Zu Recht hat der Innenminister von der CSU eine eigene Drohneneinheit bei der Bundespolizei eingerichtet. Das kann aber nur der Anfang sein. Was nützt die beste Organisationsstruktur von Bund und Ländern, wenn sie erst nach einem Vorfall zur Klärung beitragen kann? Ziel muss es sein, Angriffe auf kritische Infrastruktur wie Flughäfen zu verhindern. Deshalb muss erstens die Drohnenabwehr bei der Bundespolizei gebündelt werden. Und zweitens muss so schnell wie möglich die nötige Technik beschafft werden. Abfangdrohnen, Störsender, Sensoren zur Früherkennung von Drohnen, damit sich Deutschland in Zukunft wehren kann, wenn es darauf ankommt.
0: Die Meinung in HR Info von unserem Korrespondenten Mario Kubina zur Frage, wie gut bzw. wie schlecht Deutschland gerüstet ist in Sachen Drohnenabwehr. Abzulesen daran, dass die sprengstoffbeladene Drohne am Leipziger Flughafen nicht durch Überwachung, sondern von einem Flughafenmitarbeiter gefunden worden ist. Die niedrigen Wasserstände des Rheins und an anderen Wasserstraßen, sie stellen die Schifffahrt in Deutschland und die Unternehmen vor große Herausforderungen. Und Bundesverkehrsminister Steffen Bilger von der CDU hat deshalb heute zu einem Spitzengespräch

0: Wassersituation jetzt umgehen zu können. Zweitens mittelfristige Maßnahmen, wie beispielsweise der Umbau von Schiffen, sodass diese besser mit Niedrigwassersituationen umgehen. Und drittens kurzfristige Maßnahmen, wie die Aussetzung des Sonn- und Feiertagsfahrverbots für Lkw.
1: Dazu zählt aber auch, dass Schwertransporte schneller genehmigt werden sollen. Auch die Kapazitäten auf den Schienen sollen erhöht werden, sodass mehr Güterverkehr vom Schiff auch auf die Bahnschienen umsteigen kann. So soll vor allem die aktuelle Lage entspannt werden. Insgesamt sprechen der Minister und auch Vertreter aus der Wirtschaft aber davon, dass sie deutlich besser dastehen als noch vor einigen Jahren. Vor allem dank Maßnahmen, die seit dem Niedrigwasser 2018 beschlossen wurden. Auch ein neu eingeführtes Niedrigwassersystem, das ein deutschlandweites Lagebild der Pegelstände zeigt, helfe den Unternehmen sehr. Allen Beteiligten aber wichtig, es soll nicht beim heutigen Treffen bleiben. Der Verkehrsminister will sich regelmäßig mit Vertretern aus der Branche treffen, um die Maßnahmen zu überprüfen und anzupassen.
2: Michael Kreber über die Gespräche, die der neue Verkehrsminister heute mit verschiedenen Akteuren geführt hat zum Thema Niedrigwasser in unseren Flüssen und die Lage der Binnenschifffahrt. Möglicherweise tut sich was in der Straße von Hormuz, die Meerenge, die im Moment so sehr das Geschehen bestimmt, die Weltwirtschaft ausbremst, die Preise überall steigen lässt. Iran und Oman, der andere wichtige Anrainerstaat, haben sich offenbar geeinigt auf eine Schifffahrtsroute durch die Meerenge. Und das könnte die Lage an einer der wichtigsten Handelsrouten der Welt entspannen. Die USA sollen nicht an den Gesprächen beteiligt gewesen sein, beobachten das Ganze natürlich aber interessiert. Uwe Lüb verfolgt das für uns genauer vom Studio in Istanbul aus. Ich habe ihn gefragt, was er genaueres weiß über diese Einigung.
3: Also genaueres wäre jetzt übertrieben, aber es soll eine Einigung bevorstehen, heißt es aus Teheran. Aus Oman liegen nach wie vor keine öffentlichen Erklärungen vor. Es geht um eine Verabredung der, Zitat, maritimen Steuerung und der Koordinierung des Schiffsverkehrs, heißt es in Iran. Und das sei nicht gleichbedeutend mit einer Freigabe der Straße von Hormuz. Also der Vorkriegszustand wäre damit nicht wiederhergestellt. Noch scheint das Abkommen nicht endgültig zu stehen. Es gehe noch um technische Details, heißt es in Teheran. Und man kann jetzt vermuten, dass Oman, wenngleich die USA nicht mitverhandelt haben, dass Oman sich doch auch noch mit den USA abstimmt. Jedenfalls, wenn es zu diesem Abkommen kommt, dann hat das Regime, die Revolutionsgarde, einen Hebel in die Hand bekommen, den man nicht mehr aus der Hand geben möchte, obwohl es heißt, das Ganze sei eine Zwischenlösung, die ziemlich sicher, sollte es überhaupt dazu kommen, in einem großen, den Krieg beendenden Abkommen noch einmal aufgeschnürt werden würde.
2: Wenn Sie von Hebel sprechen, heißt das dann, dass der Iran mehr Kontrolle bekommt über die Meerenge und damit auch zum Beispiel Durchfahrtgebühren erheben könnte?
3: Also mehr Kontrolle, das ist anzunehmen und das ist ja auch das, was Iran angestrebt hat. Der Analyst, Kenner der Region, Ali Weiss von der International Crisis Group für Konfliktanalysen, der hat uns im Interview gesagt, Iran könnte mit diesem Abkommen die Kontrolle über die Durchfahrt durch die Straße von Hormuz übernehmen und so die Weltwirtschaft jederzeit erneut als Geisel nehmen, also erpressen. Und Iran könnte sich wirtschaftlich ein Stück weit erholen. Die Rede ist nämlich von Durchfahrtgebühren, das kann man jetzt anders nennen, zum Beispiel Kosten für maritime Dienstleistungen oder sowas. Aber im Grunde ist das dasselbe wie eine Durchfahrtgebühr. Iran will angeblich 5-7% des verschifften Warenwertes einkassieren, Oman angeblich weniger. Aber so kämen täglich etliche Millionen Dollar in die Kasse Irans und das hat das Land bitter nötig. Der Wirtschaft geht sehr schlecht.
2: Das wäre ja das Gegenteil von dem, was die US-Regierung sich eigentlich vorgestellt hatte. Bevor ich nach den Reaktionen möglicherweise aus den USA frage, wo genau soll diese Route verlaufen? Viele Alternativen gibt's ja nicht. Das ist ja schließlich eine recht enge Meerenge.
3: Na, das soll so eine Art Rundkurs sein. Einfahrt in den Persischen Golf durch die Straße von Hormuz über die Nordroute, das wäre vor der Küste Irans, raus über die Südroute, das ist dann vor Oman. Und das soll wohl auch für alle Schiffe gelten, zumindest theoretisch. Alle müssten sich anmelden, eine Genehmigung einholen und damit hätte Iran auch die Möglichkeit, bestimmten Schiffen die Passage zu verweigern, allen voran Schiffen mit Israel-Bezug. Und nach allem, was aus Teheran zu hören ist, will man genau das dann auch tun.
2: Was hört man denn dazu aus den USA?
3: Na, ziemlich wenig bisher. Da muss man eben auch mal abwarten, ob da noch mehr kommt. Im Moment ist dort, glaube ich, die Debatte etwas überlagert, auch von der Debatte über angebliche Waffenknappheit. Aber Donald Trump hat gestern schon davon gesprochen, von einer möglichen Öffnung der Straße von Hormuz. Nur stellt

0: er sich unter Öffnung sicher etwas anderes vor als das, was das Regime in Teheran jetzt skizziert hat. Im besten Fall, denke ich, taugt diese Vereinbarung zwischen Iran und Oman als eine Übergangslösung, eine Rampe, die dann Verhandlungen zwischen den USA und Iran wieder aufnehmen lassen kann, im besten Fall.
1: Iran und Oman haben also offenbar eine Vereinbarung. Es soll eine neue Schifffahrtsroute geben durch die blockierte Meerenge. Wie das einzuschätzen ist, wie stabil diese Vereinbarung ist, dazu hat uns Uwe Lüb Fragen beantwortet, unser Korrespondent im Studio Istanbul, der das Geschehen von dort aus beobachtet.
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1: Seit gut 4 Monaten gibt es eine Regel, die 12-Uhr-Regel, nämlich an den Tankstellen und deren Betreiber, die dürfen die Spritpreise bekanntlich nur noch einmal am Tag erhöhen, aber es gibt deutschlandweit offenbar tausende Verstöße. Fachleute halten die Strafen für viel zu gering und nur in seltenen Fällen ermitteln die Behörden. Aber jetzt haben offenbar einige Bundesländer damit angefangen, Tankstellenbetreiber zu bestrafen. Andreas Hein berichtet.
3: Es geht um tausende mutmaßliche Verstöße. Und zwar nicht solche, die sich ein paar Minuten vor oder nach dem erlaubten Zeitfenster abspielen, sondern Preiserhöhungen Stunden später oder früher, teilweise mehrmals täglich. Ein Team aus SWR-Datenjournalisten hat allein 1100 Tankstellen identifiziert, die ihre Preise mutmaßlich auf diese Weise erhöht haben. Besonders auffällig, ein Zehntel aller mutmaßlichen Verstöße könnte dabei auf 15 Esso-Tankstellen fallen. Trotz Nachfrage will sich Esso dazu nicht äußern. Insgesamt wurden zwar immer noch 50.000 kleinere Verstöße registriert, die Zahl geht aber zurück. Hier wurde oft über technische Probleme und langsame Datenverbindungen diskutiert. Die groben Verstöße aber bleiben, und zwar relativ stabil. Das zu prüfen ist aufwendig. Jeder einzelne Verstoß muss gecheckt werden. Seit April sind laut SWR-Datenanalyse fast 250.000 Prüffälle aufgelaufen. Die Spritpreis-Taskforce der Bundesregierung wirkt hilflos. Deren Chef Armand Zorn fordert, Zitat, dass Verstöße bundesweit geahndet werden und die Strafen so bemessen werden, dass sich Verstöße nicht lohnen. Das Land Niedersachsen ist schon seit Anfang Juli dabei, Verstöße zu ahnden, mit 55 € Bußgeld pro Fall. Der ADAC kommentiert das mit den Worten, es sei fraglich, ob das abschreckend genug sei. Neben Niedersachsen haben jetzt auch auf SWR-Anfrage weitere Bundesländer mitgeteilt, dass sie ermitteln. Mecklenburg-Vorpommern, Berlin und das Saarland. Die Spritpreistaskforce der Bundesregierung verweist außerdem auf den Bußgeldrahmen bis 100.000 €. Es sei schließlich kein Bagatelldelikt, das Vertrauen der Verbraucher zu untergraben. Ökonomen fordern außerdem eine Verschiebung des Zeitpunktes der Preiserhöhung auf den Abend. Denn in der im Moment günstigsten Tankstunde, nämlich vormittags nach 11, hätten die wenigsten Menschen auch Zeit zu tanken.
1: Es gibt offenbar eine Menge Verstöße gegen die sogenannte 12-Uhr-Regel an den Tankstellen. Und jetzt gibt es auch Ermittlungen gegen diese Preisverstöße. Ein Bericht war das von Andreas Hein. Kreuzfahrten zur See, für viele Menschen sind sie ein Traum. Im letzten Jahr waren weltweit über 37 Millionen Passagiere auf einem der schwimmenden Hotels unterwegs, aber sie gelten eben auch als eine der umwelt- und klimaschädlichsten Arten des Reisens überhaupt. Die Kreuzfahrtbranche verspricht schon seit Jahren, sauberer zu werden, aber die aktuelle Ausgabe des sogenannten Kreuzfahrt-Rankings, das die Umweltschutzorganisation NABU heute veröffentlicht hat, zeigt, in Sachen Klimaschutz ist auf den angeblichen Traumschiffen noch viel Luft nach oben. Dominik Bartoschek aus der ARD-Klimaredaktion berichtet.
4: 15 Reedereien hat der NABU für sein diesjähriges Kreuzfahrtranking befragt, 12 haben reagiert und die Fragen nach Umwelt- und Klimaschutzmaßnahmen beantwortet. Kleine Fortschritte, sagt Sönke Diesener vom NABU, sind dabei im Detail durchaus feststellbar.
5: Die Schiffe werden etwas effizienter, verbrauchen etwas weniger Treibstoffe und emittieren auch weniger Luftschadstoffe dadurch.
4: Dennoch, unterm Strich bleiben Kreuzfahrten schädlich fürs Klima, sagt Diesener, denn
5: das Kreuzfahrtranking zeigt, dass die gesamte Kreuzfahrtbranche weiterhin auf fossile Treibstoffe angewiesen ist und daher natürlich sowohl der Klimaschaden als auch die Luftverschmutzung weiterhin sehr, sehr hoch sind.
4: So sind laut NABU noch immer rund die Hälfte der Kreuzfahrtschiffe auf den Weltmeeren mit Schweröl unterwegs. Viele andere setzen auf Flüssiggas, LNG. Das verbrennt zwar sauberer als herkömmliche Kraftstoffe, aber bei seinem Einsatz wird Methan freigesetzt, ein besonders klimaschädliches Gas. Das führt im aktuellen Kreuzfahrtranking dazu, dass selbst die Klassenbesten, die Reedereien Havila und Hurtigruten, nicht einmal die Hälfte der maximal möglichen Punktzahl erreichen. Der NABU fordert deshalb ein radikales Umdenken von der Kreuzfahrtbranche, weg von fossilen hin zu alternativen, klimaneutralen Kraftstoffen, zum Beispiel zu grünem Methanol, einem synthetischen Kraftstoff, der auf Basis von grünem Wasserstoff hergestellt wird. Darin sieht auch das Deutsche Zentrum für Luft- und Raumfahrt eine gute Möglichkeit, die Schifffahrt klimafreundlicher zu machen. Das Problem dabei, es gibt viel zu wenig von diesem grünen Methanol auf dem Markt. Das sagen sowohl der NABU als auch Schifffahrtsexperte Markus Mümer vom DLR.
6: Darüber hinaus sind die Preise von alternativen Kraftstoffen heute noch deutlich höher als jene von fossilen Brennstoffen.
4: Was dann viele Reedereien doch lieber auf Schweröl oder LNG setzen lässt. Und warum machen es Schiffe nicht wie Autos, die zunehmend elektrisch unterwegs sind? Pläne für solche E-Schiffe liegen in der Schublade. Kürzere Strecken könnten diese übernehmen, sagt der NABU. Bei Langstrecken aber sagt Markus Mümer vom DLR,
6: der Großteil der Routen, insbesondere auf dem offenen Meer, wird jedoch weiterhin auf Kraftstoffe angewiesen sein, zumindest auf absehbare Zeit.
4: Rein technisch wäre sie also längst möglich, die klimaneutrale Kreuzfahrt. Auf kürzeren Strecken elektrisch, auf längeren Routen mit grünen Kraftstoffen, ergänzt vielleicht auch noch mit Windunterstützung. Jetzt müssen nur noch die Reedereien umdenken und bereit sein, in solche Schiffe auch zu investieren. Ob sie das tun, wird dann das Kreuzfahrtranking des NABU im kommenden Jahr zeigen.
1: Traumhaft und klimaschädlich zugleich das Reisen mit Kreuzfahrtschiffen. Das war ein Bericht von Dominik Bartoschek. Die Grünen im Hessischen Landtag haben eine Anfrage gestellt an die Landesregierung. Unter anderem die Frage war dabei, wo Bauland in Hessen am günstigsten ist. Und die Antwort der Regierung ist jetzt da und lautet in Willingshausen im Schwalm-Eder-Kreis. Das ist natürlich ein Standortvorteil für die kleine Gemeinde. Jens Wellhühner hat sich dort mal umgehört in Hessens günstigster Gemeinde.
7: Das neue Wohngebiet liegt gleich neben dem Rathaus, in Willingshausens Ortsteil Wasenberg. Schmucke Einfamilienhäuser mit großen Gärten, in denen Kinder mit ihren Eltern herumtollen. Hier hat auch Ricardo Martinsmeier vor kurzem gebaut. Er steht vor seiner Garage und sieht sehr zufrieden aus.
8: Wir haben hier alles, ein Friseur, ein Edeka-Markt, einen Arzt hat man hier. Und es ist keine Stadt. Das war uns wichtig.
7: Solche Aussagen sind Musik in den Ohren von Luca Fritsch, dem Bürgermeister von Willingshausen. Er sitzt in seinem Büro im Rathaus und ist stolz auf das Neubaugebiet gleich nebenan. Dass Grund und Boden hier im hessischen Vergleich so günstig sind, das hätte er nicht gedacht. 18 Euro pro Quadratmeter sind es zum Teil. Liegt es daran, dass die 4500 Seelengemeinde so weit vom Schuss liegt?
9: Na, das höre ich natürlich überhaupt nicht gern und das stimmt natürlich auch insofern nicht, denn der ganze nordhessische Raum hat eine ganze Menge zu bieten und der Bodenrichtwert wird vom Amt für Bodenmanagement nach gewissen Rahmenbedingungen berechnet, spiegelt sich aber nicht immer eins zu eins in den Grundstückspreisen und in der Lebensqualität der Menschen vor Ort wider.
7: Zum sogenannten Bodenrichtwert gehören zum Beispiel die Lage eines Grundstücks und die Verkaufspreise in den vergangenen Jahren. Warum Grund und Boden in Willingshausen noch günstiger als in den Nachbarkommunen sind, kann sich Luca Fritsch auch nicht erklären. Aber für die Gemeinde sei das ein Standortvorteil. Denn die Statistik der letzten Jahre zeigt,
9: dass deutlich mehr Menschen hierher ziehen als wegziehen. Das ist grundsätzlich in der Perspektive erstmal positiv zu beurteilen.
7: Zu denen, die in den Ort in der Schwalm ziehen, gehört Jörg Bertel aus Kaben bei Frankfurt. Er und seine Frau bauen gerade in Willingshausen. In Zukunft wird Jörg Bertel 1,5 Stunden ins Rhein-Main-Gebiet pendeln, pro Strecke. Aber das nimmt er in Kauf, denn Willingshausen habe ihm einfach gut gefallen.
10: Viel Natur, schöne Ortschaften, Einkaufsmöglichkeiten, Infrastruktur wie Straßen- und Bahnanbindung und Fahrradwege und schnelles Internet sind uns auch wichtig. All das haben wir in dieser Kombination eigentlich nur in der Schwalm und Willingshausen gefunden. Zur Entscheidung beigetragen haben auch die schöne Lage des Grundstücks und die niedrigen Grundstückskosten, die wir sonst nur in wirklich sehr abgelegenen Gegenden gefunden haben.
7: Abgelegen ist die Gemeinde tatsächlich nicht mehr, seit die A49 von Gießen nach Kassel fertig ist. In 10 Minuten ist man von der Abfahrt bei Schwalmstadt im Ort. Bürgermeister Luca Fritsch wuchert mit diesem Fund. Und die Gemeinde fördert ganz gezielt das Vereinswesen, um Neubürgern etwas bieten zu können.
9: Das sind zahlreiche Vereine, in den konkreten Beispielen gerade im Bereich eines neu gebauten Sportlerheims oder aktuell die Baumaßnahme eines Kunstrasenplatzes. Das sind lokale Fußball- und Sportvereine.
7: Jetzt hofft der Rathauschef auf weitere Neubürger aus den Ballungsräumen. Die günstigen Bodenpreise spielen ihm da in die Karten.
1: Wo Bauen noch günstig ist, zum Beispiel in Willingshausen im Schwalm-Eder-Kreis. Es ist sogar die laut Landesregierung günstigste Gemeinde in Hessen. Jens Wellöner war für uns da und hat berichtet. Rasen, also viel zu schnelles Fahren, das ist eine der häufigsten Gründe, warum es Unfälle gibt. Genau darauf will die Polizei aufmerksam machen, und zwar mit einem Blitzermarathon in dieser Woche, auch Speed Week genannt. Seit Montag schon kontrolliert die Polizei verstärkt auf Straßen, auf denen besonders viele Unfälle passieren, zum Beispiel auch auf der Landesstraße 3111 zwischen Lorsch und Hüttenfeld in Südhessen. Und da standen heute Morgen nicht nur Polizisten, sondern auch unsere Reporterin Anna Vogel.
11: Die rote Anhaltekelle weit ausgestreckt, winkt die Polizeibeamtin einen Transporter zur Seite. Im Inneren scheppert es, als der kleine Bus neben der Landesstraße bei Lorsch zum Stehen kommt.
12: Führerschein, Fahrzeugschein.
11: 3 Männer steigen aus, Arbeiter einer Elektrofirma, die Hochmasten repariert. Die Polizeibeamtin lässt sich den Laderaum zeigen. Kaum geht die Tür auf, sehen wir ein ziemliches Durcheinander. Polizeisprecher Christoph Schmidt lässt den Blick schweifen.
13: Farben bzw. Gefahrstoffe, auch leicht entflammbar, sieht man ja auch auf diesen Aufdrucken oder Etiketten.
11: Gleichzeitig gibt es das nächste Problem.
14: Haben auch nur türkische Führerscheine. Das heißt, die kann ich nirgends nachkontrollieren. Ich weiß nicht, ob der einen hat.
12: Und was passiert jetzt?
14: Das bringt jetzt jemand einen Führerschein angeblich.
11: Jetzt winken die Beamten Kevin auf die Seite. Er ist in seinem roten Mazda MX-5 unterwegs. Ob der so tiefer gelegt ist wie erlaubt, der Polizeibeamte misst nach. Kevin hat von den Kontrollen gehört.
15: Blitzermäßig finde ich es natürlich nicht so toll. Ich meine, mittlerweile haben wir ja Preise erreicht, die echt für 10 km/h zu viel außerorts schon echt heftig sind. Aber mein Gott, es ist ja mittlerweile fast jedes Jahr.
11: Doch tatsächlich werden an diesem Morgen nur wenige Autos geblitzt. Vielleicht auch, weil sich viele Verkehrsteilnehmer mit Lichthupe vorwarnen, so Polizeipressesprecher Christoph Schmidt.
16: Aber das ist ja ein bekanntes Phänomen.
11: Nach einer Dreiviertelstunde passiert es doch. Die Frau mit 2 Kindern im Auto lässt die Scheibe runter, als die Polizistin auf sie zukommt.
17: Okay, ich bräuchte mal bitte von Ihnen
18: Fahrzeugpapiere, Führerschein.
17: Fahrzeugpapiere, Führerschein. Der Kollege hat sie gemessen mit 93. Mhm. 70 sind hier erlaubt.
11: Die Fahrerin aus Groß-Gerau kostet das 60 Euro plus eine Verwaltungsgebühr von 28 Euro.
19: Ich muss jetzt ehrlich gestehen, ich habe mir eben bei dem Überholmanöver von dem Traktor, der nur 40 fahren darf, nichts dabei gedacht. Und dass ich natürlich in dem Moment Gas geben muss, um an dem vorbeizukommen, falls mir einer entgegenkommt. Umgelaufen.
11: Und die Arbeiter dürfen nach gut einer halben Stunde doch noch weiterfahren. Sie verabschieden sich. In der Wartezeit haben sie die Ladung gesichert und fahren jetzt zur Baustelle.
1: Also aktuell ist wieder Blitzermarathon. Seit Montag schon kontrolliert die Polizei in vielen Bundesländern verstärkt, wie schnell Fahrerinnen und Fahrer unterwegs sind auf unseren Straßen und wie so eine Kontrolle abläuft. Zum Beispiel in Südhessen. Das hat unsere Reporterin Anna Vogel miterlebt. Gleich 19 Uhr, Zeit für die Nachrichten. Und danach hören Sie dann Synapsen, unseren Wissenschaftspodcast. Und heute geht es darin um Nahrungsergänzungsmittel. Mein Name ist Ricardo Mastrocola. Ich wünsche Ihnen noch einen schönen Radioabend.

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1: 19 Uhr. Keine Munition in Flugzeug bei Drohnenvorfall. Laut Umfrage weiter viele unzufrieden mit Regierungsarbeit. Großbrand in Industriegebiet von Gernsheim. Das Wetter in der Nacht trocken, 15 bis 7 Grad. Mein Name ist Daniel Skondo. Die ukrainischen Transportmaschinen auf dem Flughafen Leipzig-Halle hatten zum Zeitpunkt der Drohnenattacke offenbar keine Munition geladen. Sachsens Innenminister Schuster dementierte anderslautende Berichte.
2: Nach unseren Erkenntnissen waren beide Maschinen leer. Wo diese Meldung herkommt, wissen wir nicht. Aber ich kann jedenfalls nicht bestätigen, dass irgendeine Beladung vorzufinden war. Also zumindest war nichts an relevanter Beladung, so wie es in den Medien kolportiert wurde.
1: Mehrere Medien hatten berichtet, einer der Maschinen habe Munition für die Ukraine transportiert. Die Drohne war in der Nacht zu Mittwoch in der Nähe eines der Flugzeuge entdeckt worden. Die meisten Menschen in Deutschland sind mit der Arbeit der Bundesregierung nach wie vor unzufrieden. Daran hat sich auch nach der Neuaufstellung des Kabinetts nichts geändert. Das ist ein Ergebnis des aktuellen ARD-Deutschland-Trends. Aus Berlin, Sabine Henkel.
3: Wenn am kommenden Sonntag Bundestagswahlen wären, würden CDU und CSU 21% erreichen, etwas weniger als im Juli. Die AfD kommt in dieser Umfrage auf 28%, das ist ein leichtes Plus. Alle anderen Parteien erreichen unveränderte Prozentzahlen, die SPD 12, die Grünen 15 und die Linke 11%.
1: Bundesverkehrsminister Bilger hat angekündigt, wie er auf die Probleme der Schifffahrt bei Niedrigwasser reagieren will. Er äußerte sich nach einem Spitzengespräch mit Vertretern von Industrie, Häfen und Schifffahrt. So sollen Wasserstraßen ausgebaut und Schiffe umgerüstet werden, um besser bei Niedrigwasser fahren zu können. ARD-Reporterin Maike Kreber.
4: Es soll nicht nur langfristige Maßnahmen geben, sondern vor allem viele kurzfristige, um die aktuell angespannte Lage zu entlasten. So könnten Sonn- und Feiertagsverbot für Lkw ausgesetzt werden, um den Verkehr von den Schiffen auf die Straße zu bringen. Insgesamt sprechen der Minister und auch Vertreter aus der Wirtschaft aber davon, dass sie deutlich besser dastehen als noch vor einigen Jahren. Vor allem dank Maßnahmen, die seit dem Niedrigwasser 2018 beschlossen wurden.
1: In Gernsheim im Kreis Groß-Gerau ist in einem Industriegebiet ein Feuer ausgebrochen. Deshalb kam es zu starker Rauchentwicklung und Verkehrsbehinderungen. Heiko Schneider.
5: Nach Angaben einer Polizeisprecherin ist das Feuer am Nachmittag bei einer Entsorgungsfirma ausgebrochen und hat dann auf zwei benachbarte Firmen übergegriffen. Verletzt wurde nach ersten Erkenntnissen niemand. Warum das Feuer ausgebrochen ist, ist noch nicht klar. Vorher war auch in Weiterstadt ein Feuer ausgebrochen, in einem Einfamilienhaus. Auch dort wurde niemand verletzt, die Schadenshöhe ist noch unklar.
1: FIFA-Boss Infantino hat zwar gerade erst Rückendeckung von der Führungsspitze seines Weltfußballverbands bekommen, die UEFA bleibt trotzdem auf Konfrontationskurs zu ihm. In einer Erklärung teilt die Europäische Fußballunion mit, die Drohung, vorerst nicht mehr an FIFA-Wettbewerben teilzunehmen, bleibe bestehen. Das Vertrauen in Infantino sei verloren gegangen. Hintergrund sind Infantinos gescheiterte Pläne für die Fußball-WM mit Investoren aus dem Umfeld von US-Präsident Trump. Das waren die Nachrichten. Das Wetter. Am Abend und in der Nacht bleibt es trocken. Es kühlt ab auf 15 Grad an der Bergstraße und 7 Grad in Nordhessen. Morgen in Nordhessen teils dicht bewölkt, nach Süden hin oft sonnig bei 21 Grad im Upland und bis zu 28 Grad an Rhein und Main. Am Samstag sonnig trocken bis 32 Grad und am Sonntag ebenfalls sonnig bis 35 Grad. 19.04 Uhr.
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1: A3 Frankfurt Richtung Würzburg zwischen Aschaffenburg und Weiber. Das Brunn, 8 Kilometer Stau und stockender Verkehr in beiden Richtungen. A5 Darmstadt-Kassel zwischen Frankfurter Kreuz und dem Westkreuz Frankfurt, 2 Kilometer Stau. Hier hat es einen Unfall auf dem linken Fahrstreifen gegeben. Die A7 Würzburg-Fulda zwischen Bad Kissingen-Obertulba und Bad Brückenau-Volker, 6 Kilometer Stau. Die A44 Kassel Richtung Dortmund ist zwischen dem Kreuz Kassel-West und Kassel-Bad Wilhelmshöhe wegen Bergungsarbeiten nach einem Lkw-Brand gesperrt. Die A45 A66 Gießen Richtung Aschaffenburg ist zwischen dem langen Selbolder Dreieck und dem Hanauer Kreuz wegen eines brennenden Pkw gesperrt. Aktuell 2 Kilometer Stau dadurch. Und die hatten wir gerade, die Meldung aus dem Landkreis Groß-Gerau. In Gernsheim kommt es im Bereich des Industriegebiets durch einen Großbrand immer noch zu erheblicher Rauchentwicklung. Hier bitte Fenster und Türen geschlossen halten.
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6: Ich bin Corinna Hennig und wir sprechen heute über ein Thema, das in den vergangenen Jahren geradezu explodiert ist. Ich bin mal durch die Drogerie meines Vertrauens gegangen und habe Fotos gemacht. Es gibt nämlich eine ganze Regalwand voller Pulver, Tabletten, Tropfen und Sprays mit allerlei Vitaminzusätzen und so weiter. Ich zähle mal auf, was ich gesehen habe. Biotin, Carotin, Glucosamin, Kieselerde, Magnesium, L-Carnitin, Kollagen, Mönchspfeffer, Taurin, Aminosäuren Vital, Vitamin B-Komplex, Zink, Basenpulver, Ginkgo, Weißdorn, Hyaluron, Omega-3.
7: Wahnsinn.
6: Und nicht zu reden von den Regalmetern, Proteinshakes, Pulver und Riegeln im Supermarkt. Mit all dem hat sich meine Kollegin Jasmin Appelhans beschäftigt. Das Feld Nahrungsergänzungsmittel ist ganz schön divers, oder Jasmin?
7: Ja, das ist wahnsinnig divers. Also es gibt da alles Mögliche, hast du ja jetzt schon aufgezählt. Es gibt jetzt wohl auch einen neuen Trend, der im Silicon Valley verbreitet ist und auch zu uns rüberschwappt. Mhm. Da spritzen sich Leute Peptide. Also das sind Moleküle, die aus Aminosäuren aufgebaut sind.
6: Wie Proteine ja auch eigentlich.
7: Genau, und nur dass Proteine längere Ketten mit Aminosäuren und auch häufig eine komplexere Struktur haben. Mhm. Peptide, die sollen auf etwas ominöse Art und Weise helfen, dass man sein Leben verlängern kann, so das Versprechen. Die Wirkung ist aber bei vielen Peptiden noch gar nicht klar.
6: Andererseits ist ja auch Semaglutid zum Beispiel ein Peptid. Mhm. Und das ist einer der Wirkstoffe in den Abnehmspritzen, wie Ozempic zum Beispiel, beziehungsweise in Medikamenten für Diabetespatienten.
7: Ja, also die können zum Teil schon eine drastische Wirkung und eben auch Nebenwirkungen haben.
6: Aber nochmal zurück zum Markt für Nahrungsergänzungsmittel. Jetzt kann man natürlich sagen, das ist erstmal nur ein Eindruck, weil die Regale so voll sind mit ganz verschiedenen Produkten. Aber wenn man auf die Zahlen guckt, dann ist das schon beeindruckend. Drogerien und Apotheken in Deutschland haben zum Beispiel im Jahr 2020 gut 2,8 Milliarden Euro mit Nahrungsergänzungsmitteln umgesetzt. Im Jahr 2025 lag der Umsatz sogar bei gut 4,2 Milliarden Euro. Das heißt, in den 5 Jahren ist er schon um die Hälfte gestiegen.
7: Und auch weltweit ist in derselben Zeit der Umsatz mit Vitaminen und Mineralstoffen um ungefähr 50% gestiegen. Also der lag im Jahr 2025 bei gut 31 Milliarden Euro Wahnsinn. Weltweit. Also Nahrungsergänzungsmittel sind insgesamt schon ein nicht ganz unbedeutender Markt, muss man sagen, und wächst eben auch konstant weiter.
6: Und das Ganze wird ja gerade auch über die sozialen Medien ziemlich befeuert. Ich sag mal Stichwort Morgenroutine. Mhm. Da stellen sich mir immer schon die Nackenhaare auf, was manche Influencer sich da so jeden Morgen gefühlt stundenlang zusammenrühren. Wie sinnvoll das überhaupt ist oder ob Nahrungsergänzungsmittel womöglich auch gesundheitlich schaden können, darüber wollen wir natürlich auch reden. Aber wir haben verabredet, dass wir heute zuerst mal die planetare Gesundheit in den Blick nehmen. Also konkret zunächst mal die Frage, was dieser Hype für unsere Umwelt bedeutet.
7: Ja, und warum das sinnvoll ist, diese Frage zu stellen, kann vielleicht am besten eine der Expertinnen beantworten, mit der ich gesprochen habe. Lass uns doch mal kurz reinhören.
8: Ich habe Wasserwirtschaft studiert. Ich habe das auch ganz bewusst studiert und ausgewählt als Studienfach, weil mich die Lebensqualität, die wir mit Wasser verbinden, schon frühzeitig fasziniert hat. Und weil ich als Kind auch gesehen habe, dass wir in einigen Regionen, die wir hatten, Industriebetriebe Verunreinigungen durchgeführt haben in Oberflächengewässern, wo wir dann als Kinder auch nicht mehr spielen durften. Und das hat mich schon so getriggert.
7: Das ist Gudrun Winkler, die ist promovierte Verfahrenstechnikerin bei Hamburg Wasser.
6: Also dem kommunalen Trinkwasserversorger und Abwasserentsorger in Hamburg.
7: Ja, genau. Und ich habe mit ihr nämlich darüber gesprochen, inwiefern Behörden und die Forschung auch die Frage überhaupt schon auf dem Schirm haben, ob der Konsum von Nahrungsergänzungsmitteln eben Folgen für die Umwelt hat.
6: Mhm. Tatsächlich hatte ich auch direkt eine Assoziation, als wir gerade über den steigenden Absatz dieser Produkte gesprochen haben. Das Thema Umwelthormone zum Beispiel ist ja auch noch gar nicht so lange im öffentlichen Bewusstsein. Also endokrine Disruptoren, wie es korrekt heißt, Weichmacher in Plastik und Kosmetik zum Beispiel, die in die Umwelt gelangen und gravierende Folgen für Pflanzen und Tiere haben können. Und auch da ist es ja so, es liegt für uns Laien nicht unmittelbar nahe, dass so winzige Spuren im Abwasser eine so große Rolle spielen können.
7: Ja, auch sowas wie Schmerzmittel oder Hormone von der Pille oder so, ne? Also da gibt es ja jetzt inzwischen schon ein bisschen mehr Öffentlichkeit mittlerweile. Bei Nahrungsergänzungsmitteln hört man da aber nicht so häufig was drüber. Also da wird ab und zu mal darauf hingewiesen, dass vielleicht Bioprodukte besser sein können. Aber mir ist sonst so nicht begegnet, ob das überhaupt ein Problem für die Umwelt sein könnte. Und ich war deshalb neugierig und habe mich mal auf die Suche nach Antworten gemacht und dabei auch ziemlich viel darüber gelernt, wie man sowas überhaupt erforschen kann.
6: Das heißt, kann man das schon sagen, wir reden über ein Thema, das die Forschung womöglich noch gar nicht so sehr auf dem Zettel hat, aber vielleicht haben sollte?
7: Ja, das kann man so sagen. Und meine Recherche führt uns sowohl in die kommunalen Klärwerke als auch in Länder mit mangelhafter Nährstoffversorgung. Mhm. Und in dem Zusammenhang habe ich dir für später auch mal wieder was zum Probieren mitgebracht.
6: Ich habe es schon gesehen, du hast da so ein paar Döschen stehen. Mhm. Ich bin gespannt. Also, was man sich fragen kann, wie ist es bei Nahrungsergänzungsmitteln mit Rückständen in der Umwelt? Denn es werden nicht alle Vitamine zum Beispiel komplett vom Körper aufgenommen und bei einigen wird der Überschuss ausgeschieden.
7: Genau.
6: Vitamin C und B12, glaube ich, auch.
7: Genau.
6: Das ist ja zum Teil für uns auch sehr gut, weil wir so bestimmte Stoffe nicht überdosieren können. Aber was passiert denn mit solchen Stoffen dann in der Umwelt?
7: Ja, das wollte ich auch wissen und habe deshalb ja auch mit Gudrun Winkler von Hamburg Wasser gesprochen, die wir gerade schon gehört haben. Es ist ja so, dass solche Stoffe dann erst einmal ins Abwasser kommen. Und dann ist es deshalb vor allem für Klärwerke ein Problem. Und Gudrun Winkler hat ja gerade schon erzählt, wie sehr sie es als Kind schon geprägt hat, wenn Gewässer industriell verunreinigt waren.
8: Natürlich, weil man auch weiß, Wasser ist unsere wichtigste Ressource. Dieser ganzheitliche Ansatz auch zum Schutz, auch für die nächsten Generationen, ist das auch, was mich antreibt, auch in dem, was ich gerade mache.
7: Sie ist inzwischen bei Hamburg Wasser hauptverantwortlich für die sogenannte Spurenstoffstrategie. Mhm. Und Spurenstoffe sind dabei genau solche durch den Menschen verursachten Stoffe, die in ganz geringen Konzentrationen in die Gewässer und in die Umwelt gelangen.
6: Und was sagt sie? Was sind da hauptsächlich die Stoffe, die im Abwasser problematisch sind aus dem Bereich Nahrungsergänzungsmittel?
7: Ja, damit kommen wir direkt auch schon zum Kern des Problems, denn darüber ist bisher noch nicht so viel bekannt. Also im Moment geht es vor allem um ein paar gute alte Bekannte.
8: Im Moment geht es vor allem um Süßstoffe. Es gibt sicherlich auch noch andere Nahrungsergänzungsmittel, die wir vielleicht gar nicht so im Schirm im Moment haben, die wir noch nicht monitoren können, weil wir noch nicht wissen, dass sie uns Probleme bereiten. Das ist auch immer ein Thema, dass man erstmal auf das Problem stoßen muss und es messen muss und messen können muss, um es auch verifizieren zu können. Aber im Moment haben wir ein sehr großes Thema mit Süßstoffen.
6: Okay, Süßstoffe kommen häufig in Proteinshakes vor, zum Beispiel. Haben wir am Anfang ja schon drüber gesprochen, ganz kurz, was es da auch für einen Boom gibt.
7: Ja, aber die Süßstoffe kommen eben auch in Magnesium- oder Calcium-Brausetabletten vor, in Elektrolytdrinks oder in Vitaminen oder Fitness-Gummies und so weiter. Mhm. Also es gibt tatsächlich eine ganze Reihe an Nahrungsergänzungsmitteln mit Süßstoffen.
6: Mhm. Aber was ist denn genau das Problem mit den Süßstoffen? Ist das schon quantitativ relevant, also dass sie bei der Trinkwasseraufbereitung problematisch sein können?
7: Nein, also so viel ist da nicht drin. Mhm. Und also die stellen jetzt auch nicht unmittelbar eine Gefahr für die menschliche Gesundheit dar oder so. Aber sie bleiben halt eben auch in der Umwelt und das ist nicht egal.
8: Also das Hauptproblem ist, dass diese Stoffe schlecht abbaubar sind, dass sie stabil bleiben, auch in der Umwelt. Wenn sie einmal in der Umwelt sind, bleiben sie stabil. Sie reichern sich dadurch an und gelangen in die Grundwässer und müssen dann auch in der Trinkwasseraufbereitung wieder entfernt werden. Für die Mineralwasserhersteller ist das ein Riesenproblem, weil ja Mineralwasser natürlich gefördertes Wasser ist, was nicht behandelt werden darf. Und sobald man eine Behandlungsstufe einbauen muss, gilt es nicht mehr als Mineralwasser. Also das ist wirklich eine große Gefahr für natürliche Wässer, wenn das einmal in den Grundwassern ist. Und für die Umwelt weiß man bisher noch gar nicht genug, um letale, subletale Effekte in ihrer Auswirkung zu definieren.
7: Also es ist ja so, dass es viele auch Kleinstlebewesen gibt, die auch auf geringe Konzentration von bestimmten Stoffen dann reagieren. Und es ist nur bei einem Bruchteil der Tiere zum Beispiel im Wasser überhaupt untersucht, was sowas wie Süßstoffe bei ihnen bewirken.
6: Mit welchem Ergebnis? Also was bewirken die? Sie hat eben von subletalen Effekten zum Beispiel gesprochen.
7: Also es gab zum Beispiel mal eine Studie, nach der schon mit gar nicht mal so einer hohen Konzentration am Süßstoff Acesulfam, das dazu führen kann, dass bei Karpfen die Lipide und Proteine im Blut, in der Leber, in den Kiemen, im Gehirn und in den Muskeln geschädigt werden.
6: Mhm. Das ist das, was sie mit subletal meint, genau. Also nicht unmittelbar tödlich, aber...
7: Genau, aber es hat schon Effekte auf die Gesundheit. Aha. Außerdem ist auch noch gar nicht klar, wie dann verschiedene Stoffe auch zusammenwirken können.
6: Das heißt, man hat bisher immer eher auf Einzelstoffe geguckt, wenn überhaupt, aber weniger darauf, was sie in Kombination mit anderen Stoffen bewirken können.
7: Ja, gerade auch bei Kleinstlebewesen, die jetzt nicht ein Karpfen sind oder so. Aber wenn die sich verändern, diese Kleinstlebewesen, dann verändern sich ja teilweise auch ganze Ökosysteme. Ne? Und deshalb findet das Gudrun Winkler auch einen wichtigen Punkt.
8: Dieses Grundsatzprinzip, was er jetzt auch für die Süßstoffe erläutert hatte, das gilt natürlich für alle Stoffe. Sobald sie schlecht abbaubar sind, sobald sie stabil bleiben in den Prozessen, sich bioakkumulieren und in der Wasserphase quasi auch dann über die Klärwerke in die Gewässer kommen, ist es eigentlich immer ein Problem. Meistens sind das dann auch synthetische Stoffe. Und sobald die auch in großen Mengen eingesetzt werden, hat man auch immer diese Anreicherungseffekte, die dann auch in der Umwelt zu Problemen bekommen können.
6: Wenn man denn irgendwann feststellen würde, dass es da Stoffe gibt, die große Umweltprobleme verursachen, wie würde man die denn dann im Klärwerk überhaupt rausbekommen aus dem Wasser?
7: Also es gibt da wohl verschiedene Verfahren und man kann nicht ein Verfahren für alle Stoffe anwenden.
6: Okay, um es kompliziert zu machen.
7: Natürlich. Es gibt da zum Beispiel die Möglichkeit, mit Aktivkohle zu arbeiten oder auch mit Ozon. Aber häufig kann dann ein Verfahren auch nicht alles von einem Stoff entfernen. Also nicht nur, dass es verschiedene Verfahren braucht, sondern es ist auch nicht alles raus dann zum Schluss. Und es gibt auch noch andere Probleme mit diesen End-of-Pipe-Verfahren, wie Gudrun Winkler sie nennt.
6: Schöner Begriff, End of Pipe. Also gemeint sind damit die Verfahren, die erst im Klärwerk ansetzen, am Ende der Verwertungskette.
7: Sozusagen. Genau, also wenn die Stoffe schon alle Phasen passiert haben und jetzt am Ende des Ausflussrohres angekommen sind.
8: Weil alle diese End-of-Pipe-Maßnahmen verursachen Ressourcenverbrauch, sie verursachen einen erhöhten CO2-Footprint und wir kommen als Gesellschaft in ein Dilemma, was wir kaum auflösen können. Je mehr Stoffe wir einsetzen und in die Umwelt bringen, die wir hinterher mit Technik wieder rausholen müssen, umso mehr gefährden wir auch unsere Klimaschutzziele. Und deswegen ist es so wichtig, dass wir holistische Ansätze ergreifen, dass wir schauen, welche Auswirkungen haben die Produkte, die wir kreieren, die wir einsetzen, damit wir dann eben auch unsere Nachhaltigkeitsziele wirklich echt und effizient und effektiv betreiben.
6: Also eigentlich unnötig Ressourcen, die verschwendet werden. Je mehr hochverarbeitete Produkte wir in die Welt bringen, umso mehr müssen wir hinterher auch wieder was dafür tun, um ihre Reste zu beseitigen.
7: Genau.
6: Ähnlich wie beim Plastik. Da kann man jetzt aber natürlich trotzdem sagen, das ist halt die Perspektive eines Abwasserentsorgers auf die Situation. Wie sieht es denn aber in der internationalen Forschung aus? Gibt es da Erkenntnisse, welche Stoffe potenziell problematisch sein könnten?
7: Nein, also ich habe auch da quasi nur Studien zu Süßstoffen gefunden. Also die Forschung scheint da sich insgesamt noch relativ wenig systematisch mit befasst zu haben, wie Nahrungsergänzungsmittel auf die Umwelt wirken, sowohl was die Produktion als auch was die Anreicherung in der Umwelt angeht.
6: Das heißt aber, um es nochmal genauer zu sagen, du hast auch keine Studien gefunden, die sagen, wir haben es untersucht und keine Wirkung gefunden.
7: Nein, also es kann natürlich sein, dass sowas dann in der Schublade verschwindet, genau, das weiß man natürlich nicht.
6: Kennt man aus der Forschung,
7: genau.
6: Das Problem.
7: Aber es ist auf jeden Fall nicht so, dass da irgendwie groß publiziert wurde und das jetzt irgendwie groß bekannt gemacht wurde. Also das wird zum Teil auch von Forschenden selbst angemerkt. Es gibt da zum Beispiel eine ganz neue Studie von Forschenden von der University of California, Irvine in den Vereinigten Staaten. Und die haben darin erörtert, welche Rolle Nahrungsergänzungsmittel in Zukunft spielen könnten, wenn sich das Ernährungssystem durch den Klimawandel und die Biodiversitätskrise ändert.
6: Also wenn die Leute noch mehr Nahrungsergänzungsmittel.
7: Genau, genau. Und die schreiben darin genau das, dass es da halt noch kaum Forschung zu gibt, wie Nahrungsergänzungsmittel auf die Umwelt wirken und dass es da einen dringenden Forschungsbedarf gibt, falls sie tatsächlich zukünftig eine größere Rolle spielen sollten. Und Gudrun Winkler findet aber, dass eben weil wir noch nicht so viel wissen, es wichtig ist, da auch vorausschauend zu handeln.
8: Häufig ist ja das Problem auch, dass wir bisher noch viel zu wenig Forschung investieren in den vorausschauenden Umweltschutz, in den produktintegrierten Umweltschutz. Das heißt, wir setzen als Gesellschaft sehr viele Stoffe ein, die wir erst im Nachgang gut bewerten können und im Nachgang feststellen, da sind Probleme entstanden, die wir eigentlich so nicht wollten. Und unser Grundansatz muss sich eigentlich ändern, dass wir die Stoffe bevor wir sie flächendeckend auf den Markt bringen, bevor wir sie großflächig einsetzen, dass wir in der Bewertung, der Lebenszyklusbewertung dieser Stoffe besser werden und die schneller und besser beurteilen können und dann auch schon vorausschauenden Umweltschutz betreiben können, bevor wir das Problem kreieren, was wir dann hinterher vielleicht nicht mehr in den Griff bekommen.
6: Okay, da ist gerade schon noch so ein Stichwort gefallen, das wir später nochmal aufgreifen müssen, Lebenszyklusbewertung. Aber erstmal müssen wir festhalten, du hast jetzt also noch auf weitgehend unbetretenem Terrain recherchiert. Das führt naturgemäß noch nicht besonders weit. Trotzdem würde ich gerne noch eine letzte hartnäckige Frage nachschieben. Was genau sind denn die Inhaltsstoffe jenseits von Süßstoff, die man sich da eigentlich wissenschaftlich angucken sollte, was zum Beispiel Stabilität in der Umwelt angeht, einzeln oder in Kombination? Also von welchen Zutaten reden wir?
7: Ja, und genau das ist eben noch nicht klar. Also das könnte alles Mögliche sein, was man jetzt auch noch nicht unbedingt auf dem Schirm hat. So, ne? Und gerade sowas wie die Peptide, über die wir anfangs gesprochen haben, die so oder auch nur in den Mengen nicht in der Umwelt vorkommen, können dann halt ein Problem darstellen.
6: Okay, also es ist das, was die Forschung manchmal die Unknown Unknowns nennt. Noch unbekannte potenzielle Probleme von noch nicht identifizierten Stoffen.
7: Mhm, genau.
6: Wenn wir also potenzielle Auswirkungen von Nahrungsergänzungsmitteln auf die Umwelt in den Blick nehmen, dann muss man sich natürlich schon fragen, wie wichtig Nahrungsergänzungsmittel für uns Menschen überhaupt sind. Sollte man sagen, da sind zu viele Unbekannte drin, haltet euch lieber zurück, auch wenn euch dann was fehlt und ihr krank werdet? Oder eher, der Mensch an sich hinterlässt mit seiner Lebensweise nun mal Spuren und das Thema ist für viele in den sozialen Medien offenbar ja immens wichtig. Ich frage mal, vielleicht sogar bewusst ketzerisch, haben die vielleicht recht, Jasmin? Sind wir eigentlich alle unterversorgt mit Vitaminen und so weiter?
7: Ja, das ist natürlich ein weiterer wichtiger Punkt, wenn man über die Umweltauswirkungen spricht. Also in sozialen Medien und in bestimmten Kreisen wird ja häufig so getan, als wäre es ganz wichtig, die Nahrungsergänzungsmittel zu nehmen.
6: Das klingt schon so, du sagst, das ist nicht so.
7: Ganz allgemein gesprochen, nein. Also es kommt natürlich drauf an, aber wann es wirklich wichtig ist, die einzunehmen, das kann zum Beispiel Martin Smollich ganz gut erklären.
6: Ah, den kenne ich. Martin Smollich ist ein sehr engagierter Wissenschaftskommunikator, finde ich. Mhm. Der forscht am Universitätsklinikum Schleswig-Holstein in Lübeck. Unter anderem auch viel zum Thema Nahrungsergänzung.
7: Genau. Und er erzählt auch ganz schön, wie er dazu gekommen ist.
9: Das hat sich historisch so ein bisschen entwickelt. Ich bin von Haus aus eigentlich Pharmakologe, also auch auf Arzneimitteltherapien spezialisiert. Und habe dann während der Arzneimitteltherapien bei vielen Patientinnen und Patienten erlebt, dass da Ernährungsproblematiken dazukommen, dass da auch Mikronährstoffproblematiken dazukommen, die in der normalen Medizin eigentlich gar nicht gesehen werden. Da ist der Fokus auf den Arzneimitteln. Und das ist einfach so, im Alltag sieht man oft, dass bestimmte Nebenwirkungen von Medikamenten verstärkt werden durch Mikronährstoffmängel oder umgekehrt, dass man bestimmte Nebenwirkungen verhindern kann durch Mikronährstoffe, durch Nahrungsergänzungsmittel. Und dann ist man natürlich auch ganz schnell im präventiven Aspekt, dass man sagt, wo kann man Nahrungsergänzungsmittel wirklich sinnvoll einsetzen, um die Erkrankung erstmal zu verhindern, bevor man Medikamente überhaupt braucht.
6: Okay, also er ist Ernährungswissenschaftler und er sagt, man kann schon viel durch Mikronährstoffe oder Ernährung idealerweise bewirken. Mhm. Das klingt aber schon ein bisschen danach, als ob das nicht ganz unsinnig wäre mit den Nahrungsergänzungsmitteln. Mhm. Also nochmal konkret gefragt, was sollte man so allgemein vorsorglich nehmen und was nicht?
7: Ja, fangen wir vielleicht erstmal damit an, was man so alles nicht braucht.
6: Na gut.
9: Ja, das ist natürlich das Allermeiste eigentlich. Also was mir einfällt, was ja ganz weit verbreitet ist, ist Kurkumin zum Beispiel oder Brokkoli-Extrakt und Kollagen im Moment sehr gehypt, Resveratrol, Hyaluronsäure, so das sind gerade Sachen, die im Beauty-Bereich, Longevity-Bereich sehr gehypt werden, wo es überhaupt keine Daten gibt und wo es auch nicht plausibel ist, dass da ein Vorteil dafür da ist. Also das ist ein ganz großer Bereich. Daneben gibt es natürlich auch einzelne Erkrankungen oder Umstände, wo man sagen kann, dass Nahrungsergänzungsmittel, die immer Quatsch sind, also zum Beispiel bei starkem Übergewicht oder Adipositas, da gibt es ja Nahrungsergänzungsmittel, die als Fettburner irgendwie vermarktet werden, immer die Finger von lassen, entweder ist das unwirksam oder das ist sehr, sehr gefährlich, weil da Substanzen beigemischt sind. Oder jetzt ist Erkältungssaison, in der Erkältungssaison Vitamin C, sehr, sehr populär, funktioniert aber nicht, ist Unsinn, da braucht man kein Vitamin C einzunehmen.
6: Okay, das mit Vitamin C ist aber schon sehr weit verbreitet, kann man sagen, ne?
7: Ja, und es gab da auch mal eine Studie zum Beispiel zu, die gezeigt hat, dass Vitamin C vorbeugend gegen Erkältung hilft. Die ist aber bei minus 20 Grad im hochalpinen Gebirge mit Gebirgsjägersoldaten gemacht.
10: Also unter Extrembedingungen.
7: Ja, genau. Und ist dann natürlich so nicht auf den Alltag übertragbar. Mhm. Also wenn man nicht gerade unter diesen extremen Bedingungen ist, dann braucht man nicht vorsorglich zusätzlich Vitamin C einzunehmen. Mhm. Es gab da vor einer Weile auch mal eine Meta-Analyse vom angesehenen Cochrane-Netzwerk, die das untersucht hat und auch, ob wenn man schon eine Erkältung hat, die dann ein bisschen kürzer dauert, wenn man dann Vitamin C einnimmt. Und das hat gezeigt, dass es präventiv nichts zu bringen scheint, außer in diesen Extremsituationen. Und wenn man dann aber schon eine Erkältung hat, dann haben einige wenige Studien gezeigt, dass es schon die Erkältungsdauer teilweise leicht verkürzen kann. Das gilt aber nur für Supplementationsstudien, also Studien, wo Leuten regelmäßig Vitamin C gegeben wurde und dann geguckt wurde, wie es ihnen gesundheitlich so geht. Leute, die schon krank waren und dann Vitamin C genommen haben, die hatten keine verkürzte Erkältungsdauer. Mhm. Und die AutorInnen haben geschlussfolgert, dass eine dauerhafte Supplementation mit Vitamin C nichts bringt und man, weil es schnell verfügbar und nicht weiter schädlich ist, man individuell gucken kann, ob Vitamin C hilft, wenn man schon erkältet ist. Aber sonst braucht man es, und das ist eben der wichtige Punkt, eigentlich nur, wenn ärztlichen Mangel festgestellt wurde. Dann sollte man aber auch ärztlich verordnete Dosen einnehmen und das regelmäßig kontrollieren lassen. Also das gilt aber auch für fast alle Nahrungsergänzungsmittel so.
10: Wenn du sagst fast alle, gibt es denn auch einige, die man pauschal so nehmen sollte, einfach weil sie einem gut tun könnten?
7: Ja, eigentlich fast nur, wenn man sich zum Beispiel in einer bestimmten Art und Weise ernährt oder in einer bestimmten gesundheitlichen Situation ist.
10: Also zum Beispiel, wer vegan ist.
7: Genau, also wenn man vegan ist, sollte man immer Vitamin B12 nehmen. Mhm. Es kann auch sinnvoll sein, sowas wie Jod, Kalzium oder Eisen zu nehmen. Auch da ist es aber sinnvoll, das regelmäßig ärztlich kontrollieren zu
10: lassen. Du isst vegan, weiß ich. Was nimmst du denn so?
7: Also ich nehme Vitamin B12. Mhm. Ich nehme auch sowas wie Jod und Kalzium tatsächlich auch, auch sowas wie Eisen. Ich lasse das aber auch regelmäßig checken, ob die Werte da okay sind. Mhm. Und ja, also bisher war alles in Ordnung. Vitamin D nehme ich auch übrigens, weil da tatsächlich, obwohl ich das genommen habe, auch mal festgestellt wurde, dass ich einen relativ niedrigen Spiegel hatte.
10: Okay. Also, ja. Aber es gibt ja auch noch, hast du eben gesagt, Menschen in bestimmten gesundheitlichen Situationen.
7: Mhm. Genau, also auch Schwangere oder Menschen, die planen, schwanger zu werden, sollten zum Beispiel pauschal einfach Folsäure nehmen. Mhm. Und auch Jod wird da häufig empfohlen.
10: Vitamin D hast du eben schon gesagt, da müsste es ja aber auch tatsächlich pauschal wahrscheinlich speziell aussehen, zumindest in Deutschland. Das heißt ja immer, ein Großteil der Menschen in Deutschland hat einen Mangel. Soweit ich weiß, gibt es da sogar eine Veröffentlichung vom Robert-Koch-Institut. Ne?
7: Ja, das Robert-Koch-Institut hat vor ein paar Jahren mal eine Erhebung gemacht und danach sind ungefähr 56%, also über die Hälfte der Erwachsenen, nicht ausreichend mit Vitamin D versorgt in Deutschland. Und 15,2% haben sogar einen gravierenden Mangel.
10: Das ist nicht so wenig. Und ein gravierender Mangel kann ja auch schwere Folgen haben. Also Vitamin D ist wichtig fürs Immunsystem, für die Knochen, für den Zuckerstoffwechsel und so weiter. Gleichzeitig nehmen wir ja aber auch nur einen geringen Teil von Vitamin D über die Nahrung auf. Den Großteil baut unser Körper selbst auf, braucht dazu aber Sonnenstrahlen. Damit dieses Provitamin, also so eine Art Vitaminvorstufe, die wir in der obersten Hautschicht haben, in Vitamin D umgewandelt werden kann, ne? Voll richtig erklärt.
7: Genau.
10: Und in unseren Breitengraden kann man im Winter gar kein Vitamin D aufbauen oder nicht genug zumindest?
7: Ja, das ist das Problem. Also das ist bei uns hier in Deutschland ja so, dass wir relativ weit weg vom Äquator wohnen und die Sonne steht deshalb niedriger am Himmel, besonders im Winter. Und die Sonnenstrahlen treffen also in einem relativ flachen Winkel dann auf die Atmosphäre und dadurch müssen die Sonnenstrahlen dann einen längeren Weg durch die Luftschichten nehmen und deshalb wird mehr UVB-Strahlung absorbiert oder gestreut. Mhm. Und in hohen Breitengraden, also auch bei uns in Deutschland, ist es deswegen so, dass zwischen Oktober und März kaum UVB-Strahlung auf die Erde kommt. Und selbst bei einem wolkenlosen Himmel kann man kaum Vitamin D über die Haut bilden.
10: Auch wenn man sich in die Wintersonne stellt.
7: Auch wenn man sich in die Wintersonne stellt, das bringt gar nicht so richtig viel. Und das gilt ganz besonders für Menschen, die eine stärker pigmentierte Haut haben, denn das Melanin in der Haut, das absorbiert viel von dieser Strahlung. Mhm. Und deshalb ist es für Menschen teilweise auch im Sommer besonders schwierig, Vitamin D-Vorräte aufzubauen. Frauen, von denen sie dann im Winter zehren können, so wie andere Menschen.
10: Also für diese, können. Wer eine dunklere Haut hat, genau. Im Allgemeinen. Mhm. Sagen. Mhm. Wäre es dann aber nicht sinnvoll, einfach allen Menschen in Deutschland zum Beispiel pauschal Vitamin D zu geben? Das wird ja bei Babys und Kleinkindern zum Beispiel gemacht.
7: Ja, und das ist auch eins der wenigen Beispiele, wo es auch sinnvoll ist. Mhm. Also in Deutschland bekommen Kinder bis 2 Jahre Vitamin D. In anderen Ländern gibt es sogar eine Empfehlung bis 18. Mhm. Das können Erwachsene durchaus auch machen, wenn sie jetzt nicht super große Dosen nehmen, mhm. dass sie das einfach pauschal supplementieren. Aber auch da ist es natürlich eigentlich sinnvoll, dass man erstmal den Spiegel bestimmen mhm. lässt, den man so hat, weil eben nur der Großteil, aber nicht alle Menschen unterversorgt mhm. sind und weil man Vitamin D auch überdosieren kann.
10: Ich habe tatsächlich auch, ich war irgendwann mal beim Arzt und habe ein Blutbild und alles machen lassen, so ein mhm. komplett Vorsorgecheck, und bei mir war zum Beispiel alles okay. Ne? Also ja. Ich weiß, dass dieses Thema viel diskutiert wird.
7: Mhm. Genau.
10: Jetzt gibt es ja aber auch viele Nahrungsergänzungsmittel, die doch irgendwie gut und gesund sein sollen, auch wenn kein Mangel festgestellt wurde. Mhm. Ich bin ein bisschen penetrant. Zum Beispiel, sehr gehypt, Omega-3-Fettsäuren.
7: Ja, das ist schon ein ziemlicher Hype. Also da ist es tatsächlich so, dass man Omega-3-Fettsäuren durchaus ja auch für ganz viele Funktionen im Körper mhm. braucht. Ne? Die sind wichtig, und es ist auch so, dass wir Menschen Omega-3 nicht selbst herstellen können. Das müssen wir über die Nahrung aufnehmen. Und wenn man wirklich einen Mangel hat, dann ist es nötig, das zu ergänzen. Und wenn man sich zum Beispiel wie ich ganz vegan ernährt, dann ist es eventuell auch sinnvoll, das mhm. zu ergänzen. Also das mache ich zum Beispiel auch. Darüber hinaus bringt Omega-3 aber nicht unbedingt so viel, sagt auch Martin Smollig. Gerade auch, was die nachgesagte Wirkung für die Herzgesundheit angeht.
10: Stimmt, hört man oft.
9: Vielleicht vorweg, dieser Punkt, dass so viel diskutiert wird über Omega-3-Fettsäuren, hat auch den Grund, dass selbst wenn es da positive Wirkungen gibt, die im Vergleich zu Arzneimitteln zum Beispiel sehr, sehr schwach sind. Das Risiko für Herzinfarkte sinkt, bei bestimmten Menschen sinkt das Risiko für Schlaganfälle. Und wo wir die besten Daten haben, eigentlich, dass es bei Menschen, die erhöhte Triglyceride im Blut haben, die können durch Omega-3-Fettsäuren gezielt gesenkt werden. Das Problem ist aber jetzt, ich meine, es hört sich toll an, das Risiko für Herzinfarkt sinkt, das will ja eigentlich jeder haben, das ist schon toll, aber die Effektstärke ist sehr, sehr gering bei Omega-3-Fettsäuren. Das heißt, das müssen wirklich hunderte Menschen einnehmen, damit ein Herzinfarkt verhindert wird. Also die Wirkstärke ist sehr, sehr schwach, tendenziell aber natürlich vorhanden.
10: Er hat eben Triglyceride gesagt, das mhm. ist eine Art von Fett im Blut, richtig?
7: Genau, also die nehmen wir über die Nahrung auch auf, und die gehören zusammen mit LDL-Cholesterin zu den Blutfetten, bei denen erhöhte Werte dann als schädlich mhm. gelten. Und wenn die zu hoch sind, dann steigt das Risiko für Ablagerung in den Gefäßen, und das kann dann zu Herz-Kreislauf-Erkrankungen wie Herzinfarkt oder auch einen Schlaganfall führen. Mhm. Und Omega-3 kann da dann eventuell helfen, aber die Effektstärke ist da eben nicht so besonders groß. Und das gilt übrigens auch für ADHS. Also es heißt öfter mal, dass Omega-3 Menschen mit ADHS helfen kann, sich besser zu konzentrieren. Mhm. Es gab da zum Beispiel mal eine Meta-Analyse, also eine große Übersichtsstudie mit einer gemeinsamen Statistik, nach der es Kindern mit ADHS tatsächlich auch helfen kann.
10: Haben die denn einen Mangel?
7: Ja, also es ist tatsächlich so, dass bei vielen Kindern mit ADHS dann auch ein niedriger Wert von diesen Omega-3-Fettsäuren festgestellt wurde. Mhm. Also lag vielleicht auch einfach ein Mangel vor. Aber insgesamt sind die Effekte von ADHS-Medikamenten natürlich auch viel, viel mhm. größer. Ne? Also so ist es eben mit vielen Nahrungsergänzungsmitteln, die vielleicht sogar statistisch irgendwie eine kleine Wirkung haben, aber die ist dann eben nicht so besonders ausgeprägt.
10: Das ist vielleicht auch ganz wichtig, nochmal zu betonen. Ich habe gerade neulich gelesen, irgendeine Fachgesellschaft hat vor Nahrungsergänzungsmitteln gewarnt, die Blutdruck senken sollen, weil sie die Befürchtung haben, dass viele Menschen zu Nahrungsergänzungsmitteln greifen, statt zu den für mhm. sie lebensnotwendigen Blutdrucksenkern, also die pharmakologisch richtig eine Wirkung haben.
7: Mhm. Ja, manchmal sind das ja auch so Sachen, die vermeintlich natürlich daherkommen mhm. und dann denkt man, ja, es ist ja besser, da was Pflanzliches jetzt zu nehmen. Mhm. Aber man sollte da natürlich auf jeden Fall auf den ärztlichen Rat hören und das auch nehmen, was mhm. einem da ärztlich verordnet wurde, ja. und nicht einfach das dann weglassen.
10: Ja, okay.
7: Genau. Ja, anders ist es aber eben bei einem wirklichen Mangel. Ne? Mhm. Also es macht ja gesundheitlich zum Beispiel einen enormen Unterschied, ob jemand einen Eisenmangel hat oder nicht. Und dann sollte man auch sowas wie Nahrungsergänzungsmittel nehmen.
10: Klar, kenne ich auch. Hatte ich mal vorübergehend. Es gibt ja noch einiges mehr. Zink, Magnesium, dies, das. Lass uns trotzdem hier mal einen Punkt setzen. Wir müssen an der Stelle nämlich noch einen kleinen Disclaimer machen. Du hast mit Martin Smollig gar nicht selbst gesprochen.
7: Genau, und das ist vielleicht gar nicht so ein kleiner Disclaimer. Aber das haben die KollegInnen vom Podcast Die Ernährungsdocs gemacht. Mhm. Die haben nämlich eine Sonderfolge zu Nahrungsergänzungsmitteln gemacht und netterweise durfte ich mich da aus dem Interview auch bedienen mit den Tönen.
10: Das gibt mir die Gelegenheit zu erwähnen, dass wir zum Thema Nahrungsergänzungsmittel diesmal gemeinsam mit unseren Kolleginnen aus der ARD-Gesundredaktion ein ganzes Themenpaket für euch geschnürt haben, im Podcast, online, im Fernsehen. Wenn ihr also über bestimmte Ernährungszusätze noch mehr wissen wollt, dann könnt ihr die Podcast-Folge mit Martin Smollig auch noch anhören, mit dem Ernährungswissenschaftler. Das und noch viel mehr findet ihr unter ardgesund.de/Nahrungsergänzungsmittel, mit AE natürlich geschrieben, wie das so ist im Web. Eine Sache möchte ich dich aber trotzdem noch fragen, weil ich weiß, dass du dich damit besonders gut auskennst. Proteinshakes, Riegel, überhaupt Proteinzusätze. Auch wenn man viel Sport macht, braucht man gar nicht so viele Proteine, wie einem gerade Fitness-Influencer weismachen wollen, oder?
7: Nee, stimmt. Also da werden zum Teil ganz absurd hohe Mengen empfohlen. Mhm. Also ich habe bis zu 3 Gramm Protein pro Kilogramm Körpergewicht am Tag schon gehört. Das wäre für eine erwachsene Person von 70 Kilogramm, wären das ungefähr 32 Eier oder fast ein Kilo Hähnchenfleisch,
10: herrlich,
7: was man am Tag essen müsste. Die Deutsche Gesellschaft für Ernährung empfiehlt weniger als die Hälfte, nämlich 0,8 Gramm, für ältere Menschen ab 65 1 Gramm pro Kilo Körpergewicht. Mhm. Und es gibt für LeistungssportlerInnen keine gesonderte Empfehlung, aber sie weisen darauf hin, dass für Menschen, die mehr als 5-mal die Woche Sport treiben, anderswo 1,2 bis 2 Gramm pro Kilogramm Körpergewicht empfohlen werden.
10: Das wiederum ist aber gar nicht so wenig.
7: Ja, man muss aber auch bedenken, dass ja viele Nahrungsmittel Proteine enthalten. Ne? Also auch Nudeln haben ja zum Beispiel ähnlich viel Protein pro 100 Gramm wie Eier.
10: Ah, das war mir gar nicht so klar.
7: Ja, also beide haben so um die 12 bis 13 Gramm Protein pro 100 Gramm. Mhm. Das gilt allerdings nur für die harten, ungekochten Nudeln.
10: Also okay. Gekocht ist man jetzt nicht so oft so?
7: Genau, also gekocht ist es nur noch ungefähr die Hälfte,
10: ein
7: bisschen weniger. Und Nudeln haben eben auch viele Kohlenhydrate, aber viele Lebensmittel haben eben doch auch Proteine, von denen man es gar nicht so unbedingt denkt.
10: Hülsenfrüchte fallen mir sofort ein, Linsen, Bohnen, Erbsen.
7: Genau, oder Nüsse und Samen, Kürbis oder Sonnenblumenkerne zum Beispiel, die haben auch relativ viele Proteine.
10: Woher kommt dann eigentlich dieser plötzliche Hype? Ist das ein reines Marketingphänomen?
7: Naja, es gibt ja immer mal wieder solche Phasen, in denen jemand irgendwie den neuen heiligen Gral der Ernährung gefunden haben will. Es gibt inzwischen aber Studien, dass gerade Menschen, die leistungsmäßig zum Beispiel Sport treiben, eher mit Kohlenhydraten unterversorgt sind als mit Proteinen.
10: Apropos heiliger Gral, Low Carb ist auch gerade erst um die Ecke, ne? Auf keinen Fall Kohlenhydrate essen.
7: Genau, genau. Und das ist halt gerade für Leute, die viel, viel Sport treiben, wichtig, dass sie da auch ausreichend mit Kohlenhydraten versorgt sind für die Muskeln, für alles Mögliche, die Regeneration. Insgesamt ist es aber eben auch so, dass Proteine in der Ernährung nicht das große Problem darstellen. Und das gilt, so muss man aber sagen, nicht für alle Nährstoffe. Ne? Also es gibt auch ein weit verbreitetes Phänomen, das sich Hidden Hunger nennt.
10: Versteckter Hunger.
7: Genau.
10: Also Mangelerscheinungen, obwohl ich mich eigentlich genug satt esse. Also eigentlich die Kalorienzufuhr auch groß genug
7: ist. Also das ist eine Mangelernährung, die nicht durch einen Kalorienmangel verursacht wird. Also wenn der Körper zwar theoretisch genug Nahrung bekommt, aber nicht genügend Vitamine oder Mineralstoffe oder was auch immer, um richtig zu funktionieren. Und es gibt ExpertInnen, die sagen, dass dieser versteckte Hunger inzwischen potenziell ein viel größeres Problem darstellt als der kalorienbedingte Hunger. Darüber habe ich auch mit Alistair Fernie gesprochen. Der ist Pflanzenbiochemiker und forscht am Max-Planck-Institut für molekulare Pflanzenphysiologie in Potsdam.
11: Africa has particularly problematic conditions in Southern Asia. And there are problems of nearly all of the vitamins and iron and zinc in excess. Yeah? Also lack of antioxidants in some of the crops. And this is particularly prevalent in countries where the diet is very homogenous. So they're basically people eating the same thing for all meals every day of the week.
10: Okay, in vielen Teilen Afrikas und Asiens gibt es Probleme mit fast allen Vitaminen, Mineralien und Antioxidantien, wenn ich ihn richtig verstehe. Mhm. Wofür genau sind denn Antioxidantien eigentlich wichtig?
7: Ja, die sind wichtig zum Schutz gegen freie Radikale. Klingt immer so schön. Also Radikale werden in den Zellen zum Beispiel bei der Energiegewinnung oder bei der Immunreaktion gebildet. Und ohne Antioxidantien würden diese freien Radikale zum Beispiel die DNA zerstören oder Zellmembranen angreifen. Mhm. Und diese Gruppe der Antioxidantien, das ist aber nicht so eine ganz einheitliche Gruppe. Also dazu gehören zum Beispiel Vitamin C, über das wir ja schon gesprochen haben, aber auch andere Stoffe wie Vitamin E, Beta-Carotin, Selen und Zink, sekundäre Pflanzenstoffe wie Flavonoide.
10: Also so eine Art Überbegriff ist es.
7: Genau. Und besonders viel von diesen Antioxidantien kommen zum Beispiel in Blaubeeren vor.
10: Und in Tomaten, glaube ich, oder? Habe ich öfter mal gehört.
7: Genau, also die haben eher viel Carotinoide zum Beispiel. Die zählen aber auch zu den Antioxidantien.
10: Okay. Kriegen da denn tatsächlich auch Menschen in Deutschland genug über die Ernährung? Viele essen ja nicht gerade viel Obst und Gemüse. Und das RKI hat in einer großen Studie gerade der Hälfte aller Männer in Deutschland eine unzureichende ernährungsbezogene Gesundheitskompetenz bescheinigt und immerhin noch einem Drittel der Frauen. Und man muss sich gute Ernährung ja auch erstmal leisten können.
7: Ja, und es kann natürlich auch da sein, dass Menschen, die gar kein oder nur sehr wenig Obst und Gemüse essen, davon dann nicht genug bekommen. Ne? Also das gilt gerade für die jungen Männer, wie du gerade gesagt hast. Das kann teilweise ausgeglichen werden und es sind auch nicht alle Antioxidantien zum Beispiel überlebenswichtig. Ne? Also insbesondere die Gruppe der Flavonoide, die in Obst und Gemüse Farbe und Geschmack bringen, die sind nicht unbedingt fürs Überleben nötig. Sie beruhigen aber beispielsweise Entzündungen und senken das Risiko für chronische Krankheiten.
10: Okay, also im Vergleich zu insgesamt

0: Aber wenn man möglichst viele Pflanzen miteinander kombiniert, dann ist doch wieder alles abgedeckt. Und das gilt insgesamt für fast alle Nährstoffe und auch Mikronährstoffe. Es gibt natürlich immer mal auch medizinische Gründe, warum jemand einen Mangel haben kann. Insgesamt ist aber das so, dass eine vielfältige Ernährung auch der Schlüssel für eine gute Versorgung ist.
1: Also, wenn man sich mit allen nötigen Nährstoffen und Vitaminen versorgen will, dann kann man das deutlich einfacher und auch günstiger haben, als wenn man sich 12 verschiedene Pulverpillen und Shakes in die Küche stellt. Und Gudrun Winkler, die Verfahrenstechnikerin von Hamburg Wasser, hat es ja auch ziemlich klar gesagt. Es ist schon seltsam, wenn wir viel industriellen Aufwand in die Produktion von Produkten stecken, die man kaum braucht, von denen wir am Ende dann aber womöglich wieder Rückstände aus dem Wasser filtern müssen.
0: Ja, und da kann man jetzt dann natürlich auch auf einer anderen Ebene noch gucken, was für einen Einfluss die insgesamt auf unseren Planeten haben.
1: Du meinst die Ökobilanz?
0: Genau, also die Lebenszyklusanalyse, von der wir vorhin ja auch schon gesprochen haben. Das ist das Verfahren, wie dann im Endeffekt geprüft wird, wie Produkte auf die Umwelt wirken. Und darüber habe ich mit Heiko Keller gesprochen. Der ist Teamleiter für den Bereich Biomasse und Ernährung am IFOI, dem Institut für Energie- und Umweltforschung in Heidelberg. Wir haben ja vorhin gesagt, dass es noch nicht viel Forschung zu dem Thema gibt. Das gilt aber vor allem für große Übersichten. Also einzelne Lebenszyklusanalysen für Nahrungsergänzungsmittel gibt es nämlich eben schon. Und die macht zum Beispiel Heiko Keller.
1: Und was gehört da so alles zu so einer Lebenszyklusanalyse?
0: Also der bekannteste Teil ist wahrscheinlich die Berechnung vom CO2-Fußabdruck.
1: Da wird berechnet, wie viel CO2 oder wie viel CO2-Äquivalente erzeugt werden. Erklär bitte nochmal kurz, was eigentlich mit Äquivalenten in dem Fall gemeint ist.
0: Also auch das, was andere Treibhausgase wie Methan oder Lachgas verursachen. Und das wird dann umgerechnet darauf, was das für das CO2 bedeuten würde. Also das ist, bedeutet äquivalent, man rechnet das einfach um, wie viel CO2-Schaden das verursachen würde sozusagen. Und so kann man dann die Klimawirkung von bestimmten Produkten bestimmen.
1: Aber der CO2-Fußabdruck ist nur ein Teil solcher Lebenszyklusanalysen, hast du ja schon gesagt. Was spielt denn da noch mit rein?
0: Also auch sowas wie Wassernutzung und Wasserverschmutzung, worüber wir ja auch schon gesprochen haben. Dann auch Landnutzung und ob sich die Landnutzung verändert dadurch, dass diese Produkte hergestellt und transportiert werden und so weiter und so fort.
1: Aber man kann sich ja vielleicht zumindest als Verbraucher ein bisschen einfacher machen und zwei konkrete Produkte zueinander in Bezug setzen. Woraus wird denn Proteinpulver zum Beispiel überhaupt hergestellt?
0: Ja, also das hat sich Heiko Keller auch angeguckt, also wie die Umweltbilanz von Proteinpulver so aussieht. Die werden nämlich meistens aus tierischen Produkten hergestellt, nämlich aus Milch oder Ei. Und das Argument ist häufig, das haben wir ja vorhin schon gesagt, dass die tierischen Produkte alle essentiellen Aminosäuren haben, also alle Aminosäuren, die man als Mensch so braucht.
1: Und das ist bei pflanzlichen Produkten grundsätzlich nicht so?
0: Also bei Pflanzen ist es häufig nicht der Fall. Also eine Ausnahme ist vielleicht Soja. Das enthält schon alle notwendigen Aminosäuren jedenfalls. Und man kann ja auch verschiedene Pflanzen miteinander kombinieren, um das abzudecken eigentlich.
1: Gut, nichtsdestotrotz, du hast gesagt, sind die meisten Produkte ja auf tierischer Basis, Pulver auf Ei-Basis. Und gerade so im Fitnessstudio zum Beispiel gibt es oft Molkepulver. Auf der Packung steht meistens das englische Wort Whey.
0: Genau, und da sind wir dann bei dem Thema Milch.
1: Weil Molke, das ist, was bei der Käse- oder Quarkherstellung übrig bleibt, wenn das Milcheiweiß gerinnt.
0: Genau.
1: Milch und Ei. Wie sieht es jetzt mit der Umweltverträglichkeit von solchen Proteinpulvern dann aus? Wie ist zum Beispiel bei Proteinpulver aus Ei?
0: Also schlechter auf jeden Fall als bei Eiern als solches, sagt Heiko Keller.
2: Beim Ei sieht es so aus, da müssen natürlich die Hühner gezüchtet und gefüttert werden, damit die Eier legen. Und dann wird das Ei genommen und weiterverarbeitet, sozusagen bis irgendwann mal ein Proteinpulver dabei rauskommt. Damit ist das Ganze energieintensiver und umweltschädlicher, sogar als normale Eiprodukte, weil die Eier ja auch noch mit einem gewissen Energieaufwand verarbeitet und getrocknet werden müssen. Weil meistens sind es ja Pulver, die dann da in die Produkte hineingelangen.
1: Dann kann man ja aber auch einfach gleich ein Ei essen und das Protein so aufnehmen.
0: Ja, in der Fitnesswelt heißt es aber, es wäre besser, weil das Proteinpulver eben weniger Fett und Kohlenhydrate hat.
1: Stimmt, das haben wir vorhin auch schon gesagt.
0: Ei selbst. Also es soll gezielt dazu führen, dass man nur das reine Protein hat, um dann möglichst viel Muskeln damit aufbauen zu können, so die Theorie. Dem ist aber natürlich immer eine Grenze gesetzt. Also immer mehr Protein führt ja nicht zu immer mehr Muskeln.

0: Muskel, ne? Und das überschüssige Protein wird vom Körper auch einfach ausgeschieden. Und wie gesagt, also gerade sportlich aktive Menschen essen im Schnitt zu wenig Kohlenhydrate.
1: Und wie ist es bei der Molke? Molke ist ja aus Milch und Milch schneidet in der Ökobilanz generell ziemlich schlecht ab. Da müsste das Proteinpulver aus Molke, aus Milch ja eigentlich noch viel schlechter dastehen als das aus Eiern, oder?
0: Ja, da ist die Situation so ein bisschen komplex. Also die Molke ist ja auch tierisch, aber...
2: Die nächste Frage ist dann, ist Molke ein Nebenprodukt der Milchherstellung und wird sonst eigentlich gar nicht gebraucht und vielleicht auch niederwertig verwendet? Oder ist es ein hochwertiges Milchprodukt? Die ganzen Molkeproduzenten sagen natürlich eher, das ist ein Abfallprodukt, oder hört man zumindest teilweise. Und ansonsten würde es ja nur an Tiere verfüttert werden.
1: Ah, weil ein Abfallprodukt eine andere Umweltbilanz hätte, als wenn man für die Molke noch zusätzlich Kühe halten und füttern würde. Weil man bei der Betrachtung als Abfallprodukt sagt, es entsteht sowieso mit, quasi ohne Extraaufwand, solange wir ohnehin andere Milchprodukte konsumieren.
0: Ja, oder mit überschaubarem Extraaufwand, weil die Energie für die Trocknung fällt natürlich trotzdem an.
1: Stimmt, das hat er gesagt.
0: Und das ist gar nicht mal so wenig, die Energie, die da benötigt wird. Jetzt ist aber natürlich die Frage, wie man das jetzt wirklich anteilig berechnet. Mhm. Also so wie ein normales Milchprodukt, wie Butter zum Beispiel, wo man dann anteilig an der Trockenmasse runterrechnet, wie die Umweltbilanz von dieser Butter dann ist. Oder wie ein pflanzliches Produkt, weil es ja sonst an die Tiere verfüttert würde und die würden sonst Sojaschrot bekommen, berechnet man das jetzt wie Sojaschrot.
1: Mhm.
0: Und da, sagt Heiko Keller, ist die Molke wohl in einem Graubereich. Die Molke wird ja inzwischen vermehrt hochwertig, zum Beispiel eben für das Proteinpulver genutzt. Es müssen also eventuell doch wieder mehr zusätzlich Kühe gehalten werden, um Molke für das Proteinpulver herzustellen. Mhm. Da fehlen aber wohl noch Daten. Also man kann das noch nicht so genau sagen. Es gibt ja aber einen Trend zu mehr Proteinpulver. Und dann würde die Molke für das Proteinpulver im Zweifel sogar eine noch schlechtere Umweltbilanz haben als andere Milchprodukte, eben weil sie noch getrocknet wird.
1: Hm, das ist ja wirklich schon ein bisschen wild, die Gesamtbetrachtung. Aber wir halten fest, bei Proteinpulver wäre pflanzliches Pulver grundsätzlich von der Umweltbilanz besser als tierisches. Mhm. Wenn man es überhaupt braucht. Wie sieht es denn mit anderen Nahrungsergänzungsmitteln aus? Omega-3-Fettsäuren hatten wir ja vorhin schon, tierischer Hype. Da gibt es zum Beispiel Kapseln.
0: Mhm.
1: Die werden meistens aus Tieren gewonnen, nämlich aus fetten Seefischen, oder?
0: Mhm.
1: Da stellt sich auch wieder die Frage, ob man nicht direkt den Fisch essen kann, um dann an das Omega-3 zu kommen.
0: Ja, da ist es aber so, dass Fisch aus Aquakultur zum Beispiel gar nicht unbedingt so viel Omega-3 enthält, weil es darauf ankommt, mit was man sie füttert.
1: Mhm.
0: Also wenn man Lachse in Aquakultur zum Beispiel pflanzlich füttert, dann ist das zwar gut für die Umweltbilanz, aber dann ist zum Schluss nicht unbedingt so viel Omega-3 im Fisch, weil sie nicht die Fische essen, die das haben. Das reichert sich nämlich im Fisch an, weil es das Omega-3 von Algen produziert wird.
1: Mhm.
0: Die kleinen Fische fressen die Algen und die großen Fische wie Lachse fressen dann die kleinen Fische und damit ist das Omega-3 dann in ihrem Fett.
1: Um es nochmal klar zu sagen, anreichern heißt in dem Fall erst durch die Nahrungskette von der Alge über den kleinen Fisch zum großen Raubfisch bringt ausreichend Omega-3.
0: Genau, also Omega-3 aus Kapseln kommt deshalb auch meistens aus Fischöl von wildlebenden Fischen.
1: Mhm, zum Beispiel?
0: Also zum Beispiel Anchovies. Und die Fische, die werden gefangen und dann in Fabriken wird dann das Fischöl von dem Fischmehl abgetrennt.
1: Mhm.
0: Und das Fischmehl wird dann zum Beispiel als Tierfutter oder Düngemittel verwendet. Und wir wissen auch, ja, aus auch einer Synapsenfolge zum Beispiel, dass die Fischbestände gerade kollabieren weltweit, auch was solche Fische wie Makrelen, Sardinen und Anchovies angeht, aus denen das Fischöl gewonnen wird. Und das hat dann natürlich auch sehr weitgehende Folgen. Also es gab die Meldung, dass es ein Massensterben von Brillenpinguinen in Südafrika gibt, weil es zu wenig Sardinen und damit zu wenig Nahrung für sie gibt. Und die lokale Fischerei fordert, dass nicht die Kleinfischerei eingeschränkt werden sollte, die lokal die Menschen mit Fisch versorgt, sondern eher die Produktion von Fischmehl und eben diesem Fischöl. Und damit gäbe es natürlich dann auch weniger Omega-3-Kapseln für uns.
1: Naja, das klingt alles nicht besonders nachhaltig. Du hast ja vorhin schon gesagt, dass das Omega-3 eigentlich von den Algen gebildet wird, ursprünglich, die kleinen Fische dann fressen.
0: Mhm.
1: Es gibt aber auch Omega-3-Kapseln mit Algenöl, habe ich gesehen. Wäre das nicht eine Alternative für die, die es brauchen, von der Ökobilanz her?
0: Ja, die gibt es, die nehme ich auch. Und das ist jetzt aber ganz interessant. interessant. Heiko Keller hat mir nämlich erzählt, dass das Öl vor allem aus Mikroalgen gebildet wird, die heterotroph leben. Mhm. Also ihre Energie nicht aus Photosynthese gewinnen, sondern aus Zuckern.
1: Also wie Tiere im Prinzip.
0: Genau. Und das ist ja das Schöne in der Biologie. Also die Übergänge sind da fast nie scharf, sondern in den meisten Fällen fließend. Ne? Und die gelten trotzdem auch als Algen, auch wenn die in diesem Fall dann Zucker aufnehmen. Weil die Mikroalgen auch nur mit Zuckern und nicht noch mit Protein gefüttert werden müssen. Zum Beispiel wie Fische auch also, oder Lachse. Die müssten ja auch erstmal erzeugt werden. Und damit ist die Umweltbilanz dann auch deutlich besser. Mhm. Und es gibt jetzt wohl auch Bestrebungen, wirklich photosynthetisch aktive Algen für diese Omega-3-Kapseln zu nutzen. Das ist aber wohl technisch nicht so ganz einfach, hätte aber den Vorteil, dass die Umweltbilanz dann noch besser werden würde.
1: Es gibt ja aber auch in anderen Pflanzen Omega-3, glaube ich, oder? Leinsamen zum Beispiel?
0: Ja, oder Walnüsse, Chiasamen und so weiter. Die enthalten aber vor allem die pflanzliche Omega-3-Fettsäure Alpha-Linolensäure, ALA. Die braucht der Körper auch. Der Körper braucht aber auch andere Formen, nämlich EPA und DHA. Mhm. Und das kann der Körper zwar in geringem Maße aus diesem ALA herstellen, aber nur irgendwo zwischen 10% oder 1% davon wirklich dann auch umwandeln. Mhm. Also nur genug Leinsamen oder Walnüsse zu essen reicht normalerweise nicht aus. Man braucht dann im Idealfall auch noch EPA und DHA aus Fisch oder umweltfreundlicher aus Algen.
1: Okay, das ist wirklich eine komplexe Angelegenheit mit unserer Ernährung. Mhm. Können wir jetzt eine einfache Botschaft aus dieser schwierigen Gemengelage eigentlich rausfiltern? Die Moral von der Geschichte sozusagen?
0: Ja, insgesamt, das sagt auch Heiko Keller, ist es für die Umwelt grundsätzlich immer besser, die Ernährung umzustellen, wo es geht.
1: Auch da.
0: Auch da. Und wenn es Nahrungsergänzungsmittel sein müssen, dann ist es besser, auf pflanzliche Produkte zurückzugreifen als auf tierische. Also wenn es das gibt, eher Soja als Ei oder Molke und eher Algen als Fischölkapseln.
1: Also, wir haben da jetzt ganz verschiedene Fäden ausgeworfen in unserer Erzählung. Ich würde gerne mal versuchen, die miteinander zu verbinden. Abgesehen von der offenen Frage, was machen Nahrungsergänzungsmittel mit unserem Abwasser und dann auch mit unserem Trinkwasser und der Umwelt, kann man festhalten, erstens, es gibt womöglich durchaus Möglichkeiten, die Umweltwirkungen von Nahrungsergänzungsmitteln geringer zu halten, wenn man auf Produkte auf pflanzlicher Basis oder in bestimmten Fällen synthetisch hergestellte Produkte zurückgreift. Zweitens, die meisten Menschen brauchen keine Nahrungsergänzungsmittel. Zumindest bei uns reicht eine vielfältige Ernährung meistens aus. Aber es gibt drittens das Problem des versteckten Hungers. Und zwar strukturell gesehen, in manchen Ländern auch flächendeckend, weil sie nun mal nicht so eine breite Auswahl an Lebensmitteln verfügbar haben oder eben es können sich tatsächlich nicht alle leisten. Gedankenspiel. Sollte man jetzt anfangen, unter bestimmten Bedingungen in bestimmten Ländern Tabletten zu verteilen, eben dann doch? Oder die Lebensmittel, die es gibt, mit Mikronährstoffen anzureichern?
0: Also das mit dem Tablettenverteilen ist auch für die menschliche Gesundheit nicht unbedingt das sinnvollste Vorgehen, sagt Alistair Fernie, der ja in Potsdam am Max-Planck-Institut für molekulare Pflanzenphysiologie forscht und den wir vorhin schon gehört haben.
3: The quality of these compounds is much better in a food matrix than it is in a supplement or in a spray. So for many years people sprayed vitamins on breakfast cereals, but this is the health benefits, so it's not as good as if it's within the plant. And that's for reasons of how much of it's taken up through the gut into the blood and similar things such as this. So basically, if you have the nutrients in the form of food rather than in the form of medicine, they normally work, they normally function better.
1: Also die Stoffe können viel besser vom Körper aufgenommen werden, wenn sie schon in einem Essen drinstecken, als wenn man sie als Tablette nimmt. Wenn ich den Gedanken jetzt aber zu Ende denke, dann müsste man sagen, beim versteckten Hunger, die Ursprungslebensmittel sollten gewissermaßen gepimpt werden. Also die Rohstoffe, hatte ich vorhin auch gesagt, Lebensmittel mit Mikronährstoffen anreichern.
0: Genau das. Und Alistair Fernie forscht jetzt zum Beispiel daran, wie man dafür sorgen könnte, dass Menschen mit mehr Mikronährstoffen über Pflanzen versorgt werden können, um so gegen den Hidden Hunger vorzugehen. Das nennt sich Biofortifikation auch.
1: Also indem man Pflanzen gentechnisch verändert?
0: Ja, nicht unbedingt. Also zum Teil auch einfach, indem man sich wieder auf ältere Pflanzensorten besinnt. Also schwarzer Reis hat sehr viele Antioxidantien zum Beispiel. Roter, brauner und dann weißer abnehmend jeweils ein bisschen weniger. Mhm. Also je dunkler der ist, desto mehr sind drin. Und schwarzer Reis hat aber auch doppelt so viel Zink und ungefähr 5-mal so viel Eisen wie weißer Reis. Viel mehr Kalium, B-Vitamine, Vitamin E und so weiter. Also wirklich eine ganze Liste. Und mit fast allen Mikronährstoffen ist es so, dass je dunkler der Reis ist, desto mehr dann auch davon drin ist.
1: Es gibt ja jetzt, wenn man mal aufs Gemüse guckt, aber auch dunkle Tomaten und lila Karotten zum Beispiel. Haben die dann auch mehr Antioxidantien?
0: Ja, auch Mais. Also der ursprüngliche Mais war wohl auch diese dunkle Version, die es ganz selten auch immer noch mal gibt. Die Menschen fanden aber den hellen besser, weil der auch einfach ein bisschen süßer ist und so und haben dann vor allem den weitergezüchtet. Es ist dann aber auch so, dass die bunten Sorten insgesamt viele gesunde Komponenten enthalten. Und das heißt ja auch immer, dass man möglichst viel buntes Essen essen sollte, indem man einfach irgendwie viel unterschiedliches Gemüse auch isst.
1: Das original bunte Essen. Das ist eigentlich erstaunlich simpel und herrlich. Man kann einfach mehr ursprüngliche Sorten anbauen, sodass da mehr Mikronährstoffe enthalten sind und die Menschen dadurch automatisch ein bisschen gesünder essen. Gesündere Ackerpflanzen und gleichzeitig gesündere Menschen, und zwar auf beiden Wegen möglich, back to nature oder durch Züchtung, also klassische oder auch neuere Methoden der landwirtschaftlichen Entwicklung. Das ist doch mal eine versöhnliche Botschaft, hinter der sich eigentlich viele versammeln lassen müssten, finde ich. Ich nehme aber mit, was den Markt der Nahrungsergänzungsmittel und ihre Umweltwirkung angeht, gibt es dringende Hausaufgaben zu machen. Liebe Forschung, guckt euch das doch mal genauer an. Selbst wenn ihr dann weitgehend Entwarnung geben könnt, das wäre dann ja umso schöner.
0: Das stimmt.
1: Jasmin, vielen Dank für diese ziemlich abenteuerliche Recherche, kann man sagen. Wir danken euch natürlich fürs Zuhören. Melanie Stinn für redaktionelle Unterstützung und Marion von Klarenau für die Produktion. Ich bin Corinna Hennig. Immer schön vielseitig essen, ist ohnehin leckerer.

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1: 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Heute im Studio Thorsten Schröder.
2: Guten Abend, ich begrüße Sie zur Tagesschau. Nach dem Fund einer Sprengstoffdrohne am Flughafen Leipzig-Halle wird nun wieder über den Schutz kritischer Infrastruktur diskutiert. So sollen Betreiber von Flughäfen Drohnen eigenständig abwehren können. Außerdem müssten Zuständigkeiten geklärt werden, heißt es von einigen Innenministern der Länder. Nach dem Vorfall gestern sprach Bundesinnenminister Dobrindt von einem hybriden Anschlagsszenario. Wegen der besonderen Bedeutung des Falls übernahm die Bundesanwaltschaft in Karlsruhe die Ermittlungen.
3: Auch einen Tag später bleibt noch viel unklar. Ein Bericht, wonach eines der Frachtflugzeuge, neben dem die Drohne gefunden worden ist, Munition an Bord hatte, bestätigt sich nicht. Innenminister Dobrindt sprach gestern Abend von einer neuen Gefahrenqualität.
4: Dass eine Drohne bewaffnet mit Sprengstoff sich hier auf einem Flughafengelände befindet, das ist ein neues Bedrohungsszenario.
3: Ermittler gehen davon aus, dass keine Amateure am Werk waren und dass militärischer Sprengstoff verwendet worden ist. Inzwischen hat der Generalbundesanwalt die Ermittlungen übernommen. Mit einer Einschätzung, wer hinter dem Anschlag steckt, ob es Russland ist, damit halten sich Verantwortliche bislang zurück. So auch der Vorsitzende des parlamentarischen Kontrollgremiums, das die Geheimdienste kontrolliert.
5: Vom Muster her gibt es natürlich große Überschneidungen zu früheren Vorfällen. Und auch, dass hier die ukrainischen Antonov-Flugzeuge standen, passt natürlich auch ins Bild. Es spricht manches dafür, vielleicht sogar vieles dafür, aber umgekehrt ist es auch oft so, nichts ist so, wie es scheint.
3: In den vergangenen Monaten hat es weit mehr als 100 Drohnensichtungen an deutschen Flughäfen gegeben. Die 8 großen Airports sollen deshalb mit Detektions- und Abwehrtechnik der Bundespolizei ausgestattet werden. In Leipzig-Halle ist das nach Angaben des Bundesinnenministeriums noch nicht passiert. Auch in der Nähe von Kraftwerken oder Raffinerien wurden immer wieder Drohnen gesichtet. Diskutiert wird deshalb, ob Betreiber kritischer Infrastruktur selbst Drohnen abwehren dürfen sollten, etwa mit Störsendern oder Fangnetzen.
6: Die Polizei wird nicht jede kritische Infrastruktur, sei es Bundes- oder Landespolizei oder Bundeswehr, nicht jede kritische Infrastruktur zeitnah schützen können oder mit Detektions- oder Abwehrmöglichkeiten vor Ort sein.
3: In den vergangenen Monaten hat sich Innenminister Dobrindt bei der Drohnenabwehr entschlossen gezeigt. Er hat mehr Befugnisse für Bundespolizei und Bundeswehr durchgesetzt und eine Drohnenabwehreinheit eingerichtet. Verhindern konnte all das den Angriff in Leipzig nicht. Woran es zu fehlen scheint, ist eine ausreichende Ausrüstung mit Detektions- und Abwehrtechnik.
2: Knapp 1,5 Jahre ist es her, dass ein Mann mit einem Auto in eine Gewerkschaftsdemonstration in München fuhr. Dabei tötete er eine Frau und ihre 2-jährige Tochter. Mehr als 40 Menschen wurden verletzt. Das Oberlandesgericht München hat den Mann nun zu lebenslanger Haft verurteilt. Die Richter stellten zudem die besondere Schwere der Schuld des heute 25-jährigen Afghanen fest. Eine vorzeitige Haftentlassung nach 15 Jahren ist damit unwahrscheinlich.
7: Franz Schütz ist stellvertretender Geschäftsführer von Verdi München. Am 13. Februar vergangenen Jahres führt er als Versammlungsleiter den Demonstrationszug durch die Münchner Innenstadt. Die Seidelstraße hoch Richtung Königsplatz, dann kommt es zum Anschlag.
8: Ich habe diesen Aufprall gehört und ich dachte mir im ersten Moment, weil ich habe es ja nicht gesehen, jemand ist gegen die Ampel gefahren oder gegen ein Verkehrsschild. Und ich drehte mich dann um und dann sah ich schon dieses Auto und die Menschen letztendlich auf dem Boden.
7: Gegen 10.30 Uhr fährt der Afghane Farhad N. in die Menschenmenge. Dafür überholt er 2 Polizeifahrzeuge, die hinter dem Demonstrationszug herfahren. An dieser Kreuzung kommt der weiße Mini zum Stehen. Eine 37-Jährige und ihre 2 Jahre alte Tochter sterben. Mehr als 40 Menschen werden verletzt. Das Oberlandesgericht München hat Farhad N. heute unter anderem wegen zweifachen Mordes zu lebenslanger Haft verurteilt und die besondere Schwere der Schuld festgestellt, auch wegen seines islamistisch-religiösen Motivs.
9: Das Gericht geht davon aus, dass der Angeklagte die ihm völlig unbekannten Teilnehmer an der Demonstration instrumentalisiert hat, um gegen die Behandlung von aus seiner Sicht schlechte Behandlung von Muslimen in der Welt ein Zeichen zu setzen.
7: Franz Schütz hat den Prozess teilweise mitverfolgt. Das Urteil bringe die Toten nicht zurück, sagt er. Er und viele andere bei Verdi wollen deshalb den Fokus weiter auf die Opfer richten, auf ihre körperlichen und seelischen Wunden.
2: Der Rhein ist die wichtigste Binnenwasserstraße Europas. Hunderte Schiffe sind täglich auf Deutschlands längstem Fluss unterwegs, normalerweise. Denn seit Wochen sieht der Rhein an vielen Stellen eher so aus. Wegen des Niedrigwassers kann kaum noch Ladung transportiert werden. Das stellt die Wirtschaft vor große Herausforderungen. Wie die Situation bewältigt werden könnte, darüber hat Verkehrsminister Bilger heute mit Vertretern aus Industrie- und Logistikbranche gesprochen.
10: Im Rhein messen Markus Neumann und seine Kollegen vom Schifffahrtsamt Köln die Wassertiefe der Fahrrinne. Etwa 2,70 Meter. Eine schlechte Nachricht für Tankschiffe wie dieses. Wenn es voll beladen wäre, bräuchte es 3,40 Meter plus einen Sicherheitsabstand zum Grund.
11: Darum lohnt es für das Schiff gar nicht zu fahren. Weil wahrscheinlich ist der Spritverbrauch höher in der Summe als das, was er drinnen hat.
10: Schifffahrtsverbände und Industrie sind besorgt. Deshalb heute Krisentreffen im Verkehrsministerium in Bonn. Kurzfristig will Bundesminister Bilger mehr Güter auf Schiene und Straße verlagern. Dafür solle teils das Sonn- und Feiertagsfahrverbot für Lkw ausgesetzt werden. Langfristig müsste die Fahrrinne im Rhein ausgebaut werden.
12: Jeder Zentimeter mehr Fahrrinnentiefe bedeutet am Ende mehr Ladung auf dem Schiff. Mehr Ladung auf dem Schiff bedeutet weniger zusätzliche Lkws auf unseren Straßen.
10: Vertreter von Wirtschaft und Binnenschifffahrt begrüßen die Vorschläge. Für ausgedehnte Dürreperioden aber reiche das nicht aus.
13: Da müssen wir über ganz andere Flussregelungen sprechen, Wasserstauungen sprechen, damit uns im wahrsten Sinne des Wortes im Rhein nicht das Wasser wegläuft.
10: Eine Rheinvertiefung sehen Umweltverbände kritisch.
14: Auf lange Sicht kann das einfach nicht die Lösung sein, dass man sozusagen dem Klimawandel hinterherarbeitet mit bautechnischen Maßnahmen, sondern man muss sich langfristig überlegen, wie man die Schifffahrt auf eine bessere, ja, besser darauf einstellt, auf diese Situation.
10: Etwa mit niedrigwassertauglichen Schiffen. Die will der Bundesminister jetzt weiter fördern.
2: Die Auswirkungen des Klimawandels spüren momentan viele Menschen in Europa. Zahlreiche Regionen sind von teils extremer Hitze betroffen, mit Temperaturen von über 40 Grad. In Italien hat das Gesundheitsministerium für alle 27 Großstädte des Landes die höchste Warnstufe ausgerufen. Das bedeutet extreme Hitze verbunden mit hoher Luftfeuchtigkeit. Die Behörden warnen, die Situation könne auch für junge und gesunde Menschen gefährlich werden. Eine Woche ist es her, dass Zehntausende Menschen die Grenze zwischen Marokko und der spanischen Exklave Ceuta überwunden haben. Nach Regierungsangaben ist die große Mehrheit der Geflüchteten inzwischen zurückgekehrt. 1200 minderjährige Migranten sollen sich jedoch noch in Ceuta aufhalten. Viele Menschen suchen weiterhin nach ihren Angehörigen.
15: Tag für Tag stehen Mütter an der marokkanischen Grenze zu Ceuta, warten auf ihre Söhne oder Töchter und hoffen, dass die, wie so viele andere, doch noch zurückkommen oder zumindest überlebt haben. Wie diese jungen Männer, die im Barrio Príncipe in Ceuta Hilfe bekommen und ihre Daten hinterlassen. In der Nachbarschaftsinitiative lässt der Andrang seit einer Woche nicht nach. Wir kommen nicht mehr hinterher. Wir bitten überall um Hilfe. Wir benötigen Lebensmittel, Kleidung und Hygieneartikel. Mindestens 1200 unter 18-jährige Migranten sollen noch in Ceuta sein, schlafen teils auf der Straße. Die Unterkünfte reichen nicht aus. Zurückgeführt werden dürfen sie als Minderjährige nicht, es sei denn, die Familie meldet sich. Tatsächlich gibt es in diesem Fall sehr viele sogenannte Rückforderungen von Eltern. Die Übergabe ist allerdings nicht sofort möglich. Dafür gibt es ein Verfahren, um das sich die Sozialdienste kümmern. Am Strand von Ceuta, auch hier schlafen seit Tagen Menschen, warten, wie es für sie weitergeht. Die Erwachsenen können Asyl beantragen, mit unterschiedlichen Aussichten, je nachdem, woher sie kommen. In Ceutas Innenstadt ist der Alltag zurück, aber die Ereignisse haben Spuren hinterlassen. In Ceuta ist noch keine Normalität eingekehrt, denn es sind immer noch zwischen 3.000 und 5.000 Menschen hier, die an jenen verhängnisvollen Tagen Ende Juli eingereist sind. Tage, die auch die Mütter an der Grenze nie vergessen werden, noch haben sie Hoffnung.
2: Russland setzt seine heftigen Angriffe gegen die Ukraine fort. Betroffen war vor allem der Osten des Landes. Dabei wurden mindestens 8 Menschen getötet und zahlreiche verletzt. So starben im Gebiet Charkiw 2 Menschen bei einer Drohnenattacke auf einen Bahnhof. Die Ukraine nahm ihrerseits wieder Ölraffinerien tief im Innern Russlands ins Visier. Getroffen wurde eine Anlage etwa 700 Kilometer von der ukrainischen Grenze entfernt. 81 Jahre nachdem die japanische Stadt Hiroshima von einer Atombombe der US-Armee zerstört wurde, haben dort heute Menschen aus vielen Ländern der Opfer gedacht. Um 8.15 Uhr im Friedenspark und an vielen anderen Orten im Land Stille. Vor Überlebenden und Vertretern von Friedensorganisationen bekräftigte Japans Premierministerin Takaichi, dass sich ihre Regierung weiter für eine atomwaffenfreie Welt einsetzen wolle. Hiroshimas Bürgermeister kritisierte die Großmächte wegen der aktuellen Kriege und forderte, Atomwaffen nicht länger zur Abschreckung zu nutzen. Die Finanzlage der gesetzlichen Krankenkassen ist angespannt. Die Versicherungen müssen mit ihrem Geld möglichst wirtschaftlich umgehen. Nun zeigen Recherchen von NDR, WDR und Süddeutscher Zeitung, mehrere Krankenkassen und kassenärztliche Vereinigungen haben in fragwürdige Fonds investiert und dabei hohe Summen verloren.
16: Es sind bis zu 2-stellige Millionenbeträge. Krankenkassen und kassenärztliche Vereinigungen haben das Geld in ein fragwürdiges Finanzprodukt gesteckt, den spekulativen Verius-Fonds, der in Immobiliengeschäfte investiert. Ein großer Teil des Geldes weg, quasi ein Totalverlust. Die kassenärztliche Vereinigung Westfalen-Lippe hat 40 Millionen Euro in den Fonds gezahlt und verloren.
17: Die Vorgänge im Sinne von Anlagen bei der Verius durch Gelder von Krankenkassenversicherten war ein Vorgang, der hätte so meines Erachtens nie stattfinden dürfen. Das Sozialgesetzbuch 4 sieht ganz klar vor, dass Anlagen von so Krankenkassen und Versicherungsträgern nur in Anlagen erfolgen dürfen, die sicher sind und die im Grunde keine Risiken beinhalten.
16: Nach Recherchen von NDR, WDR und SZ gingen so mindestens 220 Millionen Euro verloren. Am meisten bei der Kassenärztlichen Vereinigung Baden-Württemberg, rund 50 Millionen Euro. Gefolgt von der Kaufmännischen Krankenkasse und der KV Westfalen-Lippe. Viele der betroffenen Einrichtungen argumentieren, dass sie von einer sicheren Geldanlage ausgegangen seien, bei der ein Verlust unwahrscheinlich erschien. Die offiziellen Unterlagen weisen immerhin auf die Möglichkeit eines Totalverlustes hin.
18: Da wird sehr viel von Risiken gesprochen. Also, und zwar nicht nur von geringen Risiken, sondern auch mittleren und hohen Risiken. Also allein das zeigt, dass es eigentlich kein Investment mit einem geringen Risiko war.
16: Die Höhe aller Verluste? Bislang schwer abzuschätzen. In Finanzkreisen heißt es, dass mehr als 500 Millionen Euro von den Kassen und kassenärztlichen Vereinigungen in dem verlustreichen Fonds angelegt wurde.
2: Im nordrhein-westfälischen Gelsenkirchen hat es am Mittag einen schweren Straßenbahnunfall gegeben. 25 Menschen wurden dabei verletzt, einige von ihnen schwer. Wie die Polizei berichtet, war eine Fahrschulstraßenbahn in der Innenstadt nahe der Felddienstarena plötzlich stehen geblieben. Eine weitere mit Fahrgästen besetzte Straßenbahn sei dann aufgefahren. Die Ursache für den plötzlichen Stopp wird nun untersucht. Bei der Schwimm-EM in Paris gab es die nächste Medaille für das deutsche Team. Lena Henschel und Jette Müller holten im Synchronspringen vom 3-Meter-Brett Bronze. Es ist bereits die 8. Medaille für die deutschen Wasserspringer bei der Europameisterschaft in der französischen Hauptstadt. Und nun die Wettervorhersage für morgen, Freitag, den 7. August.
19: In kühlerer Luft macht die Hitze vorübergehend Pause, aber ab Samstag sorgt heiße Luft aus Südwesten wieder für Temperaturwerte über 30 Grad. Die Nacht beginnt im Südosten mit teilweise kräftigen Schauern und Gewittern. Auch im Norden gibt's hier und da Schauer, die dort auch morgen noch unterwegs sind. Sonst ist es oft sonnig. Südlich der Donau tauchen hier und da Wolken auf und am Nachmittag sind an den Alpen lokale Schauer oder Gewitter möglich. In Oberbayern heute Nacht nahe 20 Grad, in einigen westlichen Berglagen dagegen nur einstellige Werte. Morgen an der See um 20, im Süden stellenweise um 30 Grad. Samstag überall viel Sonnenschein und es wird erst im Süden, Sonntag dann auch in der Mitte heiß und von Südwesten gibt's wieder stellenweise Schauer und Gewitter. Die neue Woche beginnt wechselhafter, aber immer noch sehr warm bis heiß.
1: Das war die Tagesschau.
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21: Vom Südwestrundfunk aus dem Studio von SWR Aktuell aus Baden-Baden. Ich bin Jonathan Hadem. Schönen guten Abend. Was das Niedrigwasser für unsere Wirtschaft bedeutet, das besprechen wir ja viel in diesen Tagen. Denn klar, im Niedrigwasser können Güterschiffe nicht so viel laden und dann natürlich auch nicht so viel zu den jeweiligen Firmen bringen. Bundesverkehrsminister Bilger hat heute ein Maßnahmenpaket vorgestellt. Nach einem Sondertreffen der Verkehrsministerinnen und Minister von Bund und Ländern erwägt Bilger etwa, das Fahrverbot für Lkw an Sonnenfeiertagen vorübergehend aufzuheben. Ziel ist es, mehr Ladung auf die Straße zu bringen und auch die Bahn soll mehr davon übernehmen. Aber es gibt noch einen anderen Aspekt. Neben den wirtschaftlichen Folgen sind die Konsequenzen für Umwelt und Klima ja eigentlich am sichtbarsten, auch wenn wir darüber deutlich weniger sprechen. Mein SWR-Kollege Simon Dörr hat das heute gemacht mit Martin Thiel aus unserer Umweltredaktion.
22: Welche ökologischen Folgen hat dieses Niedrigwasser denn?
23: Ja, es ist die Kombination aus Hitze und Niedrigwasser, die den Flüssen, Bächen, Auen und Seen zu schaffen macht. Ein trockener Sommer wäre nicht das Problem, aber es gab zu viele davon in den letzten Jahren und durch den Klimawandel kommt es ja immer öfter zu Hitzeperioden. Und wenn Hitze und Wassermangel häufiger auftreten, dann wird es eben problematisch. Auenlandschaften und Feuchtgebieten fehlt für die regelmäßige Überflutung das Wasser. Sie verlanden, trocknen aus und die typische Flora stirbt ab. Lebensraum für Tiere und Pflanzen verschwindet. Flache Uferzonen großer Flüsse, Laichplätze von Fischen, Rückzugsräume für Amphibien fallen trocken, Sauerstoffmangel, erhöhte Schadstoffkonzentrationen, unterbrochene Wanderwege, Wassertemperaturen über 25 Grad. Das stresst die Ökosysteme und je länger der Stress anhält, umso größer die negativen Auswirkungen. Ja, und das Problem, die Niedrigwasserphasen kommen normalerweise erst im Spätsommer, im Herbst vor. Also die Situation könnte sich noch verschärfen, weil nicht mit einem extrem nassen Sommer zu rechnen ist.
22: Wir sehen ja jetzt vor allen Dingen sehr eindrückliche Bilder vom ausgetrockneten Rhein, aber du hast es ja auch schon gesagt, es sind genauso auch alle anderen Flüsse, Seen und Auen betroffen, auf denen halt jetzt gerade nicht die ganz großen Güterschiffe unterwegs sind, oder?
23: Ja, vielen geht es da eben nicht besser oder sogar schlimmer. Kleine Bäche und Quellflüsse trocknen oft komplett aus. Stehende Gewässer und Teiche erwärmen sich extrem, was zu toxischen Blaualgenblüten und dem Kippen des Gewässers führen kann. Die Auenlandschaften verändern sich. Besonders gefährdet sind Amphibien. Trocknet ein Laichgewässer zu früh aus, können sich die Amphibienlarven wie Kaulquappen nicht vollständig entwickeln und sterben. Auch Bäume in den Auenwäldern leiden unter Wassermangel, zum Beispiel Silberweiden und Schwarzpappeln, und folgen mehrere Dürrejahre aufeinander, dann sterben sie eben ab und auch Vögel verschwinden dann. Und Auen sind ja nicht nur Lebensräume, sie haben auch Funktionen. Sie kühlen ihre Umgebung, halten bei Hochwasser das Wasser zurück und speichern Feuchtigkeit. Pflanzen, Böden und Mikroorganismen filtern zudem Nähr- und Schadstoffe raus. Intakte Auen sind eben wichtig für Grundwasserbildung, Hochwasserschutz und die Klimaanpassung. Und werden sie durch Wassermangel und Hitze zerstört, dann leiden eben am Ende auch wir Menschen.
22: Dass irgendwann vielleicht weniger Vögel unterwegs sind, könnten wir bemerken. Sehen wir dann aber zum Beispiel auch den Bäumen, die du jetzt angesprochen hast, auch an, dass sie unter der Hitze leiden?
23: Ja, das ist relativ offensichtlich. Man muss sich ja nur die Bilder der Flussufer von Rhein und Donau anschauen. Da herrscht Dürre, Pflanzen verkümmern, stoppen die Verdunstung, indem sie winzige Poren an den Blättern abdichten. Bäume wie Weiden oder Pappeln lassen vorzeitig Blätter und ganze Zweige absterben, um den Wasserbedarf zu senken. Ja, und die Photosynthese, das Wachstum wird gestoppt als lebenserhaltende Maßnahme sozusagen. Ja, und die Fische, die versuchen sich in Rückzuggebiete und Pfützen zu retten, werden aber träge. Das Wanderverhalten bestimmter Fische nimmt mit dem Anstieg der Wassertemperatur ab. Im Oberrhein zum Beispiel wurde das Absterben von Eschen bereits ab einer Wassertemperatur von 23 Grad beobachtet. Zander bekommen Probleme ab 25 Grad. Die Sauerstoffkonzentration sinkt. Ja, und aufstiegsbereite Wanderfische wie Lachse ziehen sich in höhere, kühlere Grundwasseraustritte zurück. Dadurch wird aber der Wanderrhythmus und damit das Paarungsverhalten und das Ableichverhalten gestört. Ja, und dabei sind ja eigentlich die großen Flüsse wie Rhein und Donau eigentlich eine Lebensader für Fische, bieten Laichplätze, Nahrungs- und Ruhehabitate. Und in kleineren Bächen kann das alles noch dramatischer sein. Die Tage hat zum Beispiel die Stadt Freiburg eine Rettungsaktion gestartet, weil dort der Gewerbekanal komplett trocken fällt. Die Fische ersticken im Pfützen. Ja, und mit ehrenamtlichen Helferinnen vom Angelsportverein versucht man, die Fische dort umzusiedeln. Und die Menschen werden aufgerufen, in bestimmten Bereichen der Dreisam, der Fluss, der durch Freiburg fließt, eben in angelegten Kältepools für Fische eben nicht mehr zu baden, um die erschöpften Tiere nicht noch mehr zu stressen.
22: Das klingt alles wirklich sehr dystopisch, muss ich sagen. Es läuft ja jetzt heute auch eine Niedrigwasserkonferenz mit Verkehrsminister Bilger. Dass er dazu einlädt, zeigt ja, dass der wirtschaftliche Blick da im Mittelpunkt stehen wird. Was kann und muss ich denn auch aus Klimaperspektive tun?
23: Ja, also die Wirtschaft muss auch ein Interesse an funktionierenden Ökosystemen haben. Denn der Konkurrenzkampf ums Wasser von Menschen, Industrie, Landwirtschaft, der wird zunehmen. Und die Ökosysteme könnten da eine wichtige Rolle spielen. Denn die gute Nachricht ist, wir haben im Winter sehr viel und zunehmend Wasser. Die Frage ist also, wie strecken wir die Wasserverfügbarkeit übers ganze Jahr? Und ein Teil der Lösung wäre, dass man das Wasser eben in den Landschaften hält. Und das würde teilweise gehen. Fachleute fordern die Ertüchtigung, die Renaturierung von Feuchtgebieten, Mooren und Auen. Die speichern das Wasser auf natürliche Weise. Das hilft auch dem Grundwasserspiegel. Aber auch Städte können ihren Beitrag leisten. Es wird schon an Schwammkonzepten gearbeitet. Das heißt, Regenwasser wird gehalten und gespeichert und soll nicht wie bisher meist über versiegelte Flächen einfach abfließen. Grundsätzlich muss man einfach sagen, der Wasserhaushalt, der muss neu gedacht werden. Der muss sich dem Klimawandel anpassen.
21: Martin Thiel aus der SWR Umweltredaktion war das. Mein Kollege Simon Dörr hat mit ihm gesprochen. Und was das Niedrigwasser konkret bedeutet, das schauen wir uns jetzt an. Betroffen ist zum Beispiel auch die Spree in Berlin. Der Wasserstand wird zwar durch Schleusen reguliert, aber es kommt eben kein frisches Wasser nach. Das merkt auch Maria Tamm. Sie ist Fischerin auf dem Mögelsee in Berlin-Rahnsdorf. Dort fließt die Spree durch. Maggie Gebhardt hat sie begleitet.
0: Maria Tamm steuert ihr flaschengrünes Fischerboot über den Mögelsee. Ihr Ziel? Eine Ansammlung von Holzstäben, die aus dem Wasser ragen.
4: Ich fahre jetzt erstmal hier an unsere Stange ran. Da binde ich mich jetzt fest. Und dann nehmen wir das Vorderteil der Reuse hoch.
0: Tam zieht eine Reuse auf ihr Boot. Ein langes, trichterförmiges Fangnetz.
4: Aber ich kann jetzt leider schon sehen, dass wir hier heute nicht allzu viel Erfolg haben und da sehr wenig Fische tatsächlich drin sind.
0: Nur ein paar Fische zappeln am Netzboden. Die Großen kommen aufs Boot in ein Wasserbecken, die Kleinen zurück in den See. Weiter geht's zur nächsten Reuse. Hier sind ein paar mehr Fische ins Netz gegangen. Aber nicht genug, findet die Fischerin.
4: Es ist jetzt aber trotz allem sehr überschaubar. Also es sind schon ein paar dabei, die wir mitnehmen können von der Größe. Ein Großteil ist leider noch zu klein, die dürfen noch wachsen. Aber alles in allem sind es kleine Mengen.
0: Schuld sei die sogenannte Schichtung. Eigentlich ein natürlicher Prozess. Im Sommer erwärmt sich das Wasser an der Oberfläche. Das kühle Wasser sinkt nach unten. Dazwischen entsteht eine sogenannte Sprungschicht. Die Wasserschichten bleiben getrennt und eine Durchmischung bleibt aus. Den Fischen wird es im oberen Seeteil zu warm. Sie halten sich lieber im kühlen, tiefen Wasser auf. Aber dort kann der Sauerstoff knapp werden, vor allem wenn kein frisches Wasser nachkommt.
4: Das merken wir halt auch, dass wir halt teilweise Bereiche haben, wo wir einfach gar nicht mehr fischen können, weil sich dort kein Fisch aufhält, weil der würde dort nicht überleben können.
0: Aktuell fließe kaum frisches, sauerstoffreiches Wasser aus der Spree in den Müggelsee. Und das fehlt. Zwar sei der Sommer immer eine harte Zeit für das Fischereigeschäft, aber die steigenden Temperaturen machen der Familienfischerei von Maria Tamm und ihrem Vater immer mehr zu schaffen.
4: Wenn mein Papa so von den Zeiten von vor einigen Jahren, ich sag mal vor 20 Jahren redet oder wo er so jung war wie ich jetzt heute, waren das schon andere Zeiten. Also gerade so fischereilich gesehen hat man da auch schon mehr Fische gefangen. Also die Tendenzen gehen halt leider schon dahin, dass man sagt, man kann rein von diesem, nur vom Fischfang, so wie wir den jetzt hier gerade heute gemacht haben, kann man nicht mehr leben.
0: Die Müggelsee-Fischerei Tamm betreibt deshalb einen Fischimbiss, um finanziell gut über den Sommer zu kommen. Immerhin ein paar Fische kann Maria Tamm heute mitbringen. In den nächsten Tagen fährt sie wieder raus, in der Hoffnung, dass dann ein paar mehr Fische im Netz zappeln.
21: Die Spree liefert zu wenig frisches Wasser in den Müggelsee und das schadet den Fischen dort. Ein Bericht war das von Maggie Gebhardt.
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21: Mit Stefan Kerstold.
5: Schönen guten Abend. Sechste Etappe heute bei der Tour de France der Frauen. Über 153 Kilometer von Montbrison nach Tournon-sur-Rhône. Informationen von Matthew Gennis-Schön.
6: 2000 Höhenmeter und 6 Anstiege hatten die Fahrerinnen auf der 6. Etappe der Tour de France der Frauen zu bewältigen. Und weil die Gesamtsieganwärterinnen den Tag vor der morgigen Königsetappe etwas ruhiger angegangen sind, konnte eine 8-köpfige Ausreißergruppe die Tagessiegerin stellen. Mit dabei auch Liane Lippert.
24: Im Endeffekt im Sprint war ich ein bisschen zu weit hinten positioniert, weil die Ziellinie kam dann so schnell eigentlich mit dem Wind.
14: und ja, nicht so ideal gesprintet.
6: Im Zielsprint war Kim LeCour die Stärkste und holte sich in Tournon-sur-Rhône den Etappensieg. Lippert wurde Sechste. Antonia Niedermayer musste den ganzen Tag viel für ihre Kapitänin Kasia Niewiadoma im Hauptfeld arbeiten und trägt auch morgen wieder das weiße Trikot der besten Nachwuchsfahrerin. Im Gesamtklassement wurde sie von Elisa Longo-Borghini überholt und ist jetzt Fünfte.
5: Weiter mit der Schwimm-EM in Paris. Dort gab es heute erneut eine deutsche Medaille. Alles Weitere von Lars Becker.
3: Es ist noch nicht vorbei. Auch am letzten Tag der Wassersprung-Wettbewerbe bessert das DSV-Team seine Bilanz in Paris weiter auf. Lena Henschel und Jette Müller holen im 3-Meter-Synchron mit Bronze die insgesamt 8. Medaille. Es war sogar mehr drin. Das Olympia-Bronze-Duo aus Großbritannien war nach einem kapitalen Fehler frühzeitig raus. Alles deutete auf einen engen Zweikampf mit Italien hin, aber auch das deutsche Duo patzte im vorletzten Versuch, blieb auch im letzten Sprung nicht fehlerfrei und fiel noch hinter die Ukraine auf Rang 3 zurück. Mit 5 Goldmedaillen ist die Italienerin Chiara Pellacani die alles überragende Springerin dieser EM in Paris. Im allerletzten Wettbewerb im Centre Aquatique Olympique könnte die Medaillenzahl des DSV sogar noch zweistellig werden. Jaden Eickermann und Ole Rösler belegten im Vorkampf im Solospringen vom Turm die Ränge 1 und 2.
5: French Open-Sieger Alexander Zverev ist beim Tennis Masters 1000-Turnier in Montreal überraschend in der zweiten Runde ausgeschieden. Der an Nummer 1 gesetzte Hamburger verlor gegen den Niederländer Talon Griekspoor in 3 Sätzen. Die Fußball-Bundesliga hat noch Pause. In der zweiten Liga startet die neue Saison bereits morgen Abend mit der Partie VfL Bochum gegen Hertha BSC.
7: Hertha-Trainer Stefan Leitl setzt vor dem Start auf Lockerheit.
8: Also ich bin davon überzeugt, Dreierkette oder Viererkette ist scheißegal. Ja, die Prinzipien müssen passen, die Mannschaft muss passen.
7: Leitl setzt auf das gute Gefühl.
8: Die Mannschaft an sich wirkt sehr homogen. Die Testspiele waren ordentlich. Von daher ist das Gefühl sehr, sehr positiv.
7: Die vielen Talente, die sich nun beweisen sollen, bekommen eine Art Freifahrtschein.
8: Ich bin bereit, jeden Fehler zu akzeptieren, wenn wir bei uns bleiben. Es kann sein, dass wir auch das eine oder andere Tor mal fangen. Dann ist es so. Aber wir sind definitiv davon überzeugt, wenn wir so spielen, wie wir es uns jetzt vorgenommen haben, dass wir Momente kreieren, dass wir Spiele, deutlich mehr Spiele gewinnen können, wenn alles passt, und das ist der Weg.
7: Das Spiel im Bochumer Ruhrstadion unter Flutlicht ist dabei die ultimative Prüfung für Herthas neue Mannschaft.
5: Die Partie morgen Abend um 20.30 Uhr in Bochum. Und wir bleiben noch beim Fußball. Die beiden Nationalspieler Nick Woltemade und Malik Tchao bekommen bei Newcastle United einen deutschen Teammanager. Der Club aus der englischen Premier League gab gestern Abend die lang erwartete Verpflichtung von Matthias Jaissle bekannt. Der 38-Jährige, zuletzt tätig beim saudischen Club Al-Ahli, tritt die Nachfolge des zurückgetretenen Eddie Howe an. Und das war's vom Sport mit Stefan Kerstold.
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Und hier kommen jetzt gleich noch die Nachrichten im Anschluss um 20.30 Uhr. Und danach schauen wir noch auf die politische Diskussion, die sich nach dem Drohnenzwischenfall am Flughafen Leipzig-Halle gestern entwickelt hat. Da gibt es eben verschiedene Forderungen, die wir uns gleich nach den Nachrichten angucken.

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1: Um 20.30 Uhr mit Janis Hahnenberg. Nach dem Fund einer Sprengstoffdrohne am Flughafen Leipzig-Halle ermittelt jetzt die Bundesanwaltschaft. Es bestehe der Verdacht des Herbeiführens einer Sprengstoffexplosion und des gefährlichen Eingriffs in den Luftverkehr. Der Fall habe eine besondere Bedeutung, heißt es von der Behörde. Es handle sich um einen schwerwiegenden Angriff auf die deutsche Transport- und Logistikinfrastruktur. Dadurch könne die äußere und innere Sicherheit der Bundesrepublik gefährdet werden. Das anhaltende Niedrigwasser am Rhein könnte die deutsche Wirtschaft bis Ende Oktober fast 1 Milliarde Euro kosten. Das schreibt das Handelsblatt und beruft sich auf eine Modellrechnung des Beratungsunternehmens Prognos. Am stärksten ist demnach die Chemieindustrie betroffen. Und besonders in der Industrieregion Mannheim-Ludwigshafen drohten massive Produktionsausfälle. Die Pegelstände des Rheins sind auf historische Niedrigstände gefallen und das so früh im Jahr wie sonst nicht üblich. Wegen des Niedrigwassers in Flüssen verhandelt Verkehrsminister Bilger mit den Ländern über eine vorübergehende Aufhebung des Sonntagsfahrverbots für Lkw. Dadurch sollen mehr Waren und Güter auf der Straße transportiert werden. Zustimmung kommt von den Grünen, Kritik von Logistikverband und Linken. Sie bezweifeln den Nutzen und warnen vor mehr Verkehr, Lärm und CO2. Die Union verliert weiter in der Wählergunst. Im ARD-Deutschland-Trend sacken CDU und CSU auf 21% ab. Die AfD legt erneut leicht zu und kommt nun auf 28%. Die Werte der anderen Parteien bleiben unverändert. Auf Platz 3 die Grünen mit 15%, SPD 12 und Linke 11%. Insgesamt ist eine große Mehrheit mit der Arbeit der Regierung unzufrieden. Das haben 85% der Befragten gesagt. In den USA hat die Arzneimittelbehörde einen mRNA-Impfstoff gegen Grippe zugelassen. Nach Angaben des Herstellers Moderna wird er in einigen Wochen in Apotheken für Menschen über 50 erhältlich sein. Die Zulassung dürfte in den USA für Diskussionen sorgen. Gesundheitsminister Kennedy ist ein erklärter Impfgegner, der immer wieder die mRNA-Technologie kritisiert hat. Bei der Schwimm-Europameisterschaft in Paris haben Lara Henschel aus Berlin und Jette Müller aus Rostock die nächste deutsche Medaille geholt. Am letzten Wettkampftag gewannen die beiden im Synchronspringen vom 3-Meter-Brett Bronze, hinter Italien und der Ukraine. SWR Nachrichten, Redaktion Lisa Kupper. Das Wetter in Deutschland. In der Nacht an der Küste einzelne Schauer, im Südosten klingen die Gewitter ab, sonst meist klar bei Tiefstwerten zwischen 17 und 7 Grad. Morgen im Norden dichtere Wolken, sonst viel Sonne. Ab dem Nachmittag leichtes Gewitterrisiko in den Alpen, maximal 19 bis 30 Grad, 20.33 Uhr.
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2: Mit Jonathan Hadem, schönen guten Abend. Über den Drohnenvorfall am Flughafen Leipzig-Halle haben wir ja seit gestern ausführlich berichtet. Heute wurde dann noch bekannt, dass mittlerweile der Generalbundesanwalt die Ermittlungen übernommen hat. Und es gibt heftige politische Diskussionen. Nicht nur mit Blick auf die Drohnenabwehr, Kompetenzen und Befugnisse. Es geht auch um die Frage nach einer angemessenen Reaktion. Denn eine der ukrainischen Frachtmaschinen war offenbar mit Munition beladen. Das haben WDR, NDR und SZ herausgefunden. Die Grünen fordern jetzt eine Sitzung des Nationalen Sicherheitsrates. Andere fordern Beratungen mit den NATO-Verbündeten. Aus Berlin, Christina Nagel.
3: Eine mit hochexplosivem Sprengstoff bestückte Drohne neben einem ukrainischen Flugzeug auf dem Flughafen Leipzig, der auch für Rüstungsgütertransporte genutzt wird. Es ist eine neue Dimension von hybrider Bedrohung. Sie zeigt, wie weit die Angreifer inzwischen bereit sind zu gehen, um Schäden anzurichten und um in Deutschland für Verunsicherung zu sorgen, sagt der Innenminister von Brandenburg, Jan Redmann.
4: Wir erleben jetzt erstmals durch den Anschlag in Leipzig, wie real das ist, dass es kein Szenario mehr ist aus irgendwelchen Bundeswehr-Hochschulvorlesungen, sondern es passiert real und wir müssen darauf schnell eine Antwort finden. Die Zeit läuft uns weg.
3: Es geht um den Aufbau einer effektiven Drohnenabwehr an kritischen Infrastrukturobjekten, um klare Zuständigkeiten, die ein schnelles Eingreifen möglich machen und um ein einheitliches Lagebild. Dafür war eigentlich vor knapp einem Jahr der Nationale Sicherheitsrat geschaffen worden. Und der müsste aus Sicht von Grünen-Fraktionschefin Katharina Dröge nun dringend tagen.
5: Es wäre nicht alleine die Aufgabe des Bundesinnenministers, sich zu kümmern, sondern man fragt sich, wo ist eigentlich Boris Pistorius als Verteidigungsminister, wo ist Friedrich Merz als Bundeskanzler? Es wäre jetzt eine Aufgabe der gesamten Bundesregierung, wenn sie den Vorfall so ernst nimmt, wie er aus meiner Sicht ist. Und deswegen braucht es eine Sitzung des Nationalen Sicherheitsrates.
3: Im Nationalen Sicherheitsrat sitzen neben dem Kanzler auch Minister und Vertreter der Sicherheitsbehörden. Es geht um Signale, die die Bundesregierung nach außen sendet, selbst wenn sie sich noch nicht festlegen will, wer hinter dem Anschlagsversuch steckt. Innenminister Alexander Dobrindt hat mit Blick auf die Drohne, den Sprengstoff und die Umstände von hoher Professionalität gesprochen. Ein Mitwirken fremder Mächte könne nicht ausgeschlossen werden. Dröge fordert deswegen nicht nur, dass der Nationale Sicherheitsrat tagt.
5: Es braucht auch eine Konsultation im Rahmen der NATO.
3: Denn der Flughafen Leipzig wird für Rüstungsgütertransporte des Militärbündnisses genutzt. Die großen ukrainischen Antonov-Transportmaschinen auch für Lieferungen an die Ukraine. Es wäre ein sehr deutliches Signal, wenn Deutschland Artikel 4 aktivieren würde. Er ermöglicht es NATO-Mitgliedstaaten, die die Sicherheit ihres Landes gefährdet sehen, die Bündnispartner zu Beratungen zusammenzurufen. Dabei geht es darum, gemeinsame Maßnahmen abzustimmen, um weitere Eskalationen zu verhindern. Dass dabei in erster Linie an Maßnahmen gegen Russland gedacht wird, sprechen einige Politiker sehr offen aus. Dass Deutschland nicht zuletzt wegen der Ukraine-Unterstützung Ziel russischer Einflussnahme ist, steht für Daniel Baldi von der SPD außer Frage.
6: Weil klar ist, wenn Deutschland seine Unterstützung für die Ukraine, wenn sie die zurückzieht, dann werden sich auch andere EU-Staaten daran vielleicht orientieren.
3: Eine Rechnung, die nicht aufgehen werde. Im Gegenteil. Innenminister Dobrindt hat Amtskollegen aus verschiedenen Ländern Ende August zu einem Krisengipfel eingeladen. Thema werden die hybriden Bedrohungen sein und die Frage, wie man sich gemeinsam besser schützen kann.
2: Der Beitrag von Christina Nagel war das. Der Drohnenzwischenfall am Flughafen Leipzig-Halle war nicht der erste. Auch in Dänemark und Großbritannien, Polen und den baltischen Ländern gab und gibt es immer wieder Situationen, in denen Drohnen unbekannter Herkunft die bisherigen Sicherheitsmodelle in Frage stellen. Jetzt will die NATO 40 Milliarden Euro in den nächsten 5 Jahren in ihre Drohnenpläne stecken. Und die Europäische Union hat kürzlich einen Drohnendeal mit der Ukraine abgeschlossen. Aus Brüssel Thomas Spickhofen.
7: Anfang September vergangenen Jahres dringen rund 20 Drohnen, vermutlich russischer Herkunft, vom Osten her in den polnischen Luftraum ein. Kampfjets steigen auf und schießen die Eindringlinge ab. Von einer bewussten Provokation Russlands spricht die EU-Außenbeauftragte Kaja Kallas. Und NATO-Generalsekretär Mark Rutte warnt den russischen Machthaber Wladimir Putin, hören Sie auf, den Luftraum der Alliierten zu verletzen. Seien Sie sich darüber klar, dass wir bereitstehen.
8: To Putin, I mean, my message is clear. Stop violating Allied airspace and know that we stand ready.
7: Die Sicherheitsmaßnahmen für den EU-Gipfel wenige Tage später in Kopenhagen werden über das ohnehin übliche Maß hinaus noch einmal massiv ausgebaut. Die Bedrohung kann jeden treffen, sagt Mette Frederiksen, die dänische Regierungschefin und Gastgeberin. Das sei das Wesen eines hybriden Krieges.
9: One day it's Poland, the other day it's Denmark and next week it will probably somewhere else.
7: Einen Tag trifft es Polen, am anderen Dänemark. Nächste Woche wird es dann wahrscheinlich irgendwo anders sein, ob durch Sabotage oder fliegende Drohnen. Klar ist aber auch, dass nicht jede Drohne, die womöglich für vergleichsweise kleines Geld hergestellt wird, mit Raketen abgeschossen werden kann, die unter Umständen gleich mehrere Millionen Euro kosten. Ein angemessenes Equipment zur Abwehr wird allerdings gerade erst aufgebaut. 40 Milliarden US-Dollar wollen die NATO-Mitglieder in den nächsten 5 Jahren dafür ausgeben, erklärt Generalsekretär Mark Rutte beim Gipfel der Allianz Anfang Juli in Ankara.
8: Allies are investing over 40 billion dollars in counter-drone capabilities over the next 5 years. And because the capabilities require that we have the right people to operate them.
7: Und weil es ja auch jemanden geben muss, der die Drohnen bedienen kann, werden wir die Trainings dafür bis Ende kommenden Jahres auf das Fünffache hochfahren.
8: By the end of 2027.
7: 5 Länder, Deutschland, Frankreich, Italien, Polen und Großbritannien, wollen ihre Aktivitäten in einer besonderen Initiative so vorantreiben, dass schon im kommenden Jahr Ergebnisse zu sehen sind. Bei der Entwicklung wollen die Europäer vor allem die Erfahrungen nutzen, die die Ukraine in den bitteren Kriegsjahren gemacht hat. Das bringt den ukrainischen Erfindungsreichtum und die Leistungsfähigkeit der europäischen Wirtschaft zusammen, erklärt EU-Kommissionschefin Ursula von der Leyen, als sie vor 3 Wochen in Kiew ein entsprechendes Abkommen verkündet.
10: This deal will bring together Ukrainian ingenuity and Europe's industrial scale.
7: Das bedeutet Investitionen nicht nur in der Ukraine, fügt von der Leyen hinzu, sondern auch für Europa und die gemeinsame Zukunft und sei selbstverständlich koordiniert mit der NATO. Zu den jüngsten Drohnen auf und über dem Flughafen von Leipzig will man sich bei der NATO in Brüssel bislang übrigens nicht äußern und verweist auf die deutschen Behörden.
2: Der Beitrag von Thomas Spickhofen war das. 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Jetzt ist es 20 vor 9. Ackerböden, trocken wie Wüstensand und Grünpflanzen mit braunen Blättern. Die außergewöhnlich lang anhaltende Hitze und Trockenheit machen den Landwirten in Deutschland richtig zu schaffen. An einigen Orten sind teils drastische Ernteeinbußen die Folge. Wegen des Niedrigwassers am Rhein steigen beispielsweise auch die Transportkosten, klagt der Deutsche Bauernverband. Und das Bundeslandwirtschaftsministerium, es beobachtet, berichtet Nicole Markwald aus Berlin.
11: Noch stecken die Bauern in Deutschland mitten in der Erntesaison. Eine Bilanz dieses heißen Sommers steht also noch aus. Doch schon jetzt zeichnet sich ab, dass die Erwartungen der Landwirtinnen und Landwirte nicht erfüllt werden können. Wer auf den Dürremonitor

0: Bauernverbandes. Bedenklicher ist der Zustand beim Grünland, erklärt sie, also landwirtschaftlich genutzte Wiesen und Weiden. Das führt zu Problemen bei der Futterversorgung für die Tierhaltung. Nach einer Umfrage des Bauernverbandes müssen über ein Drittel der Landwirte Futtermittel zukaufen. Mit Blick auf die aktuelle Dürre sagt ein Sprecher des Landwirtschaftsministeriums, die Situation sei kein neues Problem. Sie sei ähnlich wie in den vergangenen Jahren. Die Regierung beobachte die Lage und sei im Austausch mit allen Akteuren. Landwirt Ralf Behring reagiert mit Unverständnis.
1: Ja, das ist unverantwortlich. Also das wäre so, als wenn ich als Landwirt sage, naja, ich beobachte es jetzt, wie meine Tiere verdursten oder weil meine Bäume vertrocknen. Nee, beobachten reicht nicht aus. Ich muss aktiv werden.
0: Behring betreibt einen Hof in der Märkischen Schweiz in Brandenburg. Seit 35 Jahren arbeitet er als Landwirt. Die Temperaturen machen ihm und seinem Hof zunehmend mehr zu schaffen. Die Pflanzen brauchen mehr Wasser, die Waldbrandgefahr steigt, der Klimawandel erleichtert invasiven Arten wie Borkenkäfer oder Eichenprozessionsspinner die Verbreitung, erklärt er. Und
1: der Winter setzt später ein und hört früher auf. Das heißt, wir haben ein längeres Pflanzenwachstum, was die Böden noch zusätzlich austrocknet.
0: Die Landwirtschaft in Deutschland leidet unter der Hitze. Das ist auch Thema diese Woche bei der Hauptalmbegehung mit Bundeslandwirtschaftsminister Alois Rainer, CSU.
2: Also man sieht gerade im Sommer, dass der Klimawandel schon natürlich ein Thema ist, der die Landwirtschaft beschäftigt. Der auch uns beschäftigt, kann's nicht ringen lassen, sonst darf ich's machen.
0: Ich kann's nicht regnen lassen. Landwirt Behring schüttelt über die Worte des Ministers den Kopf.
1: Wenn der oberste Minister sowas sagt, dann ist es wirklich nicht ermutigend für unseren Berufsstand.
0: Biobauer Behring zieht für seinen Hof für dieses Jahr eine gute Bilanz. Er freut sich über gute Getreideerträge und eine gute Obsternte. Ausreichend Futter für die Tiere auf der Weide. Das gelingt, betont er, weil er vor 30 Jahren damit begonnen hat, den Boden nachhaltig zu bewirtschaften. Und dafür braucht es langen Atem und Unterstützung.
3: Und wir bleiben noch in der Berliner Politik. Die sogenannte Rente mit 63, um die wird in diesen Tagen heftig diskutiert. Der Grund ist, die Rentenkommission des Bundes hat vorgeschlagen, die Regelungen abzuschaffen. Bisher können Menschen, die 45 Jahre in die Rentenkasse eingezahlt haben, ohne finanzielle Nachteile in Rente gehen. Das steht nun zur Debatte und der Ärger zieht immer weitere Kreise. Besonders groß ist der Frust in Ostdeutschland offenbar. Auch die Brandenburger Landesregierung will den Vorschlag der Kommission nicht so stehen lassen. Annette Kufner berichtet.
4: Wer sein Leben lang gearbeitet habe, müsse im Alter auch finanziell abgesichert sein. So schrieb es Brandenburgs SPD-Landeschef Dietmar Woidke zuletzt auf der Social-Media-Plattform Instagram. Unterstützung bekommt er nun von Brandenburgs CDU-Vorsitzenden Jan Redmann. Auch er betont, dass eine Abschaffung der sogenannten Rente mit 63 vor allem Menschen mit Ostbiografie treffen würde.
5: Wir müssen schon auch Gerechtigkeitsfragen richtig beantworten. Und wir haben hier eine Situation, dass Menschen sehr lange Beiträge eingezahlt haben, ihr Leben lang unglaublich fleißig waren. Und das sehen wir in dem Kompromiss gegenwärtig noch nicht hinreichend berücksichtigt.
4: Gerechtigkeit, Respekt, Anerkennung ostdeutscher Arbeitsbiografien. Das sind Worte, die in der Diskussion immer wieder fallen. Tatsächlich nehmen in den Ostbundesländern mehr Menschen die abschlagsfreie Rente nach 45 Beitragsjahren in Anspruch als im Westen. Der Unterschied ist allerdings gering. Laut Deutscher Rentenversicherung waren es im Osten im vergangenen Jahr knapp 33%, im Westen 28%. Dass die Reform vor allem Menschen im Osten treffen würde, Johannes Geier vom Deutschen Institut für Wirtschaftsforschung ist da skeptisch.
6: Der größere Unterschied ist tatsächlich eher zwischen Männern und Frauen, zwischen Ost und West. Aber über diese politische Debatte hat das jetzt sehr viel an Gewicht gewonnen, dass man da halt diesen durchaus messbaren, aber jetzt nicht extremen Unterschied zwischen Ost und West so stark in den Vordergrund rückt.
4: Richtig sei, dass Menschen in Ostdeutschland im Schnitt weniger Vermögen und Betriebsrentenansprüche hätten und deshalb stärker angewiesen seien auf die gesetzliche Rente. Die Menschen, die von der abschlagsfreien Rente nach 45 Beitragsjahren profitierten, hätten in der Regel aber so oder so eine gute Rente, sagt Geier. Die sogenannte Rente mit 63 nähmen nämlich vor allem Menschen in Anspruch, deren Job angenehm genug war, um ihn 45 Jahre durchzuhalten.
6: So typische hart arbeitende Menschen, so Bautätigkeit, ja, Gerüstbauer oder so, fallen da eher weniger rein. Was man eher findet, sind Bürotätigkeiten. Das sind eher eben Menschen, die im Beruf altern und auch gesund bleiben über die lange Zeit, weil wenn ich irgendwann krank werde und länger ausscheide, dann schaffe ich es einfach.

0: nicht mehr auf diese 45 Jahre.
1: Laut DIW profitieren also in der Regel gut ausgebildete Facharbeiter. Andere Menschen mit Ostbiografie, etwa die, die nach der Wende ihren Job verloren haben, hätten von der Regelung nichts. Stattdessen würden sie die Frührente der anderen indirekt sogar mitbezahlen. Ein Mittel der Armutsbekämpfung sei die sogenannte Rente mit 63 also nicht. Brandenburgs Landesregierung will sich dennoch weiter für die Regelung einsetzen. Bis die Rentenreform im Bundesrat lande, werde noch viel diskutiert werden, sagt Brandenburgs CDU-Chef Jan Redmann. Wie Brandenburg im Bundesrat abstimmen wird, ließ er offen.
2: Wir werden erstmal verhandeln und dann machen wir unser Votum vom Verhandlungsergebnis abhängig.
3: Sagt Brandenburgs CDU-Chef Redmann im Beitrag von Annette Kufner aus Potsdam.

0: 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Es ist 20.48 Uhr jetzt.
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0: Die AfD könnte noch in diesem Jahr in Sachsen-Anhalt Regierungspartei werden. In den Umfragen liegt sie als stärkste Kraft vorne. Der Landesverband der AfD in Sachsen-Anhalt gilt als gesichert rechtsextrem. Als der im Frühjahr sein Wahlprogramm vorgestellt hat, gab es ziemlich viel Aufregung. Seither bereiten sich zum Beispiel Kulturinitiativen, Vereine, Migrantenverbände oder auch Schulen auf einen möglichen Machtwechsel vor, der auch massive Auswirkungen auf ihre Arbeit haben könnte. Anne Bayer berichtet.
2: In Umfragen liegt die AfD in Sachsen-Anhalt derzeit bei rund 40%. Wenn sie nach der Wahl Anfang September tatsächlich die Regierungsverantwortung übernehmen sollte, dann hat sie große Veränderungen vor. Ihr Spitzenkandidat Ulrich Siegmund bei einer Wahlveranstaltung im Frühjahr.
3: Wir brauchen auf jeden Fall eine Veränderung des Status quo.
4: Dieses Scheiß-Establishment muss endlich weg.
2: In 160 Seiten Wahlprogramm ist dann ausformuliert, was dieser eher populistische Rundumschlag genau bedeutet. AfD-Politiker und kulturpolitischer Sprecher Hans-Thomas Tillschneider hat wesentliche Teile des Programms geschrieben.
5: Wir sind ganz normale Bürger. Wir haben gemäßigtes Programm, lest das Programm mit offenen Augen.
2: Man braucht tatsächlich keine Brille, um zu verstehen, was damit gemeint ist. Nämlich ein radikaler Umbruch in allen Gesellschaftsbereichen. Zusammengefasst liest es sich so: Migration radikal begrenzen, nur die, in Anführungsstrichen, klassische Familie fördern und eine patriotische Kulturpolitik etablieren. Im Magdeburger Landtag trifft das Programm auf scharfe Ablehnung. Der CDU-Fraktionschef Guido Heuer gegenüber dem Deutschlandfunk.
6: Das lässt mich mit Besorgnis zurück. Es entspricht zumindest nicht meinem Verständnis von Demokratie.
2: Auch bei der Bildung sehen Kritiker einen radikalen Einschnitt. So will die AfD ein Ende des, wie sie es nennt, Experiments Inklusion. Sie will außerdem sogenannte Sonderklassen für Geflüchtete und eine Abschaffung der allgemeinen Schulpflicht. Der Rechtsextremismus-Experte David Begrich beschäftigt sich schon seit vielen Jahren mit der Radikalisierung der AfD und erkennt dahinter ein Muster.
7: Nämlich, dass sie dem Staat als Akteur der Bildungspolitik tief misstrauen. Und die Bildung und Ausbildung von Kindern, Jugendlichen und jungen Erwachsenen durchaus bereit sind, in die Hände von Weltanschauungsgemeinschaften oder Individuen zu legen, in der Erwartungshaltung, dass darüber bestimmte weltanschauliche Milieus reproduziert werden.
2: Es regt sich auch Widerstand, zum Beispiel was Inklusion betrifft. In Sachsen-Anhalt werden derzeit rund 5000 Kinder mit Förderbedarf inklusiv unterrichtet. Schon jetzt bereiten sich Schulen, Eltern und der Schulverband Freier Schulen darauf vor, das Menschenrecht auf Inklusion zu verteidigen, notfalls vor Gericht. Und auch Migranten und Migrantinnen überlegen sich derzeit, wie sie sich auf eine mögliche AfD-Regierung vorbereiten können. Laut dem Landesmigrantennetzwerk Sachsen-Anhalt, abgekürzt LAMSA, sind viele Menschen verunsichert und haben Angst. So die Leiterin Undra Dressler.
8: Ja, also die letzten Umfragen in unseren Communities zeigen ziemlich deutlich, also über 80% der Befragten haben gesagt, dass sie überlegen, Sachsen-Anhalt zu verlassen.
2: Das Netzwerk setzt verstärkt auf Aufklärung der Bevölkerung. Denn Sachsen-Anhalt ist das Bundesland mit der ältesten Bevölkerung und in vielen Bereichen auf Zuwanderung angewiesen. Gleichzeitig habe man Anfang Juni einen Brandbrief an alle Staatskanzleien der 15 Bundesländer geschrieben, mit der Bitte, Aufnahmeprogramme für Migranten, die Sachsen-Anhalt verlassen wollen, zu entwickeln. Die Reaktion?
8: Wir haben bisher noch keine Reaktion von keinem Bundesland erhalten. Aber wir werden natürlich auch entsprechend nochmal reagieren und das nochmal öffentlich kommunizieren.
2: Die Zivilgesellschaft ist in Alarmbereitschaft. Auch vielen Vereinen oder auch der Landeszentrale für politische Bildung droht bei einem Machtwechsel durch die AfD das Aus. Doch nicht alle Pläne der AfD sind umsetzbar. Viele verstoßen gegen das Grundgesetz und können nicht allein auf Landesebene entschieden werden oder benötigen eine Zweidrittelmehrheit im Landtag.
0: Laut Umfragen liegt die AfD in Sachsen-Anhalt 4 Wochen vor der Landtagswahl also bei rund 40%. Davon ist die AfD im Bund noch weit entfernt. Aber sie legt zu und erreicht bei der aktuellen Sonntagsfrage des ARD-Deutschland-Trends den bisher höchsten Wert. Gleichzeitig verliert die Union nach den Unruhen der letzten Wochen weiter an Zuspruch. Aus Berlin, Sabine Henkel.
9: Keine guten Nachrichten für Friedrich Merz und die Union. 21% würden CDU und CSU erhalten, wenn am kommenden Sonntag Bundestagswahl wäre. Und mit Merz als Bundeskanzler sind weiterhin deutlich über 80% der Deutschen unzufrieden.
10: Ich empfinde diese demoskopische Lage, wenn Sie so wollen, eher als Ansporn, die Arbeit fortzusetzen, gut zu machen, richtig zu machen. Und das ist etwas, was mich beschwert und an dem wir auch gemeinsam arbeiten.
9: So hatte Merz es im Juli gesagt, bevor er seine Regierungsmannschaft neu aufstellte. Voller Hoffnung. Diese Hoffnung teilen die Leute allerdings nicht. Fast 70% sind pessimistisch und glauben nicht an eine bessere Regierungsarbeit. Eine Herausforderung auch für die neue Kanzleramtsministerin Nina Wagen.
11: Wir sind jetzt gut aufgestellt, auch wirklich weiter voranzukommen mit unseren Reformen, die wir begonnen haben.
9: Gesundheitsreform, Pflegereform, Rentenreform stehen im Herbst an. Die Frage der Gerechtigkeit wird dabei immer wieder diskutiert. Vor allem in Ostdeutschland besteht bei vielen ein Gefühl, benachteiligt zu werden. Mehr als 50% sagen das. In Westdeutschland hingegen meint eine Mehrheit, dass es gerecht zugeht. Immerhin sind es aber auch da 40%, die ein Ungerechtigkeitsgefühl haben. Ein anderes Gefühl, nach dem Infratest DIMAP gefragt hat, ist das der Sicherheit im öffentlichen Raum. Und zwar nach dem Anschlag in Berlin.
12: Alles, was wir hier sehen, deutet darauf hin, dass wir es mit einem islamistischen Terroranschlag zu tun haben.
9: Hatte Bundesinnenminister Dobrindt noch am Ort des Geschehens erklärt. Inzwischen besteht Gewissheit, es war ein islamistisch motivierter Terroranschlag. In Deutschland haben mehr als 30% der von Infratest DIMAP Befragten hin und wieder Angst, dass sie selbst Opfer eines Terroranschlags werden. Das aber ist nicht die größte Sorge. Weitaus mehr Leute befürchten, bestohlen oder beleidigt und bepöbelt zu werden. Das sind in beiden Fällen rund 50%, wie dieser Deutschlandtrend zeigt. Damit nochmal zurück zur Sonntagsfrage. Die Union erreicht, wie gesagt, 21%, die AfD 28%. Die Union minus 1, die AfD plus 1. Alle anderen Parteien unverändert. SPD 12, Grüne 15, Linke 11%. Infratest DIMAP hat dafür fast 1.300 Menschen per Telefon und online repräsentativ befragt.
0: Der Deutschlandtrend war das mit Sabine Henkel. Im Februar vergangenen Jahres ist ein 25-jähriger Afghane mit seinem Auto in München in eine Menschengruppe bei einer Verdi-Demonstration gefahren. Eine Mutter und ihr zweijähriges Kind kamen ums Leben. Mehr als 40 Menschen wurden verletzt. Jetzt hat das Oberlandesgericht München den Mann verurteilt. Wegen Mordes zu lebenslanger Haft. Und das Gericht hat auch die besondere Schwere der Schuld festgestellt. Manuel Rauch berichtet aus München.
13: Regungslos schaut der 25-jährige Afghane den vorsitzenden Richter an, während der das Urteil verkündet. Zweifacher Mord, 23-facher versuchter Mord, gefährliche Körperverletzung in vielen weiteren Fällen. Lebenslange Freiheitsstrafe. Unter den Zuschauern im Gerichtssaal ist vereinzelt ein zustimmendes Gemurmel zu hören. Denn das Gericht stellt auch die besondere Schwere der Schuld fest. Sollte das Urteil rechtskräftig werden, wäre es so gut wie ausgeschlossen, dass der Täter nach 15 Jahren auf Bewährung entlassen wird. Rund 2 Stunden lang führt der vorsitzende Richter aus, wie das Gericht zu seinem Urteil kommt. Das Gericht sieht gleich 3 Mordmerkmale erfüllt. Gerichtssprecher Laurent Lafleur.
14: Die Tat geschah heimtückisch. Keines der Opfer hatte auch nur ansatzweise eine Chance, sich gegen diesen Angriff zu verteidigen. Die Getötete hatte sogar bewusst einen Platz ganz am Ende des Demonstrationszugs gewählt, weil sie sich da in der Nähe von Polizeiautos besonders sicher fühlte.
13: Mit dem Auto habe der Täter zudem ein gemeingefährliches Mittel benutzt, das nicht nur einzelne Personen gefährdete, sondern eine unbestimmte Zahl an Menschen. Viele Demo-Teilnehmer wurden direkt erfasst, andere schob das Auto schneepflugartig vor sich her, so sagt es der Richter wörtlich. Zudem habe der Verurteilte aus niedrigen Beweggründen gehandelt. Der Täter sei überzeugt davon gewesen, dass westliche Staaten für das Leid der muslimischen Bevölkerung verantwortlich sind. Deshalb wollte er, so das Gericht, möglichst viele Menschen töten. Eine Mutter und ihre 2-jährige Tochter kamen im Februar 2025 ums Leben, als der damals 24-jährige Afghane seinen Mini in den Demonstrationszug in der Nähe des Münchner Hauptbahnhofs fuhr. Mehr als 40 Menschen wurden verletzt.
14: Es waren schwerste Verletzungen, die die Geschädigten bis heute noch verfolgen. Viele sind bis heute nicht arbeitsfähig. Viele mussten sich zahlreichen Operationen unterziehen, müssen sich auch in Zukunft noch zahlreichen Operationen unterziehen. Einige Verletzungen werden wohl nie ausheilen.
13: Dazu kommen psychische Verletzungen wie posttraumatische Belastungsstörungen. Anwalt David Mühlberger hat im Prozess 9 Geschädigte vertreten.
15: Ja, also die Folgen sind natürlich katastrophal. Der Angeklagte hat ganze Familien zerstört, der hat Beziehungen zerstört. Es gibt Leute, die haben mehr als 1.000 Euro netto weniger jetzt im Monat und sind bedürftig geworden dadurch.
13: Mit dem Urteil zeigt er sich zufrieden, genau wie seine Mandanten. Die umarmen sich nach der Urteilsverkündung.
15: Aber letzten Endes ist es das Maximum, was es gibt an Schuldspruch. Ein gerechtes Urteil im eigentlichen Sinne wird es wahrscheinlich für die Hinterbliebenen oder für die Geschädigten nicht geben, denn das kann einem so ein Urteil nicht geben. Es ist nur die korrekte, juristisch einwandfreie Sachbehandlung zu erwarten und das haben wir hier erfahren.
13: Anhaltspunkte dafür, dass der Täter schizophren ist, zieht das Gericht nicht. Darauf hatte die Verteidigung gesetzt. Ein psychiatrischer Sachverständiger habe zwar Grundzüge einer Persönlichkeitsstörung diagnostiziert, er sei aber voll schuldfähig, so das Gericht. Nach 2 Stunden Urteilsbegründung spricht der vorsitzende Richter schließlich den Angeklagten direkt an. Mit seiner Tat habe er dafür gesorgt, dass München in eine traurige Liste aufgenommen worden sei. Anschläge dieser Art seien mitnichten gottgefällig, sondern sinnlos, brutal und menschenverachtend.
0: Der Beitrag von Manuel Rauch war das. Hier folgen gleich noch die Nachrichten und danach sprechen wir mal wieder über die Hitze, aber tatsächlich mal auch über harte Fakten, nicht nur über die gefühlte Hitze, nämlich über die Hitze Toten in Deutschland.

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1: Um 21 Uhr mit Daniel Skondo. Nach dem Fund einer Sprengstoffdrohne am Flughafen Leipzig-Halle ermittelt jetzt die Bundesanwaltschaft. Sie löst damit die Generalstaatsanwaltschaft Dresden ab. ARD-Terrorismusexperte Holger Schmidt.
2: Es handele sich um einen schwerwiegenden Angriff auf die Transport- und Logistikinfrastruktur in Deutschland, erklärt Generalbundesanwalt Jens Rommel in einer Presseerklärung. Damit sei die Tat geeignet, die äußere und innere Sicherheit der Bundesrepublik zu beeinträchtigen, und deshalb übernimmt nun die Bundesanwaltschaft die weiteren Ermittlungen. Und sie spricht davon, dass es wohl zwei Drohnen waren, die am Dienstagabend am Flughafen Leipzig im Einsatz waren. Denn auch der Gegenstand, mit dem eine Frachtmaschine beim Durchstarten kollidiert sei, sei mutmaßlich eine Drohne gewesen, heißt es.
1: Die Union verliert weiter in der Wählergunst. Im ARD-Deutschland-Trend sacken CDU und CSU auf 21% ab. Die AfD legt gleich zu und kommt jetzt auf 28%. Die Werte der anderen Parteien bleiben unverändert. Auf Platz 3 die Grünen mit 15%, SPD 12% und Linke 11%. Insgesamt ist eine große Mehrheit mit der Arbeit der Regierung unzufrieden. Das haben 85% der Befragten gesagt. 5 ehemalige Mitarbeiterinnen eines Pflegeheims im Kreis Gießen haben vor dem Arbeitsgericht Vorwürfe gegen ihren früheren Arbeitgeber erhoben. Hintergrund ist der Fall eines Pflegers, der wegen Vergewaltigung verurteilt ist. HR-Reporterin Rebecca Diekmann.
3: Die Frauen werfen ihrem früheren Arbeitgeber vor, sie hätten intern Missstände angesprochen sowie externe Stellen darüber informiert und deshalb ihre Jobs verloren. Die Heimleitung bestreitet das. 2023 hatte ein Nachtpfleger eine 70-jährige Bewohnerin im Heim vergewaltigt. Er sitzt dafür in Haft. Die Staatsanwaltschaft ermittelt noch in 2 weiteren Verdachtsfällen gegen ihn. Die Ex-Mitarbeiterinnen werfen der Heimleitung Versäumnisse in diesem Zusammenhang vor. Eine Einigung gab es nicht. Weiter verhandelt wird im Dezember.
1: Der Großbrand in einem Industriegebiet in Gernsheim im Kreis Groß-Gerau ist unter Kontrolle. Ein Polizeisprecher sagte, die Nachlöscharbeiten würden aber wohl noch mehrere Stunden dauern. 10 oder 11 Menschen seien durch das Einatmen von Rauch leicht verletzt worden, unter ihnen 2 Feuerwehrleute. Laut Polizei waren am späten Nachmittag auf dem Gelände eines Entsorgungsbetriebs Paletten und Müll in Brand geraten. Die Flammen griffen auch auf 2 benachbarte Firmen über. 8. Medaille für deutsche Wasserspringer. Lena Henschel und Jette Müller haben bei den Europameisterschaften in Paris Bronze im Synchronspringen vom 3-Meter-Brett gewonnen. Gold und Silber ging an Athletinnen aus Italien und der Ukraine. Das waren die Nachrichten. Das Wetter: in der Nacht bleibt es trocken, es kühlt ab auf 15 bis 7 Grad. Morgen in Nordhessen dicht bewölkt, sonst oft sonnig bis 28 Grad. Die Zeit 21.03 Uhr.
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4: Vom Südwestrundfunk aus dem Studio von SWR aktuell in Baden-Baden. Schönen guten Abend, ich bin Jonathan Hadem. Dieser Sommer ist außergewöhnlich, so wie der Hitzesommer 2003, der als einer der wärmsten und trockensten der vergangenen Jahrzehnte gilt. Damals gab es auch extremes Niedrigwasser, Waldbrände und Hitzetote in ganz Europa. Allein in Deutschland sind etwa 7000 Menschen durch die Folgen der Hitze gestorben. Für den aktuellen Hitzesommer war man mit solchen Zahlen bislang zurückhaltend. Heute meldet aber das Robert-Koch-Institut, dass in den vergangenen Wochen wohl viel mehr Menschen an den Folgen des Extremwetters gestorben sind, als bisher angenommen. Nils Walke aus der ARD-Gesundheitsredaktion mit den Einzelheiten.
5: Allein Ende Juni sind in nur einer Woche viel mehr Menschen aufgrund der Hitze verstorben als bisher gedacht, nämlich insgesamt rund 9.600 Menschen. Das belegen Zahlen aus den Bundesländern, die erst jetzt vorliegen. Das RKI ging in seinen Schätzungen bisher nur von knapp der Hälfte aus. In der letzten Juniwoche war es sogar nachts noch so warm, dass die deutschlandweite Durchschnittstemperatur bei 26,4 Grad lag. Tagsüber war es an vielen Orten mehr als 40 Grad. Solch eine Hitze kann zu einem tödlichen Hitzschlag führen und gerade bei alten und schwachen Menschen zu Todesursachen wie Nierenversagen, Herzstillstand oder einem Kreislaufzusammenbruch führen. Mit dem Stichtag des 26. Juli geht das Robert-Koch-Institut bisher von knapp 12.000 Hitzetoten aus. Die aktuelle Hitzewelle ist da aber noch nicht mit einberechnet. Die Grundlage für die Berechnung des Robert-Koch-Instituts ist einfach. Wie viele Menschen sterben, während es besonders heiß ist, im Vergleich zu einer Sommerwoche, in der es sehr viel kühler war? Es greift dabei auf Zahlen des Statistischen Bundesamtes zurück.
4: Soweit die alarmierenden aktuellen Zahlen. Jetzt ist natürlich Handeln gefragt und dazu braucht es dann auch konkrete Pläne. Ein Bündnis aus Umwelt-, Sozial- und Gesundheitsorganisationen fordert deshalb einen Hitzegipfel. Mehr dazu von Isabel Karas aus dem Hauptstadtstudio in Berlin.
6: Hitzegipfel jetzt! Hitzegipfel jetzt!
7: Vor dem Bundeskanzleramt haben Vertreterinnen und Vertreter des Bündnisses an einem symbolischen Gipfeltisch Platz genommen. Mit dabei sind nicht nur Greenpeace oder Fridays for Future, sondern auch die Arbeiterwohlfahrt oder das Deutsche Kinderhilfswerk. Hinter ihnen halten Mitarbeitende ihrer Organisationen Schilder in die Höhe. Darauf steht: 10.000 Hitzetote und ihr kürzt beim Klimaschutz, oder Energiewende stärken statt absagen. Die Botschaft an die Bundesregierung ist eindeutig, sagt Klimaaktivistin Luisa Neubauer.
8: Wir sitzen hier heute, wir fordern mit knapp 40 Organisationen gemeinsam unter anderem einen Hitzegipfel. Das insbesondere in einer Zeit, in der man meint, da wäre doch eigentlich gerade niemand. Und was machen die überhaupt? Wir sind da.
7: Die Idee hinter dem Hitzegipfel: teilnehmen sollen Bund, Länder und Kommunen gemeinsam mit Fachleuten. Unter anderem aus dem Gesundheitswesen, dem Bevölkerungsschutz und der Landwirtschaft. Das Ziel, laut Olaf Band vom BUND:
9: zurückkehren zu Dialog mit der Gesellschaft, mit denen, die darunter leiden, die Lösung bieten können. Und dann die Finanzierung sicherzustellen, keine weiteren Grundsatzprogramme, die dann nicht umgesetzt werden, sondern jetzt Maßnahmen, die dann dauerhaft abgesichert sind.
7: Damit spricht Band gleich eine weitere Forderung des Bündnisses an, einen verbindlichen bundesweiten Hitzeschutzplan. Der soll klar regeln, wer im Ernstfall wofür zuständig ist und vor allem sicherstellen, dass Schutzmaßnahmen gegen künftige Hitzewellen dauerhaft finanziert werden. Beispielsweise Kühlräume in öffentlichen Gebäuden oder mehr Bäume und Grün auf Straßen und Plätzen. Denn bisher liegt der konkrete Hitzeschutz vor allem in der Verantwortung von Ländern und Kommunen. Der Bund kann viele Maßnahmen nur über Förderprogramme unterstützen. Das Bündnis fordert deshalb: Klimaanpassung und Hitzeschutz sollen als Gemeinschaftsaufgabe im Grundgesetz verankert werden. So könnte sich der Bund dauerhaft an der Finanzierung beteiligen, sagt Claudia Mandrisch von der Arbeiterwohlfahrt.
10: Das ist mehr als eine verfassungsrechtliche Detailfrage. Es geht darum, ob Bund, Länder und Kommunen gemeinsam Verantwortung übernehmen und ob Kommunen und soziale Einrichtungen dauerhaft mit planbaren Mitteln ausgestattet werden.
7: Ob die Bundesregierung diesen Weg mitgeht, ist allerdings offen.
4: Informationen von Isabel Karas aus Berlin waren das.
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4: Nach dem Drohnenvorfall auf dem Flughafen Leipzig-Halle spricht der Bundesinnenminister von einer neuen Gefahrenqualität und meint damit die Tatsache, dass es diesmal um eine Drohne mit Sprengstoff geht. Doch die Gefahr durch unbemannte Geräte in Flughafennähe ist an sich nichts Neues. Höchste Zeit, Schutzlücken zu schließen und Zuständigkeiten klar zu benennen, findet Mario Kubina.
11: Ein hybrides Anschlagsszenario. So nennt Alexander Dobrindt das, was da am Flughafen Leipzig-Halle passiert ist. Ein Begriff, der die Dinge vernebelt, statt Klarheit zu schaffen. Dabei ist die Lage eindeutig. Eine Drohne wird mit Sprengstoff präpariert und auf den Flughafen gesteuert. Dorthin, wo auch ukrainische Frachtmaschinen stehen. Und nur durch Zufall kann Schlimmeres verhindert werden. Das zeigt, Deutschland steht bei der Drohnenabwehr blank da. Ein trauriger Befund, mehr als 4 Jahre nach dem Beginn des russischen Großangriffs auf die Ukraine. Jahre, in denen sich ein neues Bewusstsein für die militärische Bedrohung entwickelt hat. Sichtbar wird das in der Zeitenwende, die noch der Ampelkanzler Olaf Scholz ausgerufen hat. Bis dahin war die Bundeswehr auf Schrumpfkurs. Seitdem stehen die Zeichen auf Modernisierung. Neue Panzer und Kampfjets sind auf dem Weg. Das Ziel, die Verteidigungsfähigkeit Deutschlands zu stärken. Aber Sicherheit hat mehr Dimensionen als die militärische. Gefahren gehen nicht nur von gegnerischen Raketen und Bombern aus, sondern auch von Angriffen unterhalb der Schwelle einer klaren militärischen Attacke. Cyberangriffe, Propaganda oder eben Drohnenflüge. Das alles gehört längst zum Instrumentenkasten hybrider Kriegsführung. Deutschland ist darauf immer noch nicht vorbereitet. Schon klar, die Politik war nicht untätig. Es gibt inzwischen ein Drohnenabwehrzentrum von Bund und Ländern, ein Zentrum zur Abwehr hybrider Bedrohungen und das Luftsicherheitsgesetz wurde überarbeitet. Aber nach wie vor ist die operative Verantwortung auf zu viele Akteure verteilt. Mal ist die Bundeswehr zuständig, mal die Bundespolizei, mal die jeweilige Landespolizei. Je nachdem, wo eine Drohne gerade auftaucht. Damit muss Schluss sein. Zu Recht hat der Innenminister von der CSU eine eigene Drohneneinheit bei der Bundespolizei eingerichtet. Das kann aber nur der Anfang sein. Was nützt die beste Organisationsstruktur von Bund und Ländern, wenn sie erst nach einem Vorfall zur Klärung beitragen kann? Ziel muss es sein, Angriffe auf kritische Infrastruktur wie Flughäfen zu verhindern. Deshalb muss erstens die Drohnenabwehr bei der Bundespolizei gebündelt werden. Und zweitens muss so schnell wie möglich die nötige Technik beschafft werden. Abfangdrohnen, Störsender, Sensoren zur Früherkennung von Drohnen, damit sich Deutschland in Zukunft wehren kann, wenn es darauf ankommt.
4: Der Kommentar von Berlin-Korrespondent Mario Kubina. Der Rüstungsmarkt wächst und ist irre dynamisch. Mit Rheinmetall gibt es in Nordrhein-Westfalen einen ganz, ganz großen europäischen Player. Er gehört zu einer Branche, die gerade vor allem eines auszeichnet. Anders als bei anderen Schlüsselindustrien in Deutschland läuft sie einfach. Auch wenn man natürlich im Hinterkopf behalten muss, warum das so ist. Nämlich, weil es mehr Kriege gibt, Krisen und auch bewaffnete Konflikte. Aber zur Wahrheit gehört eben auch, dass die Bundesregierung gerade ein großes Interesse an der florierenden Rüstungsindustrie hat und diesen Boom mit dem Begriff Zeitenwende auch noch befördert. Wie klug aber ist das? Darüber hat meine Kollegin Julia Barth mit Johannes Binder gesprochen. Er ist Ökonom und Rüstungsexperte am Kiel-Institut für Weltwirtschaft und zugespitzt gefragt, kann man im Großen und Ganzen sagen, dass unsere Rüstungsindustrie die Branche ist, die unsere Wirtschaft gerade noch irgendwie am Laufen hält?
12: Ja, es gibt sicherlich einige andere Branchen, die auch innovativ sind, denen es auch ganz gut geht. Aber die Rüstungsindustrie mit diesen großen Paketen, diesen großen Auftragssummen, die gerade vom Staat kommen, die ist natürlich besonders dynamisch, das ist ganz klar.
13: Die Industrie profitiert vom Krieg und davon, dass Staaten, zum Beispiel eben Deutschland, ja auch deutlich aufrüsten. Ist das vielleicht auch ein Problem, also dass im Wesentlichen diese Firmen ja und ihr, sagen wir mal, ihr Gewinn und ihre Umsätze von staatlichen Aufträgen abhängig sind?
12: Genau, also da ist die Verteidigungsbranche natürlich ein ganz besonderer Fall. Wir produzieren hier oder die Verteidigungsindustrie produziert hier letzten Endes für einen Nachfrager, nämlich den Staat. Und wenn es da keine Nachfrage mehr gibt, kann das Ganze natürlich sehr große Wellen ins Negative auch wieder auslösen. Aktuell sehen wir genau das Gegenteil. Wir sehen viele Aufträge und dementsprechend diesen großen Boom. Das heißt, langfristig, wenn wir auch ein wirtschaftliches Wachstum haben wollen, das über die Nachfrage des Staates hinausgeht, dann muss es letzten Endes in anderen Sektoren passieren, indem wir Spillover-Effekte haben aus der Rüstungsindustrie in andere Bereiche.
13: Das müssten Sie mir nochmal erklären. Also was wäre sozusagen das, was dann über den Staat hinausgeht?
12: Genau, also wenn wir sehen, dass der Staat Verteidigungsgüter kauft, Sie hatten es ja angesprochen, Drohnen zum Beispiel, autonome Systeme und Ähnliches, dann sehen wir historisch zumindest immer wieder, dass diese Technologien, die ursprünglich im Militärbereich entwickelt werden, auf einmal auch zivile Anwendungen finden. Zum Beispiel eine Lieferdrohne oder eine Software, die Bilderkennung macht, die uns das autonome Fahren, also das Fahren ohne Fahrer sozusagen erleichtert. Und das ist dann etwas, was auch langfristig Wachstum schaffen kann, wenn wir diese neuen Technologien, die wir ursprünglich im Militär entwickeln, auch in der zivilen Wirtschaft nutzen können. Beispiele sind, also die klassischen Beispiele sind das Internet, das ursprünglich militärisch entwickelt wurde, GPS-System. Alle solche Sachen kommen ursprünglich aus der militärischen Entwicklung und wurden dann irgendwann auch im zivilen Bereich angewendet und haben dadurch eben langfristig Wachstum erzeugen können, das über die Nachfrage des Staates hinausgeht.
13: Jetzt habe ich es verstanden. Vielen Dank. Es gibt ja auch Leute, die diesen Trend in der Rüstungsindustrie kritisch sehen und sagen, jeder Euro, der im Moment ja jetzt erstmal vor allem in Aufrüstung geht, fehlt an anderer Stelle für andere Wirtschaftsbereiche. Also zum Beispiel eben für Zukunftstechnologien. Sie haben jetzt gesagt, das kann man möglicherweise nutzen. Aber glauben Sie trotzdem, dass sich Deutschland das erlauben kann, so viel Geld nur in diesen Bereich zu stecken?
12: Also als Ökonom, es gibt zwei Aspekte, wie wir das Ganze anschauen können. Das erste wäre die Haushaltsperspektive, dass der Staat eben begrenzte Haushaltsmittel zur Verfügung hat. Jetzt ist es aber so, mit Schuldenbremse und Bereichsausnahme ist der Staat, was Verteidigungsausgaben angeht, nicht gebunden an die Schuldenbremse. Das heißt, es ist nicht so, dass uns da das Geld fehlt und wir das sonst woanders hinstecken könnten, was wir ins Militär stecken. Also auf der Haushaltsseite ist es auf jeden Fall nicht so aufgrund unserer Finanzverfassung. Der zweite Aspekt ist, dass wir natürlich begrenzte Ressourcen haben. Also wir haben nur gewissen Pool an Arbeitskräften, gewisse Anzahl an Ingenieuren und so weiter. Und wenn alle im Verteidigungsbereich arbeiten, dann können die Personen natürlich nicht im zivilen Bereich arbeiten. Jetzt ist es aber so, dass wir in der wirtschaftlichen Situation sind, wo wir nicht voll ausgelastet sind. Also es gibt regelmäßig Werksschließungen, zum Beispiel in der Automobilindustrie. Wir sind eben noch nicht am Anschlag, dass die Wirtschaft boomt. Und deswegen ist auch da nicht so, dass zusätzliche Investitionen in den Verteidigungsbereich automatisch die Ressourcen abziehen aus anderen Bereichen der Wirtschaft, weil wir eben nicht diese Auslastung haben. Und gerade im AI-Software-Bereich ist es natürlich auch eine Möglichkeit, aus anderen Ländern Fachkräfte und Experten anzuziehen, wenn wir hier eine gute Auftragslage haben und die Personen dann bei uns arbeiten können und hier Wertschöpfung betreiben.
4: Johannes Binder war das, Rüstungsexperte am Kiel-Institut für Weltwirtschaft. Meine Kollegin Julia Barth hat mit ihm gesprochen. 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Jetzt ist es 9:15.
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4: Mitten im Kneipen- und Szeneviertel in Münster in Nordrhein-Westfalen entsteht der erste Ehrenort Deutschlands. Das Projekt der Berliner Organisation Youth Matters will junge Menschen ab 16 Jahren unkompliziert für Gemeinschaft und Ehrenamt begeistern. Das Besondere dabei, ohne Mitgliedschaft oder feste Verpflichtungen bietet dieser neue Treffpunkt Raum für Workshops, Gespräche, Musik, Essen und eigene soziale Projekte. Finanziert allein von Sponsoren, Stiftungen und Kaffeeeinnahmen. Kann Münster zum Vorbild für eine neue Generation von Begegnungsorten in Deutschland werden? Hartmut Vollmari.
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0: Durch die gruftig dunklen Wände der ehemaligen Kneipe, damit es heller wird. Mittendrin Jakob Schön und Frieda Kremp. Er, 30 Jahre alt, Typ drahtiger Leichtathlet, millimeterkurze Haare, 3-Tage-Bart. Sie, 26 Jahre alt, lange mittelblonde Haare, stylische Oversize-Brille, wacher Blick. Einen Ehrenort wollen die beiden schaffen, eine Bar, ein Café der besonderen Art für junge Menschen zwischen 16 und 30 Jahren. Ehrenort, das ist ihre Wortschöpfung. Frieda Kremp muss das oft erklären.
1: Das kommt natürlich ursprünglicherweise vom Ehrenamt, weil darum geht es ja auch bei uns unter anderem, vom ehrenamtlichen Engagement. Und uns ist halt wichtig, Ehrenamt selbst ja, hat manchmal so einen Geschmack dabei, hat oft so ein bisschen einen muffigen Ton mittlerweile. Und wir wollen halt diesen Begriff einfach neu besetzen. Und dadurch, dass wir dann ja hier jetzt auch den physischen Ort schaffen, war es irgendwie eine Wortneuschöpfung, die sich für uns sinnig ergeben hat mit dem Ehrenort.
0: Der physische Ort liegt in einer kleinen Seitenstraße mitten in Münster. Nebenan ein italienisches Restaurant, eine Weinbar und eine Kaffeerösterei. Einen Steinwurf entfernt von Münsters Prinzipalmarkt. Eine gefragte Lage in der Gastroszene. Die Idee vom Ehrenort ist aber in Berlin entstanden. Jakob Schön und Frieda Kremp haben da die gemeinnützige Organisation Youth Matters gegründet. Für die Idee des Ehrenortes haben sie in vielen Städten in Deutschland geworben. In Münster haben sie zuerst offene Ohren gefunden.
1: Es läuft absolut gut. Also wir sind richtig perplex von der Stadt und von der Unterstützung. Ich meine, wir sind im September das allererste Mal hierher gekommen, kannten die Stadt beide vorher nicht. Und es ging sofort los eigentlich. Die Leute kamen auf uns zu, wir sind auf die Leute zugegangen, wir wurden vernetzt. Die Leute haben sich bei uns auf einmal gemeldet, was wir gar nicht erwartet haben.
0: So haben sich Studierendeninitiativen, Vereine, die Stadt und einzelne Geschäftsleute bei ihnen gemeldet. Sie wissen, wie wichtig ehrenamtlicher Einsatz ist. Für die Begleitung von Menschen mit Behinderung, für Helfer beim Schulfrühstück oder die Gartenarbeit eines sozialen Projektes oder im Naturschutz. Jakob Schön findet das Ehrenamt extrem wichtig, weil junge Menschen seiner Ansicht nach viel mehr verändern können, als ihnen oft zugetraut wird. Sie zu gewinnen, ein großes Ziel. Für Jakob Schön fängt das mit einem Ort an.
2: Es braucht manchmal so diesen ersten Funken. Und was wir gemerkt haben, ist, es gibt ja unfassbar viel Angebot. Man kann sich hier informieren, man kann sich dort einschreiben, man kann sich über diverseste Plattformen für Ehrenamt bewegen. Aber so dieses erste Feuer, so dieses, ach, das ist ja cool. Und da kann ich ja mit meinen Freunden hin. Und hier gibt es ja einen Ort, wo ich mich irgendwie wohlfühle. Das fehlt. Und das ist das, was wir jetzt hier machen.
0: Eine hippe Bar, Café, Treffpunkt für soziales Engagement in einem. Hier sollen sich Initiativen vorstellen und junge Leute sollen genau das Ehrenamt finden können, das zu ihnen passt. Dass junge Menschen motiviert sind, darin hat besonders Jakob Schön Erfahrung. 2016 hat er als 18-Jähriger die Organisation Jugend rettet gegründet und mit vielen Freiwilligen 1,5 Millionen Euro gesammelt. Davon haben sie ein Rettungsschiff gekauft. Und damit haben sie dann 23.000 Geflüchtete aus dem Mittelmeer gerettet. Netflix hat seine Geschichte aktuell verfilmt.
3: Ich suche ein Schiff, um Menschen im Mittelmeer in Seenot zu helfen.
4: Naiv.
5: Unrealistisch. Du wirst es ja nicht ändern. Du wirst nicht die Welt
3: verändern.
5: Aber
3: die Welt muss sich verändern. Und wenn es niemand macht, dann tut sie es nicht.
6: Wir kaufen ihm das Schiff.
7: Wir kaufen dich auf den Namen Juventa,
8: die Jugend!
9: Stations, this is Juventa. I need urgent help.
10: Helfen ist kein Verbrechen. Es ist ein Akt der Menschlichkeit.
2: Junge Leute können wirklich was schaffen, vor allem, wenn sie sich zusammentun.
0: So Jakobs Erfahrung.
2: Es gibt, wenn man es richtig anstellt, einen ganz besonderen Generationenkooperation, würde ich das mal nennen. Weil junge Leute haben die Energie, die haben die Power, die haben auch den Idealismus. Und die ältere Generation hat meistens das Wissen und auch die Mittel. Und wenn man das zusammenwirft und da nicht ideologisch rangeht, dann kann sehr viel Großes entstehen, dass wir sagen, hey, wir machen das zusammen, jung und alt. Und wir entfachen jetzt das Feuer bei den Jungen.
0: Es ist noch eine Menge Arbeit, aber dafür haben sie Hilfe. An diesem Montag sind 5 junge Leute zum Helfen vorbeigekommen. Ein paar Stunden schleifen, streichen, aufräumen. Alle so Mitte 20. Die Physiotherapeutin, der Ingenieur, der Jurastudent.
11: Ich habe Samstag meine letzte Klausur geschrieben, habe jetzt ein bisschen Zeit. Und sowas wird halt gebraucht in Münster. Deswegen kann man auch mal auf den Montag hier hin und ein bisschen mithelfen.
12: Ich habe Frieda und Jakob kennengelernt über Freunde und fand das Projekt so toll, dass ich einfach mitmachen wollte.
13: Dass es einen Ort gibt für junge Menschen zum Austausch, gerade in der heutigen Zeit, glaube ich, sehr sinnvoll.
0: Eine offene Gastronomie soll der Ehrenort werden, ohne Verzehrzwang, ohne Mitgliedschaft, ohne Verpflichtungen.
2: Es ist ein Ort für alles. An einem Abend gibt es eine Dating-Veranstaltung, auch wichtig in der Generation. Und am nächsten Abend erzählt eine junge Gründerin, wie man gründet. Und das ist eine ganz besondere Balance, die wir hier herstellen wollen.
0: Schildert Jakob Schön. Die Idee ist damit auch, dass sich ganz neue ehrenamtliche Initiativen hier in Veranstaltungen vorstellen. So können sie vielleicht ganz gezielt Mitstreiterinnen und Mitstreiter finden.
2: Wir sagen immer so aus Spaß und Sinn. Wir sind alle jung, wir haben Lust auf die guten Abende und wir haben Lust aber auch auf die sinnvollen Abende.
0: Vielleicht ist Münster auch das richtige Pflaster für die Idee. Viele Studierende, junge Auszubildende zwischen Schule und Beruf unterwegs, nicht angedockt an Vereine oder andere Organisationen. Das haben offenbar auch viele in der Stadtgesellschaft erkannt. Die kommunalen Stiftungen in Münster stellen die Anschubfinanzierung für den Ehrenort. Immerhin 100.000 Euro. Für den Stiftungsverwalter Daniel Großbäumer gut angelegtes Geld.
4: Das machen wir eben dadurch, dass wir Engagement fördern, Ehrenamt fördern und Menschen, die Lust haben, Kapazitäten haben, etwas Gutes zu tun für Münster, hier vor Ort, so zu unterstützen, dass sie in die Lage versetzt werden, genau das zu tun.
0: Dabei gibt es in Münster schon ein ziemlich gutes Netz für das Ehrenamt. Überdurchschnittlich hoch ist das Engagement der Menschen hier, vor allem in Vereinen und Hilfsorganisationen. Es gibt sogar eine städtische Freiwilligenagentur. Doch das Durchschnittsalter der Aktiven ist mit 50 plus relativ hoch. Es gibt also eine Lücke bei den jungen Leuten. Für die Marlena Thele, die Leiterin der Freiwilligenagentur, durch den Ehrenort jetzt Chancen sieht.
13: Es ist eine ganz tolle Ergänzung, weil eben hier an diesem Ort gezielt junge Menschen angesprochen werden können und das Know-how der Freiwilligenagentur hier einfließt. Also wir werden dabei begleiten, Beratungen aufzubauen und sich in der Engagementlandschaft in Münster zu orientieren.
0: Auch Privatpersonen und Geschäftsleute sponsern das Projekt. Anders hätten sie sich die Bar in begehrter Lage nicht leisten können. Und die Nachbarn sind gespannt auf die neuen. Erika Zanetti etwa, sie verkauft nebenan italienische Spezialitäten.
14: Ich freue mich sehr, weil ich glaube, sie werden total deren guten Energie bringen. Vor allem ein soziales Projekt mit Spaß, mit Seele. Und ich glaube, das wird unsere Hössestraße so ein Stück Menschlichkeit bringen, also Herz und Leidenschaft.
0: Münster ist der Pilot für den Ehrenort. Der soll sich tragen aus Einnahmen der Bar durch Veranstaltungen und durch Sponsoren.
2: Es ist ein Prototyp, an dem wir erstmal lernen. Das ist ganz wichtig, deswegen wollen wir uns auch Zeit nehmen. Wir machen hier erstmal die Fehler, aus denen wir dann lernen und dann wird das Projekt größer. Und da haben wir mittelgroße deutsche Städte im Blick. Ich glaube, der Reiz der Idee liegt darin, es lässt sich ganz, ganz toll übertragen, weil Bedarf gibt es überall.
0: Im September soll der erste Ehrenort fertig sein. Die Spannung bei den Initiatoren ist groß, genauso wie die Zuversicht. Frieda Kremp sieht es zumindest so.
15: Ich glaube, scheitern kann das Projekt in dem Sinne nicht, als dass wir jetzt schon merken, was es hier anstößt.
0: Nach Münster haben sie als nächstes ostdeutsche Städte im Blick für Ehrenorte. Magdeburg und Halle stehen ganz oben auf der Wunschliste. Später dann auch Kiel oder Konstanz.
16: Die Deutschland-Reportage von Hartmut Vollmari. Auch die können Sie natürlich nochmal nachhören in ARD Sounds. 21.25 Uhr jetzt.
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18: Schönen guten Abend. Erfolgreicher Abschluss für die deutschen Wasserspringer bei der EM in Paris. Lars Becker mit den Einzelheiten.
19: Drei Medaillen am letzten Tag und ein großartiger Abschluss der EM im Pariser Centre Aquatique Olympique für Jaden Eickermann und Ole Rösler. Lautstark unterstützt vom gesamten deutschen Team holten die beiden in einem hochklassigen und spannenden 10-Meter-Wettbewerb Solo vom Turm Silber und Bronze die Medaillen 9 und 10 für den DSV. Besser war nur der Russe Tarnovoy. Bereits im Vorkampf hatten Eickermann und Rösler mit starken Leistungen ihre Ambitionen untermauert. Zuvor hatten Lena Henschel und Jette Müller schon Bronze im 3-Meter-Synchron geholt. Silber wäre möglich gewesen, aber das Duo war mit dem Podiumsplatz glücklich. Die nicht überragende, aber sehr, sehr gute DSV-Bilanz. Dreimal Gold, viermal Silber und dreimal Bronze. Moritz Wesemann gewann in zwei Einzelwettbewerben Gold. Pauline Pfeiff in all ihren drei Wettbewerben jeweils Silber.
18: Sechste Etappe heute bei der Tour de France der Frauen. Über 153 Kilometer von Montbrison nach Tournon-sur-Rhône. Informationen von Matthew Guinness. Schön.
20: 2000 Höhenmeter und 6 Anstiege hatten die Fahrerinnen auf der 6. Etappe der Tour de France der Frauen zu bewältigen. Und weil die Gesamtsieganwärterinnen den Tag vor der morgigen Königsetappe etwas ruhiger angegangen sind, konnte eine 8-köpfige Ausreißergruppe die Tagessiegerin stellen. Mit dabei auch Liane Lippert.
21: Im Endeffekt im Sprint war ich ein bisschen zu weit hinten positioniert, weil die Ziellinie kam dann so schnell eigentlich mit dem Wind. Und ja, nicht so ideal gesprintet.
20: Im Zielsprint war Kim LeCour die Stärkste und holte sich in Tournon-sur-Rhône den Etappensieg. Lippert wurde Sechste. Antonia Niedermayer musste den ganzen Tag viel für ihre Kapitänin Kasia Niewiadoma im Hauptfeld arbeiten und trägt auch morgen wieder das weiße Trikot der besten Nachwuchsfahrerin. Im Gesamtklassement wurde sie von Elisa Longo-Borghini überholt und ist jetzt Fünfte.
18: French Open-Sieger Alexander Zverev ist beim Tennis Masters 1000-Turnier in Montreal überraschend in der zweiten Runde ausgeschieden. Der an Nummer 1 gesetzte Hamburger verlor gegen den Niederländer Talon Griekspoor in 3 Sätzen. Der Millionendeal ist perfekt. Jan Diomande wechselt vom Fußball-Bundesligisten RB Leipzig zum spanischen Rekordmeister Real Madrid. Aus Leipzig Thomas Kunze.
22: 36 Pflichtspiele, 13 Tore, 10 Vorlagen, das sind die beeindruckenden Daten von Jan Diomande aus seiner Zeit bei RB Leipzig, die jetzt offiziell beendet ist. Leipzig und Real Madrid haben den spektakulären Transfer des Offensivspielers bestätigt. Nach nur einem Jahr in Sachsen läuft der 19-Jährige zukünftig also für den 15-fachen Champions-League-Sieger Real Madrid auf, in einer Offensivreihe mit Kylian Mbappé und Vinicius Junior. Real Madrid wird kolportierte 125 Millionen Euro nach Leipzig überweisen, inklusive zu erreichender Boni kann die Summe auf bis zu 140 Millionen anwachsen. Für RB Leipzig ist das ein absoluter Rekord. Transfer im Bundesliga-Kosmos war nur Ousmane Dembélé bei seinem Wechsel zum FC Barcelona teurer. Jan Diomande, der auch bei der WM mit seinem Team von der Elfenbeinküste überzeugte, wird dem Red Bull-Konzern in Zukunft als Red Bull Athlete, also als Werbegesicht, erhalten bleiben.
18: Und noch eine Personalie. Matthias Jeißle wird neuer Teammanager bei Newcastle United. Achim Scheu mit den Einzelheiten.
23: Jeißle wurde in Nürtingen geboren und musste seine Profikarriere bei der TSG Hoffenheim frühzeitig verletzungsbedingt mit 25 Jahren beenden. Er wurde Trainer, gewann zuletzt 2-mal die asiatische Champions League mit Al Ahly. Und weil dieser Verein ebenso wie Newcastle im Besitz des saudi-arabischen Staatsfonds PIF ist, war der Weg nicht weit. Bevor Jeißle in Saudi-Arabien arbeitete, war er Coach bei Red Bull Salzburg, wurde 2022 und 2023 Meister in Österreich und führte das Team bis ins Achtelfinale der Champions League. Nach Marco Rose in Bournemouth, Fabian Hürzler in Brighton und Daniel Farke in Leeds ist Jeißle jetzt aktuell der 4. deutsche Teammanager in der wohl besten Liga der Welt. Das gab es noch nie.
18: Soweit der Sport mit Stefan Kerstold.
16: Und hier folgen gleich noch die Nachrichten und danach schauen wir noch auf künstliche Intelligenz. Vor allem KI, die aus eigenen Stücken andere Netzwerke oder Unternehmen angreift. Das ist schon eine neue Qualität in der KI-Entwicklung in den letzten Wochen. Wir schauen gleich nach den Nachrichten darauf, wie gefährlich das auch für uns als Privatnutzer sein kann.

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1: Um 21.30 Uhr mit Daniel Skondo von HR Info. Nach dem Fund einer Sprengstoffdrohne am Flughafen Leipzig-Halle ermittelt jetzt die Bundesanwaltschaft. Sie löst damit die Generalstaatsanwaltschaft Dresden ab. ARD-Terrorismusexperte Holger Schmidt.
2: Es handele sich um einen schwerwiegenden Angriff auf die Transport- und Logistikinfrastruktur in Deutschland, erklärt Generalbundesanwalt Jens Rommel in einer Presseerklärung. Damit sei die Tat geeignet, die äußere und innere Sicherheit der Bundesrepublik zu beeinträchtigen, und deshalb übernimmt nun die Bundesanwaltschaft die weiteren Ermittlungen. Und sie spricht davon, dass es wohl zwei Drohnen waren, die am Dienstagabend am Flughafen Leipzig im Einsatz waren. Denn auch der Gegenstand, mit dem eine Frachtmaschine beim Durchstarten kollidiert sei, sei mutmaßlich eine Drohne gewesen, heißt es.
1: Der neue Bundesverkehrsminister Bilger hat erste Schritte vorgestellt, wie trotz Niedrigwasser die Logistikketten aufrechterhalten werden sollen. Bilger hatte heute in Bonn mit Wirtschaftsvertretern über die Situation beraten. Um kurzfristig Abhilfe zu schaffen, will er das Sonntagsfahrverbot für Lkw vorübergehend aufheben, damit Transporte über die Straße laufen können. Außerdem sollen auf der Schiene zusätzliche Kapazitäten bereitgestellt werden. Nach dem Großbrand in der Lauterbacher Altstadt vor einer Woche haben offenbar Unbekannte Schmuck aus seinem Haus gestohlen. Das hat die Polizei mitgeteilt. Die Täter hätten den ungeschützten Zustand der Brandruine ausgenutzt. HR-Reporterin Gabi Beck.
3: Wie viel ihre Beute genau wert ist, das haben die Ermittler nicht mitgeteilt. Sie suchen jetzt nach Zeugen. Nach dem Brand war ein Sachschaden von 5 Millionen Euro entstanden. 5 Gebäude gelten seither als unbewohnbar. Ganz ähnlich gingen Täter nach Bränden in einem Einfamilienhaus in Borken und einem in einem Mehrfamilienhaus in Fritzlar vor. Sie haben hier jeweils wertvolles Werkzeug entwendet, nachdem die Feuerwehr abgezogen war.
1: Die UEFA bleibt auf Konfrontationskurs zu FIFA-Chef Infantino. In einer Erklärung teilt die Europäische Fußballunion mit, die Drohung, vorerst nicht mehr an FIFA-Wettbewerben teilzunehmen, bleibe bestehen. Das Vertrauen in Infantino sei verloren gegangen. Hintergrund sind Infantinos gescheiterte Pläne für die Fußball-WM mit Investoren aus dem Umfeld von US-Präsident Trump. Weitere Medaillen für deutsche Wasserspringer. Der Münchner Jaden Eickermann hat zum Abschluss der EM-Wettbewerbe in Paris Silber im Turmspringen gewonnen. Bronze sicherte sich der zweite deutsche Springer Ole Rösler. In der Bilanz des deutschen Teams stehen nun 10 Medaillen. 3-mal Gold, 4-mal Silber und 3-mal Bronze. Das waren die Nachrichten. Das Wetter. In der Nacht bleibt's trocken, es kühlt ab auf 15 bis 7 Grad. Morgen in Nordhessen teils dichte Wolken, im Süden sonnig bis 28 Grad. Die Zeit, es ist 21.33 Uhr.
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4: Mit Jonathan Hadem, schönen guten Abend. OpenAI oder auch Anthropic, gleich mehrere KI-Modelle unterschiedlicher Entwickler, haben zuletzt für Schlagzeilen gesorgt. Sie haben Testumgebungen verlassen, Schadsoftware veröffentlicht und fremde Plattformen angegriffen. Das klingt erstmal etwas beängstigend, wenn man davon ausgeht, dass die KI das jeweils einfach eigenständig gemacht haben soll. Wie gefährlich das aber tatsächlich war und wie gefährlich das auch für unsere persönlichen Daten sein kann, für Unternehmen oder auch für Behörden, darum geht es in der neuesten Ausgabe des Plus-Minus-Podcast mit Julia Schuster und David Alft.
5: 4. Viermal in den vergangenen Monaten haben KI-Modelle Unternehmen angegriffen. Und das, obwohl die KI-Systeme eigentlich nur ein paar Sicherheitstests durchführen sollten. In einer geschützten, abgeriegelten Umgebung. Also quasi mit Zaun drumherum.
6: Und genau davor haben wir eigentlich schon die ganze Zeit Angst, ne? Die KI kriegt einen Auftrag und macht sich dann aber selbstständig, klettert über den Zaun.
5: Wir erklären heute, was genau ist da eigentlich passiert bei diesen Ausbrüchen. Kann mir sowas daheim auch passieren? Die KI löscht, alle meine E-Mails? Und wie viele Daten sollten wir einer KI geben? Ich bin Julia Schuster.
6: Und ich bin David Alf. Das ist der Plus-Minus-Podcast. Wir haben das eine Thema, das morgen euren Alltag verändert.
5: Wir sprechen mit den besten Expertinnen und Experten. Ein Interview in jeder Folge. Es gibt ein klares Plus, es gibt ein klares Minus zum Thema. Und wir geben euch am Ende immer ganz konkret was für euren Alltag mit. Kleine Takeaways.
6: Dann bin ich sehr gespannt, Julia, welche Recherche du uns mitgebracht hast. Übrigens, für alle, die sich fragen, wo Anna Planken eigentlich geblieben ist, die hat gerade einen Fernsehdreh. Und in solchen Fällen wird in Zukunft Julia Schuster einspringen. Julia ist Wirtschaftsjournalistin beim Bayerischen Rundfunk. Schön, dass du da bist.
5: Ja, ich freue mich auch, David. Danke, dass ich da sein darf. Und ich komme, David, natürlich nicht mit leeren Händen. Ich habe dir ein Thema mitgebracht, über das wir dringend reden sollten. Und ich muss gleich was korrigieren. Eigentlich ist unsere Zahl der Woche inzwischen schon 5. Denn am Tag unserer Aufzeichnung ist noch ein Fall bekannt geworden. Ein KI-Modell hat eine E-Mail an einen Menschen geschrieben, hat sich dafür extra eine Fake-Identität zugelegt, mit dem Ziel, Software zu manipulieren.
6: Ja, das macht die ganze Sache noch ein bisschen gruseliger, finde ich. Dann erzähl doch mal, was hinter diesen ganzen aufgeregten Meldungen der letzten Wochen steckt.
5: Dafür müssen wir erstmal zurückspringen, nämlich zum 21. Juli 2026. OpenAI, das ist die Firma hinter ChatGPT, die sagt an dem Tag, ein paar unserer KI-Modelle, die haben unsere abgeschottete Testumgebung überwunden.
6: Ah ja, da ist er wieder, der Zaun, ne? Wahrscheinlich ein bisschen zu niedrig.
5: OpenAI hat Tests mit seinen KI-Modellen durchgeführt in einer vermeintlich sicheren Umgebung. Vermeintlich, weil die KI, die hat einen Weg nach draußen gefunden und eine andere Firma gehackt. Hugging Face heißt die Firma, ist eine große US-Datenplattform. Und dort wollten die KI-Modelle Lösungen suchen für ihre Testaufgaben.
6: Ja, das habe ich mitbekommen. Viele sagen ja, das war eine PR-Nummer, so im Sinne von, hey, guck mal, was unsere KI so kann. Zumindest habe ich das oft gelesen.
5: Voll. Fakt ist aber auch, ob es PR war oder nicht, es ist passiert. Noch spannender wurde es dann am 31. Juli. Da wurde nämlich der nächste Vorfall bekannt, 10 Tage später, diesmal bei einem anderen großen KI-Player, Anthropic. Das sind quasi die Macher von Claude, einer Serie von KI-Sprachmodellen. Und eines davon hat bei einem Test Schadsoftware geschrieben und die im Internet veröffentlicht. Und die wurde dann auch tatsächlich runtergeladen. Und Claude hat dabei auch versucht, sich eine Telefonnummer und Geld zu beschaffen, weil das nötig war für die Anmeldung auf einer Webseite. Die US-Firma Anthropic hat 3 solcher Vorfälle gemeldet und zusammen mit dem einen von OpenAI sind wir dann bei unserer Zahl der Woche 4, beziehungsweise inzwischen tatsächlich 5, von denen wir wissen.
6: Okay, deshalb ist es höchste Zeit, dass wir dieses Thema in diesen Podcast holen.
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5: Schließlich wird es gerade hoch und runter diskutiert. Ist die KI tatsächlich ausgebrochen? Kann sie das überhaupt? Und wir alle arbeiten mit KI. Kann mir zu Hause oder im Job sowas auch passieren? Also, dass die KI außer Kontrolle gerät?
6: Wenn ich das bis hierhin mal zusammenfasse, dann waren da keine Hacker, keine Kriminellen am Werk, sondern KI-Modelle haben sich selbst Zugang zu anderen Systemen verschafft. Und, das finde ich besonders abgefahren, Menschen selbstständig angemeldet und versucht, sich Kohle und eine Telefonnummer zu besorgen. Also, für mich hört sich das schon so an, wie die Maschine ist ausgebrochen. Zumindest in unseren 4 bekannten Fällen und hat eigene Ziele verfolgt. Das ist doch eigentlich, was selbstständig bedeutet.
5: Es klingt natürlich erstmal so, als ob die KI über den Zaun gehüpft ist und auf eigene Faust losgelaufen ist. Schauen wir uns erstmal den OpenAI-Vorfall an. Den ersten, der so richtig bekannt wurde und ja auch Schlagzeilen gemacht hat. Da stimmt der erste Teil, also das mit dem Ausgebrochen tatsächlich. Genau so würde ich das beschreiben. Die KI-Modelle, die saßen quasi in einer abgeriegelten Testumgebung ohne direkten Internetzugang und trotzdem haben sie genau diese eine Lücke gefunden, haben sich höhere Zugriffsrechte verschafft und sind ins offene Netz gekommen. Und am Ende bei Hugging Face, der anderen Firma, da sind sie naja auch eingebrochen. Also was anderes ist es ja gar nicht.
6: Das ist aber dann doch eine KI, die sich gegen ihre Entwickler stellt. Also was macht, was die gar nicht wollten und was abgesehen davon auch gefährlich und kriminell ist.
5: Ja, also verboten und kriminell, absolut. Aber die KI, die hat sich nicht gegen ihre Entwickler gestellt. Also sie hat nichts auf eigene Faust unternommen, sondern sie hat einfach nur das gemacht, was man ihr gesagt hat. Sie hat extrem hartnäckig ihren Auftrag verfolgt. Bitte löse diese Testaufgabe. Und sie konnte Grenzen auch nur übertreten, weil in bestimmten Phasen wohl auch Schutzmechanismen abgeschaltet waren.
6: Bei Anthropic war der Fall ja so ein bisschen anders gelagert. Da habe ich gehört, dass echte Menschen versagt haben, weil die Testumgebung einfach versaut haben, oder?
5: Richtig. Also bei den Anthropic-Fällen, da wäre das Wort Ausbruch falsch, weil die Tür, die stand quasi schon offen. Also die Claude-Modelle, die konnten ins Internet, du hast es richtig gesagt, weil da was falsch konfiguriert war. Man hat ihnen vorgegeben, hey, das ist eine Testumgebung, die KI soll alles ausprobieren und genau das hat sie gemacht. ist aber halt durch einen Fehler rausgekommen aus der Testumgebung in die reale Welt.
6: Also, keine Rebellion der Maschinen. Trotzdem habe ich kein so richtig gutes Gefühl im Moment. Die KI-Modelle können ja immer mehr, die werden immer leistungsfähiger. Also wenn Menschen jetzt schon Fehler machen, wie soll das in 2-3 Jahren sein? Wir verwenden immer noch schlechte Passwörter, installieren nicht rechtzeitig die neuesten Sicherheitsupdates am Rechner oder Smartphone, schreiben schlampige Prompts und dann kommt die Super-KI.
5: Ja, es ist schon so, ich formuliere das mal ganz bewusst einfach. KIs werden immer schneller, immer schlauer. Das britische Institut für KI-Sicherheit untersucht regelmäßig, wie lange und kompliziert eine Aufgabe sein kann, die ein Modell selbstständig löst, also ohne dass da jemand daneben sitzt und Anweisungen gibt. Und diese Spanne, die verdoppelt sich ungefähr alle 5 Monate. Also, um das jetzt nochmal zu vereinfachen, alle 5 Monate wird die KI doppelt so schlau. Oder umgekehrt, die Aufgaben werden doppelt so komplex und die KI kann sie lösen.
6: Also dauert es nicht mehr lang, bis eine KI jeden Computer knacken kann?
5: So kann man das Gott sei Dank nicht sagen. Das sind wirklich nur Testreihen, die das Institut durchgeführt hat, bei denen Schutzmechanismen extra abgeschaltet wurden. Wenn wir KI nutzen, David, dann ist ein Schutz da und der funktioniert in aller Regel auch. Aber um mal zu veranschaulichen, was so eine KI kann, ein Beispiel aus unseren aktuellen Fällen. Beim Angriff auf Hugging Face, also der OpenAI-Fall, da hat die KI über mehrere Tage tausende kleine Entscheidungen getroffen und rund 17.600 Aktionen ausgeführt, ohne dass ein Mensch einen Schritt einzeln anweisen musste.
6: Aber heißt leistungsfähiger nicht automatisch auch gefährlicher? Eine

0: Bankgeschäfte regeln, meine Steuererklärung machen, eine Reise planen, die Reise buchen. Und denen muss ich doch dann auch meine Daten geben.
1: Wenn du mit KI-Agenten arbeiten willst, dann musst du natürlich auch ein paar Daten rausgeben. Aber theoretisch kannst du natürlich immer noch regeln, welche das sind und welche eben nicht. Je zurückhaltender du bist, desto weniger macht der Agent halt selber. Gemini von Google kann jetzt schon im E-Mail-Postfach lesen, Mailverläufe zusammenfassen, Antwortvorschläge entwerfen. Und wenn du da einen ungenauen Auftrag gibst, zum Beispiel optimiere mal mein Mail-Postfach, dann kann es vielleicht passieren, dass alle Mails gelöscht werden. Weil die beste Optimierung für den KI-Agenten ist, alles leer machen. Auftrag übererfüllt. Oder auch ein spannendes Beispiel, TurboTax in den USA soll dir einen Großteil deiner Steuererklärung machen, wenn du dem Agenten die nötigen Daten gibst. Also als die Abgabe für die Steuererklärung war, da hätte ich mir tatsächlich so einen Agenten gewünscht, David.
0: Wir haben ja vor nicht allzu langer Zeit eine ganze Podcast-Folge zur KI-Agenten gemacht. Das war unsere 100. Folge. Also, okay, ich kann ja im Privatleben das offenbar noch halbwegs steuern, aber wie sieht es denn im Job aus? Wenn jetzt mein Arbeitgeber eine KI freischaltet, dann kann ich ja nichts machen und die liest dann alles, also auch meine Mails.
1: Das stimmt. Also wenn dein Arbeitgeber zum Beispiel den Copilot von Microsoft freigeschaltet hat, dann sieht er, was du auch siehst, also alle E-Mails zum Beispiel. Und er kann auch sonst alle Unternehmensdaten finden und verarbeiten, auf die du auch Zugriff hast.
0: Okay, ich auf die Gefahr hin, dass ich mich wiederhole, aber auch da habe ich irgendwie ein komisches Gefühl. Du hast mich auf der einen Seite ein Stück weit beruhigt. Das stinknormale Sprachmodell, mit dem ich persönlich viel arbeite, das wird jetzt nicht ausbrechen, in Anführungszeichen. Das macht nichts, was es nicht soll. Aber KI-Agenten, die Zukunft sind, die werden mehr Daten bekommen. Im Job wird KI mehr Zugriff bekommen. Und dann steigt doch die Wahrscheinlichkeit, dass doch mal was passiert. Deshalb frage ich mich, wie kriegen wir die Balance hin? Ich will KI nutzen, weil sie mein Leben effizienter macht, mir Zeit spart. Aber ich will natürlich nicht, dass die KI, weil ich einen Fehler bei irgendwelchen Befehlen mache, weiß ich nicht, meine Familienfotos überall postet. Das wäre ja fast noch harmlos.
1: Das frage ich jemanden, die in ihrem Leben quasi nichts anderes macht als KI, nämlich meine Kollegin Marie Kilk. Sie hat früher an der KI-Sprachassistentin Alexa mitgearbeitet und ist heute freie Beraterin und Host des ARD-KI-Podcasts. Beschäftigt sich also auch genau mit der Frage, wie wir KI sinnvoll einsetzen, ohne ihr blind die Kontrolle zu überlassen. Hallo Marie.
2: Hi, ja, freue mich hier zu sein.
1: Marie, wir haben gerade schon festgestellt, eine normale Chat-KI kann auf meinem Rechner erst einmal fast nichts wirklich ja Dummes anstellen. Gefährlich könnte es werden, wenn ich aus ihr einen Agenten mache und ihr Zugriff auf E-Mails, Dateien oder aber auch Konten gebe. Wo verläuft für dich die Grenze zwischen einem nützlichen Assistenten und einem Agenten, dem ich zu viel Macht überlasse?
2: Ja, also zuerst mal muss man wissen, dass jede KI einfach ein Programm ist. Also in der Mitte liegt das KI-Modell und das wird natürlich immer besser oder beziehungsweise da kann ein Modell drin liegen, das gut hacken kann oder ein Modell, das schlecht hacken kann, weil es ein paar Jahre alt ist. Aber dieses KI-Modell ist immer in so ein Zaumzeug eingeschnallt quasi. Also das ist diese Konfiguration, die ihr auch erwähnt habt. Dieser Zaun, gibt es den überhaupt? Wie hoch ist der? Und das entscheidet, was das Modell überhaupt ausrechnen kann. Und wir sind es eigentlich ja gewöhnt, dass bei Programmen immer Sachen schiefgehen können. Also Word macht ja bekanntlich das Foto nie dahin, wo man es haben möchte. Und Excel denkt immer, dass jede Zahl irgendwie ein Datum ist. Aber das ist normalerweise halt nur begrenzt schlimm, weil die Zahlen in Excel bleiben in Excel. Und es wäre von der Computerwissenschaft her nicht ausgeschlossen, ein Excel zu bauen, was jede Zahl auf dem ganzen Computer in ein Datum umwandeln will. Aber so hat man halt Excel nicht gebaut. Und bevor ihr Excel installiert, haben halt viele Leute geguckt, dass das sicher ist. Also der Unterschied bei der KI ist eigentlich nur, was genau für ein Programm wurde um dieses Modell herumgebaut. Und da muss man drauf gucken, haben die Leute, die das gebaut haben, gut aufgepasst, dass es keinen Schaden anrichten kann.
1: Die KI-Anbieter, die sagen ja, der Nutzer entscheidet selbst, welche Rechte er freigibt. Aber verstehen wir überhaupt, was da erlaubt wird und was nicht? Also ich kenne das ja von dem Cookie-Fenster, das klicken wir ja auch sehr schnell weg.
2: Ja, nee, ich würde sagen, das verstehen leider viele Leute nicht. Das verstehen ja auch die Anbieter teilweise selber nicht. Sonst hätten wir nicht die Fälle, wo sie jetzt im Nachhinein merken, oh, da haben wir gedacht, die KI würde sich vielleicht anders verhalten und ist jetzt doch ausgebrochen. Ja, und es ist halt einfach schon, kenne ich auch selber, sehr verlockend, wenn so ein KI-System für dich arbeiten kann und für dich Sachen erledigen kann. Gerade auch, weil es jetzt immer mehr in den Coding-Bereich geht, also in den Programmierbereich. Da machen jetzt natürlich viele Leute Dinge mit Programmierung auf den Computern, die halt eigentlich keine Ausbildung im Programmieren haben. Und natürlich können dann leichter Fehler passieren.
1: Welche drei Rechte würdest du einer KI denn nie

0: als dauerhaft geben?
1: Also man kann auf verschiedene Dinge achten. Und eigentlich ist, glaube ich, gut, sich das vorzustellen wie bei einem Menschen auch. Also stell dir vor, du stellst einen persönlichen Assistent ein, der ist zwar super klug, aber du kennst ihn noch nicht. Mhm. Dann ist wahrscheinlich das Erste, was du mit ihm besprichst, ich nehme alles ab. Also jede Entscheidung läuft bei mir vorbei, du machst nichts alleine, ohne das mit mir abzusprechen. Das genau kann man bei agentischen Systemen auch so einstellen. Also wenn meine KI auf meinem Rechner hier für mich arbeitet, dann sehe ich jeden Befehl, den die ausführen will und ich muss jedes Mal auf OK drücken. Das Zweite ist, dass die KI keinen Zugriff auf persönliche Daten bekommt. Also bei mir persönlich ist der Rechner, auf dem die KIs arbeiten dürfen, ist auch streng getrennt von dem Ort, wo meine Steuererklärung gemacht wird und wo meine Bankdaten liegen. Und ich kann dem dann mal anonymisiert auch Steuerdaten rübergeben. Aber das ist quasi sehr streng getrennt. Die KI kennt meine Adresse nicht und so weiter. Nicht, weil sie sofort was damit anstellen würde, was böse ist. Es hängt total vom System ab, wo die Daten hingehen. Aber wie bei einem menschlichen persönlichen Assistent auch, ist es halt eine weitere Sicherheitsstufe. Und das Dritte ist, das ganze System, in dem die KI arbeitet, kann man halt sicher aufbauen. Also habt ihr auch schon angesprochen, wenn man jetzt eine normale Chat-KI benutzt, dann ist das schon für einen erledigt worden, dann hat die normalerweise auf viele Dinge keinen Zugriff. Und bei mir ist es jetzt so, diese agentischeren, fortgeschrittenen Systeme, die ich benutze, die haben auch einen Zaun herum, also so ein, das nennt man Virtual Environment. Da ist schon mal eine Sicherheitsstufe, dass sie nicht den ganzen Computer umgraben können. Dann haben sie Leserechte nur für bestimmte Ordner und schreiben dürfen sie auch nur in einen bestimmten Ordner, damit ich einfach genau überprüfen kann, was sie machen. Und dann so ein paar Standardsachen natürlich noch, dass mein Computer zum Beispiel regelmäßig Backups macht, damit selbst wenn doch mal was schief geht, dann nicht alles weg ist.
0: Oh ja, diese Backups. Das merke ich mir auf jeden Fall.
1: Empfehlenswert.
0: Du hast ja beim ersten Punkt gesagt, quasi am Anfang wäre dein Tipp quasi, ich übersetze es mal so ein bisschen, daneben stehen und schauen, was denn der KI-Agent so macht. Und das ist eigentlich auch meine Frage, denn wenn wir bei jeder folgenreichen Aktion daneben stehen und schauen, was der KI-Agent macht, dann macht es uns ja irgendwie auch wieder diesen versprochenen Komfort kaputt, oder?
1: Mhm. Ja, und da bin ich auch ein bisschen ertappt, weil die KIs sind so krass gut mittlerweile in manchen Sachen und auch so schnell, da möchte man auch nicht immer die Bremse sein. Also ich bin sowieso die Bremse, auch wenn ich der KI sage, mach hier mal eine Stunde was und ich gucke dann in einer Stunde wieder drauf. Mein Claude beschwert sich regelmäßig, dass ich zu langsam bin und deswegen unsere gemeinsame Zusammenarbeit hängt, weil ich immer so lang brauche. Man muss halt wissen, dass das ein Risiko ist. Also ich glaube, wenn ich das System drumherum gut kenne und da ein Selbstbewusstsein habe, dass die KI auch alleine bestimmte Dinge einfach nicht kaputt machen kann, dann kann ich auch diesen automatischen Modus anschalten. Da fragt sie dann nicht mehr bei jeder Entscheidung, ob ich okay sage. Aber was ich jedem empfehlen würde, unbedingt mit einem agentischen System: immer wenn im Internet gesucht wird, dann muss man genau hingucken, was das System als nächstes machen will. Weil da gibt es dann das Risiko, dass Leute einfach ins Internet Anleitungen schreiben, das heißt Prompt Injection, also dass dann fremde Leute versuchen, meiner KI heimlich Befehle zu geben. Und da muss man dann genau hingucken. Das passiert nicht im normalen Chatfenster bei ChatGPT oder bei Anthropic, aber wenn man ein agentisches System auf dem Computer hat, dann besondere Vorsicht, immer wenn es mit dem Internet verbunden ist.
0: Was viele vielleicht auch beruhigen würde, wäre so ein sogenannter Kill-Switch-Schalter, also so eine Art Notausfunktion für KI-Systeme. Die wird ja auch immer häufiger diskutiert. Kannst du uns kurz erklären, wie die funktionieren könnte und ob das denn überhaupt möglich wäre, so einen Notfallschalter einzusetzen?
1: Im Prinzip schon. Also da ist vieles noch unklar, sowohl rechtlich als auch technisch. Aber so ein KI-Modell läuft auf einem Riesencomputer und den kann man natürlich abschalten. Wie genau das dann aussieht, ist ein bisschen komplizierter, weil in Wirklichkeit sind die dann teilweise auch verteilt auf viele verschiedene Computer und die stehen auch nicht immer am selben Ort. Aber natürlich kann man sagen, eine Firma, die so ein System baut, was dann eventuell aus dem Ruder laufen kann, die muss genau offenlegen, was mache ich im Notfall, wie wird es abgeschaltet, in welcher Reihenfolge geht welcher Teil offline und unter welchen Bedingungen. Und die Debatte in den USA gerade, die dreht sich vor allem auch darum, was die Regierung anordnen darf. Das ist dann quasi die zweite Perspektive. Geht ja nicht nur darum, ob die Firma selbst das merkt und abschalten will, sondern auch, ob eine Autorität von außen dann da anordnen kann, ihr müsst jetzt den Stecker ziehen.
0: Und unabhängig davon, müssen wir vielleicht auch einfach mit diesen KI-Ausbrüchen, nenne ich es jetzt mal, in dieser Entwicklungsphase leben?
1: Ich fürchte ja, aber halt vor allem auch, weil diese KI-Firmen so extrem gut im Lobbying sind und in der Öffentlichkeitsarbeit. Also im Prinzip kennen wir das auch aus anderen Industrien. Es können immer Fehler passieren. Eine Chemiefabrik kann auch in die Luft gehen. Und da geht es dann halt um Verantwortung. So, was darf der Staat vorher prüfen? Wie oft dürfen denn da die Prüfbeamten rein? Wann wird die Öffentlichkeit informiert, wenn gefährliche Gase in der Luft sind? Wer muss eine Strafe zahlen? Darf der Staat dann auch sagen, nein, die Fabrik wird jetzt geschlossen? Wenn wir uns das mit so einer Chemiefabrik vorstellen, dann ist es selbstverständlich, dass wir diese Regeln haben. Und bei KI könnte man die natürlich auch haben, genau so. Aber das geht gerade erst los. Also der EU AI Act, der tritt jetzt langsam in Kraft, der sieht solche Mechanismen schon durchaus vor. Und das ist jetzt auch eben das, was in den USA diskutiert wird, nach und nach.
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3: Wir fragen die Expertinnen und Experten am Ende der Gespräche ja immer nach ihrem persönlichen Plus und oder Minus. Marie, vor dem Hintergrund, was gerade bei Anthropic und vorher bei OpenAI passiert ist, nochmal deine ganz persönliche Einschätzung, auch als Privatnutzerin. Muss ich mir als User Sorgen machen, Minus, oder haben wir das grundsätzlich eigentlich alles im Griff? Das wäre Plus.
1: Grundsätzlich im Griff haben wir das nicht. Dann muss ich Minus sagen, weil es bewegt sich schon unglaublich schnell und wir haben ständig neue Tools zu tun und ganz viele Leute, die mit den Tools arbeiten, die sich halt teilweise mehr, teilweise weniger gut auskennen. Also am Ende ist es klassische IT-Security und ne, ganz viele Firmen haben genau deswegen die Expertinnen in dieser Abteilung sitzen. Also vielleicht würde ich es auch in ein kleines Plus drehen, weil wenigstens reden wir jetzt drüber und wenigstens passen die Leute jetzt gut auf, nehmen vielleicht ihre IT-Security-Abteilung ernst, jammern nicht zu viel rum, wenn sie ein tolles neues KI-Modell nicht sofort kriegen, weil nochmal jemand prüft, passt das so? Also genau, ich glaube, wir sollten alle lernen, genau hinzugucken, gerade in der nächsten Zeit, weil auch Phishing-E-Mails, ganz verschiedene Sachen, werden halt durch KI jetzt gerade enorm beschleunigt.
0: Ganz wichtig. Vielen Dank, Marie Kilk, freie Beraterin, und sie ist auch Host des ARD KI Podcasts. David, wenn wir beide jetzt mal Bilanz ziehen, was ist denn unser Plus, was ist unser Minus, wenn wir wieder auf das große Ganze natürlich schauen, also künstliche Intelligenz, nicht nur die KI-Agenten?
3: Ja, also mein Plus ist eindeutig, unsere vier Fälle, mit denen wir angefangen haben, die zeigen nicht, dass KI plötzlich einen eigenen Willen entwickelt hat und heimlich die Kontrolle über unsere Computer übernimmt. In allen Fällen haben die Modelle eigentlich nur, ich sag's mal in Anführungszeichen, den Auftrag verfolgt, den Menschen ihnen vorher gegeben haben. Halt mega konsequent. Du hast von 17.600 Aktionen gesprochen, ohne dass irgendein Mensch irgendwas gesagt hat. Aber das war halt keine Rebellion der Maschinen.
0: Und was ich auch wichtig finde, zu Hause kann eine normale Chat-KI erstmal viel weniger als viele denken. Also sie kann nicht einfach meine Festplatte durchsuchen, meine E-Mails löschen oder auf mein Bankkonto zugreifen. Dafür müsste ich ihr vorher Rechte geben.
3: Und mich beruhigt das sehr.
0: Damit ist auch unsere Wirtschaftsfrage beantwortet. Kann KI wirklich ausbrechen? Technisch gesehen ja, wenn sie eine Sicherheitslücke findet oder die Umgebung falsch gesichert ist. Dass aber eine normale Chat-KI zu Hause plötzlich auf eigene Faust den Rechner übernimmt, ist extrem unwahrscheinlich.
3: Wenn aber in Zukunft aus meiner normalen Chat-KI ein Agent wird, der Alltagssachen für mich erledigen soll und ich ihm meine digitalen Hausschlüssel gebe, dann muss ich einfach super vorsichtig sein.
2: Das könnt ihr mitnehmen.
3: Heute kann ich mir vorstellen, gibt es nicht nur ein oder zwei ganz klare Takeaways, sondern eher so 100, wie wir diese Balance hinkriegen zwischen effektiv sein mit KI und auf der anderen Seite so wenige Fehler wie möglich riskieren. Julia, was sind denn so die wichtigsten Tipps für den Alltag?
0: Naja, ich glaube, das ist durch unsere Folge ziemlich klar geworden. Erstens, gebt der KI nur die Rechte, die wirklich nötig sind.
3: Ich übersetze das mal für mich, lieber, weiß ich nicht, einen einzelnen Ordner freigeben, nicht die gesamte Festplatte, lieber nur Leserechte geben als Schreib- und Löschrechte, die KI also selbst nichts verändern lassen, ne?
0: Absolut. Und zweitens, alles, was echte Folgen hat, sollte eine Bestätigung von dir, also von euch persönlich brauchen.
3: Sowas wie Dateien löschen, neue Software installieren.
0: Oder da, wo es ums Geld geht, also zum Beispiel einkaufen, überweisen, Reise buchen. Das sollte keine KI, kein Agent ohne ein klares Okay von euch tun dürfen. Drittens, fangt klein an. Wenn ihr einen neuen KI-Agenten ausprobiert, neue Funktionen, dann macht das erstmal mit einem Testordner oder ein paar unwichtigen E-Mails. Nicht gleich mit der ganzen Cloud oder dem wichtigsten Benutzerkonto.
3: Ich denke mir halt schon die ganze Zeit, ja, das mag für jetzt gerade alles richtig und auch wichtig sein, aber Seien wir ehrlich, in so 3, vielleicht 4 Jahren, da werden die meisten von uns KI-Agenten für alles Mögliche im Alltag benutzen, denen dafür super viele Rechte einräumen. Ich weiß nicht, ob wir wirklich lang noch so vorsichtig mit unseren Daten umgehen werden. Umso wichtiger das, was Marie gesagt hat, ne? Dass auf KI-Seite Dinge regulierter, zuverlässiger und auch sicherer werden.
0: Absolut, David. Also da wird es in Zukunft auch Leitplanken brauchen, die die KI-Unternehmen umsetzen und die gerade ja auch immer wieder schon diskutiert werden. Wie geht ihr damit um? Habt ihr euch da auch schon mal Gedanken gemacht oder schaut ihr euch das Ganze erstmal von der Seitenlinie an? Schreibt uns doch gerne an plus-podcast@ard.de.
3: Plus-Minus ist ein Podcast von SWR, BR und WDR mit der geballten Recherche der ARD-Wirtschaftsredaktion. Wir freuen uns auf nächste Woche und sagen Danke für die Recherche und Redaktion rund um diese Folge. Michael Wegmer und Sina Rosenkranz. In der Technik war Michael Wagner. Tschüss.
0: Tschüss.
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Und damit endet der ARD-Infoabend für heute. 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
1: Um 22 Uhr mit Tarek Yusbaschi. Die Bundesanwaltschaft hat die Ermittlungen zu dem Fund einer Sprengstoffdrohne auf dem Leipziger Flughafen übernommen. Die Karlsruher Behörde spricht von einem schwerwiegenden Angriff auf die deutsche Infrastruktur. Aus der Nachrichtenredaktion Thorsten Lange.
2: Bisher hatten die Behörden in Sachsen die Ermittlungen geführt. Die Bundesanwaltschaft sieht Anhaltspunkte dafür, dass mit der Drohne eine Explosion herbeigeführt werden sollte. Wer dahinter stecken könnte, das teilte sie nicht mit. Zudem gehen die Ermittler inzwischen davon aus, dass auch der Gegenstand, mit dem ein DHL-Flugzeug in der Luft zusammengestoßen ist, eine Drohne war. Die Sprengstoffdrohne ist auf dem Airport in der Nähe von ukrainischen Antonov-Transportmaschinen entdeckt worden. Berichte, die Frachtflugzeuge hätten Munition geladen, bestätigten sich nicht.
1: 85% der Deutschen sind unzufrieden mit der Arbeit der Bundesregierung. Das zeigt der aktuelle ARD-Deutschland-Trend, für den Infratest DIMAP knapp 1300 Wahlberechtigte befragt hat. Auch die Regierungsumbildung wirkte sich nicht positiv aus. Aus Berlin Sabine Henkel.
3: Wenn am kommenden Sonntag Bundestagswahlen wären, würden CDU und CSU 21% erreichen. Etwas weniger als im Juli. Die AfD kommt in dieser Umfrage auf 28%. Das ist ein leichtes Plus. Alle anderen Parteien erreichen unveränderte Prozentzahlen. Die SPD 12, die Grünen 15 und die Linke 11%. Bundeskanzler Friedrich Merz hatte einige CDU-Posten neu besetzt, darunter das Gesundheits- und das Verkehrsministerium, außerdem in der Fraktion und im Kanzleramt.
1: Neben Deutschland sind auch andere europäische Länder von Trockenheit, hohen Temperaturen und Niedrigwasser betroffen. Ungarn hat die Beleuchtung von Wahrzeichen wie dem Parlamentsgebäude oder der Kettenbrücke in Budapest abgeschaltet, um Strom zu sparen. Das einzige Atomkraftwerk des Landes musste am Wochenende vorübergehend abgeschaltet werden, weil Kühlwasser fehlte. Auch Rumänien dimmte Straßenbeleuchtungen herunter. Trotz des Rückzugs der FIFA-Pläne für eine Öffnung gegenüber externen Investoren droht die UEFA weiter damit, die Wettbewerbe des Weltverbandes zu boykottieren. Die Vorschläge zum Verkauf der großen Turniere müssten endgültig zurückgezogen werden, hieß es von der Europäischen Fußballunion. Es müsse eine Zusicherung geben, dass solche Versuche nie wieder unternommen würden. Zudem sei das Vertrauen in FIFA-Präsident Infantino verloren gegangen. Dieser hatte angesichts des großen Widerstands von seinen Plänen Abstand genommen. Das waren die Nachrichten. Das Wetter in Deutschland. Nachts meist trocken bei 18 bis 7 Grad. Morgen meist trocken, im Norden einzelne Schauer, Höchstwerte 19 bis 30 Grad. Am Samstag viel Sonne, 22 bis 33 Grad. Und am Sonntag anfangs trocken, von Südwesten später Schauer und Gewitter, 25 bis 35 Grad. Es ist 22.03 Uhr.
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4: Ja, und da ist einiges noch los auf den Straßen. Erstmal Vorsicht auf der A661 Oberursel-Engelsbach. Zwischen Dreieich und Langen werfen Menschen Steine auf die Fahrbahn. Nochmal Vorsicht auf der A661 Oberursel-Engelsbach. Zwischen Dreieich und Langen werfen da Menschen Steine auf die Fahrbahn. Dann eine Entwarnung für die B3 Elze-Hannover. Da ist kein Falschfahrer mehr unterwegs zwischen Pattensen Nord, Reden und Arnum. A1 Lübeck-Hamburg. Auf der Norderelbbrücke kommt es in beiden Richtungen mehrfach kurzfristig zu Sperrungen aufgrund eines Schwertransports. A1 Münster Richtung Dortmund zwischen Carmen Zentrum und Kreuz Dortmund-Unna 5 Kilometer stockender Verkehr. A2 Hannover Richtung Berlin. Im Kreuz Hannover-Ost ist die Überleitung zur A7 Richtung Kassel wegen eines Schwertransports gesperrt. Die Umleitung führt über die A2 bis zur Ausfahrt Lehrte. A2 Hannover Richtung Berlin zwischen Burgzentrum und Burg Ost 4 Kilometer stockender Verkehr. A3 Würzburg Richtung Frankfurt zwischen Weibersbrunn und Aschaffenburg Ost 6 Kilometer Stau. A3 Würzburg Richtung Nürnberg zwischen Geiselwind und Schlüsselfeld Stau, da brennt ein Fahrzeug. A7 Würzburg Richtung Fulda zwischen Würzburg-Estenfeld und Dreieck Schweinfurt-Werneck 5 Kilometer Stau. A8 Stuttgart Richtung München zwischen Hohenstadt und Märklingen ist die linke Spur nach einem Unfall gesperrt. Dadurch gibt es da 2 Kilometer Stau. A9 Nürnberg Richtung Halle-Leipzig zwischen Dittersdorf und Triptis 3 Kilometer Stau. A44 Kassel Richtung Dortmund. Die Strecke ist zwischen dem Dreieck Kassel Süd und Kassel Bad Wilhelmshöhe wegen Bergungsarbeiten nach einem LKW-Brand gesperrt. Die Umleitungsempfehlung ab Dreieck Kassel Süd über die A7 und die A49 bis Kreuz Kassel West und von da über die U14 bis Kassel Bad Wilhelmshöhe. Und B207 Fehmarn Richtung Heiligenhafen zwischen Totendorf und B501 Heiligenhafen Ost 12 Kilometer Stau. Ihnen eine gute und vor allem sichere Fahrt.
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4: Aus dem Studio von NDR Info in Hamburg. Mein Name ist Reza Wafer. Guten Abend. Jetzt liegt der Fall bei der Bundesanwaltschaft. Nach dem Fund der Sprengstoffdrohne am Flughafen Leipzig-Halle haben sich Deutschlands oberste Strafverfolger eingeschaltet. Dass die Bundesbehörde übernimmt, ändert die offizielle Dimension des Falls. Es geht nicht mehr um einen lokalen Sabotageakt, sondern um einen schwerwiegenden Angriffsversuch auf die innere und äußere Sicherheit der Bundesrepublik. Einige Politiker haben schon Beratung mit NATO-Verbündeten gefordert. Die Grünen fordern eine Sitzung des Nationalen Sicherheitsrats. Welche Forderungen da alle auf dem Tisch liegen, dazu Christina Nagel.
5: Es ist eine neue Dimension von hybrider Bedrohung. Sie zeigt, wie weit die Angreifer inzwischen bereit sind zu gehen, um Schäden anzurichten und um in Deutschland für Verunsicherung zu sorgen, sagt der Innenminister von Brandenburg, Jan Redmann.
6: Wir erleben jetzt erstmals durch den Anschlag in Leipzig, wie real das ist, dass es kein Szenario mehr ist aus irgendwelchen Bundeswehr-Hochschulvorlesungen, sondern es passiert real und wir müssen darauf schnell eine Antwort finden. Die Zeit läuft uns weg.
5: Es geht um den Aufbau einer effektiven Drohnenabwehr an kritischen Infrastrukturobjekten, um klare Zuständigkeiten, die ein schnelles Eingreifen möglich machen und um ein einheitliches Lagebild. Dafür war eigentlich vor knapp einem Jahr der Nationale Sicherheitsrat geschaffen worden. Und der müsste aus Sicht von Grünen Fraktionschefin Katharina Dröge nun dringend tagen.
7: Es wäre nicht alleine die Aufgabe des Bundesinnenministers, sich zu kümmern, sondern man fragt sich, wo ist eigentlich Boris Pistorius als Verteidigungsminister, wo ist Friedrich Merz als Bundeskanzler? Es wäre jetzt eine Aufgabe der gesamten Bundesregierung, wenn sie den Vorfall so ernst nimmt, wie er aus meiner Sicht ist. Und deswegen braucht es eine Sitzung des Nationalen Sicherheitsrates.
5: Im Nationalen Sicherheitsrat sitzen neben dem Kanzler auch Minister und Vertreter der Sicherheitsbehörden. Es geht um Signale, die die Bundesregierung nach außen sendet, selbst wenn sie sich noch nicht festlegen will, wer hinter dem Anschlagsversuch steckt. Innenminister Alexander Dobrindt hat mit Blick auf die Drohne, den Sprengstoff und die Umstände von hoher Professionalität gesprochen. Ein Mitwirken fremder Mächte könne nicht ausgeschlossen werden. Dröge fordert deswegen nicht nur, dass der Nationale Sicherheitsrat tagt.
7: Es braucht auch eine Konsultation im Rahmen der NATO.
5: Denn der Flughafen Leipzig wird für Rüstungsgütertransporte des Militärbündnisses genutzt. Die großen ukrainischen Antonov-Transportmaschinen auch für Lieferungen an die Ukraine. Es wäre ein sehr deutliches Signal, wenn Deutschland Artikel 4 aktivieren würde. Er ermöglicht es NATO-Mitgliedstaaten, die die Sicherheit ihres Landes gefährdet sehen, die Bündnispartner zu Beratungen zusammenzurufen. Dabei geht es darum, gemeinsame Maßnahmen abzustimmen, um weitere Eskalationen zu verhindern. Dass dabei in erster Linie an Maßnahmen gegen Russland gedacht wird, sprechen einige Politiker sehr offen aus. Dass Deutschland nicht zuletzt wegen der Ukraine-Unterstützung Ziel russischer Einflussnahme ist, steht für Daniel Baldi von der SPD außer Frage.
8: Weil klar ist, wenn Deutschland seine Unterstützung für die Ukraine, wenn sie die zurückzieht, dann werden sich auch andere EU-Staaten daran vielleicht orientieren.
5: Eine Rechnung, die nicht aufgehen werde. Im Gegenteil, Innenminister Dobrindt hat Amtskollegen aus verschiedenen Ländern Ende August zu einem Krisengipfel eingeladen. Thema werden die hybriden Bedrohungen sein und die Frage, wie man sich gemeinsam besser schützen kann.
4: Ja, und wie man sich besser schützen kann, weiß vermutlich eine Firma aus Hannover. Denn sie baut Abwehrwaffen gegen solche Gefahren. Ab sofort offiziell in Serie. Was genau da passiert, das hat sich Niedersachsens Ministerpräsident Lies angeguckt. Oliver Jürgens ist bei dem Besuch in Hannover dabei gewesen.
9: In einem modernen Bürogebäude in Hannover wird an einer Technik gearbeitet, auf die viele Länder warten. Der Chef des Unternehmens Fiberbridge, Thomas Teeg, und sein inzwischen 50-köpfiges Team arbeiten seit mehreren Jahren an etwas, das erst jetzt seine ganze Bedeutung offenbart.
10: Wir können Lasersysteme, kleinere Lasersysteme, aber auch Hochleistungslasersysteme für die Drohnenabwehr bereitstellen. Das heißt, insbesondere die Hochleistungslasersysteme mit sehr, sehr hohen Energien, um Drohnen und insbesondere auch Drohnenschwärme zu bekämpfen. Und das ist eine Technologie, die bisher in Europa, in Deutschland so noch nicht verfügbar war.
9: TIC-Systeme können in Militärfahrzeuge oder in mobilen Containern verbaut werden. Kunden sind in erster Linie Rüstungsfirmen. Niedersachsens Ministerpräsident Olaf Lies hält diese Technik für zentral, wenn es um das Thema Drohnenabwehr geht. Gerade auch nach dem Vorfall am Flughafen Leipzig, bei der eine mit Sprengstoff beladene Drohne unschädlich gemacht werden konnte.
11: Wir leben in einer hybriden Bedrohungslage. Ich will mal offen sagen, ich glaube, viele, die das immer so ein bisschen in die Richtung geschaut haben, ist es wirklich so dramatisch. Ist jetzt noch mal endgültig bewusst geworden, sichtbar geworden, wie dramatisch diese Bedrohungslage inzwischen schon ist.
9: Lies ist aber auch bewusst, dass die Abwehr von Drohnen durch Laser nur ein Teil einer umfassenden Sicherheitsarchitektur sein kann. In einer hybriden Bedrohungslage gäbe es auch andere Formen von Anschlägen, auf die der Staat vorbereitet sein müsse.
11: Es geht in der hybriden Bedrohungslage um andere Formen von Anschlägen. Es geht darum, Infrastruktur außer Kraft zu setzen. Das heißt, wir werden ein sehr gezieltes System brauchen, das auf der einen Seite sehr gut alle Informationen zusammenstellt. Und auf der anderen Seite will ich auch sagen, müssen wir uns als Staat fragen, welche Informationen wir eigentlich heute angesichts der Bedrohungslage überhaupt noch öffentlich machen können, auch im Sinne von Infrastrukturdaten, weil das auch der Schutz der Infrastruktur ist, nicht mehr alle Daten öffentlich zur Verfügung zu stellen.
9: Bei der Abwehr von hybriden Anschlägen wirbt Lies für noch mehr Zusammenarbeit von Polizei und Bundeswehr. Sicherheit müsse gemeinsam gedacht werden. Die Abwehr von Drohnen spielt auch für die Bundeswehr eine große Rolle. Frank Doske, der Leiter der Wehrtechnischen Dienststelle für Waffen und Munition in Meppen, hat dafür mehrere Gründe.
12: Die Vielzahl an Drohnen, auch die Menge und auch natürlich, dass sie so günstig herzustellen sind, führt dazu, dass wir eigentlich im Prinzip ganz schnell unsere Magazine leergeschossen hätten. Und dafür brauchen wir inzwischen ganz andere Lösungen. Das Gleiche gilt natürlich auch für die gesamte Logistik, die dahinter steckt und natürlich im Endeffekt auch die Effizienz, das heißt auch die Kosten, die würden uns weglaufen.
9: 2028 will die Bundeswehr solche Systeme wie das aus Hannover nutzen. Auch an Flughäfen wäre ein Einsatz denkbar. Dass die Drohnenabwehr mit Lasern nun serienreif ist, ist ein wichtiger Schritt, um diesem Ziel näher zu kommen.
4: Und wir bleiben natürlich hier beim Thema.
0: Die Meinung.
4: Also in Hannover werden ja jetzt Werkzeuge zur Drohnenabwehr hergestellt, doch wo bleibt der Schutz bisher? Unbemannte Geräte in Flughafennähe sind ja nichts Neues. Es sei höchste Zeit, Schutzlücken zu schließen und Zuständigkeiten klar zu benennen, meint Mario Kubina in seinem Kommentar.
13: Ein hybrides Anschlagsszenario. So nennt Alexander Dobrindt das, was da am Flughafen Leipzig-Halle passiert ist. Ein Begriff, der die Dinge vernebelt, statt Klarheit zu schaffen. Dabei ist die Lage eindeutig. Eine Drohne wird mit Sprengstoff präpariert und auf den Flughafen gesteuert. Dorthin, wo auch ukrainische Frachtmaschinen stehen. Und nur durch Zufall kann Schlimmeres verhindert werden. Das zeigt, Deutschland steht bei der Drohnenabwehr blank da. Schon klar, die Politik war angesichts der Häufung von Drohnenvorfällen nicht untätig. Es gibt inzwischen ein Drohnenabwehrzentrum von Bund und Ländern, ein Zentrum zur Abwehr hybrider Bedrohungen und das Luftsicherheitsgesetz wurde überarbeitet. Aber nach wie vor ist die operative Verantwortung auf zu viele Akteure verteilt. Mal ist die Bundeswehr zuständig, mal die Bundespolizei, mal die jeweilige Landespolizei. Je nachdem, wo eine Drohne gerade auftaucht. Damit muss Schluss sein. Zu Recht hat der Innenminister von der CSU eine eigene Drohneneinheit bei der Bundespolizei eingerichtet. Das kann aber nur der Anfang sein. Was nützt die beste Organisationsstruktur von Bund und Ländern, wenn sie erst nach einem Vorfall zur Klärung beitragen kann? Ziel muss es sein, Angriffe auf kritische Infrastruktur wie Flughäfen zu verhindern. Deshalb muss erstens die Drohnenabwehr bei der Bundespolizei gebündelt werden. Und zweitens muss so schnell wie möglich die nötige Technik beschafft werden. Abfangdrohnen, Störsender, Sensoren zur Früherkennung von Drohnen, damit sich Deutschland in Zukunft wehren kann, wenn es darauf ankommt.
4: Das war ein Kommentar von Mario Kubina aus Berlin.

0: Die Zeit, es ist 22 Uhr und 15.
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0: Fast anderthalb Jahre ist es jetzt her. Ein Mann fährt mit einem Kleinwagen in einen Demonstrationszug der Gewerkschaft Verdi. Zwei Menschen sterben, Dutzende weitere werden zum Teil schwer verletzt, kämpfen bis heute mit den Folgen. Der Angeklagte musste sich für die Tat vor dem Oberlandesgericht in München verantworten. Jetzt hat das Gericht ein Urteil gefällt. Wie es ausgefallen ist und wie der Täter auf das Urteil reagiert hat, dazu Manuel Rauch.
2: Regungslos schaut der 25-jährige Afghane den vorsitzenden Richter an, während der das Urteil verkündet. Zweifacher Mord, 23-facher versuchter Mord, gefährliche Körperverletzung in vielen weiteren Fällen. Lebenslange Freiheitsstrafe. Unter den Zuschauern im Gerichtssaal ist vereinzelt ein zustimmendes Gemurmel zu hören. Denn das Gericht stellt auch die besondere Schwere der Schuld fest. Sollte das Urteil rechtskräftig werden, wäre es so gut wie ausgeschlossen, dass der Täter nach 15 Jahren auf Bewährung entlassen wird. Rund zwei Stunden lang führt der vorsitzende Richter aus, wie das Gericht zu seinem Urteil kommt. Das Gericht sieht gleich drei Mordmerkmale erfüllt. Gerichtssprecher Laurent Lafleur.
3: Die Tat geschah heimtückisch. Keines der Opfer hatte auch nur ansatzweise eine Chance, sich gegen diesen Angriff zu verteidigen. Die Getötete hatte sogar bewusst einen Platz ganz am Ende des Demonstrationszugs gewählt, weil sie sich da in der Nähe von Polizeiautos besonders sicher fühlte.
2: Mit dem Auto habe der Täter zudem ein gemeingefährliches Mittel benutzt, das nicht nur einzelne Personen gefährdete, sondern eine unbestimmte Zahl an Menschen. Viele Demo-Teilnehmer wurden direkt erfasst, andere schob das Auto schneepflugartig vor sich her, so sagt es der Richter wörtlich. Zudem habe der Verurteilte aus niedrigen Beweggründen gehandelt. Der Täter sei überzeugt davon gewesen, dass westliche Staaten für das Leid der muslimischen Bevölkerung verantwortlich sind. Deshalb wollte er, so das Gericht, möglichst viele Menschen töten. Eine Mutter und ihre zweijährige Tochter kamen im Februar 2025 ums Leben, als der damals 24-jährige Afghane seinen Mini in den Demonstrationszug in der Nähe des Münchner Hauptbahnhofs fuhr. Mehr als 40 Menschen wurden verletzt.
3: Es waren schwerste Verletzungen, die die Geschädigten bis heute noch verfolgen. Viele sind bis heute nicht arbeitsfähig. Viele mussten sich zahlreichen Operationen unterziehen, müssen sich auch in Zukunft noch zahlreichen Operationen unterziehen. Einige Verletzungen werden wohl nie ausheilen.
2: Dazu kommen psychische Verletzungen wie posttraumatische Belastungsstörungen. Anwalt David Mühlberger hat im Prozess 9 Geschädigte vertreten.
4: Ja, also die Folgen sind natürlich katastrophal. Der Angeklagte hat ganze Familien zerstört, der hat Beziehungen zerstört. Es gibt Leute, die haben mehr als 1.000 Euro netto weniger jetzt im Monat und sind bedürftig geworden dadurch.
2: Mit dem Urteil zeigt er sich zufrieden, genau wie seine Mandanten. Die umarmen sich nach der Urteilsverkündung.
4: Aber letzten Endes ist es das Maximum, was es gibt an Schuldspruch. Ein gerechtes Urteil im eigentlichen Sinne wird es wahrscheinlich für die Hinterbliebenen oder für die Geschädigten nicht geben. Denn das kann einem so ein Urteil nicht geben. Es ist nur die korrekte, juristisch einwandfreie Sachbehandlung zu erwarten. Und das haben wir hier erfahren.
2: Anhaltspunkte dafür, dass der Täter schizophren ist, zieht das Gericht nicht. Darauf hatte die Verteidigung gesetzt. Ein psychiatrischer Sachverständiger habe zwar Grundzüge einer Persönlichkeitsstörung diagnostiziert, er sei aber voll schuldfähig, so das Gericht. Nach 2 Stunden Urteilsbegründung spricht der vorsitzende Richter schließlich den Angeklagten direkt an. Mit seiner Tat habe er dafür gesorgt, dass München in eine traurige Liste aufgenommen worden sei. Anschläge dieser Art seien mitnichten gottgefällig, sondern sinnlos, brutal und menschenverachtend.
0: Die Hitze in diesem Sommer fordert bisher weit mehr Opfer als angenommen. Knapp 12.000 Hitzetote hat es in diesem Sommer bisher gegeben. 12.000. Das hat das Robert-Koch-Institut gemeldet und korrigiert die bisherigen Zahlen für Deutschland drastisch nach oben. Grund ist nach Ansicht von Experten vor allem, dass es keine Hitzeinfrastruktur in Deutschland gibt. Also baulich ist das Land der Hitze nicht angepasst. Zu wenige Klimaanlagen, Schattenplätze und Trinkbrunnen. Also alles, was die Umgebung kühlt und Menschen vor extremer Hitze schützt. Weil sich unsere Körper kaum an die Temperatursprünge gewöhnen können, kollabiert oft der Kreislauf. Was das genau bedeutet, an Hitze zu versterben, hat die Kollegin Birgit Langhammer vom NDR, Nils Walker aus der ARD-Gesundheitsredaktion gefragt.
5: Also Hitze als Todesursache, das gibt es tatsächlich, der Hitzschlag, aber ist eher selten, sag ich jetzt mal. Meistens ist es eine Kombination aus einer Vorerkrankung und eben dann hohen Temperaturen, zum Beispiel ein schwaches Herz, schwache Nieren, und dann kommt eben Hitze dazu, das verstärkt diese Vorerkrankung und das führt dann zum Tod. Das kann man an den Zahlen des Statistischen Bundesamtes konkret ablesen. Die meisten Menschen sterben in Deutschland an Herz-Kreislauf-Erkrankungen, aber wenn es besonders heiß ist, sterben dann viel mehr als sonst. Und das ist eben das, was man mit Hitzetoten so meint. Man spricht dann auch von einer Übersterblichkeit. Und diese Zahlen, die sind sehr belastbar.
6: Und sind das dann diese Zahlen, die auch das Robert-Koch-Institut immer rausgibt?
5: Jein. Also die ganz detaillierten Zahlen, wer wirklich woran gestorben ist, die kommen immer von den Statistikämtern der Länder. Und die brauchen dafür so rund 5 Wochen. Doch in der Zwischenzeit, da arbeitet das RKI schon mal mit den, ich sag jetzt mal, etwas gröberen Zahlen und schätzt dann ab, wie viele Menschen von all denen, die gestorben sind, wohl aufgrund der Hitze verstorben sein könnten. Die legen dann Wetterdaten dazu und so weiter. Diese Schätzung ist also nicht aus der Luft gegriffen, sondern das wird aufwendig berechnet. Aber wie wir jetzt gesehen haben, ganz aktuell, das RKI ist dabei recht vorsichtig, denn die tatsächlichen Zahlen, zum Beispiel für Ende Juni, da war es wirklich richtig heiß, die liegen fast doppelt so hoch wie bisher angenommen. Demnach starben allein in dieser einen heißen Woche 9.600 Menschen wegen der Hitze.
6: Das heißt jetzt also, es gibt erstmal eine Schätzung und ein paar Wochen später dann die genauen Zahlen. Und wenn wir da jetzt nochmal genau hinschauen, was fällt denn dabei dann noch auf?
5: Erstens, es sind vor allem alte Menschen, die an Hitze versterben. Knapp jede zweite Person ist 85 oder älter. Nur 10% der Hitzetoten sind unter 65. Das ist aber ehrlich gesagt jetzt nicht wirklich was Neues. Das war auch schon in den vergangenen Hitzeperioden so. Das liegt eben daran, dass Hitze selten der Hauptgrund ist, sondern nur der Auslöser dafür, dass eine Vorerkrankung auf einmal richtig heftig wird. Zweitens, was dann noch auffällt, ist, dass wir im Norden recht glimpflich davon gekommen sind bei dieser krass heißen Woche Ende Juni. Ganz grob kann man sagen, dass da die südlichen und mitteldeutschen Bundesländer stärker betroffen waren, wie Bayern, Baden-Württemberg, Nordrhein-Westfalen, Sachsen oder Thüringen.
6: Und eine Frage noch, wenn wir jetzt in diesem Jahr schon von fast 12.000 Hitzetoten sprechen, wird es dann das neue Normal oder gibt es auch etwas, was wir, was die EU oder was Deutschland tun kann, um eben vorzubeugen, um besser vorbereitet zu sein?
5: Ja, da gibt es schon Forderungen, zum Beispiel von der Bundesärztekammer und vielen anderen Gesundheitsorganisationen. Die wollen erstmal erreichen, dass extreme Hitze als Gesundheitsgefahr auch offiziell anerkannt wird. Und sie wollen, dass die Politik einen Plan vorlegt, wie bei Hitze der Bevölkerung, also uns, geholfen werden kann. Konkret geht es denen zum Beispiel um Pflegeeinrichtungen, Kindergärten und Schulen. Die sollen, so heißt es, klimafest gemacht werden.
0: Sagt Nils Wacker aus der ARD Gesundheitsredaktion. Wir alle entscheiden mit, wie unser Bargeld in Zukunft aussieht. Die Europäische Zentralbank hat ja eine Online-Abstimmung für das neue Design der Euroscheine gestartet. Zur Auswahl stehen 10 Entwürfe. Einer davon stammt von einem Künstlerpaar aus Regensburg. Andreas Wendeler hat die beiden besucht.
7: Gisela Koppel steht an ihrem Zeichentisch. Mit einem dünnen Pinsel mischt sie Aquarellfarben. Mit Rottönen verpasst sie einem Eisvogel ganz kleine rote Brustfedern. Dieses Vogelmotiv könnten in einigen Jahren Millionen Menschen regelmäßig in der Hand halten. Zusammen mit ihrem Partner Florian Tompernpong hat Koppel eine neue Euroschein-Serie entworfen. Auf der Vorderseite sind Vögel zu sehen, ein Mauerläufer auf dem grauen Fünfer, ein Storch auf dem orange gehaltenen 50er und der Eisvogel mit den roten Brustfedern auf dem 10er. Vögel sind für Gisela Koppel ein gutes Symbol für Europa.
8: Ganz schöne Metapher auf die unterschiedlichen Kulturen Europas, dass eben jede Kultur sehr besonders ist, so wie eben auch jeder dieser Vögel, der jetzt da dargestellt ist. Und aber dass gerade eben diese Vielfalt das Besondere ausmacht.
7: Koppel und Topiangpongs Entwürfe sind im Wettbewerb der Europäischen Zentralbank für das neue Euroschein-Design richtig gut angekommen. Die beiden haben es bei über 1000 anderen Bewerbungen unter die finalen 10 Entwürfe geschafft. Aus diesen wird Ende des Jahres nun der Sieger gekürt. Der wird dann in ein paar Jahren die bisherigen Scheine ablösen. In der Regensburger Altstadt können sich viele vorstellen, bald mit Scheinentwürfen aus der Stadt im Geldbeutel unterwegs zu sein.
9: Schöne Motive auf jeden Fall. Spricht ein bisschen für Freiheit.
10: Ja, die sind schön bunt auf jeden Fall.
11: Ich mag die jetzigen Euros tatsächlich ein bisschen mehr, glaube ich.
12: Also der Bund Naturschutz würde sich freuen, wenn wir diese Noten bekämen, glaube ich.
13: Sehr ungewohnt, aber ich finde sie definitiv besser, schöner.
7: Doch das Aussehen ist bei einem Geldschein nicht alles. Er muss auch im Alltag funktionieren. Wenn der Schein zum Beispiel noch im Geldbeutel steckt, jemand schlecht sieht oder es dunkel ist. Die alten Scheine seien hier schon sehr gut gewesen, weshalb sie auch einzelne gewohnte Elemente in ihren Entwürfen übernommen haben, sagt Florian Topernpong. Zum Beispiel einen leichten Bogen um das Motiv auf der Vorderseite.
14: Ich glaube auch, dass die Menschen sich stark daran gewöhnt haben über die Jahrzehnte Und wir haben unsere Aufgabe eher wie ein bisschen wie ein Redesign gesehen.
7: Das Designerpaar recherchierte in Büchern und schaute Naturfilme, um die richtige Silhouette für ihre Vögelmotive zu finden. Dabei durften sie mit niemandem darüber sprechen. Es galt eine strenge Verschwiegenheitsvereinbarung mit der EZB. Gut, dass sie zumindest zu zweit daran gearbeitet haben, sagt Gisela Goppel.
8: Die Vorstellung, jetzt da komplett alleine dran zu arbeiten und mit niemandem drüber reden zu dürfen, glaube ich, wäre schon für mich sehr hart geworden. Und so haben wir ja da sehr, sehr viel drüber geredet, aber wir durften es halt niemand anderem kommunizieren.
7: Bis Ende des Jahres will die EZB dann entscheiden, welche Geldscheinserie das Rennen macht.
0: Sie hören die ARD-Infonacht jetzt mit einer Entwarnung für die B3 Elze Hannover. Da ist kein Falschfahrer mehr zwischen Pattensen Nordreden und Arnum unterwegs.
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0: Und da ist die Kollegin Stephanie Lavoie bei mir im Studio und hat, ich würde mal sagen, tolle Nachrichten von der Schwimm-EM in Paris.
15: Der deutsche Medaillenregen im Wasserspringen geht weiter. Lars Becker berichtet vom abschließenden Wettkampftag im Sprungbecken.
16: Drei Medaillen am letzten Tag und ein großartiger Abschluss der EM im Pariser Centre Aquatique Olympique für Jaden Eickermann und Ole Rösler. Lautstark unterstützt vom gesamten deutschen Team holten die beiden in einem hochklassigen und spannenden 10-Meter-Wettbewerb Solo vom Turm Silber und Bronze die Medaillen 9 und 10 für den DSV. Besser war nur der Russe Tarnovoy. Bereits im Vorkampf hatten Eickermann und Rösler mit starken Leistungen ihre Ambitionen untermauert. Zuvor hatten Lena Henschel und Jette Müller schon Bronze im 3-Meter-Synchron geholt. Silber wäre möglich gewesen, aber das Duo war mit dem Podiumsplatz glücklich. Die nicht überragende, aber sehr, sehr gute DSV-Bilanz. Dreimal Gold, viermal Silber und dreimal Bronze. Moritz Wesemann gewann in zwei Einzelwettbewerben Gold, Pauline Pfeiff in all ihren drei Wettbewerben jeweils Silber. Deutschland gehört in Europa neben Italien, Großbritannien und dem wieder teilnahmeberechtigten Russland weiter zu den dominierenden Nationen. Überragende Athletin der EM in Paris, die Italienerin Chiara Pellacani mit 5 Goldmedaillen.
15: Es hatte sich seit Wochen angedeutet und ist nun fix. RB Leipzig erliegt dem Werben von Real Madrid und lässt sein Juwel ziehen. Am Mittag verließ Jan Diomandé das Trainingslager der Sachsen im österreichischen Saalfelden und machte sich auf den Weg nach Spanien. Dort hat er bereits den Medizincheck bestanden, weiß Thomas Kunze.
17: 36 Pflichtspiele, 13 Tore, 10 Vorlagen, das sind die beeindruckenden Daten von Jan Diomandé aus seiner Zeit bei RB Leipzig, die jetzt offiziell beendet ist. Leipzig und Real Madrid haben den spektakulären Transfer des Offensivspielers bestätigt. Nach nur einem Jahr in Sachsen läuft der 19-Jährige zukünftig also für den 15-fachen Champions-League-Sieger Real Madrid auf, in einer Offensivreihe mit Kylian Mbappé und Vinicius Junior. Real Madrid wird kolportierte 125 Millionen Euro nach Leipzig überweisen, inklusive zu erreichender Boni kann die Summe auf bis zu 140 Millionen anwachsen. Für RB Leipzig ist das ein absoluter Rekordtransfer. Im Bundesliga-Kosmos war nur Ousmane Dembélé bei seinem Wechsel zum FC Barcelona teurer. Jan Diomandé, der auch bei der WM mit seinem Team von der Elfenbeinküste überzeugte, wird dem Red Bull-Konzern in Zukunft als Red Bull Athlete, also als Werbegesicht, erhalten bleiben.
15: Die 6. Etappe der Tour de France Femmes wurde nach hügeligen 153 Kilometern zwischen Montbrison und Tournon im Sprint einer Ausreißerinnengruppe entschieden. Wer am Ende die Nase vorn hatte, verrät uns Mathieu Genet schön.
18: Kim Le Cour ist am Ende die strahlende Siegerin der 6. Etappe dieser Tour de France der Frauen. Die Frau aus Mauritius gewinnt den Zielsprint einer 8-köpfigen Ausreißergruppe. Mit dabei auch Liane Lippert, die am Ende immerhin noch sehr, sehr starke 6. wird. In der 2. Gruppe, die im Ziel in Tournon-sur-Rhône ankommt, ist dann auch Antonia Niedermayer dabei. Die büßt zwar einen Platz im Gesamtklassement ein, ist jetzt Gesamt-5., aber bleibt weiterhin im weißen Trikot der besten Nachwuchsfahrerin.
15: Das morgige 7. Teilstück der Tour führt das Peloton auf den dominanten Mont Ventoux und gilt als die Königinnen-Etappe.
0: Stephanie Lavoie war das mit dem Sport.

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1: Um 22.30 Uhr mit Tarek Yusbashi. Sachsens Innenminister Schuster hat Darstellungen widersprochen, die an Tonnoff-Maschinen am Leipziger Flughafen seien mit Munition beladen gewesen. Neben den Flugzeugen war gestern eine Drohne mit Sprengstoff entdeckt worden. Aus Dresden, Uta Deko.
2: Beide Maschinen waren leer, sie enthielten zumindest keinerlei militärisch relevante Beladung, so wie es in einigen Medien kolportiert worden sei, sagte Innenminister Schuster im MDR-Interview. Dies sei den Ermittlungsbehörden bereits gestern Abend bekannt gewesen. Mit Blick auf die Drohnenabwehr sagte Schuster, es erscheine ihm angesichts der strategischen Bedeutung des Flughafens Leipzig-Halle nötig, dass ein speziell geschützter Bereich innerhalb des Flughafens ausgewiesen werden müsse. Bis Ende des Jahres soll der Leipziger Flughafen ein modernes Drohnenabwehrsystem erhalten, das sei bereits beauftragt vom Bund.
1: Und die Bundesanwaltschaft übernahm am Abend die Ermittlungen zu dem Drohnenfund. Ein Mann, der im vergangenen Jahr mit dem Auto in eine Gewerkschaftsdemonstration in München gefahren ist, ist jetzt wegen Mordes zu lebenslanger Haft verurteilt worden. Das Oberlandesgericht stellte auch eine besondere Schwere der Schuld fest. Damit ist eine vorzeitige Entlassung unwahrscheinlich. Eine Frau und ihr zweijähriges Kind waren bei dem Anschlag gestorben. Mehr als 20 weitere Menschen wurden verletzt. Die israelische Justiz hat einen Siedler aus dem Westjordanland wegen einer Gewalttat angeklagt. Er soll einen Palästinenser getötet haben. Aus Tel Aviv, Jörg Poppendick.
3: Dass israelische Siedler wegen Gewalttaten gegen Palästinenser strafrechtlich belangt werden, kommt selten vor. Der Vorfall ereignete sich im Juli vergangenen Jahres in der Nähe der Stadt Hebron. Bei einer Konfrontation mit palästinensischen Dorfbewohnern soll der Angeklagte in Richtung einer Menschenmenge geschossen haben. Dabei wurde ein Lehrer tödlich getroffen. Der Getötete engagierte sich gegen Siedlergewalt und hatte an dem Oscar-prämierten Film No Other Land mitgewirkt. Seine Bekanntheit und Videos von dem Vorfall hatten dazu geführt, dass weltweit gefordert wurde, die verdächtigen Siedler strafrechtlich zu verfolgen.
1: Der deutsche Energiekonzern RWE gibt seine Windkraftprojekte vor der US-Küste auf. Als Entschädigung für die Rückgabe der Pachtrechte erhält der deutsche Konzern von der amerikanischen Regierung gut 1 Milliarde Euro. RWE ist zu dem Schluss gekommen, dass es auf absehbare Zeit keine Aussicht auf eine Genehmigung der Projekte vor den Küsten von New York, Kalifornien und Louisiana gibt. US-Präsident Trump macht aus seiner Abneigung gegen Windkraft kein Geheimnis. Das Wetter in Deutschland, nachts meist trocken bei 18 bis 7 Grad, morgen auch meist trocken, im Norden einzelne Schauer, Höchstwerte 19 bis 30 Grad. Am Samstag viel Sonne, 22 bis 33 Grad und am Sonntag anfangs trocken, von Südwesten später Schauer und Gewitter. Die Temperaturen liegen bei 25 bis 35 Grad. Das waren die Nachrichten.
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4: Und da geht's erstmal um eine Unwetterwarnung, die für Bayern gilt. Von Südwesten ziehen da örtlich Gewitter auf. Dabei gibt es heftigen Starkregen, Windböen und kleinkörnigen Hagel. Dann gucken wir auf die Straßen A1 Lübeck-Hamburg. Auf der Norderelbbrücke kommt es in beiden Richtungen mehrfach kurzfristig zu Sperrungen aufgrund eines Schwertransports. A2 Hannover Richtung Berlin. Im Kreuz Hannover Ost ist die Überleitung zur A7 Richtung Kassel wegen eines Schwertransports gesperrt. Die Umleitung führt über die A2 bis zur Ausfahrt Lehrte. A3 Würzburg Richtung Frankfurt zwischen Weibersbrunn und Aschaffenburg Ost 6 Kilometer Stau. A3 Würzburg Richtung Nürnberg zwischen Geiselwind und Schlüsselfeld 5 Kilometer Stau nach einem PKW-Brand. A7 Würzburg Richtung Fulda zwischen Würzburg-Estenfeld und Dreieck Schweinfurt-Werneck 5 Kilometer Stau. A9 Nürnberg Richtung Halle-Leipzig zwischen Dittersdorf und Triptis 3 Kilometer Stau. A9 Richtung Berlin zwischen Bad Klosterlausnitz und Dreußig 3 Kilometer Stau an einer Baustelle. A44 Kassel Richtung Dortmund. Die Strecke ist zwischen dem Dreieck Kassel Süd und Kassel Bad Wilhelmshöhe wegen Bergungsarbeiten nach einem LKW-Brand gesperrt. Die Umleitungsempfehlung ab Dreieck Kassel Süd über die A7 und die A49 bis Kreuz Kassel West und von da über die U14 bis Kassel Bad Wilhelmshöhe. Und B207 Fehmarn Richtung Heiligenhafen zwischen Todendorf und B501 Heiligenhafen Ost. Da gibt es 12 Kilometer Stau. Trotzdem gute Fahrt.
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4: Mit Reza Wafer, guten Abend. Seine Beliebtheitswerte sind im Sinkflug. Kanzler Merz hat offenbar mit einem Imageproblem zu kämpfen, während die AfD weiter zulegt. Das zeigt der neue ARD-Deutschland-Trend. Alle Zahlen und Details dazu von Sabine Henkel.
5: Keine guten Nachrichten für Friedrich Merz und die Union. 21% würden CDU und CSU erhalten, wenn am kommenden Sonntag Bundestagswahl wäre. Und mit Merz als Bundeskanzler sind weiterhin deutlich über 80% der Deutschen unzufrieden.
6: Ich empfinde diese demoskopische Lage, wenn Sie so wollen, eher als Ansporn, die Arbeit fortzusetzen, gut zu machen, richtig zu machen. Und das ist etwas, was mich beschwert und an dem wir auch gemeinsam arbeiten.
5: So hatte Merz es im Juli gesagt, bevor er seine Regierungsmannschaft neu aufstellte. Voller Hoffnung. Diese Hoffnung teilen die Leute allerdings nicht. Fast 70% sind pessimistisch und glauben nicht an eine bessere Regierungsarbeit. Eine Herausforderung auch für die neue Kanzleramtsministerin Nina Wagen.
7: Wir sind jetzt gut aufgestellt, auch wirklich weiter voranzukommen mit unseren Reformen, die wir begonnen haben.
5: Gesundheitsreform, Pflegereform, Rentenreform stehen im Herbst an. Die Frage der Gerechtigkeit wird dabei immer wieder diskutiert. Vor allem in Ostdeutschland besteht bei vielen ein Gefühl, benachteiligt zu werden. Mehr als 50% sagen das. In Westdeutschland hingegen meint eine Mehrheit, dass es gerecht zugeht. Immerhin sind es aber auch da 40%, die ein Ungerechtigkeitsgefühl haben. Ein anderes Gefühl, nachdem Infratest DIMAP gefragt hat, ist das der Sicherheit im öffentlichen Raum. Und zwar nach dem Anschlag in Berlin.
8: Alles, was wir hier sehen, deutet darauf hin, dass wir es mit einem islamistischen Terroranschlag zu tun haben.
5: Hatte Bundesinnenminister Dobrindt noch am Ort des Geschehens erklärt. Inzwischen besteht Gewissheit. Es war ein islamistisch motivierter Terroranschlag. In Deutschland haben mehr als 30% der von Infratest DIMAP Befragten hin und wieder Angst, dass sie selbst Opfer eines Terroranschlags werden. Das aber ist nicht die größte Sorge. Weitaus mehr Leute befürchten, bestohlen oder beleidigt und bepöbelt zu werden. Das sind in beiden Fällen rund 50%, wie dieser Deutschlandtrend zeigt. Damit nochmal zurück zur Sonntagsfrage. Die Union erreicht, wie gesagt, 21%, die AfD 28%. Die Union minus 1, die AfD plus 1. Alle anderen Parteien unverändert. SPD 12, Grüne 15, Linke 11%. Infratest DIMAP hat dafür fast 1.300 Menschen per Telefon und online repräsentativ befragt.
0: Wirtschaft.
4: Nach Corona sind die Menschen in Deutschland Jahr für Jahr mehr geflogen. Erstmals seit der Pandemie sind die Passagierzahlen jetzt gesunken. Jörg Pfuhl dazu.
9: Die meisten Wirtschaftsbereiche in Deutschland haben sich nach dem Einbruch durch die Corona-Pandemie erholt. Der Flugverkehr in Deutschland gehört nicht dazu. Gerade mal 85% des Niveaus von vor der Pandemie hat der Luftverkehr erreicht. Zuletzt ist er sogar geschrumpft.
10: Zum ersten Mal seit Ende der Pandemie verzeichnen wir sinkende Passagierzahlen.
9: Lars Redelix, Präsident des Bundesverbandes der deutschen Luftverkehrswirtschaft, BDL. In Europa steht Deutschland damit fast allein da. Länder wie Spanien oder Griechenland sind heute 20-40% über den alten Niveaus. In Europa insgesamt wird 11% mehr geflogen als 2019. In Deutschland dagegen 15% weniger als vor der Pandemie.
10: Wir sind damit eins der Schlusslichter in Europa, was die Erholung angeht, und befinden uns hier auf Rang 30 von 33. Ich sag mal, bei der WM haben wir auf Platz 18 abgeschnitten und waren alle nicht sehr zufrieden damit.
9: Unter teurem Kerosin oder gesperrten Lufträumen leiden alle. Airlines und Flughäfen in Deutschland aber hätten ein besonderes Problem.
10: Man kann festhalten, dass sich die Steuern und Abgaben seit 2019 mehr als verdoppelt haben.
9: Flugsicherungsgebühr, Luftverkehrssteuer, Luftsicherheitsgebühr, insgesamt 4 Milliarden Euro pro Jahr oder pro Ticket gerechnet.
10: Diese Steuern und Gebühren machen inzwischen ca. 30 Euro eines typischen One-Way-Fluges in Deutschland aus.
9: Für Airlines lohne es sich mehr, ihre knappen Flugzeuge außerhalb Deutschlands zu stationieren. Immerhin, der Frachtverkehr wächst, auch in Deutschland. Und nach dem Drohnenvorfall in Leipzig lobt Hauptgeschäftsführer Joachim Lang den Bundesinnenminister, der schon vergangene Dezember beschlossen hat,
11: dass nämlich die 8 Kritisflughäfen auf Kosten des Staates mit Drohnenabwehr ausgestattet werden. Diese Entscheidung ist, wenn man sich politische Abläufe anschaut, geradezu mit Lichtgeschwindigkeit getroffen worden. Und seitdem finden jetzt Ausschreibungen und Beschaffungen statt.
9: Zu den 8 Flughäfen der kritischen Infrastruktur, den Kritisflughäfen, gehört auch Hamburg, nicht allerdings Hannover oder Bremen. Am Flughafen Frankfurt ist die Drohnenabwehr bereits installiert. Wo noch?
11: Wir haben uns mit den Sicherheitsbehörden darauf verständigt, die nicht zu nennen.
9: Bis Ende des Jahres soll die Abwehrtechnik auf den meisten der 8 großen deutschen Flughäfen installiert sein. Und zwar so, dass sie im Wettlauf mit Angreifern immer aufrüstbar bleibt.
11: Also ich glaube, wir wissen alle, dass es absolute Sicherheit nirgendwo gibt. Aber wir sind alle jetzt erstmal froh, dass die Beschaffung gestartet ist und wir damit zu den ersten Flughäfen in Europa gehören, die über diese Abwehrfähigkeit verfügen.
4: Der Flugverkehr schrumpft erstmals seit Corona. Jörg Pfuhl war das. In diesen Tagen starten überall in Deutschland nach und nach Volksfeste. Im Ruhrpott hat ein ganz besonderes jetzt begonnen, die Kranger Kirmes in Herne. Für viele Menschen dort ist das Fest pure Identität. Hier wird extra Urlaub genommen oder sogar auf dem Riesenrad geheiratet. Warum diese Kirmes wohl auch das größte Klassentreffen des Reviers ist, dazu Kira Preuß.
12: Der Kirmesplatz in Herne-Krange. Schon in den 2 Wochen vor der Kranger Kirmes herrscht hier Hochbetrieb. Nicht nur bei den Schaustellern. Massenweise Kirmesfans pilgern während des Aufbaus über den Kirmesplatz. Wer nach dem Warum fragt, bekommt immer wieder die gleiche Antwort.
13: Das ist Tradition hier einfach. Da gibt man immer so einen kleinen Schlenker, guckt, wo steht was. Kann man sich da mal eine Wurst essen. Das gehört dazu hier auf Krange.
12: Sogar die ersten Biergärten haben in der Aufbauzeit schon auf, zur Verpflegung der Schausteller, aber eben auch für die vielen Schaulustigen, die es im Vorfeld schon auf den Platz zieht. Dieser regelrechte Aufbautourismus ist etwas Besonderes auf Krange,

0: Ja, tatsächlich.
1: Auch für den ortsansässigen Schausteller Oskar Steinmeister hat die Kirmes in seiner Heimat eine besondere Bedeutung. Sie steckt ganz tief drin in der Identität der Einheimischen, sagt er.
2: Jeder, der hier groß wird, geht mit seinen Eltern und seinen Großeltern auf diese Kirmes. Und da muss man sich mal überlegen, dass das über Generationen weitergegeben wird. Und es ist einfach eine Tradition, die alles überdauert hat. Mit Bergbau, ohne Bergbau, die ganze politische Welt und die ganze Welt bleibt für diese 11 Tage stehen.
1: Nicht nur die Schausteller, auch Anwohner und Geschäftsleute aus der Stadt mischen seit jeher im Krangetreiben mit. So auch Walter Dörnemann. Sein Elternhaus steht mitten auf der Kirmes, eingerahmt von Kinderriesenrad und Imbissstand. Die Garageneinfahrt verwandelt er jedes Jahr in einen Biergarten.
3: Ja, angefangen hat es damit, dass wir hier eine Bäckerei hatten. Und da war man natürlich mit der Kirmes eng verbunden. Das heißt, man hat Brot, Brötchen geliefert. Dann kam so ein bisschen, ich sag jetzt mal, Flaschenbier dazu. Und so ging das dann peu à peu weiter, ne?
1: Diese Wirtschaften in Garagenhöfen und Einfahrten haben nicht nur eine lange Tradition auf Krange. Gerade bei den Einheimischen sind sie auch extrem beliebt. Das kann auch Krange-Fan Bianca Müller nur bestätigen, die regelmäßig in einem der Hinterhöfe einkehrt.
4: Das ist wirklich nochmal das Familiäre, muss man wirklich sagen. Da kennt man sich auch wirklich per Name. Man sieht sich schon beim Aufbau, man schlinzt schon mal rein in die Hinterhöfe, winkt schon mal zu und dann, wenn Krange startet, dann freuen wir uns noch mehr.
5: Über die Kirmes in Krange war das Kira Marina Preuß.

0: Die Zeit, es ist 22 Uhr und 45.
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0: Heute vor genau 81 Jahren fiel die erste Atombombe auf Hiroshima. Mitten in den Wiederaufbau wurde Yoko Morishita geboren, 3 Jahre nach dem Abwurf der Bombe. Heute ist sie mit 77 Jahren die wohl älteste Ballerina der Welt, die noch immer Hauptrollen tanzt. Mehrere Stunden täglich trainiert sie für den Nussknacker, denn Ende des Jahres ist Premiere für sie und das Ensemble. Am Jahrestag des Abwurfs erklärt sie, warum ihr Tanz in Zeiten globaler Aufrüstung ein lautstarker Friedensauftrag ist.
2: Sie tanzt Clara, die Hauptfigur aus dem Nussknacker, und das mit 77.
3: Ich finde es nicht anstrengend. Schließlich mache ich das, was ich über alles liebe. Dass ich das jeden Tag so weitermachen kann, macht mich sehr glücklich.
2: Aktuell laufen die Proben mit dem Matsuyama Ballet in Tokio. Ab November wird das Tschaikowski-Stück aufgeführt in einer besonders japanischen Inszenierung. Choreograf Tetsutaru Shimizu arbeitet darin, die Wunden, die zahlreiche Erdbeben und andere Naturkatastrophen hinterlassen haben, auf und verarbeitet auch die schwärzesten Stunden der japanischen Geschichte.
4: Denkt an eure Großväter, Väter, Mütter oder Verwandte, an all diese Menschen und an die Atombombe. Wut, Qual und Trauer in ihrer extremsten Form. Bringt all das in eurem Ballett mit ganzer Kraft zum Ausdruck. Los geht's!
2: Kaum jemand kann das so nachvollziehen wie Yoko Morishita, die Vortänzerin. Geboren in Hiroshima, 3 Jahre nach der Explosion der Bombe.
3: Meine Großmutter wurde radioaktiv verstrahlt und litt unter schweren gesundheitlichen Problemen. Auch meine Mutter wurde verstrahlt. Und ich war ein körperlich schwaches Kind.
2: Die Großmutter wird zum Vorbild. Ihre Stärke und Resilienz, selbst in der größten Katastrophe, treibt Morishita bis heute an. Gerade jetzt, wo Japan so stark aufrüstet wie seit dem Zweiten Weltkrieg nicht mehr. Selbst die 3 Nicht-Atom-Prinzipien scheinen plötzlich diskutabel, also dass das Land weder Atomwaffen besitzt, noch herstellt, noch ins Land lässt. Für Verteidigungsminister Shinjiro Koizumi darf es in der aktuellen geopolitischen Lage aber keine Tabus geben.
5: Ausgehend von diesem starken Krisenbewusstsein ist es unerlässlich, die Diskussion über die Überarbeitung der 3 Dokumente so zu führen, dass

0: alle Optionen in Betracht gezogen werden.
1: Die Überlebenden der Atombombenabwürfe, die Hibakusha, sind empört. Shigemitsu Tanaka aus Nagasaki hat einen entsprechenden Protestbrief an die Regierung verfasst.
2: Diese Äußerungen missachten die Gefühle der Überlebenden der Atombombenabwürfe, die ihr ganzes Leben für die Abschaffung von Atomwaffen eingetreten sind. Getreu dem Motto, niemand auf dieser Welt darf das gleiche Leid erfahren wie wir.
1: Nie wieder ist auch Yoko Morishitas Motto. Die prima Ballerina will zeigen, dass die Menschen auch Frieden bringen können.
3: Was ich selbst tun kann? Von der Bühne aus vielen Menschen Hoffnung, Mut, Träume und Sehnsucht vermitteln.
4: Thorsten Iffland über die wohl älteste Ballerina der Welt. Es ist wohl so ein Versuch der Imageverbesserung und der Schadensbegrenzung nach wochenlanger Gewalt. Das nämlich, was die südafrikanische Regierung jetzt macht. Wochenlang hatte es ausländerfeindliche Ausschreitungen in dem Land gegeben. Viele Menschen haben daraufhin Südafrika aus Angst und Sorge fluchtartig verlassen und sind in ihre Heimatländer zurückgekehrt. Wie die südafrikanische Regierung versucht, die Beziehungen zu den Nachbarstaaten jetzt zu verbessern, gleichzeitig aber gegen Migration vorgeht, dazu Stefan Überbach.
5: Auf den Straßen Südafrikas ist inzwischen wieder weitgehend Ruhe eingekehrt. Aber die fremdenfeindlichen Proteste der vergangenen Wochen und Monate wirken immer noch nach. Die politische Führung steht enorm unter Druck. Im Land erwarten viele, dass die Regierung entschiedener gegen illegale Zuwanderung vorgeht. Und in den Nachbarländern ist der Ärger darüber, dass ihre Staatsbürgerinnen und Bürger in Johannesburg, Durban, Pretoria und anderswo das Ziel von Hass, Hetze und Gewalt geworden sind, noch längst nicht verraucht. Südafrikas Außenminister Ronald Lamola bemüht sich um Schadensbegrenzung und drängt auf Gespräche mit allen afrikanischen Staaten, um über die Ursachen irregulärer Migration zu beraten. Es handelt sich nicht um ein südafrikanisches Phänomen. Wir gehören zu den Ländern auf dem Kontinent, die die meisten Migranten aufnehmen. Deshalb stehen wir besonders im Fokus der Diskussionen. Wir arbeiten in dieser Sache auch mit der Afrikanischen Kommission für Menschenrechte zusammen, die Südafrika in Kürze besucht, und wir werden die entsprechenden Antworten liefern. Innenpolitisch will die Regierung dafür sorgen, dass bestehende Migrationsregeln konsequenter durchgesetzt und die Grenzkontrollen verstärkt werden. Nach Angaben aus Pretoria sollen in den nächsten 3 Jahren umgerechnet rund 500 Millionen Euro für die Sicherung von Landgrenzen, Airports und Seehäfen in die Hand genommen werden, um illegale Einwanderung und grenzüberschreitende Kriminalität einzudämmen. Außerdem will Präsident Ramaphosa 10.000 zusätzliche Inspektoren einstellen, die überprüfen sollen, ob Arbeitgeber undokumentierte Migranten beschäftigen. Nach Ansicht des Rüstungsmanagers Daniel Duplessis, dessen Konzern unter anderem Überwachungsdrohnen herstellt, sind die angekündigten Investitionen dringend nötig, aber längst noch nicht ausreichend. Er sagte dem Nachrichtenkanal Newsroom Afrika:
6: Fencing alone doesn't necessarily address the issue by itself.
5: Zäune allein lösen das Problem nicht. Man kann diese Herausforderung bewältigen, indem man moderne Technologien einsetzt und sie mit künstlicher Intelligenz und Gesichtserkennung kombiniert. Diese Technologien existieren bereits und ihre Betriebskosten sind nicht so hoch wie die wirtschaftlichen Schäden, die entstehen, wenn grenzüberschreitende Bewegungen nicht wirksam reguliert werden. Wie löchrig die langen südafrikanischen Außengrenzen sind, hat Infrastrukturminister Dean McPherson vor kurzem aus nächster Nähe beobachten können, bei einem Besuch am Limpopo-Fluss, der im Norden des Landes die Grenze zu Simbabwe bildet. Was ich dort gesehen habe, war schockierend. An manchen Stellen gibt es praktisch keine Grenze mehr. Der aktivste Teil dieser Grenze war ehrlich gesagt ein Krokodil, das auf einem Felsen lag. Das war buchstäblich alles. Wir verstehen die Frustration vieler Südafrikaner. Gleichzeitig versucht die Regierung, die Anti-Migrationsproteste im Zaum zu halten. Seit Wochen warnt Präsident Ramaphosa ausdrücklich vor Selbstjustiz. Nur staatliche Behörden dürften Papiere kontrollieren. Die Polizei geht mit Großeinsätzen gegen Gewalt bei den Kundgebungen und sogenannte Haus-zu-Haus-Aktionen vor, bei denen fremdenfeindliche Gruppen Zuwanderer ohne gültige Papiere aufspüren und vertreiben wollen. Gleichzeitig formiert sich eine gesellschaftliche Gegenbewegung. Unter dem Motto Operation Ubuntu ruft ein Bündnis aus mehr als 80 Organisationen zu Demonstrationen und Mahnwachen gegen Ausländerfeindlichkeit auf. In einer Erklärung heißt es:
7: Wir marschieren für jede Frau, jedes Kind und jede Gemeinschaft. Denn niemand von uns ist wirklich frei, solange nicht alle von uns sicher sind.
5: Die fremdenfeindliche Protestwelle scheint ihren Höhepunkt zwar inzwischen überschritten zu haben, auch weil Zehntausende Migrantinnen und Migranten aus Ländern wie Malawi, Simbabwe oder Mosambik aus Angst um Leib und Leben fluchtartig in ihre Heimatländer zurückgekehrt sind. Die eigentlichen Ursachen der Krise, die Arbeitslosigkeit, die Armut, die Ungleichheit, die marode Infrastruktur sind allerdings nach wie vor im Alltag vieler Menschen deutlich präsent. Befriedet ist der Konflikt um illegale Zuwanderung also nicht und dürfte Südafrika noch eine ganze Zeit lang beschäftigen.
4: Der Bundestag prüft und prüft und prüft. Er hat in diesem Fall so lange geprüft, dass jemand vor Gericht gezogen ist, um endlich ein Ergebnis zu bekommen. Worum geht es da genau? Nach der Bundestagswahl im Februar vergangenen Jahres hatte es Streit gegeben. Es hatte Einsprüche gegen das Wahlergebnis gegeben. Das muss der Bundestag prüfen. Gut 15 Monate später hat er aber immer noch nicht alle Fälle fertig geprüft. Und weil das so lange dauert, ist ein Beschwerdeführer vor das höchste deutsche Gericht gezogen. Die Karlsruher Richter haben jetzt entschieden. Dazu Michael Matthias Nordhardt.
8: Nach der vergangenen Bundestagswahl hatte es 1041 Einsprüche gegen die Wahl gegeben. Einer davon kam vom Beschwerdeführer. Den hat das Bundesverfassungsgericht verworfen. Aber die Richterinnen und Richter fordern vom Bundestag deutlich mehr Tempo. Der Bundestag ist für die Wahlprüfung an erster Stelle zuständig und hat bisher nur 450 Einsprüche erledigt. Warum? Das erschließe sich nicht, so Karlsruhe. Der Vorgängerbundestag hatte in ähnlicher Zeit über etwa 2000 Einsprüche entschieden. Die Wahlprüfung dürfe ihren Zweck nicht verfehlen, nämlich die Legitimation des Parlaments abzusichern, so das Gericht. Indem genau geprüft wird, ob bei der Wahl alles korrekt ablief und ob damit das Parlament ordnungsgemäß zusammengesetzt ist. Der Bundestag sei in der Pflicht, dieser Aufgabe zeitnah und sachgerecht nachzukommen. Nach den letzten beiden Bundestagswahlen war die Zahl der Einsprüche insgesamt deutlich angestiegen. Die damit verbundenen Herausforderungen müsse der Bundestag aber bewältigen, mahnt das Gericht.
4: Kultur. Für viele Eltern ist es einer der glücklichsten Momente überhaupt, das eigene Neugeborene zum ersten Mal im Arm zu halten. Der finnische Horrorfilm Nightborn macht daraus den Beginn eines Albtraums. Bei der Berlinale sorgte Regisseurin Hanna Bergholm mit den Horrorszenen für heftige Reaktionen. Jetzt läuft der Film in den Kinos. Julia Honks.
9: Von Anfang an ist diese Mutterschaft überfrachtet mit Erwartungen, wie schön das doch alles wird. Mit ihrem britischen Ehemann John ist Saga in ihre finnische Heimat zurückgekehrt, um das verfallene Haus ihrer Großmutter herzurichten. Es steht inmitten eines wildromantischen Waldes. Hier will sie eine große Familie gründen und ganz in der Rolle als Mutter aufgehen. Als die Geburt des ersten Kindes bevorsteht, richten Saga und John ein riesiges Kinderzimmer ein, geschmackvoll ausgestattet mit Vintage-Schaukelpferd, Puppenhaus und Zelt. Doch das Neugeborene will sich so gar nicht einfügen in die Kulisse des perfekten Familienidylls.
10: Ich gebe hier mein Bestes.
11: Ich weiß, ich versuche zu helfen.
10: Ja, aber er will einfach nicht einschlafen.
11: Nein, er will einfach nicht allein sein, oder? Hat er seinen Kopf angehoben? Wie macht er das? Du bist ein richtiges kleines Wunder, Christian. Hm?
10: Sieht er denn aus wie ein Christian für dich?
9: Das Gesicht des Babys bekommt das Publikum nicht zu sehen. Aber auch so wird klar, es erfüllt keinerlei Niedlichkeitsstandards. Das ganzkörperbehaarte Wesen mag weder Kleidung noch Licht. Es schreit durchdringend und beim Stillen beißt es Saga beherzt in die Brust. Und doch scheint Saga die Einzige zu sein, die das Gefühl hat, dass mit diesem Kind etwas nicht stimmt. Ihr Ehemann, die eigene Mutter oder die Kinderärztin, alle beruhigen sie mit dem Satz:
12: Das ist total normal.
9: Sagas Ängste werden von niemandem ernst genommen.
10: Er hat mein Blut getrunken.
12: Vielleicht ist er so hungrig, dass er einfach alles in den Mund nimmt, was er irgendwie erreichen kann. Manchmal sind vor allem die ersten Tage mit einem Baby überraschend hart. Für sehr viele Mütter fühlt sich dieses neue Wesen total fremd an.
9: Wie es sich für einen guten Horrorfilm gehört, lässt Regisseurin Hanna Bergholm zunächst in der Schwebe, inwiefern es sich hier um die Wahrnehmung einer überforderten Mutter mit Wochenbettdepressionen handelt oder ob dieses Baby wirklich ein Monster ist.
4: Die ARD-Infonacht, ich unterbreche wegen einer dringenden Meldung. Achtung, Falschfahrer auf der A59, Dienstlagen-Duisburg. Zwischen Dienstlagen-West und Marxloh kommt Ihnen ein Falschfahrer entgegen. Fahren Sie da äußerst rechts und überholen Sie nicht. Auf der A59, Dienstlagen-Duisburg, zwischen Dienstlagen-West und Marxloh ist ein Falschfahrer unterwegs. Vorsicht da in beiden Richtungen.
13: Ein Problem ist
14: dieses Kind!
13: Nein, dein Problem ist nicht unser Kind, sondern deine Beziehung zu ihm. Was du fühlst, ist doch...
14: Du sagst mir nicht, wie ich mich fühle!
9: Letztendlich entscheidet sich Bergholm in ihrem zweiten Langfilm dann allerdings doch gegen ein psychologisches Drama und für den Horror. Dieser kann sich in dem Setting mit dem verrottenden Haus und dem Wald, in dem finstere Naturkräfte zu walten scheinen, bestens entfalten. Subtil ist Nightborn nicht. Spaß macht der Film trotzdem. Mit schwarzem Humor und großer Lust an Drastik lässt Bergholm das Blut spritzen und die Mutter-Kind-Beziehung in den verstörendsten Situationen wachsen. Für den Vater, den Harry-Potter-Star Rupert Grint, Ron-artig als unbeholfenen Naivling spielt, ist in dieser wilden Beziehung kein Platz mehr. Eingebettet in die nordische Mythologie ist Nightborn ein krasser Film über Mutterschaft und Mutterliebe. Und darüber, wie diese manchmal abseits aller Erwartungen an die perfekte Familie am besten gedeiht.
4: Der finnische Horrorfilm Nightborn, ab sofort in den Kinos.

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1: Um 23 Uhr mit Tarek Yusbaschi. Nach dem Fund einer Sprengstoffdrohne am Leipziger Flughafen hat die Bundesanwaltschaft die Ermittlungen übernommen. Bisher waren die Landesbehörden in Sachsen zuständig. Aus Baden-Baden, ARD-Terrorexperte Holger Schmidt.
2: Es handele sich um einen schwerwiegenden Angriff auf die Transport- und Logistikinfrastruktur in Deutschland, erklärt Generalbundesanwalt Jens Rommel in einer Presseerklärung. Es besteht der Verdacht des versuchten Herbeiführens einer Sprengstoffexplosion und des gefährlichen Eingriffs in den Luftverkehr, so die Bundesanwaltschaft. Und sie spricht davon, dass es wohl zwei Drohnen waren, die am Dienstagabend am Flughafen Leipzig im Einsatz waren. Denn auch der Gegenstand, mit dem eine Frachtmaschine beim Durchstarten kollidiert sei, sei mutmaßlich eine Drohne gewesen, heißt es.
1: Bundesverkehrsminister Bilger hat wegen des Niedrigwassers in deutschen Flüssen mehrere Schritte angekündigt, um einen Gütertransport weiterhin zu ermöglichen. Vorgesehen sind mehr Genehmigungen für Schwertransporter auf den Straßen, geplante Bauarbeiten auf Autobahnen und an Schleusen sollen zurückgestellt werden. Und Bilger will mit den Ländern über Ausnahmen vom Sonn- und Feiertagsfahrverbot für Lkw sprechen. Rupert Wiederwald berichtet aus Bonn.
3: Damit möchte er die Möglichkeit schaffen, dass halt diese ganzen Güter, die ja normalerweise über den Rhein oder die Donau oder über andere Flüsse transportiert werden, dass diese Güter dann halt eben auf Lkw umgeladen werden können. Nur gleichzeitig muss man natürlich auch sagen, das, was so ein Schiff transportieren kann, das sind ja nicht 2, 3 oder 4 Lkw-Ladungen, sondern das sind in der Regel 20, 30, 40 bis zu 100 Lkw-Ladungen, über die wir da sprechen. Also das alles dann auf die Straße umzubringen, das wird am Ende nicht funktionieren.
1: Die AfD baut laut aktuellem ARD-Deutschland-Trend ihren Vorsprung zur Union weiter aus. Wäre am kommenden Sonntag Bundestagswahl, käme die Partei demnach auf 28%. Die Union verliert weiter an Zustimmung und kommt nur noch auf 21%. Die SPD liegt unverändert bei 12%, die Linke bei 11 und die Grünen bei 15. Mit der Bundesregierung zufrieden sind nur 13% der Befragten, 85 äußerten sich unzufrieden. Vor der Küste des Oman droht wegen eines auf Grund gelaufenen Öltankers eine Umweltkatastrophe. Die Organisation Greenpeace teilte mit, auf Satellitenbildern sei zu sehen, dass bereits Öl ausgelaufen ist. Es bildete sich ein Ölteppich, der doppelt so groß ist wie München. Der 270 Meter lange Tanker wird der russischen Schattenflotte zugerechnet. Er soll etwa 110.000 Tonnen Rohöl an Bord haben. Unklar ist, unter welcher Flagge das Schiff fährt. Das waren die Nachrichten. Das Wetter in Deutschland. Nachts meist trocken bei 18 bis 7 Grad. Morgen meist trocken. Im Norden einzelne Schauer. Höchstwerte 19 bis 30 Grad. Am Samstag viel Sonne, 22 bis 33 Grad. Und am Sonntag anfangs trocken. Von Südwesten später Schauer und Gewitter, 25 bis 35 Grad. Es ist 23.03 Uhr.
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4: Ja, Achtung, weiterhin Falschfahrer auf der A59 unterwegs. Dienstlaken-Duisburg zwischen Dienstlaken-West und Kreuz Duisburg-Nord kommt Ihnen dein Falschfahrer entgegen. Fahren Sie doch äußerst rechts und überholen Sie nicht. Dann gibt es eine Unwetterwarnung für Bayern. Von Südwesten ziehen örtlich Gewitter auf. Dabei gibt es heftigen Starkregen, Windböen und kleinkörnigen Hagel. A1 Lübeck-Hamburg auf der Norderelbbrücke kommt es in beiden Richtungen mehrfach kurzfristig zu Sperrungen aufgrund eines Schwertransports. A2 Hannover Richtung Berlin. Im Kreuz Hannover Ost ist die Überleitung zur A7 Richtung Kassel wegen eines Schwertransports gesperrt. Die Umleitung führt über die A2 bis zur Ausfahrt Lehrte. A3 Würzburg Richtung Frankfurt zwischen Weibersbrunn und Aschaffenburg Ost 6 Kilometer Stau. A7 Würzburg Richtung Fulda zwischen Würzburg-Estenfeld und Dreieck Schweinfurt-Werneck 5 Kilometer Stau. B207 Fehmarn Richtung Heiligenhafen zwischen Totendorf und B501 Heiligenhafen Ost 12 Kilometer Stau. Und die A44 Kassel Richtung Dortmund ist zwischen 3 Kassel Süd und Kassel Bad Wilhelmshöhe nach einem LKW-Brand gesperrt. Ihnen eine gute und vor allem sichere Fahrt.
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4: Aus dem Studio von NDR Info in Hamburg, mein Name ist Reza Bafa. Guten Abend. Das anhaltende Niedrigwasser am Rhein könnte die deutsche Wirtschaft bis Ende Oktober fast 1 Milliarde Euro kosten. 1 Milliarde. Dabei geht es um mögliche Produktionsverluste, berichtet das Handelsblatt. Die Wirtschaft hat schon Alarm geschlagen, und zwar schon vor dem Spitzentreffen, das jetzt wegen des extremen Niedrigwassers stattgefunden hat und zu dem Bundesverkehrsminister Steffen Bilger in Bonn eingeladen hatte. Dazu Maike Krepper.
5: Wir können das Wetter nicht beeinflussen, aber dafür sorgen, dass unsere Wirtschaft besser durch diese schwierigen Wochen kommt. Das sagt Bundesverkehrsminister Steffen Bilger nach seinem Gespräch mit vielen Vertretern aus der Wirtschaft. Gemeinsam haben sie ganz konkrete Maßnahmen beschlossen.
6: Erstens, es geht um langfristige Maßnahmen, also Ausbau unserer Wasserstraßen, um besser mit Niedrigwassersituationen jetzt umgehen zu können. Zweitens, mittelfristige Maßnahmen, wie beispielsweise der Umbau von Schiffen, sodass diese besser mit Niedrigwassersituationen umgehen. Und drittens, kurzfristige Maßnahmen, wie die Aussetzung des Sonn- und Feiertags, Fahrverbots für Lkw.
5: Dazu zählt aber auch, dass Schwertransporte schneller genehmigt werden sollen. Auch die Kapazitäten auf den Schienen sollen erhöht werden, sodass mehr Güterverkehr vom Schiff auch auf die Bahnschienen umsteigen kann. So soll vor allem die aktuelle Lage entspannt werden. Insgesamt sprechen der Minister und auch Vertreter aus der Wirtschaft aber davon, dass sie deutlich besser dastehen als noch vor einigen Jahren. Vor allem dank Maßnahmen, die seit dem Niedrigwasser 2018 beschlossen wurden. Auch ein neu eingeführtes Niedrigwassersystem, das ein deutschlandweites Lagebild der Pegelstände zeigt, helfe den Unternehmen sehr. Der Verkehrsminister will sich regelmäßig mit Vertretern aus der Branche treffen, um die Maßnahmen zu überprüfen und anzupassen.
4: Und bevor wir konkret darauf gucken, wie es auf einigen Wasserstraßen aussieht, beschäftigen wir uns nochmal mit der wirtschaftlichen Komponente des Niedrigwassers. Genauer damit, ab wann sich denn das Niedrigwasser auch bei uns allen in Portemonnaie bemerkbar macht. Christoph Tautz vom Hessischen Rundfunk hat mit Dirk Binding von der Deutschen Industrie- und Handelskammer gesprochen. Dort ist er unter anderem für den Bereich Infrastruktur verantwortlich und weiß, welche Branchen gerade besonders heftig vom Niedrigwasser betroffen sind.
7: Naja, leider zieht sich das durch eigentlich die gesamte Wirtschaft, aber insbesondere sind es natürlich Industrieunternehmen, die betroffen sind. Also eigentlich alle Unternehmen und produzierendes Gewerbe, die auf Massengüter setzen. Also das ist die Chemieindustrie, das Stahl, Metall, Baustoffe, aber auch Energie und zu guter Letzt sogar auch die Lebensmittelbranche.
8: Wegen der niedrigen Pegelstände können die Transportschiffe zum Teil deutlich weniger laden. Was hat das für Auswirkungen für die Produktion und auch für die Lieferketten?
7: Das hat zum Beispiel am Beispiel des Rheines zur Folge, dass derzeit die Schiffe 50% weniger laden können. Heißt, 6 Millionen Tonnen Güter pro Monat können weniger transportiert werden. Das muss man sich vorstellen. Das sind ungefähr, wenn es auf die Straße verlagert werden würden, so 250.000 Lkw-Fahrten pro Monat, die derzeit nicht abgebildet werden können. Ja, und das hat natürlich mehrere Effekte. Das eine ist, die Transportkosten steigen erheblich. Und zum anderen gibt es natürlich Engpässe und die Unternehmen müssen länger warten und viele Dinge so wie Just-in-Time-Produktion und Ähnliches gerät mächtig unter Druck.
8: Höhere Kosten und Lieferengpässe, wann kommen solche Folgen dann bei uns als Verbraucher an?
7: Im Bereich Energie relativ schnell, auch im Bereich Lebensmittel wird es relativ schnell kommen. Also in den nächsten 2-3 Wochen wird das sicherlich bei den Verbrauchern schon spürbar sein.
8: Wenn die Flüsse als Transportweg jetzt ausfallen oder zumindest geringer werden, dann werden ja Straßen und Schienen eigentlich umso wichtiger. Verkehrsminister Bilger hat schon angedeutet, dass das Sonntagsfahrverbot für Lkw eventuell ausgesetzt werden könnte. Können Lkw und Güterzüge das auffangen, was da gerade auf dem Wasser ausfällt?
7: Also wir haben große Zweifel daran. Wir wissen nicht, wo die Kapazitäten auf der Straße herkommen sollen. Denn wenn Sie überlegen, dass wenn die Binnenschifffahrt komplett ausfallen würde, wir Hunderttausende von mehr Lkw-Fahrten haben, bräuchten wir Hunderttausende von mehr Zugmaschinen und wir bräuchten Hunderttausende mehr von Fahrern. Und die sind aktuell nicht da. Selbst jetzt fehlen in der Branche 120.000 Fahrer. Deshalb ist das für uns fraglich, wie das funktionieren soll. Und auch die Schiene ist ja derzeit schon eigentlich an den Limit geraten. Deshalb ist das leider keine Alternative.
8: Das heißt, wie bekommen wir das jetzt kurzfristig in den Griff?
7: Wir müssen beten, dass es schnell wieder regnet.
8: Ja.
7: Und ansonsten müssen Maßnahmen, die ja auch geplant sind, schneller umgesetzt werden. Also wir müssen kurzfristig daran gehen, die Fahrtlinie zu optimieren, Engpässe zu beseitigen, möglicherweise auf andere Schifftechniken zu setzen. Aber kurzfristig wird das ein Riesenproblem.
8: Tiefere Fahrrinnen, das ist ja ein Punkt, der diskutiert wird. Aber die bringen ja auch nichts, wenn das Wasser dann am Ende fehlt.
7: Naja, also wir reden ja jetzt von Pegelzahlen von 17, 18 Zentimeter. Das heißt ja nicht, dass die Fahrrinnen so niedrig sind, sondern die Fahrrinnen liegen ja noch bei 1,50 Meter 60, 1,80 Meter derzeit, so dass durchaus Schiffe noch fahren können. Und wenn anders gestaltete Schiffe mit niedrigem Tiefgang hergestellt werden, dann werden wir auch bei niedrigerem Wasser durchaus da weiterkommen. Aber wir müssen vor allem an diesen paar Engstellen, die wir haben auf dem Rhein, da müssen wir ran, weil sonst wird der ganze Rhein nicht funktionieren, weil dann wird sich das alles an einer Stelle schauen. Und vielleicht was zur Geschwindigkeit. Es gibt Engstellen, da diskutieren wir leider seit 20 Jahren in unserem Land darüber, ob wir die Engstelle beseitigen und wie. Und wir haben es immer noch nicht hinbekommen.
4: Sagt Dirk Binding von der Deutschen Industrie- und Handelskammer. Gerade kämpft ja der Rhein mit Wassermangel. Auch die Donau. Nicht ganz so dramatisch ist die Lage im Moment an Elbe und Saale in Mitteldeutschland. Gerade im Elbhafen in Magdeburg dürfte man aber ganz genau hingucken, welche Sorgen das Niedrigwasser woanders verursacht. André Seifert hat sich das mal in der Region angeguckt.
9: Die Elbe führt so wenig Wasser wie selten zuvor. Güterschifffahrt ist in Sachsen und Sachsen-Anhalt zurzeit kaum möglich. Jedoch im Magdeburger Hafen, dem zweitgrößten Elbhafen nach Hamburg, läuft der Betrieb völlig normal weiter, erklärt der Geschäftsführer des Hafens Heiko Mali.
10: Wir sind in der glücklichen Lage, dass uns die Folgen, wie beispielsweise bei der Rheinschifffahrt, Donauschifffahrt, nicht treffen, da wir unseren Hafen gegenüber Niedrigwasser absperren können durch eine sogenannte Niedrigwasserschleuse und wir über die Kanalsysteme unsere Produkte auf dem Wasser fortbewegen können.
9: Der Magdeburger Hafen ist ein Sonderfall. Die Schiffe können dort dank der Anbindung an Mittelland- und Elbhavelkanal weiterfahren, Unternehmen ihre Güter weiter umschlagen. Auch zum Beispiel das Windradunternehmen Enercon, das über Magdeburg Schwerlasttransporte abwickelt, sagt Heiko Mali. Doch die Lage auf der eigentlichen Elbe, weiter flussaufwärts bis zur Grenze nach Tschechien, sieht deutlich schlechter aus. Und das bereitet auch dem Hafenmanager in Magdeburg Sorgen.
10: Es ist keine Binnenschifffahrt derzeit aufgrund der Niedrigwasserphase auf der Elbe möglich. Und das ist ja nicht gerade sinnfällig. Aus meiner Sicht wäre es schon profitabel für bestimmte Häfen an der Elbe, dass man darüber nachdenken sollte, ob man das Wasser irgendwo anstaut, um dann die Elbe auf einem bestimmten Wasserpegel zu belassen.
9: Die Güterschifffahrt in Mitteldeutschland ist allerdings weit entfernt von den Dimensionen auf Rhein und Donau. Selbst auf der Elbe sind zwischen Dresden und Magdeburg nur vergleichsweise wenige Schiffe unterwegs. In den sächsischen Binnenhäfen in Dresden, Riesa und Torgau wurden im vergangenen Jahr gerade einmal rund 82.000 Tonnen per Schiff umgeschlagen. Das entspricht grob gerechnet nur etwa 100 Schiffen im Jahr. Zum Vergleich 20.000 Schiffe sind es im Hafen in Duisburg. Trotzdem will Sachsen-Anhalts Infrastrukturministerin Lydia Hüskens die Wasserstraße Elbe nicht abschreiben.
11: Das ist etwas, was wir insgesamt als Gesellschaft immer wieder im Fokus haben müssen, dass ich nicht einen Verkehrsweg nur favorisiere, sondern ich muss sie alle unterhalten. Und für die Elbe bedeutet es auch, dass wir uns in der Perspektive davon verabschieden müssen, dass die Elbe nur naturbelassen ist. Ich glaube, dass wir auch Unterhaltsmaßnahmen brauchen an der Elbe, die dafür sorgen, dass in normalen Jahren und auch in normalen Sommern hier auch das ein oder andere Schiff mehr fahren kann.
9: Viele Unternehmen in Mitteldeutschland verlassen sich inzwischen stärker auf Straße und Schiene als auf die Elbe. MDR aktuell hat bei mehreren wichtigen Großunternehmen entlang von Elbe und Saale nachgefragt. Das Ergebnis: der Chemiestandort Leuna sieht derzeit keine Auswirkungen. Auch beim Düngemittelhersteller SKW Piesteritz gibt es nach Unternehmensangaben keine Einschränkungen. Es dürfte deshalb weniger um Lieferengpässe in Mitteldeutschland gehen, als um die Frage, ob und wie die Elbe künftig verlässlich befahrbar bleiben kann.
4: André Seifert war das über die Lage der Güterschifffahrt in Mitteldeutschland. Die ARD-Infonacht jetzt mit einer Entwarnung für die A59 Dienstlaken-Duisburg. Da ist kein Falschfahrer mehr zwischen Dienstlaken-West und Kreuz Duisburg-Nord unterwegs.

0: Die Zeit, es ist 23 Uhr und 15.
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0: Die Ermittlungen zum Drohnenfund am Flughafen Leipzig-Halle haben jetzt die nächste Stufe erreicht. Ab jetzt liegt der Fall bei der Bundesanwaltschaft. Dass Deutschlands oberste Strafverfolger übernehmen zeigt, es geht offiziell um einen schwerwiegenden Angriffsversuch auf die Sicherheit des Landes. Es ist der erste Vorfall mit Sprengstoff, aber längst nicht die erste Drohne über Flughäfen und militärischen Einrichtungen in Deutschland. Also, wie ist die Bedrohung einzuschätzen? Birgit Langhammer vom NDR hat darüber mit Manuel Artuk gesprochen. Er ist Sprecher der AG Kritis, der Arbeitsgruppe Kritische Infrastruktur. Das ist eine unabhängige Initiative von Fachleuten, die sich ehrenamtlich für die Verbesserung der IT-Sicherheit von lebenswichtigen Versorgungssystemen stark macht. Wie bewertet er jetzt den Vorfall, bei dem eine mit Sprengstoff präparierte Drohne entdeckt worden war und eine zweite offenbar mit einem Frachtflugzeug kollidiert ist?
2: Ja, das waren Szenarien, die erwartbar waren und auch nicht neu sind, auch wenn Herr Dobrindt erzählt, das wäre jetzt eine völlig neue Güte. Das ist genau das, was angekündigt wurde, was passieren wird in den nächsten Monaten.
3: Wenn Sie jetzt gerade Innenminister Dobrindt schon ansprechen, der hat ja erst im Dezember 2025 mit großem Aufwand das gemeinsame Drohnenabwehrzentrum GDAZ eröffnet und hat damals auch gesagt, Tempo und Treffsicherheit würden da verstärkt. Was kann so ein Zentrum leisten oder was hat es eben im Moment nicht leisten können?
2: Also dieses Drohnenabwehrzentrum schreibt im Moment jedes Quartal einen Bericht, der nicht öffentlich ist, und es wehrt keine Drohnen ab, sondern es macht Beta-Tests von irgendwelchen Herstellern, meist aus Israel. Das ist so die kurze Zusammenfassung. Insofern leistet es derzeit nicht viel, aber es kam ja populistisch sehr gut an und insofern wären die Maßnahmen, die zu ergreifen sind, doch etwas funktionaler als das.
3: Es wurden ja in dem Fall ganz bewusst Flugverbotszonen angeflogen. Wir wissen, alle Drohnen, auch private Drohnen, haben im Umfeld von Flughäfen eigentlich nichts verloren. Und diese Drohne war dann neben einer ukrainischen Maschine gefunden worden. Hochprofessionell sei das Ganze gewesen, sagte Alexander Dobrindt. Aber er hat jetzt keine konkretere Einschätzung gegeben, wer da in den Kreis der verdächtigen Absender kommt. Und Sie sehen das auch als Problem?
2: Also es ist natürlich sinnvoll zu sagen, wir müssen erst die Ermittlungen abwarten. Insofern begrüße ich, dass er an der Stelle zur Abwechslung mal nicht irgendwelche Mutmaßungen öffentlich kommuniziert hat, aber er spricht natürlich von irgendwelchen anderen Gefährdungen und anderen Ländern. Kann sein, muss aber nicht. Es gibt bei Drohnen sehr, sehr viele unterschiedliche Motive und auch Ideen oder Möglichkeiten, mit denen man vorgehen kann. Und insofern teilen wir diese Meinung nur bedingt.
3: Jetzt war es ja bei anderen Drohnenangriffen auch so, dass Experten immer gesagt haben, das eine wäre dann wirklich Schaden anzurichten, das andere wäre aber eigentlich noch das viel Größere, nämlich Bevölkerung zu verunsichern. Sehen Sie das jetzt in diesem Fall auch?
2: Naja, das ist durchaus eine Methodik, die aus dem Militärischen kommt. Das nennt man die Sabotage kritischer Infrastrukturen zur Destabilisierung der Bevölkerung von innen. Und selbst der Versuch reicht schon aus, um die Bevölkerung zu verunsichern, wenn man nicht eine vernünftige Gegenkommunikation hat. Und die liefert eben das Innenministerium nicht. Beispielsweise gab es über 100 Drohnensichtungen dieses Jahr schon. Man könnte aber auch einfach als Innenministerium die Deutungshoheit übernehmen und sagen, von diesen über 100 Sichtungen sind die absolute Mehrzahl Hobbydrohnen, wo Leute Fotos machen oder sogar Hochzeitsfotografen, die halt einfach nicht wussten, dass da eine Flugsperrzone ist. Und an den wenigen einsatzrelevanten Szenarien, da muss man wirklich genauer hinschauen und dann auch schauen, wie man diese Problemstellungen löst. Das tut Herr Dobrindt nicht, das tut das Innenministerium nicht. Und da fragen wir uns als AG Kritis, warum eigentlich nicht?
3: Und was müsste man stattdessen machen? Also das ist ja eine Technik, die sich rasant weiterentwickelt. Ist denn der Schutz kritischer Infrastruktur in Deutschland bis hierhin ausreichend?
2: Nein, absolut nicht. Und wir haben auch in unserer Stellungnahme im November für das Kritis-Dachgesetz, was im März verabschiedet wurde, und wir waren auch in der als Sachverständige in der Anhörung im Bundestag, haben wir gesagt, die komplette Drohnenthematik fehlt im Kritis-Dachgesetz. Das ist zur physischen Sicherheit von kritischen Infrastrukturen gegen Naturereignisse, gegen Unfälle und gegen Vorsatzhandlungen. Und wir haben gesagt, na mindestens muss ja die Detektion, die Meldung und soweit möglich die Abwehr von Drohnen, also generell unbemannten Flugsystemen, Landsystemen, Wassersystemen durch Kritis-Betreiber gefordert und da rein integriert werden, um die gesamte Sicherheitskette einzuhalten. Und all diese Forderungen haben wir schriftlich aufgebracht. Wir haben die mündlich nochmal vorgetragen und sie sind komplett ignoriert worden.
3: Also wenn man jetzt nochmal auf die politische Ebene geht, was wäre Ihre drängendste Forderung? Was müsste sich ändern?
2: Zum einen sollte man das Kritis-Dach-Gesetz dringend anpassen auf diese Drohnenthematik und insbesondere auch darauf achten, dass man jetzt nicht diese ganzen Glücksritter, die als Sicherheitsdienstleister auf einmal auf den Zug aufspringen und sagen, wir können Drohnen abschießen, wir können die einfangen, wir können das alles tun. Abstürzende Drohnen sind absolut gefährlich und das ist nichts, was man in Deutschland erleben will. In Ukraine passiert das, da sind wir im Krieg, das ist ein anderes Szenario. Und solange diese Sicherheitsdienstleister nicht die volle Haftung und Verantwortung übernehmen, und das tun die nicht, sollte man sowas nicht tun, also auf diesen Weg nicht gehen. Und als dritte Option sollte das Innenministerium wirklich deutlich transparenter und klarer Krisenkommunikation bei Drohnen machen, um die Deutungshoheit zu halten und eben gegen diese Verunsicherung der Bevölkerung zu steuern. Das tut sie seit Monaten unzureichend.
0: Sagt Manuel Artuk, Sprecher der AG Kritis. Und nicht nur Deutschland hat Probleme mit Drohnen unbekannter Herkunft, auch aus Dänemark, Großbritannien, Polen und den baltischen Ländern werden ähnliche Vorfälle immer wieder gemeldet. Jetzt will die NATO in den kommenden Jahren 40 Milliarden Euro in ihre Drohnenpläne stecken. Und die EU hat kürzlich einen Drohnendeal mit der Ukraine abgeschlossen. Thomas Spickhofen über den europäischen Blick auf das Thema.
4: Anfang September vergangenen Jahres dringen rund 20 Drohnen, vermutlich russischer Herkunft, vom Osten her in den polnischen Luftraum ein. Kampfjets steigen auf und schießen die Eindringlinge ab. Von einer bewussten Provokation Russlands spricht die EU-Außenbeauftragte Kaja Kallas. Und NATO-Generalsekretär Mark Rutte warnt den russischen Machthaber Wladimir Putin, hören Sie auf, den Luftraum der Alliierten zu verletzen. Seien Sie sich darüber klar, dass wir bereitstehen.
5: To Putin, I mean, my message is clear. Stop violating allied airspace and know that we stand ready.
4: Die Sicherheitsmaßnahmen für den EU-Gipfel wenige Tage später in Kopenhagen werden über das ohnehin übliche Maß hinaus noch einmal massiv ausgebaut. Die Bedrohung kann jeden treffen, sagt Mette Frederiksen, die dänische Regierungschefin und Gastgeberin. Das sei das Wesen eines hybriden Krieges.
6: One day it's Poland, the other day it's Denmark and next week it will probably somewhere else.
4: Einen Tag trifft es Polen, am anderen Dänemark. Nächste Woche wird es dann wahrscheinlich irgendwo anders sein, ob durch Sabotage oder fliegende Drohnen. Klar ist aber auch, dass nicht jede Drohne, die womöglich für vergleichsweise kleines Geld hergestellt wird, mit Raketen abgeschossen werden kann, die unter Umständen gleich mehrere Millionen Euro kosten. Ein angemessenes Equipment zur Abwehr wird allerdings gerade erst aufgebaut. 40 Milliarden US-Dollar wollen die NATO-Mitglieder in den nächsten 5 Jahren dafür ausgeben, erklärt Generalsekretär Mark Rutte beim Gipfel der Allianz Anfang Juli in Ankara.
5: Allies are investing over 40 billion dollars in counter-drone capabilities over the next 5 years. And because the capabilities require that we have the right people to operate them.
4: Und weil es ja auch jemanden geben muss, der die Drohnen bedienen kann, werden wir die Trainings dafür bis Ende kommenden Jahres auf das Fünffache hochfahren.
5: By the end of 2027.
4: 5 Länder, Deutschland, Frankreich, Italien, Polen und Großbritannien, wollen ihre Aktivitäten in einer besonderen Initiative so vorantreiben, dass schon im kommenden Jahr Ergebnisse zu sehen sind. Bei der Entwicklung wollen die Europäer vor allem die Erfahrungen nutzen, die die Ukraine in den bitteren Kriegsjahren gemacht hat. Das bringt den ukrainischen Erfindungsreichtum und die Leistungsfähigkeit der europäischen Wirtschaft zusammen, erklärt EU-Kommissionschefin Ursula von der Leyen, als sie vor 3 Wochen in Kiew ein entsprechendes Abkommen verkündet.
7: This deal will bring together Ukrainian ingenuity and Europe's industrial scale.
4: Das bedeutet Investitionen nicht nur in der Ukraine, fügt von der Leyen hinzu, sondern auch für Europa und die gemeinsame Zukunft und sei selbstverständlich koordiniert mit der NATO. Zu den jüngsten Drohnen auf und über dem Flughafen von Leipzig will man sich bei der NATO in Brüssel bislang übrigens nicht äußern und verweist auf die deutschen Behörden.
0: Winzig und schwarz-weiß gestreift. Das ist die asiatische Tigermücke. Sie zählt zu den gefährlichsten Tieren der Welt. Denn das harmlos wirkende Insekt überträgt verschiedene tropische Krankheitserreger wie Dengue oder Zika. Die asiatische Tigermücke hat sich inzwischen in Deutschland angesiedelt. Jetzt ist auch in Niedersachsen die erste Population nachgewiesen worden. Dazu Göran Ladewig.
8: Zwar ist nicht bekannt, woher die Mückenpopulation stammt, aber sehr wahrscheinlich nicht aus einer Region, in der diese Tropenkrankheiten verbreitet sind, heißt es vom Landesgesundheitsamt. Die Gefahr besteht eher langfristig. Kommen Tigermücken mit infizierten Reiserückkehrern in Kontakt, könnten sie diese Krankheiten in Deutschland verbreiten. Irgendwann könnte das geschehen, denn wegen des Klimawandels fühlen sich die Tigermücken bei uns zunehmend wohl. Laut Landesgesundheitsamt verbreiten sie sich aber nur sehr langsam, wenn sie nicht gerade im Auto mitfahren. Die Region Hannover versucht sicherzustellen, dass wirklich alle Mücken um den Fundort beseitigt sind. Sie wurden in einer Regentonne in einem Wohngebiet in Hannover-Dören gefunden. Jemand hatte ein Foto an das Landesgesundheitsamt geschickt. Eine Mitarbeiterin hat sich den Fundort angeschaut und die Mücken mit ins Labor genommen. Rund um die Stelle würden Mitarbeiter bei Anwohnern klingeln, um mögliche Brutstätten zu finden. Vor allem offenstehendes Wasser in Gießkannen, Eimern oder Pflanzenuntersetzern, so die Region Hannover. Bisher wurden in Niedersachsen nur einzelne Tigermücken gefunden, die sich nicht vermehrt hatten.
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9: Mit Irina Knep und einem Millionentransfer. Was sich seit Wochen angedeutet hat, ist perfekt. Jan Diamandé verlässt die Fußball-Bundesliga und wechselt von RB Leipzig zu Real Madrid. Das 19 Jahre alte Offensivtalent erhält bei dem spanischen Rekordmeister einen Vertrag bis 2033. Beide Clubs haben sich auf eine Ablöse im dreistelligen Millionenbereich geeinigt. Dem Vernehmen nach in Höhe von mindestens 125 Millionen Euro. Diese Summe könnte durch diverse Bonusvereinbarungen sogar noch anwachsen. Damit ist Diamandé einer der teuersten Abgänge der Fußball-Bundesliga. Er spielte nur eine Saison in Leipzig, dabei erzielte er 13 Tore und 10 Vorlagen. Die deutschen Wasserspringerinnen und Springer haben bei der EM in Paris einen perfekten Abschluss gefeiert. Am letzten Wettkampftag gab es dreimal Edelmetall. Lars Becker zieht Bilanz.
10: Macht insgesamt 10 Podiumsplätze, zweistellig, dreimal Gold, viermal Silber, dreimal Bronze, plus die Team-Trophy als beste Mannschaft. Eine beeindruckende Bilanz, Bundestrainer Christoph Bohm.
11: Das Team-Event am Anfang, das war natürlich eine große Enttäuschung. Ne? Man möchte immer gut in so eine Meisterschaften reinstarten. Das hätte uns, glaube ich, noch ein bisschen mehr Sicherheit gegeben. Aber die ganze Mannschaft hat eine super Reaktion gezeigt und deswegen, ja, super zufrieden.
10: Im traditionell letzten Wettbewerb, einem hochklassigen Springen solo vom 10-Meter-Turm, holten Jaden Eickermann und Ole Rösler Silber und Bronze. Ohne den Fehler im zweiten seiner 6 Sprünge wäre neben Eickermann auch Rösler über die 500-Punkte-Marke gekommen. Weltklasse.
12: Meine erste Medaille auf dem Level im Einzel, vorher nur im Synchron und dann direkt Silber. Das ist schon klasse.
13: Sprung für Sprung, alles ist ein einzelner Wettkampf. Deswegen probiere ich dann einfach nach dem zweiten Sprung damit abzuschließen. So, ich kann es nicht mehr ändern. Jetzt geht es nur noch an die anderen Sprünge. Wenn die passen, geht's auch, hat man ja gesehen.
10: Zuvor hatten Lena Henschel und Jette Müller im 3-Meter-Synchron-Bronze gewonnen. Überragend im deutschen Team Moritz Wesemann mit 2-mal Gold in Einzelspringen, darunter im olympischen 3-Meter-Wettbewerb. Und Pauline Pfeiff mit 3-mal Silber in all ihren 3 Wettbewerben. Herausragend bei der EM die Italienerin Chiara Pellacani mit einer ganzen Handvoll Goldmedaillen.
9: Und damit zum Radsport mit der Tour de France der Frauen. Kim LeCour hat die 6. Etappe gewonnen. Die Fahrerin aus Mauritius setzte sich im Sprint in einer 8-köpfigen Ausreißergruppe durch. Mittendrin dabei war auch die deutsche Liane Lippert.
14: War davor extrem hart. Also es kamen noch ein paar Fahrerinnen zurück, viele Attacken. Und ja, im Endeffekt im Sprint war ich ein bisschen zu weit hinten positioniert, weil die Ziellinie kam dann so schnell eigentlich mit dem Wind. Und ja, nicht so ideal gesprintet.
9: Lippert wurde 6. Das gelbe Trikot der Gesamtführenden trägt weiter ihre Teamkollegin Marleen Reusser aus der Schweiz. Antonia Niedermayer verlor zwar einen Platz im Gesamtklassement, liegt jetzt auf Platz 5, bleibt aber weiter im weißen Trikot der besten Nachwuchsfahrerin. Von der Straße in den Sand. In Hamburg ist momentan die internationale Beachvolleyball-Szene zu Gast. Moritz Kühn über den Auftakt des Elite 16, das zur höchsten Turnierserie im Beachvolleyball gehört.
15: Der Spielplan ist eng getaktet und so mussten gleich mehrere deutsche Teams am ersten Tag doppelt ran. Schon vorzeitig in der K.O.-Runde stehen Paul Henning und Lukas Pretschner. 2 Vorrundenspiele, 2 Siege. Nun geht es in der abschließenden Hauptrundenpartie um den Gruppensieg und den direkten Einzug ins Viertelfinale. Auf Kurs-K.O.-Phase sind sind auch die Duos Hustha Winter und Elas Wüst. Nils Elas und Louis Wüst mussten sich nach dem Auftaktsieg am späten Abend den norwegischen Olympiasiegern von 2021, Anders Moll und Christian Sørum, in zwei Sätzen geschlagen geben. Bei den Frauen konnten aus deutscher Sicht vor allem Svenja Müller und Sinja Tillmann überzeugen. Die Europameisterinnen von 2024 setzten sich gegen Tamela und Victoria, die Weltranglisten Zweiten aus Brasilien, durch. Auch für die anderen drei deutschen Frauenteams ist noch alles drin. Ein Endspiel um den Einzug in die K.O.-Runde haben die Münchnerinnen Anna Grüne und Janne Uhl, die keines ihrer ersten beiden Gruppenspiele gewinnen konnten.
9: Das Turnier ist für viele Teams die Generalprobe für die Europameisterschaft in der kommenden Woche in Polen.
0: Und das war der Sport mit Irina Gneb.

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1: Um 23.30 Uhr mit Ronald Lessig. Die Bundesanwaltschaft hat die Ermittlungen zu dem Fund einer Sprengstoffdrohne auf dem Leipziger Flughafen übernommen. Die Karlsruher Behörde spricht von einem schwerwiegenden Angriff auf die deutsche Infrastruktur. Aus der Nachrichtenredaktion Thorsten Lange.
2: Bisher hatten die Behörden in Sachsen die Ermittlungen geführt. Die Bundesanwaltschaft sieht Anhaltspunkte dafür, dass mit der Drohne eine Explosion herbeigeführt werden sollte. Wer dahinter stecken könnte, das teilte sie nicht mit. Zudem gehen die Ermittler inzwischen davon aus, dass auch der Gegenstand, mit dem ein DHL-Flugzeug in der Luft zusammengestoßen ist, eine Drohne war. Die Sprengstoffdrohne ist auf dem Airport in der Nähe von ukrainischen Antonov-Transportmaschinen entdeckt worden. Berichte, die Frachtflugzeuge hätten Munition geladen, bestätigten sich nicht.
1: Niedersachsens Ministerpräsident Lies ist zur Sicherung von Arbeitsplätzen bereit, das Ziel der Klimaneutralität in Deutschland auf 2048 zu verschieben. Lies sagte der Zeit, zwar solle Klimaschutz nicht grundsätzlich in Frage gestellt werden, aber ihm sollten auch nicht die Industrie und die Arbeitsplätze geopfert werden. Der grünen Europapolitiker Bloss hielt Lies in dem Doppelinterview vor, wer den Emissionshandel bremse, schade sich selbst. Man müsse das Klimaneutrale attraktiver machen, nicht das Fossile länger erlauben, so Bloss. Die US-Arzneimittelbehörde hat einen mRNA-Impfstoff gegen Grippe zugelassen. Es ist die weltweit erste Zulassung eines Grippevakzins, das auf der mRNA-Technologie basiert. Hersteller Moderna erwartet, dass der Impfstoff zum Start der Grippesaison verfügbar sein wird. Aus Washington, Carsten Kühntop.
3: Grundlage der Zulassung war laut Moderna eine klinische Studie mit 40.000 Teilnehmern. Unter denen, die den mRNA-Grippeimpfstoff erhalten hatten, gab es 27% weniger Grippefälle. Die mRNA-Technologie ermöglicht es, ein Grippevakzin schneller als bisher auf Erreger einstellen zu können, die unvorhergesehen auftauchen. Die Entscheidung der Arzneimittelbehörde dürfte in den USA für Diskussionen sorgen. Gesundheitsminister Kennedy ist ein erklärter Impfgegner.
1: Vor der Küste Mallorcas ist eine neue Rekordtemperatur gemessen worden. Wie der spanische Wetterdienst mitteilte, hat eine Boje eine Wassertemperatur von 33,02 Grad gemessen. Das sei der höchste jemals in spanischen Gewässern ermittelte Wert. Im westlichen Mittelmeer lägen die Wassertemperaturen derzeit etwa 4 Grad über dem langjährigen Durchschnitt, berichtet der staatliche TV-Sender RTVE. Das Wetter in Deutschland. In der Nacht meist trocken bei 18 bis 7 Grad. Morgen meist trocken, im Norden einzelne Schauer, 19 bis 30 Grad. Am Samstag viel Sonne bis 33 Grad. Am Sonntag anfangs trocken, im Südwesten später Schauer bis 35 Grad. Das waren die Nachrichten.
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4: Die A2 Hannover Richtung Berlin ist zwischen Eisleben und Bornstedt wegen eines defekten LKW gesperrt. A3 Würzburg Richtung Frankfurt zwischen Weibersbrunn und Aschaffenburg Ost 6 Kilometer Stau. A7 Würzburg Richtung Fulda zwischen Würzburg-Estenfeld und Dreieck Schweinfurt-Werneck 5 Kilometer Stau. Die A44 Kassel Richtung Dortmund ist zwischen Dreieck Kassel Süd und Kassel Bad Wilhelmshöhe nach einem LKW-Brand gesperrt. B207 Fehmarn Richtung Heiligenhafen zwischen Todendorf und B501 Heiligenhafen Ost 12 Kilometer Stau. In eine gute Fahrt.
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4: Mit Reza Waffa, guten Abend. Meldungen über eine endgültige Einigung und dann kurz darauf schnelle Dementis. Die wechseln sich regelmäßig ab, seitdem die USA und Israel den Iran angegriffen haben. Darum wäre es vielleicht nicht so verkehrt, erstmal die neuen Signale abzuwarten. Die gibt es bezüglich der strategisch wichtigen Straße von Hormuz. Iran und Oman haben offenbar feste Routen und Kontrollen für den Schiffsverkehr vereinbart. Wie viel Substanz wirklich hinter dieser Vereinbarung steckt und wie weit der Weg zu einer echten Öffnung noch ist, dazu Uwe Lüb.
5: Für Iran wäre das Abkommen mit dem Oman ein Erfolg. Bei iranischen Insidern ist angeblich die Rede von Gebühren für die Durchfahrt durch die Straße von Hormus in Höhe von 5-7% des Warenwerts. Oman wolle weniger berechnen, heißt es. Statt Gebühren kann man auch von Kosten für maritime Dienstleistungen sprechen. Im Ergebnis ist es dasselbe und das, was Iran seit langem will. Ein Durchbruch im Iran-Krieg wäre die Einigung zwischen Iran und Oman jedoch eher nicht, meint Ali Waez von der International Crisis Group für Konfliktanalysen im ARD-Interview. Bei diesem Abkommen zwischen dem Iran und Oman geht es um die kurzfristige sowie die mittel- bis langfristige Verwaltung der Meerenge. Das bedeutet nicht, dass sie geöffnet wird. Genau so klingt es aus Iran selbst. Der stellvertretende Außenminister Qasem Gharibabadi sagt im iranischen Fernsehen, es gehe vielmehr darum, gemeinsame Kontrollmechanismen einzurichten. Er spricht von maritimer Steuerung und Koordinierung des Schiffsverkehrs gemeinsam mit Oman. Die Wiedereröffnung der Straße von Hormus hat ihre eigenen Voraussetzungen. Unsere Vereinbarung mit Oman bezieht sich nicht darauf. Immerhin besteht die Hoffnung, dass die Einigung der Anrainer der Straße von Hormus zu neuen Gesprächen zwischen Iran und den USA führen kann. Iran wolle sowieso verhandeln, sagt US-Präsident Donald Trump immer wieder. Wir waren bereit für den größten Angriff seit dem Zweiten Weltkrieg und sie riefen mich an und sagten, bitte tu es nicht, lass uns reden. Und dann tun sie es nicht, sondern behaupten, das haben wir nie gesagt. Tatsächlich leugnen die Verantwortlichen in Teheran jedes Gesprächsgesuch Richtung USA. Möglicherweise haben alle recht, denn die iranische Führung tritt weiterhin nicht einheitlich auf. Wie viel Macht der oberste Anführer Mojtaba Khamenei wirklich hat und wie weit sich eher gemäßigte rund um Präsident Massoud Pezeshkian durchsetzen können, all das ist unklar. Gharibabadi jedenfalls gibt sich den USA gegenüber hart. Wir befinden uns in einer Situation, in der die USA gegen alle Bestimmungen des Memorandums of Understanding verstoßen haben. Damit meint er die US-Blockade iranischer Häfen, wiederholte militärische Angriffe und die Lage im Libanon, wo sich Iran als Schutzpatron der Hisbollah sieht. Selbst wenn es also eine Einigung zwischen Iran und Oman geben sollte, dürfte das für ein Ende des Konflikts zwischen Iran und den USA nicht viel heißen. Iran allerdings wäre vorerst gestärkt, meint Analyst Waez. Die Tatsache, dass der Iran in der Lage wäre, die Weltwirtschaft als Geisel zu nehmen, ist ein sehr mächtiges Abschreckungsmittel Irans. Und doch erwartet Waez nach einem Abkommen Irans und Omans neue Gespräche auch mit den USA. Immerhin sei der wirtschaftliche Druck auf beiden Seiten inzwischen sehr groß. Eine dauerhafte Lösung sieht er jedoch vorerst nicht. Daran ist für ihn nicht nur Iran schuld, es gäbe auch große Fehler der USA. Politischen Willen, Disziplin, Fachwissen und Geduld, all das hat die Trump-Regierung bisher nicht wirklich an den Tag gelegt.
4: Uwe Lieb war das.
0: Wirtschaft.
4: Den Schäden der täglichen Angriffe hinterherzukommen, ist für die Ukraine ziemlich schwer. Zwar wird überall versucht, getroffene Gebäude sofort wieder zu reparieren, aber die Arbeiten gestalten sich extrem schwierig. Es fehlt schlicht an Fachpersonal, da unzählige Handwerker an der Front stehen oder geflohen sind. Rebecca Barth.
6: Einen kleinen Schemel haben sich Viktor und Anatoli hingestellt, heben das gesprungene Fenster aus seinen Angeln. Nach einem Raketeneinschlag unweit der Wohnung sind Viktor und Anatoli zur Reparatur ausgerückt. Das kann man nicht vergleichen. Arbeit ist Arbeit, aber die Front, das kann man nicht vergleichen. Hier machen wir etwas Gutes, wir helfen. Denn es gibt kaum mehr Männer, die sind alle an der Front. 3 Jahre hat auch Anatoli in der ukrainischen Armee gekämpft. Jetzt repariert er Fenster in Kiew, obwohl er schon im Rentenalter ist. Aber er und seine Familie brauchen das Geld. Zudem fehlt es Baufirmen an Arbeitern, erklärt Olena Hopkalo von der Firma Vikarov. Wir haben Aufträge, die wir erfüllen müssen. Vielleicht muss ich noch lernen, wie man Fenster einbaut. Ich weiß nicht, wie es weitergehen soll. Jetzt ist es schon eine Katastrophe, aber wie soll das noch werden? Fachkräftemangel wird zu einem zunehmenden Problem in der Ukraine. Viele Männer sind an der Front oder haben das Land verlassen. Andere trauen sich nicht auf die Arbeit, weil sie befürchten, auf der Straße vom Wehramt eingezogen zu werden. Wer heute in Kiew bauen oder nur Schäden nach einem Luftangriff reparieren will, muss oft lange warten, weiß Vyacheslav, in dessen Wohnung gerade die Fenster gemacht werden. Die Leute fehlen. Die Wartezeiten sind sehr lang. 2 Monate, 3, manchmal ein halbes Jahr. Es gibt wenig Arbeitskräfte, weil alle an die Front geschickt wurden. Die Baufirma kann ihre Angestellten nicht vom Militärdienst befreien lassen. Das ist für Unternehmen nur für einige wenige Mitarbeiter möglich und mit erheblichem bürokratischen Aufwand verbunden. Gerade in kritischen Branchen wie der Baubranche sei der Personalmangel besonders spürbar. Immer mehr Zerstörung durch russische Angriffe erfordert immer mehr Bau- und Reparaturarbeiten. Aber Personal fehle überall, erklärt Anatoli. Wenn man hier jemanden trifft, dann hat er eine Befreiung vom Militärdienst. Jeder junge Typ hat irgendeine Befreiung, keine Ahnung wie. Die fahren schöne Autos, haben Spaß, haben Geld, aber die Leute brauchen doch Hilfe. Und diese Typen kommen dann, machen Fotos und verschwinden. Viele zwischen 35 und 45 sind so. Es ist ein Eindruck, den viele Soldaten vom zivilen Leben fernab der Front teilen. Gleichzeitig sind Unternehmen auf ihre Angestellten angewiesen und versuchen, eine Befreiung vom Militärdienst zu erlangen. Trotz dieser Möglichkeit betrifft der Arbeitskräftemangel mittlerweile jeden Bereich der ukrainischen Wirtschaft.
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4: Ein Treffpunkt für junge Ideen und Gemeinschaft, ganz ohne starre Vereinsregeln. Das bietet der erste Ehrenort Deutschlands, der aktuell in Münster aufgebaut wird. Der Ehrenort ist ein spendenfinanziertes Projekt im Kneipenviertel und setzt auf offene Workshops, Musik und eigene soziale Aktionen. Ob Münster damit zum Vorbild für ganz Deutschland wird? Dazu mehr in der Deutschland-Reportage von Hartmut Vollmarie.
7: Noch ist es eine Baustelle. 6 junge Leute schleifen Fensterrahmen, streichen die gruftig dunklen Wände der ehemaligen Kneipe, damit es heller wird. Mittendrin Jakob Schön und Frieda Kremp. Er, 30 Jahre alt, Typ drahtiger Leichtathlet, millimeterkurze Haare, 3-Tage-Bart. Sie, 26 Jahre alt, lange mittelblonde Haare, stylische Oversize-Brille, wacher Blick. Einen Ehrenort wollen die beiden schaffen, eine Bar, ein Café der besonderen Art für junge Menschen zwischen 16 und 30 Jahren. Ehrenort, das ist ihre Wortschöpfung. Frieda Kremp muss das oft erklären.
8: Es kommt natürlich ursprünglicherweise vom Ehrenamt, weil darum geht es ja auch bei uns unter anderem, vom ehrenamtlichen Engagement. Und uns ist halt wichtig, Ehrenamt selbst, ja, hat manchmal so einen Geschmack dabei, hat oft

0: Das haben sie in vielen Städten in Deutschland geworben. In Münster haben sie zuerst offene Ohren gefunden.
1: Es läuft absolut gut. Also wir sind richtig perplex von der Stadt und von der Unterstützung. Ich meine, wir sind im September das allererste Mal hierher gekommen, kannten die Stadt beide vorher nicht. Und es ging sofort los eigentlich. Die Leute kamen auf uns zu, wir sind auf die Leute zugegangen, wir wurden vernetzt. Die Leute haben sich bei uns auf einmal gemeldet, was wir gar nicht erwartet haben.
0: So haben sich Studierendeninitiativen, Vereine, die Stadt und einzelne Geschäftsleute bei ihnen gemeldet. Sie wissen, wie wichtig ehrenamtlicher Einsatz ist. Für die Begleitung von Menschen mit Behinderung, für Helfer beim Schulfrühstück oder die Gartenarbeit eines sozialen Projektes oder im Naturschutz. Jakob Schön findet das Ehrenamt extrem wichtig, weil junge Menschen seiner Ansicht nach viel mehr verändern können, als ihnen oft zugetraut wird. Sie zu gewinnen, ein großes Ziel. Für Jakob Schön fängt das mit einem Ort an.
2: Es braucht manchmal so diesen ersten Funken. Und was wir gemerkt haben, ist, es gibt ja unfassbar viel Angebot. Man kann sich hier informieren, man kann sich dort einschreiben, man kann sich über diverseste Plattformen für Ehrenamt bewegen. Aber so dieses erste Feuer, so dieses, ach, das ist ja cool. Und da kann ich ja mit meinen Freunden hin. Und hier gibt es ja einen Ort, wo ich mich irgendwie wohlfühle. Das fehlt. Und das ist das, was wir jetzt hier machen.
0: Eine hippe Bar, Café, Treffpunkt für soziales Engagement in einem. Hier sollen sich Initiativen vorstellen und junge Leute sollen genau das Ehrenamt finden können, das zu ihnen passt. Dass junge Menschen motiviert sind, darin hat besonders Jakob Schön Erfahrung. 2016 hat er als 18-Jähriger die Organisation Jugend rettet gegründet und mit vielen Freiwilligen 1,5 Millionen Euro gesammelt. Davon haben sie ein Rettungsschiff gekauft. Und damit haben sie dann 23.000 Geflüchtete aus dem Mittelmeer gerettet. Netflix hat seine Geschichte aktuell verfilmt.
3: Ich suche ein Schiff, um Menschen im Mittelmeer in Seenot zu helfen.
4: Naiv.
5: Unrealistisch. Du wirst es ja nicht ändern. Du wirst nicht die Welt
3: Aber
5: verändern.
3: Aber die Welt muss sich verändern. Und wenn es niemand macht, dann tut sie es nicht.
6: Wir kaufen ihnen das Schiff.
7: Wir kaufen dich auf den Namen Juvetta,
8: die Jugend!
9: Stations, this is Juventa. I need urgent help.
10: Helfen ist kein Verbrechen. Es ist ein Akt der Menschlichkeit.
2: Junge Leute können wirklich was schaffen, vor allem, wenn sie sich zusammentun.
0: So Jakobs Erfahrung.
2: Es gibt, wenn man es richtig anstellt, einen ganz besonderen Generationenkooperation, würde ich das mal nennen. Weil junge Leute haben die Energie, die haben die Power, die haben auch den Idealismus. Und die ältere Generation hat meistens das Wissen und auch die Mittel. Und wenn man das zusammenwirft und da nicht ideologisch rangeht, dann kann sehr viel Großes entstehen, dass wir sagen, hey, wir machen das zusammen, jung und alt. Und wir entfachen jetzt das Feuer bei den Jungen.
0: Es ist noch eine Menge Arbeit, aber dafür haben sie Hilfe. An diesem Montag sind 5 junge Leute zum Helfen vorbeigekommen. Ein paar Stunden schleifen, streichen, aufräumen. Alle so Mitte 20. Die Physiotherapeutin, der Ingenieur, der Jurastudent.
11: Ich habe Samstag meine letzte Klausur geschrieben, habe jetzt ein bisschen Zeit. Und sowas wird halt gebraucht in Münster. Deswegen kann man auch mal auf den Montag hier hin und ein bisschen mithelfen.
12: Ich habe Frieda und Jakob kennengelernt über Freunde und fand das Projekt so toll, dass ich einfach mitmachen wollte.
13: Dass es einen Ort gibt für junge Menschen zum Austausch, gerade in der heutigen Zeit, glaube ich, sehr sinnvoll.
0: Eine offene Gastronomie soll der Ehrenort werden, ohne Verzehrzwang, ohne Mitgliedschaft, ohne Verpflichtungen.
2: Es ist ein Ort für alles. An einem Abend gibt es eine Dating-Veranstaltung, auch wichtig in der Generation. Und am nächsten Abend erzählt eine junge Gründerin, wie man gründet. Und das ist eine ganz besondere Balance, die wir hier herstellen wollen.
0: Schildert Jakob Schön. Die Idee ist damit auch, dass sich ganz neue ehrenamtliche Initiativen hier in Veranstaltungen vorstellen. So können sie vielleicht ganz gezielt Mitstreiterinnen und Mitstreiter finden.
2: Wir sagen immer so aus Spaß und Sinn. Wir sind alle jung, wir haben Lust auf die guten Abende und wir haben Lust aber auch auf die sinnvollen Abende.
0: Vielleicht ist Münster auch das richtige Pflaster für die Idee. Viele Studierende, junge Auszubildende zwischen Schule und Beruf unterwegs, nicht angedockt an Vereine oder andere Organisationen. Das haben offenbar auch viele in der Stadtgesellschaft erkannt. Die kommunalen Stiftungen in Münster stellen die Anschubfinanzierung für den Ehrenort. Immerhin 100.000 Euro. Für den Stiftungsverwalter Daniel Großbäumer gut angelegtes Geld.
14: Das machen wir eben dadurch, dass wir Engagement fördern, Ehrenamt fördern, um Menschen, die Lust haben, Kapazitäten haben, etwas Gutes zu tun, für Münster, hier vor Ort, so zu unterstützen, dass sie in die Lage versetzt werden, genau das zu tun.
0: Dabei gibt es in Münster schon ein ziemlich gutes Netz für das Ehrenamt. Überdurch

0: überdurchschnittlich hoch ist das Engagement der Menschen hier, vor allem in Vereinen und Hilfsorganisationen. Es gibt sogar eine städtische Freiwilligenagentur. Doch das Durchschnittsalter der Aktiven ist mit 50 plus relativ hoch. Es gibt also eine Lücke bei den jungen Leuten, für die Marlena Thele, die Leiterin der Freiwilligenagentur, durch den Ehrenort jetzt Chancen sieht.
1: Es ist eine ganz tolle Ergänzung, weil eben hier an diesem Ort gezielt junge Menschen angesprochen werden können und das Know-how der Freiwilligenagentur hier einfließt. Also wir werden dabei begleiten, Beratungen aufzubauen und sich in der Engagementlandschaft in Münster zu orientieren.
0: Auch Privatpersonen und Geschäftsleute sponsern das Projekt. Anders hätten sie sich die Bar in begehrter Lage nicht leisten können. Und die Nachbarn sind gespannt auf die neuen. Erika Zanetti etwa, sie verkauft nebenan italienische Spezialitäten.
2: Ich freue mich sehr, weil ich glaube, sie werden total deren guten Energie bringen, vor allem ein soziales Projekt mit Spaß, mit Seele. Und ich glaube, das wird unsere Hössestraße so ein Stück Menschlichkeit bringen, also Herz und Leidenschaft.
0: Münster ist der Pilot für den Ehrenort. Der soll sich tragen aus Einnahmen der Bar durch Veranstaltungen und durch Sponsoren.
3: Es ist ein Prototyp, an dem wir erstmal lernen. Das ist ganz wichtig, deswegen wollen wir uns auch Zeit nehmen. Wir machen hier erstmal die Fehler, aus denen wir dann lernen und dann wird das Projekt größer. Und da haben wir mittelgroße deutsche Städte im Blick. Ich glaube, der Reiz der Idee liegt darin, es lässt sich ganz, ganz toll übertragen, weil Bedarf gibt es überall.
0: Im September soll der erste Ehrenort fertig sein. Die Spannung bei den Initiatoren ist groß, genauso wie die Zuversicht. Frieda Kremp sieht es zumindest so.
4: Ich glaube, scheitern kann das Projekt in dem Sinne nicht, als dass wir jetzt schon merken, was es hier anstößt.
0: Nach Münster haben sie als nächstes ostdeutsche Städte im Blick für Ehrenorte. Magdeburg und Halle stehen ganz oben auf der Wunschliste. Später dann auch Kiel oder Konstanz.
5: In Münster entsteht ein Ehrenort. Das war die Deutschlandreportage von Hartmut Vollmarie. 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
5: Die in Hannover lebende Autorin Thea Mengele hat einen neuen Roman veröffentlicht. Öffentlicher Nahverkehr heißt er. Darin erzählt sie von den Zumutungen und Absurditäten unserer Gegenwart. Welche das sind, dazu Jürgen Deppe.
7: Man möchte meinen, der öffentliche Nahverkehr von Thea Mengele komme wie gerufen und sei das Buch der Stunde. Eine junge Frau, reichweitenstarke Influencerin in den sozialen Medien, erfährt durch ihren Ex-Partner im Netz sexualisierte Gewalt. Im wahren Leben ist das so ähnlich, jüngst der TV-Moderatorin Colleen Fernandes angetan worden. Als sie es öffentlich machte, löste das eine breite Debatte aus. Wer ahnte schon, dass von derart vielen, auch unprominente Frauen, ohne deren Einwilligung und ohne deren Wissen Nackt- und Pornobilder ins Netz gestellt werden? Was das für die betroffenen Frauen bedeutet, führt Thea Mengele an dem Social-Media-Starlet Judith vor, das sich selbst so lange lustvoll zur Schau stellt, bis es gewaltsam aus der Welt der digitalen Selbstinszenierung gerissen wird.
8: Ich entschied darüber, welche Version von mir in der Welt war. Ich inszenierte, ich optimierte, ich kuratierte. Ich hatte die Macht über mein Bild. Damals glaubte ich, sie zu haben. Ich zeigte mich, weil ich Lust darauf hatte. Es gefiel euch, ich gefiel euch. Ich badete in euren Herzen. Ich hatte die Macht über mein Bild. Ich glaubte, sie zu haben. Bis ich feststellen musste, dass das Bild nicht am Rahmen endet.
7: Judith ist mitten im Referendariat, wäre Lehrerin geworden, wenn sie nicht eines Tages vollkommen harmlos angefangen hätte,
8: Fotos und Videos zu posten. Wenn mir nicht immer mehr Leute gefolgt wären, wenn mir Unternehmen keine Goodie-Boxen geschickt hätten, wenn ich nicht Urlaube geschenkt bekommen hätte und immer höhere Gagen für meine Kooperation.
7: Kurzum, Judith wird Opfer ihrer eigenen Eitelkeit, ihrer Sucht nach Aufmerksamkeit und Anerkennung. Und sie wird Opfer ihres Freundes, der ein heimlich aufgezeichnetes Video im Netz hochlädt, das sie beide beim gemeinsamen Sex zeigt. Judiths Selbstinszenierung ist schlagartig ruiniert. Sie taucht in einer fremden Stadt unter, wo sie hofft, bei ihren täglichen Busfahrten im öffentlichen Nahverkehr unerkannt zu bleiben. Haltestelle für Haltestelle monologisiert Judith vor sich hin und dichtet den anonymen Mitfahrern eine Geschichte an. At Sandy Baby, at the Hulk, at Maximale, at Birgit.
8: Ich brauche euch als Gegenüber. als jemand, zu dem ich sprechen kann. Natürlich geht es nicht um euch. Es geht darum, nicht mit mir allein zu bleiben. Nicht ganz. Ich teile euch ein in schön und nicht schön. Es passiert, ohne dass ich es will. Es ist das Erste, was mir an euch auffällt. Wonach entscheide ich, wer von euch in welche Kategorie gehört? Was finde ich schön? Was fände ich schön, hätte ich nicht gelernt, was ich schön zu finden habe?
7: Als Judith im Bus ein Buch findet, das jemand dort vergessen hat, ein kleines Kompendium feministischer Floskeln, findet sie darin maßgeschneiderte Antworten auf die Fragen, die sich ihr stellen. Warum tun Männer Frauen so etwas an? Warum tun so viele Frauen trotzdem so viel dafür, diesen Männern auch noch zu gefallen? Wie kann Frau überhaupt selbstbestimmt Frau sein in dieser Männerwelt? Antworten bekommt Judith darauf auch in der handarbeitenden und kunsthandwerkelnden Frauengruppe, die sie bei Rosa kennenlernt, einer Zufallsbekanntschaft aus dem öffentlichen Nahverkehr. Auf jede Frage eine Floskel. Dass Thea Mengelers Roman nicht das Buch der Stunde ist, das es hätte werden können, liegt nicht nur daran, dass die Geschichten von Colleen Fernandes, Giselle Pellicot und Claudia Wuttke mittlerweile öffentlich geworden und breit diskutiert worden sind. Nein, die Antworten, die es in diesem Roman gibt auf sehr, sehr dringende Fragen unserer Tage, sind entschieden zu einfach und zu plakativ.
5: Jürgen Deppe über Thea Mengelers neuer Roman. Öffentlicher Nahverkehr heißt er, hat gut 230 Seiten und kostet 22 Euro.
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5: Der mutmaßliche Anschlagsversuch mit einer Sprengstoffdrohne am Flughafen Leipzig-Halle ist das beherrschende Thema in den Meinungsrubriken der Medien. Für Markus Pindor vom Deutschlandfunk zeigt der Vorgang vor allem eins.
9: Wir haben extrem viel Glück gehabt. Wäre der Zündmechanismus nicht fehlerhaft gewesen, dann hätte es eine Katastrophe gegeben. Vollgetankte Großflugzeuge hätten in einem riesigen Feuerball aufgehen können. Drohnen, die sich Anlagen der kritischen Infrastruktur nähern, seien es Flughäfen, Bahnhöfe, Energie- und Wasserversorgung, um nur einige zu nennen, müssen aus der Luft geholt werden, egal wie. Denn der Schaden, der entstehen kann, ist einfach zu groß. Wie sich schon jetzt zeigt bei einem Angriff von nur 2 Drohnen. Was wäre bei einem Angriff von 20 oder 200 Drohnen?
5: Meint Markus Pindor vom Deutschlandfunk. Für die Süddeutsche Zeitung ist klar, wer hinter der Aktion steckt.
10: Auch wenn die Täter noch nicht identifiziert sind, der missglückte Sprengstoffanschlag auf eine ukrainische Transportmaschine passt ins Bild. Je stärker sich die Ukraine gegen den russischen Aggressor wehrt, desto härter schlägt der zurück. Und das eben auch bei Kiews Unterstützern im Ausland. Mit einem für Russland angenehmen Nebeneffekt. Ein geglückter Anschlag könnte die Deutschen verängstigen, verunsichern und eine solche Stimmung sich auch noch auf die kommenden Landtagswahlen auswirken.
5: Die Frankfurter Allgemeine Zeitung ist dagegen zurückhaltend.
10: Der verwendete Sprengstoff legt zumindest staatlich unterstützte Akteure nahe. Die Nähe einer aufgefundenen Drohne zu ukrainischen Flugzeugen verweist auf Russland. Aber es sind eben nur Hinweise, keine Gewissheiten. Deswegen ist es unseriös, Russland als Schuldigen zu benennen. Der Staat muss sich schon sicher sein. Es geht hier um eine Frage von weitreichender außenpolitischer Bedeutung. Müsste die NATO reagieren oder müsste man weitere Sanktionen gegen das Land verhängen? Es liegt in der Natur der hybriden Kriegsführung, dass sie genau dieses Dilemma hervorruft. Sie stiftet Unruhe, kann sogar großen Schaden verursachen, aber sie lässt sich meist nicht eindeutig zurechnen.
5: Nach Ansicht des Handelsblatts hat Deutschland wie so oft offensichtlich kein Gesetzes-, sondern ein Vollzugsproblem.
10: Bei der Beobachtung des bodennahen Luftraums sind die Behörden weiter nahezu blind. Das beste Drohnenabwehrzentrum nützt nichts, wenn der Bundespolizei an den Flughäfen noch die Abfanggeräte fehlen. Und auch die rechtliche Grundlage ist noch nicht so, dass die Behörden bei solchen Vorfällen schnell und unkompliziert handeln können.
5: Die Nürnberger Zeitung betont, dass die Bürger der Klagelieder über das Zuständigkeitswirrwarr zwischen Bund, Land und Kommunen überdrüssig sind.
10: Die haben sie alle schon x-mal gehört. Es wäre interessant zu wissen, ob sich inzwischen etwas getan hat, um diese Knoten zu durchschlagen. Die Wähler wollen Taten sehen, etwa in Form rechtlicher Möglichkeiten, virtuelle Grenzen im Notfall zu ignorieren, wenn es um unmittelbare Gefahrenabwehr geht. Auf keinen Fall darf ein Einsatz an Zuständigkeiten scheitern.
5: Der Tagesspiegel ruft die Menschen in Deutschland dazu auf, den Tatsachen ins Auge zu blicken und aufzuwachen.
10: Man möchte hoffen, dass der gescheiterte Anschlag von Leipzig wie ein erneuter heilsamer Schock wirkt und die Kräfte freisetzt, um den seit Jahren überfälligen Schutz ziviler Infrastruktur mit mehr Elan und mehr Tempo voranzutreiben. Deutschland kann Krise, aber nach aller Erfahrung immer erst dann, wenn eine Mehrheit verstanden hat, wie elementar diese Krise ist. Trotz Ukraine-Krieg, trotz hybrider Angriffe haben Gesellschaft und Politik bisher eher behäbig auf die neuen Gefahren reagiert. Der Schock von Leipzig kann das ändern.
5: Das waren die Standpunkte, zusammengestellt von Peter Eichenberg.

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1: Um 0 Uhr mit Ronald Lessig. Nach dem mutmaßlichen Anschlagsversuch mit einer Sprengstoffdrohne am Flughafen Leipzig hat die Bundesanwaltschaft die Ermittlungen an sich gezogen. Grund sei die besondere Bedeutung des Falls, hieß es zur Begründung. Aus der Nachrichtenredaktion Astrid Rolle.
2: Die Bundesanwaltschaft spricht von tatsächlichen Anhaltspunkten, dass auf dem Flughafengelände eine Explosion herbeigeführt werden sollte. Dazu seien an der Drohne professioneller Sprengstoff und ein Zünder angebracht worden. Die Drohne war in der Nacht zum Mittwoch in der Nähe von ukrainischen Antonov-Flugzeugen entdeckt worden. Experten entschärften die Sprengladung. Die Ermittler gehen mittlerweile zudem davon aus, dass auch der Gegenstand, mit dem eine DHL-Frachtmaschine in der Luft zusammengestoßen ist, eine Drohne war. Laut Bundesanwaltschaft handelt es sich um einen schwerwiegenden Angriff auf die Infrastruktur in Deutschland.
1: Die AfD baut laut aktuellem ARD-Deutschland-Trend ihren Vorsprung zur Union weiter aus. Wäre am kommenden Sonntag Bundestagswahl, käme die Partei demnach auf 28%. Die Union verliert weiter an Zustimmung und kommt nur noch auf 21%. Die SPD liegt unverändert bei 12%, die Linke bei 11%, die Grünen bei 15%. Mit der Bundesregierung zufrieden sind nur 13% der Befragten. Ein Mann, der im vergangenen Jahr mit dem Auto in eine Gewerkschaftsdemonstration in München gefahren ist, ist jetzt wegen Mordes zu lebenslanger Haft verurteilt worden. Das Oberlandesgericht stellte auch eine besondere Schwere der Schuld fest. Damit ist eine vorzeitige Entlassung unwahrscheinlich. Eine Frau und ihr zweijähriges Kind waren bei dem Anschlag gestorben, mehr als 20 weitere Menschen wurden verletzt. Der deutsche Energiekonzern RWE hat sich aus Projekten für Windparks in den USA zurückgezogen. Dafür bekommt RWE Geld von der US-Regierung. Was es damit auf sich hat, berichtet Carsten Kühntop aus Washington.
3: RWE hatte 3 Pachtverträge. Damit wollte der Konzern Windparks bauen vor den Küsten von New York, Kalifornien und Louisiana. Die Regierung von Präsident Trump war aber strikt dagegen. Und jetzt gibt es eine Einigung in diesem Streit. RWE erhält sein Geld zurück, 1,2 Milliarden Dollar, und hat sich gleichzeitig verpflichtet, dieses Geld stattdessen in Projekte für fossile Brennstoffe zu stecken in den USA. Diese Vereinbarung ist bereits die 5. ihrer Art, die Trumps Regierung geschlossen hat, um die Entwicklung von Offshore-Windprojekten zu stoppen.
1: Das waren die Nachrichten. Das Wetter in Deutschland. Häufig trocken, im Südosten letzte Schauer bei 18 bis 7 Grad. Am Tage meist trocken bei bis zu 19 Grad in Nordfriesland und 30 Grad am Oberrhein. Am Samstag viel Sonne, 22 bis 33 Grad. Am Sonntag erst trocken, später Schauer bis 35 Grad. Es ist 0 Uhr 3.
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4: Mit insgesamt 3 Meldungen. Die A2 Hannover Richtung Berlin ist zwischen Eilsleben und Bornstedt wegen eines defekten LKW gesperrt. A3 Würzburg Richtung Frankfurt zwischen Walbersbrunn und Aschaffenburg Ost 6 Kilometer Stau. Und die A44 Kassel Richtung Dortmund ist zwischen Dreieck Kassel Süd und Kassel Bad Wilhelmshöhe nach einem LKW-Brand gesperrt. Ihnen eine gute und vor allem sichere Fahrt.
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4: Aus dem Studio von NDR Info in Hamburg, mein Name ist Reza Wafer. Willkommen. Jetzt liegt der Fall also bei der Bundesanwaltschaft. Nach dem Fund der Sprengstoffdrohne am Flughafen Leipzig-Halle haben sich Deutschlands oberste Strafverfolger am Abend eingeschaltet. Dass die Bundesbehörde übernimmt, ändert die offizielle Dimension des Falls. Es geht nicht mehr um einen lokalen Sabotageakt, sondern um einen schwerwiegenden Angriffsversuch auf die innere und äußere Sicherheit des Landes. Einige Politiker haben auch schon Beratungen mit NATO-Verbündeten gefordert. Welche Forderungen da auf dem Tisch liegen, dazu Christina Nagel.
5: Es ist eine neue Dimension von hybrider Bedrohung. Sie zeigt, wie weit die Angreifer inzwischen bereit sind zu gehen, um Schäden anzurichten und um in Deutschland für Verunsicherung zu sorgen, sagt der Innenminister von Brandenburg, Jan Redmann.
6: Wir erleben jetzt erstmals durch den Anschlag in Leipzig, wie real das ist, dass es kein Szenario mehr ist aus irgendwelchen Bundeswehr-Hochschulvorlesungen, sondern es passiert real und wir müssen darauf schnell eine Antwort finden. Die Zeit läuft uns weg.
5: Es geht um den Aufbau einer effektiven Drohnenabwehr an kritischen Infrastrukturobjekten, um klare Zuständigkeiten, die ein schnelles Eingreifen möglich machen, und um ein Einheitsverfahren. einheitliches Lagebild. Dafür war eigentlich vor knapp einem Jahr der Nationale Sicherheitsrat geschaffen worden. Und der müsste aus Sicht von Grünen-Fraktionschefin Katharina Dröge nun dringend tagen.
7: Es wäre nicht alleine die Aufgabe des Bundesinnenministers, sich zu kümmern, sondern man fragt sich, wo ist eigentlich Boris Pistorius als Verteidigungsminister, wo ist Friedrich Merz als Bundeskanzler? Es wäre jetzt eine Aufgabe der gesamten Bundesregierung, wenn sie den Vorfall so ernst nimmt, wie er aus meiner Sicht ist. Und deswegen braucht es eine Sitzung des Nationalen Sicherheitsrates.
5: Im Nationalen Sicherheitsrat sitzen neben dem Kanzler auch Minister und Vertreter der Sicherheitsbehörden. Es geht um Signale, die die Bundesregierung nach außen sendet, selbst wenn sie sich noch nicht festlegen will, wer hinter dem Anschlagsversuch steckt. Innenminister Alexander Dobrindt hat mit Blick auf die Drohne, den Sprengstoff und die Umstände von hoher Professionalität gesprochen. Ein Mitwirken fremder Mächte könne nicht ausgeschlossen werden. Dröge fordert deswegen nicht nur, dass der Nationale Sicherheitsrat tagt.
7: Es braucht auch eine Konsultation im Rahmen der NATO.
5: Denn der Flughafen Leipzig wird für Rüstungsgütertransporte des Militärbündnisses genutzt. Die großen ukrainischen Antonov-Transportmaschinen auch für Lieferungen an die Ukraine. Es wäre ein sehr deutliches Signal, wenn Deutschland Artikel 4 aktivieren würde. Er ermöglicht es NATO-Mitgliedstaaten, die die Sicherheit ihres Landes gefährdet sehen, die Bündnispartner zu Beratungen zusammenzurufen. Dabei geht es darum, gemeinsame Maßnahmen abzustimmen, um weitere Eskalationen zu verhindern. Dass dabei in erster Linie an Maßnahmen gegen Russland gedacht wird, sprechen einige Politiker sehr offen aus. Dass Deutschland nicht zuletzt wegen der Ukraine-Unterstützung Ziel russischer Einflussnahme ist, steht für Daniel Baldi von der SPD außer Frage.
8: Weil klar ist, wenn Deutschland seine Unterstützung für die Ukraine, wenn sie die zurückzieht, dann werden sich auch andere EU-Staaten daran vielleicht orientieren.
5: Eine Rechnung, die nicht aufgehen werde. Im Gegenteil, Innenminister Dobrindt hat Amtskollegen aus verschiedenen Ländern Ende August zu einem Krisengipfel eingeladen. Thema werden die hybriden Bedrohungen sein und die Frage, wie man sich gemeinsam besser schützen kann.
4: Ja, wie man sich besser schützen kann, weiß vermutlich eine Firma aus Hannover ganz gut, denn sie baut Abwehrwaffen gegen solche Gefahren. Ab sofort offiziell in Serie. Was genau da passiert, das hat sich Niedersachsens Ministerpräsident Lies angeguckt. Oliver Jürgens ist bei dem Besuch in Hannover dabei gewesen.
9: In einem modernen Bürogebäude in Hannover wird an einer Technik gearbeitet, auf die viele Länder warten. Der Chef des Unternehmens Fiberbridge, Thomas Teeg, und sein inzwischen 50-köpfiges Team arbeiten seit mehreren Jahren an etwas, das erst jetzt seine ganze Bedeutung offenbart.
10: Wir können Lasersysteme, kleinere Lasersysteme, aber auch Hochleistungslasersysteme für die Drohnenabwehr bereitstellen. Das heißt, insbesondere die Hochleistungslasersysteme mit sehr, sehr hohen Energien, um Drohnen und insbesondere auch Drohnenschwärme zu bekämpfen. Und das ist eine Technologie, die bisher in Europa, in Deutschland so noch nicht verfügbar war.
9: Teeg-Systeme können in Militärfahrzeuge oder in mobilen Containern verbaut werden. Kunden sind in erster Linie Rüstungsfirmen. Niedersachsens Ministerpräsident Olaf Lies hält diese Technik für zentral, wenn es um das Thema Drohnenabwehr geht. Gerade auch nach dem Vorfall am Flughafen Leipzig, bei der eine mit Sprengstoff beladene Drohne unschädlich gemacht werden konnte.
11: Wir leben in einer hybriden Bedrohungslage. Ich will mal offen sagen, ich glaube, viele, die das immer so ein bisschen in die Richtung geschaut haben, ist es wirklich so dramatisch. Ist jetzt noch mal endgültig bewusst geworden, sichtbar geworden, wie dramatisch diese Bedrohungslage inzwischen schon ist.
9: Lies ist aber auch bewusst, dass die Abwehr von Drohnen durch Laser nur ein Teil einer umfassenden Sicherheitsarchitektur sein kann. In einer hybriden Bedrohungslage gäbe es auch andere Formen von Anschlägen, auf die der Staat vorbereitet sein müsse.
11: Es geht in der hybriden Bedrohungslage um andere Formen von Anschlägen. Es geht darum, Infrastruktur außer Kraft zu setzen. Das heißt, wir werden ein sehr gezieltes System brauchen, das auf der einen Seite sehr gut alle Informationen zusammenstellt. Und auf der anderen Seite will ich auch sagen, müssen wir uns als Staat fragen, welche Informationen wir eigentlich heute angesichts der Bedrohungslage überhaupt noch öffentlich machen können, auch im Sinne von Infrastrukturdaten, weil das auch der Schutz der Infrastruktur ist, nicht mehr alle Daten öffentlich zur Verfügung zu stellen.
9: Bei der Abwehr von hybriden Anschlägen wirbt Lies für noch mehr Zusammenarbeit von Polizei und Bundeswehr. Sicherheit müsse gemeinsam gedacht werden. Die Abwehr von Drohnen spielt auch für die Bundeswehr eine große Rolle. Frank Dosquet, der Leiter der Wehrtechnischen Dienststelle für Waffen und Munition in Meppen, hat dafür mehrere Gründe.
12: Die Vielzahl an Drohnen, auch die Menge und auch natürlich, dass sie so günstig herzustellen sind, führt dazu, dass wir eigentlich im Prinzip ganz schnell unsere Magazine leergeschossen hätten. Und dafür brauchen wir inzwischen ganz andere Lösungen. Das Gleiche gilt natürlich auch für die gesamte Logistik, die dahinter steckt und natürlich im Endeffekt auch die Effizienz, das heißt auch die Kosten, die würden uns weglaufen.
9: 2028 will die Bundeswehr solche Systeme wie das aus Hannover nutzen. Auch an Flughäfen wäre ein Einsatz denkbar. Dass die Drohnenabwehr mit Lasern nun serienreif ist, ist ein wichtiger Schritt, um diesem Ziel näher zu kommen.
4: In Hannover werden jetzt also Werkzeuge zur Drohnenabwehr hergestellt. Doch wo ist der Schutz bisher geblieben? Darum geht es jetzt.
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4: Unbemannte Geräte in Flughafennähe sind ja nichts Neues. Es sei höchste Zeit, Schutzlücken zu schließen und Zuständigkeiten klar zu benennen, meint Mario Kubina in seinem Kommentar.
13: Ein hybrides Anschlagsszenario. So nennt Alexander Dobrindt das, was da am Flughafen Leipzig-Halle passiert ist. Ein Begriff, der die Dinge vernebelt, statt Klarheit zu schaffen. Dabei ist die Lage eindeutig. Eine Drohne wird mit Sprengstoff präpariert und auf den Flughafen gesteuert. Dorthin, wo auch ukrainische Frachtmaschinen stehen. Und nur durch Zufall kann Schlimmeres verhindert werden. Das zeigt, Deutschland steht bei der Drohnenabwehr blank da. Ein trauriger Befund, mehr als 4 Jahre nach dem Beginn des russischen Großangriffs auf die Ukraine. Jahre, in denen sich ein neues Bewusstsein für die militärische Bedrohung entwickelt hat. Sichtbar wird das in der Zeitenwende, die noch der Ampelkanzler Olaf Scholz ausgerufen hat. Bis dahin war die Bundeswehr auf Schrumpfkurs. Seitdem stehen die Zeichen auf Modernisierung. Neue Panzer und Kampfjets sind auf dem Weg. Das Ziel, die Verteidigungsfähigkeit Deutschlands zu stärken. Aber Sicherheit hat mehr Dimensionen als die militärische. Gefahren gehen nicht nur von gegnerischen Raketen und Bombern aus, sondern auch von Angriffen unterhalb der Schwelle einer klaren militärischen Attacke. Cyberangriffe, Propaganda oder eben Drohnenflüge. Das alles gehört längst zum Instrumentenkasten hybrider Kriegsführung. Deutschland ist darauf immer noch nicht vorbereitet. Schon klar, die Politik war nicht untätig. Es gibt inzwischen ein Drohnenabwehrzentrum von Bund und Ländern, ein Zentrum zur Abwehr hybrider Bedrohungen und das Luftsicherheitsgesetz wurde überarbeitet. Aber nach wie vor ist die operative Verantwortung auf zu viele Akteure verteilt. Mal ist die Bundeswehr zuständig, mal die Bundespolizei, mal die jeweilige Landespolizei. Je nachdem, wo eine Drohne gerade auftaucht. Damit muss Schluss sein. Zu Recht hat der Innenminister von der CSU eine eigene Drohneneinheit bei der Bundespolizei eingerichtet. Das kann aber nur der Anfang sein. Was nützt die beste Organisationsstruktur von Bund und Ländern, wenn sie erst nach einem Vorfall zur Klärung beitragen kann? Ziel muss es sein, Angriffe auf kritische Infrastruktur wie Flughäfen zu verhindern. Deshalb muss erstens die Drohnenabwehr bei der Bundespolizei gebündelt werden. Und zweitens muss so schnell wie möglich die nötige Technik beschafft werden. Abfangdrohnen, Störsender, Sensoren zur Früherkennung von Drohnen, damit sich Deutschland in Zukunft wehren kann, wenn es darauf ankommt.
4: Soweit der Kommentar von Mario Kubina aus Berlin.
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4: Fast 1,5 Jahre ist es jetzt her. Ein Mann fährt mit einem Kleinwagen in einen Demonstrationszug der Gewerkschaft Verdi in München. 2 Menschen sterben dabei, eine Frau und deren 2-jährige Tochter. Dutzende weitere werden zum Teil schwer verletzt, kämpfen bis heute mit den Folgen. Der Angeklagte musste sich für die Tat vor dem Oberlandesgericht in München verantworten. Jetzt hat das Gericht ein Urteil gefällt. Wie es ausgefallen ist und wie der Täter auf das Urteil reagiert hat, dazu Manuel Rauch.
14: Regungslos schaut der 25-jährige Afghane den vorsitzenden Richter an, während der das Urteil verkündet. 2-facher Mord, 23-facher versuchter Mord, gefährliche Körperverletzung in vielen weiteren Fällen. Lebenslange Freiheitsstrafe. Unter den Zuschauern im Gerichtssaal ist vereinzelt ein zustimmendes Gemurmel zu hören. Denn das Gericht stellt auch die besondere Schwere der Schuld fest. Sollte das Urteil rechtskräftig werden, wäre es so gut wie ausgeschlossen, dass der Täter nach 15 Jahren auf Bewährung entlassen wird. Rund 2 Stunden lang führt der vorsitzende Richter aus, wie das Gericht zu seinem Urteil kommt. Das Gericht sieht gleich 3 Mordmerkmale erfüllt. Gerichtssprecher Laurent Lafleur.
15: Die Tat geschah heimtückisch. Keines der Opfer hatte auch nur ansatzweise eine Chance, sich gegen diesen Angriff zu verteidigen. Die Getötete hatte sogar bewusst einen Platz ganz am Ende des Demonstrationszugs gewählt, weil sie sich da in der Nähe von Polizeiautos besonders sicher fühlte.
14: Mit dem Auto habe der Täter zudem ein gemeingefährliches Mittel benutzt, das nicht nur einzelne Personen gefährdete, sondern eine unbestimmte Zahl an Menschen. Viele Demo-Teilnehmer wurden direkt erfasst, andere schob das Auto schneepflugartig vor sich her, so sagt es der Richter wörtlich. Zudem habe der Verurteilte aus niedrigen Beweggründen gehandelt. Der Täter sei überzeugt davon gewesen, dass westliche Staaten für das Leid der muslimischen Bevölkerung verantwortlich sind. Deshalb wollte er, so das Gericht, möglichst viele Menschen töten. Eine Mutter und ihre zweijährige Tochter kamen im Februar 2025 ums Leben, als der damals 24-jährige Afghane seinen Mini in den Demonstrationszug in der Nähe des Münchner Hauptbahnhofs fuhr. Mehr als 40 Menschen wurden verletzt.
15: Es waren schwerste Verletzungen, die die Geschädigten bis heute noch verfolgen. Viele sind bis heute nicht arbeitsfähig. Viele mussten sich zahlreichen Operationen unterziehen, müssen sich auch in Zukunft noch zahlreichen Operationen unterziehen. Einige Verletzungen werden wohl nie ausheilen.
14: Dazu kommen psychische Verletzungen wie posttraumatische Belastungsstörungen. Anwalt David Mühlberger hat im Prozess 9 Geschädigte vertreten.
16: Ja, also die Folgen sind natürlich katastrophal. Der Angeklagte hat ganze Familien zerstört, der hat Beziehungen zerstört. Es gibt Leute, die haben mehr als 1.000 Euro netto weniger jetzt im Monat und sind bedürftig geworden dadurch.
14: Mit dem Urteil zeigt er sich zufrieden, genau wie seine Mandanten. Die umarmen sich nach der Urteilsverkündung.
16: Aber letzten Endes ist es das Maximum, was es gibt an Schuldspruch. Ein gerechtes Urteil im eigentlichen Sinne wird es wahrscheinlich für die Hinterbliebenen oder für die Geschädigten nicht geben. Denn das kann einem so ein Urteil nicht geben. Es ist nur die korrekte, juristisch einwandfreie Sachbehandlung zu erwarten. Und das haben wir hier erfahren.
14: Anhaltspunkte dafür, dass der Täter schizophren ist, zieht das Gericht nicht. Darauf hatte die Verteidigung gesetzt. Ein psychiatrischer Sachverständiger habe zwar Grundzüge einer Persönlichkeitsstörung diagnostiziert, er sei aber voll schuldfähig, so das Gericht. Nach 2 Stunden Urteilsbegründung spricht der vorsitzende Richter schließlich den Angeklagten direkt an. Mit seiner Tat habe er dafür gesorgt, dass München in eine traurige Liste aufgenommen worden sei. Anschläge dieser Art seien mitnichten gottgefällig, sondern sinnlos, brutal und menschenverachtend.
4: Die Hitze in diesem Sommer fordert bisher weit mehr Opfer als angenommen. Knapp 12.000 Hitzetote hat es in diesem Sommer bisher gegeben. 12.000. Das Robert-Koch-Institut korrigiert die bisherigen Zahlen für Deutschland drastisch nach oben. Grund ist nach Ansicht von Experten vor allem, dass es keine Hitzeinfrastruktur, in Deutschland gibt. Also baulich ist das Land der Hitze nicht angepasst. Zu wenige Klimaanlagen, Schattenplätze und Trinkbrunnen. Also alles, was die Umgebung kühlt und Menschen vor extremer Hitze schützt. Weil sich unser Körper kaum an die Temperatursprünge gewöhnen kann, kollabiert dann der Kreislauf. Was das genau bedeutet, an Hitze zu versterben, hat die Kollegin Birgit Langhammer vom NDR Nils Walke aus der ARD Gesundheitsredaktion gefragt.
17: Also Hitze als Todesursache, das gibt es tatsächlich. Der Hitzschlag aber ist eher selten, sag ich jetzt mal. Meistens ist es eine Kombination aus einer Vorerkrankung und eben dann hohen Temperaturen. Zum Beispiel ein schwaches Herz, schwache Nieren und dann kommt eben Hitze dazu. Das verstärkt diese Vorerkrankung und das führt dann zum Tod. Das kann man an den Zahlen des Statistischen Bundesamtes konkret ablesen. Die meisten Menschen sterben in Deutschland an Herz-Kreislauf-Erkrankungen, aber wenn es besonders heiß ist, sterben dann viel mehr als sonst. Und das ist eben das, was man mit Hitzetoten so meint. Man spricht dann auch von einer Übersterblichkeit und diese Zahlen, die sind sehr belastbar.
18: Und sind das dann diese Zahlen, die auch das Robert-Koch-Institut immer rausgibt?
17: Jein, also die ganz detaillierten Zahlen, wer wirklich woran gestorben ist, die kommen immer von den Statistikämtern der Länder und die brauchen dafür so rund 5 Wochen. Doch in der Zwischenzeit, da arbeitet das RKI schon mal mit denen, ich sag jetzt mal etwas gröberen Zahlen und schätzt dann ab, wie viele Menschen von all denen, die gestorben sind, wohl aufgrund der Hitze verstorben sein könnten. Die legen dann Wetterdaten dazu und so weiter. Diese Schätzung ist also nicht aus der Luft gegriffen, sondern das wird aufwendig berechnet. Aber wie wir jetzt gesehen haben, ganz aktuell, das RKI ist dabei recht vorsichtig, denn die tatsächlichen Zahlen, zum Beispiel für Ende Juni, da war es wirklich richtig heiß, die liegen fast doppelt so hoch wie bisher angenommen. Demnach starben allein in dieser einen heißen Woche 9.600 Menschen wegen der Hitze.
18: Das heißt jetzt also, es gibt erstmal eine Schätzung und ein paar Wochen später dann die genauen Zahlen. Und wenn wir da jetzt nochmal genau hinschauen, was fällt denn dabei dann noch auf?
17: Erstens, es sind vor allem alte Menschen, die an Hitze versterben. Knapp jede zweite Person ist 85 oder älter. Nur 10% der Hitzetoten sind unter 65. Das ist aber ehrlich gesagt jetzt nicht wirklich was Neues. Das war auch schon in den vergangenen Hitzeperioden so. Das liegt eben daran, dass Hitze selten der Hauptgrund ist, sondern nur der Auslöser dafür, dass eine Vorerkrankung auf einmal richtig heftig wird. Zweitens, was dann noch auffällt, ist, dass wir im Norden recht glimpflich davon gekommen sind bei dieser krass heißen Woche Ende Juni. Ganz grob kann man sagen, dass da die südlichen und mitteldeutschen Bundesländer stärker betroffen waren, wie Bayern, Baden-Württemberg, Nordrhein-Westfalen, Sachsen oder Thüringen.
18: Und eine Frage noch, wenn wir jetzt in diesem Jahr schon von fast 12.000 Hitzetoten sprechen, wird es dann das neue Normal oder gibt es auch etwas, was wir, was die EU oder was Deutschland tun kann, um eben vorzubeugen, um besser vorbereitet zu sein?
17: Ja, da gibt es schon Forderungen, zum Beispiel von der Bundesärztekammer und vielen anderen Gesundheitsorganisationen. Die wollen erstmal erreichen, dass extreme Hitze als Gesundheitsgefahr auch offiziell anerkannt wird. Und sie wollen, dass die Politik einen Plan vorlegt, wie bei Hitze der Bevölkerung, also uns, geholfen werden kann. Konkret geht es denen zum Beispiel um Pflegeeinrichtungen, Kindergärten und Schulen, die sollen, so heißt es, klimafest gemacht werden.
4: Sagt Nils Walker aus der ARD Gesundheitsredaktion. Einen verborgenen Schatz finden. Diese Vorstellung fasziniert nicht nur Kinder. Darum ist das Losziehen mit einer Metallsonde ein fesselndes Hobby. Etwa 15.000 Sondengänger gibt es laut Schätzung allein in Bayern. Darunter Freizeitschatzsucher, Hobbyhistoriker, aber auch Plünderer, die Rechtsverstöße begehen. Christina Küfner dazu.
19: Archäologe David Biedermann leitet eine Grabungsfirma in Ingolstadt. Sein Team wird gerufen, wenn in einem Boden Spuren aus der Vergangenheit zu untersuchen sind. Alte Münzen, Werkzeuge oder Keramik bergen die Archäologen fachgerecht aus dem Erdreich. Wenn nach Feierabend aber Sondengänger auftauchen und alles durchwühlen, war ihre ganze Sorgfalt umsonst.
20: Es zerstört eben das kulturelle Erbe im Boden. Es zerstört das, was wir noch dokumentieren können. Das, was wir eigentlich mit einer Rettungsgrabung zu retten versuchen, das wird eben durch solche Aktivitäten zerstört, unwiederbringlich.
19: Ein Problem, das Archäologen in ganz Bayern kennen. Der Freistaat war bei Raubgräbern sogar lange besonders beliebt. Denn hier gehörte ein Fund zur Hälfte dem Finder. Die Folge: Sondengänger räumten im großen Stil die Böden leer. Auch zahlreiche Bodendenkmäler wurden geplündert. Um diesen Raubbau an Kulturgut zu unterbinden, führte der Freistaat 2023 ein Schatzregal ein.
21: Das Schatzregal ist sozusagen die Möglichkeit, dass archäologische Funde tatsächlich niemandem gehören, sondern ausschließlich dem Land und in ein Museum gehören und nicht frei verkäuflich als Marktwert bei eBay oder sonstigen, je nach Wert, verkauft werden können.
19: Sagt Andreas Büttner vom Bayerischen Landesamt für Denkmalpflege. Jeder bei den Behörden gemeldete Fund wird nun automatisch Eigentum des Freistaats. Der Staat verdient dabei nichts, denn er entschädigt die Besitzer der Fundorte. Finder wiederum kriegen 3% Finderlohn, was vielen Sondengängern aber nicht reicht. Auch nicht David Arnold aus Nürnberg. Er lehnt Plünderungen zwar ab, ist aber gegen das Schatzregal.
22: Dadurch, dass die Eigentumsregelung so ist, wie sie jetzt ist, ist ja keine Motivation, da ehrlich zu sein. Ist so. Und jetzt rechnen wir mal zum Beispiel, wenn ich einen Fund habe, 100.000 Euro. Wie viel sind dann 3%?
19: Für das Landesamt für Denkmalpflege war der Schritt trotzdem notwendig, damit nicht noch mehr Kulturgut auf dem Schwarzmarkt verschwindet. Die Szene ist schillernd, trotzdem ist nicht jeder Sondengänger ein Raubgräber. Die Behörde bemüht sich daher, einzelne von ihnen zu sensibilisieren. Auch Archäologe David Biedermann findet das wichtig, ist aber skeptisch, ob das am Ende auch klappt.
20: Ich glaube, man muss froh sein, wenn man einen gewissen Prozentsatz, sagen wir mal 10% der Leute, die an einer ernsthaften Zusammenarbeit interessiert sind, wenigstens in einen ernsthaften Dialog bekommt, um dann vielleicht auch eine Breitenwirkung in die ganze Szene hineinzuentwickeln.
19: Bis es soweit ist, werden der Archäologe und sein Team wohl weiter damit rechnen müssen, dass sie auf ihren Grabungsflächen ungebetenen Besuch bekommen.
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23: Mit Stefanie Lavoie und tollen Nachrichten von der Schwimm-EM in Paris. Der deutsche Medaillenregen geht weiter. Lars Becker berichtet vom abschließenden Wettkampftag im Sprungbecken.
24: 3 Medaillen am letzten Tag und ein großartiger Abschluss der EM im Pariser Centre Aquatique Olympique für Jaden Eickermann und Ole Rösler. Lautstark unterstützt vom gesamten deutschen Team holten die beiden in einem hochklassigen und spannenden 10-Meter-Wettbewerb Solo vom Turm Silber und Bronze die Medaillen 9 und 10 für den DSV. Besser war nur der Russe Tarnovoy. Bereits im Vorkampf hatten Eickermann und Rösler mit starken Leistungen ihre Ambitionen untermauert. Zuvor hatten Lena Henschel und Jette Müller schon Bronze im 3-Meter-Synchron geholt. Silber wäre möglich gewesen, aber das Duo war mit dem Podiumsplatz glücklich. Die nicht überragende, aber sehr, sehr gute DSV-Bilanz. 3-mal Gold, 4-mal Silber und 3-mal Bronze.
23: Es hatte sich seit Wochen angedeutet und ist nun fix. RB Leipzig erliegt dem Werben von Real Madrid und lässt sein Juwel ziehen. Jan Diomande hat gestern das Trainingslager der Sachsen im österreichischen Saalfelden verlassen, um sich auf den Weg nach Spanien zu machen. Dort hat er bereits den Medizincheck bestanden, weiß Thomas Kunze.
25: 36 Pflichtspiele, 13 Tore, 10 Vorlagen, das sind die beeindruckenden Daten von Jan Diomande aus seiner Zeit bei RB Leipzig. die jetzt offiziell beendet ist. Leipzig und Real Madrid haben den spektakulären Transfer des Offensivspielers bestätigt. Nach nur einem Jahr in Sachsen läuft der 19-Jährige zukünftig also für den 15-fachen Champions-League-Sieger Real Madrid auf, in einer Offensivreihe mit Kylian Mbappé und Vinicius Junior. Real Madrid wird kolportierte 125 Millionen Euro nach Leipzig überweisen, inklusive zu erreichender Boni kann die Summe auf bis zu 140 Millionen anwachsen. Für RB Leipzig ist das ein absoluter Rekordtransfer. Im Bundesliga-Kosmos war nur Ousmane Dembélé bei seinem Wechsel zum FC Barcelona teurer. Yann Diamandé, der auch bei der WM mit seinem Team von der Elfenbeinküste überzeugte, wird dem Red Bull-Konzern in Zukunft als Red Bull Athlete, also als Werbegesicht, erhalten bleiben.
23: Die 6. Etappe der Tour de France Femme wurde nach hügeligen 153 Kilometern zwischen Montbrison und Tournon im Sprint einer Ausreißerinnengruppe entschieden. Wer am Ende die Nase vorn hatte, verrät uns Mathieu Genet schön.
1: Kim Le Cour ist am Ende die strahlende Siegerin der 6. Etappe dieser Tour de France der Frauen. Die Frau aus Mauritius gewinnt den Zielsprint einer 8-köpfigen Ausreißergruppe. Mit dabei auch Liane Lippert, die am Ende immerhin noch sehr, sehr starke 6. wird. In der 2. Gruppe, die im Ziel in Tournon-sur-Rhône ankommt, ist dann auch Antonia Niedermayer dabei. Die büßt zwar einen Platz im Gesamtklassement ein, ist jetzt Gesamt-5., aber bleibt weiterhin im weißen Trikot der besten Nachwuchsfahrerin.
23: Copacabana-Flair an der Galopprennbahn. Hamburg-Horn ist an diesem Wochenende der Hotspot der Beachvolleyball-Szene. Das Elite 16 ist ein Turnier der höchsten Spielklasse, also sozusagen die Champions League im Beachvolleyball. Moritz Kühn berichtet.
2: Der erste Tag der Gruppenphase war vom Winde verweht. Es war sogar so stürmisch, dass die große LED-Wand mit den Zwischenständen aus Sicherheitsgründen abgebaut werden musste. Ja, keine einfachen Bedingungen für Lukas Pretschner und Co.
3: Der Ball fliegt einfach anders, weil er lässt sich nicht mehr so leicht, ich sage es mal, berechnen, weil durch den Wind oder durch die Windverwehungen man einfach sehr viel, ich nenne es mal, simpler spielen muss. Und das haben wir heute ganz gut hingekriegt.
2: Allerdings, 2 Spiele, 2 Siege. Das Duo Lukas Pretschner und Paul Henning steht vorzeitig in der K.O.-Phase. Die 2 anderen deutschen Männerteams bei diesem Turnier, Elas Wüst und Huster Winter, haben das Weiterkommen in der eigenen Hand. Vom Wind unbeeindruckt die Europameisterinnen von 2024, Svenja Müller und Sinja Tillmann, die zum Auftakt der Vorrunde die Weltranglistenzweiten aus Brasilien, Tamela und Victoria, in 2 Sätzen bezwangen.
6: Die Bedingungen sind interessant. Also der Wind kommt von überall ins Stadion rein. Aber ich meine, zum Glück haben nur wir nicht das Problem, sondern auch die anderen auch. Genau, wir haben uns immer vorgenommen, immer weiterzumachen und das ist uns dann gut gelungen.
2: Auch für die anderen 3 deutschen Frauenteams ist noch alles drin nach Tag 1 des vom Winde verwehten Beachvolleyballturniers auf der Galopprennbahn.
4: Das war der Sport mit Stefanie Lavoie.
7: Zwischen Hamburg und Haiti.
8: Okay, good morning once again.
26: Namaste.
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Kreuzfahrten boomen wie nie zuvor. Gleichzeitig sind Kreuzfahrten natürlich weiterhin umwelt- und klimaschädlich und bleiben auch, zeigt ein Ranking vom NABU. Dazu mehr nach den Nachrichten in gut 10 Minuten hier in der ARD Infonacht.

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1: Um 0.30 Uhr mit Ronald Lessig. Sachsens Innenminister Schuster hat Darstellungen widersprochen, die Antonov-Maschinen am Leipziger Flughafen seien mit Munition beladen gewesen. Neben den Flugzeugen war gestern eine Drohne mit Sprengstoff entdeckt worden. Aus Dresden, Uta Deko.
2: Beide Maschinen waren leer, sie enthielten zumindest keinerlei militärisch relevante Beladung, so wie es in einigen Medien kolportiert worden sei, sagte Innenminister Schuster im MDR-Interview. Dies sei den Ermittlungsbehörden bereits gestern Abend bekannt gewesen. Mit Blick auf die Drohnenabwehr sagte Schuster, es erscheine ihm angesichts der strategischen Bedeutung des Flughafens Leipzig-Halle nötig, dass ein speziell geschützter Bereich innerhalb des Flughafens ausgewiesen werden müsse. Bis Ende des Jahres soll der Leipziger Flughafen ein modernes Drohnenabwehrsystem erhalten, das sei bereits beauftragt vom Bund.
1: Die Bundesanwaltschaft übernahm am Abend die Ermittlungen zu dem Drohnenfund. Bundesverkehrsminister Bilger will mehr Güterverkehr auf Straße und Schiene bringen. Er reagiert damit auf den sinkenden Wasserstand der Flüsse, der den Transport per Schiff immer schwieriger macht. Die Länder sollen dafür Schwertransporte schneller genehmigen und das Sonntagsfahrverbot für Lkw aussetzen. Auch die Bahn habe zugesagt, die Industrie zu unterstützen und mehr Güter zu befördern. Die US-Arzneimittelbehörde hat einen mRNA-Impfstoff gegen Grippe zugelassen. Es ist die weltweit erste Zulassung eines Grippevakzins, das auf der mRNA-Technologie basiert. Hersteller Moderna erwartet, dass der Impfstoff zum Start der Grippesaison verfügbar sein wird. Aus Washington, Carsten Kühntop.
3: Grundlage der Zulassung war laut Moderna eine klinische Studie mit 40.000 Teilnehmern. Unter denen, die den mRNA-Grippeimpfstoff erhalten hatten, gab es 27% weniger Grippefälle. Die mRNA-Technologie ermöglicht es, ein Grippevakzin schneller als bisher auf Erreger einstellen zu können, die unvorhergesehen auftauchen. Die Entscheidung der Arzneimittelbehörde dürfte in den USA für Diskussionen sorgen. Gesundheitsminister Kennedy ist ein erklärter Impfgegner.
1: Vor der Küste des Oman droht wegen eines auf Grund gelaufenen Öltankers eine Umweltkatastrophe. Die Organisation Greenpeace teilte mit, auf Satellitenbildern sei zu sehen, dass bereits Öl ausgelaufen ist. Es bildete sich ein Ölteppich, der doppelt so groß ist wie München. Der 270 Meter lange Tanker wird der russischen Schattenflotte zugerechnet. Er soll etwa 110.000 Tonnen Rohöl an Bord haben. Unklar ist, unter welcher Flagge das Schiff fährt. Das Wetter in Deutschland. Häufig trocken, im Südosten letzte Schauer und Gewitter bei 18 bis 7 Grad. Am Tage meist trocken, im Norden einzelne Schauer, an den Alpen Gewitter bei bis zu 19 Grad in Nordfriesland und 30 Grad am Oberrhein. Am Samstag viel Sonne, 22 bis 33 Grad. Am Sonntag anfangs trocken, später von Südwesten her Schauer bis 35 Grad. Das waren die Nachrichten.
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4: Und es ist inzwischen relativ ruhig auf den Straßen. Es gibt drei Meldungen. Fangen wir mit der A2 an, Hannover Richtung Berlin. Die Strecke ist zwischen Eilsleben und Bornstedt wegen eines defekten LKW gesperrt. A3 Würzburg Richtung Frankfurt zwischen Weibersbrunn und Aschaffenburg-Ost, 6 Kilometer Stau. Und die A44 Kassel Richtung Dortmund ist zwischen Dreikassel Süd und Kassel Bad Wilhelmshöhe nach einem LKW-Brand gesperrt. Ihnen eine gute Fahrt.
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4: Mit Reza Waffer. Guten Abend. Seine Beliebtheitswerte sind weiter im Keller. Kanzler Merz hat offenbar ein Imageproblem, während die AfD weiter zulegt. Das zeigt der neue ARD-Deutschland-Trend. Alle Zahlen und Einzelheiten von Sabine Henkel.
5: Keine guten Nachrichten für Friedrich Merz und die Union. 21% würden CDU und CSU erhalten, wenn am kommenden Sonntag Bundestagswahl wäre. Und mit Merz als Bundeskanzler sind weiterhin deutlich über 80% der Deutschen unzufrieden.
6: Ich empfinde diese demoskopische Lage, wenn Sie so wollen, eher als Ansporn, die Arbeit fortzusetzen, gut zu machen, richtig zu machen. Und das ist etwas, was mich beschwert und an dem wir auch gemeinsam arbeiten.
5: So hatte Merz es im Juli gesagt, bevor er seine Regierungsmannschaft neu aufstellte. Voller Hoffnung. Diese Hoffnung teilen die Leute allerdings nicht. Fast 70% sind pessimistisch und glauben nicht an eine bessere Regierungsarbeit. Eine Herausforderung auch für die neue Kanzleramtsministerin Nina Wagen.
7: Wir sind jetzt gut aufgestellt, auch wirklich weiter voranzukommen mit unseren Reformen, die wir begonnen haben.
5: Gesundheitsreform, Pflegereform, Rentenreform stehen im Herbst an. Die Frage der Gerechtigkeit wird dabei immer wieder diskutiert. Vor allem in Ostdeutschland besteht bei vielen ein Gefühl, benachteiligt zu werden. Mehr als 50% sagen das. In Westdeutschland hingegen meint eine Mehrheit, dass es gerecht zugeht. Immerhin sind es aber auch da 40%, die ein Ungerechtigkeitsgefühl haben. Ein anderes Gefühl, nach dem Infratest DIMAP gefragt hat, ist das der Sicherheit im öffentlichen Raum. Und zwar nach dem Anschlag in Berlin.
8: Alles, was wir hier sehen, deutet darauf hin, dass wir es mit einem islamistischen Terroranschlag zu tun haben.
5: Hatte Bundesinnenminister Dobrindt noch am Ort des Geschehens erklärt. Inzwischen besteht Gewissheit. Es war ein islamistisch motivierter Terroranschlag. In Deutschland haben mehr als 30% der von Infratest DIMAP Befragten hin und wieder Angst, dass sie selbst Opfer eines Terroranschlags werden. Das aber ist nicht die größte Sorge. Weitaus mehr Leute befürchten, bestohlen oder beleidigt und bepöbelt zu werden. Das sind in beiden Fällen rund 50%, wie dieser Deutschlandtrend zeigt. Damit nochmal zurück zur Sonntagsfrage. Die Union erreicht, wie gesagt, 21%, die AfD 28%. Die Union minus 1, die AfD plus 1. Alle anderen Parteien unverändert. SPD 12, Grüne 15, Linke 11%. Infratest DIMAP hat dafür fast 1.300 Menschen per Telefon und online repräsentativ befragt.
0: Wirtschaft.
4: Kreuzfahrten boomen wie nie zuvor. Und gleichzeitig gelten sie als eine der umwelt- und klimaschädlichsten Arten des Reisens. Reedereien behaupten immer wieder gegenzusteuern. Der Weg zu einer klimaneutralen Schifffahrt ist aber noch sehr, sehr, sehr weit. Das zeigt auch ein neues Ranking der Reedereien, das der Naturschutzbund Deutschland, also der NABU, erstellt hat. Dazu Dominik Bartoschek.
9: 15 Reedereien hat der NABU für sein diesjähriges Kreuzfahrtranking befragt. 12 haben reagiert und die Fragen nach Umwelt- und Klimaschutzmaßnahmen beantwortet. Kleine Fortschritte, sagt Sönke Diesener vom NABU, sind dabei im Detail durchaus feststellbar.
10: Die Schiffe werden etwas effizienter, verbrauchen etwas weniger Treibstoffe und emittieren auch weniger Luftschadstoffe dadurch.
9: Auch die Nutzung von Landstrom kommt voran, den die Schiffe nutzen, während sie im Hafen liegen, anstatt die Energieversorgung an Bord über laufende Motoren sicherzustellen. Das sorgt für weniger Luftverschmutzung. Dennoch, unterm Strich bleiben Kreuzfahrten schädlich fürs Klima, sagt Diesener, denn
10: das Kreuzfahrtranking zeigt, dass die gesamte Kreuzfahrtbranche weiterhin auf fossile Treibstoffe angewiesen ist und daher natürlich sowohl der Klimaschaden als auch die Luftverschmutzung weiterhin sehr, sehr hoch sind.
9: So sind laut NABU noch immer rund die Hälfte der Kreuzfahrtschiffe auf den Weltmeeren mit Schweröl unterwegs. Viele andere setzen auf Flüssiggas, LNG. Das verbrennt zwar sauberer als herkömmliche Kraftstoffe, aber bei seinem Einsatz wird Methan freigesetzt, ein besonders klimaschädliches Gas. Das führt im aktuellen Kreuzfahrtranking dazu, dass selbst die Klassenbesten, die Reedereien Havila und Hurtigruten, nicht einmal die Hälfte der maximal möglichen Punktzahl erreichen. Der NABU fordert deshalb ein radikales Umdenken von der Kreuzfahrtbranche, weg von fossilen hin zu alternativen, klimaneutralen Kraftstoffen. Zum Beispiel zu grünem Methanol, einem synthetischen Kraftstoff, der auf Basis von grünem Wasserstoff hergestellt wird. Technisch längst machbar, sagt Diesener, doch im Alltag auf den Meeren sind Schiffe mit dieser Technik bisher die absolute Ausnahme.
10: TUI hat im vorletzten Jahr die TUI Mein Schiff 7 in Betrieb genommen. Die kann zum Beispiel mit diesem klimaneutralen Methanol fahren.
9: Auch das Deutsche Zentrum für Luft- und Raumfahrt, DLR, kam in einer Studie im Auftrag von Greenpeace im vergangenen Jahr zu dem Ergebnis, dass grünes Methanol die Schifffahrt klimafreundlicher machen könnte. Das Problem? Es gibt zu wenig davon auf dem Markt. Das sagen sowohl der NABU als auch Schifffahrtsexperte Markus Mühmer vom DLR.
11: Darüber hinaus sind die Preise von alternativen Kraftstoffen heute noch deutlich höher als jene von fossilen Brennstoffen.
9: Was viele Reedereien dann doch lieber auf Schweröl oder LNG setzen lässt. Und warum machen es Schiffe nicht wie Autos, die zunehmend elektrisch unterwegs sind, statt mit Verbrenner? Pläne dazu liegen in der Schublade, sagt Sönke Diesener. So habe kürzlich die Deutsche Meyer-Werft ein Elektrokreuzfahrtschiff vorgestellt.
10: Und das soll Strecken von zum Beispiel von Kopenhagen nach Helsinki oder auch von Barcelona nach Rom schaffen können. Und das Schiff fährt dann tatsächlich ausschließlich mit einer Batterie, die über klimaneutralen Strom in den Häfen geladen werden kann.
9: Rein technisch wäre sie also längst möglich, die klimaneutrale Kreuzfahrt. Auf kürzeren Strecken elektrisch, auf längeren Routen mit grünen Kraftstoffen, ergänzt vielleicht auch noch mit Windunterstützung. Jetzt müssen nur noch die Reedereien umdenken und bereit sein, in solche Schiffe auch zu investieren.
4: Die Speed Week läuft ja diese Woche. Der Name Speed Week kann ein bisschen verwirren. Wenn es danach geht, könnte man nämlich denken, das ist eine Schnellfahrwoche. Aber quasi das Gegenteil ist der Fall. Die Polizei blitzt seit Montag Schnellfahrer auf Straßen, auf denen besonders viele Unfälle passieren. Zum Beispiel in Hessen, auf der Landesstraße 311 zwischen Lorsch und Hüttenfeld. Da standen nicht nur Polizisten, sondern auch die Kollegin Anna Vogel.
12: Die rote Anhaltekelle weit ausgestreckt, winkt die Polizeibeamtin einen Transporter zur Seite. Im Inneren scheppert es, als der kleine Bus neben der Landesstraße bei Lorsch zum Stehen kommt.
13: Führerschein, Fahrzeugschein.
12: Drei Männer steigen aus, Arbeiter einer Elektrofirma, die Hochmasten repariert. Die Polizeibeamtin lässt sich den Laderaum zeigen. Kaum geht die Tür auf, sehen wir ein ziemliches Durcheinander. Polizeisprecher Christoph Schmidt lässt den Blick schweifen.
14: Farben bzw. Gefahrstoffe. Auch leicht entflammbar, sieht man ja auch auf diesen Aufdrucken oder Etiketten.
12: Gleichzeitig gibt es das nächste Problem.
15: Haben auch nur türkische Führerscheine. Das heißt, die kann ich nirgends nachkontrollieren. Ich weiß nicht, ob er einen hat.
13: Und was passiert jetzt?
15: Das bringt jetzt jemand einen Führerschein angeblich.
12: Jetzt winken die Beamten Kevin auf die Seite. Er ist in seinem roten Mazda MX-5 unterwegs. Ob der so tiefer gelegt ist wie erlaubt, der Polizeibeamte misst nach. Kevin hat von den Kontrollen gehört.
16: Blitzermäßig finde ich es natürlich nicht so toll. Ich meine, mittlerweile haben wir ja Preise erreicht, die echt für 10 km/h zu viel außerorts schon echt heftig sind. Aber mein Gott, es ist ja mittlerweile fast jedes Jahr.
12: Doch tatsächlich werden an diesem Morgen nur wenige Autos geblitzt. Vielleicht auch, weil sich viele Verkehrsteilnehmer mit Lichthupe vorwarnen, so Polizeipressesprecher Christoph Schmidt.
17: Aber das ist ja ein bekanntes Phänomen.
12: Nach einer Dreiviertelstunde passiert es doch. Die Frau mit 2 Kindern im Auto lässt die Scheibe runter, als die Polizistin auf sie zukommt.
18: Okay, ich bräuchte mal bitte von Ihnen
19: Fahrzeugpapiere, Führerschein.
18: Der Kollege hat sie gemessen mit 93. Mhm. 70 sind hier erlaubt.
12: Die Fahrerin aus Groß-Gerau kostet das 60 € plus eine Verwaltungsgebühr von 28 €.
20: Ich muss jetzt ehrlich gestehen, ich habe mir eben bei dem Überholmanöver von dem Traktor, der nur 40 fahren darf, nichts dabei gedacht. Und dass ich natürlich in dem Moment Gas geben muss, um an dem vorbeizukommen, falls mir einer entgegenkommt. Umgelaufen.
12: Und die Arbeiter dürfen nach gut einer halben Stunde doch noch weiterfahren. Sie verabschieden sich. In der Wartezeit haben sie die Ladung gesichert und fahren jetzt zur Baustelle.
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4: Vor genau 81 Jahren fiel die erste Atombombe auf Hiroshima. Mitten in den Wiederaufbau wurde Yoko Morishita geboren, 3 Jahre nach dem Abwurf der Bombe. Heute ist sie mit 77 Jahren die wohl älteste Ballerina der Welt, die noch immer Hauptrollen tanzt. Mehrere Stunden täglich trainiert sie für den Nussknacker. Denn Ende des Jahres ist Premiere für sie und das Ensemble. Am Jahrestag des Abwurfs hat sie erklärt, warum ihr Tanz in Zeiten globaler Aufrüstung ein lautstarker Friedensauftrag ist.

0: Auch die schwärzesten Stunden der japanischen Geschichte.
1: Denkt an eure Großväter, Väter, Mütter oder Verwandte, an all diese Menschen und an die Atombombe. Wut, Qual und Trauer in ihrer extremsten Form. Bringt all das in eurem Ballett mit ganzer Kraft zum Ausdruck. Los geht's!
0: Kaum jemand kann das so nachvollziehen wie Yoko Morishita, die Vortänzerin. Geboren in Hiroshima, 3 Jahre nach der Explosion der Bombe.
2: Meine Großmutter wurde radioaktiv verstrahlt und litt unter schweren gesundheitlichen Problemen. Auch meine Mutter wurde verstrahlt. Und ich war ein körperlich schwaches Kind.
0: Die Großmutter wird zum Vorbild. Ihre Stärke und Resilienz, selbst in der größten Katastrophe, treibt Morishita bis heute an. Gerade jetzt, wo Japan so stark aufrüstet wie seit dem Zweiten Weltkrieg nicht mehr. Selbst die 3 Nicht-Atom-Prinzipien scheinen plötzlich diskutabel, also dass das Land weder Atomwaffen besitzt, noch herstellt, noch ins Land lässt. Für Verteidigungsminister Shinjiro Koizumi darf es in der aktuellen geopolitischen Lage aber keine Tabus geben.
3: Ausgehend von diesem starken Krisenbewusstsein ist es unerlässlich, die Diskussion über die Überarbeitung der 3 Dokumente so zu führen, dass alle Optionen in Betracht gezogen werden.
0: Die Überlebenden der Atombombenabwürfe, die Hibakusha, sind empört. Shigemitsu Tanaka aus Nagasaki hat einen entsprechenden Protestbrief an die Regierung verfasst.
4: Diese Äußerungen missachten die Gefühle der Überlebenden der Atombombenabwürfe, die ihr ganzes Leben für die Abschaffung von Atomwaffen eingetreten sind, getreu dem Motto, niemand auf dieser Welt darf das gleiche Leid erfahren wie wir.
0: Nie wieder ist auch Yoko Morishitas Motto. Die prima Ballerina will zeigen, dass die Menschen auch Frieden bringen können.
2: Was ich selbst tun kann? Von der Bühne aus vielen Menschen Hoffnung, Mut, Träume und Sehnsucht vermitteln.
5: Thorsten Ifland über die wohl älteste Ballerina der Welt. Es ist wohl so ein Versuch der Imageverbesserung und der Schadensbegrenzung nach wochenlanger Gewalt. Das, was die südafrikanische Regierung jetzt macht. Wochenlang hat es ausländerfeindliche Ausschreitungen im Land gegeben. Viele Menschen haben daraufhin Südafrika aus Angst und Sorge fluchtartig verlassen und sind in ihre Heimatländer zurückgekehrt. Wie die südafrikanische Regierung versucht, die Beziehungen zu den Nachbarstaaten jetzt zu verbessern, gleichzeitig aber gegen Migration vorgeht, dazu Stefan Überbach.
6: Auf den Straßen Südafrikas ist inzwischen wieder weitgehend Ruhe eingekehrt. Aber die fremdenfeindlichen Proteste der vergangenen Wochen und Monate wirken immer noch nach. Die politische Führung steht enorm unter Druck. Im Land erwarten viele, dass die Regierung entschiedener gegen illegale Zuwanderung vorgeht. Und in den Nachbarländern ist der Ärger darüber, dass ihre Staatsbürgerinnen und Bürger in Johannesburg, Durban, Pretoria und anderswo das Ziel von Hass, Hetze und Gewalt geworden sind, noch längst nicht verraucht. Südafrikas Außenminister Ronald Lamola bemüht sich um Schadensbegrenzung und drängt auf Gespräche mit allen afrikanischen Staaten, um über die Ursachen irregulärer Migration zu beraten.
7: It's not a South African phenomenon.
6: Es handelt sich nicht um ein südafrikanisches Phänomen. Wir gehören zu den Ländern auf dem Kontinent, die die meisten Migranten aufnehmen. Deshalb stehen wir besonders im Fokus der Diskussionen. Wir arbeiten in dieser Sache auch mit der Afrikanischen Kommission für Menschenrechte zusammen, die Südafrika in Kürze besucht, und wir werden die entsprechenden Antworten liefern. Innenpolitisch will die Regierung dafür sorgen, dass bestehende Migrationsregeln konsequenter durchgesetzt und die Grenzkontrollen verstärkt werden. Nach Angaben aus Pretoria sollen in den nächsten 3 Jahren umgerechnet rund 500 Millionen Euro für die Sicherung von Landgrenzen, Airports und Seehäfen in die Hand genommen werden, um illegale Einwanderung und grenzüberschreitende Kriminalität einzudämmen. Wie löchrig die langen südafrikanischen Außengrenzen sind, hat Infrastrukturminister Dean McPherson vor kurzem aus nächster Nähe beobachten können, bei einem Besuch am Limpopo-Fluss, der im Norden des Landes die Grenze zu Simbabwe bildet. Was ich dort gesehen habe, war schockierend. An manchen Stellen gibt es praktisch keine Grenze mehr. Der aktivste Teil dieser Grenze war ehrlich gesagt ein Krokodil, das auf einem Felsen lag. Das war buchstäblich alles. Wir verstehen die Frustration vieler Südafrikaner.
8: We understand the frustrations of South Africans.

0: Gleichzeitig versucht die Regierung, die Anti-Migrationsproteste im Zaum zu halten. Seit Wochen warnt Präsident Ramaphosa ausdrücklich vor Selbstjustiz. Nur staatliche Behörden dürften Papiere kontrollieren. Die Polizei geht mit Großeinsätzen gegen Gewalt bei den Kundgebungen und sogenannte Haus-zu-Haus-Aktionen vor, bei denen fremdenfeindliche Gruppen Zuwanderer ohne gültige Papiere aufspüren und vertreiben wollen. Gleichzeitig formiert sich eine gesellschaftliche Gegenbewegung. Unter dem Motto Operation Ubuntu ruft ein Bündnis aus mehr als 80 Organisationen zu Demonstrationen und Mahnwachen gegen Ausländerfeindlichkeit auf. In einer Erklärung heißt es:
1: Wir marschieren für jede Frau, jedes Kind und jede Gemeinschaft. Denn niemand von uns ist wirklich frei, solange nicht alle von uns sicher sind.
0: Die fremdenfeindliche Protestwelle scheint ihren Höhepunkt zwar inzwischen überschritten zu haben, auch weil Zehntausende Migrantinnen und Migranten aus Ländern wie Malawi, Simbabwe oder Mosambik aus Angst um Leib und Leben fluchtartig in ihre Heimatländer zurückgekehrt sind. Die eigentlichen Ursachen der Krise, die Arbeitslosigkeit, die Armut, die Ungleichheit, die marode Infrastruktur sind allerdings nach wie vor im Alltag vieler Menschen deutlich präsent. Befriedet ist der Konflikt um illegale Zuwanderung also nicht und dürfte Südafrika noch eine ganze Zeit lang beschäftigen.
2: Kultur.
3: Es ist für sehr viele der wahrscheinlich glücklichste Moment überhaupt, das eigene Neugeborene zum ersten Mal im Arm zu halten. Der finnische Horrorfilm Nightborn macht daraus den Beginn eines Albtraums. Bei der Berlinale sorgte Regisseurin Hanna Berghoy mit den Horrorszenen für heftige Reaktionen. Jetzt läuft der Film in den Kinos. Julia Haungs.
4: Von Anfang an ist diese Mutterschaft überfrachtet mit Erwartungen, wie schön das doch alles wird. Mit ihrem britischen Ehemann John ist Saga in ihre finnische Heimat zurückgekehrt, um das verfallene Haus ihrer Großmutter herzurichten. Es steht inmitten eines wildromantischen Waldes. Hier will sie eine große Familie gründen und ganz in der Rolle als Mutter aufgehen. Als die Geburt des ersten Kindes bevorsteht, richten Saga und John ein riesiges Kinderzimmer ein, geschmackvoll ausgestattet mit Vintage-Schaukelpferd, Puppenhaus und Zelt. Doch das Neugeborene will sich so gar nicht einfügen in die Kulisse des perfekten Familienidylls.
5: Ich gebe hier mein Bestes.
6: Ich weiß, ich versuche zu helfen.
5: Ja, aber er will einfach nicht einschlafen.
6: Nein, er will einfach nicht allein sein, oder? Hat er seinen Kopf angehoben? Wie macht er das? Du bist ein richtiges kleines Wunder, Christian. Hm?
5: Sieht er denn aus wie ein Christian für dich?
4: Das Gesicht des Babys bekommt das Publikum nicht zu sehen. Aber auch so wird klar, es erfüllt keinerlei Niedlichkeitsstandards. Das ganzkörperbehaarte Wesen mag weder Kleidung noch Licht. Es schreit durchdringend und beim Stillen beißt es Saga beherzt in die Brust. Und doch scheint Saga die Einzige zu sein, die das Gefühl hat, dass mit diesem Kind etwas nicht stimmt. Ihr Ehemann, die eigene Mutter oder die Kinderärztin, alle beruhigen sie mit dem Satz:
7: Das ist total normal.
4: Sagas Ängste werden von niemandem ernst genommen.
5: Er hat mein Blut getrunken.
7: Vielleicht ist er so hungrig, dass er einfach alles in den Mund nimmt, was er irgendwie erreichen kann. Manchmal sind vor allem die ersten Tage mit einem Baby überraschend hart. Für sehr viele Mütter fühlt sich dieses neue Wesen total fremd an.
4: Wie es sich für einen guten Horrorfilm gehört, lässt Regisseurin Hanna Bergholm zunächst in der Schwebe, inwiefern es sich hier um die Wahrnehmung einer überforderten Mutter mit Wochenbettdepressionen handelt oder ob dieses Baby wirklich ein Monster ist. Klug nutzt sie mit Nightborn das Horrorgenre, um weibliche Erfahrungen abseits aller Babyromantik zu schildern. Vom Geburtsvorgang, der sich für manche anfühlt wie ein Splatterfilm, über die Verwerfungen in der Partnerschaft, die ein Kind mitunter auslöst, bis hin zu der Tatsache, dass oft den Müttern die Schuld zugeschoben wird, wenn es Probleme gibt.
6: Du bist einfach völlig erschöpft. Das verstehe ich. Dein Problem ist...
5: Dieses Kind!
6: Nein, dein Problem ist nicht unser Kind, sondern deine Beziehung zu ihm. Was du fühlst, ist doch...
5: Du sagst mir nicht, wie ich mich fühle!
4: Letztendlich entscheidet sich Bergholm in ihrem zweiten Langfilm dann allerdings doch gegen ein psychologisches Drama und für den Horror. Dieser kann sich in dem Setting mit dem verrottenden Haus und dem Wald, in dem finstere Naturkräfte zu walten scheinen, bestens entfalten. Subtil ist Nightborn nicht. Spaß macht der Film trotzdem. Mit schwarzem Humor und großer Lust an Drastik lässt Bergholm das Blut spritzen und die Mutter-Kind-Beziehung in den verstörendsten Situationen wachsen. Für den Vater, den Harry Potter-Star Rupert Grint, Ron-artig als unbeholfenen Naivling spielt, ist in dieser wilden Beziehung kein Platz mehr. Eingebettet in die nordische Mythologie ist Nightborn ein krasser Film über Mutterschaft und Mutterliebe. Und darüber, wie diese manchmal abseits aller Erwartungen an die perfekte Familie am besten gedeiht.
3: Der finnische Horrorfilm Nightborn. Ab sofort in den Kinos.
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3: Der mutmaßliche Anschlagsversuch mit einer Sprengstoffdrohne am Flughafen Leipzig-Halle ist das beherrschende Thema in den Meinungsrubriken der Medien. Für Markus Pindor vom Deutschlandfunk zeigt der Vorgang vor allem eins.
8: Wir haben extrem viel Glück gehabt. Wäre der Zündmechanismus nicht fehlerhaft gewesen, dann hätte es eine Katastrophe gegeben. Vollgetankte Großflugzeuge hätten in einem riesigen Feuerball aufgehen können. Drohnen, die sich Anlagen der kritischen Infrastruktur nähern, seien es Flughäfen, Bahnhöfe, Energie- und Wasserversorgung, um nur einige zu nennen, müssen aus der Luft geholt werden, egal wie. Denn der Schaden, der entstehen kann, ist einfach zu groß, wie sich schon jetzt zeigt bei einem Angriff von nur 2 Drohnen. Was wäre bei einem Angriff von 20 oder 200 Drohnen?
3: Meint Markus Pindor vom Deutschlandfunk. Für die Süddeutsche Zeitung ist klar, wer hinter der Aktion steckt.
9: Auch wenn die Täter noch nicht identifiziert sind, der missglückte Sprengstoffanschlag auf eine ukrainische Transportmaschine passt ins Bild. Je stärker sich die Ukraine gegen den russischen Aggressor wehrt, desto härter schlägt der zurück. Und das eben auch bei Kiews Unterstützern im Ausland. Mit einem für Russland angenehmen Nebeneffekt. Ein geglückter Anschlag könnte die Deutschen verängstigen, verunsichern und eine solche Stimmung sich auch noch auf die kommenden Landtagswahlen auswirken.
3: Die Frankfurter Allgemeine Zeitung ist dagegen zurückhaltend.
9: Der verwendete Sprengstoff legt zumindest staatlich unterstützte Akteure nahe. Die Nähe einer aufgefundenen Drohne zu ukrainischen Flugzeugen verweist auf Russland. Aber es sind eben nur Hinweise, keine Gewissheiten. Deswegen ist es unseriös, Russland als Schuldigen zu benennen. Der Staat muss sich schon sicher sein. Es geht hier um eine Frage von weitreichender außenpolitischer Bedeutung. Müsste die NATO reagieren oder müsste man weitere Sanktionen gegen das Land verhängen? Es liegt in der Natur der hybriden Kriegsführung, dass sie genau dieses Dilemma hervorruft. Sie stiftet Unruhe, kann sogar großen Schaden verursachen, aber sie lässt sich meist nicht eindeutig zurechnen.
3: Nach Ansicht des Handelsblatts hat Deutschland wie so oft offensichtlich kein Gesetzes-, sondern ein Vollzugsproblem.
9: Bei der Beobachtung des bodennahen Luftraums sind die Behörden weiter nahezu blind. Das beste Drohnenabwehrzentrum nützt nichts, wenn der Bundespolizei an den Flughäfen noch die Abfanggeräte fehlen. Und auch die rechtliche Grundlage ist noch nicht so, dass die Behörden bei solchen Vorfällen schnell und unkompliziert handeln können.
3: Die Nürnberger Zeitung betont, dass die Bürger der Klagelieder über das Zuständigkeitswirrwarr zwischen Bund, Land und Kommunen überdrüssig sind.
9: Die haben sie alle schon x-mal gehört. Es wäre interessant zu wissen, ob sich inzwischen etwas getan hat, um diese Knoten zu durchschlagen. Die Wähler wollen Taten sehen, etwa in Form rechtlicher Möglichkeiten, virtuelle Grenzen im Notfall zu ignorieren, wenn es um unmittelbare Gefahrenabwehr geht. Auf keinen Fall darf ein Einsatz an Zuständigkeiten scheitern.
3: Der Tagesspiegel ruft die Menschen in Deutschland auf, den Tatsachen ins Auge zu blicken und aufzuwachen.
9: Man möchte hoffen, dass der gescheiterte Anschlag von Leipzig wie ein erneuter heilsamer Schock wirkt und die Kräfte freisetzt, um den seit Jahren überfälligen Schutz ziviler Infrastruktur mit mehr Elan und mehr Tempo voranzutreiben. Deutschland kann Krise, aber nach aller Erfahrung immer erst dann, wenn eine Mehrheit verstanden hat, wie elementar diese Krise ist. Trotz Ukraine-Krieg, trotz hybrider Angriffe haben Gesellschaft und Politik bisher eher behäbig auf die neuen Gefahren reagiert. Der Schock von Leipzig kann das ändern.
3: Das waren die Standpunkte, zusammengestellt von Peter Eichenberg.

deutsche Wirtschaft schlägt Alarm wegen des anhaltenden Niedrigwassers am Rhein. Das könnte sie bis Ende Oktober fast 1 Milliarde Euro kosten. Wie genau? Darüber sprechen wir nach den Nachrichten um 1 hier in der ARD Infonacht.

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1: Um 1 Uhr mit Ronald Lessig. Nach dem Fund einer Sprengstoffdrohne am Leipziger Flughafen hat die Bundesanwaltschaft die Ermittlungen übernommen. Bisher waren die Landesbehörden in Sachsen zuständig. Aus Baden-Baden ARD-Terrorexperte Holger Schmidt.
2: Es handele sich um einen schwerwiegenden Angriff auf die Transport- und Logistikinfrastruktur in Deutschland, erklärt Generalbundesanwalt Jens Rommel in einer Presseerklärung. Es besteht der Verdacht des versuchten Herbeiführens einer Sprengstoffexplosion und des gefährlichen Eingriffs in den Luftverkehr, so die Bundesanwaltschaft. Und sie spricht davon, dass es wohl 2 Drohnen waren, die am Dienstagabend am Flughafen Leipzig im Einsatz waren. Denn auch der Gegenstand, mit dem eine Frachtmaschine beim Durchstarten kollidiert sei, sei mutmaßlich eine Drohne gewesen, heißt es.
1: 37% der Wahlberechtigten sprechen sich dafür aus, eine Zusammenarbeit mit der AfD grundsätzlich auszuschließen. Das zeigt der aktuelle ARD-Deutschland-Trend, für den Infratest DIMAP knapp 1300 Wahlberechtigte befragt hat. Einzelheiten von Sabine Henkel aus Berlin.
3: Das waren schon mal mehr, also diese No-Go-Haltung, die hat abgenommen. Dann sind es 32%, die eine Zusammenarbeit nicht kategorisch ausschließen. Sie meinen, das können die Parteien von Fall zu Fall machen. Und 27% sagen, dass die anderen Parteien die Zusammenarbeit mit der AfD sogar suchen sollen. Das sind hauptsächlich diejenigen, die AfD wählen. Interessant ist die Haltung der CDU und CSU-Wähler und Wählerinnen. Der größte Teil unter ihnen sagt, von Fall zu Fall sollten die anderen Parteien mit der AfD Politik machen.
1: Die niedrigen Pegelstände der wichtigen Wasserstraßen wie Rhein, Donau oder Elbe stellt die Schifffahrt und Unternehmen vor große Herausforderungen. Bundesverkehrsminister Bilger hat sich daher mit Vertretern von Industriehäfen und Schifffahrt getroffen. Im Anschluss stellte er ein Maßnahmenpaket vor. So erwägt Bilger, das Fahrverbot für Lkw an Sonn- und Feiertagen vorübergehend aufzuheben, um mehr Güter auf die Straße zu bringen. Auch die Bahn soll mehr Güter übernehmen. Vor der Küste Mallorcas ist eine neue Rekordwassertemperatur gemessen worden. Westlich der Insel registrierte eine Messboje 33 Grad. Das ist der höchste Wert, der jemals in einem spanischen Gewässer ermittelt wurde. Im westlichen Mittelmeer liegen die Wassertemperaturen derzeit etwa 4 Grad über dem langjährigen Durchschnitt. Die immer weiter steigenden Meerestemperaturen erhöhen unter anderem die Gefahr heftiger Stürme mit sintflutartigen Regenfällen im Herbst. Das waren die Nachrichten. Das Wetter in Deutschland. Häufig trocken, im Südosten letzte Schauer bei 18 bis 7 Grad. Am Tage meist trocken, im Norden einzelne Schauer, an den Alpen Gewitter, bei bis zu 19 Grad in Nordfriesland und 30 Grad am Oberrhein. Am Samstag sonnig bis 33 Grad. Es ist 1.03 Uhr.
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4: Relativ wenig los auf den Straßen. 3 Meldungen. Die A2 Hannover Richtung Berlin ist zwischen Eitsleben und Bornstedt wegen eines defekten LKW gerade gesperrt. Die A3 Würzburg Richtung Frankfurt. Da gibt es Stau zwischen Weibersbrunn und Aschaffenburg-Ost, nämlich 6 Kilometer. Und die A44 Kassel Richtung Dortmund ist zwischen 3 Kassel Süd und Kassel Bad Wilhelmshöhe nach einem LKW-Brand gesperrt. In eine gute und vor allem sichere Fahrt.
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4: Aus dem Studio von NDR Info in Hamburg. Mein Name ist Resa Waffer. Hallo. Das anhaltende Niedrigwasser am Rhein, das könnte die deutsche Wirtschaft bis Ende Oktober fast 1 Milliarde Euro kosten. Dabei geht es um mögliche Produktionsverluste, berichtet das Handelsblatt. Die Wirtschaft hat schon Alarm geschlagen, und zwar schon vor dem Spitzentreffen, das jetzt wegen des extremen Niedrigwassers stattgefunden hat und zu dem Bundesverkehrsminister Steffen Bilger in Bonn eingeladen hatte. Dazu Maike Krepper.
5: Wir können das Wetter nicht beeinflussen, aber dafür sorgen, dass unsere Wirtschaft besser durch diese schwierigen Wochen kommt. Das sagt Bundesverkehrsminister Steffen Bilger nach seinem Gespräch mit vielen Vertretern aus der Wirtschaft. Gemeinsam haben sie ganz konkrete Maßnahmen beschlossen.
6: Erstens, es geht um langfristige Maßnahmen, also Ausbau unserer Wasserstraßen, um besser mit Niedrigwassersituationen jetzt umgehen zu können. Zweitens, mittelfristige Maßnahmen, wie beispielsweise der Umbau von Schiffen, sodass diese besser mit Niedrigwassersituationen umgehen. Und drittens, kurzfristige Maßnahmen, wie die Aussetzung des Sonn- und Feiertags, Fahrverbots für Lkw.
5: Dazu zählt aber auch, dass Schwertransporte schneller genehmigt werden sollen. Auch die Kapazitäten auf den Schienen sollen erhöht werden, sodass mehr Güterverkehr vom Schiff auch auf die Bahnschienen umsteigen kann. So soll vor allem die aktuelle Lage entspannt werden. Insgesamt sprechen der Minister und auch Vertreter aus der Wirtschaft aber davon, dass sie deutlich besser dastehen als noch vor einigen Jahren. Vor allem dank Maßnahmen, die seit dem Niedrigwasser 2018 beschlossen wurden. Auch ein neu eingeführtes Niedrigwassersystem, das ein deutschlandweites Lagebild der Pegelstände zeigt, helfe den Unternehmen sehr. Der Verkehrsminister will sich regelmäßig mit Vertretern aus der Branche treffen, um die Maßnahmen zu überprüfen und anzupassen.
4: Und bevor wir konkret darauf gucken, wie es auf einigen Wasserstraßen so aussieht, beschäftigen wir uns nochmal mit der wirtschaftlichen Komponente des Niedrigwassers. Unter anderem damit, ab wann sich denn das Niedrigwasser auch bei uns allen im Portemonnaie bemerkbar macht. Christoph Tautz vom Hessischen Rundfunk hat mit Dirk Binding von der Deutschen Industrie- und Handelskammer gesprochen. Dort ist er unter anderem für den Bereich Infrastruktur verantwortlich und weiß, welche Branchen gerade besonders heftig vom Niedrigwasser betroffen sind.
7: Naja, leider zieht sich das durch eigentlich die gesamte Wirtschaft, aber insbesondere sind es natürlich Industrieunternehmen, die betroffen sind. Also eigentlich alle Unternehmen und produzierendes Gewerbe, die auf Massengüter setzen. Also das ist die Chemieindustrie, das Stahl, Metall, Baustoffe, aber auch Energie und zu guter Letzt sogar auch die Lebensmittelbranche.
8: Wegen der niedrigen Pegelstände können die Transportschiffe zum Teil deutlich weniger laden. Was hat das für Auswirkungen für die Produktion und auch für die Lieferketten?
7: Das hat zum Beispiel am Beispiel des Rheines zur Folge, dass derzeit die Schiffe 50% weniger laden können. Heißt, 6 Millionen Tonnen Güter pro Monat können weniger transportiert werden. Das muss man sich vorstellen, das sind ungefähr, wenn es auf die Straße verlagert werden würden, so 250.000 Lkw-Fahrten pro Monat, die derzeit nicht abgebildet werden können. Ja, und das hat natürlich mehrere Effekte. Das eine ist, die Transportkosten steigen erheblich. Und zum anderen gibt es natürlich Engpässe und die Unternehmen müssen länger warten und viele Dinge so wie Just-in-Time-Produktion und ähnliches gerät mächtig unter Druck.
8: Höhere Kosten und Lieferengpässe, wann kommen solche Folgen dann bei uns als Verbraucher an?
7: Im Bereich Energie relativ schnell, auch im Bereich Lebensmittel wird es relativ schnell kommen. Also in den nächsten 2-3 Wochen wird das sicherlich bei den Verbrauchern schon spürbar sein.
8: Wenn die Flüsse als Transportweg jetzt ausfallen oder zumindest geringer werden, dann werden ja Straßen und Schienen eigentlich umso wichtiger. Verkehrsminister Bilger hat schon angedeutet, dass das Sonntagsfahrverbot für Lkw eventuell ausgesetzt werden könnte. Können Lkw und Güterzüge das auffangen, was da gerade auf dem Wasser ausfällt?
7: Also wir haben große Zweifel daran. Wir wissen nicht, wo die Kapazitäten auf der Straße herkommen sollen. Denn wenn Sie überlegen, dass wenn die Binnenschifffahrt komplett ausfallen würde, wir Hunderttausende von mehr Lkw-Fahrten haben, bräuchten wir auch Hunderttausende von mehr Zugmaschinen und wir bräuchten Hunderttausende mehr von Fahrern. Und die sind aktuell nicht da. Selbst jetzt fehlen in der Branche 120.000 Fahrer. Deshalb ist das für uns fraglich, wie das funktionieren soll. Und auch die Schiene ist ja derzeit schon eigentlich an den Limit geraten. Deshalb ist das leider keine Alternative.
8: Das heißt, wie bekommen wir das jetzt kurzfristig in den Griff?
7: Wir müssen beten, dass es schnell wieder regnet.
8: Ja.
7: Und ansonsten müssen Maßnahmen, die ja auch geplant sind, schneller umgesetzt werden. Also wir müssen kurzfristig daran gehen, die Fahrtlinie zu optimieren, Engpässe zu beseitigen, möglicherweise auf andere Schifftechniken zu setzen. Aber kurzfristig wird das ein Riesenproblem.
8: Tiefere Fahrrinnen, das ist ja ein Punkt, der diskutiert wird. Aber die bringen ja auch nichts, wenn das Wasser dann am Ende fehlt.
7: Naja, also wir reden ja jetzt von Pegelzahlen von 17, 18 Zentimeter. Das heißt ja nicht, dass die Fahrrinnen so niedrig sind, sondern die Fahrrinnen liegen ja noch bei 1,60 Meter, 1,80 Meter derzeit so, dass durchaus Schiffe noch fahren können. Und wenn anders gestaltete Schiffe mit niedrigem Tiefgang hergestellt werden, dann werden wir auch bei niedrigerem Wasser durchaus da weiterkommen. Aber wir müssen vor allem an diesen paar Engstellen, die wir haben auf dem Rhein, da müssen wir ran, weil sonst wird der ganze Rhein nicht funktionieren, weil dann wird sich das alles an einer Stelle schauen. Und vielleicht was zur Geschwindigkeit. Es gibt Engstellen, da diskutieren wir leider seit 20 Jahren in unserem Land darüber, ob wir die Engstelle beseitigen und wie. Und wir haben es immer noch nicht hinbekommen.
4: Sagt Dirk Binding von der Deutschen Industrie- und Handelskammer. Gerade kämpft ja der Rhein mit Wassermangel, auch die Donau. Nicht ganz so dramatisch ist die Lage im Moment an Elbe und Saale in Mitteldeutschland. Gerade im Elbhafen in Magdeburg dürfte man aber genau hingucken, welche Sorgen das Niedrigwasser woanders verursacht. André Seifert hat sich mal in der Region umgehört.
9: Die Elbe führt so wenig Wasser wie selten zuvor. Güterschifffahrt ist in Sachsen und Sachsen-Anhalt zurzeit kaum möglich. Jedoch im Magdeburger Hafen, dem zweitgrößten Elbhafen nach Hamburg, läuft der Betrieb völlig normal weiter, erklärt der Geschäftsführer des Hafens Heiko Mali.
10: Wir sind in der glücklichen Lage, dass uns die Folgen, wie beispielsweise bei der Rheinschifffahrt, Donauschifffahrt, nicht treffen, da wir unseren Hafen gegenüber Niedrigwasser absperren können durch eine sogenannte Niedrigwasserschleuse. Und wir über die Kanalsysteme unsere Produkte auf dem Wasser fortbewegen können.
9: Der Magdeburger Hafen ist ein Sonderfall. Die Schiffe können dort dank der Anbindung an Mittelland- und Elbhavelkanal weiterfahren, Unternehmen ihre Güter weiter umschlagen. Auch zum Beispiel das Windradunternehmen Enercon, das über Magdeburg Schwerlasttransporte abwickelt, sagt Heiko Mali. Doch die Lage auf der eigentlichen Elbe weiter flussaufwärts bis zur Grenze nach Tschechien sieht deutlich schlechter aus. Und das bereitet auch dem Hafenmanager in Magdeburg Sorgen.
10: Es ist keine Binnenschifffahrt derzeit aufgrund der Niedrigwasserphase auf der Elbe möglich. Und das ist ja nicht gerade sinnfällig. Aus meiner Sicht wäre es schon profitabel für bestimmte Häfen an der Elbe, dass man darüber nachdenken sollte, ob man das Wasser irgendwo anstaut, um dann die Elbe auf einem bestimmten Wasserpegel zu belassen.
9: Die Güterschifffahrt in Mitteldeutschland ist allerdings weit entfernt von den Dimensionen auf Rhein und Donau. Selbst auf der Elbe sind zwischen Dresden und Magdeburg nur vergleichsweise wenige Schiffe unterwegs. In den sächsischen Binnenhäfen in Dresden, Riesa und Torgau wurden im vergangenen Jahr gerade einmal rund 82.000 Tonnen per Schiff umgeschlagen. Das entspricht grob gerechnet nur etwa 100 Schiffen im Jahr. Zum Vergleich 20.000 Schiffe sind es im Hafen in Duisburg. Trotzdem will Sachsen-Anhalts Infrastrukturministerin Lydia Hüskens die Wasserstraße Elbe nicht abschreiben.
11: Das ist etwas, was wir insgesamt als Gesellschaft immer wieder im Fokus haben müssen, dass ich nicht einen Verkehrsweg nur favorisiere, sondern ich muss sie alle unterhalten. Und für die Elbe bedeutet es auch, dass wir uns in der Perspektive davon verabschieden müssen, dass die Elbe nur naturbelassen ist. Ich glaube, dass wir auch Unterhaltsmaßnahmen brauchen an der Elbe, die dafür sorgen, dass in normalen Jahren und auch in normalen Sommern hier auch das ein oder andere Schiff mehr fahren kann.
9: Viele Unternehmen in Mitteldeutschland verlassen sich inzwischen stärker auf Straße und Schiene als auf die Elbe. MDR Aktuell hat bei mehreren wichtigen Großunternehmen entlang von Elbe und Saale nachgefragt. Das Ergebnis: Der Chemiestandort Leuna sieht derzeit keine Auswirkungen. Auch beim Düngemittelhersteller SKW Piesteritz gibt es nach Unternehmensangaben keine Einschränkungen. Es dürfte deshalb weniger um Lieferengpässe in Mitteldeutschland gehen, als um die Frage, ob und wie die Elbe künftig verlässlich befahrbar bleiben kann.
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4: Die Ermittlungen zum Drohnenfund am Flughafen Leipzig-Halle liegen seit dem Abend bei der Bundesanwaltschaft. Dass Deutschlands oberste Strafverfolgerübernehmen zeigt, es geht offiziell um einen schwerwiegenden Angriffsversuch auf die Sicherheit des Landes. Es ist der erste Vorfall mit Sprengstoff, aber längst nicht die erste Drohne über Flughäfen und militärische Einrichtungen in Deutschland. Also, wie ist die Bedrohung einzuschätzen? Birgit Langhammer vom NDR hat darüber mit Manuel Attuk gesprochen. Er ist Sprecher der AG Kritis, der Arbeitsgruppe Kritische Infrastruktur. Das ist eine unabhängige Initiative von Fachleuten, die sich ehrenamtlich für die Verbesserung der IT-Sicherheit von lebenswichtigen Versorgungssystemen stark macht. Wie bewertet er den Vorfall, bei dem eine mit Sprengstoff präparierte Drohne entdeckt worden ist und eine zweite offenbar mit einem Frachtflugzeug kollidiert ist?
12: Ja, das waren Szenarien, die erwartbar waren und auch nicht neu sind, auch wenn Herr Dobrindt erzählt, das wäre jetzt eine völlig neue Güte. Das ist genau das, was angekündigt wurde, was passieren wird in den nächsten Monaten.
13: Wenn Sie jetzt gerade Innenminister Dobrindt schon ansprechen, der hat ja erst im Dezember 2025 mit großem Aufwand das gemeinsame Drohnenabwehrzentrum GDAZ eröffnet und hat damals auch gesagt, Tempo und Treffsicherheit würden da verstärkt. Was kann so ein Zentrum leisten oder was hat es eben im Moment nicht leisten können?
12: Also dieses Drohnenabwehrzentrum schreibt im Moment jedes Quartal einen Bericht, der nicht öffentlich ist, und es wehrt keine Drohnen ab, sondern es macht Beta-Tests von irgendwelchen Herstellern, meist aus Israel. Das ist so die kurze Zusammenfassung. Insofern leistet es derzeit nicht viel, aber es kam ja populistisch sehr gut an. Und insofern wären die Maßnahmen, die zu ergreifen sind, doch etwas funktionaler als das.
13: Es wurden ja in dem Fall ganz bewusst Flugverbotszonen angeflogen. Wir wissen alle, Drohnen, auch private Drohnen, haben im Umfeld von Flughäfen eigentlich nichts verloren. Und diese Drohne war dann neben einer ukrainischen Maschine gefunden worden. Hochprofessionell sei das Ganze gewesen, sagte Alexander Dobrindt. Aber er hat jetzt keine konkretere Einschätzung gegeben, wer da in den Kreis der verdächtigen Absender kommt. Und Sie sehen das auch als Problem?
12: Also es ist natürlich sinnvoll zu sagen, wir müssen erst die Ermittlungen abwarten. Insofern begrüße ich, dass er an der Stelle zur Abwechslung mal nicht irgendwelche Mutmaßungen öffentlich kommuniziert hat. Aber er spricht natürlich von irgendwelchen anderen Gefährdungen und anderen Ländern. Kann sein, muss aber nicht. Es gibt bei Drohnen sehr, sehr viele unterschiedliche Motive und auch Ideen oder Möglichkeiten, mit denen man vorgehen kann. Und insofern teilen wir diese Meinung nur bedingt.
13: Jetzt war es ja bei anderen Drohnenangriffen auch so, dass Experten immer gesagt haben, das eine wäre dann wirklich Schaden anzurichten, das andere wäre aber eigentlich noch das viel Größere, nämlich Bevölkerung zu verunsichern. Sehen Sie das jetzt in diesem Fall auch?
12: Naja, das ist durchaus eine Methodik, die aus dem Militärischen kommt. Das nennt man die Sabotage kritischer Infrastrukturen zur Destabilisierung der Bevölkerung von innen. Und selbst der Versuch reicht schon aus, um die Bevölkerung zu verunsichern, wenn man nicht eine vernünftige Gegenkommunikation hat. Und die liefert eben das Innenministerium nicht. Beispielsweise gab es über 100 Drohnensichtungen dieses Jahr schon. Man könnte aber auch einfach als Innenministerium die Deutungshoheit übernehmen und sagen, von diesen über 100 Sichtungen sind die absolute Mehrzahl Hobbydrohnen, wo Leute Fotos machen oder sogar Hochzeitsfotografen, die halt einfach nicht wussten, dass da eine Flugsperrzone ist. Und an den wenigen einsatzrelevanten Szenarien, da muss man wirklich genauer hinschauen und dann auch schauen, wie man diese Problemstellungen löst. Das tut Herr Dobrindt nicht, das tut das Innenministerium nicht. Und da fragen wir uns als AG Kritis, warum eigentlich nicht?
13: Und was müsste man stattdessen machen? Also das ist ja eine Technik, die sich rasant weiterentwickelt. Ist denn der Schutz kritischer Infrastruktur in Deutschland bis hierhin ausreichend?
12: Nein, absolut nicht. Und wir haben auch in unserer Stellungnahme im November für das Kritis-Dachgesetz, was im März verabschiedet wurde, und wir waren auch als Sachverständige in der Anhörung im Bundestag, haben wir gesagt, die komplette Drohnenthematik fehlt im Kritis-Dachgesetz. Das ist zur physischen Sicherheit von kritischen Infrastrukturen gegen Naturereignisse, gegen Unfälle und gegen Vorsatzhandlungen. Und wir haben gesagt, na mindestens muss ja die Detektion, die Meldung und soweit möglich die Abwehr von Drohnen, also generell unbemannten Flugsystemen, Landsystemen, Wassersystemen durch Kritisbetreiber gefordert und da rein integriert werden, um die gesamte Sicherheitskette einzuhalten. Und all diese Forderungen haben wir schriftlich aufgebracht. Wir haben die mündlich nochmal vorgetragen und sie sind komplett ignoriert worden.
13: Also wenn man jetzt nochmal auf die politische Ebene geht, was wäre Ihre drängendste Forderung? Was müsste sich ändern?
12: Zum einen sollte man das Kritis-Dachgesetz dringend anpassen auf diese Drohnenthematik und insbesondere auch darauf achten, dass man jetzt nicht diese ganzen Glücksritter, die als Sicherheitsdienstleister auf einmal auf den Zug aufspringen und sagen, wir können Drohnen abschießen, wir können die einfangen, wir können das alles tun. Abstürzende Drohnen sind absolut gefährlich und das ist nichts, was man in Deutschland erleben will. In Ukraine passiert das, da sind wir im Krieg, das ist ein anderes Szenario. Und solange diese Sicherheitsdienstleister nicht die volle Haftung und Verantwortung übernehmen, und das tun die nicht, sollte man sowas nicht tun, also auch diesen Weg nicht gehen. Und als dritte Option sollte das Innenministerium wirklich deutlich transparenter und klarer Krisenkommunikation bei Drohnen machen, um die Deutungshoheit zu halten und eben gegen diese Verunsicherung der Bevölkerung zu steuern. Das tut sie seit Monaten unzureichend.
4: Sagt Manuel Artug, Sprecher der AG Kritis. Winzig und schwarz-weiß gestreift, das ist die asiatische Tigermücke. Sie zählt zu den gefährlichsten Tieren der Welt. Denn das harmlos wirkende Insekt überträgt verschiedene tropische Krankheitserreger wie Dengue oder Zika-Viren. Die asiatische Tigermücke hat sich inzwischen in Deutschland angesiedelt. Jetzt ist auch in Niedersachsen die erste Population nachgewiesen worden. Dazu Göran Ladewig.
14: Zwar ist nicht bekannt, woher die Mückenpopulation stammt, aber sehr wahrscheinlich nicht aus einer Region, in der diese Tropenkrankheiten verbreitet sind, heißt es vom Landesgesundheitsamt. Die Gefahr besteht eher langfristig. Kommen Tigermücken mit infizierten Reiserückkehrern in Kontakt, könnten sie diese Krankheiten in Deutschland verbreiten. Irgendwann könnte das geschehen, denn wegen des Klimawandels fühlen sich die Tigermücken bei uns zunehmend wohl. Laut Landesgesundheitsamt verbreiten sie sich aber nur sehr langsam, wenn sie nicht gerade im Auto mitfahren. kann. Die Region Hannover versucht sicherzustellen, dass wirklich alle Mücken um den Fundort beseitigt sind. Sie wurden in einer Regentonne in einem Wohngebiet in Hannover-Dören gefunden. Jemand hatte ein Foto an das Landesgesundheitsamt geschickt. Eine Mitarbeiterin hat sich den Fundort angeschaut und die Mücken mit ins Labor genommen. Rund um die Stelle würden Mitarbeiter bei Anwohnern klingeln, um mögliche Brutstätten zu finden. Vor allem offenstehendes Wasser in Gießkannen, Eimern oder Pflanzenuntersetzern, so die Region Hannover. Bisher wurden in Niedersachsen nur einzelne Tigermücken gefunden, die sich nicht vermehrt hatten.
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4: Genau heute vor 150 Jahren wurde in den Niederlanden Martha Hari geboren, die wohl berühmteste Spionin der Geschichte. Zipora Rubina mit einem Porträt.
15: Sie ist in einem Tempel aufgewachsen. Ihre Mutter ist Javanerin.
16: Das schillernde Image als frivole Tänzerin, Spionin und Frank Fatal wird Martha Hari nicht in die Wiege gelegt. Margareta Gertrude Zelle kann damals nicht wissen, dass sie später einmal weltberühmt wird, sich Legenden um ihre Person ranken werden. Mit einigen räumt sie später selbst auf. Nein, sie war keine orientalische Prinzessin.
17: Ich gestehe, ich bin nicht auf Java geboren,
16: schreibt Martha Hari in ihren Memoiren.
17: Mein Vater war ein in Friesland sehr bekannter Kaufmann, meine Mutter eine Dame großen Stils, ebenso schön wie reich.
16: Ihr Vater verliert sein Vermögen und verlässt die Familie. Da ist Margareta gerade 13. Mit 18 heiratet sie einen Offizier, der sie in die Kolonie Niederländisch-Indien, dem heutigen Indonesien, mitnimmt. Das Glück währt nicht lange, schreibt Margareta. Ihr kleiner Sohn stirbt. Ihr Mann trinkt und schlägt sie.
17: Er hat es mir selbst gestanden, dass ich vor ihm meines Lebens nicht mehr sicher sei, wenn wir nicht auf dem schnellsten Wege geschieden würden.
16: Das Paar trennt sich. Margareta kehrt nach Europa zurück. In Paris folgt ein dramatischer Neuanfang. Sie erfindet eine komplett neue Biografie.
18: Ich habe schon viel von Ihnen gehört. Ich weiß auch, dass Sie als indische Sonnentänzerin berühmt sind.
16: Das niederländische Mädchen ist jetzt eine ausländische Adlige und inszeniert sich als exotische Tempeltänzerin. Ab sofort nennt sie sich Martha Hari, indonesisch für Sonne.
18: Aus den Tempeln ihrer Heimat, die indische Kunst in unsere abendländischen Salons. Aber ich habe noch nie Gelegenheit gehabt, sie tanzen zu sehen.
19: Das ist schade.
20: Sie ist kräftig, brünett und blutvoll. Ihr dunkler Teint, ihr umschatteter Mund und die feucht schimmernden Augen sprechen von der Sonne ferner Länder. Sie windet und schlängelt sich unter den Schleiern, die ihren Körper gleichzeitig verhüllen und enthüllen,
16: schreibt ein verzückter Journalist angesichts ihres freizügigen Stils.
17: Ich habe nie gut getanzt. Dass die Menschen kamen, um mich zu sehen, verdanke ich nur der Tatsache, dass ich es als Erste wagte, mich unbekleidet der Öffentlichkeit zu präsentieren.
16: Martha Hari tanzt in Nachtclubs und auf Privatpartys. Sie reist nach Wien, Monte Carlo und Mailand, wandert durch die High Society. Schnell hat sie den Ruf einer Edelprostituierten.
21: Unter diesen Männern erscheinen einer der berühmtesten Advokaten Europas. Ein Botschafter, ein Kriegsminister, ein Ministerpräsident, ein kaiserlicher Prinz, ein hervorragender Künstler,
16: schreibt Martha Haris Vater später. Wahrscheinlich sind es diese Kontakte, die den deutschen Geheimdienst im Ersten Weltkrieg veranlassen, Martha Hari als Agentin anzuwerben. 20.000 Francs soll ihr Einstiegshonorar gewesen sein. Ihr Deckname? H21. Dann wird sie auch von den Franzosen rekrutiert und als Doppelagentin enttarnt. Die Justiz sieht Martha Hari als Hochverräterin. Am 15. Oktober 1917 berichtet die New York Times:
22: Martha Hari, die niederländische Tänzerin und Abenteurerin, die ein Kriegsgericht vor 2 Monaten der Spionage für schuldig befand, ist heute Morgen erschossen worden.
16: Das Leben der niederländischen Spionin wird Stoff für viele Filme, die wie die schillernde Figur selbst zu Legenden werden. Hier aus dem Jahr 1931 mit Greta Garbo, die die Männer in ihren Bann zieht.
23: Well, if the joke is as good as that, I like to hear it.
24: Our poor friend says that you are a spy.
16: Die echte Martha Hari wurde als Margareta Gertrude Zelle am 7. August 1876 geboren. Das war heute, vor 150 Jahren.
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25: Mit Irina Gnep und einem Millionentransfer. Was sich seit Wochen angedeutet hat, ist perfekt. Jan Diamandé verlässt die Fußball-Bundesliga und wechselt von RB Leipzig zu Real Madrid. Das 19 Jahre alte Offensivtalent erhält bei dem spanischen Rekordmeister einen Vertrag bis 2033. Beide Clubs haben sich auf eine Ablöse im dreistelligen Millionenbereich geeinigt. Dem Vernehmen nach in Höhe von mindestens 125 Millionen Euro. Diese Summe könnte durch diverse Bonusvereinbarungen sogar noch anwachsen. Damit ist Diamondé einer der teuersten Abgänge der Fußball-Bundesliga. Er spielte nur eine Saison in Leipzig, dabei erzielte er 13 Tore und 10 Vorlagen. Die deutschen Wasserspringerinnen und Springer haben bei der EM in Paris einen perfekten Abschluss gefeiert. Am letzten Wettkampftag gab es 3-mal Edelmetall. Lars Becker zieht Bilanz.
1: Macht insgesamt 10 Podiumsplätze, zweistellig, 3-mal Gold, 4-mal Silber, 3-mal Bronze, plus die Team-Trophy als beste Mannschaft. Eine beeindruckende Bilanz, Bundestrainer Christoph Bohm.
2: Das Team-Event am Anfang, das war natürlich eine große Enttäuschung. Ne? Man möchte immer gut in so eine Meisterschaften reinstarten. Das hätte uns, glaube ich, noch ein bisschen mehr Sicherheit gegeben. Aber die ganze Mannschaft hat eine super Reaktion gezeigt und deswegen, ja, super zufrieden.
1: Im traditionell letzten Wettbewerb, einem hochklassigen Springen solo vom 10-Meter-Turm, holten Jaden Eickermann und Ole Rösler Silber und Bronze. Ohne den Fehler im zweiten seiner 6 Sprünge wäre neben Eickermann auch Rösler über die 500-Punkte-Marke gekommen. Weltklasse.
3: Meine erste Medaille auf dem Level im Einzel, vorher nur im Synchron und dann direkt Silber. Das ist schon klasse.
5: Sprung für Sprung, alles ist ein einzelner Wettkampf. Deswegen probiere ich dann einfach nach dem zweiten Sprung damit abzuschließen. So, ich kann es nicht mehr ändern. Jetzt geht es nur noch an die anderen Sprünge. Wenn die passen, geht's auch, hat man ja gesehen.
1: Zuvor hatten Lena Henschel und Jette Müller im 3-Meter Synchronbronze gewonnen. Überragend im deutschen Team Moritz Wesemann mit 2-mal Gold in Einzelspringen, darunter im olympischen 3-Meter Wettbewerb. Und Pauline Pfeiff mit 3-mal Silber in all ihren 3 Wettbewerben. Herausragend bei der EM die Italienerin Chiara Pellacani mit einer ganzen Handvoll Goldmedaillen.
25: Und damit zum Radsport mit der Tour de France der Frauen. Kim LeCour hat die 6. Etappe gewonnen. Die Fahrerin aus Mauritius setzte sich im Sprint in einer 8-köpfigen Ausreißergruppe durch. Mittendrin dabei war auch die deutsche Liane Lippert.
6: War davor extrem hart, also es kamen noch ein paar Fahrerinnen zurück, viele Attacken und ja, im Endeffekt im Sprint war ich ein bisschen zu weit hinten positioniert, weil die Ziellinie kam dann so schnell eigentlich mit dem Wind. Und ja, nicht so ideal gesprintet.
25: Lippert wurde 6. Das gelbe Trikot der Gesamtführenden trägt weiter ihre Teamkollegin Marlene Reusser aus der Schweiz. Antonia Niedermayer verlor zwar einen Platz im Gesamtklassement, liegt jetzt auf Platz 5, bleibt aber weiter im weißen Trikot der besten Nachwuchsfahrerin. Von der Straße in den Sand. In Hamburg ist momentan die internationale Beachvolleyball-Szene zu Gast. Moritz Kühn über den Auftakt des Elite 16, das zur höchsten Turnierserie im Beachvolleyball gehört.
19: Der Spielplan ist eng getaktet und so mussten gleich mehrere deutsche Teams am ersten Tag doppelt dran. Schon vorzeitig in der K.O.-Runde stehen Paul Henning und Lukas Pretschner. 2 Vorrundenspiele, 2 Siege. Nun geht es in der abschließenden Hauptrundenpartie um den Gruppensieg und den direkten Einzug ins Viertelfinale. Auf Kurs-K.O.-Phase sind auch die Duos Huster Winter und Elas Wüst. Nils Elas und Louis Wüst mussten sich nach dem Auftaktsieg am späten Abend den norwegischen Olympiasiegern von 2021, Anders Moll und Christian Sørum, in 2 Sätzen geschlagen geben. Bei den Frauen konnten aus deutscher Sicht vor allem Svenja Müller und Sinja Tillmann überzeugen. Die Europameisterinnen von 2024 setzten sich gegen Tamela und Victoria, die Weltranglisten Zweiten aus Brasilien, durch. Auch für die anderen 3 deutschen Frauenteams ist noch alles drin. Ein Endspiel um den Einzug in die K.O.-Runde haben die Münchnerinnen Anna Grüne und Janne Uhl, die keines ihrer ersten beiden Gruppenspiele gewinnen konnten.
25: Das Turnier ist für viele Teams die Generalprobe für die Europameisterschaft in der kommenden Woche in Polen.
4: Das war der Sport mit Irina Kneep.
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1: Um 1.30 Uhr mit Ronald Lessig. Die Bundesanwaltschaft hat die Ermittlungen zu dem Fund einer Sprengstoffdrohne auf dem Leipziger Flughafen übernommen. Die Karlsruher Behörde spricht von einem schwerwiegenden Angriff auf die deutsche Infrastruktur. Aus der Nachrichtenredaktion Thorsten Lange.
2: Bisher hatten die Behörden in Sachsen die Ermittlungen geführt. Die Bundesanwaltschaft sieht Anhaltspunkte dafür, dass mit der Drohne eine Explosion herbeigeführt werden sollte. Wer dahinter stecken könnte, das teilte sie nicht mit. Zudem gehen die Ermittler inzwischen davon aus, dass auch der Gegenstand, mit dem ein DHL-Flugzeug in der Luft zusammengestoßen ist, eine Drohne war. Die Sprengstoffdrohne ist auf dem Airport in der Nähe von ukrainischen Antonov-Transportmaschinen entdeckt worden. Berichte, die Frachtflugzeuge hätten Munition geladen, bestätigten sich nicht.
1: Angesichts der Sommerhitze warnen Sozialverbände vor lebensgefährlichen Folgen, besonders für Obdachlose. Die Geschäftsführerin der Bundesarbeitsgemeinschaft Wohnungslosenhilfe Bösing sagte der Rheinischen Post, wer auf der Straße lebe, trage bei Extremhitze das höchste Risiko. Ohne Zugang zu Wasser, Schatten oder kühlen Räumen seien wohnungslose Menschen schutzlos ausgeliefert. Bösing forderte, Hitzeschutz müsse eine verbindliche Pflichtaufgabe von Staat und Kommunen werden. Ähnlich äußerte sich der Sozialverband Deutschland. Bundesverkehrsminister Bilger hat wegen des Niedrigwassers in deutschen Flüssen mehrere Schritte angekündigt. Er will mit den Ländern unter anderem über Ausnahmen vom Sonn- und Feiertagsfahrverbot für Lkw sprechen. Aus Bonn, Rupert Wiederwald.
3: Damit möchte er die Möglichkeit schaffen, dass halt diese ganzen Güter, die ja normalerweise über den Rhein oder die Donau oder über andere Flüsse transportiert werden, dass diese Güter dann halt eben auf Lkw umgeladen werden können. Nur gleichzeitig muss man natürlich auch sagen, das, was so ein Schiff transportieren kann, das sind ja nicht 2, 3 oder 4 Lkw-Ladungen, sondern das sind in der Regel 20, 30, 40 bis zu 100 Lkw-Ladungen, über die wir da sprechen. Also das alles dann auf die Straße umzubringen, das wird am Ende nicht funktionieren.
1: Kreuzfahrtschiffe sind weiter oft umwelt- und klimaschädlich. Daran hat sich nach Einschätzung des NABU in den vergangenen Jahren wenig geändert. Zwar werde mehr in Landstromanschlüsse investiert und die Energieeffizienz verbessert. Entscheidend sei aber, dass noch immer 2/3 der Reedereien Schweröl als Treibstoff nutzten. Dadurch gäbe es einen extrem hohen Ausstoß an Schadstoffen und Treibhausgasen. Das Wetter in Deutschland. Häufig trocken, im Südosten letzte Schauer bei 18 bis 7 Grad. Am Tage meist trocken, im Norden einzelne Schauer bei 19 Grad in Nordfriesland und 30 Grad am Oberrhein. Am Samstag viel Sonne, 22 bis 33 Grad. Am Sonntag anfangs trocken, von Südwesten später Schauer, 25 bis 35 Grad. Das waren die Nachrichten.
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4: A1 Lübeck-Hamburg auf der Norderelbbrücke kommt es in beiden Richtungen mehrfach kurzfristig zu Sperrungen wegen eines Schwertransports. Dann die A2 Hannover Richtung Berlin. Die Strecke ist zwischen Alsleben und Born steht wegen eines defekten Lkw gesperrt. Und noch eine Meldung gibt es, betrifft die A44 Kassel Richtung Dortmund. Die ist zwischen Dreieck Kassel Süd und Kassel Bad Wilhelmshöhe nach einem Lkw-Brand gesperrt. Gute Fahrt.
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4: Mit Resa Waffer, hallo. Meldungen über eine endgültige Einigung. Und dann, kurz darauf, schnelle Dementis. Die wechseln sich regelmäßig ab, seitdem die USA und Israel den Iran angegriffen haben. Darum wäre es vielleicht nicht so verkehrt, erstmal die neuen Signale abzuwarten. Die gibt es bezüglich der strategisch wichtigen Straße von Hormus. Iran und Oman haben offenbar feste Routen und Kontrollen für den Schiffverkehr vereinbart. Wie viel Substanz wirklich hinter dieser Vereinbarung steckt und wie weit der Weg zu einer echten Öffnung noch ist, dazu Uwe Lüb.
5: Für Iran wäre das Abkommen mit dem Oman ein Erfolg. Bei iranischen Insidern ist angeblich die Rede von Gebühren für die Durchfahrt durch die Straße von Hormus in Höhe von 5-7% des Warenwerts. Oman wolle weniger berechnen, heißt es. Statt Gebühren kann man auch von Kosten für maritime Dienstleistungen sprechen. Im Ergebnis ist es dasselbe. Gewerbe und das, was Iran seit langem will. Ein Durchbruch im Iran-Krieg wäre die Einigung zwischen Iran und Oman jedoch eher nicht, meint Ali Waez von der International Crisis Group für Konfliktanalysen im ARD-Interview. Bei diesem Abkommen zwischen dem Iran und Oman geht es um die kurzfristige sowie die mittel- bis langfristige Verwaltung der Meerenge. Das bedeutet nicht, dass sie geöffnet wird. Genau so klingt es aus Iran selbst. Der stellvertretende Außenminister Qasem Gharibabadi sagt im iranischen Fernsehen, es gehe vielmehr darum, gemeinsame Kontrollmechanismen einzurichten. Er spricht von maritimer Steuerung und Koordinierung des Schiffsverkehrs gemeinsam mit Oman. Die Wiedereröffnung der Straße von Hormuz hat ihre eigenen Voraussetzungen. Unsere Vereinbarung mit Oman bezieht sich nicht darauf. Immerhin besteht die Hoffnung, dass die Einigung der Anrainer der Straße von Hormuz zu neuen Gesprächen zwischen Iran und den USA führen kann. Iran wolle sowieso verhandeln, sagt US-Präsident Donald Trump immer wieder. Wir waren bereit für den größten Angriff seit dem Zweiten Weltkrieg und sie riefen mich an und sagten, bitte tu es nicht, lass uns reden. Und dann tun sie es nicht, sondern behaupten, das haben wir nie gesagt. Tatsächlich leugnen die Verantwortlichen in Teheran jedes Gesprächsgesuch Richtung USA. Möglicherweise haben alle recht, denn die iranische Führung tritt weiterhin nicht einheitlich auf. Wie viel Macht der oberste Anführer Mojtaba Khamenei wirklich hat und wie weit sich eher gemäßigte rund um Präsident Massoud Pezeshkian durchsetzen können, all das ist unklar. Gharibabadi jedenfalls gibt sich den USA gegenüber hart. Wir befinden uns in einer Situation, in der die USA gegen alle Bestimmungen des Memorandums of Understanding verstoßen haben. Damit meint er die US-Blockade iranischer Häfen, wiederholte militärische Angriffe und die Lage im Libanon, wo sich Iran als Schutzpatron der Hisbollah sieht. Selbst wenn es also eine Einigung zwischen Iran und Oman geben sollte, dürfte das für ein Ende des Konflikts zwischen Iran und den USA nicht viel heißen. Iran allerdings wäre vorerst gestärkt, meint Analyst Waez. Die Tatsache, dass der Iran in der Lage wäre, die Weltwirtschaft als Geisel zu nehmen, ist ein sehr mächtiges Abschreckungsmittel Irans. Und doch erwartet Waez nach einem Abkommen Irans und Omans neue Gespräche auch mit den USA. Immerhin sei der wirtschaftliche Druck auf beiden Seiten inzwischen sehr groß. Eine dauerhafte Lösung sieht er jedoch vorerst nicht. Daran ist für ihn nicht nur Iran schuld, es gäbe auch große Fehler der USA. Politischen Willen, Disziplin, Fachwissen und Geduld, all das hat die Trump-Regierung bisher nicht wirklich an den Tag gelegt.
4: Über die Verhandlungen zwischen Iran und Oman war das Uwe Lüb.
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4: Nach Corona sind die Menschen in Deutschland Jahr für Jahr mehr geflogen. Erstmals, aber seit der Pandemie, sind die Passagierzahlen jetzt gesunken. Jörg Pfuhl dazu.
6: Die meisten Wirtschaftsbereiche in Deutschland haben sich nach dem Einbruch durch die Corona-Pandemie erholt. Der Flugverkehr in Deutschland gehört nicht dazu. Gerade mal 85% des Niveaus von vor der Pandemie hat der Luftverkehr erreicht. Zuletzt ist er sogar geschrumpft.
7: Zum ersten Mal seit Ende der Pandemie verzeichnen wir sinkende Passagierzahlen.
6: Lars Redelix, Präsident des Bundesverbandes der deutschen Luftverkehrswirtschaft, BDL. In Europa steht Deutschland damit fast allein da. Länder wie Spanien oder Griechenland sind heute 20-40% über den alten Niveaus. In Europa insgesamt wird 11% mehr geflogen als 2019. In Deutschland dagegen 15% weniger als vor der Pandemie.
7: Wir sind damit eins der Schlusslichter in Europa, was die Erholung angeht, und befinden uns hier auf Rang 30 von 33. Ich sag mal, bei der WM haben wir auf Platz 18 abgeschnitten und waren alle nicht sehr zufrieden damit.
6: Unter teurem Kerosin oder gesperrten Lufträumen leiden alle. Airlines und Flughäfen in Deutschland aber hätten ein besonderes Problem.
7: Man kann festhalten, dass sich die Steuern und Abgaben seit 2019 mehr als verdoppelt haben.
6: Flugsicherungsgebühr, Luftverkehrssteuer, Luftsicherheitsgebühr, insgesamt 4 Milliarden Euro pro Jahr oder pro Ticket gerechnet.
7: Diese Steuern und Gebühren machen inzwischen ca. 30 Euro eines typischen One-Way-Fluges in Deutschland aus.
6: Für Airlines lohne es sich mehr, ihre knappen Flugzeuge außerhalb Deutschlands zu stationieren. Immerhin, der Frachtverkehr wächst, auch in Deutschland. Und nach dem Drohnenvorfall in Leipzig lobt Hauptgeschäftsführer Joachim Lang den Bundesinnenminister, der schon vergangene Dezember beschlossen hat,
8: dass nämlich die 8 Kritis-Flughäfen auf Kosten des Staates mit Drohnenabwehr ausgestattet werden. Diese Entscheidung ist, wenn man sich politische Abläufe anschaut, geradezu mit Lichtgeschwindigkeit getroffen worden. Und seitdem finden jetzt Ausschreibungen und Beschaffungen statt.
6: Zu den 8 Flughäfen der kritischen Infrastruktur, den Kritis-Flughäfen, gehört auch Hamburg, nicht allerdings Hannover oder Bremen. Am Flughafen Frankfurt ist die Drohnenabwehr bereits installiert. Wo noch?
8: Wir haben uns mit den Sicherheitsbehörden darauf verständigt, die nicht zu nennen.
6: Bis Ende des Jahres soll die Abwehrtechnik auf den meisten der 8 großen deutschen Flughäfen installiert sein. Und zwar so, dass sie im Wettlauf mit Angreifern immer aufrüstbar bleibt.
8: Also ich glaube, wir wissen alle, dass es absolute Sicherheit nirgendwo gibt. Aber wir sind alle jetzt erstmal froh, dass die Beschaffung gestartet ist und wir damit zu den ersten Flughäfen in Europa gehören, die über diese Abwehrfähigkeit verfügen.
4: Jörg Pfuhl war das.
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4: Ein Treffpunkt für junge Ideen und Gemeinschaft, ganz ohne starre Vereinsregeln. Das bietet der erste Ehrenort Deutschlands, der aktuell in Münster aufgebaut ist. Der Ehrenort ist ein spendenfinanziertes Projekt im Kneipenviertel und setzt auf offene Workshops, Musik und eigene soziale Aktionen. Ob Münster damit zum Vorbild für ganz Deutschland wird? Dazu mehr in der Deutschland-Reportage von Hartmut Vollmarie.
9: Noch ist es eine Baustelle. 6 junge Leute schleifen Fensterrahmen, streichen die gruftig dunklen Wände der ehemaligen Kneipe, damit es heller wird. Mittendrin Jakob Schön und Frieda Kremp. Er, 30 Jahre alt, Typ drahtiger Leichtathlet, millimeterkurze Haare, 3-Tage-Bart. Sie, 26 Jahre alt, lange mittelblonde Haare, stylische Oversize-Brille, wacher Blick. Einen Ehrenort wollen die beiden schaffen, eine Bar, ein Café der besonderen Art für junge Menschen zwischen 16 und 30 Jahren. Ehrenort, das ist ihre Wortschöpfung. Frieda Kremp muss das oft erklären.
10: Das kommt natürlich ursprünglicherweise vom Ehrenamt, weil darum geht es ja auch bei uns unter anderem, vom ehrenamtlichen Engagement. Und uns ist halt wichtig, Ehrenamt selbst ja, hat manchmal so einen Geschmack dabei, hat oft so ein bisschen einen muffigen Ton mittlerweile. Und wir wollen halt diesen Begriff einfach neu besetzen. Und dadurch, dass wir dann ja hier jetzt auch den physischen Ort schaffen, war es irgendwie eine Wortneuschöpfung, die sich für uns sinnig ergeben hat mit dem Ehrenort.
9: Der physische Ort liegt in einer kleinen Seitenstraße mitten in Münster. Nebenan ein italienisches Restaurant, eine Weinbar und eine Kaffeerösterei. Einen Steinwurf entfernt von Münsters Prinzipalmarkt. Eine gefragte Lage in der Gastroszene. Die Idee vom Ehrenort ist aber in Berlin entstanden. Jakob Schön und Frieda Kremp haben da die gemeinnützige Organisation Youth Matters gegründet. Für die Idee des Ehrenortes haben sie in vielen Städten in Deutschland geworben. In Münster haben sie zuerst offene Ohren gefunden.
10: Es läuft absolut gut. Also wir sind richtig perplex von der Stadt und von der Unterstützung. Ich meine, wir sind im September das allererste Mal hierher gekommen, kannten die Stadt beide vorher nicht. Und es ging sofort los eigentlich. Die Leute kamen auf uns zu, wir sind auf die Leute zugegangen, wir wurden vernetzt. Leute haben sich bei uns auf einmal gemeldet, was wir gar nicht erwartet haben.
9: So haben sich Studierendeninitiativen, Vereine, die Stadt und einzelne Geschäftsleute bei ihnen gemeldet. Sie wissen, wie wichtig ehrenamtlicher Einsatz ist. Für die Begleitung von Menschen mit Behinderung, für Helfer beim Schulfrühstück oder die Gartenarbeit eines sozialen Projektes oder im Naturschutz. Jakob Schön findet das Ehrenamt extrem wichtig, weil junge Menschen seiner Ansicht nach viel mehr verändern können, als ihnen oft zugetraut wird. Sie zu gewinnen, ein großes Ziel. Für Jakob Schön fängt das mit einem Ort an.
11: Es braucht manchmal so diesen ersten Funken. Und was wir gemerkt haben, ist, es gibt ja unfassbar viel Angebot. Man kann sich hier informieren,

0: in Freiwilligen 1,5 Millionen Euro gesammelt. Davon haben sie ein Rettungsschiff gekauft. Und damit haben sie dann 23.000 Geflüchtete aus dem Mittelmeer gerettet. Netflix hat seine Geschichte aktuell verfilmt.
1: Ich suche ein Schiff, um Menschen im Mittelmeer in Seenot zu helfen.
2: Naiv.
3: Unrealistisch. Du wirst es ja nicht ändern. Du wirst nicht die Welt
1: Aber
3: verändern.
1: Aber die Welt muss sich verändern. Und wenn es niemand macht, dann tut sie es nicht.
2: Wir kaufen ihnen das Schiff.
4: Wir kaufen dich auf den Namen Juventa die Jugend!
5: Stations, this is Juventa. I need urgent help.
1: Helfen ist kein Verbrechen. Es ist ein Akt der Menschlichkeit.
6: Junge Leute können wirklich was schaffen, vor allem, wenn sie sich zusammentun.
0: So Jakobs Erfahrung.
6: Es gibt, wenn man es richtig anstellt, einen ganz besonderen Generationenkooperation, würde ich das mal nennen. Weil junge Leute haben die Energie, die haben die Power, die haben auch den Idealismus. Und die ältere Generation hat meistens das Wissen und auch die Mittel. Und wenn man das zusammenwirft und da nicht ideologisch rangeht, dann kann sehr viel Großes entstehen, dass wir sagen, hey, wir machen das zusammen, jung und alt, und wir entfachen jetzt das Feuer bei den Jungen.
0: Es ist noch eine Menge Arbeit, aber dafür haben sie Hilfe. An diesem Montag sind 5 junge Leute zum Helfen vorbeigekommen. Ein paar Stunden schleifen, streichen, aufräumen. Alle so Mitte 20. Die Physiotherapeutin, der Ingenieur, der Jurastudent.
7: Ich habe Samstag meine letzte Klausur geschrieben, habe jetzt ein bisschen Zeit und sowas wird halt gebraucht in Münster. Deswegen kann man auch mal auf den Montag hier hin und ein bisschen mithelfen.
8: Ich habe Frieda und Jakob kennengelernt über Freunde und fand das Projekt so toll, dass ich einfach mitmachen wollte.
9: Dass es einen Ort gibt für junge Menschen zum Austausch, gerade in der heutigen Zeit, glaube ich, sehr sinnvoll.
0: Eine offene Gastronomie soll der Ehrenort werden, ohne Verzehrzwang, ohne Mitgliedschaft, ohne Verpflichtungen.
6: Es ist ein Ort für alles. An einem Abend gibt es eine Dating-Veranstaltung, auch wichtig in der Generation. Und am nächsten Abend erzählt eine junge Gründerin, wie man gründet. Und das ist eine ganz besondere Balance, die wir hier herstellen wollen.
0: Schildert Jakob Schön. Die Idee ist damit auch, dass sich ganz neue ehrenamtliche Initiativen hier in Veranstaltungen vorstellen. So können sie vielleicht ganz gezielt Mitstreiterinnen und Mitstreiter finden.
6: Wir sagen immer so aus Spaß und Sinn. Wir sind alle jung, wir haben Lust auf die guten Abende und wir haben Lust aber auch auf die sinnvollen Abende.
0: Vielleicht ist Münster auch das richtige Pflaster für die Idee. Viele Studierende, junge Auszubildende zwischen Schule und Beruf unterwegs, nicht angedockt an Vereine oder andere Organisationen. Das haben offenbar auch viele in der Stadtgesellschaft erkannt. Die kommunalen Stiftungen in Münster stellen die Anschubfinanzierung für den Ehrenort. Immerhin 100.000 Euro. Für den Stiftungsverwalter Daniel Großbäumer gut angelegtes Geld.
10: Das machen wir eben dadurch, dass wir Engagement fördern, Ehrenamt fördern, um Menschen, die Lust haben, Kapazitäten haben, etwas Gutes zu tun, für Münster, hier vor Ort, so zu unterstützen, dass sie in die Lage versetzt werden, genau das zu tun.
0: Dabei gibt es in Münster schon ein ziemlich gutes Netz für das Ehrenamt. Überdurchschnittlich hoch ist das Engagement der Menschen hier, vor allem in Vereinen und Hilfsorganisationen. Es gibt sogar eine städtische Freiwilligenagentur. Doch das Durchschnittsalter der Aktiven ist mit 50 plus relativ hoch. Es gibt also eine Lücke bei den jungen Leuten. Für die Marlena Thele, die Leiterin der Freiwilligenagentur, durch den Ehrenort jetzt Chancen sieht.
11: Es ist eine ganz tolle Ergänzung, weil eben hier an diesem Ort gezielt junge Menschen angesprochen werden können und das Know-how der Freiwilligenagentur hier einfließt. Also wir werden dabei begleiten, Beratungen aufzubauen und sich in der Engagementlandschaft in Münster zu orientieren.
0: Auch Privatpersonen und Geschäftsleute sponsern das Projekt. Anders hätten sie sich die Bar in begehrter Lage nicht leisten können. Und die Nachbarn sind gespannt auf die neuen. Erika Zanetti etwa, sie verkauft nebenan italienische Spezialitäten.
12: Ich freue mich sehr, weil ich glaube, sie werden total deren guten Energie bringen, vor allem ein soziales Projekt mit Spaß, mit Seele. Und ich glaube, das wird unsere Hössestraße so ein Stück Menschlichkeit bringen, also Herz und Leidenschaft.
0: Münster ist der Pilot für den Ehrenort. Der soll sich tragen aus Einnahmen der Bar durch Veranstaltungen und durch Sponsoren.
6: Es ist ein Prototyp, an dem wir erstmal lernen. Das ist ganz wichtig, deswegen wollen wir uns auch Zeit nehmen. Wir machen hier erstmal die Fehler, aus denen wir dann lernen und dann wird das Projekt größer. Und da haben wir mittelgroße deutsche Städte im Blick. Ich glaube, der Reiz der Idee liegt darin, es lässt sich ganz, ganz toll übertragen, weil Bedarf gibt es überall.
0: Im September soll der erste Ehrenort fertig sein. Die Spannung bei den Initiatoren.

0: Ohren ist groß, genauso wie die Zuversicht. Frieda Kremp sieht es zumindest so.
1: Ich glaube, scheitern kann das Projekt in dem Sinne nicht, als dass wir jetzt schon merken, was es hier anstößt.
0: Nach Münster haben sie als nächstes ostdeutsche Städte im Blick für Ehrenorte. Magdeburg und Halle stehen ganz oben auf der Wunschliste. Später dann auch Kiel oder Konstanz.
2: In Münster entsteht ein Ehrenort. Das war die Deutschlandreportage von Hartmut Vollmarie. 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
2: Die in Hannover lebende Autorin Thea Mengele hat einen neuen Roman veröffentlicht. Öffentlicher Nahverkehr heißt er. Darin erzählt sie von den Zumutungen und Absurditäten unserer Gegenwart. Welche das sind, dazu Jürgen Deppe.
4: Man möchte meinen, der öffentliche Nahverkehr von Thea Mengele komme wie gerufen und sei das Buch der Stunde. Eine junge Frau, reichweitenstarke Influencerin in den sozialen Medien, erfährt durch ihren Ex-Partner im Netz sexualisierte Gewalt. Im wahren Leben ist das so ähnlich, jüngst der TV-Moderatorin Colleen Fernandes angetan worden. Als sie es öffentlich machte, löste das eine breite Debatte aus. Wer ahnte schon, dass von derart vielen, auch unprominenter Frauen, ohne deren Einwilligung und ohne deren Wissen Nackt- und Pornobilder ins Netz gestellt werden. Was das für die betroffenen Frauen bedeutet, führt Thea Mengele an dem Social-Media-Starlet Judith vor, das sich selbst so lange lustvoll zur Schau stellt, bis es gewaltsam aus der Welt der digitalen Selbstinszenierung gerissen wird.
5: Ich entschied darüber, welche Version von mir in der Welt war. Ich inszenierte, ich optimierte, ich kuratierte. Ich hatte die Macht über mein Bild. Damals glaubte ich, sie zu haben. Ich zeigte mich, weil ich Lust darauf hatte. Es gefiel euch, ich gefiel euch. Ich badete in euren Herzen. Ich hatte die Macht über mein Bild. Ich glaubte, sie zu haben. Bis ich feststellen musste, dass das Bild nicht am Rahmen endet.
4: Judith ist mitten im Referendariat, wäre Lehrerin geworden, wenn sie nicht eines Tages vollkommen harmlos angefangen hätte,
5: Fotos und Videos zu posten. Wenn mir nicht immer mehr Leute gefolgt wären, wenn mir Unternehmen keine Goodie-Boxen geschickt hätten, wenn ich nicht Urlaube geschenkt bekommen hätte und immer höhere Gagen für meine Kooperation.
4: Kurzum, Judith wird Opfer ihrer eigenen Eitelkeit, ihrer Sucht nach Aufmerksamkeit und Anerkennung. Und sie wird Opfer ihres Freundes, der ein heimlich aufgezeichnetes Video im Netz hochlädt, das sie beide beim gemeinsamen Sex zeigt. Judiths Selbstinszenierung ist schlagartig ruiniert. Sie taucht in einer fremden Stadt unter, wo sie hofft, bei ihren täglichen Busfahrten im öffentlichen Nahverkehr unerkannt zu bleiben. Haltestelle für Haltestelle monologisiert Judith vor sich hin und dichtet den anonymen Mitfahrern eine Geschichte an. At Sandy Baby, at the Hulk, at Maximale, at Birgit.
5: Ich brauche euch als Gegenüber, als jemand, zu dem ich sprechen kann. Natürlich geht es nicht um euch. Es geht darum, nicht mit mir allein zu bleiben, nicht ganz. Ich teile euch ein in schön und nicht schön. Es passiert, ohne dass ich es will. Es ist das Erste, was mir an euch auffällt. Wonach entscheide ich, wer von euch in welche Kategorie gehört? Was finde ich schön? Was fände ich schön, hätte ich nicht gelernt, was ich schön zu finden habe?
4: Als Judith im Bus ein Buch findet, das jemand dort vergessen hat, ein kleines Kompendium feministischer Floskeln, findet sie darin maßgeschneiderte Antworten auf die Fragen, die sich ihr stellen. Warum tun Männer Frauen so etwas an? Warum tun so viele Frauen trotzdem so viel dafür, diesen Männern auch noch zu gefallen? Wie kann Frau überhaupt selbstbestimmt Frau sein in dieser Männerwelt? Antworten bekommt Judith darauf auch in der handarbeitenden und kunsthandwerkelnden Frauengruppe, die sie bei Rosa kennenlernt, einer Zufallsbekanntschaft aus dem öffentlichen Nahverkehr. Auf jede Frage eine Floskel. Dass Thea Mengeles Roman nicht das Buch der Stunde ist, das es hätte werden können, liegt nicht nur daran, dass die Geschichten von Colleen Fernandes, Giselle Pellicot und Claudia Wuttke mittlerweile öffentlich geworden und breit diskutiert worden sind. Nein, die Antworten, die es in diesem Roman gibt auf sehr, sehr dringende Fragen unserer Tage, sind entschieden zu einfach und zu plakativ.
2: Jürgen Deppe über Thea Mengeles neuer Roman »Öffentlicher Nahverkehr«. Der Roman hat 230 Seiten, umfasst zwei und kostet 22 Euro.
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2: Der mutmaßliche Anschlagsversuch mit einer Sprengstoffdrohne am Flughafen Leipzig-Halle ist das beherrschende Thema in den Meinungsrubriken der Medien. Für Markus Pindor vom Deutschlandfunk zeigt der Vorgang vor allem eins.
3: Wir haben extrem viel Glück gehabt. Wäre der Zündmechanismus nicht fehlerhaft gewesen, dann hätte es eine Katastrophe gegeben. Vollgetankte Großflugzeuge hätten in einem riesigen Feuerball aufgehen können. Drohnen, die sich Anlagen der kritischen Infrastruktur nähern, seien es Flughäfen, Bahnhöfe, Energie- und Wasserversorgung, um nur einige zu nennen, müssen aus der Luft geholt werden, egal wie. Denn der Schaden, der entstehen kann, ist einfach zu groß. Wie sich schon jetzt zeigt bei einem Angriff von nur 2 Drohnen. Was wäre bei einem Angriff von 20 oder 200 Drohnen?
2: Meint Markus Pindor vom Deutschlandfunk. Für die Süddeutsche Zeitung ist klar, wer hinter der Aktion steckt.
6: Auch wenn die Täter noch nicht identifiziert sind, der missglückte Sprengstoffanschlag auf eine ukrainische Transportmaschine passt ins Bild. Je stärker sich die Ukraine gegen den russischen Aggressor wehrt, desto härter schlägt der zurück. Und das eben auch bei Kiews Unterstützern im Ausland. Mit einem für Russland angenehmen Nebeneffekt. Ein geglückter Anschlag könnte die Deutschen verängstigen, verunsichern und eine solche Stimmung sich auch noch auf die kommenden Landtagswahlen auswirken.
2: Die Frankfurter Allgemeine Zeitung ist dagegen zurückhaltend.
6: Der verwendete Sprengstoff legt zumindest staatlich unterstützte Akteure nahe. Die Nähe einer aufgefundenen Drohne zu ukrainischen Flugzeugen verweist auf Russland. Aber es sind eben nur Hinweise, keine Gewissheiten. Deswegen ist es unseriös, Russland als Schuldigen zu benennen. Der Staat muss sich schon sicher sein. Es geht hier um eine Frage von weitreichender außenpolitischer Bedeutung. Müsste die NATO reagieren oder müsste man weitere Sanktionen gegen das Land verhängen? Es liegt in der Natur der hybriden Kriegsführung, dass sie genau dieses Dilemma hervorruft. Sie stiftet Unruhe, kann sogar großen Schaden verursachen, aber sie lässt sich meist nicht eindeutig zurechnen.
2: Nach Ansicht des Handelsblatts hat Deutschland wie so oft offensichtlich kein Gesetzes-, sondern ein Vollzugsproblem.
6: Bei der Beobachtung des bodennahen Luftraums sind die Behörden weiter nahezu blind. Das beste Drohnenabwehrzentrum nützt nichts, wenn der Bundespolizei an den Flughäfen noch die Abfanggeräte fehlen. Und auch die rechtliche Grundlage ist noch nicht so, dass die Behörden bei solchen Vorfällen schnell und unkompliziert handeln können.
2: Die Nürnberger Zeitung betont, dass die Bürger der Klagelieder über das Zuständigkeitswirrwarr zwischen Bund, Land und Kommunen überdrüssig sind.
6: Die haben sie alle schon x-mal gehört. Es wäre interessant zu wissen, ob sich inzwischen etwas getan hat, um diese Knoten zu durchschlagen. Die Wähler wollen Taten sehen, etwa in Form rechtlicher Möglichkeiten, virtuelle Grenzen im Notfall zu ignorieren, wenn es um unmittelbare Gefahrenabwehr geht. Auf keinen Fall darf ein Einsatz an Zuständigkeiten scheitern.
2: Der Tagesspiegel ruft die Menschen in Deutschland auf, den Tatsachen ins Auge zu blicken und aufzuwachen.
6: Man möchte hoffen, dass der gescheiterte Anschlag von Leipzig wie ein erneuter heilsamer Schock wirkt und die Kräfte freisetzt, um den seit Jahren überfälligen Schutz ziviler Infrastruktur mit mehr Elan und mehr Tempo voranzutreiben. Deutschland kann Krise, aber nach aller Erfahrung immer erst dann, wenn eine Mehrheit verstanden hat, wie elementar diese Krise ist. Trotz Ukraine-Krieg, trotz hybrider Angriffe haben Gesellschaft und Politik bisher eher behäbig auf die neuen Gefahren reagiert. Der Schock von Leipzig kann das ändern.
2: Das waren die Standpunkte, zusammengestellt von Peter Eichenberg.

Das war die ARD-Infonacht bis hierhin. Mein Name ist Reza Wafam. Gleich geht's hier weiter. Und zwar mit dem Kollegen Milat Kupay. Kommen Sie gut informiert durch die Nacht.

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1: Um 2 Uhr mit Ronald Lessig. Nach dem mutmaßlichen Anschlagsversuch mit einer Sprengstoffdrohne am Flughafen Leipzig hat die Bundesanwaltschaft die Ermittlungen an sich gezogen. Grund sei die besondere Bedeutung des Falles, hieß es zur Begründung. Aus der Nachrichtenredaktion Astrid Rolle.
2: Die Bundesanwaltschaft spricht von tatsächlichen Anhaltspunkten, dass auf dem Flughafengelände eine Explosion herbeigeführt werden sollte. Dazu seien an der Drohne professioneller Sprengstoff und ein Zünder angebracht worden. Die Drohne war in der Nacht zum Mittwoch in der Nähe von ukrainischen Antonov-Flugzeugen entdeckt worden. Experten entschärften die Sprengladung. Die Ermittler gehen mittlerweile zudem davon aus, dass auch der Gegenstand, mit dem eine DHL-Frachtmaschine in der Luft zusammengestoßen ist, eine Drohne war. Laut Bundesanwaltschaft handelt es sich um einen schwerwiegenden Angriff auf die Infrastruktur in Deutschland.
1: 85% der Deutschen sind unzufrieden mit der Arbeit der Bundesregierung. Das zeigt der aktuelle ARD-Deutschland-Trend, für den Infratest DIMAP knapp 1300 Wahlberechtigte befragt hat. Auch die Regierungsumbildung wirkte sich nicht positiv aus. Aus Berlin Sabine Henkel.
3: Wenn am kommenden Sonntag Bundestagswahlen wären, würden CDU und CSU 21% erreichen, etwas weniger als im Juli. Die AfD kommt in dieser Umfrage auf 28%, das ist ein leichtes Plus. Alle anderen Parteien erreichen unveränderte Prozentzahlen, die SPD 12, die Grünen 15 und die Linke 11%. Bundeskanzler Friedrich Merz hatte einige CDU-Posten neu besetzt, darunter das Gesundheits- und das Verkehrsministerium, außerdem in der Fraktion und im Kanzleramt.
1: US-Präsident Trump versucht erneut, das Recht auf Staatsbürgerschaft durch Geburt in den USA einzuschränken. Er unterzeichnete 2 Dekrete, die sogenannten Geburtstourismus verhindern sollen. Laut Trump kommen unzählige Frauen als Touristinnen getarnt zum Entbinden in die USA, damit ihr Kind die US-Staatsbürgerschaft erhält. Dies werde nun nicht mehr möglich sein. Erst im Juni hatte der oberste Gerichtshof einen ersten solchen Versuch Trumps für verfassungswidrig erklärt. Vor der Küste Mallorcas ist eine neue Rekordwassertemperatur gemessen worden. Westlich der Insel registrierte eine Messboje 33 Grad. Das ist der höchste Wert, der jemals in einem spanischen Gewässer ermittelt wurde. Im westlichen Mittelmeer liegen die Wassertemperaturen derzeit etwa 4 Grad über dem langjährigen Durchschnitt. Das waren die Nachrichten. Das Wetter in Deutschland. Häufig trocken, im Südosten letzte Schauer bei 18 bis 7 Grad. Am Tage meist trocken, im Norden einzelne Schauer, an den Alpen Gewitter bei bis zu 19 Grad in Nordfriesland und 30 Grad am Oberrhein. Am Samstag Sonne 22 bis 33 Grad. Es ist 2:03 Uhr.
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4: Die A1 Lübeck Richtung Hamburg. Auf der Norderelbbrücke kommt es in beiden Richtungen mehrfach kurzfristig zu Sperrungen aufgrund eines Schwertransports. A2 Hannover Richtung Berlin ist zwischen Alsleben und Bornstedt wegen eines defekten LKW gesperrt. Und die A44 Kassel Richtung Dortmund ist zwischen Dreieck Kassel Süd und Kassel Bad Wilhelmshöhe nach einem LKW-Brand gesperrt. Gute Fahrt.
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4: Aus dem Studio von NDR Info in Hamburg mit Milat Kupay. Eine genaue Ermittlung in alle Richtungen, das hat der Bundesinnenminister nach dem Drohnenvorfall am Leipziger Flughafen angekündigt. Jetzt liegt der Fall bei der Bundesanwaltschaft. Nach dem Fund der Sprengstoffdrohne haben sich damit Deutschlands oberste Strafverfolger eingeschaltet. Und damit hat dieser Fall eine neue Dimension, denn es geht eben nicht mehr um einen lokalen Sabotageakt, sondern um einen schwerwiegenden Angriffsversuch auf die innere und äußere Sicherheit des Landes. Einige Politiker haben auch schon Beratungen mit NATO-Verbündeten gefordert. Welche Forderungen auf dem Tisch liegen, dazu jetzt Christina Nagel.
5: Es ist eine neue Dimension von hybrider Bedrohung. Sie zeigt, wie weit die Angreifer inzwischen bereit sind zu gehen, um Schäden anzurichten und um in Deutschland für Verunsicherung zu sorgen, sagt der Innenminister von Brandenburg, Jan Redmann.
6: Wir erleben jetzt erstmals durch den Anschlag in Leipzig, wie real das ist, dass es kein Szenario mehr ist aus irgendwelchen Bundeswehr-Hochschulvorlesungen, sondern es passiert.